0: Auch in dieser Nacht melden mehrere Golfstaaten Angriffe. Kuwaits Armee teilte mit, dass Drohnen aus dem Iran abgewehrt würden. Auch in Bahrain heulten die Sirenen. Und auch das US-Militär setzt nach eigenen Angaben seine Angriffe auf den Iran fort. Es ist die 9. Nacht in Folge. Medienberichten zufolge verlegen die USA wegen der jüngsten Eskalation weitere Kampfjets in die Region. Das waren die Nachrichten. Das Wetter in Deutschland. Im Norden gewittrige Schauer bei 15 bis 6 Grad. Am Tage im Norden etwas Regen oder Gewitter, im Süden viel Sonne, bei 18 Grad in der Uckermark und bis 26 Grad im Markgräflerland. Am Dienstag oft heiter bis 27 Grad. Es ist 2:03 Uhr.
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2: Mit einer Gefahrenmitteilung für Nordrhein-Westfalen im Kreis Heinsberg in Wassenberg, Heinsberg und Hückelhofen kommt es aufgrund eines Brandes zu Geruchsbelästigung und Rauchniederschlag. Bitte halten Sie Fenster und Türen geschlossen und schalten Sie Klima- und Lüftungsanlagen ab. Gesundheitliche Beeinträchtigungen können nicht ausgeschlossen werden.
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2: Und die kommt vom Norddeutschen Rundfunk in Hamburg. Am Mikrofon ist Sven Hasenclever. Was passiert mit Kleidung, die online bestellt und zu Hause anprobiert wurde, dann aber zurückgeschickt wird, weil sie nicht passt oder nicht gefällt? Ein Teil der unverkauften Waren landet dann einfach auf dem Müll und wird vernichtet. Die EU will jetzt gegensteuern mit einer neuen Verordnung, nach der unverkaufte und zurückgeschickte Kleidung nicht mehr vernichtet werden darf. Ab jetzt gilt, wer dagegen verstößt, den erwarten Geldstrafen. Sarah Lopez berichtet aus Brüssel.
3: 4-9% der unverkauften Kleidung in Europa werden jedes Jahr zerstört, bevor sie überhaupt getragen wurden. Das geht aus Angaben der EU-Kommission hervor. Dieser Müll sorgt demnach für Millionen Tonnen an CO2-Emissionen. Ein neues Verbot soll diese Zahlen senken. Nun dürfen Großunternehmen, die Kleidungsstücke und Schuhe in der EU verkaufen, unverkaufte Ware nur noch in Ausnahmefällen vernichten. Eine wichtige Änderung, sagte Lara Burkhardt, die für die SPD im EU-Parlament sitzt.
4: Weil wir das erste Mal den wirtschaftlichen Anreiz wegnehmen, zu überzuproduzieren. Bisher ist es nämlich möglich, ganz viele Kleidung auf den Markt zu bringen und wenn sie nicht verkauft werden, einfach zu zerstören, auf Kosten der Allgemeinheit. Und diese Praxis, die unterbinden wir mit dem Verbot.
3: Mit der neuen Regel sollen Unternehmen Kleidung öfter weiterverkaufen, gegebenenfalls als B-Ware. Und wenn niemand sie kauft, dann sollen die Teile gespendet werden. Allerdings gibt es eine Liste an Ausnahmen, etwa wenn Kleidung als zu dreckig eingestuft wird. Delara Burkhardt sieht hier Schlupflöcher.
4: Ein Problem ist, was wir identifiziert haben, ist dieses Deklarieren als Spende. Also wenn man unverkaufte Ware als Spende angeboten hat, erfolglos, dann kann man wieder diese Ware zerstören.
3: Ob die Unternehmen sich an die neuen Regeln halten, sollen in Deutschland die Marktüberwachungsbehörden der Länder kontrollieren. Die werden dafür auch Dokumente der Unternehmen nutzen, denn die Unternehmen sind dazu verpflichtet, genau zu notieren, wenn sie Kleidungsstücke vernichten. Das kritisiert Jonas Stracke vom Verband Textil und Mode, der rund 1300 Unternehmen vertritt.
5: Für die Unternehmen steigt hier erstmal der Aufwand und der Nutzen zur Förderung von einer, tatsächlich funktionierenden Kreislaufwirtschaft ist durch sowas natürlich nicht gegeben. Das ist für uns erstmal ein großer Manko.
3: Wenn bei Kontrollen auffällt, dass Unternehmen unerlaubt Kleidung zerstören, droht eine Strafe von bis zu 100.000 Euro. Wer sich nicht an die Dokumentationspflicht hält, zahlt bis zu 10.000 Euro. Jonas Stracke befürchtet hier einen Nachteil für die europäischen Unternehmen gegenüber Billiganbietern, die ihre Kleidung aus Asien in die EU schicken.
5: Diejenigen, die nicht innerhalb der EU sitzen oder die auch in der EU keinen Firmensitz haben, die können sehr schwer zur Verantwortung gezogen werden. Und dann sprechen wir hier auch nicht über fairen Wettbewerb, sondern dann haben wir hier eigentlich eine Wettbewerbsverzerrung zulasten unserer Wirtschaft in Deutschland und in Europa.
3: Ähnliche Sorgen hört man auch aus dem EU-Parlament. Wie gut die Kontrollen und das neue System funktionieren, das wird sich nun zeigen. Die neuen Regeln gelten erstmal für große Unternehmen, die mindestens 250 Mitarbeiter oder einen Jahresumsatz von mehr als 50 Millionen Euro machen. Mittlere Unternehmen sollen 2030 folgen. Für kleinere Unternehmen soll das Vernichtungsverbot für ungetragene Kleidung nicht gelten.
2: Die EU will mit der neuen Ökodesign-Verordnung also Ressourcen schonen und Textilmüll reduzieren. Doch es gibt Zweifel, dass das auch gelingt und nicht nur in der Politik und bei Unternehmen, sondern auch bei Umweltverbänden. Das zeigt der Bericht von Eneas Roch aus der ARD-Wissenschaftsredaktion.
6: Viele Kleidungsstücke, die bestellt und zurückgeschickt werden, landen im Müll, kritisiert Dr. Viola Wohlgemuth von der Deutschen Umwelthilfe.
7: Da Textilien so unglaublich billig produziert werden können, ist das Handling von Retouren oft teurer als das Vernichten und die Neuproduktion. Also es ist wirklich Wahnsinn, was wir hier haben. Und wir wissen seit Jahren, dass Massen an retournierten Textilien oft direkt in die Vernichtung gehen.
6: Die Europäische Umweltagentur EEA schätzt, 4-9% aller Textilprodukte, die auf den europäischen Markt gebracht werden, werden vernichtet, ohne dass sie jemals jemand getragen hat. Das sind pro Jahr in etwa 260.000 bis 600.000 Tonnen vernichteter Textilien. Das soll sich ändern. Ab Sommer 2026 greift die EU-Ökodesign-Verordnung ESPR. Große Unternehmen müssen sicherstellen, dass unverkaufte oder retournierte Kleidung und Schuhe wiederverwendet, gespendet oder recycelt werden. So zumindest in der Theorie. In der Praxis wird das Gesetz aufgeweicht, kritisiert Viola Wohlgemuth.
7: Ein großes Problem ist, dass die Textillobby jetzt sogenannte Ausnahmen mit rein diskutiert. Und da müssen wir ganz genau hingucken, denn die drohen, dieses Gesetz komplett auszuhöhlen. Ausnahmen sind zum Beispiel, es lohnt sich nicht, dieses Textil zu reparieren. Es ist zum Beispiel keine Spendenannahme möglich. Und wenn man sich das dann im Detail anguckt, würde das eben bedeuten, ein großer Händler wie Shein hat irgendwie tausende von Kleidungsstücken am Tag übrig, bietet die einem Second-Händler um die Ecke an, der sagt, okay, ich kann die jetzt nicht einfach so annehmen. Das macht er noch mit einem ausgewählten Laden. Und dann kann er sagen, okay, es wollte keiner haben, ich kann trotzdem vernichten.
6: Auch Michael Zieslik vom Dachverband Zero Waste Germany befürchtet, dass die neue Verordnung in der Praxis wenig bringt. Denn zurückgeschickte Kleidung zu sortieren und wieder schön zu verpacken, damit sie neu verkauft werden kann, kostet Arbeitsstunden. Und deshalb sei es unwahrscheinlich, dass Firmen dies wirklich täten.
8: Wenn Kleidungsstücke in Fernost produziert werden, sind die Lohnkosten sehr gering. In Deutschland sind sie relativ hoch und das rechnet sich manchmal nicht. Und das alleine führt dazu, dass die Textilien nicht mehr in den Verkauf gehen. Bei einem Bürohemd zum Beispiel gibt es viele Arbeitsschritte, um ein Bürohemd wieder in den Verkauf zu bringen. Es ist mit vielen Schwierigkeiten verbunden.
6: Es sei auch fraglich, ob retournierte oder unverkaufte Kleidung sinnvoll gespendet werden kann. Denn hier ist oft keine Fashion gefragt.
8: Das ist auch nicht unbedingt so, dass jedes Kleidungsstück auch einen Abnehmer findet und dann hängen die karitativen Vereine dann an den Alttextilien, die sie dann auch wieder loswerden müssen, zu Entsorgungsgebühren. Und das hoffe ich, dass die großen Unternehmen jetzt nicht die Last einfach auf andere verschieben.
6: Recycling sei auch schwierig, sagt Michael Zieslik. Die Klamotten hätten oft keine ausreichende Qualität.
8: Wir beobachten, dass Kleidungsstücke im Laufe der Zeit in den letzten Jahren sehr viel kürzere Haltbarkeit haben und nach 3-4 Wäschen schon nicht mehr so aussehen wie im neuwertigen Zustand. Die Fasern reißen ein, die Texturen ändern sich, die Farben ändern sich und dann neigt man dazu, das recht schnell wegzuwerfen. Selbst in der Textilverwertung kann man da nicht mehr viel mitmachen.
6: Die Textilbranche wiederum hat andere Bedenken gegenüber der neuen Regelung, gerade angesichts ihrer günstig produzierten Konkurrenz in Asien. Der Verband Südwesttextil und der Bundesverband der deutschen Sportartikelindustrie beispielsweise warnten kürzlich davor, voreilig Regelungen zu schaffen. Ihnen fehlen belastbare Daten und realistische Kosten-Nutzen-Analysen. Sie fordern, die Industrie eng in die Ausgestaltung einzubeziehen. Und Dr. Viola Wohlgemuth von der Deutschen Umwelthilfe wiederum weist darauf hin, es fehlen noch Vorschriften, wie die Verordnung in der Praxis überhaupt umgesetzt werden soll.
7: Das bedeutet, wenn ich als NGO rausfinde, zum Beispiel als Deutsche Umwelthilfe, dass Textilien weiter vernichtet werden, weiß ich noch gar nicht, wer die zuständige Behörde ist, bei der ich diese Information droppen kann. Und zweitens haben wir kein Bußgeldkatalog. Das heißt, selbst wenn wir diese Behörde hätten, weiß sie nicht, welcher Strafe sie hier eigentlich dieses Vergehen ahnden kann. Und das ist natürlich ein Riesenproblem, weil dann eben einfach kein Vollzug stattfindet und damit so ein Gesetz einfach ausgehebelt wird. Und diesen Vollzugsraum muss die Bundesregierung setzen. Und das weiß sie eigentlich auch schon seit 2-3 Jahren, dass sie das tun müsste. Und es ist wirklich sträflich, dass wir hier noch nichts vorliegen haben.
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2: Russland hat die ukrainische Hauptstadt Kiew erneut mit ballistischen Raketen angegriffen. Laut Behörden gab es mehrere Verletzte, mindestens ein Mensch sei getötet worden. Russland überzieht die Ukraine seit nunmehr über 4 Jahren mit Raketen- und Drohnenangriffen. Haben diese schweren Attacken noch einen militärischen Sinn oder dienen sie ausschließlich der Zermürbung der Bevölkerung? Das hat Tagesschau24-Moderatorin Damla Hekimoglu Andreas Umland vom Europäischen Politikinstitut in Kiew gefragt.
9: Ja, ganz eindeutig, weil zum Beispiel in der vergangenen Nacht der Angriff kaum militärische Bedeutung hatte. Bei dem letzten großen Angriff auf Kiew ist ein Munitionslager getroffen worden. Das hatte in gewisser Hinsicht natürlich militärische Bedeutung, aber soweit mir bekannt, war das jetzt ein reiner Terrorangriff auf die Zivilbevölkerung der Hauptstadt. Und das scheint jetzt Putins Taktik auch zu sein, auf diese Art und Weise quasi die Kiewer Führung weich zu klopfen.
10: Ja, und dazu muss man ja sagen, neben all dem steht ja auch die Ukraine innenpolitisch unter Druck. Es gibt Proteste gegen die Entlassung des Verteidigungsministers. Wie groß ist die Sorge, dass eben Moskau dann genau diese Situation auch ausnutzt?
9: Vielleicht muss man zuerst sagen, dass natürlich der Druck auf die Regierung in Kriegszeiten ungleich größer ist als in Friedenszeiten und dass solche Konflikte quasi vorprogrammiert sind, weil die Verantwortung enorm hoch ist. Was wir jetzt in Kiew sehen, ist in diesem Konflikt zwischen dem ehemaligen Verteidigungsminister und dem Generalstabschef, würde ich sagen, in erster Linie ein Generationenkonflikt. Der Verteidigungsminister ist ein junger, IT-versierter Mann, der viele Neuerungen eingeführt hat. Der Generalstabschef ist ein noch in der Sowjetunion ausgebildeter General und da treffen Kulturen aufeinander und jetzt sieht es zunächst so aus, als ob der General quasi die Oberhand gewonnen hat. Aber das ist in der Ukraine wie immer alles sehr im Fluss. Es laufen Proteste und ich nehme an, dass da das letzte Wort noch nicht gesprochen ist.
10: Ja, und dabei steht aber Selenskyj ja wohl offenbar vor der Frage, ob er eben den Armeechef nicht austauscht. Kann denn solch ein Wechsel neue Stärke freisetzen oder würde er weitere Instabilität in diesen Zeiten schaffen?
9: Ja, ich glaube, das ist genau der Konflikt, vor dem Selenskyj steht, dass solche Personalwechsel natürlich im laufenden Krieg hochriskant sind und dass die bisherige Führungsstruktur der Armee eben vielleicht nicht ideal ist, aber so erstmal Bestand hat und dass deswegen er hier den Vorzug dem Generalstab gegeben hat, gegenüber dem jüngeren Verteidigungsminister, der auch keinerlei eigene militärische Erfahrung hat und vor allen Dingen technologische Erneuerungen durchgesetzt hat für die Ukraine. Das ist Selenskyjs Problem, deswegen zieht sich das auch so hin und deswegen, glaube ich, wird auch dieser Konflikt in Kiew, auch zwischen der Zivilgesellschaft und der Regierung, sich weiter fortsetzen.
10: Auch wenn es ein bisschen ein Blick in die Glaskugel ist, wie lange kann denn eine Gesellschaft generell diesen zermürbenden Kriegsalltag tragen, ohne dass das Vertrauen in Staat und Führung verloren geht? Also wie schätzen Sie die ukrainische Bevölkerung da ein?
9: Also die ukrainische Bevölkerung hat ja keine Wahl. Die Alternative wäre zu kapitulieren. Und was wir aus den okkupierten Gebieten wissen, ist, dass es dort ein Terrorregime auch gegen die dortige Bevölkerung, eine Russifizierungskampagne gibt, tausende zivile Gefangene, deportierte Kinder und so weiter. Deswegen hat die ukrainische Bevölkerung keine Wahl. Und diese Anspannung, die jetzt zwischen Gesellschaft und Regierung wieder an Fahrt aufnimmt, wir hatten schon mal eine ähnliche Situation letztes Jahr, die ist natürlich schlecht und gefährlich und genau im falschen Moment jetzt. Allerdings hat die Ukraine schon viele derartige Zyklen von Konflikt zwischen Zivilgesellschaft und Regierung durchlaufen. Deswegen bin ich optimistisch, dass das auch wieder hier gelingt, letztlich einen Kompromiss zu finden und die innere Stabilität aufrechtzuerhalten.
10: Und was denken Sie, gibt es irgendein Zeichen überhaupt für ein Ende des Krieges?
9: Wir haben jetzt, glaube ich, in den letzten Wochen eine neue Situation, weil zum ersten Mal der Großteil der Bevölkerung Russlands tatsächlich den Krieg spürt. Vorher war das für viele, glaube ich, einfach wie so eine Art Videospiel am Fernseher. Und jetzt ist es auf einmal sichtbar, fühlbar, auch vor allen Dingen durch die Kraftstoffkrise, in Russland. Und wahrscheinlich wird es eine Art Kaskadeneffekt dieser Kraftstoffkrise geben, die sich dann ausweiten wird auf andere Gebiete der Wirtschaft. Und insofern bin ich eigentlich hoffnungsvoll, dass früher oder später der Kreml einsehen wird, dass er zumindest eine Atempause braucht, einen vorübergehenden Waffenstillstand, um die zerstörten Anlagen zu reparieren, um die Wirtschaft wieder einigermaßen in Ordnung zu bringen. Deswegen haben sich jetzt, glaube ich, schon die Chancen für einen Waffenstillstand erhöht.
2: Andreas Umland vom Europäischen Politikinstitut in Kiew. Wir sind im Jahr 2026 und Frauen haben sich viele Rechte erkämpft. Doch in den Stadt- und Gemeinderäten sind sie noch immer deutlich unterrepräsentiert, auch nach der Kommunalwahl in Bayern. Zwar gibt es kleine, leichte Fortschritte, doch es gibt auch viele Orte, die komplett oder fast komplett männlich regiert werden. Caroline von Eichhorn hat Untergriesbach im niederbayerischen Landkreis Passau besucht.
11: Regina Palecek wohnt in Untergriesbach und liebt ihren Ort. Doch sie ist enttäuscht. Sie ist die einzige Frau im neuen Gemeinderat unter 19 Männern.
12: Und ich habe darauf gehofft, dass dieses Mal wirklich sich die Frauenquote erhöhen würde. Leider wurde das nicht so.
11: Untergriesbach ist nicht allein. In gut 200 der rund 2000 Gemeinden in Bayern sitzt nach der Kommunalwahl im März nur eine Frau im Rat. Regina Palecek glaubt,
12: dass es schon schwierig ist, Frauen zu finden, die sich überhaupt aufstellen lassen.
11: Sie hat den Verdacht,
12: dass Frauen sich nicht so stark trauen oder so nach vorne schieben. Sie warten darauf, dass sie gefragt werden.
11: Und
12: Frauen würden vielleicht gerne noch sich mehr engagieren, aber haben Bedenken, dass das einfach dann zeitlich nicht klappt mit der Familie.
11: Immerhin eine Frau im Rat, könnte man sagen. In 41 bayerischen Gemeinden sitzt gar keine. Etwa in Breitenberg, 20 Minuten weiter nördlich. Ratsmitglied Michael Rosenberger hat das ziemlich aus den Socken gehauen.
13: Wie ich dann gehört habe, da waren ja wirklich auch auf der Liste Frauen, wo man sagt, die war schon vorher Gemeinderätin, eine Polizistin oder eine Handwerkerin. Also da waren wirklich, sag ich jetzt einmal, tolle Frauen im Gremium und dann sind die alle rausgeflogen. Also das ist, ich kapier's nicht.
11: Dabei haben in ganz Bayern viele Frauen für mehr Beteiligung gekämpft.
14: Bavaria, ruf!
11: Ein Jahr lang sind Ilse Aigner, Katharina Schulze und weitere Politikerinnen mit ihrer Initiative Bavaria ruft durch Bayerns Städte und Dörfer getourt. Ganz umsonst war es nicht, denn insgesamt steigt der Anteil von Frauen in Bayerns Kommunalpolitik langsam an und liegt bei etwa einem Viertel. Es tut sich was, aber Gleichstellung ist immer noch weit weg. Doch dann gibt es auch die Orte, in denen die Wählerschaft anders entschieden hat. Vonstrauß, eine kleine Stadt in der Oberpfalz. 11 Frauen und 9 Männer sitzen im Rat. Mehr Frauen als Männerpower.
15: Also bei uns war es schon so, dass die Parteien durchweg auch eine hohe Anzahl an Frauen auf ihrer Liste stehen hatten. Und das ist natürlich auch ein großer Grund. Auch die Parteien müssen auf die Frauen zugehen und die Frauen ansprechen. Manche muss man da vielleicht auch ein bisschen reinschubsen,
11: sagt Stadträtin Lisa Vater. Und ihre Kollegin Anna Balk ergänzt.
16: Man braucht natürlich auch daheim irgendwo einen Rückhalt. Gerade wenn man jetzt Kinder hat, braucht man auch einen Mann, der sagt, jawohl, heute Abend bringe ich die Kinder ins Bett und du darfst in die Stadtratssitzung gehen.
11: Mehr Frauen im Rat wie in Vonstrauß, das wollen auch Untergriesbach und Breitenberg. Sie nehmen das Thema mit, wollen bis zur nächsten Wahl was ändern. Denn dass Frauen in den Ortschaften mitbestimmen, finden alle wichtig.
2: Caroline Eichhorn berichtete. Die Arbeit in der Landwirtschaft gilt als besonders kräftezehrend. Trotz Maschinen ist oft immer noch körperlicher Einsatz gefragt und dabei kommt es leider auch immer wieder zu schweren Unfällen. Im vergangenen Jahr haben sich über 55.000 Menschen in der Landwirtschaft und beim Gartenbau und bei der Arbeit verletzt, so die Unfallstatistik der zuständigen Sozialversicherung. Manche davon sehr schwer, so wie Wolfgang Bauer, ein junger Landwirt aus Dorfen in Oberbayern, der sich mit einer Handprothese zurück ins Leben gekämpft hat. Stefanie Heiß hat ihn getroffen.
17: Wolfgang Bauer ist 20 Jahre alt und mitten im Praxisjahr seiner landwirtschaftlichen Ausbildung, als im Herbst 2015 der Unfall passiert. Beim Grasmähen mit dem Maishäcksler verstopft die Maschine. Er schaltet sie ab, räumt das Gras raus und macht einen Kontrolllauf. Dann schaltet er sie erneut ab, um ein letztes Mal zu kontrollieren und greift rein.
18: Und dann war ich der Meinung, die Maschine steht und sie ist nicht gestanden. Mhm. Und habe dann quasi eine Griffkontrolle über den Wurfbeschleuniger gemacht und das Wurfgebläse hat mir dann meinen Arm runtergezogen.
17: Noch heute verzieht Wolfgang schmerzhaft das Gesicht, wenn er vom Unfall erzählt.
18: Das ist ein Schmerzcocktail, das was man so noch nie gehabt hat. Die Hand hat sich einfach so richtig kochend angefühlt, obwohl es schon immer da war. wie wenn mir so richtig ins kochende Wasser reingelangt.
17: Eigentlich wollte Wolfgang nach der Ausbildung den Betrieb seiner Eltern übernehmen, bis der Unfall ihn mitten aus dem Leben reißt. Ein Erntefahrer setzt sofort den Notruf ab. Wolfgang wird per Hubschrauber nach München geflogen und sofort notoperiert. Doch seine rechte Hand ist nicht mehr zu retten.
18: Und dann war zum Glück meine Familie schon da. Weil sonst, glaube ich, hätte ich das Ganze psychisch nicht so gepackt.
17: Auch der Gedanke an eine Handprothese, die ihm wieder ein selbstständiges Leben ermöglicht, hält ihn in den Wochen im Krankenhaus aufrecht. In der Reha in Murnau lernt er dann, die Prothese zu bedienen. Wolfgang ist Linkshänder, er muss daher nicht umschulen, was das Schreiben angeht. Und für die Prothesentechnik kann er sich schnell begeistern. Heute ist er 31 Jahre alt und lebt seit 11 Jahren mit der Prothese. Er steht in kurzen Hosen und T-Shirt im Milchviehstall und greift mit beiden Händen nach einer Schaufel. Wäre der Prothesenschaft, der seinen Unterarm ersetzt, nicht schwarz-grün, würde die Prothese kaum auffallen. Die Bewegungen, die Wolfgang macht, wirken selbstverständlich und fließend. Die Prothesenhand steckt in einem hautfarbenen Handschuh und wirkt dabei täuschend echt.
18: Das ist das Geniale an der Prothesensteuerung, dass einfach funktioniert wie die echte Hand.
17: Insgesamt hat Wolfgang 3 verschiedene Prothesenhände, die unterschiedliche Funktionen haben. Je nachdem, welche Arbeiten er verrichtet, sucht er die passende aus. Eine Hand kann fest zupacken für schwere Arbeiten, eine kann alle Finger einzeln bewegen und eine kann das Handgelenk kippen, sodass er ein Messer halten oder einen Joystick am Traktor steuern kann. Das Faszinierende, die Steuerung der Prothese funktioniert allein durch seine Gedanken.
18: Es funktioniert der Kofen, es funktioniert der Stumpfen und ich habe bloß das ausführende Organ nicht. Und die Prothese ist das ausführende Organ, sprich es wird die Prothese draufgeschoben. Die Muskelkontraktionen erzeugen auf der Hautoberfläche eine Spannung im tausendstel Bereich. Und die kann man lesen und das braucht sehr viel Rechenleistung, aber die kann das in Echtzeit lesen, dass wenn jetzt ich sage, ich will jetzt den Gegenstand greifen, greife ihn.
17: Ohne jede Zeitverzögerung greift Wolfgang mit der Prothesenhand nach einem Glas. Es wirkt schon fast wie Magie. Dank der modernen Prothesentechnik kann er wieder alle Arbeiten auf dem Hof verrichten, vom Frontlader bedienen bis zum Melkgeschirr anlegen.
18: 2019 habe ich den Hof übernommen und jetzt machen wir das Ganze doch schon ein paar Jahre und funktioniert sehr, sehr gut.
17: Damit ist sein großer Traum vom eigenen Bauernhof in Erfüllung gegangen. Und auch privat hat Wolfgang sein Glück gefunden. Kurz nach dem Unfall hat er seine heutige Frau Lisa kennengelernt, mit der er mittlerweile 2 Kinder hat.
2: Stefanie Heiß berichtete.
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20: Mit Moritz Kühn und dem neuen Fußball-Weltmeister.
21: Und jetzt ist Schluss! Fiesta España! Spanien ist zum zweiten Mal Weltmeister und sie sind es hochverdient.
20: Denn Finalgegner Argentinien trat offensiv kaum in Erscheinung. Die Spanier besser spielten nach torlosen 90 Minuten in Überzahl, da kurz vor Ablauf der regulären Spielzeit Argentiniens Enzo Fernandez die gelb-rote Karte sah. Und dann passierte in der zweiten Halbzeit der Verlängerung das.
22: Schuss für Spanien, Tor! Mit dem 1:0. Rennt zur Eckfahne und alle Spieler springen auf ihn rauf und jubeln. Ist das Tor zum WM-Titel?
20: Ja, es war das Tor zum WM-Titel. Der 2. für die Spanier nach 2010. 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Dort gibt es auch alles zur Tour de France der Radprofis und der 15. Etappe, die hatte es in sich, eine Etappe mit so vielen Geschichten. Aus Frankreich berichtet Steffen Gahr.
23: Florian Lippowitz erlebt einen Rückschlag.
24: Oh, ich war natürlich schon auch am Limit. Ich war immer froh, wo es ein bisschen flacher wurde.
23: Und muss die Kapitänsrolle bei Red Bull wohl abgeben.
24: Ja, ich meine, wir müssen klar in Ruhe im Team reden, aber ich denke mal, dass es wahrscheinlich daraufhin rauslaufen wird.
23: Tadej Pogacar muss nachts zur Dopingkontrolle und dann das Drama um Jonas Vingegaard mit ansehen.
25: Yeah, it's really, really, really sad to see that Jonas is out.
23: Pogacar traurig, denn Vingegaard ist raus. Erst klingelten um 2 Uhr in der Nacht die Dopingkontrolleure beim Dänen und dann knapp 22 Kilometer vor dem Ziel stürzte der zweimalige Toursieger in einer flachen Rechtskurve.
26: Jonas Vingegaard hält sich die rechte Schulter, wippt mit dem Oberkörper nach vorn, kommt nicht richtig hoch, jetzt lehnt er sich ab an diesem Bordstein und das sieht fast schon so aus, als würde er die Tränen zurückhalten müssen.
23: Vingegaard stieg mit einer weißen Armbinde am rechten Arm in den Krankenwagen. Sein sportlicher Leiter Marc Reef im Ziel bedient.
27: Yeah, it's unfortunately really
0: really shit that that this happened and that we had to ban him.
23: Auch Florian Lipowitz leidet mit.
24: Ja, definitiv war super schade, den Sturz zu sehen.
23: Und Tadej Pogacar sucht nach Erklärungen.
25: We had a doping control here.
23: Wir hatten beide eine Dopingkontrolle. Jonas um 2 Uhr nachts und das ist vielleicht auch ein Grund. Wenn dir der Schlaf geraubt wird, bist du vielleicht weniger konzentriert. Seine Tour ist ruiniert. Glücklich war nur einer. Remco Evenepoel siegte im Bergaufsprint gegen Pogacar. Tagessieg und Kapitänsfrage bei Red Bull wohl geklärt.
20: Denn Evenepoel ist nun in der Gesamtwertung hinter Pogacar Zweiter. Sein Teamkollege Florian Lipowitz rangiert auf Platz 5. Heute ist bei der Tour Ruhetag. Morgen gibt's dann die 16. Etappe, ein Einzelzeitfahren am Genfer See. Das einzige Einzelzeitfahren bei dieser Frankreich-Rundfahrt. Richtig in Fahrt ist in der Formel 1 Kimi Antonelli. Der WM-Gesamtführende hat den großen Preis von Belgien gewonnen, vor Charles Leclerc und Max Verstappen. Wie ist dieser Sieg von Kimi Antonelli einzuschätzen? Die Antwort kommt von unserer Kollegin Lena Bergmann.
3: Ja, das war eine sehr, sehr starke Leistung von Kimi Antonelli. Er gewinnt am 10. Rennwochenende schon zum 6. Mal in dieser Saison. Und er hat sich auf der Strecke wirklich souverän verteidigt. Zunächst gegen den vierfachen Weltmeister Max Verstappen. Der hatte ihn in der ersten Kurve direkt nach dem Start überholt. Und Antonelli hat ausgeklügelt direkt kontern können. Und dann in der Schlussphase des Rennens hat der Italiener sich die Führung von Ferrari wieder zurückgeholt. Und Charles Leclerc hinter sich in Schach gehalten. Also eine tolle Leistung des 19-Jährigen. Er hatte ja viel Pech mit technischen Defekten in den letzten Wochen. Jetzt hat das Auto gehalten und er hat wieder auf den Punkt abgeliefert. Das zeichnet ihn aus und das setzt ihn auch ab gegenüber seinem Teamkollegen George Russell, der auch fahrerisch aktuell Probleme hat.
20: Und in Belgien nach einer Kollision mit Ferrari-Pilot Lewis Hamilton nicht ins Ziel kam. Der einzige Deutsche im Fahrerfeld, Nico Hülkenberg, wurde 13.

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1: Um 2.29 Uhr mit Ronald Lessig. Spanien ist zum zweiten Mal Fußball-Weltmeister. Die Mannschaft setzte sich im Finale in New Jersey gegen Argentinien durch mit 1:0 nach Verlängerung. Von dort berichtet Michael Augustin.
2: 20:2 Torschüsse sind der Beweis dafür, wie verdient Spanien dieses WM-Finale gewonnen hat. Und trotzdem musste der Europameister vor mehr als 80.000 Zuschauern gegen klar unterlegene Argentinier in die Verlängerung. Dort traf Ferran Torres zum Sieg. Genau wie Torvorbereiter Nico Williams war er vorher eingewechselt worden. Argentinien musste nach einem Platzverweis Ende der regulären Spielzeit in der Verlängerung zu 10 spielen. Lionel Messi konnte anders als in den Spielen davor die Partie nicht mehr umbiegen. Zu schwach war er, zu überlegen waren die Spanier. Der Europameister ist nun auch Weltmeister.
1: Grünen-Chefin Brandner sieht im Rücktritt von Unionsfraktionschef Spahn eine Chance für Bundeskanzler Merz. Im ARD-Sommerinterview sagte sie, jetzt sei der Weg frei für einen Personalumbau in der Bundesregierung. Aus Berlin, Lissy Kaufmann.
3: Für Grünen-Chefin Franziska Brandner steht fest, Jens Spahn war überfällig. Der Ex-Fraktionschef der Union habe bereits vor Bekanntwerden der Leihmutterschaft in den vergangenen Jahren an Glaubwürdigkeit verloren, so Brandner im ARD-Sommerinterview. Sie sieht im Rücktritt eine Chance für Kanzler Friedrich Merz für einen Umbau des Kabinetts. Merz könne sich von all jenen im Kabinett befreien, die handwerkliche Schwächen hätten oder ideologisch verbohrt seien, so Brandner.
1: Bei einem russischen Luftangriff im Südosten der Ukraine sind in der Region Saporischschja 2 Menschen getötet worden. Mehr als 40 weitere wurden laut ukrainischen Rettungskräften verletzt. Bei dem Angriff wurde Medienberichten zufolge ein 5-stöckiges Wohngebäude getroffen. Bei einem russischen Raketenangriff auf ein Frachtschiff im Schwarzen Meer sind zudem laut der ukrainischen Marine mindestens 6 Menschen getötet worden. In einigen Regionen in Südwesteuropa kämpfen die Feuerwehren gegen Waldbrände. Im Süden Frankreichs brennt es an mehreren Stellen. Laut den Behörden sind im Departement Var, nördlich von Saint-Tropez, 600 Feuerwehrleute im Einsatz. Dort mussten 150 Menschen in Sicherheit gebracht werden. Mehrere Häuser wurden zerstört. Auch 2 Brände im Norden der Insel Korsika sind nicht unter Kontrolle. In Spanien kämpft die Feuerwehr gegen einen Waldbrand nordöstlich von Madrid. Das Wetter in Deutschland. Im Norden gewittrige Schauer bei 15 bis 6 Grad. Am Tage im Norden etwas Regen oder Gewitter, im Süden viel Sonne, bei 18 Grad in der Uckermark und bis 26 Grad im Markgräfler Land. Am Dienstag oft heiter, im Süden Niedersachsens Schauer bis 27 Grad, am Mittwoch örtlich etwas Regen oder Gewitter, nach Südwesten hin freundlich bis 28 Grad. Das waren die Nachrichten.
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4: Mit einer Gefahrenmeldung für Nordrhein-Westfalen im Kreis Heinsberg in Wassenberg, Heinsberg und Hückelhofen kommt es aufgrund eines Brandes zu Geruchsbelästigung und Rauchniederschlag. Bitte halten Sie Fenster und Türen geschlossen und schalten Sie Klima- und Lüftungsanlagen ab. Gesundheitliche Beeinträchtigungen können nicht ausgeschlossen werden.
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4: mit Sven Hasenkleber. Krieg, Kampf, Wehrhaftigkeit. Solche Begriffe waren in Deutschland lange tabu. Das hat sich mit Beginn des russischen Angriffskriegs auf die Ukraine geändert. Denn Sicherheitsexperten schließen nicht aus, dass Russland über kurz oder lang auch NATO-Gebiet angreifen könnte. Deshalb unter anderem wird die Bundeswehr neu aufgestellt. Es geht um Waffen, aber auch um deutlich mehr Soldatinnen und Soldaten. Dazu soll der neue Freiwillige Wehrdienst beitragen. Doch das Interesse ist bisher überschaubar. Stattdessen mehren sich Anträge auf Kriegsdienst. Auch der Theologe und Autor Stephen Anpalagan hat das in jungen Jahren getan. Inzwischen hat er seine Verweigerung zurückgezogen und sich als Reservist gemeldet. Und er hat darüber ein Buch geschrieben. Für den Frieden heißt es, Widerruf meiner Kriegsdienstverweigerung. Sabina Matthei hat mit ihm über seine Entscheidung gesprochen.
5: Herr Anpalagan, Sie haben den Wehrdienst einst aus Gewissensgründen verweigert. Mit Anfang 40 haben Sie diese Entscheidung dann widerrufen. Was bewerten Sie denn heute anders als mit Anfang 20?
6: Also, ich würde sagen, ich war mit Anfang 20 ein anderer Mensch, als ich es jetzt bin, mit Anfang 40. Ich würde auch sagen, dass die politische und globale Lage eine andere ist heute, 2026, als 2003. Und es gibt auch tatsächlich den ein oder anderen ganz persönlichen familiären Grund, der damit reingespielt hat. Fangen wir mal mit dem Letzteren an. Mein Vater ist sehr, sehr krank geworden. Der ist dement und im Pflegegrad 5. Meine Mutter und ich pflegen ihn und haben feststellen müssen, wie schnell diese Krankheit fortschreitet. Und es hat mich ehrlicherweise auch ein bisschen kalt erwischt. Und im Zusammenhang mit dem, was Sie ja auch schon jetzt angezeigt haben, dem russischen Angriff auf die Ukraine, der Auseinandersetzung um Verteidigungsfähigkeit, um Bündnistreue, um Solidarität und um die Frage, wie wir uns verhalten, sollten wir eines Tages angegriffen werden, wie wir uns verhalten, wenn NATO-Territorium oder ein Mitgliedstaat der Europäischen Union angegriffen wird und wir dann in eine Bündnispflicht kommen und im Prinzip auch Kriegspartei werden, war dieses eine Lebensereignis, nämlich die Krankheit meines Vaters, so, dass ich mich gefragt habe, was mache ich denn mit dem? Wir haben ja alle unterschiedliche Optionen und Pläne, was passiert, sollte es zu irgendeiner Art von militärischem Konflikt kommen. Und eine Option ist ja immer, wir gehen oder wir fliehen oder wir verschwinden. Ich habe mehrere Menschen gehört, die gesagt haben, ich habe irgendwie ein Haus in Südafrika oder in Australien oder ganz woanders. Und da könnte ich dann die Familie einpacken und hingehen. Und ich habe dann festgestellt, ja, mit diesem Vater werde ich nirgendwo mehr hingehen. Und die Frage, die sich mir gestellt hat, war, was passiert eigentlich mit all den Menschen, die krank sind, eine Behinderung haben, die arm sind, die nicht mobil sind? Die werden immer hier bleiben. Und was geschieht mit diesen Menschen? Also dieser eine ganz persönliche Teil, der hat in mir stark gewirkt. Dann muss ich dazu sagen, ja klar, die globale Lage hat sich verändert. Wir hatten immer schon Krieg und kriegerische Auseinandersetzungen. Wir hatten Diktatur und Autokratien in Europa. Wir hatten in Jugoslawien den Völkermord Ende der 90er Jahre. Und trotzdem gab es irgendwie eine gefestigte Vorstellung davon, dass wir als westliches, transatlantisches, im NATO-Gebiet geschütztes Bündnis und als Land in diesem Bündnis sicher sind vor Angriffen, dass wir eine Weltordnung haben, in der all diese Staaten, die nordamerikanischen als auch die westeuropäischen, zusammenhalten und sich gegenseitig schützen und beschützen. Und mit einem US-amerikanischen Präsidenten, der diesen Schutz nicht nur in Frage stellt, sondern auch noch offen damit droht, Europa anzugreifen, um sich Grönland zu nehmen, also einen NATO-Partner, ein Mitglied der Europäischen Union und tatsächlich auch US-amerikanische Interessen geltend macht, gegenüber dieser Region, ist auch das geopolitisch natürlich vollkommen pulverisiert.
5: Jetzt sind wir schon in der internationalen Sicherheitspolitik. Ich möchte aber gerne bei Ihnen persönlich bleiben und mal ganz kurz einen Blick zurückwerfen. Aus welchen Gründen haben Sie eigentlich als junger Mann verweigert?
6: Ich bin mit meinen Eltern in den 80er Jahren, Mitte der 80er Jahre nach Deutschland gekommen. Ich bin in den 80ern und 90ern in Deutschland aufgewachsen und ich habe im Jahr 2000 die deutsche Staatsangehörigkeit angenommen. Das muss man wissen, um einen ganz wichtigen Teil oder einen Teilaspekt meiner Kriegsdienstverweigerung zu verstehen. Ich bin in den 90ern aufgewachsen. Das ist ein ganz wichtiger Satz. Und meine Eltern und ich und eigentlich fast alle, die in irgendeiner Form als Kriegsflüchtlinge oder als Migranten oder Gastarbeiter nach Deutschland gekommen sind, haben miterlebt, wie Anfang der 90er Jahre die Wohnhäuser und Flüchtlingsunterkünfte brannten. Die haben Rostock-Lichtenhagen miterlebt, sie haben Hoyerswerda miterlebt, sie haben die Brandstiftung in Solingen auf das Wohnhaus der Familie Gensch miterlebt, in Mölln miterlebt. All die sogenannten Baseballschlägerjahre in weiten Teilen Ostdeutschlands miterlebt, die Hetzjagden in Mügeln und so. Kinderstadt Inder wurde postuliert, in Hessen sollten die Bewohner gegen Ausländer unterschreiben. Das alles ist Teil einer wichtigen Feststellung und auch einer Wirklichkeit, die Menschen mit sogenannter Zuwanderungsgeschichte und Migrationshintergrund erlebt haben. Und dann entscheide ich mich, 2000 Deutscher zu werden. Und zwei Wochen später kommt der, ja, Musterungsbescheid. Ich habe Deutschland immer als meine Heimat verstanden. Ich habe die Deutschen immer als meine Landsleute und Mitmenschen gesehen. Aber ich habe mich sehr schwer getan, dieses Land mit der Waffe zu verteidigen. Zumal ich nicht genau wusste, was ich verteidigen soll. Und ich mir sehr sicher war, dass nicht unbedingt alle immer mich auch als Landsmann sehen oder als Teil ihrer eigenen Heimat. Das war schon auch ein wichtiger Grund. Der zweite war, dass ich da auch schon gläubiger Christ war. Ich war Mitglied einer evangelischen Gemeinde. Ich habe später entschieden, evangelische Theologie zu studieren. Und dieser ganze pazifistische Entwurf, der war mir wichtig, zu sagen, wir müssen diplomatische Lösungen finden, militärische Lösungen sind nicht immer nur die einzigen klugen Werkzeuge in unserem Werkzeugkasten, wenn es um Außenpolitik geht.
5: Sie haben ja mit dem Widerruf Ihrer Verweigerung dann einen Schlussstrich unter eine Haltung gezogen, die, so verstehe ich das jedenfalls, für Sie lange unverbrüchlich war. Hat das wehgetan?
6: Ja, man hat so ein bisschen das Gefühl, man verliert seine politische Heimat. Man verliert auch den Grip an seinen politischen Überzeugungen und Gewissensentscheidungen. Nämlich, dass man sich selbst nie zum Teil einer militarisierten Gesellschaft macht. Dass man sich selbst nie in eine Position versetzt, in der man diesen militärischen Dingen zustimmt. Und das war für mich etwas, was mich selbst und auch meine Identität und auch meinen Platz in dieser Gesellschaft definiert hat. Aber ich habe damals schon gedacht, das kann auch nicht alles sein. Auch damals, als ich den Kriegsdienst verweigert habe, habe ich festgestellt, ja, der Völkermord in Jugoslawien findet statt und die einzige Möglichkeit, ihn zu beenden und seine Täter und Urheber zur Rechenschaft zu ziehen, ist ein militärischer Eingriff. Das heißt, Frieden, wie Joschka Fischer dann auf dem Parteitag sagte, bevor er mit so einem Farbbeutel irgendwie beworfen wurde, kann ja nur bestehen, wenn Menschen nicht getötet werden, wenn Männer nicht gefoltert werden, wenn Frauen nicht vergewaltigt werden, wenn Kinder nicht verschleppt werden. Etwas, was wir heute in der Ukraine eben genauso sehen. Und dem ausschließlich mit Diplomatie und Freundlichkeiten und Verhandlungen zu begegnen, daran habe ich ehrlicherweise auch damals schon nicht wirklich geglaubt.
5: Also Wehrhaftigkeit ist auch ein Akt der Nächstenliebe?
6: Wir haben ja in Artikel 5 des NATO-Vertrags und in Artikel 42 des Einigungsvertrags der Europäischen Union glasklare Regeln der Bündnissolidarität und der Bündnistreue. Wenn ein Land in Europa, wenn ein europäisches Nachbarland angegriffen wird, dann kann ich mich nicht hinstellen und sagen, ich liefere 5000 Helme und jetzt schaut mal, wie er selber da rauskommt. Ich habe mich, als das passiert ist, wirklich in Grund und Boden geschämt. Wir müssen doch solidarisch sein und uns an die Seite derjenigen stellen, die angegriffen werden.
5: Wie sehen Sie denn dann Folgendes? Ende Juni gab es eine erste Bilanz der Fragebogenaktion zur Wehrerfassung. Und jeder fünfte junge Mann, der angeschrieben worden ist in diesem ersten halben Jahr, war laut Bundeswehr durchaus interessiert, sich freiwillig zu melden. Aber das Interesse ist nicht sehr ausgeprägt. Haben Sie eine Erklärung dafür, wenn Sie das so brennend empfinden, dass wir durchaus wehrhaft sein müssen, auch einstehen müssen für andere. Warum gibt es in unserer Gesellschaft und gerade unter jungen Menschen so wenig Interesse oder so wenig Bereitschaft dazu?
6: Dass wir uns an den entscheidenden Stellen schwer tun mit Solidarität, das ist ja nicht etwas, was wir nur den jungen Menschen umhängen können. Wäre ich ein junger Mensch in der heutigen Zeit, würde ich mich genauso schwer tun. Ich würde es aus sehr eigenen Perspektiven heraus nicht verstehen, warum ich jetzt zur militärischen Verteidigung dieses Landes herangezogen werde, während jede einzelne politische Maßnahme der vergangenen Jahre darauf abzielt, mir und meiner Generation das Leben so schlimm wie möglich zu machen. Wenn Klimapolitik, wenn Haushaltspolitik, wenn Sozialpolitik, wenn Bildungspolitik, wenn Digitalpolitik, wenn Wohnraum, Arbeitsmarktpolitik, wenn alles das so gestaltet ist, dass es den älteren Generationen besser geht als den jüngeren, wenn die Ressourcen, die wir haben, derart ungleich verteilt werden, wenn eine Bildungsministerin sagt, ja, ihr braucht kein BAföG, ihr könnt ja arbeiten gehen, die selber übrigens eine Form von Unterstützungsleistung erhalten hat, die auch staatlich finanziert ist, dann käme ich mir als junger Mensch ehrlicherweise auch ein bisschen vereimert vor. Und dann kann ich schon verstehen, dass die Frage, was soll ich denn verteidigen in einem Land, das sich so unsolidarisch mir selbst gegenüber verhält, dass diese Frage der ein oder andere eben so beantwortet.
5: Ja, aber die Freiheit zum Beispiel, die diese jungen Menschen hier genießen, auch die Meinungsfreiheit, die Freiheit zu protestieren eben genau dagegen, das ist ja auch eine Errungenschaft und die ist unteilbar. Die genießen sie auch. Ist das nicht etwas, was man verteidigen muss?
6: Es ist ja eine Gleichzeitigkeit der Dinge. Wir müssen für das, was wir haben wollen, kämpfen. Wir müssen das, was wir als wichtig erachten, verteidigen. Und gleichzeitig können wir nicht so generationenungerecht handeln. Und die Frage, die sich jetzt bei der Wehrpflicht oder Verteidigungsfähigkeit stellt, warum sollen denn nur die Jungen herangezogen werden? Warum machen wir eine Wehrpflicht bis 65 und ziehen Männer wie Frauen einfach alle ein für ein Jahr, weil wir eine globale Krise und eine militärische und sicherheitspolitische Herausforderung haben? Und diese Frage ist ja auch eine, die wir ganz selten nur stellen.
5: Ich glaube, sie wird inzwischen etwas häufiger gestellt, insbesondere bei der Bundeswehr, denn da gibt es eine Reserve, für die Sie sich ja, glaube ich, auch gemeldet haben, oder?
6: Ja. Ich habe zwei Dinge getan. Also ich habe sogar drei Dinge getan in diesem Zusammenhang. Das darf man nicht unterschätzen. Ich habe Zivildienst geleistet. Ich habe ein Jahr meines Lebens diesem Land und seinen Menschen geopfert. Ich habe mich in den Dienst dieses Landes gestellt und mit meinen Mitmenschen zusammen, der Bergischen Diakonie, gearbeitet für ein, ja, Honorar oder für ein Sold, ich weiß gar nicht, wie das heißt, das beinahe zu vernachlässigen ist. Und werde zudem noch etwas tun. Ich habe meine Kriegsdienstverweigerung widerrufen und ich habe mich zur Reserve gemeldet bei der Bundeswehr. Jetzt geht es ja nicht nur darum, dass wir genügend Menschen finden, die bereit sind, dieses Land zu verteidigen, sondern wir müssen ja auch die Strukturen, die existieren, so hinbekommen, dass wir verteidigungsfähig sind. Das gilt für die Beschaffung, das gilt für die Rekrutierung. Das gilt für die für den Umgang mit Soldatinnen und Soldaten. Und da gibt es ja auch den ein oder anderen Vorfall und Zwischenfall, wo man sich auch als Eltern fragen kann, ist das eine sichere Umgebung, um meine Töchter und meine Söhne hinzuschicken? Und ich habe manchmal das Gefühl, dass all diese Dinge auch vernachlässigt werden, obwohl sie so wahnsinnig wichtig sind.
5: Was sollte der Staat tun? Oder ist eigentlich überhaupt nur der allein gefragt? Sollte der stärker auf junge Leute zugehen? Sollte er sicherheitspolitisch mit Ihnen reden? Was würden Sie vorschlagen, wenn Sie gefragt würden?
6: Wenn eine politische Führung sich vorne hinstellt und von morgens bis abends erklärt, dass die jungen Leute faul sind und doof und den ganzen Tag am Telefon hängen und sich nicht konzentrieren können und wir sie irgendwie härter an die Kandare nehmen können, dann würde ich als junger Mensch sagen, weißt du was, mach deinen Scheiß einfach alleine. Das ist vielleicht eine ganz grundlegende Art der Kommunikation. Da brauchen Sie auch nicht viel studiert haben. Da können Sie vielleicht mal vorne anfangen, sich selber an der Nase fassen, überlegen, wie spreche ich zu den Menschen, die ich eigentlich zu repräsentieren verpflichtet bin. Und das Zweite ist, wie überzeuge ich Menschen, dass wir etwas Wichtiges hier haben, was es zu verteidigen gilt? Und bin ich denn wirklich ein Vorbild für Menschenrecht, Gleichbehandlung, Minderheitenschutz und alledem? Also da beißt sich die Katze einfach in den Schwanz. Wenn sie sich wirklich regelmäßig benehmen wie eine offene Hose, dann können sie sich nicht vorne hinstellen und ethisch-moralische Ansprachen halten und die anderen in diesem Land, ob jetzt ältere oder jüngere Menschen, dazu verpflichten oder irgendwie versuchen, sie zu überzeugen, für das Richtige zu kämpfen. Und das ist ganz, ganz wichtig, was sie mich fragen. Aber was halt nicht geht, ist zum einen anzuzeigen, dass die jungen Leute offensichtlich keine Lust haben, sich diesem Land zur Verfügung zu stellen, gleichzeitig aber irgendwie anzuzeigen, dass dieses Land jetzt nicht unbedingt sich überschlägt darin, Politik für die Interessen junger Generationen zu machen, dann ist offenkundig, dass wir ein Problem haben. Das sagt der Kanzler selbst. Er sagt es selbst in seiner Kommunikation und Ansprache gegenüber den Bürgerinnen und Bürgern. Dann können wir ihn nicht aus der Verantwortung nehmen. Er ist ja immerhin mindestens hauptberuflich Bundeskanzler dieser Bundesrepublik Deutschland und im militärischen Konfliktfall auch Oberbefehlshaber der Armee. Da würde ich mir wünschen, dass es eine politische und militärische Führung gibt, die als Vorbildfunktion in diesem Land dienen kann. Und dann natürlich gibt es Menschen, die mit hohem Einsatz, mit hohem Engagement, mit einem hohen ethisch-moralischen Ethos und Pathos auf die Menschen zugehen und sie versuchen zu überzeugen. Aber das muss eben in der Breite passieren und es muss auch in der Spitze passieren. Und sobald es an einer dieser beiden Punkte oder an einer dieser beiden Flächen nicht geschieht oder nicht hinreichend geschieht, dann passiert das, was halt gerade ist. Es ist eine Abstimmung mit Füßen. Und wenn sie die Leute nicht überzeugen, dann passiert es halt nicht. Und wie sagte der wunderbare Konrad Adenauer auch so schön, sie müssen mit den Menschen arbeiten, die da sind. Andere gibt's halt nicht.
5: Sie haben ja vorhin gesagt, dass es Ihnen, als Sie hierher zogen, schwer fiel, sich zu identifizieren. Das scheint dann aber, so wie Sie es schildern, auch dieser Generation von 20-Jährigen aufwärts so zu gehen. Also sich nicht identifizieren zu können mit einem Land, das Sie nun aufgerufen sind zu verteidigen.
6: Ich tue mich schwer, diese Frage substanziell zu beantworten. Ich bin ja gar nicht mehr 20, weder tatsächlich noch optisch noch in irgendeiner anderen Form. Aber diese Gleichzeitigkeit findet ja statt. Zum einen ist die Zahl der Kriegsdienstverweigerungen in die Höhe geschnellt, aber die Zahl derjenigen, die sich eben auch bei der Bundeswehr anmelden, ist auch gestiegen. Das sind ja zwei wichtige Wahrheiten, die wir beide gleichermaßen erzählen müssen. Das heißt, die Maßnahmen sind nicht für die Katz. Diese Fragebögen, die an Männer und oder junge Männer und junge Frauen versendet werden, die sind ja nicht umsonst, sondern erreichen Menschen. Wir schaffen es tatsächlich auch, eine Zunahme von Menschen, die sich für die Bundeswehr entscheiden, zu erreichen. Aber diese anderen Dinge, die sind wahnsinnig wichtig. Und ich spreche da gar nicht so sehr als politisch interessierter Mensch, sondern ich spreche da als jemand, der anderthalb Jahrzehnte auch in der Wirtschaft gearbeitet hat. Und zwar als Leiter der Personalabteilung, der sich enorm viel mit Fragen der Führung auseinandersetzen musste oder mit der Personal- und Organisationsentwicklung, der, ich sage das jetzt mal, irgendwie 7 Jahre als Unternehmensberater in einem Porsche-Konzern gearbeitet hat und andere Unternehmen auch beraten hat, der selber irgendwie Personalleitung innehatte. Ich weiß, dass sie Menschen nicht zwingen können. Sie können Anweisungen erteilen. Aber selbst in Organisationen wie der Polizei oder der Bundeswehr, wo wir ja ein glücklicherweise demokratisches Führungsverständnis haben, wird es wahnsinnig schwer, wenn sie Menschen nicht überzeugen und ihnen nicht wirklich genau anzeigen, wofür sie eigentlich die Dinge tun, für welche Sache sie sich einsetzen und wofür sie eigentlich kämpfen sollen.
5: Herr Anpalagan, Sie haben sich zur Reserve gemeldet. Was bedeutet das jetzt? Sie würden also im Notfall auch mit der Waffe kämpfen?
6: Ja, das ist ja das, was das Militär von anderen Institutionen unterscheidet. Es geht um die militärische Verteidigung. Jetzt ist ja das Militär aber wiederum nicht, besteht ja nicht nur aus kämpfenden Einheiten, sondern hat ja ganz, ganz viele unterschiedliche Funktionen, von Personal über Logistik, über Sanitätsdienste, bis hin zur Blaskapelle, bis hin zu den Seelsorgern im Militär. Und es ist halt wichtig, dass man diese Organisation und auch diese komplexe und atmende Organisation als solche versteht. Denn ohne diese einzelnen Elemente kann eine solche komplexe Einheit und Organisation und Apparatur wie die Bundeswehr halt nicht bestehen. Und ich glaube, das ist auch etwas, was wir in unsere Köpfe bekommen müssen. An diesen unterschiedlichen Stellen werden Menschen gebraucht. Es werden Menschen gebraucht in der IT und in der Digitalisierung. Kriege sehen nicht mehr so aus, wie wir sie vielleicht noch irgendwie aus den Weltkriegsbildern irgendwie im Kopf haben. Menschen im Trenchcoat, in irgendwelchen Schützengräben. Wir haben digitalisierte Angriffe. Wir befinden uns bereits im hybriden Krieg mit Russland, wo Desinformationskampagnen, Sabotageakte, Morde wie im Berliner Tiergarten bereits stattfinden und eine Rolle spielen. Und dagegen müssen wir uns wehren. Und da reicht es nicht einfach zu sagen, okay, G36 schießt irgendwie immer nur schief und um Ecke und folgende Fregatte bauen wir nicht und der Eurofighter ist gescheitert und hier ist irgendwas und da ist irgendwas, sondern wir müssen an unterschiedlichen Stellen überlegen, wie wir wehrhaft bleiben. Das gilt übrigens ja nicht nur für die äußere, sondern auch für die innere Sicherheit, aber das ist sicherlich nochmal ein Titel für eine andere Sendung.
5: Heißt auch, dass die Gesellschaft resilienter werden muss. Auch das ein Thema für eine andere Sendung. Aber zum Schluss eine Frage noch, Herr Anpalagan. Mit Ihrem Widerruf haben Sie ein sehr starkes persönliches Zeichen gesetzt. Glauben Sie denn, dass die deutsche Zivilgesellschaft ihr Verhältnis zu Krieg und Frieden ähnlich ändern wird? Und damit meine ich nicht nur die jungen Leute, sondern auch die Älteren.
6: Es ist gut, dass Sie das genauso fragen, weil zum einen glaube ich, dass wir also ganz deskriptiv gerade dabei sind, uns diese schmerzhaften Fragen zu stellen. Was das für uns bedeutet, als Westdeutsche, die sehr lange in Frieden, Freiheit und Wohlstand gelebt haben. Nicht alle, nicht immer, aber im weitesten Teilen könnte man schon sagen, es ging doch wirklich sehr lange bergauf, seit Ende der 40er Jahre bis heute. Und diese Freiheit und diese Sicherheit, die waren vor allen Dingen wichtige Stützpfeiler für eine gewisse gesellschaftliche und politische Stabilität, die wir in Deutschland erfahren haben, zumindest in Westdeutschland. Und jetzt sehen wir, dass das zerbröckelt und zerbröselt und wir müssen unseren Platz in der Welt neu finden und neu definieren. Und in diesem Zusammenhang spreche ich doch mit wirklich vielen Menschen, die genau das sagen. Ja, wir müssen zum einen auch in der Lage sein, anzuerkennen, wenn Menschen ihre Meinung ändern im Laufe von 20 Jahren. Wir müssen in der Lage sein, anzuerkennen, wenn Menschen eine Gewissensentscheidung revidieren. Und wir müssen in der Lage sein, auch als Gesellschaft festzustellen, okay, diese Friedensdividende, die wir dadurch eingefahren haben, dass wir uns in bestimmte Dinge nicht eingemischt haben oder dass wir in bestimmten Verhältnissen keine Verantwortung übernommen haben. Das war möglicherweise falsch, an manchen Stellen auch feige, an manchen Stellen auch nicht richtig. Aber wir können es jetzt anders machen. Und vor allen Dingen, und das ist etwas, was auch das Selbstbewusstsein dieses Landes einzahlen könnte, normativ. Wir können und sollten in der Lage sein, uns selbst zu verteidigen. Wir Deutsche müssen in der Lage sein, unser Land zu verteidigen. Und wir müssen in der Lage sein, unseren Verbündeten und Nachbarn beiseite zu stehen und ihnen zu helfen. Und das sind ja Dinge, die wir in Friedenszeiten jetzt aufräumen können. Wir können ja unsere Infrastruktur verbessern, wir können unser Verhältnis und die Politik gegenüber der jüngeren Generation anders gestalten. Wir können dafür sorgen, dass wir als Gesellschaften und als Mitmenschen, Bevölkerung besser zusammenwachsen, und wir können uns darauf fokussieren, die richtigen Fragen zu stellen. Und irgendwann werden wir keine Zeitungsartikel mehr über den Genderstern schreiben, sondern vielleicht darüber, was es bedeutet, für dieses Land zu kämpfen und dessen Werte zu verteidigen.
4: Der Theologe und Autor Steven Anpalagan im Interview mit RBB-Moderatorin Sabina Matthei.
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4: Von einer politischen Sommerpause kann gerade nicht die Rede sein. Im Berliner Betrieb geht es nun um die Frage, wie der Kanzler die Personalkrise der CDU lösen wird. Der plötzliche Rücktritt des Fraktionsvorsitzenden der Union Spahn hatte Merz unter Zugzwang gesetzt. Unser Gastautor ist heute Felix Daxel vom Spiegel. Seiner Meinung nach ist die Debatte über Leihmutterschaft in den USA zu hart geführt worden.
7: Was wurde Jens Spahn in den letzten Tagen alles vorgeworfen? Er habe sich des Menschenhandels schuldig gemacht, er beute Frauenkörper aus, zerstöre Vertrauen in die Demokratie. Eine Bundestagsabgeordnete der Grünen verkündete in Bild gar, dass ganz Deutschland Jens Spahn hasse. Die Leihmutter-Affäre ist ein krasses Beispiel einer politischen Kultur, die geprägt ist von Vehemenz und Erbarmungslosigkeit. Auf der linken Seite tun sich jene mit besonderer Härte hervor, die sonst Hass und Hetze beklagen. Auf der rechten Seite formiert sich ein Neospießertum, das jede Abweichung von der heterosexuellen Norm verteufelt. Man kann Jens Spahn dafür kritisieren, dass er privat etwas lebt, für das er politisch nicht einsteht. Man kann auch generell das Konzept der Leihmutterschaft ablehnen. Aber vielleicht schafft man es dennoch, sich in ein schwules Ehepaar zu versetzen, das sich nach Elternschaft sehnt. Man kann es auch so sehen. Ein Kind, das mit Liebe und Anerkennung aufwächst, ist immer eine gute Nachricht.
4: Die Frankfurter Allgemeine Zeitung sieht einen Fehltritt in Spahns Entscheidung, seine geänderte Haltung zur Leihmutterschaft nicht eher zu kommunizieren.
8: Öffentlich blieb er ein Gegner, privat aber war er längst ein Befürworter. Seine Partei führte er damit hinters Licht, so intim die Angelegenheit auch sein mag. Es wäre falsch zu sagen, dass Spahn für den richtigen Zeitpunkt der Mut fehlte. Daran mangelte es ihm nicht, und er hat schon ganz andere Konflikte durchgestanden. Vielmehr spricht dafür, dass er die Sache politisch auf die leichte Schulter genommen hat.
4: Die Aachener Zeitung fragt danach, welche Maßstäbe die Union an ihre Spitzenpolitiker legt.
8: Spahn ist über viele Skandale nicht gestolpert. Nicht über die Maskenaffäre, nicht über die Debatten um den Umgang mit Steuergeld, nicht über eine fragwürdige Finanzierung seiner Immobilie in Berlin, nicht über umstrittene Kontakte zu Demokratiefeinden. All das überstand er, lächelte er weg, mit Unterstützung aus seiner Partei. Wer konservative Werte ernst nimmt, sollte sie jedoch nicht auf Leihmutterschaft, Schwangerschaftsabbrüche oder Familienmodelle anwenden. Auch Ehrlichkeit, Integrität und ein verantwortungsbewusster Umgang mit öffentlichen Mitteln sind Werte.
4: Nach Einschätzung der Nürnberger Nachrichten hat Spahns Rücktritt auch Folgen für die schwarz-rote Koalition.

0: Kämpfe in Sachsen-Anhalt, Mecklenburg-Vorpommern und Berlin. Gerade deshalb muss Merz schnell entscheiden und das Machtvakuum füllen, bevor es sich zur Regierungskrise auswächst. Dann ließe sich vielleicht sogar zu dem eigentlichen Plan zurückkehren, doch noch mit Ruhe in die Sommerpause starten.
1: Das waren die Standpunkte, zusammengestellt von Betül Sarikaya.

Friedrich Merz im ZDF-Sommerinterview. Was hat er zur Causa Spahn gesagt und zur allgemeinen Lage in Deutschland? Das ist Thema bei uns nach den nächsten Nachrichten um 3:00.

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1: Um 3 Uhr mit Ronald Lessig. Spanien hat die Fußball-Weltmeisterschaft gewonnen. Die Spanier setzten sich im Finale mit 1:0 nach Verlängerung gegen den vorherigen Weltmeister Argentinien durch. Aus dem ARD-WM-Team Hendrik Lückhoff.
2: Es war ein einseitiges Finale. Spanien dominierte von Beginn an, vergab aber gerade in der zweiten Hälfte beste Chancen. So ging es in die Verlängerung, für Argentinien aber nur noch zu 10. Enzo Fernandes sah gelb-rot. In der 106. Minute erlöste dann Ferran Torres die Spanier mit dem 1:0-Siegtreffer. So jubelt Spanien über den hochverdienten zweiten WM-Titel. US-Präsident Donald Trump überreichte den goldenen Pokal. Für die Argentinier um Lionel Messi, der nach dem Finale weinte, ist der Traum von der Titelverteidigung ausgeträumt. In der Halbzeitshow traten unter anderem Shakira, Madonna, Justin Bieber und Coldplay auf.
1: Der Rücktritt von Unionsfraktionschef Spahn beherrscht das anstehende Treffen der CDU-Spitze heute in Berlin. Bundeskanzler Merz hatte angekündigt, in Absprache mit CSU-Chef Söder zügig jemanden für die Nachfolge vorzuschlagen. Torben Lehning im ARD-Hauptstadtstudio berichtet, wie es jetzt konkret weitergehen könnte.
3: Wir wissen nach ARD-Hauptstadtstudio-Informationen, dass Söder und der Bundeskanzler bereits miteinander in Verhandlungen stehen. Und bei den Gremiensitzungen, da wäre natürlich ein sehr guter Zeitpunkt für einen Aufschlag. Wir wissen auch, dass der Fraktionsvorstand sich ebenfalls treffen wird, um darüber zu beraten, wann alle Unionsabgeordneten nach Berlin kommen können, um möglichst umgehend, nachdem es einen Vorschlag von Söder und Merz gibt, dann darüber zu beraten und gegebenenfalls auch zur Wahl schreiten zu können. Wir hören aus der Unionsfraktion, es darf nicht mehr um Wochen gehen, es darf jetzt nur noch um wenige Tage gehen.
1: Im Iran-Krieg ist keine Deeskalation in Sicht. Es werden wieder Angriffe gemeldet. Das US-Militär führt nach eigenen Angaben die 9. Nacht in Folge Attacken gegen den Iran. Von dort gibt es Berichte über Explosionen in mehreren Gebieten. Auch Teheran hat wieder Ziele in den Golfstaaten ins Visier genommen. Kuwaits Armee teilte mit, dass Drohnen aus dem Iran abgewehrt würden. Auch in Bahrain heulten die Sirenen. Außerdem soll in der Straße von Hormuz ein Schiff brennen. Bei der Tour de France hat der belgische Radrennprofi Remco Evenepoel die 15. Etappe gewonnen. Der zweimalige Gesamtsieger Jonas Vingegaard aus Dänemark musste nach einem Sturz die Tour verletzungsbedingt abbrechen. Der Slowene Tadej Pogacar führt weiter die Gesamtwertung an. Das waren die Nachrichten. Das Wetter in Deutschland. Im Norden gewittrige Schauer bei 15 bis 6 Grad. Am Tage im Norden etwas Regen oder Gewitter, im Süden viel Sonne bei 18 Grad.

0: Grad in der Uckermark und bis 26 Grad im Markgräfler Land. Am Dienstag oft heiter, im Süden Schauer bis 27 Grad. Es ist 3.03 Uhr.
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2: Uns liegen derzeit keine Meldungen vor. Ihnen weiterhin eine gute Fahrt. Und die ARD-Infonacht kommt wie immer aus Hamburg, aus den Studios von NDR Info. Am Mikrofon begrüßt Sie Sven Hasenclever. Wir starten diese Stunde mit dem politischen Top-Thema des Wochenendes, mit dem Rücktritt von Jens Spahn als Unionsfraktionschef. Die Amtsgeschäfte übernimmt vorübergehend CSU-Landesgruppenchef Alexander Hoffmann, und in der Union hat gleichzeitig die Suche nach einem Nachfolger für Spahn begonnen. Dass es dabei auch zu einer Umbildung innerhalb der Regierung kommen könnte, das schließt Bundeskanzler Merz nicht aus. Was er im ZDF-Sommerinterview sonst noch zur Causa Spahn und zur Lage in Deutschland allgemein gesagt hat, das berichtet aus Berlin Lissy Kaufmann.
3: Nein, festlegen auf einen neuen personellen Kurs in der Union und im Kabinett will sich Bundeskanzler Friedrich Merz noch nicht. Im ZDF-Sommerinterview spricht er aber davon, welche Gelegenheit der Rücktritt von Jens Spahn als Fraktionschef bietet.
4: Es könnte eine Gelegenheit sein, noch einmal über die Aufstellung der Bundesregierung nachzudenken. Noch einmal Sie sprechen und ich auch im Konjunktiv.
3: Im Konjunktiv spricht der Kanzler. In Berlin spricht man bereits über Namen. Es wird zum Beispiel über den bisherigen Kanzleramtschef Thorsten Frey als Spahn-Nachfolger spekuliert. Frey, 52 Jahre alt, aus Baden-Württemberg, bekannt dafür, sanft im Ton, aber hart in der Sache zu sein. Sollte er tatsächlich neuer Fraktionschef werden, wäre eine Neubesetzung im Kabinett nötig. Noch aber müssen die Parteigremien beraten.
4: Wir werden relativ bald einen Vorschlag machen, aber es drängt uns jetzt die Zeit nicht.
3: Merz blickt nach vorn. Über die Causa Spahn spricht er zurückhaltend, sein Ton aber verrät so manches. Die Fraktion und die Partei seien erst sehr, sehr spät von Spahn informiert worden, so Merz. Öffentlich gemacht hatte Jens Spahn seine Vaterschaft am Mittwoch. Er und sein Ehemann haben das Kind von einer Leihmutter in den USA austragen lassen. In Deutschland ist das nicht erlaubt. Die CDU lehnt eine Legalisierung ab. Fühlt sich Merz von Spahn hintergangen?
4: Das will ich jetzt hier nicht öffentlich bewerten, aber der Vorgang als solches ist abgeschlossen. Er ist zurückgetreten. Wir akzeptieren und respektieren das.
3: Deutlichere Kritik übt Merz an den Grünen. Man habe eine Vertrauenskrise in Deutschland. Daran zu arbeiten sei nicht allein Aufgabe der Regierung, sondern aller Parteien. Aus der letzten Sitzungswoche im Bundestag sei er sehr besorgt nach Hause gefahren, mit Blick auf die Tonlage.
4: Von der AfD sind wir es gewöhnt, von den Linken mittlerweile auch, aber auch von den Grünen. Mittlerweile. Das war alles derselbe Sound in einer Art und Weise der Auseinandersetzung. Das war keine Werbung für die Demokratie.
3: Seinen eigenen harschen Ton aber, vor allem gegenüber jenen, die die Reformen der Bundesregierung kritisieren und Deutschland schlecht reden, verteidigt Merz.
4: Diese ewige Nörgelei, diese ewige Nölerei, dieses Schlechtreden, dieses Kaputtreden unseres Landes. Ich darf mir das bei solchen Gelegenheiten auch mal erlauben. Ich bin es einfach leid. Wir haben in Deutschland so viele Chancen. Wir haben so viele Möglichkeiten.
3: Chancen und Möglichkeiten für Deutschland, aber auch für die Bundesregierung und die Union nach dem Rücktritt von Jens Spahn. Wie es weitergeht, könnte sich noch klären, bevor die Sommerpause zu Ende geht und noch bevor Kanzler Merz selbst Ende Juli Urlaub macht.
2: Lissy Kaufmann über das Sommerinterview des Bundeskanzlers. Mein NDR-Kollege Markus Schubert hat über dieses Thema mit Ursula Münch gesprochen. Die Professorin für Politikwissenschaften leitet die Akademie für politische Bildung in Tutzing. Und er hat sie zunächst gefragt, ob auch sie den Rücktritt Spahns für unausweichlich hält und ob Spahn und auch Merz den Aufruhr in der Partei zunächst einfach unterschätzt haben.
5: Ja, ich glaube, das kann man schon sagen, dass das unterschätzt worden ist. Ich gebe für mich ehrlich zu, ich habe es auch unterschätzt. Ich hätte nicht gedacht, dass das solch eine Dynamik auslöst. Aber da sind eben verschiedene Sachen oder kommen verschiedene Sachen zusammen. Da geht es um ein Urkernthema für die CDU, Thema Leben, Thema Lebensschutz, Thema Leihmutter. Das ist ein ganz wichtiges Thema für die CDU. Und es geht um das Thema Glaubwürdigkeit im Vorfeld von sehr wichtigen Landtagswahlkämpfen. Und dann geht es auch noch um einen Politiker, der ohnehin schon viel Kritik in der Vergangenheit auf sich gezogen hat, der einerseits sehr mächtig war und aber auch viele Gegner hat.
6: Die Äußerungen und eben auch die Rücktrittsforderungen ab Freitag waren zahlreich, laut und aus verschiedenen Ecken der Partei und oft auch ein wenig unduldsam. Ist das, weil man einen schwulen Spitzenpolitiker in der Union zwar hinnimmt, aber dann erwartet, dass er es mit der Familienpräsenz nicht noch übertreibt und dann noch den Nachwuchs samt Leihmutterlösung auf Instagram mitteilt? Oder war es eben ausschließlich das wie Selbstverständliche über dem Recht stehen, was den Ärger auslöste?
5: Also ich würde sagen, vor allem das Zweite. Also ich glaube jetzt nicht, dass es um den schwulen Politiker mit einem ungewöhnlichen Verhaltensweisen geht, mit Blick auf privat und politisch. Man sieht ja, es gibt auch noch einen anderen CDU-Politiker, bei dem dieses Thema und genau dasselbe Thema Leihmutterschaft im Augenblick überhaupt nicht diskutiert wird, weil er sich eben auch nicht so exponiert hat und nicht diese Glaubwürdigkeitsfrage so aufgebracht hat. Aber Jens Spahn hat eben ganz stark dieses Glaubwürdigkeitsfrage Thema aufgebracht, vor allem auch deshalb, wie wir ja inzwischen wissen, dass er im Februar noch einem Parteitagsbeschluss den ganz stark mitgetragen hat und da nicht schon hingewiesen hat, naja, könnte man das nicht auch anders sehen? Und da war die Leihmutter schon schwanger und da war er ja schon seit Monaten, vielleicht sogar seit einem Jahr schon mit diesem Thema privat ganz stark involviert. Und das ist für die CDU, die ja unter einem unheimlichen Druck steht, also diesen Vertrauensverlust, dieses wachsende Misstrauen in die Volkspartei CDU, und das konnte man dann auch nicht mehr länger ertragen.
6: Hätte er es auf diesem Parteitag in Stuttgart abwenden können, das Thema abwettern, wenn man so will, wenn er ans Pult gegangen wäre, gesagt hätte, ich habe da einen neuen Point of View, liebe Freunde, bei diesem Thema und kann bei dem Beschluss nicht mehr mitgehen. Mein Mann und ich werden Eltern und das ist auch gut so.
5: Ja, also ich kann es mir zumindest vorstellen, dass dann die ganze Geschichte anders ausgegangen wäre, wenn das nicht mit dieser Überheblichkeit jetzt geschehen wäre. So nach dem Motto, die Welt wird jetzt informiert und die Welt hat sich zu freuen. Sondern wenn dann in so dieses Hadern und dieses Infragestellen, wenn das frühzeitig gekommen wäre und in einer Weise, dass es eben nicht eine, ich konfrontiere euch jetzt mit meiner Privatentscheidung, aber alle anderen müssen sich weiterhin an die bisherigen Regeln gelten. Und er hätte ja Anknüpfungspunkte gehabt. Also ich meine, es gab während der Ampelkoalition zum Beispiel eine Kommission aus Wissenschaftlern, die sich ganz intensiv unter anderem mit diesem Thema Leihmutterschaften beschäftigt haben und die versucht haben, also rein theoretisch einen Weg aufzuzeigen, dass es vielleicht doch möglich ist, das Thema Leihmutterschaft, das zu verwirklichen und gleichzeitig die Menschenwürde sowohl von Mutter als auch von Kind zu wahren.
6: Wer wird jetzt gesucht? Ein Profi, ein Integrator, sicher ein Knappe des Kanzlers, eher als ein Reservekanzler. Drängt sich da jemand auf, der ohne Turbulenzen an die Stelle wechseln kann und womöglich dem Kanzler anderswo noch Spielräume frei macht?
5: Ja, also das sind jetzt lauter schöne Wortspiele von Ihnen, ja. Natürlich denken jetzt zunächst mal alle an den amtierenden Kanzleramtsminister Frey, der jetzt im Bundeskanzleramt ja im letzten einen Vierteljahr durchaus einiges an Kritik auf sich gezogen hat, dass nicht die Sitzungen und die Aktionen, die Maßnahmen, die Strategien, die von einem Bundeskanzleramt ausgehen müssen, zwingend, um die Regierung gut regieren zu lassen und dass da nicht alles optimal gelaufen ist und dann eben die Überlegung, ob Herr Frey, der früher ja auch parlamentarischer Geschäftsführer mal der CDU war, also viel Erfahrung in der Parlamentsarbeit hat, ob der nicht an der Spitze der Fraktion besser aufgehoben wäre, die Überlegung gibt's. Aber natürlich kann man auch anders argumentieren und sagen, naja, wer im Bundeskanzleramt schon nicht so ganz hundertprozentig integrierend gewirkt hat, integrierend hinein in die Regierung, aber eben auch in die Landesregierungen, auch das ist eine wichtige Aufgabe, der wird vielleicht auch in der Fraktion nicht so erfolgreich sein. Also, aber natürlich hätte es für den Bundeskanzler einen Vorteil und dann gibt es natürlich dann noch ganz ungewöhnliche Überlegungen, dass man dann vielleicht eine ganz große Veränderung herstellt, in die auch der Bundesinnenminister einbezogen wird. All diese Gedanken gibt es. Es muss relativ schnell gehen, weil man natürlich jetzt nicht eine Sommerpause quasi dieses Thema, wie geht's weiter in der Unionsfraktion, das will man nicht vor sich hin plätschern lassen.
2: Ursula Münch, Professorin für Politikwissenschaftlern und Leiterin der Akademie für politische Bildung in Tutzing, im Interview mit Markus Schubert. Unsere Korrespondenten fassen jetzt die Reaktion im Norden und vor allem in den CDU-Landesverbänden auf den Abgang Spahns zusammen, wobei die Wahlkämpfer in Mecklenburg-Vorpommern schon am Freitag mit ihrer Kritik sehr deutlich waren.
7: Daniel Peters zeigt sich erleichtert. Der Wechsel an der Fraktionsspitze sei ein unausweichlicher Schritt, heißt es in einem schriftlichen Statement. Gleichzeitig dankte Peters Spahn für die geleistete Arbeit. Dass die Bundesregierung zuletzt deutlich besser Tritt gefasst habe, sei erkennbar auch auf die ausgezeichnete Arbeit der Unionsfraktion zurückzuführen. Peters wünscht dem oder der neuen Vorsitzenden maximale Erfolge. Die CDU müsse die starke und breite Mitte sein. Die Landesvorsitzende der Frauenunion Mecklenburg Vorpommern Günther erklärte dem NDR, Spahn habe die persönliche Verantwortung übernommen, um Schaden von der Partei abzuwenden. Was bleibe, sei die sachliche und bioethische Kernfrage. Das Bekenntnis zum Verbot der Leihmutterschaft habe sich nie gegen eine einzelne Person gerichtet. Es sei um den Schutz von Frauen und Kindern gegangen.
8: Der Generalsekretär der CDU in Schleswig-Holstein, Kilian, sagte, neben den ethischen Fragen gehe es auch um eine Vorbildfunktion, die Politiker haben.
9: Ich finde, das ist der einzig richtige Schritt, den Jens Spahn wählen konnte. Wenn man im Ausland eine Sache vornimmt, die man in Deutschland so nicht machen könnte, weil sie nicht legal wäre, dann ist das etwas, was mit Vorbildfunktion eines Spitzenpolitikers nicht zusammenpasst.
8: Die Landesvorsitzende der Frauenunion, Cornelia Schmachtenberg, hält den Rücktritt für richtig und konsequent.
10: Der CDU-Landesverband Niedersachsen hat den Rücktritt von Jens Spahn als konsequenten und notwendigen Schritt bezeichnet. Spahn war zuletzt immer stärker unter Druck geraten, weil er und sein Mann die Hilfe einer Leihmutter in den USA in Anspruch genommen hatten. CDU-Landeschef Lechner erklärte, Glaubwürdigkeit sei das höchste Gut in der Politik. Diese Glaubwürdigkeit habe Spahn nach seiner privaten Entscheidung nicht mehr ausreichend verkörpern können. Sein Rücktritt sei deshalb ein Schritt, vor dem man großen Respekt habe. Auch aus der niedersächsischen CDU-Basis habe es deutliche Kritik gegeben. Generalsekretär Marco Moormann berichtete von zahlreichen Rückmeldungen, vor allem von Kommunalpolitikern, für die die Debatte im Wahlkampf zunehmend belastend geworden sei. SPD-Fraktionschef Matthias Miersch aus Hannover äußerte Respekt für Spahns Entscheidung. Spahn selbst hatte sein Vorgehen zuletzt als private Entscheidung verteidigt. In seinem Abschiedsschreiben deutete er an, die Härte der öffentlichen Debatte nicht erwartet zu haben.
2: Andrea Gottke berichtete aus Schwerin, Joscha Krone aus Kiel und Amelia Wischnewski aus Hannover.
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2: Die EU-Kommission will den Emissionshandel reformieren. Einige Mitgliedstaaten und die Industrie haben immer lauter über hohen Kostendruck geklagt. Nun will die Kommission das System aufweichen. Danach sollen Industrieunternehmen mehr und länger CO2 ausstoßen dürfen. Befürworter sehen darin eine notwendige Entlastung im Wettbewerb. Kritiker warnen vor einer Verwässerung der Klimaziele. Professor Andreas Löschel ist Professor für Energieökonomik und Vorsitzender der Expertenkommission der Bundesregierung, die die Energiewende begleiten soll. WDR-Moderator Uwe Schulz hat ihn gefragt, was er von dem Reformvorschlag hält.
11: Ja, also ich glaube, im Kern ist es schon so, dass der Druck auf die Kommission sehr, sehr hoch ist, hier den Emissionshandel auch so weiterzuentwickeln, dass er für die Unternehmen tragbar ist. Wir haben ja gesehen, dass augenblicklich die Situation sich massiv verschlechtert hat für viele Bereiche, insbesondere in der chemischen Industrie. Und dazu schauen, wie kann ich etwas Druck von den Unternehmen nehmen, ohne jetzt aber auch diese Anpassungsnotwendigkeit herunterzufahren. Ich glaube, das war die Balance, die man mit dem Vorschlag versucht hat. Und ich glaube, im Kern ist die auch ganz gut gelungen.
12: Wo liegen denn jetzt die Anreize, beim Pfad zu bleiben Richtung Dekarbonisierung?
11: Ja, die Lenkungswirkung des CO2-Preises, die soll erhalten bleiben. Und ist eben ganz wichtig, dass zum einen die Unternehmen jetzt nicht nur sich auf freie Zertifikate verlassen können, sondern diese Verwendung der freien Zertifikate, das ist ja ein Transfer. In den letzten zwei Jahrzehnten haben die Unternehmen 250 Milliarden Euro kostenlos bekommen. Die sind aber eben nicht so oft in wirkliche Transformationsprojekte geflossen. Die sollen jetzt stärker gebunden werden an wirkliche Anstrengungen, auch hier besser zu werden, was den Klimaschutz angeht, in grüne Technologien zu investieren. Das ist also ein ganz zentraler Punkt. Und das Zweite, dürfen wir nicht nur auf Europa schauen, sondern wir müssen auch überlegen, wie kriegen wir andere dazu, mehr zu machen. Und da finde ich sehr gut, dass man jetzt auch internationale Zertifikate einbindet und die auch strategisch strategisch nutzen möchte, um Anreize zu setzen, dass andere Länder eben auch mehr machen. Und das wird den Unternehmen natürlich auch helfen. Da bekommt man eben dann gleiche Wettbewerbsbedingungen eher hin.
12: Da wir gerade über Wettbewerb sprechen, es gibt einzelne Unternehmen, die haben gesagt, wir verstehen den Geist dieses Green Deal, wir sind auch vom Zertifikatehandel überzeugt, wir steigen um, wir investieren auch in Dekarbonisierung. Wir hatten den Eindruck, dass zum Beispiel aus der Stahlbranche im Saarland deshalb Stimmen kamen, die hießen, das läuft jetzt eigentlich unserer Linie entgegen. Wir fühlen uns jetzt wie die Musterschüler, die viel zu weit vorgeprescht sind und werden dafür auch noch bestraft.
11: Ja, das wird jetzt auch ein großes Thema sein. Natürlich dürfen nicht die bestraft werden, die sich auf den Weg gemacht haben. Und es hängen ja auch ganz viele neue Investitionen in der Pipeline. Die sollen ja auch alle kommen. Und deswegen glaube ich, das Kritischste an diesem Paket tatsächlich ist die Ausgabe von zusätzlichen Zertifikaten beziehungsweise die Reduzierung der Minderung der Ausgaben. Also es kommen eben deutlich mehr Zertifikate auf den Markt, weil man eben diesen Reduktionspfad abgeschwächt hat. Und da muss man, glaube ich, aus meiner Sicht nochmal genau hinschauen, dass diese Abschwächung des Reduktionspfads eben nicht die Integrität des Systems wirklich beschädigt, weil sonst beschädigt man eben auch die, die sich auf den Weg gemacht haben. Und das sollte nicht der Fall sein.
12: Wollen wir einmal noch auf die grundlegende Argumentation zu sprechen kommen. Wir hören immer wieder, auch vom Bundeskanzler, Deutschland ist gerade mal für 2% der Welttreibhausgasemissionen verantwortlich. Die EU bei 5-6%. Das ist die eine Leseart, die über allem läge und heißen könnte, wir müssen uns gar nicht anstrengen, der Rest der Welt muss sich viel mehr bewegen. Dann gibt es andere, die sagen, wenn du dir die Industrialisierungsgeschichte anguckst, ist die Last, die aus der Europäischen Union heraus, der heutigen, entstanden ist, bei einem Fünftel der Weltklimabelastung, da haben wir eine historische Schuld abzuleisten. Welche Argumentation kommt Ihnen plausibler vor?
11: Also selbst wenn man sich mal anschaut, was sagt eigentlich die Industrie dazu, der BDI dazu, was sind eigentlich Sektoren, die in der Zukunft große Wertschöpfungspotenziale haben und in denen Deutschland gut aufgestellt ist, dann sind das häufig Sektoren, die auch mit der Transformation zusammenhängen, weil wir dort natürlich jetzt auch Wettbewerbsvorteile geschaffen haben. Also Effizienz, Elektrifizierung in Industrie, Wasserstoff, all das sind potenziell mögliche Wertschöpfungsbringer, die uns helfen, auch in Zukunft hier Wohlstand zu schaffen. Also die Geschichte, die ist eben doch schwieriger. Und ich glaube, es wird schon wichtig sein, die Unternehmen da auch in die Position zu bringen, in solchen Märkten auch wettbewerblich zu sein. Und dafür braucht es auch daheim entsprechende Anreize. Und deswegen ist ja der Emissionshandel so wichtig. Aber er darf eben nicht alleine stehen. Deswegen werden auch die Regierungen gefragt sein, auch hier in Deutschland zum Beispiel, sich gut zu überlegen, wie schaffe ich zum Beispiel den Hochlauf von Wasserstoff? Wie schaffe ich eine bessere Elektrifizierung in den Unternehmen? Denn nur so kann das natürlich gelingen.
2: Andreas Löschel, Professor für Energieökonomik an der Ruhr-Universität Bochum und Vorsitzender der Expertenkommission der Bundesregierung, die die Energiewende begleiten soll.
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2: Heute vor 25 Jahren eskalierten beim G8-Gipfel in Genua die Auseinandersetzungen zwischen Polizei und Demonstranten. Michael Kruse blickt zurück.
13: Genua gleicht schon vor Beginn des Gipfels einer Festung. 20.000 Sicherheitskräfte sollen verhindern, dass es zu Ausschreitungen kommt. Der Stadtkern wird mit 4 Meter hohen Zäunen abgeriegelt. Kriegsschiffe bewachen das Kreuzfahrtschiff im Hafen, auf dem die Staats- und Regierungschefs übernachten, etwa Bundeskanzler Gerhard Schröder und der Gastgeber Ministerpräsident Silvio Berlusconi. Längst haben sich Hunderttausende Globalisierungsgegner in der Stadt versammelt. Anfangs ist es weitgehend friedlich.
14: Uns ist ganz wichtig, bei diesem Event hier Inhalte zu transportieren, nicht einfach nur auf der Straße zu sein, und sind uns ganz sicher, dass es nicht nur damit getan ist, irgendwelche Globalisierungsprozesse anzugreifen und auch nicht unbedingt die G8-Leute da.
13: Doch der Gipfel zieht auch Krawalltouristen aus dem Ausland an, Autonome, außerdem Militante aus dem sogenannten Schwarzen Block. Erste Angriffe dann am dritten Tag, als sie die Carabinieri attackieren. Der Journalist Mario Portanova ist Augenzeuge.
15: Plötzlich fliegen Steine, allerdings nicht aus dem Protestzug, sondern von woanders. Und der Kommandant der Carabinieri trifft die folgenschwere Entscheidung, die 15.000 Demonstranten, die sich in Richtung Sperrgebiet schieben, zu attackieren. Ab hier kommt es zu 3 Stunden Guerilla.
13: Mit Schlagstöcken und Tränengas gehen die Sicherheitskräfte auf die Demonstranten los. Selbst wer die Hände hochhält oder bereits wehrlos am Boden liegt, wird nicht verschont.
16: Ich hatte solche Angst. Wir saßen in der Falle.
13: Dann fallen Schüsse. Der 20-jährige Student Carlo Giuliani wird tödlich getroffen.
17: Ich habe gesehen, wie sich der Carabiniere in dem Jeep umgedreht hat. Ich sah sein schwarzes Haar und ich sah, wie er seine Pistole hob.
13: Hunderte Demonstranten landen nach den Straßenschlachten in der Polizeikaserne von Bolzaneto. Es sind vornehmlich die männlichen Gefangenen, die hinterher sogar von Folterungen berichten. Diese deutsche Augenzeugin war 4 Wochen in der Kaserne eingesperrt.
18: Vor allem ging es um Erniedrigung von denen, dass sie nackt auf dem Boden rumputzen mussten. Immer wieder der Boden mit Asche beschmutzt wurde. Das mussten sie immer wieder sauber machen. Einer hatte beim Aufwachen an seinem Geburtstag einen Stiefel von einem Schließer im Gesicht und sollte diesen Stiefel ablecken.
13: Das ist nicht das Ende der Exzesse. Schwer bewaffnet stürmen Polizisten eine Schule, in der Demonstranten übernachten. Dutzende von ihnen werden dabei verletzt. Der grünen Politiker Hans-Christian Ströbele, der nach Italien gereist ist, ist erschüttert darüber,
19: dass eine Hundertschaft der Polizei in eine Schule eindringt, wo die Menschen zum Teil schlafen und die Leute geradezu massakrieren. Die sind fast alle auf der Bahre rausgetragen worden und das muss politische Folgen haben.
13: Einige wenige Polizisten und Carabinieri werden später verurteilt zu vergleichsweise milden Gefängnisstrafen. Deutlich höher fallen die Haftstrafen für eine Handvoll Randalierer aus. Der Carabinieri, der Carlo Giuliani erschossen hat, wird freigesprochen mit der Begründung, sein in die Luft abgeschossener Warnschuss sei von einem Steinwurf unglücklich abgelenkt worden. Der Student starb am 20. Juli 2001, als die Lage beim G8-Gipfel in Genua eskalierte, heute vor 25 Jahren.
2: Der Stichtag von Michael Kruse.
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20: Mit Moritz Kühn und den Fußballkönigen der Welt. Die Spanier haben sich die WM-Krone aufgesetzt zum 2. Mal in der Geschichte. Im Finale gab es einen 1:0-Sieg nach Verlängerung gegen Argentinien. An Michael Augustin, unseren Reporter im Stadion in New York, ging die Frage, ob Spanien verdient Weltmeister ist.
21: Ja, absolut. Und da würde ich am liebsten noch 3 Ausrufezeichen dahinter setzen. Ich glaube, es waren am Ende 20:2 Torschüsse für die Spanier. Die scheiterten in der regulären Spielzeit immer wieder am besten Argentinier. Und der stand heute im Tor, das war Emiliano Martinez. In der Nachspielzeit sah dann Enzo Fernandes gelb-rot. Argentinien musste die Verlängerung mit einem Mann weniger bestreiten. Allein die Tatsache, dass der Weltmeister die Verlängerung erreicht hatte, war schon ein riesengroßer Erfolg und eine riesengroße Überraschung. Aber da hat dann Ferran Torres mit seinem Tor in der 106. Minute für die Entscheidung gesorgt. Flanke von der rechten Seite, Kopfballverlängerung von Nico Williams. Ferran Torres mit einem Linksschuss unter die Latte. Sowohl Williams als auch Torres wurden eingewechselt. Luis de la Fuente hat alles richtig gemacht. Lionel Messi ist traurig, Spanien jubelt und feiert völlig verdient zum 2. Mal nach 2010 diesen WM-Titel.
20: Vom wichtigsten Fußballturnier der Welt zum wichtigsten Radrennen der Welt, der Tour de France. Da sind bei der diesjährigen Ausgabe schon 15 der 21 Etappen rum. Und auf dieser 15. Etappe war richtig was los. Ganz bitter lief sie für den zweimaligen Toursieger Jonas Vingegaard, der sich das Schlüsselbein brach. Aus Frankreich, Holger Gerska.
22: Wenn es noch irgendeinen Zweifel an der Überlegenheit des Tadej Pogacar bei dieser Tour de France gegeben hat, spätestens nach dem gestrigen Sturz seines Dauerrivalen Jonas Vingegaard ist der Slowene konkurrenzlos. Mit genau 5 Minuten Vorsprung geht er in die letzte Woche. Für Vingegaard war die Tour um 16.57 Uhr beendet. Und auch die Kapitänsfrage im deutschen Red Bull Team dürfte sich am Plateau des Solsona geklärt haben, zugunsten des Etappensiegers Remco Evenepoel. Der Belgier ist nun Zweiter der neuen Gesamtwertung. Florian Lipowitz konnte seinem Teamkollegen überraschenderweise nicht folgen, bleibt aber als 5. in der Gesamtwertung in Podiumsnähe. Ihm fehlen nur 50 Sekunden auf Platz 3. Heute ist Ruhetag bei der Tour, morgen geht es weiter mit einem Einzelzeitfahren.
20: Und zwar am Genfer See, das einzige Einzelzeitfahren bei dieser Tour. Das, was Tadej Pogacar im Radsport ist, ist in dieser Saison Kimi Antonelli in der Formel 1. Er hat das Rennen in Belgien gewonnen und seine WM-Gesamtführung ausgebaut. Lena Bergmann mit den Einzelheiten.
0: 10. Rennen, 6. Sieg. Nach einigen Rennwochenenden mit technischen Defekten konnte Mercedes-Wunderkind Kimi Antonelli in Spa endlich wieder punkten. Der Abstand auf Antonellis engsten Verfolger in der WM-Wertung wächst sogar auf 50 Punkte, denn für Teamkollege George Russell war das Rennen nach einem Dreher in Runde 1 früh beendet. Der Brite beklagte ein Softwareproblem am Auto. Auf den langen Geraden gehe den Silberpfeilen die Energie aus. Mercedes lässt also erneut Punkte liegen und Ferrari rückt nach dem starken zweiten Platz von Charles Leclerc ran auf 73 Punkte im Kampf um die WM. In der Fahrerwertung muss George Russell Platz 2 an Lewis Hamilton abgeben, der in Spa 4. wurde. Vom Pech verfolgt scheint weiterhin Nico Hülkenberg. Während Audi-Teamkollege Gabriel Bortoleto auf Platz 8 Punkte einfahren konnte, hat der Deutsche weiterhin mit Defekten an seinem Auto zu kämpfen. Er wurde 13.
20: Ja, und weiter geht's dann schon in einer Woche mit dem Rennen in Ungarn. Und zum Schluss noch der Blick zum Golf. Der Neuseeländer Ryan Fox hat das älteste Golfturnier der Welt, die British Open, gewonnen und damit den bislang größten Erfolg in seiner Karriere gefeiert. Es war sein erster Major-Sieg. Sein Preisgeld ca. 2,8 Millionen Euro. Die British Open, auch Open Championship genannt, zählen zu den 4 wichtigsten Golfturnieren des Jahres.

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1: Um 3.30 Uhr mit Ronald Lessig. Spanien ist zum zweiten Mal Fußball-Weltmeister. Die Mannschaft setzte sich im Finale gegen Argentinien durch mit 1:0 nach Verlängerung. Von dort berichtet Michael Augustin.
2: 20:2 Torschüsse sind der Beweis dafür, wie verdient Spanien dieses WM-Finale gewonnen hat. Und trotzdem musste der Europameister vor mehr als 80.000 Zuschauern gegen klar unterlegene Argentinier in die Verlängerung. Dort traf Ferran Torres zum Sieg. Genau wie Torvorbereiter Nico Williams war er vorher eingewechselt worden. Argentinien musste nach einem Platzverweis Ende der regulären Spielzeit in der Verlängerung zu 10 spielen. Lionel Messi konnte anders als in den Spielen davor die Partie nicht mehr umbiegen. Zu schwach war er, zu überlegen waren die Spanier. Der Europameister ist nun auch Weltmeister.
1: In der Union soll jetzt zügig geklärt werden, wer auf den zurückgetretenen Fraktionschef Spahn folgt. Über das weitere Vorgehen beraten heute sowohl das CDU-Präsidium als auch der Vorstand der Bundestagsfraktion. Bundeskanzler und CDU-Chef Merz hatte angekündigt, sich mit CSU-Chef Söder zu besprechen und bald einen Vorschlag für die Nachfolge zu machen. Im ZDF-Interview kritisierte Merz Spahn für dessen Informationspolitik. Er habe die Partei und die Fraktion erst sehr spät über die Leihmutterschaft in Kenntnis gesetzt. Bei einem russischen Luftangriff im Südosten der Ukraine sind in der Region Saporischschja 2 Menschen getötet worden. Mehr als 40 weitere wurden laut ukrainischen Rettungskräften verletzt. Medienberichten zufolge wurde ein 5-stöckiges Wohngebäude getroffen. Bei einem russischen Raketenangriff auf ein Frachtschiff im Schwarzen Meer sind zudem laut der ukrainischen Marine mindestens 6 Menschen getötet worden. Großbritannien bekommt heute den 7. Premier innerhalb von 10 Jahren. Am Freitag hatte die Labour-Partei den früheren Bürgermeister von Greater Manchester, Burnham, zum Nachfolger von Parteichef Starmer gewählt. Mit dem Vorsitz der Regierungspartei ist auch das Amt des Premiers verbunden. Aus der Nachrichtenredaktion Heike Lüttich.
3: Zunächst wird der bisherige Premier Starmer offiziell seinen Rücktritt erklären. Den hatte er schon im Juni angekündigt. Dann ernennt König Charles dessen Nachfolger Burnham und beauftragt ihn damit, eine neue Regierung zu bilden. Anschließend wird der neue Premier zu seinem Amtssitz in der Downing Street No. 10 fahren und eine Rede halten. Im schon bekannt gewordenen Manuskript heißt es, er wolle dem Land mehr Luft zum Atmen bei finanziellen Entscheidungen verschaffen. Schon in seiner Antrittsrede als Parteichef hatte Burnham Reformen versprochen.
1: Das Wetter in Deutschland. Am Tage im Norden etwas Regen oder Gewitter, im Süden viel Sonne bei 18 Grad in der Uckermark und bis 26 Grad im Markgräflerland. Am Dienstag oft heiter, im Süden Niedersachsens Schauer, 18 bis 27 Grad und am Mittwoch örtlich etwas Regen, im Südwesten freundlich bis 28 Grad. Das waren die Nachrichten.
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4: Uns liegen derzeit keine Störungsmeldungen vor. Ihnen weiterhin eine gute Fahrt.
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4: Heute mit Sven Hasenclever. Am 1. August 1936 begannen in Berlin die Olympischen Spiele. Die Nationalsozialisten wollten mit dem sportlichen Ereignis international an Prestige gewinnen und sich als friedliche Nation präsentieren. Im Land selbst ging die Verfolgung von Juden, Oppositionellen und anderen Gruppen im Vorfeld der Spiele weiter. So wurden im Juli 1936 Sinti und Roma mit festgenommen und in ein Lager nach Marzahn verschleppt. Die Begründung, sie würden das Stadtbild stören. Viele wurden von Marzahn aus später nach Auschwitz gebracht und dort ermordet. Dazu ein Feature von Matthias Schirmer.
5: Juli 1936. Im Kommando der Berliner Schutzpolizei wird ein Geheimbefehl vervielfältigt. In 520 Exemplaren geht eine Anweisung raus. Unter anderem an die Polizeireviere der Reichshauptstadt.
6: An einem der nächsten Tage, 4 Uhr,
5: so heißt es im Schreiben, sind
6: schlagartig in ganz Groß-Berlin sämtliche Lager zu umstellen.
5: Ein geheimes Codewort werde demnächst durchgegeben. Es heißt
6: Zigeunerlager.
5: 4 Tage später, 16. Juli. Die Razzia beginnt. Auch ein Privatgrundstück in Berlin-Köpenick im Sandbacher Weg wird umzingelt. Dort lebt der damals 9-jährige Otto Rosenberg mit seiner Familie.
7: Das war Bohnsdorf, wo wir gewohnt haben. So sind wir aber von der Polizei und SA morgens früh um 3 oder 4 Uhr aufgenommen worden und sind in das Lager Berlin-Marzahn-Rastplatz gekommen.
5: Etwa 600 Sinti und Roma werden in allen Teilen der Stadt verhaftet und in das Zwangslager eskortiert. Noch vor dem 1. August geht sie über die Bühne, die Großrazzia. Der NS-Innenminister Wilhelm Frick hat Zeitdruck gemacht, denn Hitlers Reichshauptstadt Berlin ist in Feierlaune.
8: Der Führer und Reichskanzler Adolf Hitler eröffnet die 11. Olympischen Spiele 1936 im Olympiastadion.
5: Die Spiele sollen der Propagandaerfolg Hitlers werden. Die Botschaft: Nazi-Deutschland kann Olympia. Es empfängt die Welt in Berlin. Und das ist sauber, adrett und störungsfrei.
9: Station: Raoul-Wallenberg-Straße.
5: Heute hält direkt am alten Lagergelände in Berlin-Marzahn die S-Bahn. Otto-Rosenberg-Platz steht auf dem Straßenschild. Hier stehen Wohnhäuser, ein katholisches Stadtteilzentrum. Damals eine schlammige Wiese, Rieselfelder. Im Archiv finde ich Otto Rosenbergs Kindheitserinnerung an jenen Morgen des 16. Juli 1936.
7: Da kamen ja dann immer mehr Sinti und Roma. Der war schon fast überfüllt. Und dann keine echten Wohnbedingungen.
5: 7 Jahre muss er hier unter Polizeibewachung leben.
7: Dann kamen Krankheiten. Dann kam Tuberkulose, Diphtherie und andere Krankheiten wie Krätze und was weiß ich, Masern. Und dann waren die sanitären Anlagen dermaßen dürftig. Und wenn man das benutzt hat, man hatte nicht die Gelegenheit, sich mal die Hände zu waschen. Das war ja nur eine Vorbereitung für das KZ Auschwitz und die anderen Konzentrationslager.
5: Nur wenige überlebten. Auschwitz, Mittelbau-Dora, Buchenwald. Otto Rosenberg hatte Glück, als einer der wenigsten Marzahner Gefangenen überstand er diese Lager und die Vernichtung. Den nachfolgenden Generationen davon zu berichten, was ihn nachts in seinen Träumen quält, das hat er bis zu seinem Tod 2001 durchgehalten. Deportation von Sinti und Roma in Zwangslager bei Olympischen Spielen. Das ist 90 Jahre her, Geschichte. Ein dunkles Kapitel. Abgeschlossen, oder?
10: Bei den russischen Olympischen Spielen 1980 in Moskau, da waren es Roma, aber auch SexarbeiterInnen und möglicherweise lesbische, schwule und queere Personen. Jetzt in Paris waren es hauptsächlich Obdachlose, die aus der Stadt entfernt und vertrieben wurden.
5: Erzählt mir Paul Alussi von der französischen Nichtregierungsorganisation Ärzte der Welt. Während der Olympischen Spiele 2024 in Paris war er Organisator der Protestgruppe Die Kehrseite der Medaille. Soziale Säuberung nennt er das Entfernen von unliebsamen Menschen aus dem Stadtbild anlässlich von Olympischen Spielen.
10: Wir hatten hier einige Siedlungen, das waren so eine Art Slums. In Paris leben Roma meist in kleinen, selbst zusammengezimmerten Hütten. Einige wurden in die Regionen außerhalb abgeschoben. In dem amtlichen Vertreibungsdokument stand, dass das wegen der Spiele geschah, weil zum Beispiel eine der Radrennstrecken direkt daran vorbeiführen sollte. Verstehen Sie, Sie können ja keine Slum-Siedlung, in der Roma-Leute leben, im Bild haben.
5: Vertreibungen gab es auch 1964 in Tokio, später in Athen, Barcelona, Seoul, in Atlanta in den USA. Olympiaräumungen seit Jahrzehnten weltweit. Im Fokus immer wieder Roma und Obdachlose.
11: Zahlreiche Erfahrungen haben gezeigt, dass Sanierungsprojekte, die im Vorfeld der Spiele beschlossen werden, oft zu massiven Menschenrechtsverletzungen führen, insbesondere in Bezug auf das Recht auf angemessenen Wohnraum.
5: So schrieb im Jahr 2009 die Sonderberichterstatterin der Vereinten Nationen in New York, Raquel Rolnick, in ihrem Menschenrechtsreport über das Olympia-Phänomen.
11: In den Austragungsstätten sind Vorwürfe von massenhaften Zwangsräumungen und Vertreibungen, groß angelegte Razzien gegen Obdachlose sowie Kriminalisierung und Diskriminierung marginalisierter Gruppen häufig anzutreffen.
5: Bei den letzten Spielen 2024 in Paris bekamen ihn insgesamt etwa 20.000 Bewohnerinnen und Bewohner der französischen Hauptstadt zu spüren.
9: den Wunsch nach einem sauberen Stadtbild, erzählt mir Aktivist Paul Alossi. Aber Paris ist nicht Berlin und wir haben doch aus der Geschichte gelernt, oder? 90 Jahre nach den Olympischen Spielen bewirbt sich Berlin im Wettstreit mit anderen Regionen Deutschlands wieder um die Austragung. Auch für das Jubiläumsjahr 100 Jahre nach 1936. Es wurde sogar eine Bürgercharta für Olympia erarbeitet. Es war zwar keine Volksbefragung, aber ein Beteiligungsprozess. Und im Abschlussdokument heißt es:
6: Darüber hinaus trägt Berlin eine besondere historische Verantwortung. Eine mögliche Bewerbung, insbesondere im Hinblick auf das Jahr 2036, erfordert eine bewusste Auseinandersetzung mit der Geschichte sowie sichtbare Formen des Erinnerns und der Bildung. Die Spiele müssen für eine offene, demokratische und vielfältige Stadt stehen.
9: Das ist allerdings auch schon alles, was da zum Thema steht. Mit jüdischen Sportvereinen, Gedenkstätten und Museen hat sich der Landessportbund im Vorfeld beraten, schreibt mir Berlins Olympiabeauftragter KW Nieromand auf Anfrage. Aber den gezielten Austausch mit den Berliner Interessenverbänden der Sinti und Roma hat der Olympiabeauftragte vor der deutschlandinternen Bewerbung nicht gesucht. Nieromand schreibt:
6: Sollte Berlin am 26. September den Zuschlag erhalten und in die nächste Phase des Bewerbungsprozesses eintreten, ist vorgesehen, den Austausch mit unterschiedlichen gesellschaftlichen Gruppen und Interessenvertretungen weiter zu vertiefen.
9: Ich frage parallel bei mehreren Interessenvertretungen der Sinti und Roma nach. Der Verein Amaro Foro antwortet mir:
11: Die Einbindung der betroffenen Minderheiten sollte dabei nicht nachträglich erfolgen, sondern von Beginn an Teil eines glaubwürdigen Aufarbeitungs- und Erinnerungsprozesses sein. Dass die historische Verantwortung in allgemeinen Formulierungen anerkannt wird, ist zu begrüßen. Gleichzeitig stellt sich die Frage, wie ernst dieses Bekenntnis zu verstehen ist, wenn die Selbstvertretungen der betroffenen Minderheiten bislang nicht aktiv in die Debatte einbezogen wurden.
9: Räumungsszenarien wie in Paris kann sich wahrscheinlich die Mehrheit der Berlinerinnen und Berliner nicht vorstellen. Einer aber schon. Ich treffe ihn vor dem Bahnhof Zoo.
12: Auf jeden Fall. Ich bin Miru. Ich bin seit rundgerechnet 12 Jahren Stadtführer für Querschnitt Rhein. Ich war mal ein Obdachloser. Ich habe in der DDR Geschichte und Geografie studiert. Wir haben hier ein wunderbares Beispiel. Da ist das Waldorf Astoria. Ich sag mal, ein richtig fettes Hotel. Die Glasetagen, das sind Suiten, Präsidentensuiten. Wenn hier ein Präsident zu Gast ist, dann kannst du mir zugucken, wie kurz vorher sauber gemacht wird. Wenn nur bei diesen kleinen Aufenthalten bereits geräumt wird, wenn ein sportliches Ereignis hier stattfindet, wo ebenfalls unter Garantie auch Politiker antanzen und eben viele, viele Touristen kommen, ja, die wollen das nicht sehen. Und deswegen, ja, hier wird geräumt, da bin ich mir hundertprozentig sicher.
9: Ein paar Bahnhöfe weiter treffe ich den Künstler Martin Binder. Er ist sozusagen vom Fach, wenn es um Vertreibungen von Unerwünschten aus dem Stadtbild geht. In seinen Werken geht es um die Gestaltung des öffentlichen Raums und um die politische Dimension, die darin steckt. Es geht um alltägliche Vertreibung, ganz ohne Polizei, stattdessen durch feindliches Design, wie er es nennt.
13: Zum Beispiel schräge Oberflächen, das jetzt kein Müll irgendwie stehen gelassen werden kann. Ganz klassisch sind Bushaltestellen mit getrennten Sitzschalen und mit so Armlehnen dazwischen, dass eben keine durchgehenden Sitz- oder Liegeflächen entstehen. Licht ist ganz oft natürlich eine Maßnahme. Ganz grelles Licht, was einfach wirklich so uneinladend ist, um eben zu verhindern, dass Leute sich aufhalten, oder Bahnhofstoiletten, so blaues Licht, dass man auch die Venen nicht finden kann, dass das eben auch Leute davon abhalten soll, Drogen zu konsumieren.
9: Noch wirksamer gegen Obdachlose als Metallbügelbänke, sagt er, sind gar keine Bänke. Und zeigt auf das Bushäuschen, unter dem sich die Wartenden am Ostbahnhof die Beine in den Bauch stehen. Auf die Betonpoller direkt daneben am Parkplatz kann sich auch keiner setzen. 2015 wurden da spitze Metallpyramiden drauf montiert, gezielt, um Obdachlose fernzuhalten. Das Thema ist mittlerweile in der Bezirksverordnetenversammlung gelandet. Um sichtbar zu machen, wie menschenfeindlich unsere Umgebung gestaltet ist, hat Martin Binder, der Künstler, eine App programmiert. Er zeigt sie mir auf seinem Handy. Er öffnet die App und hält seine Kamera auf die Betonpoller mit den Metallhüten drauf.
13: Das ist eine Augmented Reality. Also im Prinzip wird die Realität überlagert durch das, was man hier im Telefon sieht. Also auch diese Metallpyramiden gibt es in meinem Handy. Die muss ich jetzt richtig platzieren. Und dann sieht man so langsam so graue Wolken. Und man merkt, irgendwas entsteht da, dass diese Metallpyramiden überlagert werden durch so bunte Säulen, zwischen denen Hängeschaukeln hängen. Und dadurch diese feindliche Form der Pyramide, die wird verwandelt in was Positives. Und die Idee ist eigentlich, dass man hier Gegenvorschläge macht, gegen eben Gestaltungen, die bewusst Menschen davon abhalten soll, sich hier aufzuhalten.
9: Utopische Gegenvorschläge.
13: So utopisch finde ich das gar nicht. Also ich finde es eigentlich ganz nett, wenn man hier schaukeln könnte. Aber im Prinzip ist es, glaube ich, politische Entscheidung. Wer ist an der Regierung? Wer kann Entscheidungen treffen? Und wie stark ist die Zivilgesellschaft?
9: Politik, ein gutes Stichwort. Höchste Zeit, um mal mit politisch Verantwortlichen zu sprechen. Auch Manuela Anders-Granitzky ist für Bänke zuständig, als Ordnungsstadträtin vom Bezirk Berlin-Pankow. Zum Beispiel auf einem Spielplatz in der Corinna-Straße im Ortsteil Prenzlauer Berg.
14: Dort haben wir Bänke aufgestellt mit einem Mittelbügel. Und dort wurde uns vorgeworfen, das täten wir, um die Obdachlosen zu verdrängen. Das war aber tatsächlich nicht die Intention, sondern diese Bänke wurden nicht gegen Obdachlose aufgestellt, sondern für ältere und mobilitätseingeschränkte Menschen. Die Mittelbügel erleichtern vielen Menschen einfach das Hinsetzen und das Aufstehen, dass Menschen sich für eine bestimmte Zeit, zum Beispiel Großeltern, die ihre Enkel auf den Spielplatz begleiten, dort aufhalten können. Und insofern habe ich mich über diese Unterstellung schon geärgert.
9: Die CDU-Bezirksstadträtin bekommt von allen Seiten Kritik. Die einen fordern noch mehr Bügel, noch mehr Räumungen. Die anderen werfen ihr Obdachlosenfeindlichkeit vor.
14: Also niemand sollte die Straße als Zuhause haben. Das ist, finde ich, schon ein Anspruch, den wir in einem Land wie Deutschland haben sollten. Und wer Obdachlosigkeit ernsthaft bekämpfen will, braucht eben mehr Sozialarbeit und vor allem auch mehr bezahlbaren Wohnraum. Wir müssen hier ganz klar auf Hilfe statt auf Verdrängung setzen. Das ist mir wichtig. Aber es muss auch klare Regeln im öffentlichen Raum geben.
15: Alle müssen sich an die Regeln halten. Klingt doch erstmal nicht falsch, oder?
12: Theoretisch schon, aber da müssen sich wirklich alle an die Regeln halten. Zum Beispiel, wir haben sehr oft hier hinter dem Bahnhof geschlafen, auf den ursprünglichen Ablaufgittern der U-Bahn, weil es ganz einfach warm war. Interessanter ist, dass wir mindestens 2, 3, 4 Mal pro Woche Leute hatten, die aus dem Bahnhof nachts rauskamen und uns bepinkelt haben. Reisende, die keine Lust hatten, Geld auszugeben fürs Klo. Wenn die Reisenden sich vielleicht auch dran halten würden, wäre das auch nicht schlecht.
15: Und wenn es dann andere nicht tun, dann ist das der Freibrief, es selbst auch nicht zu tun?
12: Das hat ja nichts mit dem Freibrief zu tun. Das ist ja überhaupt nicht machbar. Hier im Bahnhof kostet es 1 Euro. Ich gehe pro Tag mindestens 8 Mal aufs Klo. Das sind 8 Euro pro Tag. Und wenn die Möglichkeit geschaffen wird, mehr Klos, vielleicht auch 2, 3 Duschen, dann würde der Geruch hier wahrscheinlich um einiges besser werden.
16: Ich fühle mich vom Bezirk im Stich gelassen, also vom Ordnungsamt sowieso, aber eben auch von der Politik, weil es eine reine Zeltstadt geworden ist, mit Obdachlosen, die rumbrüllen, rumkrakehlen. Es ist dort eindeutig Alkohol- und Drogenkonsum.
9: Es gibt Stadtbewohner, die gegen Obdachlose in Parks und unter Brücken protestieren. Wie Sönke Völker aus Pankow, der 2025 in der rbb24-Abendschau von seinen Erfahrungen berichtete. Wobei das Amt durchaus eingeschritten ist und das Lager geräumt hat, aber...
16: Es ist dann aber immer nach 1, 2, maximal 3 Tagen das erste Zelt schon wieder da gewesen.
9: Über 10 Mal ist die Obdachlosengruppe schon aus dem Park am Helmholtzplatz vertrieben worden. Und der liegt im Bezirk von Ordnungsstadträtin Anders-Granitzky.
14: Also es ist... Schlichtweg so, Obdachlosigkeit lässt sich nicht einfach wegordnen. Der Ruf nach dem Ordnungsamt greift da leider häufig viel zu kurz. Das Ordnungsamt räumt auch keine Menschen weg, sondern beseitigt lediglich Müll- und Gefahrenstellen. Und dabei gehen wir in Pankow sehr sensibel vor. Wir haben hier einen abgestimmten Leitfaden. Das heißt, zunächst gibt es eine aufsuchende Sozialarbeit, die dort den Menschen auch Hilfsangebote unterbreitet. Aber es ist eben tatsächlich immer dann schwierig, wenn Menschen Hilfsangebote dauerhaft ablehnen.
9: Ich frage den Ex-Obdachlosen Meru am Bahnhof Zoo, wie er das findet.
12: Also hier in der Nähe gibt es auch einen Obdachlosen, der ist schon seit über 30 Jahren obdachlos. Er will nicht mehr in eine Wohnung. Er will auf der Straße bleiben, weil er zu lange obdachlos ist. Er kommt mit uns nicht mehr klar. Er kommt auch mit der Gesellschaft nicht mehr klar. Er weiß noch nicht mal, was ein Smartphone ist. Ehrlich, das sind nicht seine Prioritäten. Seine Prioritäten liegen, jeden Tag was zu essen zu kriegen, jeden Tag was zu trinken zu kriegen, vielleicht sich alle 3 Tage waschen zu dürfen und warme Klamotten zu kriegen und einen Schlafplatz zu finden. Das sind seine Prioritäten. Jahr ein, Jahr aus, Tag ein, Tag aus. Und ja, wenn er diesen Platz angenommen, er wäre seit 30 Jahren dort, dann würde er jeden Tag und jede Nacht wieder zurückkehren. Warum? Weil er sich wahrscheinlich in diesem Park sicher fühlt.
9: Das Einzige, was wirklich weghilft von der Straße, sagt Miru, das sei eine Vertrauensperson, die Menschen akzeptiert, wie sie sind. Eine vom Staat bezahlte eigene Wohnung und ein Entzug. Ich stehe mit dem Künstler Martin Binder am Ostbahnhof und mir geht ein Satz durch den Kopf, der für Diskussionsstoff sorgte.
17: Bei der Migration sind wir sehr weit, aber wir haben natürlich immer im Stadtbild noch dieses Problem.
9: Im Oktober 2025 hat Friedrich Merz als Bundeskanzler die sogenannte Stadtbilddebatte aus Versehen losgetreten. Er sagte, da gäbe es ja noch Probleme im Stadtbild und die müsste man lösen. Gemeint hat er damals bestimmte Gruppen von Migranten, die schneller abgeschoben werden sollten. Aber dieses Thema, wir haben ein Problem mit dem Stadtbild, das haben Sie doch im Moment eigentlich auch gerade hier, oder?
13: Ja, ich habe auch ein Problem mit dem Stadtbild, wenn ich solche Maßnahmen sehe, die eben Symptome bekämpfen sollen, aber überhaupt nicht die Ursachen. Solche feindlichen Gestaltungsmaßnahmen, die zielen ja auf Probleme ab, die sehr viel größer sind. Es geht eben um Wohnungsnot, es geht um Menschen in prekären Situationen, Menschen, die herkommen und die Sprache nicht sprechen. Wenn man solche Stadtmöbel aufbaut, dann bekämpft das die Ursache der Probleme überhaupt nicht.
9: Rückblende. Berlin 1935. Bereits ein Jahr vor Hitlers Olympischen Spielen schmiedete das Berliner Wohlfahrtsamt an Plänen für ein Sinti- und Roma-Zwangslager. Und es befragte dazu die Berliner Bezirksbürgermeister. Der Bürgermeister von Wedding, Parteimitglied Rudolf Sudhoff-Groß, fand das eine sehr gute Idee. Denn aus seiner Sicht bedeuteten die bisherigen Wohnplätze der Sinti und Roma
18: starke Beeinträchtigungen der Anwohner, der Straßenpassanten und der Schulkinder und der erholungsbedürftigen Besucher der Parkanlagen.
19: Warum mich das so anficht, dieses Thema, ist, weil die Begründungen, die beispielsweise die Bezirksbürgermeister damals gefunden haben für dieses Verhalten, so wahnsinnig ähnlich klingen zu den Begründungen, die wir heute hören. Sauberkeit, Ordnung, Schutz der Bevölkerung vor Krankheiten oder vor lästigem Verhalten. Also der Grad, wo das umkippen kann in ein rassistisches oder menschenfeindliches Verhalten, der ist vielleicht viel schmaler, als wir denken. Wie kommt man auf dieser feinen Linie zwischen geordneten Verhältnissen, geordnetem Verhalten und auf der anderen Seite Menschenfeindlichkeit und Rassismus, wie kommt man da voran?
14: Ich finde, Sie haben gerade in Ihrem letzten Halbsatz das getan, was notwendig ist. Und deshalb sehe ich auch keine Parallelen in die Historie. Wir müssen unterscheiden zwischen Mensch und Verhalten. Wir als Ordnungsbehörde gehen gegen Verhaltensweisen vor, die eben die öffentliche Sicherheit und das individuelle Sicherheitsempfinden der Menschen im öffentlichen Raum schützen. Wir gehen nicht gegen den Menschen vor. Und wir haben in Pankow einen sehr ausgeklügelten Leitfaden, der genau dieses Spannungsverhältnis auflöst. Die soziale Verantwortung auf der einen Seite und die Regeln im öffentlichen Raum auf der anderen Seite. Und ich glaube, das machen wir mit sehr viel Fingerspitzengefühl, mit sehr viel Augenmaß. Deshalb kann ich diese Sorge an der Stelle nicht teilen.
9: Sagt die Pankower CDU-Ordnungsstadträtin Manuela Anders-Granitzky. Auch dem Künstler Martin Binder am Ostbahnhof stelle ich diese Frage. Eine Deportation von missliebigen Gestalten aus dem Stadtbild wie vor 90 Jahren kann sich sicherlich keiner vorstellen. Aber wo ist die Grenze zwischen dem Bedürfnis nach einer sauberen und kindersicheren Atmosphäre in der Stadt und menschenfeindlichem Verhalten?
13: Was ich jetzt über die Jahre so mich relativ klar habe, ist, dass es die Empathie ist, die eigentlich der Schlüssel ist dazu. Also das verhindert einfach bestimmte Formen der Abwertung von anderen. Es gibt dieses Vorurteil, so, die sind ja alle freiwillig auf der Straße. Niemand muss in Deutschland auf der Straße leben. Wir haben so ein gutes Sozialsystem. Wenn man das sich vor Augen führt, dass es wirklich keine freiwillige Entscheidung ist und dass man versucht, den Menschen zu sehen, der einem da begegnet und nicht einfach nur dieses Vorurteil, was einem begegnet. Ich glaube, das ist ein ziemlich großer Schlüssel.
15: Auf der anderen Seite hat ja Empathie auch Grenzen. Also ich stelle mir wieder die Mutter vor, die auf dem Spielplatz ein Spritzbesteck im Sandkasten findet. Haben Sie Verständnis dafür, wenn die jetzt keine Empathie empfindet?
13: Ja, also das, mir geht das auch so. Ich bin jetzt auch nicht froh darum, wenn ich irgendwie im Treppenhaus Spritzen finde oder eben alle möglichen Hinterlassenschaften auf der Straße. Aber auch das ist, glaube ich, ein Priorisierungsproblem. Wenn man jetzt wirklich sagen würde, wir sorgen dafür, dass es Duschen gibt, dass es genug Unterkünfte gibt, dass man Hilfsangebote schafft, davon gibt es auch schon viele. Aber würde man das wirklich priorisieren, dann würde man, glaube ich, da auch ein ganzes Stück weiterkommen.
9: Mir fällt auf, alle, die ich interviewe, Ex-Obdachlose, Künstler, Aktivisten, Politikerinnen, alle sagen irgendwann zu mir, dieses Problem muss von der Gesamtgesellschaft gelöst werden. Tja, einerseits klingt das richtig, andererseits auch nach, da müssen wohl andere ran. Ist nicht genau das auch Wasser auf die Mühlen jener Zeitgenossen, die meinen, da seht ihr es, die Demokratie wird nicht mal mit diesem Problem fertig. Wir brauchen Härte und Durchgreifen. Auch der Pariser Obdachlosenaktivist Paul Alossi in Paris kennt das.
10: Wir hatten ja gerade Kommunalwahlen in Paris und wir haben eine Kampagne gemacht. Dafür haben wir den Haushalt von Paris unter die Lupe genommen. Er hat genau die gleiche Höhe wie damals der Haushalt der Olympischen Spiele. Und wie damals haben wir den Leuten gesagt, hey, schon mit 1% eures Budgets könnten wir das Problem lösen. Die Lösungen liegen auf dem Tisch, aber bezieht obdachlose Menschen mit ein. Und hört auf die Leute, die funktionierende Lösungen entwickelt haben. Nach einem Treffen sagte der neue Bürgermeister von Paris zu uns, wow, jetzt verstehe ich, dass große Obdachlosenzeltstädte wie Treibstoff für die extreme Rechte sind.
9: Doch Säuberungen des Stadtbilds seien für eine Gesellschaft nicht nur ein ethisches Problem. Sie brächten langfristig auch keine Lösung, sagt Paul Alossi. Ihm ist bewusst, dass Bewohnerinnen und Bewohner einer Stadt unterschiedliche Ansichten und Bedürfnisse haben und jeweils eigene Vorstellungen vom Stadtbild.

0: Arbeitslosigkeit konfrontiert. Und zwar jeden Tag im Leben.
1: Unerwünscht im Stadtbild, das war ein Feature von Matthias Schirmer. Die Europäische Union verbietet die Vernichtung von nicht verkaufter Kleidung. Was steckt dahinter? Was bringt das? Die Frage bei uns in der kommenden Viertelstunde nach den nächsten Nachrichten um 4:00.

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1: Um 4 Uhr mit Ronald Lessig. Spanien hat die Fußballweltmeisterschaft gewonnen. Die Spanier setzten sich im Finale mit 1:0 nach Verlängerung gegen den vorherigen Weltmeister Argentinien durch. Aus dem ARD-WM-Team Hendrik Lückhoff.
2: Es war ein einseitiges Finale. Spanien dominierte von Beginn an, vergab aber gerade in der zweiten Hälfte beste Chancen. So ging es in die Verlängerung, für Argentinien aber nur noch zu zehnt. Enzo Fernandes sah gelb-rot. In der 106. Minute erlöste dann Ferran Torres die Spanier mit dem 1:0 Siegtreffer. So jubelt Spanien über den hochverdienten zweiten WM-Titel. US-Präsident Donald Trump überreichte den goldenen Pokal. Für die Argentinier um Lionel Messi, der nach dem Finale weinte, ist der Traum von der Titelverteidigung ausgeträumt. In der Halbzeitshow traten unter anderem Shakira, Madonna, Justin Bieber und Coldplay auf.
1: Bundeskanzler Merz will die Nachfolge von Fraktionschef Spahn nach dessen Rücktritt schnell regeln. Das hat er im ZDF angekündigt. Heute berät die CDU-Spitze über das weitere Vorgehen. Aus der Nachrichtenredaktion Tabea Schöpe.
3: Das Parteipräsidium und der Vorstand der Bundestagsfraktion kommen heute zusammen. Die Entscheidung wird aber nicht nur in Berlin gefällt, sondern auch in Bayern. Denn Merz muss sich vor allem mit CSU-Chef Söder über die Spahn-Nachfolge einig werden. Auch ein Kabinettsumbau könnte laut dem Kanzler dafür in Frage kommen. Für den Fraktionsvorsitz im Gespräch sind Kanzleramtschef Frei, Generalsekretär Linnemann und Innenminister Dobrindt von der CSU. Gesundheitsministerin Waken wird bisher als einzige Frau für den Posten gehandelt.
1: Im Iran-Krieg ist keine Deeskalation in Sicht. Es werden wieder Angriffe gemeldet. Das US-Militär führt nach eigenen Angaben die 9. Nacht in Folge Attacken gegen den Iran. Von dort gibt es Berichte über Explosionen in mehreren Gebieten. Auch Teheran hat wieder Ziele in den Golfstaaten ins Visier genommen. Kuwaits Armee teilte mit, dass Drohnen aus dem Iran abgewehrt würden. Auch in Bahrain heulten die Sirenen. Außerdem soll in der Straße von Hormuz ein Schiff brennen. In einigen Regionen in Südwesteuropa kämpfen die Feuerwehren gegen Waldbrände. Im Süden Frankreichs brennt es an mehreren Stellen. Laut den Behörden sind im Departement Var, nördlich von Saint-Tropez, 600 Feuerwehrleute im Einsatz. Dort mussten 150 Menschen in Sicherheit gebracht werden. Mehrere Häuser wurden zerstört. Auch zwei Brände im Norden der Insel Korsika sind nicht unter Kontrolle. In Spanien kämpft die Feuerwehr gegen einen Waldbrand nordöstlich von Madrid. Das waren die Nachrichten. Das Wetter in Deutschland. Am Tage im Norden etwas Regen oder Gewitter, im Süden viel Sonne. Bei 18 Grad in der Uckermark und bis 26 Grad im Markgräflerland. Am Dienstag oft heiter, im Süden Niedersachsens Schauer bis 27 Grad. Am Mittwoch örtlich etwas Regen bis 28 Grad. Es ist 4:03 Uhr.
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4: Mit einer Meldung für die A4 Erfurt Richtung Chemnitz ist zwischen Weimar und Magdala wegen eines brennenden LKW gesperrt.
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0: News von NDR Info in Hamburg. Am Mikrofon begrüßt Sie Sven Hasenclever. Um 2 Minuten nach Mitternacht ist das hier passiert.
1: Fiesta España! Spanien ist zum zweiten Mal Weltmeister.
2: Everything. I'm so happy.
3: Das war unfassbar. Einfach unglaublich. Es ist der beste Tag meines Lebens. Ich nenne mein Kind vielleicht Ferran.
4: Argentinien hat echt ein gutes Turnier gespielt und auch mehr Fans dabei gehabt. Aber wir haben den besten Fußball gespielt und sind einfach die Besten der Welt. Spanien ist das beste Land der Welt. Der zweite Titel in 16 Jahren. Wir sind unschlagbar.
3: Es ist das beste Gefühl auf der ganzen Welt.
0: Ja, was war das für eine WM? Soll man die Schraube noch weiter drehen? Noch mehr Kommerz? Braucht es die Verbindung von Sport und Politik? Beziehungsweise muss sie so intensiv sein wie dieses Mal? Diesen Fragen gehen wir nach im Laufe der ARD-Infonacht. Und wir freuen uns natürlich für die Spanier. Jetzt aber was völlig anderes. Was passiert mit Kleidung, die online bestellt und zu Hause anprobiert wurde, dann aber zurückgeschickt wird, weil sie nicht passt oder gefällt? Ein Teil der unverkauften Waren landet dann einfach auf dem Müll und wird vernichtet. Die EU will jetzt gegensteuern mit einer neuen Verordnung, nach der unverkaufte und zurückgeschickte Kleidung nicht mehr vernichtet werden darf. Ab jetzt gilt, wer dagegen verstößt, den erwarten Geldstrafen. Sarah Lopez berichtet aus Brüssel.
5: 4-9% der unverkauften Kleidung in Europa werden jedes Jahr zerstört, bevor sie überhaupt getragen wurden. Das geht aus Angaben der EU-Kommission hervor. Dieser Müll sorgt demnach für Millionen Tonnen an CO2-Emissionen. Ein neues Verbot soll diese Zahlen senken. Nun dürfen Großunternehmen, die Kleidungsstücke und Schuhe in der EU verkaufen, unverkaufte Ware nur noch in Ausnahmefällen vernichten. Eine wichtige Änderung, sagte Lara Burkhardt, die für die SPD im EU-Parlament sitzt.
6: Weil wir das erste Mal den wirtschaftlichen Anreiz wegnehmen, zu überproduzieren. Bisher ist es nämlich möglich, ganz viele Kleidung auf den Markt zu bringen und wenn sie nicht verkauft werden, einfach zu zerstören, auf Kosten der Allgemeinheit. Und diese Praxis, die unterbinden wir mit dem Verbot.
5: Mit der neuen Regel sollen Unternehmen Kleidung öfter weiterverkaufen, gegebenenfalls als B-Ware. Und wenn niemand sie kauft, dann sollen die Teile gespendet werden. Allerdings gibt es eine Liste an Ausnahmen, etwa wenn Kleidung als zu dreckig eingestuft wird. Delara Burkhardt sieht hier Schlupflöcher.
6: Ein Problem ist, was wir identifiziert haben, ist dieses Deklarieren als Spende. Also wenn man unverkaufte Ware als Spende angeboten hat, erfolglos, dann kann man wieder diese Ware zerstören.
5: Ob die Unternehmen sich an die neuen Regeln halten, sollen in Deutschland die Marktüberwachungsbehörden der Länder kontrollieren. Die werden dafür auch Dokumente der Unternehmen nutzen, denn die Unternehmen sind dazu verpflichtet, genau zu notieren, wenn sie Kleidungsstücke vernichten. Das kritisiert Jonas Stracke vom Verband Textil und Mode, der rund 1300 Unternehmen vertritt.
7: Für die Unternehmen steigt hier erstmal der Aufwand und der Nutzen zur Förderung von einer, tatsächlich funktionierenden Kreislaufwirtschaft ist durch sowas natürlich nicht gegeben. Das ist für uns erstmal ein großer Manko.
5: Wenn bei Kontrollen auffällt, dass Unternehmen unerlaubt Kleidung zerstören, droht eine Strafe von bis zu 100.000 Euro. Wer sich nicht an die Dokumentationspflicht hält, zahlt bis zu 10.000 Euro. Jonas Stracke befürchtet hier einen Nachteil für die europäischen Unternehmen gegenüber Billiganbietern, die ihre Kleidung aus Asien in die EU schicken.
7: Diejenigen, die nicht innerhalb der EU sitzen oder die auch in der EU keinen Firmensitz haben, die können sehr schwer zur Verantwortung gezogen werden. Und dann sprechen wir hier auch nicht über fairen Wettbewerb, sondern dann haben wir hier eigentlich eine Wettbewerbsverzerrung zulasten unserer Wirtschaft in Deutschland und in Europa.
5: Ähnliche Sorgen hört man auch aus dem EU-Parlament. Wie gut die Kontrollen und das neue System funktionieren, das wird sich nun zeigen. Die neuen Regeln gelten erstmal für große Unternehmen, die mindestens 250 Mitarbeiter oder einen Jahresumsatz von mehr als 50 Millionen Euro machen. Mittlere Unternehmen sollen 2030 folgen. Für kleinere Unternehmen soll das Vernichtungsverbot für ungetragene Kleidung nicht gelten.
0: Die Europäische Union will mit der neuen Ökodesign-Verordnung also Ressourcen schonen und Textilmüll reduzieren. Doch es gibt Zweifel, dass das auch gelingt, nicht nur in der Politik und bei Unternehmen, sondern auch bei Umweltorganisationen. Das zeigt der Bericht von Eneas Roch aus der ARD-Wissenschaftsredaktion.
8: Viele Kleidungsstücke, die bestellt und zurückgeschickt werden, landen im Müll, kritisiert Dr. Viola Wohlgemuth von der Deutschen Umwelthilfe.
9: Da Textilien so unglaublich billig produziert werden können, ist das Handling von Retouren oft teurer als das Vernichten und die Neuproduktion. Also es ist wirklich Wahnsinn, was wir hier haben. Und wir wissen seit Jahren, dass Massen an retournierten Textilien oft direkt in die Vernichtung gehen.
8: Die Europäische Umweltagentur EEA schätzt, 4-9% aller Textilprodukte, die auf den europäischen Markt gebracht werden, werden vernichtet, ohne dass sie jemals jemand getragen hat. Das sind pro Jahr in etwa 260.000 bis 600.000 Tonnen vernichteter Textilien. Das soll sich ändern. Ab Sommer 2026 greift die EU-Ökodesign-Verordnung ESPR. Große Unternehmen müssen sicherstellen, dass unverkaufte oder retournierte Kleidung und Schuhe wiederverwendet, gespendet oder recycelt werden. So zumindest in der Theorie. In der Praxis wird das Gesetz aufgeweicht, kritisiert Viola Wohlgemuth.
9: Ein großes Problem ist, dass die Textillobby jetzt sogenannte Ausnahmen mit rein diskutiert. Und da müssen wir ganz genau hingucken, denn die drohen, dieses Gesetz komplett auszuhöhlen. Ausnahmen sind zum Beispiel, es lohnt sich nicht, dieses Textil zu reparieren. Es ist zum Beispiel keine Spendenannahme möglich. Und wenn man sich das dann im Detail anguckt, würde das eben bedeuten, ein großer Händler wie Shein hat irgendwie tausende von Kleidungsstücken am Tag übrig, bietet die einem Second-Händler um die Ecke an, der sagt, okay, ich kann die jetzt nicht einfach so annehmen. Das macht er noch mit einem ausgewählten Laden und dann kann er sagen, okay, es wollte keiner haben, ich kann trotzdem vernichten.
8: Auch Michael Zieslik vom Dachverband Zero Waste Germany befürchtet, dass die neue Verordnung in der Praxis wenig bringt. Denn zurückgeschickte Kleidung zu sortieren und wieder schön zu verpacken, damit sie neu verkauft werden kann, kostet Arbeitsstunden und deshalb sei es unwahrscheinlich, dass Firmen dies wirklich täten.
10: Wenn Kleidungsstücke in Fernost produziert werden, sind die Lohnkosten sehr gering. In Deutschland sind sie relativ hoch und das rechnet sich manchmal nicht. Und das alleine führt dazu, dass die Textilien nicht mehr in den Verkauf gehen. Bei einem Bürohemd zum Beispiel gibt es viele Arbeitsschritte, um ein Bürohemd wieder in Verkauf zu bringen. Es ist mit vielen Schwierigkeiten verbunden.
8: Es sei auch fraglich, ob retournierte oder unverkaufte Kleidung sinnvoll gespendet werden kann. Denn hier ist oft keine Fashion gefragt.
10: Das ist auch nicht unbedingt so, dass jedes Kleidungsstück auch einen Abnehmer findet und dann hängen die karitativen Vereine dann an den Alttextilien, die sie dann auch wieder loswerden müssen, zu Entsorgungsgebühren. Und das hoffe ich, dass die großen Unternehmen jetzt nicht die Last einfach auf andere verschieben.
8: Recycling sei auch schwierig, sagt Michael Zieslik. Die Klamotten hätten oft keine ausreichende Qualität.
10: Wir beobachten, dass Kleidungsstücke im Laufe der Zeit in den letzten Jahren sehr viel kürzere Haltbarkeit haben und nach 3-4 Wäschen schon nicht mehr so aussehen wie im neuwertigen Zustand. Die Fasern reißen ein, die Texturen ändern sich, die Farben ändern sich und dann neigt man dazu, das recht schnell wegzuwerfen. Selbst in der Textilverwertung kann man da nicht mehr viel mitmachen.
8: Die Textilbranche wiederum hat andere Bedenken gegenüber der neuen Regelung, gerade angesichts ihrer günstig produzierten Konkurrenz in Asien. Der Verband Südwesttextil und der Bundesverband der deutschen Sportartikelindustrie beispielsweise warnten kürzlich davor, voreilig Regelungen zu schaffen. Ihnen fehlen belastbare Daten und realistische Kosten-Nutzen-Analysen. Sie fordern, die Industrie eng in die Ausgestaltung einzubeziehen. Und Dr. Viola Wohlgemuth von der Deutschen Umwelthilfe wiederum weist darauf hin, es fehlen noch Vorschriften, wie die Verordnung in der Praxis überhaupt umgesetzt werden soll.
9: Das bedeutet, wenn ich als NGO rausfinde, zum Beispiel als Deutsche Umwelthilfe, dass Textilien weiter vernichtet werden, weiß ich noch gar nicht, wer die zuständige Behörde ist, bei der ich diese Information droppen kann. Und zweitens haben wir kein Bußgeldkatalog. Das heißt, selbst wenn wir diese Behörde hätten, weiß sie nicht, welcher Strafe sie hier eigentlich dieses Vergehen ahnden kann. Und das ist natürlich ein Riesenproblem, weil dann eben einfach kein Vollzug stattfindet und damit so ein Gesetz einfach ausgehebelt wird. Und diesen Vollzugsrahmen muss die Bundesregierung setzen. Und das weiß sie eigentlich auch schon seit 2-3 Jahren, dass sie das tun müsste. Und es ist wirklich sträflich, dass wir hier noch nichts vorliegen haben.
0: Und das Wetter in der ARD-Infonacht. Heute in der Nordosthälfte, teils bis nach Ostwestfalen, wechselnd bis stark bewölkt und häufig Schauer sowie Gewitter, an der Ostsee windig mit stürmischen Böen. In Richtung Ostfriesland sowie südlich des Mains überwiegend freundlich, mit zum Teil längerem Sonnenschein und trocken. Höchstwerte 18 Grad in der Uckermark und bis zu 26 Grad im Markgräfler Land. Morgen am Dienstag im Südosten und bis in den Südwesten Niedersachsens vereinzelt Schauer, eher selten Gewitter, sonst freundlicher und teils heiter bei 18 bis 27 Grad, am Mittwoch bis 28 Grad. Die Temperaturen zurzeit: Berlin 14 Grad, Frankfurt am Main meldet 15, Hamburg 14, Köln 10 Grad, Leipzig 13 und München meldet 14 Grad.
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0: Es ist die Zeit der Sommerinterviews in Berlin. Im Mittelpunkt natürlich der Rücktritt von Jens Spahn als Unionsfraktionschef. Im ARD-Hauptstadtstudio war die Grünen-Co-Fraktionschefin Franziska Brandner zu Gast bei Anna Engelke. Und sie hat Brandner zunächst gefragt, ob auch sie den Rücktritt für unvermeidlich hält.
12: Ja, er war überfällig. Jens Spahn hat ja schon in den letzten Jahren immer wieder an Glaubwürdigkeit verloren. Ich erinnere an die Milliarden, die um die Masken dann verloren gegangen sind. Aber auch die Frage, wie nah er eigentlich an den Trump-Demokratiezerstörern dran ist, während Corona, wen er wann getroffen hat. Also eine große Glaubwürdigkeitsproblematik schon vorher. Und das war jetzt, würde ich sagen, einfach der letzte Tropfen, der das Fass zum Überlaufen gebracht hat.
13: Ihre Fraktionskollegin Paola Pichotta, die hat gesagt, das ist klassische Doppelmoral und der Grund, warum ganz Deutschland Jens Spahn hasst. Ist das der richtige Ton, so eine persönliche Herabsetzung?
12: Ich würde diese Wortwahl nicht treffen, aber ich finde es absolut richtig, dass sie die Doppelmoral angesprochen hat. Dass man der Politik ja immer vorwirft, Wasser zu predigen und selber Wein zu trinken. Und das ist ja genau das, was Jens Spahn gemacht hat. Er hat gesagt, in Deutschland auf gar keinen Fall Leihmutterschaft, um sich dann freizukaufen in den USA. Mhm. Und er hat es sogar noch gemacht auf dem Parteitag. Der CDU hat dann nochmal dazu beigetragen, dass die CDU sich dagegen ausgesprochen hat. Gut, jetzt ist Jens Spahn Geschichte. Ich finde, es muss jetzt vorangehen. Und eigentlich hat Herr Merz ja jetzt die Chance, sich zu befreien. An sich im Kabinett von allen, die da handwerkliche Schwächen haben und von jenen, die ideologisch verbohrt sind. Das wäre doch jetzt der Moment für Herrn Merz wirklich zu sagen, jetzt tabula rasa, wir gehen jetzt nochmal neu los.
13: Wie groß ist denn der Schaden für die Politik im Allgemeinen durch das, was wir jetzt gerade gesehen haben?
12: Es hilft der Politik doch nie, wenn sowas passiert. Deswegen, davon profitiert die AfD. Deswegen gut, er ist zurückgetreten. Aber jetzt nach vorne, wissen Sie, wir haben die Erneuerbaren, die eigentlich weiter ausgebaut gehören. Wir haben 40 Grad im Schatten, Irankrieg und Frau Reiche macht nichts anderes, als es auszubremsen. Das ist doch irre, das ist nur noch Ideologie. Herr Merz könnte jetzt da auch endlich mal ein Stoppschild senden.
13: Frau Brandner, Felix Banaschak, Ihr Co-Vorsitzender, ist mit dem Wohnmobil am See unterwegs. Sie werden jetzt auch nach Sachsen-Anhalt fahren und unter anderem zum Karaoke-Singen einladen. Haben Sie Sorge, dass Sie mit Ihren eigentlichen grünen Themen Wähler vergraulen?
12: Nein, wir sind sowohl in Sachsen-Anhalt als auch in Mecklenburg-Vorpommern schon die letzten Monate wirklich stark vor Ort und präsent. Deswegen ist es ja gut, dass wir auch in den kleineren Städten stehen, dass wir für Gespräche da sind und gemeinsam im Austausch sind. Und klar, ja, wir haben das herausfordern dort. Die Menschen stehen nicht mit der Sonnenblume irgendwie da am Rand und warten auf uns. Aber unser Ziel ist ja zu überzeugen, im Austausch zu sein. Und ich kann Ihnen sagen, ich bin jetzt viel vor Ort, die Stimmung dreht sich. Es gibt eine Bereitschaft zum Gespräch und es ist gut. Und klar, am Ende geht es ja auch wirklich um die Wurst. Ja, es geht darum, dass wir Grüne in den Landtag einziehen und dadurch dann auch verhindern, dass die AfD alleine regieren kann.
13: Vor zwei Jahren bei den Landtagswahlen im Osten, da ist Ihre Partei rausgeflogen aus den Landtagen in Brandenburg und auch in Thüringen. Und die Grünspitze damals ist kurz danach zurückgetreten. Überlegen Sie solche Konsequenzen, wenn es nicht klappen sollte in Mecklenburg-Vorpommern und Sachsen-Anhalt?
12: Nee, wissen Sie, ich kämpfe jetzt erstmal darum, dass wir wirklich über diese 5% kommen. Und wir machen das sehr konzentriert. Wir haben die gesamte Partei mobilisiert. Wir setzen auf die Themen, die wichtig sind. Zum Beispiel, dass die Energie, die ja gerade in Ostdeutschland stark produziert wird, dass sie auch günstig vor Ort nutzbar ist. Dass die Bildung, die Kitas, die Schulen überall erhalten bleiben in den ländlichen Räumen. Dass wir dort eine echte Bildungsgerechtigkeit haben. Das sind die Themen, die wir dort setzen. Und wir haben tolle Spitzenkandidatinnen, mit denen kämpfen wir jetzt gemeinsam.
13: Frau Brandner, gucken wir auf Ihre Partei. Partei, wie sie jetzt gerade bundesweit dasteht. Sie hatten bei der Bundestagswahl 11,6% und jetzt liegen sie bei 15%. Sie sind gerade die drittstärkste Partei nach Union und AfD. Aber was mich wundert, diese Bundesregierung ist ja total unbeliebt. Und Sie haben ja Themen, haben Sie gerade schon gesagt, Klimaschutz, die sind ja eigentlich gerade ganz oben auf der Welle. Warum sind Sie nicht höher in den Prozenten?
12: Erstmal bin ich sehr froh, dass wir bei 15% liegen, ein Jahr nach der Bundestagswahl, bei der wir ja bei knapp 12% gelandet sind. Und ja, wir kämpfen jetzt im letzten Jahr dafür, dass wir wieder zeigen, dass wir gute Antworten haben. Ne? Womit verdienen wir morgen unser Geld? Wie schützen wir unsere Wirtschaft vor unfairem Wettbewerb aus China? Wie schaffen wir es, die neuen Technologien bei uns voranzubringen? Wie investieren wir mehr in Bildungsgerechtigkeit? Ja, und wir machen Opposition natürlich gegen diese Regierung. Die verkorkst ja auch unglaublich viel. Ja, bei dem Gesundheitsreform letzte Woche, wo alles durchgeballert wird und wahrscheinlich hinterher wir ein Krankenhaussterben haben, ohne Ende die Psychotherapie, die zusammenbricht. Natürlich gehen wir da hart in die Opposition. Aber ja, von einem schlechten Regieren profitieren häufig erstmal die AfDler.
13: Sie haben ja dieser unbeliebten Regierung sozusagen in den Sattel geholfen, weil Sie es ja möglich gemacht haben, dass die sich überhaupt bilden konnten, mit ihrer Zustimmung das Grundgesetz zu ändern und Milliardenschulden zu machen für Investitionen und auch für Verteidigungsausgaben. Werden Sie da möglicherweise in Mithaftung genommen und ärgern Sie sich darüber, dass Sie das gemacht haben, dass Sie dieser Regierung, die Sie gerade so kritisiert haben, geholfen haben?
12: Ich bin sehr froh darüber, dass wir es mit ermöglicht haben, dass unser Land investieren kann in unsere Sicherheit, in die Verteidigungsfähigkeit und dass wir die Gelder zur Verfügung gestellt haben, dass unsere Infrastruktur, die Schulen, die Straßen, die Bahn saniert werden können. Aber es macht mich wütend und auch manchmal wirklich fassungslos, wenn ich sehe, was die Regierung mit diesen Geldern macht. Ja, es ist irre. Die ballert die raus für irgendwelche Wahlgeschenke, schiebt von links nach rechts. Das ist nicht akzeptabel. Und ja, das kann man auch hoffentlich irgendwann wieder abwählen. Aber ich bleibe dabei, dass es notwendig war, dass wir in unsere Verteidigungsfähigkeit investieren können. Ich möchte mir gar nicht vorstellen, wie Putin, wie andere sich freuen würden, wenn wir es nicht gemacht hätten. Mein Punkt daran ist nur, dass ich wirklich darum bitte, dass wir endlich diese Gelder europäisch ausgeben, dass wir das nicht so national machen, damit wir Synergien schaffen können und nicht jeder alles doppelt und dreifach kauft, wir zwei Flugzeuge haben statt einem, was fliegt. So, das ist der andere Punkt, ja, endlich mal europäisch handeln.
0: Grünen-Co-Fraktionschefin Franziska Brandner zu Gast im Sommerinterview mit Anna Engelke in der ARD-Sendung Bericht aus Berlin. Und jetzt kommen wir zu einem Tierpark, in dem nicht Perfektion zählt, sondern Persönlichkeit. In Abensberg in Niederbayern leben Tiere mit und ohne angeborene Besonderheiten ganz selbstverständlich zusammen. Was sie verbindet, hier wird niemand auf seine Makel reduziert und genau das macht den Tierpark in Abensberg so besonders. Alexandra Rehse war dort.
14: Aber eine Tüte essen, Tami.
15: Fütterungszeit im Tierpark Abensberg. Das Lama-Pärchen, Tammy und Alfonso, machen sich über das Futter her. Tammy sieht anders aus als ihre Artgenossen. Doch dass sie keinen Oberkiefer hat, stört hier niemanden. Auch sie selbst nicht. Das Lama mit Handicap hat sogar das Sagen im Gehege, verrät Tierparkleiterin Nicole Hoffmeister.
14: Ja, Tammy ist hier drinnen eigentlich wirklich schon die Chefin. Die weiß schon, was sie will und wie sie es machen muss.
15: Tammy wurde vor 20 Jahren ohne Oberkiefer, hier im Tierpark geboren. Ihre lange Schnauze hängt zur Seite. Das entblößt die untere Zahnreihe. Beim Fressen kippt sie einfach ihren Kopf und schon ist alles wieder im Lot.
14: Also wie man sieht, sie kann halt ganz normal fressen. Sie hat das halt einfach über die Jahre gelernt und kriegt das super hin.
15: Mobbing, das gibt's hier nicht. Im inklusiven Tierpark leben die Tiere mit und ohne Handicap friedlich zusammen. Wie das weiße Albino-Känguru-Eisbär mit nur 3 Pfoten. Oder Schwandame Billy, die nach einem Autounfall nicht mehr fliegen kann. Jedes Tier hat seinen Namen.
14: Wir lassen uns da auch gerne manchmal ein bisschen Zeit mit den Namen, dass es halt einfach passt. Und man muss es sich ja bei so vielen Tieren auch irgendwie merken können.
15: Ein paar Meter weiter wartet Downy schon auf ihre Futterration. Die Ziege mit einer Art Down-Syndrom.
14: Man sieht an den Augen, sie hat so ein bisschen einen verschollenen Blick.
15: Downy ist der Liebling aller Kinder, ulkig und herzallerliebst. Vor 6 Jahren hat Nicole Hoffmeister als Aushilfskraft im Kiosk des Tierparks angefangen, sich dann zur Tierpflegerin geschult und schließlich den Tierpark übernommen. Über 200 Tiere leben mit ihr in Abensberg, 14 bis 16 Stunden täglich, kümmerte sich persönlich um sie.
14: Also mein Herz gebe ich für alle. Aber es gibt natürlich Tiere, die bei uns einen ganz besonderen Schutz einfach brauchen bzw. verdienen.
15: Das merken auch die Besucher.
16: Die machen das alle super.
17: Es ist super, dass die Tiere hier mit Handicap genauso leben dürfen wie die ohne Handicap und dass die genauso glücklich und zufrieden leben dürfen wie alle anderen Tiere.
15: Viele Tiere dürfen frei im Park herumlaufen. Der Tierpark versteht sich nicht als Gnadenhof, sondern eher als Arche Noah. Tiere mit Einschränkung bekommen hier die Chance auf ein möglichst normales Leben. Seit 1970 finanziert sich die private Einrichtung über Eintrittsgelder und Spenden. Obwohl das Geld immer etwas mehr sein könnte, fehlt es den Tieren an nichts, ist sich Pfleger Martin sicher.
18: Weil die Hilfe ankommt, das merkt man, das ist schön. Den Tieren geht, die fühlen sich wohl, die grinsen ja schon fast ein bisschen.
15: Viel Aufmerksamkeit bekommt zurzeit Känguru-Baby Ellie. Das Jungtier hat zwar keine körperliche Einschränkung, aber vielleicht eine seelische. Die Mutter verstarb und das Waisenkind wächst seit 2 Monaten im Pulli der Leiterin auf. Tag und Nacht.
14: Ist schon eine Herausforderung, aber eine Riesenbereicherung. Und was ja am Anfang nicht so definitiv zu sagen war, ob sie es überhaupt schafft, weil sie so klein und schwach war.
15: Vielleicht ist genau das das Schönste an diesem Ort. Dass niemand auf das schaut, was fehlt, sondern auf das Leben, das trotzdem stattfindet.
0: Ein Zoo für Tiere mit Handicap, Alexandra Reese berichtete.
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0: Und die Zeit gleich 4.26 Uhr.
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24: Mit Moritz Kühn und dem neuen Fußball-Weltmeister.
25: Und jetzt ist Schluss! Fiesta España! Spanien ist zum zweiten Mal Weltmeister und sie sind es hochverdient.
24: Denn Finalgegner Argentinien trat offensiv kaum in Erscheinung. Die Spanier besser spielten nach torlosen 90 Minuten in Überzahl, da kurz vor Ablauf der regulären Spielzeit Argentiniens Enzo Fernandez die gelb-rote Karte sah. Und dann passierte in der zweiten Halbzeit der Verlängerung das.
26: Schuss für Spanien, Tor! Mit dem 1:0. Rennt zur Eckfahne und alle Spieler springen auf ihn rauf und jubeln. Ist das Tor zum WM-Titel?
24: Ja, es war das Tor zum WM-Titel. Der zweite für die Spanier nach 2010. Und mehr zum WM-Finale gibt's auf sportschau.de. Dort gibt es auch alles zur Tour de France der Radprofis und der 15. Etappe, die hatte es in sich, eine Etappe mit so vielen Geschichten. Aus Frankreich berichtet Steffen Gahr.
27: Florian Lippowitz erlebt einen Rückschlag.
28: Oh, ich war natürlich schon auch am Limit, ich war immer froh, wo es ein bisschen flacher wurde.
27: Und muss die Kapitänsrolle bei Red Bull wohl abgeben?
28: Ja, ich meine, wir müssen klar in Ruhe im Team reden, aber ich denke mal, dass es wahrscheinlich darauf hin rauslaufen wird.
27: Tadej Pogacar muss nachts zur Dopingkontrolle und dann das Drama um Jonas Vingegaard mit ansehen.
29: Yeah, it's really, really, really sad to see that Jonas is out.
27: Pogacar traurig, denn Vingegaard ist raus. Erst klingelten um 2 Uhr in der Nacht die Dopingkontrolleure beim Dänen und dann knapp 22 Kilometer vor dem Ziel stürzte der zweimalige Toursieger in einer flachen Rechtskurve.
30: Jonas Vingegaard hält sich die rechte Schulter, wippt mit dem Oberkörper nach vorn, kommt nicht richtig hoch, jetzt lehnt er sich ab an diesem Bordstein und das sieht fast schon so aus, als würde er die Tränen zurückhalten müssen.
27: Vingegaard stieg mit einer weißen Armbinde am rechten Arm in den Krankenwagen. Sein sportlicher Leiter Marc Reef im Ziel bedient.
31: Yeah, it's unfortunately really, really shit that this happened and that we had to ban.
27: Auch Florian Lippowitz leidet mit.
28: Ja, definitiv war super schade, den Sturz zu sehen.
27: Und Tadej Pogacar sucht nach Erklärungen.
29: We had
27: Wir hatten beide eine Dopingkontrolle. Jonas um 2 Uhr nachts, und das ist vielleicht auch ein Grund. Wenn dir der Schlaf geraubt wird, bist du vielleicht weniger konzentriert. Seine Tour ist ruiniert. Glücklich war nur einer. Remco Evenepoel siegte im Bergaufsprint gegen Pogacar. Tagessieg und Kapitänsfrage bei Red Bull wohl geklärt.
24: Denn Evenepoel ist nun in der Gesamtwertung hinter Pogacar Zweiter. Sein Teamkollege Florian Lipowitz rangiert auf Platz 5. Heute ist bei der Tour Ruhetag. Morgen gibt's dann die 16. Etappe, ein Einzelzeitfahren am Genfer See. Das einzige Einzelzeitfahren bei dieser Frankreich-Rundfahrt. Richtig in Fahrt ist in der Formel 1 Kimi Antonelli. Der WM-Gesamtführende hat den großen Preis von Belgien gewonnen, vor Charles Leclerc und Max Verstappen. Wie ist dieser Sieg von Kimi Antonelli einzuschätzen? Die Antwort kommt von unserer Kollegin Lena Bergmann.
1: Ja, das war eine sehr, sehr starke Leistung von Kimi Antonelli. Er gewinnt am 10. Rennwochenende schon zum 6. Mal in dieser Saison. Und er hat sich auf der Strecke wirklich souverän verteidigt. Zunächst gegen den vierfachen Weltmeister Max Verstappen. Der hatte ihn in der ersten Kurve direkt nach dem Start überholt. Und Antonelli hat ausgeklügelt direkt kontern können. Und dann in der Schlussphase des Rennens hat der Italiener sich die Führung von Ferrari wieder zurückgeholt. Und Charles Leclerc hinter sich in Schach gehalten. Also eine tolle Leistung des 19-Jährigen. Er hatte ja viel Pech mit technischen Defekten in den letzten Wochen. Jetzt hat das Auto gehalten und er hat wieder auf den Punkt abgeliefert. Das zeichnet ihn aus und das setzt ihn auch ab gegenüber seinem Teamkollegen George Russell, der auch fahrerisch aktuell Probleme hat.
24: Und in Belgien nach einer Kollision mit Ferrari-Pilot Lewis Hamilton nicht ins Ziel kam. Der einzige Deutsche im Fahrerfeld, Nico Hülkenberg, wurde 13.
0: Das war der Sport mit Moritz Kühn.
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2: Um 4.30 Uhr mit Ronald Lessig. Spanien ist zum zweiten Mal Fußball-Weltmeister. Die Mannschaft setzte sich im Finale vor den Toren New Yorks gegen Argentinien durch. Mit 1:0 nach Verlängerung. Von dort berichtet Michael Augustin.
3: 20:2 Torschüsse sind der Beweis dafür, wie verdient Spanien dieses WM-Finale gewonnen hat. Und trotzdem musste der Europameister vor mehr als 80.000 Zuschauern gegen klar unterlegene Argentinier in die Verlängerung. Dort traf Ferran Torres zum Sieg. Genau wie Torvorbereiter Nico Williams war er vorher eingewechselt worden. Argentinien musste nach einem Platzverweis Ende der regulären Spielzeit in der Verlängerung zu 10 spielen. Lionel Messi konnte anders als in den Partien davor das Finale nicht mehr umbiegen. Zu schwach war er, zu überlegen waren die Spanier. Der Europameister ist nun auch Weltmeister.
2: Der Rücktritt von Unionsfraktionschef Spahn beherrscht das heutige Treffen der CDU-Spitze in Berlin. Bundeskanzler Merz hatte angekündigt, in Absprache mit CSU-Chef Söder zügig jemanden für die Nachfolge vorzuschlagen. Torben Lehning aus dem ARD-Hauptstadtstudio berichtet, wie es jetzt weitergeht.
4: Wir wissen nach ARD-Hauptstadtstudio-Informationen, dass Söder und der Bundeskanzler bereits miteinander in Verhandlungen stehen. Und bei den Gremiensitzungen, da wäre natürlich ein sehr guter Zeitpunkt für einen Aufschlag. Wir wissen auch, dass der Fraktionsvorstand sich ebenfalls treffen wird, um darüber zu beraten, wann alle Unionsabgeordneten nach Berlin kommen können, um möglichst umgehend, nachdem es einen Vorschlag von Söder und Merz gibt, dann darüber zu beraten und gegebenenfalls auch zur Wahl schreiten zu können. Wir hören aus der Unionsfraktion, es darf nicht mehr um Wochen gehen, es darf jetzt nur noch um wenige Tage gehen.
2: Im ZDF-Interview hat Kanzler und CDU-Chef Merz Spahn für dessen Informationspolitik kritisiert. Er habe die Partei und die Fraktion erst sehr spät über die Leihmutterschaft in den USA in Kenntnis gesetzt. Bei einem russischen Luftangriff im Südosten der Ukraine sind in der Region Saporischschja 2 Menschen getötet worden. Mehr als 40 weitere wurden laut ukrainischen Rettungskräften verletzt. Medienberichten zufolge wurde ein 5-stöckiges Wohngebäude getroffen. Bei einem russischen Raketenangriff auf ein Frachtschiff im Schwarzen Meer sind zudem laut der ukrainischen Marine mindestens 6 Menschen getötet worden. In Deutschland gibt es zunehmend Menschen, die ihre frühere Kriegsdienstverweigerung widerrufen. Das berichtet das Redaktionsnetzwerk Deutschland und beruft sich auf das Bundesamt für Familie und zivilgesellschaftliche Aufgaben. Demnach sind nach einem Anstieg in den vergangenen Jahren im ersten Halbjahr dieses Jahres bereits über 400 Widerrufe eingegangen. Hochgerechnet auf das Gesamtjahr bedeutet das einen Rekord. Wie zuletzt bekannt wurde, steigt aber auch die Zahl der Verweigerer. Im ersten Halbjahr waren es bereits mehr als 5.800. Das Wetter in Deutschland. Am Tage im Norden etwas Regen oder Gewitter, im Süden viel Sonne bei 18 Grad in der Uckermark und bis 26 Grad im Markgräfler Land. Am Dienstag oft heiter, im Süden Niedersachsens Schauer bis 27 Grad. Am Mittwoch örtlich etwas Regen, im Südwesten freundlich bis 28 Grad. Das waren die Nachrichten.
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0: Die Autobahn 3 Köln Richtung Oberhausen ist zwischen Kreuzhilden und Mettmann nach einem Unfall bis ca. 11 Uhr gesperrt. Und die A4 Erfurt Richtung Chemnitz ist zwischen Weimar und Magdala wegen eines brennenden LKW gesperrt.
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0: Heute mit Sven Hasenklever. In Ungarn fiel der Machtwechsel im April überraschend deutlich aus. Das lag am Wahlsystem, das Viktor Orbán wie so vieles für sich und seine Partei die Fidesz maßgeschneidert hatte und das nun seinem Herausforderer Peter Modzsor eine Zweidrittelmehrheit sicherte. Und die schöpft der liberal-konservative neue Premier seitdem kraftvoll aus, will die Hinterlassenschaften der Nationalpopulisten und ihre Handlanger aus dem Weg räumen, auch um ein Rollback zu verhindern. Dem vom alten Parlament gewählten Staatspräsidenten setzte er die Pistole auf die Brust. Oliver Schosch.
6: Die neue proeuropäische Regierungspartei TISA hat im ungarischen Parlament eine Zweidrittelmehrheit und kann damit die Verfassung ändern. Am vergangenen Montag beschloss das Parlament die 17. Verfassungsänderung inklusive der Absetzung des Staatspräsidenten Tamás Sulyok. Der Vorwurf, er sei nur eine Marionette Orbáns gewesen und habe das korrupte, autoritäre Orbán-System mitgetragen und für Orbán einfach immer nur alle Gesetze unterzeichnet. Nachdem das Parlament am Montag Sulyoks Absetzung beschloss, hatte der Präsident bis zu diesem Samstag Zeit, das Gesetz zu unterzeichnen. Doch er wirkte lange so, als ob er sich weigern würde. Dann lenkte er doch ein und erklärte sich am frühen Samstagabend in einem Video auf seiner Facebook-Seite. Meine sehr geehrten Damen und Herren, das ungarische Parlament hat die 17. Änderung der Verfassung verabschiedet und dabei mit einem einzigen Satz das Mandat des amtierenden Staatspräsidenten beendet. Für die letzten 36 Jahre der ungarischen Demokratie ist dies ein beispielloser Vorgang. Der Präsident und das Verfassungsgericht können die ungarische Verfassung nicht schützen. Das sieht die Verfassung so nicht vor. Das Parlament ist die verfassungsgebende bzw. verfassungsändernde Gewalt. Nach sorgfältiger Abwägung meiner rechtlichen Möglichkeiten und meines Gewissens komme ich nun meiner in der Verfassung festgelegten Pflicht nach. Meine Unterschrift ist das letzte Siegel meiner Pflichterfüllung als Staatspräsident. Auch der ungarische Premierminister Peter Modzsor meldete sich umgehend zu Wort mit einem Video auf seinen Social-Media-Kanälen. Er erklärte, dass Sulyoks Amtszeit als Präsident am Montag um 0 Uhr beendet sei. Und dann würde die Parlamentspräsidentin Agnes Vorstrofer vorübergehend das Amt übernehmen. Dann habe das Parlament 30 Tage Zeit, einen neuen Präsidenten zu wählen, so Modzsor. Und er richtete einen Appell an die Bürger, bei der Präsidentensuche mitzumachen. Lasst uns gemeinsam entscheiden. Wir wollen den besten Kandidaten nicht in Hinterzimmern oder Zigarrenclubs bestimmen. Es sollen von überall Vorschläge kommen, von Parteien, von Vertretern der Öffentlichkeit, von zivilgesellschaftlichen Akteuren und von Privatpersonen. Sagen Sie uns, wen Sie aufgrund welcher Werte für würdig halten, die Ungarische Republik und die ungarischen Menschen zu vertreten. Langfristig plant die TISA-Partei, dass der Präsident direkt vom Volk gewählt wird. Im Herbst soll damit begonnen werden, eine neue Verfassung für Ungarn auszuarbeiten. Bis dahin gibt es Änderungen an der aktuellen Verfassung. Die Absetzung von Orbáns Präsidenten Sulyok ist nur ein Beispiel dafür. Es wurden außerdem die Amtszeiten von Parlamentariern auf 12 Jahre begrenzt und die des Premierministers auf 8 Jahre. Damit ist ausgeschlossen, dass Viktor Orbán wieder zurück an die Macht kommt, denn er war insgesamt 20 Jahre lang Premier. Außerdem wurde die Einrichtung einer Behörde zur Rückgewinnung von veruntreuten Steuergeldern und EU-Hilfen beschlossen und der öffentlich-rechtliche Rundfunk, der eine Orbán-Propagandamaschinerie war, wird durch ein neues Mediengesetz komplett neu aufgestellt. Orbáns Fidesz-Partei protestiert lautstark und spricht von autokratischen Methoden. Juristen aus dem In- und Ausland mahnen zur Vorsicht, im rechtlichen Rahmen zu bleiben und den Bogen nicht zu überspannen. Unterdessen gibt es gute Umfragewerte für den neuen Premierminister Peter Modja. Demnach zeigen sich bis zu 70% der Ungarinnen und Ungarn zufrieden damit, dass Peter Modja mit dem Orbán-System so konsequent aufräumt.
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0: China galt einst als verlängerte Werkbank, zum Beispiel deutscher Autohersteller. Mittlerweile aber dreht sich die Diskussion um 180 Grad. Denn Volkswagen sucht nach einer Lösung für Fabriken, die womöglich bald keine Arbeit mehr haben. VW-Chef Blume hat konzernweit bis zu 100.000 Jobs zur Disposition gestellt und eine denkbare Lösung wäre, Modelle von chinesischen VW-Partnern hier in Deutschland zu bauen. Eine Schnapsidee aus Verzweiflung geboren oder eine realistische Option? Bertil Starke berichtet.
8: Autokarosserien rollen im Minutentakt über ein Förderband. Mitarbeiter setzen Heckklappen ein. Kabel, Bauteile und Verkleidung, all das setzt sich im VW-Werk in Emden nach und nach zu fertigen ID4 und ID7 zusammen. Noch bis 2031, dann endet die Produktion. Ein Nachfolgemodell ist noch nicht in Sicht. Warum also dort nicht chinesische Autos bauen?
9: Also bevor die Konkurrenz kommt, könnten wir es auch selber sein. Weil mein Hauptziel ist, nicht nur der Wettbewerb, den zu bestehen, sondern die Werke auszulasten und die Beschäftigung für die Kolleginnen und Kollegen zu sichern.
8: Das sagt Niedersachsens Ministerpräsident Olaf Lies bereits im April. Das Wort des SPD-Politikers hat Gewicht. Denn ohne das Land Niedersachsen geht beim größten Autobauer Europas nichts. Dem VW-Gesetz sei Dank. Denkbar ist, dass chinesische VW-Partner, wie zum Beispiel XPeng, die deutschen Produktionslinien für ihre Wagen nutzen. Diese Idee löst in Garbsen, unweit des ebenfalls gefährdeten VW-Werks in Hannover-Stöcken, gemischte Gefühle aus.
10: Das sehe ich halt recht kritisch, dass man dann irgendwann halt den Ausverkauf betreibt, dass durch China subventioniert alle Firmen dann irgendwann chinesische Inhaber haben und man den Wohlstand vielleicht auch im Land nicht mehr halten kann dadurch.
11: So für Arbeitsplätze wäre es gut, aber dann würde ich auch bevorzugen, dass dann noch deutsche Ingenieure da eingestellt werden.
12: Wenn jetzt die Voraussetzung wäre, dass VW sozusagen zertifizierte, seriöse chinesische Partner hat, die vielleicht auch eher enger an den europäischen Maßstäben operieren, würde ich vielleicht nochmal schwanken. Meine Skepsis würde, glaube ich, bleiben, aber das wäre für mich schon ein Argument, zumindest nochmal drüber nachzudenken.
8: Autos chinesischer Hersteller sind in Deutschland kein Randphänomen mehr. Das beobachtet auch der ADAC. Der Autoclub hat zahlreiche Hersteller aus Fernost unter die Lupe genommen. Das Ergebnis ist für Sprecherin Alexandra Serjugin eindeutig.
13: Grundsätzlich lässt sich sagen, dass die getesteten Modelle in den ADAC-Tests häufig die Note gut bekommen. Und auch die Sicherheitsstandards haben sich in den letzten Jahren deutlich verbessert. Also es gibt ja die Europe NCAP-Tests und da schneiden die Fahrzeuge auch häufig sehr gut ab.
8: Chinesische Modelle können also grundsätzlich qualitativ mithalten, aber haben sie das Potenzial, schwach ausgelastete VW-Werke und damit tausende Jobs zu retten? Automobilexperte Stefan Bratzel vom Center of Automotive Management hält das für unrealistisch.
14: Ich kann mir eigentlich nicht vorstellen, dass in der Breite chinesische Hersteller in Deutschland produzieren werden. Die werden sich eben günstigere Produktionsstandorte suchen, so wie sie es schon getan haben, etwa in Ungarn oder in Spanien, Portugal oder etwa in der Türkei.
8: Für viele Volkswagen-Beschäftigte bleibt die Ungewissheit, wie es zu Beginn der 2030er Jahre weitergeht. Sie hoffen nun auf Ansagen aus der VW-Chefetage. Nach den Werksferien soll die auf Betriebsversammlungen der Belegschaft Rede und Antwort stehen.
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0: Moderne Autos sind vollgestopft mit digitaler Technik. Doch viele Autofahrerinnen und Autofahrer klagen darüber, dass sie das überfordert. Die Menüführung am Touchscreen zum Beispiel viel zu kompliziert und dass die vernetzte Technik auch fehleranfällig sei. Tatsächlich denken die Autohersteller verstärkt darüber nach, zu den klassischen Bedieninstrumenten zurückzukehren. Darüber hat MDR-Moderator Sven Kochale mit dem Psychologen André Wiggerich gesprochen. Er beschäftigt sich an der Bundesanstalt für Straßen- und Verkehrswesen vor allem mit den Beziehungen zwischen Mensch und Maschine.
16: Wie hat sich die Bedienung des Autos in den vergangenen 10 Jahren verändert?
17: Dazu muss man, glaube ich, erstmal festhalten, dass die Zahl der Informationen, die Fahrende aktuell bekommen, in den letzten Jahren stark zugenommen hat. Also da sind natürlich einerseits viele Assistenzsysteme, die auch sicherheitsförderlich sein können, zum Beispiel die mich warnen in spezifischen Situationen. Es können Entertainment-Funktionen sein, es können Komfortfunktionen der Klimaanlage zum Beispiel sein. Die möchte ich ja grundsätzlich schon haben. Und was auch Automobilhersteller immer wieder feststellen ist, dass dadurch, dass wir Nutzer gelernt haben, in unserem Alltag sehr stark eben mit Smartphones und Tablets zu interagieren, haben wir in gewisser Weise auch die Erwartung, dass das im Fahrzeug genauso gut klappt. Man kann eigentlich sogar sagen, es gibt einen gewissen Lerneffekt in der Bevölkerung und diese Erwartung hat dazu geführt, dass wir auch im Fahrzeug damit umgehen möchten.
16: Funktioniert das aus Ihrer Beobachtung heraus oder sehen Sie eher die Risiken, die sich damit verbinden, wenn ich mich erst kompliziert durch eine Menüführung zum Beispiel navigieren muss?
17: Ich glaube, das muss man sehr differenziert betrachten. Wenn ich jetzt mir vorstelle, ich fahre auf ein Stauende auf und ich möchte das Fahrzeug hinter mir warnen, dann würde ich üblicherweise ja die Warnblinkanlage einschalten. Und das ist eine sehr zeitkritische und sehr komplexe Aufgabe. Und da wäre es auf jeden Fall besser, wenn ich die möglichst schnell erledigen kann. Und hierfür wäre dann natürlich eine Taste, die an einem sehr gewohnten Umfeld ist, die ich leicht auch haptisch bedienen kann, wo ich weiß, wo sie ist, die möglichst wenig Blickabwendung erfordert, sicherlich die bessere Lösung. Wenn ich jetzt mir vorstellen würde, ich müsste die gleiche Funktion in einem Touchscreen erst finden, würde das viel, viel länger dauern und das wäre wahrscheinlich eher kritischer zu sehen. Das heißt, der Vorteil von den üblichen Knöpfen, Drehreglern und Hebeln ist der, dass ich sie fühlen kann. Ich kann sie haptisch erkennen. Sie sind in der Regel auch immer an der gleichen Position, weil sie ihre Räumlichkeit nicht verändern können. Und wenn ich sie betätige, bekomme ich über diesen haptischen Impuls in der Hand, im Finger, auch gleichzeitig eine Rückmeldung, dass ich sie betätigt habe, weil ich spüre das, dass sich da etwas bewegt hat, etwas verändert hat. Das ist beim Touchscreen üblicherweise nicht so. Da ist es ja so, dass das Display an sich variabel aufgebaut sein kann. Das heißt, die Information ist nicht notwendigerweise immer an der gleichen Stelle. Ich muss also auf jeden Fall hinschauen, um zu erkennen, wo ich möglicherweise dann eben per Fingerdruck meine Funktion auslösen muss. Und ich habe auch noch den Nachteil, dass ich auf jeden Fall kein Feedback in dem Sinne bekomme, sondern wenn ich meinen Finger eben dann auf dieses Display gelegt habe, dann kann sich etwas verändern, aber ich spüre in diesem Finger ja erstmal üblicherweise nichts, sondern muss über einen anderen Kanal, und das ist üblicherweise dann der visuelle Kanal, wahrnehmen, ob meine Aufgabe oder das, was ich jetzt endlich ausführen wollte, letztendlich auch vom Fahrzeug umgesetzt wurde.
16: Das ist die Beschreibung dessen, was sich dadurch verändert, wenn ich mehr digitale Helfer wie einen Touchscreen im Auto habe. Aber was sieht denn der Psychologe darin? Ist das nicht dann doch ein Rückschritt, wenn ich vorher Funktionen hatte, von denen ich wusste, die sind immer an diesem Ort, die kann ich ganz schnell abrufen, da kann ich mich nicht vertun, während ich im Touchscreen halt erstmal scrollen muss?
17: Auch im Touchscreen kann ich letztendlich ja Lösungen darstellen, die immer an der gleichen Position sind, wo ich dann nicht scrollen muss. Also auch hier ist es wieder entscheidend, welche Art von Funktion wird da eigentlich umgesetzt. Sind es Funktionen, die ich sehr häufig nutze, dann bietet sich das auf jeden Fall an, das eben auf seine Art Startbildschirm zu machen, der halt immer erreichbar ist. Sind das Funktionen, die eher sehr selten oder in weniger komplexen Situationen genutzt werden, dann kann ich das durchaus auch an so eine Menüstruktur fassen. Im besten Fall sind es sogar zum Beispiel Funktionen, die gar nicht während der Fahrt benutzt werden müssen. Da habe ich also genügend Zeit, dann auch im Stand durch das Menü mich zu klicken, um dann letztendlich die Funktion auszulösen. Fakt ist auf jeden Fall, wenn die Aufgabe oder das, was ich da konkret auslösen möchte, eben zeitkritisch und komplex ist, dann sollte es so gestaltet sein, dass es möglichst wenig Blickabwendungszeit von der Fahraufgabe erfordert und eben sehr einfach bedienbar ist, direkt eine Rückmeldung für mich auslöst, sodass ich das eben leicht identifizieren und auslösen kann, ohne meinen Blick von der Fahraufgabe abwenden zu müssen.
16: Kann es aber aus Benutzersicht wirklich darum gehen, immer noch mehr ins Auto zu implementieren, dass immer mehr Möglichkeiten entstehen? Oder wäre es im Gegenteil mal sinnvoller, sich auf das Eigentliche, auf das Fahren zurückzubesinnen?
17: Das ist ein tatsächlich sehr umstrittenes Thema auch, weil auf der einen Seite gibt es unglaublich viele technische Möglichkeiten, die ich hier nutzen kann und die ins Fahrzeug kommen. Und es gibt halt auch Studien, die sagen, dass Nutzer das heutzutage so erwarten, weil sie es von ihren Smartphones und Tablets von zu Hause kennen und auch einfach diese Funktion gerne nutzen möchten. Auf der anderen Seite gibt es dann die kritischen Stimmen, die sagen, naja, das sind doch eigentlich ablenkende Tätigkeiten, die mit dem Fahren gar nicht viel zu tun haben. Also es gibt beispielsweise Hersteller, da kann ich auch während der Fahrt einen Browser öffnen und kann theoretisch im Internet surfen. Und die Frage ist, was hat das denn mit der Fahraufgabe zu tun? Kann ich das nicht per se verbieten? Dann gibt es die kritischen Stimmen, die sagen, wenn ich das aber per se verbiete und mache so eine Art Lockout-Mechanismus in das Fahrzeug hinein, dann könnte ich die Wahrscheinlichkeit wieder erhöhen, dass der Nutzer dann doch zum Smartphone greift, um das zu tun, was natürlich den wahrscheinlich schlechteren Effekt hätte, weil er sein Smartphone in einem noch ungünstigeren Winkel von der Fahraufgabe hält und die Anzeige auch noch kleiner ist und möglicherweise das noch viel ablenkender wäre. Also hier ist, glaube ich, so ein Balanceakt entscheidend zwischen welche Funktion gebe ich dem Nutzer letztendlich, die er auch wirklich fordert und sich wünscht, ohne dass er dann sein Smartphone halt nutzt, aber welche Funktionen versuche ich zu unterbinden, die stelle ich gar nicht während der Fahrt zur Verfügung, um halt eine möglichst wenig Ablenkung zu induzieren.
16: Im Hersteller nehmen ja solche Hinweise auch auf und es ist zu beobachten, dass einige auch dem Wunsch von Nutzern nach mehr Einfachheit und intuitiver Bedienung, also weniger ist mehr, entsprechen, die dann zurückkehren zu den alten Gewohnheiten, zu den Knöpfen, wo es ein bisschen Klick und Klack macht und die Displays eher zurückbauen. Halten Sie das grundsätzlich für vernünftig?
17: Also Knöpfe, Regler, Hebel wird es vor allen Dingen auch langfristig dann immer geben, wenn ich die Aufgaben auflösen möchte, wie zum Beispiel Fahrtrichtungsanzeige. Also wenn ich irgendwie nach rechts oder links blinken muss, wenn wir uns vorstellen, wir müssten rechts blinken und gleichzeitig rechts lenken und ich müsste das über ein Touch-Display machen, dann fehlen mir irgendwie die Hände dafür auch irgendwie, weil letztendlich kann ich das Lenkrad schlecht mit einer Hand gut um eine Kurve drehen und dann noch mit der Hand gleichzeitig irgendwie in ein Display greifen, was in der Mitte positioniert ist. Und deshalb sind alle Funktionen, die auf jeden Fall ja komplex und zeitkritisch sind, von der Interaktion her, die bieten sich dann über so physische Bedienelemente deutlich stärker an. Alle Funktionen, an denen ich deutlich mehr Zeit habe, wo ich auch mein Blickverhalten selbst gerichtet steuern kann, wo ich auch sagen kann, ich kann das in einer Situation machen, die vielleicht nicht so fordernd ist, da bieten sich dann so Touchscreens wahrscheinlich selber an. Und wenn ich das auch noch unterbrechen kann, beispielsweise ich kann sagen, ja, ich schaue mal kurz auf das Display mit einem ganz kurzen Blick und schaue dann wieder nach vorne, dann sind das Funktionen, wo sich dann so ein Display wahrscheinlich stärker anbietet als dann das physische Element, weil ich dann eben im Display deutlich mehr Funktionen auch abbilden kann, auch verschieden hierarchisch organisieren kann. Und da komme ich dann mit Drehreglern natürlich langfristig einfach aus Platzgründen auch an die Grenzen, wenn ich so viele Funktionen auch als Hersteller abbilden möchte.
16: Ist das jetzt ein Plädoyer des Psychologen für mehr Funktionen im Touchscreen oder halten Sie diese Displays inzwischen für überfrachtet?
17: Das ist eine sehr, sehr spannende Frage tatsächlich. Ich glaube, da gibt es keine einfache Antwort. Und auch hier spielt wahrscheinlich der Wunsch nach Individualität und individuellen Lösungen auch eine wichtige Rolle. Und auch das wird, denke ich, in Zukunft deutlich stärker in den Fokus rücken, dass ich als Nutzer, wenn ich das möchte, viel stärker selber bestimmen kann, welche Informationen ich beispielsweise auf einem Startbildschirm mir wünsche oder welche Informationen durch einen bestimmten Taster am Lenkrad bedienbar sind. Die Voraussetzung ist immer, dass ich mich eben damit beschäftige und das möchte. Also dass ich eben einen Nutzer habe, der letztendlich das auch weiß und was er da auswählt. Ich muss in der Hinterhand immer berücksichtigen, dass es auch die Nutzer gibt, die alleine mit dieser Wahlmöglichkeit möglicherweise schon überfordert sind. Ich glaube, weniger die absolute Menge an Informationen, die quasi über so einen Touchscreen dargestellt wird, ist entscheidend, als mehr, glaube ich, dass die Information situationsgerecht, ergonomisch und irgendwie aufgabenorientiert gestaltet ist. Also, dass sie auch in der zeitlichen Abfolge der Fahraufgabe letztendlich passend da ist und der Nutzer die Möglichkeit hat, in seinem eigenen Tempo die Aufgabe zu kontrollieren und halt möglichst wenig Interaktionsfehler zu machen.
0: Der Psychologe André Wiggerich von der Bundesanstalt für Straßen- und Verkehrswesen im Interview mit MDR-Moderator Sven Kochale.
18: Kultur.
0: Während der NS-Zeit mussten Millionen Menschen Zwangsarbeit leisten. Verboten waren nicht nur Freundschaften, sondern jede persönliche oder sexuelle Beziehung zwischen Deutschen und Zwangsarbeitern. Trotzdem entstanden solche Beziehungen und aus ihnen gingen Kinder hervor, die lange kaum Beachtung fanden. Die Wanderausstellung mit dem Titel Trotzdem da erzählt ihre Geschichten. Yvonne Koch hat mit der Kuratorin und einem Betroffenen gesprochen.
19: Darüber ist nie gesprochen worden.
20: Detlef Klingenhäger ist mit Totschweigen aufgewachsen. Denn lange Zeit hat ihm niemand erzählt, warum ein Elternteil in seiner Kindheit fehlte.
19: Vorher wusste ich zwar, dass ich keinen Vater habe, wie das damals so schön hieß, aber richtig bewusst ist es mir erst geworden mit 10 Jahren.
20: Mit dieser Erfahrung und mit dem Schweigen ist der heute 80-Jährige nicht allein. Das hat ein Forschungsprojekt der Stiftung Lager St. Bostel herausgefunden. Aus verschiedenen Kontakten und Gesprächen ist deshalb die Wanderausstellung Trotzdem da entstanden. Damit dieses Kapitel von Zwangsarbeit endlich öffentlich bekannt wird, betont die Kuratorin Lucy Debus.
1: Manche Kinder sind aufgewachsen bei Adoptiveltern und haben sehr spät in ihrem Leben erst erfahren, dass sie adoptiert sind. Und noch viel später dann durch eigene Recherchen häufig erst, dass die Eltern eben eine zur Zeit des Nationalsozialismus verbotene Beziehung eingegangen waren.
20: Auch bei Detlef Klingenhäger ploppten die Fragen erst durch Zufall auf.
19: Mein bester Freund, der Willi, der hatte gefragt, warum ich denn den Namen meiner Mutter habe und nicht meines Vaters.
20: Und ganz kurz wurde dann das Schweigen gebrochen.
19: Und in dem Zusammenhang hat meine Mutter mir dann die Situation erklärt, hat mir gesagt, dass mein Vater ein Zwangsarbeiter war, Johann Masieko, und aus dem Raum Ukraine, Polen, Russland käme.
20: Seine Eltern hatten sich während des Kriegs kennengelernt und verliebt. Geboren wurde Detlef erst nach Kriegsende 1946. Aber dann wanderte sein Vater nach Amerika aus. Der Kontakt brach ab. Warum, hat er nie erfahren. Erst nach und nach wurde Detlef Klingenhäger bewusst, dass sein Umfeld ihn schon lange anders behandelt hatte als andere Kinder.
19: Ich stand ständig unter Beobachtung. Zum einen durch das soziale Umfeld, weil uns halt jeder kannte. Zum anderen durch den Pastor, der katholische Pfarrer, der kam mindestens einmal im Monat zu uns, um zu gucken, was aus diesem Kind der Sünde geworden ist.
20: Die Ausstellung Trotzdem da zeigt, dass Detlef Klingenhäger mit solchen Erfahrungen nicht allein ist. Und auch wie unterschiedlich die ungewollten Kinder mit dem Trauma ihrer Geburt umgehen, erklärt Kuratorin Debus.
1: An 8 hohen Biografientafeln werden sozusagen die Lebensgeschichten dieser Menschen erzählt, wie sie aufgewachsen sind, wann sie von der Geschichte ihrer Eltern erfahren haben. Viele kannten ihre leiblichen Eltern lange Zeit nicht, haben nach diesen Menschen gesucht, teilweise gefunden, teilweise nicht gefunden.
20: Es geht auch um die Hintergründe, warum eine Verbindung von Deutschen mit Zwangsarbeitern, Zwangsarbeiterinnen und Kriegsgefangenen überhaupt verboten war und darum, wie unerlaubte Verbindungen geahndet wurden.
1: Allerdings gab es da eine rassistische Hierarchisierung. Also der Kontakt zu westlichen ZwangsarbeiterInnen war unerwünscht, aber wurde nicht so hart verfolgt. Aber der Kontakt zu ZwangsarbeiterInnen aus Polen oder Sowjetunion war eben strikt verboten und wurde auch hart verfolgt von den Verfolgungsbehörden.
20: Haft, KZ, Erschießung. Auch davon erzählt die Wanderausstellung. Und auch wenn sie in den Adlerwerken nur in der reduzierten Variante zu sehen ist, also ohne Lichtinstallationen und Medienstationen, die Informationen gibt es trotzdem, versichert Lucy Debus.
1: Die kann man in den Adlerwerken über einen QR-Code auf dem eigenen Handy sich dann anschauen.
0: Die Wanderausstellung Trotzdem da ist noch bis zum 16. August in den Frankfurter Adlerwerken zu sehen.
7: Standpunkte.
0: Von einer politischen Sommerpause kann gerade nicht die Rede sein. Im Berliner Betrieb geht es nun um die Frage, wie der Kanzler die Personalkrise der CDU lösen wird. Der plötzliche Rücktritt des Fraktionsvorsitzenden der Union Spahn hat Merz unter Zugzwang gesetzt. Unser Gastautor ist heute Felix Dachsel vom Spiegel. Seiner Meinung nach ist die Debatte über Leihmutterschaft in den USA zu hart geführt worden.
18: Was wurde Jens Spahn in den letzten Tagen alles vorgeworfen? Er habe sich des Menschenhandels schuldig gemacht, er beute Frauenkörper aus, zerstöre Vertrauen in die Demokratie. Eine Bundestagsabgeordnete der Grünen verkündete in Bild gar, dass ganz Deutschland Jens Spahn hasse. Die Leihmutter-Affäre ist ein krasses Beispiel einer politischen Kultur, die geprägt ist von Vehemenz und Erbarmungslosigkeit. Auf der linken Seite tun sich jene mit besonderer Härte hervor, die sonst Hass und Hetze beklagen. Auf der rechten Seite formiert sich ein Neospießertum, das jede Abweichung von der heterosexuellen Norm verteufelt. Man kann Jens Spahn dafür kritisieren, dass er privat etwas lebt, für das er politisch nicht einsteht. Man kann auch generell das Konzept der Leihmutterschaft ablehnen. Aber vielleicht schafft man es dennoch, sich in ein schwules Ehepaar zu versetzen, das sich nach Elternschaft sehnt. Man kann es auch so sehen. Ein Kind, das mit Liebe und Anerkennung aufwächst, ist immer eine gute Nachricht.
0: Die Frankfurter Allgemeine Zeitung sieht einen Fehltritt in Spahns Entscheidung, seine veränderte Haltung zur Leihmutterschaft nicht eher zu kommunizieren.
21: Öffentlich blieb er ein Gegner, privat aber war er längst ein Befürworter. Seine Partei führte er damit hinters Licht, so intim die Angelegenheit auch sein mag. Es wäre falsch zu sagen, dass Spahn für den richtigen Zeitpunkt der Mut fehlte. Daran mangelte es ihm nicht und er hat schon ganz andere Konflikte durchgestanden. Vielmehr spricht dafür, dass er die Sache politisch auf die leichte Schulter genommen hat.
0: Die Aachener Zeitung fragt danach, welche Maßstäbe die Union an ihre Spitzenpolitiker legt.
21: Spahn ist über viele Skandale nicht gestolpert. Nicht über die Maskenaffäre, nicht über die Debatten um den Umgang mit Steuergeld, nicht über eine fragwürdige Finanzierung seiner Immobilie in Berlin, nicht über umstrittene Kontakte zu Demokratiefeinden. All das überstand er, lächelte er weg, mit Unterstützung aus seiner Partei. Wer konservative Werte ernst nimmt, sollte sie jedoch nicht auf Leihmutterschaft, Schwangerschaftsabbrüche oder Familienmodelle anwenden. Auch Ehrlichkeit, Integrität und ein verantwortungsbewusster Umgang mit öffentlichen Mitteln sind Werte.
0: Nach Einschätzung der Nürnberger Nachrichten hat Spahns Rücktritt auch Folgen für die schwarz-rote Koalition.

0: Vorpommern und Berlin. Gerade deshalb muss Merz schnell entscheiden und das Machtvakuum füllen, bevor es sich zur Regierungskrise auswächst. Dann ließe sich vielleicht sogar zu dem eigentlichen Plan zurückkehren, doch noch mit Ruhe in die Sommerpause starten.
1: Das waren die Standpunkte, zusammengestellt von Betül Sarikaya.

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1: Um 5 Uhr mit Ronald Lessig. Spanien hat die Fußball-Weltmeisterschaft gewonnen. Die Spanier setzten sich im Finale mit 1:0 nach Verlängerung gegen Argentinien durch. Aus dem ARD-WM-Team Hendrik Lückhoff.
2: Es war ein einseitiges Finale. Spanien dominierte von Beginn an, vergab aber gerade in der zweiten Hälfte beste Chancen. So ging es in die Verlängerung, für Argentinien aber nur noch zu zehnt. Enzo Fernandes sah gelb-rot. In der 106. Minute erlöste dann Ferran Torres die Spanier mit dem 1:0 Siegtreffer. So jubelt Spanien über den hochverdienten zweiten WM-Titel. US-Präsident Donald Trump überreichte den goldenen Pokal. Für die Argentinier um Lionel Messi, der nach dem Finale weinte, ist der Traum von der Titelverteidigung ausgeträumt. In der Halbzeitshow traten unter anderem Shakira, Madonna, Justin Bieber und Coldplay auf.
1: In der Union soll jetzt zügig geklärt werden, wer auf den zurückgetretenen Fraktionschef Spahn folgt. Über das weitere Vorgehen beraten heute sowohl das CDU-Präsidium als auch der Vorstand der Bundestagsfraktion. Bundeskanzler und CDU-Chef Merz hatte angekündigt, sich mit CSU-Chef Söder zu besprechen und bald einen Vorschlag für die Nachfolge zu machen. Im ZDF-Interview kritisierte Merz Spahn für dessen Informationspolitik. Er habe die Partei und die Fraktion erst sehr spät über die Leihmutterschaft in Kenntnis gesetzt. In der Golfregion ist kein Ende der Angriffe in Sicht. Das US-Militär hat nach eigenen Angaben neue Attacken auf den Iran geflogen und auch die iranischen Revolutionsgarden nahmen wieder Ziele in mehreren Staaten ins Visier. Aus der Nachrichtenredaktion Laura Jahnke.
3: Aus dem Iran wurden Explosionen in mehreren Gebieten gemeldet. US-Präsident Trump nannte die Attacken eine Reaktion auf die vor kurzem getöteten US-Soldaten. Mehrere Golfstaaten meldeten in der Nacht wiederum Beschuss aus dem Iran. In Bahrain heulten Sirenen, Kuwaits Armee wehrte nach eigenen Angaben Drohnen ab. Vor der Küste des Oman in der Straße von Hormuz brannte es auf einem Schiff. Das teilte die britische Behörde für maritime Sicherheit mit, ohne etwas zur Ursache zu sagen.
1: In einigen Regionen in Südwesteuropa kämpfen die Feuerwehren gegen Waldbrände. Im Süden Frankreichs sind im Departement Var den Behörden zufolge 600 Feuerwehrleute im Einsatz. Dort mussten 150 Menschen in Sicherheit gebracht werden. Mehrere Häuser wurden zerstört. Auch zwei Brände im Norden der Insel Korsika sind nicht unter Kontrolle. In Spanien kämpft die Feuerwehr gegen einen Waldbrand nordöstlich von Madrid. Das waren die Nachrichten. Das Wetter in Deutschland. Am Tage im Norden etwas Regen oder Gewitter, im Süden viel Sonne bei 18 Grad in der Uckermark und bis 26 Grad im Markgräfler Land. Am Dienstag oft heiter, im Süden Niedersachsens Schauer bis 27 Grad und am Mittwoch örtlich Regen bis 28 Grad. 5:03 Uhr.
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4: Die A3 Köln Richtung Oberhausen ist zwischen Kreuz Hilden und Mettmann nach einem Unfall bis ca. 11 Uhr gesperrt und die A4 Erfurt Richtung Chemnitz ist zwischen Weimar und Magdala wegen eines brennenden LKW gesperrt.
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4: Die kommt vom NDR aus Hamburg. Am Mikrofon begrüßt sie Sven Hasenclever. Guten Morgen. Um 2 Minuten nach Mitternacht ist das hier passiert.
5: Fiesta España! Spanien ist zum zweiten Mal Weltmeister.
6: Das war unfassbar. Einfach unglaublich. Es ist der beste Tag meines Lebens. Ich nenne mein Kind vielleicht Ferran.
7: Argentinien hat echt ein gutes Turnier gespielt und auch mehr Fans dabei gehabt. Aber wir haben den besten Fußball.

0: gespielt und sind einfach die Besten der Welt. Spanien ist das beste Land der Welt. Der zweite Titel in 16 Jahren. Wir sind unschlagbar.
1: Es ist das beste Gefühl auf der ganzen Welt.
2: Ja, die WM ist vorbei. Spanien ist Weltmeister. Das Team siegte im Finale durch ein Tor von Torres mit 1:0 nach Verlängerung gegen Titelverteidiger Argentinien. Jeder mag diese WM und wie sie ausgegangen ist, finden, wie er oder sie es will. Aber kaum jemand dürfte bestreiten, dass es eine WM der Skandale war. Burkhard Hupe.
3: Die 23. Fußball-Weltmeisterschaft.
4: Believe me when I tell you or don't believe me if you don't want.
3: Jeder ist willkommen.
4: Believe me when I tell you or don't believe me if you don't want.
3: Jeder kann sich sicher fühlen.
4: Believe me when I tell you or don't believe me if you don't want.
3: Fußball ist unpolitisch.
5: The 23rd World Cup in the history of FIFA is.
6: Es ist ein handfester Skandal.
7: Today I feel rich.
8: Big bags. Today I feel Swiss.
9: Yes, I asked for a review by FIFA.
3: Womit also anfangen? Wie wäre es mit dem 5. Dezember 2025 in Washington D.C. mit der Auslosung der WM-Endrunde und einem fast beispiellosen Akt der Anbieterei?
10: Please, please welcome the very first winner of the FIFA Peace Prize, the 45th and 47th.
11: Today I feel loaded.
12: Can't stop now, I can't control it.
13: Maybe sometimes it's good as well to just, you know, chill, relax.
3: Gute Idee. Chill and relax. Zum Beispiel in einem amerikanischen Flughafen. Wenn man rein will, eigentlich auch rein darf, aber erstmal nicht reinkommt, so wie die iranische Nationalmannschaft.
14: Sie machen die Dinge sehr schwierig für uns. Zum Beispiel haben wir 6 Stunden gebraucht für einen 50-minütigen Flug, obwohl wir alle Visa haben.
3: Oder wenn man rein will, aber gleich wieder nach Hause geschickt wird, wie der somalische Schiedsrichter Omar Atan.
15: Of course it is unfortunate as well what happened to Omar, the referee.
16: I hope we can also speak a little bit about football.
3: Total gerne. Vielleicht über den Fußball, wie er einmal war? Mit 2x45 Minuten und nicht mit 4x25.
17: Hydration breaks are a bit interesting.
18: Die Trinkpausen sind, sagen wir mal, interessant. Ständig diese Werbepausen. Ich kann nicht sagen, dass es mir gefällt. Aber ich habe dazu eigentlich auch schon genug gesagt.
17: But I think I've said enough already for that.
3: Oder sollte man noch ein Wort über die Schiedsrichter und den VAR verlieren, deren Regelauslegung so punktgenau ins Land der unbegrenzten Möglichkeiten passten?
19: Wir haben gegen den Schiedsrichter und gegen den VAR gespielt. Ich glaube, das sind einiges zu viel.
3: Oder sollte man noch darüber nachdenken, warum der FIFA-Präsident mit seinem Privatflieger und großem Nachdruck an seinem ökologischen Fußabdruck arbeitete? Warum die Preise für Busse und Bahnen oder Parkplätze für einen Kurzurlaub in der Eifel gereicht hätten, von den Ticketpreisen mal ganz zu schweigen? Und warum eigentlich Mexiko und Kanada mit je 13 Spielen abgespeist wurden, während sich in den USA gleich 78 Mal die Stadiontore öffneten?
20: Today I feel rich.
3: Das alles kann man getrost vergessen, was allerdings nicht für die Ursünde dieses Turniers gilt. Denn nachdem der US-Präsident in den Apfel der Erkenntnis gebissen hatte, wurde der gesperrte US-Spieler Balogun begnadigt und durfte gegen Belgien und seinen Trainer Rudi Garcia tatsächlich antreten.
21: Also das ist mir jetzt auch neu, dass der 5. Juli bei der FIFA dem 1. April gleichkommt.
3: Die 23. Fußball-Weltmeisterschaft. Jeder war willkommen. Jeder konnte sich sicher fühlen. Der Fußball war unpolitisch. Der Fußball hat verbunden. Leider auch die Augen.
2: Soweit Burkhard Hupe, und nicht zwingend positiv aufgefallen bei dieser WM sind erneut 2 mächtige Männer, die Sport und Politik, wie nicht wenige finden, auf unnötige Weise verknüpft haben.
22: Ladies and gentlemen, please welcome the President of the United States, Donald J. Trump, and FIFA President Gianni Infantino.
23: Kurz vor dem Finale zeigen sie sich noch einmal gemeinsam.
0: US-Präsident Donald Trump und FIFA-Präsident Gianni Infantino am Freitag im Trump Tower. Zwei Männer, deren enge Beziehung diese Weltmeisterschaft immer wieder geprägt hat. Für Infantino ist es ein Turnier der Superlative. Rekordeinnahmen von bis zu 13 Milliarden Dollar. Volle Stadien trotz teils enormer Ticketpreise. Das ist nicht nur die größte Weltmeisterschaft aller Zeiten. Es ist das größte gesellschaftliche und kulturelle Ereignis, das die Menschheit je erlebt hat. Und dafür danke ich Ihnen, Herr Präsident. Und Donald Trump antwortet. Das ist das erfolgreichste Sportereignis der Geschichte. Diese WM hat die Welt zusammengebracht, durch Zusammenhalt und Patriotismus. Und sie hat nahezu jeden Rekord gebrochen. Ich möchte mich bei Gianni und der FIFA bedanken. Auch in den Spielorten stößt die Weltmeisterschaft auf große Begeisterung. Vor allem in den USA entwickelt sich das Turnier zu einem internationalen Fußballfest. Millionen verfolgen die Spiele im Fernsehen. Der Fußball erreicht ein Publikum weit über seine traditionelle Fangemeinde hinaus. Peter Loach von der George Washington University in Washington, D.C., sieht darin einen seltenen Moment, der ein politisch gespaltenes Land zusammengebracht hat.
1: Unsere Politik spaltet die Menschen. Oft heißt es, Amerikaner seien grundlegend verschieden, je nachdem, woher sie kommen, wie sie beten oder welche Sprache sie sprechen. Dieses Turnier hat gezeigt, wie die USA sein können. Menschen feiern gemeinsam, haben Spaß. Das war großartig.
0: Doch die Weltmeisterschaft zeigt auch, wie eng Fußball und Politik inzwischen miteinander verflochten sind. Nach der roten Karte gegen US-Stürmer Folarin Balogun greift Präsident Donald Trump persönlich ein und fordert in einem Telefonat mit Gianni Infantino eine Überprüfung. Die FIFA hebt die Sperre anschließend auf, ein beispielloser Vorgang. Balogun selbst sagt später, die öffentliche Debatte habe ihn und die Mannschaft eher verunsichert als unterstützt. Für Peter Loach hat dieses Einschreiten das internationale Bild Donald Trumps eher bestätigt als verbessert.
1: Dass Präsident Trump persönlich bei der FIFA interveniert hat, um die rote Karte aufheben zu lassen, hat weltweit viele Vorurteile über ihn bestätigt. Es vermittelt den Eindruck, dass er alles tut, um Vorteile für die USA zu erreichen, auf Kosten anderer. Das zeigt seine Arroganz.
0: Die von vielen vor dem Turnier befürchteten Einsätze der US-Einwanderungsbehörde ICE rund um die WM-Stadien bleiben zwar aus, Auswirkungen hat die amerikanische Einreisepolitik dennoch. Fans aus mehreren Teilnehmerländern können nicht zu den Spielen reisen. Dem somalischen Schiedsrichter Omar Atan verweigern die US-Behörden die Einreise. Das iranische Team muss sein Quartier kurzfristig nach Mexiko verlegen und erhält strenge Vorgaben für Ein- und Ausreise zu seinen Spielen in den Vereinigten Staaten. Menschenrechtlerin Minky Warden von Human Rights Watch sieht darin einen Widerspruch zu den Werten, die die FIFA für sich beansprucht. Sie wirft Donald Trump vor, die weltweite Aufmerksamkeit des Turniers für seine politische Agenda ausgenutzt zu haben.
11: Donald Trump hat die Bühne der Weltmeisterschaft gezielt genutzt, um rassistische, fremdenfeindliche und gegen Einwanderung gerichtete Botschaften zu verbreiten.
0: Dennoch dürfte Gianni Infantino nach dieser WM und ihren Rekordeinnahmen beste Chancen haben, im kommenden Jahr als FIFA-Präsident wiedergewählt zu werden. Die Debatte über den Preis dieses Erfolgs dürfte ihn allerdings weiter begleiten.
2: Benjamin Best berichtete. Und das Wetter in der ARD-Infonacht. Heute in der Nordosthälfte, teils bis nach Ostwestfalen wechselnd bis stark bewölkt und häufig Schauer sowie Gewitter. An der Ostsee windig mit stürmischen Böen. In Richtung Ostfriesland sowie südlich des Mains überwiegend freundlich, mit zum Teil längerem Sonnenschein und trocken. Höchstwerte 18 Grad in der Uckermark und bis zu 26 Grad im Markgräfler Land. Das ist übrigens eine sonnenverwöhnte Region im äußersten Südwesten Baden-Württembergs zwischen Freiburg und der Schweizer Grenze. Morgen am Dienstag im Südosten und bis in den Südwesten Niedersachsens hinein vereinzelt Schauer, selten Gewitter, sonst freundlich, teils heiter bei 18 bis 27 Grad. Die Temperaturen zurzeit: Berlin 14 Grad, Frankfurt am Main 15, Hamburg meldet 14 Grad, Köln 10, Leipzig 13 und München 14 Grad.
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2: Der Iran-Krieg spitzt sich weiter zu. Experten warnen inzwischen vor einer schwer aufzuhaltenden Eskalationsspirale. Nun stocken die USA ihre Militärpräsenz in der Region weiter auf und verlegen Medienberichten zufolge mehr Kampfflugzeuge in den Nahen Osten, unter anderem Jets vom Typ F-16 vom US-Flugplatz Spang-Dahlem in der Eifel. Moritz Behrendt berichtet aus Doha.
4: Im Sender Al Jazeera aus Katar sind die Angriffe am Golf wieder jeden Abend das Top-Thema. Wie reagieren die Iraner auf die US-Luftschläge? Wie sieht danach die Antwort der USA aus? Ein jordanischer Ex-General im Studio in Doha meint, man könne stündlich damit rechnen, dass die Amerikaner ihre Angriffe verstärken. Diese Schläge könnten von hoher Intensität sein, sagt er, deutlich heftiger als die der letzten Tage. Der US-Präsident könnte das damit begründen, dass amerikanische Soldaten getötet wurden. Seit gut einer Woche folgt auf jeden Angriff schnell der Vergeltungsschlag. Es hatte sich fast ein Muster herausgebildet. Nachdem die iranische Marine Schiffe in der Straße von Hormuz beschossen hatte, bombardierte die US-Luftwaffe nachts Munitionsdepots und Raketenstellungen an der iranischen Küste. Sobald das für die Region zuständige Militärkommando am frühen Morgen mitteilte, die Angriffswelle sei vorüber, folgte die iranische Antwort. Raketen und Drohnen auf US-Militärbasen in Bahrain und Kuwait sowie auf einen Luftwaffenstützpunkt in Jordanien. Doch zunehmend kommt es auch zu Angriffen, die über dieses scheinbar berechenbare Muster hinausgehen. Die USA zerstören Brücken im Iran, der Iran bombardiert Meerwasserentsalzungsanlagen in Kuwait. Sogar Katar und Saudi-Arabien geraten ins Visier der Iraner. Ist das schon wieder ein voll entflammter Krieg wie im Frühjahr?
5: We're a bit far away from March and April.
4: Von der Situation wie im März und im April sind wir noch etwas entfernt, meint Zaidon Al-Kinani. Er leitet das Arab Perspectives Institut mit Sitz in Doha. Aber wenn es so weitergehe, sagt er im Gespräch mit der ARD, drohe ein halbdauerhafter Krieg. Schläge und Vergeltungsschläge ohne Ende, vielleicht mit kurzen Pausen zwischendrin.
5: Pausing the war whenever they might want to reassess.
4: In Doha, sagt Kinani, verfalle noch niemand in Panik. Weder die Bevölkerung noch die Verantwortlichen, auch wenn es Luftalarm gäbe. Kurzfristig gäbe es jedoch einen Wunsch, und zwar in allen arabischen Golfstaaten.
5: They all agree that there should be an urgent solution to end the war at whatever cost.
4: Den Krieg zu beenden, egal zu welchen Kosten. Aber welche Auswege es gibt, scheint momentan ungewiss. Politikwissenschaftler Hasni Abidi hält eine militärische Lösung nicht für erfolgversprechend. Bei Al Jazeera sagt er, wenn die militärische Eskalation darauf abzielt, den Einfluss Irans auf die Straße von Hormuz zu verringern, dann ist das eine Fehleinschätzung. Die Kontrolle über die Straße von Hormuz ist für die Iraner inzwischen nicht nur Teil der eigenen Sicherheitsdoktrin, es ist auch ihr einziger Trumpf. Aktuell ist die für den internationalen Handel so wichtige Meerenge faktisch dicht. Öltanker und Containerschiffe stecken im persischen Golf fest. Von einer ökonomischen Katastrophe spricht Zaidon Al-Kinani. Er verweist aber auch darauf, dass die Golfstaaten aktiv nach alternativen Routen suchen, um ihr Öl und Gas zu exportieren. Das allerdings werde nicht von heute auf morgen klappen und auch mittelfristig sei die Straße von Hormuz nicht zu ersetzen. Daher werde in allen Golfstaaten viel darüber nachgedacht, wie die Beziehungen zum Iran künftig gestaltet werden sollen. Künftig nach dem Krieg. Aktuell ist eine andere Sorge akuter. Wo greifen die Iraner als nächstes an und können die Drohnen und Raketen abgewehrt werden?
2: Moritz Behrendt berichtete. Und weiter geht's mit dem politischen Top-Thema des Wochenendes, mit dem Rücktritt von Jens Spahn als Unionsfraktionschef. Die Amtsgeschäfte übernimmt vorübergehend CSU-Landesgruppenchef Alexander Hoffmann und in der Union hat gleichzeitig die Suche nach einem Nachfolger begonnen. Dass es in diesem Zuge auch zu einer Umbildung innerhalb der Regierung kommen könnte, schließt Kanzler Merz nicht aus. Was er im ZDF-Sommerinterview noch zur Causa Spahn und zur Lage in Deutschland allgemein gesagt hat, berichtet Lissy Kaufmann.
6: Die Suche läuft in der Union nach einem neuen Fraktionsvorsitzenden und nach einem Termin für ein digitales Treffen der Fraktion, jetzt in der parlamentarischen Sommerpause. Eine entsprechende SMS haben die Mitglieder der Unionsfraktion bereits erhalten und auch die Parteigremien beraten, wie Kanzler Friedrich Merz im ZDF-Sommerinterview erzählt.
23: Wir werden relativ bald einen Vorschlag machen, aber es drängt uns jetzt die Zeit nicht.
6: Die Zeit drängt nicht, sagt Merz, der auch Chef der CDU ist. Die Amtsgeschäfte des Fraktionschefs hat CSU-Landesgruppenchef Alexander Hoffmann übernommen, vorübergehend. In Berlin kursieren Namen für einen echten Nachfolger. Einer davon Thorsten Frey, bislang Kanzleramtschef. Der Mann aus Baden-Württemberg ist bekannt dafür, sanft im Ton, aber hart in der Sache zu sein. Sollte er tatsächlich neuer Fraktionschef werden, wäre eine Neubesetzung in der Regierung nötig. Ein Umbau im Kabinett Wäre das denkbar? Merz spricht zumindest von einer Gelegenheit.
23: Es könnte eine Gelegenheit sein, noch einmal über die Aufstellung der Bundesregierung nachzudenken. Noch einmal Sie sprechen und ich auch im Konjunktiv.
6: Im Konjunktiv spricht der Kanzler von einer Gelegenheit. Von einer Chance für Kanzler Merz spricht Grünen-Co-Chefin Franziska Brandner im ARD-Sommerinterview.
7: Eigentlich hat Herr Merz ja jetzt die Chance, sich zu befreien. An sich im Kabinett von allen, die da handwerkliche Schwächen haben und von jenen, die ideologisch verbohrt sind. Das wäre doch jetzt der Moment für Herrn Merz wirklich zu sagen, jetzt tabula rasa, wir gehen jetzt nochmal neu los.
6: Tabula rasa, Umbauspekulationen. Jens Spahn hat ein Beben ausgelöst in Berlin. Das erste am Mittwoch, als Spahn bekannt gibt, dass er und sein Ehemann ein Kind bekommen haben, ausgetragen von einer Leihmutter in den USA, weil es in Deutschland nicht erlaubt ist. Die CDU lehnt eine Legalisierung ab. Das zweite Beben dann am Samstag, als Spahn nach enormem Druck aus den eigenen Reihen seinen Rücktritt als Fraktionschef bekannt gibt. Ein Schritt, den die Grünen-Co-Parteichefin Brandner für richtig hält.
7: Er war überfällig. Jens Spahn hat ja schon in den letzten Jahren immer wieder an Glaubwürdigkeit verloren. Ich erinnere an die Milliarden, die um die Masken dann verloren gegangen sind. Aber auch die Frage, wie nah er eigentlich an den Trump-Demokratiezerstörern dran ist, während Corona, wen er wann getroffen hat.
6: Auch der Kanzler soll Druck gemacht haben, auf Spahn zurückzutreten. Im ZDF äußert sich Merz zurückhaltend. Sein Ton aber verrät so manches. Zum Beispiel, als es darum geht, inwiefern er mit Spahn über die Leihmutterschaft und den Widerspruch zur Parteilinie gesprochen hat.
23: Wir hatten ja alle kaum Gelegenheit, mit ihm darüber zu sprechen. Und er hat ja auch die Partei und die Fraktion erst sehr, sehr spät über das alles informiert.
6: Fühlt sich Merz von Spahn hintergangen?
23: Das will ich jetzt hier nicht öffentlich bewerten, aber der Vorgang als solches ist abgeschlossen.
6: Abgeschlossen, die Causa Spahn. Die Suche nach einem Nachfolger geht weiter. Am Vormittag trifft sich das CDU-Präsidium für weitere Beratungen.
2: Die Arbeit in der Landwirtschaft gilt als besonders kräftezehrend. Trotz Maschinen ist immer noch körperlicher Einsatz gefragt. Und dabei kommt es leider auch immer wieder zu schweren Unfällen. Im vergangenen Jahr haben sich über 55.000 Menschen in der Landwirtschaft, im Gartenbau und bei der Arbeit verletzt, so die Unfallstatistik der zuständigen Sozialversicherung. Manche davon sehr schwer, so wie Wolfgang Bauer, ein junger Landwirt aus Dorfen in Oberbayern, der sich mit einer Handprothese zurück ins Leben gekämpft hat. Stefanie Heiß hat ihn getroffen.
8: Wolfgang Bauer ist 20 Jahre alt und mitten im Praxisjahr seiner landwirtschaftlichen Ausbildung, als im Herbst 2015 der Unfall passiert. Beim Grasmähen mit dem Maishäcksler verstopft die Maschine. Er schaltet sie ab, räumt das Gras raus und macht einen Kontrolllauf. Dann schaltet er sie erneut ab, um ein letztes Mal zu kontrollieren und greift rein.
9: Und dann war ich der Meinung, die Maschine steht und sie ist nicht gestanden. Mhm. Und habe dann quasi eine Griffkontrolle über den Wurfbeschleuniger gemacht und das Wurfgebläse hat mir dann meinen Arm runtergezogen.
8: Noch heute verzieht Wolfgang schmerzhaft das Gesicht, wenn er vom Unfall erzählt.
9: Das ist ein Schmerzcocktail, das was man so noch nie gehabt hat. Die Hand hat sich einfach so richtig kochend angefühlt, obwohl es schon immer da war. Wie wenn mir so richtig ins kochende Wasser reingelangt.
8: Eigentlich wollte Wolfgang nach der Ausbildung den Betrieb seiner Eltern übernehmen, bis der Unfall ihn mitten aus dem Leben reißt. Ein Erntefahrer setzt sofort den Notruf ab. Wolfgang wird per Hubschrauber nach München geflogen und sofort notoperiert. Doch seine rechte Hand ist nicht mehr zu retten.
9: Und dann war zum Glück meine Familie schon da. Weil sonst, glaube ich, hätte das Ganze psychisch nicht so gepackt.
8: Auch der Gedanke an eine Handprothese, die ihm wieder ein selbstständiges Leben ermöglicht, hält ihn in den Wochen im Krankenhaus aufrecht. In der Reha in Murnau lernt er dann, die Prothese zu bedienen. Wolfgang ist Linkshänder, er muss daher nicht umschulen, was das Schreiben angeht. Und für die Prothesentechnik kann er sich schnell begeistern. Heute ist er 31 Jahre alt und lebt seit 11 Jahren mit der Prothese. Er steht in kurzen Hosen und T-Shirt im Milchviehstall und greift mit beiden Händen nach einer Schaufel. Wäre der Prothesenschaft, der seinen Unterarm ersetzt, nicht schwarz-grün, würde die Prothese kaum auffallen. Die Bewegungen, die Wolfgang macht, wirken selbstverständlich und fließend. Die Prothesenhand steckt in einem hautfarbenen Handschuh und wirkt dabei täuschend echt.
9: Das ist das Geniale an der Prothesensteuerung, dass einfach funktioniert wie die echte Hand.
8: Insgesamt hat Wolfgang 3 verschiedene Prothesenhände, die unterschiedliche Funktionen haben. Je nachdem, welche Arbeiten er verrichtet, sucht er die passende aus. Eine Hand kann fest zupacken für schwere Arbeiten, eine kann alle Finger einzeln bewegen und eine kann das Handgelenk kippen, sodass er ein Messer halten oder einen Joystick am Traktor steuern kann. Das Faszinierende, die Steuerung der Prothese funktioniert allein durch seine Gedanken.
9: Es funktioniert der Kofen, es funktioniert der Stumpfen, ich habe bloß das ausführende Organ nicht. Und die Prothese ist das ausführende Organ, sprich, es wird die Prothese draufgeschoben. Die Muskelkontraktionen erzeugen auf der Hautoberfläche eine Spannung im tausendstel Bereich. Und die kann man lesen und das braucht sehr viel Rechenleistung, aber die kann das in Echtzeit lesen, dass wenn jetzt ich sage, ich will jetzt den Gegenstand greifen, greife ihn.
8: Ohne jede Zeitverzögerung greift Wolfgang mit der Prothesenhand nach einem Glas. Es wirkt schon fast wie Magie. Dank der modernen Prothesentechnik kann er wieder alle Arbeiten auf dem Hof verrichten. Vom Frontlader bedienen bis zum Melkgeschirr anlegen.
9: 2019 habe ich den Hof übernommen und machen wir das Ganze doch schon ein paar Jahre und funktioniert sehr, sehr gut.
8: Damit ist sein großer Traum vom eigenen Bauernhof in Erfüllung gegangen. Und auch privat hat Wolfgang sein Glück gefunden. Kurz nach dem Unfall hat er seine heutige Frau Lisa kennengelernt, mit der er mittlerweile 2 Kinder hat.
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12: Mit Moritz Kühn und den Fußballkönigen der Welt. Die Spanier haben sich die WM-Krone aufgesetzt zum 2. Mal in der Geschichte. Im Finale gab es einen 1:0-Sieg nach Verlängerung gegen Argentinien. An Michael Augustin, unseren Reporter im Stadion in New York, ging die Frage, ob Spanien verdient Weltmeister ist.
13: Ja, absolut. Und da würde ich am liebsten noch 3 Ausrufezeichen dahinter setzen. Ich glaube, es waren am Ende 20:2 Torschüsse für die Spanier. Die scheiterten in der regulären Spielzeit immer wieder am besten Argentinier. Und der stand heute im Tor, das war Emiliano Martinez. In der Nachspielzeit sah dann Enzo Fernandes gelb-rot. Argentinien musste die Verlängerung mit einem Mann weniger bestreiten. Allein die Tatsache, dass der Weltmeister die Verlängerung erreicht hatte, war schon ein riesengroßer Erfolg und eine riesengroße Überraschung. Aber daran hat dann Ferran Torres mit seinem Tor in der 106. Minute für die Entscheidung gesorgt. Flanke von der rechten Seite, Kopfballverlängerung von Nico Williams. Ferran Torres mit einem Linksschuss unter die Latte. Sowohl Williams als auch Torres wurden eingewechselt. Luis de la Fuente hat alles richtig gemacht. Lionel Messi ist traurig, Spanien jubelt und feiert völlig verdient zum 2. Mal nach 2010 diesen WM-Titel.
12: Vom wichtigsten Fußballturnier der Welt zum wichtigsten Radrennen der Welt, der Tour de France. Da sind bei der diesjährigen Ausgabe schon 15 der 21 Etappen rum. Und auf dieser 15. Etappe war richtig was los. Ganz bitter lief sie für den zweimaligen Toursieger Jonas Vingegaard, der sich das Schlüsselbein brach. Aus Frankreich, Holger Gerska.
14: Wenn es noch irgendeinen Zweifel an der Überlegenheit des Tadej Pogacar bei dieser Tour de France gegeben hat, spätestens nach dem gestrigen Sturz seines Dauerrivalen Jonas Vingegaard ist der Slowene konkurrenzlos. Mit genau 5 Minuten Vorsprung geht er in die letzte Woche. Für Vingegaard war die Tour um 16.57 Uhr beendet. Und auch die Kapitänsfrage im deutschen Red Bull-Team dürfte sich am Plateau des Solsang geklärt haben, zugunsten des Etappensiegers Remco Evenepoel. Der Belgier ist nun Zweiter der neuen Gesamtwertung. Florian Lipowitz konnte seinem Teamkollegen überraschenderweise nicht folgen, bleibt aber als 5. in der Gesamtwertung in Podiumsnähe. Ihm fehlen nur 50 Sekunden auf Platz 3. Heute ist Ruhetag bei der Tour, morgen geht es weiter mit einem Einzelzeitfahren.
12: Und zwar am Genfer See, das einzige Einzelzeitfahren bei dieser Tour. Das, was Tadej Pogacar im Radsport ist, ist in dieser Saison Kimi Antonelli in der Formel 1. Er hat das Rennen in Belgien gewonnen und seine WM-Gesamtführung ausgebaut. Lena Bergmann mit den Einzelheiten.
24: 10. Rennen, 6. Sieg. Nach einigen Rennwochenenden mit technischen Defekten konnte Mercedes-Wunderkind Kimi Antonelli in Spa endlich wieder punkten. Der Abstand auf Antonellis engsten Verfolger in der WM-Wertung wächst sogar auf 50 Punkte, denn für Teamkollege George Russell war das Rennen nach einem Dreher in Runde 1 früh beendet. Der Brite beklagte ein Softwareproblem am Auto. Auf den langen Geraden gehe den Silberpfeilen die Energie aus. Mercedes lässt also erneut Punkte liegen und Ferrari rückt nach dem starken zweiten Platz von Charles Leclerc ran auf 73 Punkte im Kampf um die WM. In der Fahrerwertung muss George Russell Platz 2 an Lewis Hamilton abgeben, der in Spa 4. wurde. Vom Pech verfolgt scheint weiterhin Nico Hülkenberg. Während Audi-Teamkollege Gabriel Bortoleto auf Platz 8 Punkte einfahren konnte, hat der Deutsche weiterhin mit Defekten an seinem Auto zu kämpfen. Er wurde 13.
12: Ja, und weiter geht's dann schon in einer Woche mit dem Rennen in Ungarn. Und zum Schluss noch der Blick zum Golf. Der Neuseeländer Ryan Fox hat das älteste Golfturnier der Welt, die British Open, gewonnen und damit den bislang größten Erfolg in seiner Karriere gefeiert. Es war sein 1. Major-Sieg. Sein Preisgeld ca. 2,8 Millionen Euro. Die British Open, auch Open Championship genannt, zählen zu den 4 wichtigsten Golfturnieren des Jahres.

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1: Um 5.29 Uhr mit Ronald Lessig. Spanien ist zum zweiten Mal Fußball-Weltmeister. Die Mannschaft setzte sich im Finale vor den Toren New Yorks gegen Argentinien durch mit 1:0 nach Verlängerung. Von dort berichtet Michael Augustin.
2: 20:2 Torschüsse sind der Beweis dafür, wie verdient Spanien dieses WM-Finale gewonnen hat. Und trotzdem musste der Europameister vor mehr als 80.000 Zuschauern gegen klar unterlegene Argentinier in die Verlängerung. Dort traf Ferran Torres zum Sieg. Genau wie Torvorbereiter Nico Williams war er vorher eingewechselt worden. Argentinien musste nach einem Platzverweis Ende der regulären Spielzeit in der Verlängerung zu 10 spielen. Lionel Messi konnte anders als in den Partien davor das Finale nicht mehr umbiegen. Zu schwach war er, zu überlegen waren die Spanier. Der Europameister ist nun auch Weltmeister.
1: Bundeskanzler Merz will die Nachfolge von Fraktionschef Spahn nach dessen Rücktritt schnell regeln. Das hat er im ZDF angekündigt. Heute berät die CDU-Spitze über das weitere Vorgehen. Aus der Nachrichtenredaktion Tabea Tschöpe.
3: Das Parteipräsidium und der Vorstand der Bundestagsfraktion kommen heute zusammen. Die Entscheidung wird aber nicht nur in Berlin gefällt, sondern auch in Bayern. Denn Merz muss sich vor allem mit CSU-Chef Söder über die Spahn-Nachfolge einig werden. Auch ein Kabinettsumbau könnte laut dem Kanzler dafür in Frage kommen. Für den Fraktionsvorsitz im Gespräch sind Kanzleramtschef Frei, Generalsekretär Linnemann und Innenminister Dobrindt von der CSU. Gesundheitsministerin Waken wird bisher als einzige Frau für den Posten gehandelt.
1: Im Iran-Krieg ist keine Deeskalation in Sicht. Es werden wieder Angriffe gemeldet. Das US-Militär führt nach eigenen Angaben die 9. Nacht in Folge Attacken gegen den Iran. Von dort gibt es Berichte über Explosionen in mehreren Gebieten. Auch Teheran hat wieder Ziele in den Golfstaaten ins Visier genommen. Unter anderem Kuwaits Armee teilte mit, dass Drohnen aus dem Iran abgewehrt wurden. Außerdem soll die Straße von Hormuz ein Schiff brennen. In Deutschland gibt es zunehmend Menschen, die ihre frühere Kriegsdienstverweigerung widerrufen. Das berichtet das Redaktionsnetzwerk Deutschland und beruft sich auf das Bundesamt für Familie und zivilgesellschaftliche Aufgaben. Demnach sind nach dem Anstieg in den vergangenen Jahren im ersten Halbjahr dieses Jahres bereits über 400 Widerrufe eingegangen. Hochgerechnet auf das Gesamtjahr bedeutet das einen Höchststand. Wie zuletzt bekannt wurde, steigt aber auch die Zahl der Verweigerer. Im ersten Halbjahr waren es bereits mehr als 5.800. Das Wetter in Deutschland. Am Tage im Norden etwas Regen oder Gewitter, im Süden viel Sonne, bei 18 Grad in der Uckermark und bis 26 Grad im Markgräflerland. Am Dienstag oft heiter, im Süden Niedersachsens Schauer, 18 bis 27 Grad und am Mittwoch örtlich etwas Regen oder Gewitter, im Südwesten freundlich, 18 bis 28 Grad. Das waren die Nachrichten.
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4: Die A3 Köln Richtung Oberhausen ist zwischen Kreuzhilden und Mettmann nach einem Unfall bis ca. 11 Uhr gesperrt, dadurch jetzt 3 Kilometer Stau. Und die A4 Frankfurt Richtung Dresden ist zwischen Weimar und Magdala wegen eines brennenden LKW gesperrt.
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4: Mit Sven Hasenkleber, guten Morgen. Nach Monaten einer schweren Regierungskrise bekommt Großbritannien einen neuen Regierungschef. Andy Burnham wird heute zum britischen Premierminister ernannt. Der frühere Bürgermeister von Greater Manchester folgt auf Keir Starmer, der im Juni infolge politischer Fehlschläge seinen Rücktritt angekündigt hatte. Am Freitag war Burnham offiziell zum Vorsitzenden der Regierungspartei Labour ernannt worden. London-Korrespondentin Lisa Maria Röhling über Burnhams Weg in die Downing Street.
5: It is therefore my honour to declare that the duly elected leader of the Labour Party is Andy Burnham.
6: Es war eine Formalie und die ist jetzt erledigt. Andy Burnham, einziger Kandidat für den Posten als Chef von Labour und damit designierter Premierminister, wird von seiner Partei an die Spitze gewählt. Beim außerordentlichen Parteitag in London jubeln die Mitglieder für ihren neuen Chef. Andy Burnham erklärt, er wolle eine starke, geeinte Labour-Partei für ein starkes, geeintes Großbritannien.
7: A stronger, more united Labour Party lifting up a stronger, and more united Britain.
6: In seiner Rede gibt er den Ton für sein Amt als Premier vor. Aber er will auch parteipolitisch ein paar Schwerpunkte setzen. Zu lange, findet er, habe sich Labour mit sich selbst beschäftigt, sich in Fraktionskämpfen versteift und so die Sorgen und Bedürfnisse der Bürgerinnen und Bürger aus den Augen verloren.
7: We are united.
6: Wir zeigen uns als Partei geeint und durch diese Einheit wollen wir den Menschen dienen, die viel zu lange darauf gewartet haben, dass sich die Politik um sie kümmert. Wir wollen ihnen Hoffnung schenken.
7: To let them hope again.
6: Seinen Parteigenossen sagt er klar, dass jetzt sei die letzte Chance für Labour, sich zu verändern.
7: This is a last chance to change.
6: Andy Burnham gibt sich als nahbarer Politiker von nebenan, einer, dem die kleinen Leute am Herzen liegen, der ihre Sorgen ernst nehmen und in ihrem Sinne regieren will. Für seine Partei, aber auch für die ganze Politik wählt er deutliche Worte. Lasst uns den Menschen helfen, statt zu versuchen, bei ihnen zu punkten. Lasst uns die großen Probleme lösen, die die Politik vernachlässigt hat. Deswegen will er auch näher an die Menschen ran, mit einem Regionalbüro des Regierungssitzes in Manchester. Number 10 North nennt er das. Alles für ein Ziel. Wir werden die Macht aus den zentralen Regierungssitzen in London herausholen und dahin bringen, wo Sie leben. Seine Pläne sieht er als Gegenentwurf zur Politik der 80er Jahre, zum Neoliberalismus, der Zentralisierung und Privatisierung. Er will die Wirtschaft ankurbeln, Versorgungsunternehmen rekommunalisieren, Wohnungsbauprojekte umsetzen, Kooperationen zwischen öffentlicher Hand und Privatwirtschaft anstreben. Ausprobiert hatte das alles schon als Bürgermeister in Manchester und hatte Erfolg, sagt Sarah Longlands vom Center for Local Economies. Er hat in Manchester gelernt, wie gute Zusammenarbeit funktioniert. Er hat mit Menschen aus unterschiedlichen politischen Richtungen und Parteien gearbeitet, aus verschiedenen Regionen, aus der Wirtschaft. Seine Kommunikationsfähigkeit und seine Fähigkeit, Menschen zusammenzubringen, hat ihn hier sehr weit gebracht. Jetzt hat es ihm den Posten als Parteichef gebracht und den Weg in die Downing Street geebnet. Konservative Kommentatoren und auch die rechtspopulistische Partei Reform UK kritisieren Burnhams Programm scharf. Zu links seien seine politischen Ideen, zu wenig konkret seine Reformvorhaben. Reform UK bleibt bei seiner bisherigen Forderung. Statt einem neuen Labour-Premier brauche es Neuwahlen. Andy Burnham muss dann ab Montag das Vertrauen der Menschen in Großbritannien gewinnen. Bei seinen Kollegen von Labour hat er nach seiner Ernennung zum Parteichef versucht, dafür die ersten Schritte zu machen.
7: I have a plan. And what I also want you to know is that I won't change. I have a style. It's my style. I will always stay close to the ground.
6: Er habe einen Plan, betont er, und er werde sich nicht verändern. Er habe seinen Stil, ganz nah an den Menschen bleiben.
0: Wirtschaft.
4: Abgesehen von Flixtrain hat die Deutsche Bahn im Fernverkehr praktisch keinen Wettbewerber. In anderthalb Jahren wird sich das ändern. Dann darf der italienische Zugbetreiber Italo auf deutschen Rennstrecken wie Hamburg-München der Deutschen Bahn Konkurrenz machen. Italo ist ein privater Konzern, der schon in seinem Heimatland der staatlichen Bahn Beine gemacht hat. Über die Erfahrungen dort aus Rom, Verena Schelter.
8: 10.14 Uhr. Der Italo-Zug 9924 fährt in Richtung Mailand ab. Auch Vincenzo Gioia ist an Bord.
9: Ich arbeite in der Logistik und wir haben Niederlassungen in Rom, Florenz, Bologna und Mailand. Ich bin also viel unterwegs.
8: Warum fahren Sie nicht mit dem Auto?
9: Nein, um Himmels Willen, ich ziehe den Zug vor. Abgesehen davon, dass es entspannter ist, kann ich hier auch arbeiten. Und es ist bequem, schön kühl mit Klimaanlage. Außerdem sind die Fahrzeiten mittlerweile sehr kurz, sodass man schnell am Ziel ist.
8: Der Boom der Schnellzüge beginnt bereits 2008. Italien investiert massiv in den Ausbau des Hochgeschwindigkeitsnetzes, Grundvoraussetzung für den Wettbewerb im Fernverkehr. 4 Jahre später steigt Italo ein. Zunächst nur auf einer Strecke, auf Italiens wichtigster Nord-Süd-Achse, Mailand-Rom-Neapel. Heute bieten Italo und Trenitalia allein zwischen Rom und Mailand täglich mehr als 90 Verbindungen an. Italo hat dem ehemaligen Monopolisten Trenitalia aber keine Fahrgäste weggenommen. Stattdessen ist der gesamte Markt gewachsen. Studien sprechen sogar von einer Win-Win-Situation für die Unternehmen und die Reisenden.
9: In Italien war der Angebotszuwachs enorm. Im Jahr 2012 hat sich das Angebot fast verdoppelt. Und das kann auf den Wettbewerb zurückgeführt werden. Die Qualität lässt sich zwar schwerer messen, doch auch in diesem Fall ist es ziemlich offensichtlich, dass es einen qualitativen Vorteil mit sich bringt, wenn zwei Anbieter auf ähnlichen Märkten tätig sind. Und wir haben auch einen Preisrückgang zwischen 15% und 25% nachweisen können.
8: Sagt Paolo Beria von der Technischen Hochschule in Mailand. Mehr Zugverbindungen, besserer Service und günstigere Preise. Ist der Bahnverkehr in Italien also ein Erfolgsmodell? Nicht überall. Abseits der Magistralen zwischen Mailand, Rom und Neapel prägen Regionalzüge auf eingleisigen Strecken das Bild. Und je weiter man in den Süden kommt, desto schlechter die Infrastruktur. Viele Regionen in Süditalien sind noch überhaupt nicht mit dem Schnellzug erreichbar. Und auch bei den Ost-West-Verbindungen gibt es Probleme. Das soll sich ändern, sagt Italo-Chef La Rocca.
9: Der Erfolg der Hochgeschwindigkeitsstrecken hat dazu geführt, dass weiterhin investiert wird und Projekte fertiggestellt werden. Die Strecke Mailand-Genua wird gerade fertiggestellt, ebenso wie die Strecke Rom-Bari. Im Eisenbahnwesen dauert alles Jahre. Der Bau der Infrastruktur dauert mehrere Jahre. Es ist also eine Frage der Zeit.
8: Im Zug nach Mailand macht sich Geschäftsmann Vincenzo Gioia bereit zum Aussteigen. Noch am selben Abend wird Vincenzo wieder zurückfahren. Wieder mit dem Zug. 600 Kilometer in weniger als 3 Stunden.
4: Informationen von Verena Schelter. In Wollenzach im oberbayerischen Landkreis Pfaffenhofen an der Ilm wird es für Kinder aus dem Westen der Ortschaft immer schwerer, in die Schule zu kommen. Das liegt an den vielen Baustellen. Damit den Kindern nichts passiert, hat sich der Bürgermeister eine sehr pragmatische Lösung einfallen lassen. Er setzt sich selbst hinter Steuer und chauffiert. Jeden Morgen noch bis zu den Sommerferien, die in Bayern erst am 3. August beginnen. Katrin Nöbauer hat ihn auf einer Tour begleitet.
10: Angeschnallt.
8: Bürgermeister Simon Zimmermann und seine Tochter Mathilda sind im Woinzacher Marktmobil unterwegs, einem Kleinbus, den Vereine mieten können. Damit sammeln sie gleich Schulkinder aus ihrer Nachbarschaft ein, die wegen der Baustellen nicht mehr zur Schule laufen oder radeln können.
10: Dann haben wir gesagt, okay, da richten wir jetzt einfach auf kurzen Dienstweg eine Buslinie für die Kinder in der Früh ein.
11: Und warum machen Sie das?
10: Weil das die einfachste Lösung ist. Der Bürgermeister hat dahingehend keine Stellenbeschreibung und ich kann jetzt nicht von meiner Verwaltung oder irgendwem verlangen, dass er Bus fährt.
8: Ein Bauhofmitarbeiter hat sich auch freiwillig gemeldet. Jetzt holen sie die Grund- und Mittelschüler jeden Morgen mit 2 Kleinbussen ab.
10: Oh, wir werden schon freudig erwartet.
8: Rund 1 Dutzend Kinder stehen am Treffpunkt.
10: Gut, dann laden wir mal ein.
12: Servus. Guten Morgen.
8: Die Kinder teilen sich auf die beiden Busse auf. Schulranzen und Sporttaschen kommen in den Kofferraum. Pia Eigenseher hat ihren Sohn David zum Treffpunkt begleitet.
13: Das ging ganz schnell und ganz spontan, dass der Shuttle-Dienst eingerichtet wurde. Sind wir Eltern natürlich sehr froh, dass die Kinder nicht durch die Baustelle mussten.
10: Ja, jetzt wird's kuschelig. Kann man die hochschneiden? Ja, gut.
8: Los geht's zur Grund- und Mittelschule.
10: Und wer hat einen 4 Stunden? Und 5 Stunden? Keiner? 6 Stunden?
8: Weil die Kinder alle unterschiedlich aushaben, fährt der Shuttle nur morgens. Nachmittags müssen die Eltern Fahrgemeinschaften bilden.
11: Und wie findet ihr es, dass der Bürgermeister euch jetzt in die Schule fährt?
12: Cool. Sehr cool. Ist jetzt auch ein bisschen Abwechslung.
14: Ist ein Luxus.
15: Das Problem war halt eigentlich die Baustelle, weil die wollten Fahrradfahrer und Fußgänger halt über einen sehr steilen Berg umleiten. Und da war es halt richtig heiß, also so auch schon um die 40 Grad. Und dann hat der Zimmermann angeboten, dass er uns fährt.
11: Ja, und wie ist es für Sie, die Kinder hier rumzufahren?
10: Ist ja nett. Sind ja immer alle gut drauf. Man kriegt immer gleich ein bisschen was mit, was so in der Schule los ist. Und bis zum Schuljahresende, es ist ja Ende in Sicht. Wir haben salopp gesagt, jetzt noch einmal die Zähne zusammenbeißen bis zum August. Und dann wird es am Schluss für alle definitiv einfacher, schöner und vor allem dann auch sicherer.
8: Denn dann sollen die Baustellen, die den Schulweg abschneiden, fertig werden. Und auch die Fahrt ist schon wieder vorbei. Morgen geht's von neuem los mit dem Bürgermeister-Shuttle.
10: Also führt euch.
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4: In Kiew fand an diesem Wochenende das Atlas Musikfestival statt. Auf 6 Bühnen gab es über 60 Stunden Musik. Viele der bekanntesten ukrainischen Künstler traten auf. Auch eine australische Band war dabei. Früher kamen Hunderttausende Besucher, jetzt mitten im Krieg deutlich weniger. Stefan Lack berichtet.
14: Der Stadtteil Obolonski im Norden von Kiew ist nicht gerade ein besonders einladender Ort für ein Musikfestival. Zwischen dicht befahrenen mehrspurigen Straßen, Hochspannungsmasten und mehrstöckigen Wohnblocks liegt die Blockbuster-Einkaufsmall. Die Sonne knallt an diesem Wochenende 30 Grad und nirgendwo Schatten. Schon von Weitem sind die großen Bühnen in knalligen Farben auf dem riesigen Parkplatz vor der Mall zu sehen. Poppige Dancebeats wehen am Nachmittag über das Gelände. Dass das größte Open-Air-Event der Ukraine ausgerechnet hier stattfindet, ist dem russischen Angriffskrieg geschuldet, erklärt Veranstalter Dmytro Sidorenko. Die riesige Tiefgarage unter dem Einkaufscenter spielt da eine besondere Rolle. Wir haben das Glück, dass es in diesem Einkaufscenter diesen großen Bunker gibt, mit mehreren Eingängen, durch die man die Menschen parallel schnell in Sicherheit bringen kann. Tatsächlich bietet der Schutzraum Platz für 50.000 bis 100.000 Menschen, aber wir haben uns eine Obergrenze von 25.000 gesetzt, da man diese Menge schnell in Sicherheit bringen kann. Vor dem Krieg kamen über 100.000 Besucher pro Veranstaltungstag zum Atlas Festival. Jetzt sind es wegen des Krieges deutlich weniger. Das musikalische Spektrum reicht von Alternative Rock über Hip-Hop, Dance bis hin zu Singer-Songwritern. Boombox, Artyom Pivovarov wie auch Serhii Zhadan gehören in diesem Jahr zu den Headlinern. Für Zhadan sind solche Auftritte nichts Außergewöhnliches. Nun, die Rakete kann uns überall treffen und wir sind schon daran gewöhnt, dass wir uns um die Sicherheit kümmern müssen. Sobald Luftalarm ausgelöst wird, unterbrechen wir die Konzerte. Die schweren russischen Luftangriffe mit ballistischen Raketen in der Nacht zum Sonntag machen klar, wie reell die Gefahr ist. Valeri aus Kharkiv fühlt sich trotz allem relativ sicher. Er hat als Soldat beim Festival freien Eintritt. Das ist wichtig und das ist gut organisiert. Hier ist alles auf die Anzahl der Menschen ausgelegt, die sich hier aufhalten. Alles ist hervorragend, alles ist sicher. Erstens haben wir uns an den ständigen Luftalarm schon gewöhnt. Und zweitens ist dieser Ort kein strategisches Ziel. Die Wahrscheinlichkeit, dass hier etwas einschlägt, ist gering. Eine der kleinen Bühnen des Atlas-Festivals befindet sich in der riesigen Tiefgarage, die als Schutzraum dient. Der Weg dorthin führt vorbei an Rekrutierungsständen von Drohneneinheiten. Hier können Besucher in einer Videosimulation ihre Fähigkeit als Drohnenpilot testen. Gleich nebenan wird eine russische FPV-Drohne, die durch ein elektronisches Störmanöver zur Landung gebracht wurde, versteigert. Kurz zuvor hatte Songwriter Kardanov seinen Auftritt. Er ist selbst bei einer Drohneneinheit und hat für den Auftritt von seinem Kommandanten einen Tag frei bekommen. Viele seiner Songs handeln vom Krieg. Natürlich, es ist eine Erfahrung, die sich nur schwer in Worte fassen lässt. Aber als Dichter versuche ich, Worte für diese neue Erfahrung zu finden. Ich weiß nicht, wie gut mir das gelingt, aber ich kann sagen, dass das Schreiben für mich eine Art Selbsttherapie ist. Diese Texte, diese Gedichte, sie helfen mir dabei, das zu verarbeiten, was ich erlebe und was um mich herum geschieht. Das Atlas-Festival in Kiew wirkt wie eine Dystopie, ist aber Realität. Das Leben unter freiem Himmel zu genießen, ist nur phasenweise möglich, bevor der nächste russische Luftangriff die Menschen zwingt, unter der Erde Schutz zu suchen.
4: Kultur. Das hat es auch noch nie gegeben. In der Halbzeitpause des WM-Finales zwischen Spanien und Argentinien zünden unter anderem Superstars wie Justin Bieber, Madonna und Shakira ein Showfeuerwerk. Dadurch geriet die Pause allerdings deutlich länger als sonst, 27 statt 15 Minuten. Viele fühlten sich an die Halbzeitshows des Super Bowl erinnert, des Finales der Football-Liga NFL. Anne Herberg berichtet.
16: Klar, das Ganze spielt sich rund um ein Fußballspiel ab und da sind solche Shows eher nicht üblich. Aber wir sind eben in den USA, dem Land, in dem man schon bei jedem College-American-Football-Spiel vor dem Anpfiff das Gefühl hat, dass sich die Tickets gelohnt haben, egal ob man sich für den Sport interessiert oder nicht. Und so soll es wohl auch bei diesem Fußballspiel sein. Die FIFA inszeniert den Finaltag als riesige Unterhaltungsshow, die lange vor dem Anpfiff beginnt. Los geht es mit der sogenannten Closing Ceremony. Auf dem Rasen entsteht eine New Yorker Skyline. Trommelgruppen geben den Rhythmus vor. Dann übernimmt iShows Beat. Wer über 40 ist, hat bei dem Namen vermutlich erst einmal Fragezeichen im Gesicht. Wer unter 25 ist, fragt sich eher, wie man ihn nicht kennen kann. Der YouTuber präsentiert seinen Song Champions, begleitet von Tänzern und Akrobaten. Danach folgt Post Malone, dazu Feuerwerk und jede Menge Pyrotechnik. Nach der Aufwärmphase der Spieler kommt der feierliche Teil. Jennifer Hudson singt die US-Nationalhymne, auch das ein Zeichen dafür, wie stark sich dieses Finale an großen US-Sportevents orientiert, denn bei einer WM werden ja eigentlich nur die Hymnen der beteiligten Mannschaften gespielt. Es folgen Robbie Williams und Tom Cruise und als wäre das alles noch nicht amerikanisch genug, kommt die letzte Ansage vor dem Anpfiff von den Buffer-Brüdern. Michael Buffer ist die legendäre Stimme des Boxsports, Bruce Buffer das Gesicht der UFC.
17: Time now for the first ever World Cup Final FIFA Halftime Show.
16: Beim Stand von 0:0 zur Halbzeit dann die im Vorfeld sehr umstrittene Halftime Show nach dem Vorbild des Super Bowl. Eine Premiere. Im Stadion entsteht eine Showbühne voller Farben, Botschaften und Musik. Was folgt, ist ein musikalisches Feuerwerk. Den Anfang macht Madonna, danach treffen Pop, Klassik und Popkultur aufeinander. Ein großes Orchester spielt gemeinsam mit den Muppets, den Fußballklassiker Seven Nation Army. Dann kommen BTS mit Dynamite. Aber auch die norwegischen Fans bekommen einen kurzen Moment. Mit Justin Bieber und seiner Gitarre wird es kurz etwas ruhiger. Wahrscheinlich der einzige Moment des Tages, in dem niemand explodiert, tanzt oder von einer Bühne abgeseilt wird oder auch Fußball spielt. Denn der geht an diesem Nachmittag zugegeben zwischenzeitlich etwas unter. Und natürlich kommt auch der offizielle WM-Song Die Die auf die Stadionbühne, performt von Shakira und dem nigerianischen Superstar Burna Boy. Das große Finale gehört Coldplay. Gemeinsam mit einem Kinderchor und allen zuvor aufgetretenen Künstlern endet die erste WM-Halbzeitshow der Geschichte. Natürlich nicht ohne Feuerwerk. Die FIFA macht aus dem WM-Finale ein buntes Unterhaltungsprogramm. Gedauert hat das Ganze 11 Minuten. Nach knapp 27 Minuten Pause ging das Spiel weiter. Diese WM hat viele Debatten ausgelöst über Trump und Infantino, über 48 Mannschaften und über vieles andere. Über all das kann man unterschiedlicher Meinung sein. Doch nach diesem Finaltag bleibt vor allem eine Erkenntnis. Die Amerikaner verstehen etwas von großer Inszenierung. Sie können Show und zwar richtig. Bleibt noch die Frage, ob Donald Trump diesmal die Bühne rechtzeitig verlassen hat. Bei der Club-WM im vergangenen Jahr blieb er nach der Pokalübergabe einfach stehen. Diesmal genügte ein dezenter Hinweis von FIFA-Chef Gianni Infantino und die Spanier durften ihr Siegerfoto alleine machen.
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4: Von einer politischen Sommerpause kann gerade nicht die Rede sein. Im Berliner Betrieb geht es nun um die Frage, wie der Kanzler die Personalkrise der CDU lösen wird. Der plötzliche Rücktritt des Fraktionsvorsitzenden der Union Spahn hat Merz unter Zugzwang gesetzt. Unser Gastautor ist heute Felix Daxel vom Spiegel. Seiner Meinung nach ist die Debatte über die Leihmutterschaft in den USA zu hart geführt worden.
19: Was wurde Jens Spahn in den letzten Tagen alles vorgeworfen? Er habe sich des Menschenhandels schuldig gemacht, er beute Frauenkörper aus, zerstöre Vertrauen in die Demokratie. Eine Bundestagsabgeordnete der Grünen verkündete in Bild gar, dass ganz Deutschland Jens Spahn hasse. Die Leihmutter-Affäre ist ein krasses Beispiel einer politischen Kultur, die geprägt ist von Vehemenz und Erbarmungslosigkeit. Auf der linken Seite tun sich jene mit besonderer Härte hervor, die sonst Hass und Hetze beklagen. Auf der rechten Seite formiert sich ein Neospießertum, das jede Abweichung von der heterosexuellen Norm verteufelt. Man kann Jens Spahn dafür kritisieren, dass er privat etwas lebt, für das er politisch nicht einsteht. Man kann auch generell das Konzept der Leihmutterschaft ablehnen. Aber vielleicht schafft man es dennoch, sich in ein schwules Ehepaar zu versetzen, das sich nach Elternschaft sehnt. Man kann es auch so sehen. Ein Kind, das mit Liebe und Anerkennung aufwächst, ist immer eine gute Nachricht.
4: Die Frankfurter Allgemeine Zeitung sieht einen Fehltritt in Spahns Entscheidung, seine geänderte Haltung zur Leihmutterschaft nicht eher zu kommunizieren.
20: Öffentlich blieb er ein Gegner, privat aber war er längst ein Befürworter. Seine Partei führte er damit hinters Licht, so intim die Angelegenheit auch sein mag. Es wäre falsch zu sagen, dass Spahn für den richtigen Zeitpunkt der Mut fehlte. Daran mangelte es ihm nicht und er hat schon ganz andere Konflikte durchgestanden. Vielmehr spricht dafür, dass er die Sache politisch auf die leichte Schulter genommen hat.
4: Die Aachener Zeitung fragt danach, welche Maßstäbe die Union an ihre Spitzenpolitiker anlegt.
20: Spahn ist über viele Skandale nicht gestolpert. Nicht über die Maskenaffäre, nicht über die Debatten um den Umgang mit Steuergeld, nicht über eine fragwürdige Finanzierung seiner Immobilie in Berlin, nicht über umstrittene Kontakte zu Demokratiefeinden. All das überstand er, lächelte er weg, mit Unterstützung aus seiner Partei. Wer konservative Werte ernst nimmt, sollte sie jedoch nicht auf Leihmutterschaft, Schwangerschaftsabbrüche oder Familienmodelle anwenden. Auch Ehrlichkeit, Integrität und ein verantwortungsbewusster Umgang mit öffentlichen Mitteln sind Werte.
4: Nach Einschätzung der Nürnberger Nachrichten hat Spahns Rücktritt auch Folgen für die schwarz-rote Koalition.
20: Für die SPD war der Fraktionschef der Union fast noch wichtiger als der Kanzler selbst, wenn es um das Schmieden von Kompromissen ging. Auch weil sein Wort galt. In den Reihen der CDU hat sonst niemand so ein Standing. Friedrich Merz verliert zwar einen seiner ärgsten Konkurrenten, aber eben auch eine seiner wichtigsten Stützen und steht jetzt vor einem Scherbenhaufen.
4: Das Handelsblatt aus Düsseldorf kommentiert, der Neuanfang biete eine Chance.
20: Denn der Rücktritt zwingt Merz zu einem Schritt, den er längst hätte gehen müssen. Eine Kabinettsumbildung. Lange Personalspekulationen wären allerdings ein Desaster in einer Zeit der Wahlkämpfe in Sachsen-Anhalt, Mecklenburg-Vorpommern und Berlin. Gerade deshalb muss Merz schnell entscheiden und das Machtvakuum füllen, bevor es sich zur Regierungskrise auswächst. Dann ließe sich vielleicht sogar zu dem eigentlichen Plan zurückkehren. Doch noch mit Ruhe in die Sommerpause starten.
4: Das waren die Standpunkte, zusammengestellt von Betül Sarikaya.
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4: Heute vor 25 Jahren eskalierten beim G8-Gipfel in Genua die Auseinandersetzungen zwischen Polizei und Demonstranten. Michael Kruse blickt zurück.
18: Genua gleicht schon vor Beginn des Gipfels einer Festung. 20.000 Sicherheitskräfte sollen verhindern, dass es zu Ausschreitungen kommt. Der Stadtkern wird mit 4 Meter hohen Zäunen abgeriegelt. Kriegsschiffe bewachen das Kreuzfahrtschiff im Hafen, auf dem die Staats- und Regierungschefs übernachten. Längst haben sich Hunderttausende Globalisierungsgegner in der Stadt versammelt. Anfangs ist es weitgehend friedlich.
21: Uns ist ganz wichtig, bei diesem Event hier Inhalte zu transportieren, dass es nicht nur damit getan ist, irgendwelche Globalisierungsprozesse anzugreifen und auch nicht unbedingt die G8-Leute da.
18: Doch der Gipfel zieht auch Krawalltouristen an, Autonome, außerdem Militante aus dem sogenannten Schwarzen Block. Erste Angriffe dann am dritten Tag, als sie die Carabinieri attackieren. Der Journalist Mario Portanuova ist Augenzeuge.
22: Plötzlich fliegen Steine. Allerdings nicht aus dem Protestzug, sondern von woanders. Und der Kommandant der Carabinieri trifft die folgenschwere Entscheidung, die 15.000 Demonstranten, die sich in Richtung Sperrgebiet schieben, zu attackieren. Ab hier kommt es zu 3 Stunden Guerilla.
18: Mit Schlagstöcken und Tränengas gehen die Sicherheitskräfte auf die Demonstranten los. Selbst wer bereits wehrlos am Boden liegt, wird nicht verschont. Dann fallen Schüsse. Der 20-jährige Student Carlo Giuliani wird tödlich getroffen. Hunderte Demonstranten landen nach den Straßenschlachten in der Polizeikaserne von Bolzaneto. Es sind vornehmlich die männlichen Gefangenen, die hinterher von Folterungen berichten. Später werden einige wenige Polizisten verurteilt zu vergleichsweise milden Gefängnisstrafen. Der Carabinieri, der Carlo Giuliani erschossen hat, wird freigesprochen mit der Begründung, sein Warnschuss sei von einem Steinwurf unglücklich abgelenkt worden. Der Student starb am 20. Juli 2001, heute vor 25 Jahren.
4: Der Stichtag war das von Michael Kruse und das war auch die ARD-Infonacht. Gleich um 6 geht's hier wie gewohnt weiter mit den Nachrichten.
23: Danke den Kollegen der ARD Infonacht und damit sind Sie hier beim Mitteldeutschen Rundfunk. Hier ist MDR Aktuell, ich bin Sven Korale und wir starten in den Tag mit dem Blick auf das Wetter bei uns in Sachsen, Sachsen-Anhalt und Thüringen. Josefine Bechler, guten Morgen in unserem Wetterstudio, das fängt kühl an.
24: Ja, also wir liegen aktuell bei Werten so zwischen 7 Grad ganz im Süden Thürings und stellenweise schon 14 Grad, vor allem in Regionen in Sachsen-Anhalt. Wir werden heute dann auch im Laufe des Tages nur auf 17 bis 22 Grad gelangen. Das liegt daran, dass wir eine nordwestliche Anströmung haben. Da wird etwas, ja, nicht ganz so warme, sondern eher mäßig warme Luft zu uns gelenkt. Und da gibt's auch allerhand Wolken, die über uns sind. Und aus denen wird auch der ein oder andere Schauer noch herauskommen. Die meisten vor allem in Sachsen-Anhalt und im Norden Sachsens. Richtung Thüringen und im Südwesten Sachsens, da kommt nicht ganz so viel davon an. Und am wenigsten so in den Grenzregionen Richtung Bayern.
23: Und wie geht's dann weiter?
24: Ja, es bleibt leicht wechselhaft, wobei morgen schon ein kleiner Ausreißer zu vermelden ist. Morgen werden wir etwas mehr die Sonne sehen. Zwischenhocheinfluss setzt sich von Westen her bei uns durch. Ganz im Osten ist es aber noch etwas stärker.

0: Und dann habe ich mit der Kraft aller Spanier und Spanierinnen einfach draufgeschossen.
1: Hat sich gelohnt gegen Argentinien. Das ist ein Thema.
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3: Um 6 Uhr mit Susanne Lemke. Spanien ist neuer Fußball-Weltmeister. Die Mannschaft besiegte im Finale in East Rutherford bei New York Titelverteidiger Argentinien mit 1:0 nach Verlängerung. Das entscheidende Tor schoss Ferran Torres in der 106. Minute. Für Spanien war es nach 2007 der 2. Titelgewinn. Zum besten Spieler der WM wurde der spanische Kapitän Rodri gewählt. Zum ersten Mal in der WM-Geschichte gab es eine Halbzeitshow, wodurch die Pause knapp eine halbe Stunde dauerte. Nach dem Rücktritt von Unionsfraktionschef Jens Spahn berät die CDU-Spitze am Vormittag über das weitere Vorgehen. Geplant sind eine Präsidiumssitzung und eine Zusammenkunft des Fraktionsvorstandes. Bundeskanzler Friedrich Merz hatte angekündigt, die Nachfolge von Spahn zügig zu regeln. Im ZDF-Sommerinterview wollte er sich nicht zu Personalspekulationen äußern. Der Finanzexperte Hermann Josef Tenhagen befürchtet durch den Wegfall der Informationspflicht von Krankenkassen Nachteile für Versicherte. Er sagte dem MDR, möglicherweise könnte die Frist für ein Sonderkündigungsrecht bei Beitragserhöhungen überschritten werden. Tenhagen rät Versicherten, regelmäßig Lohnzettel zu kontrollieren oder direkt bei der Krankenkasse nachzufragen, ob sich Beiträge geändert haben. Krankenkassen müssen ihre Mitglieder künftig nicht mehr informieren, wenn etwa Zusatzbeiträge angehoben werden. Das sogenannte Bildungs- und Teilhabepaket für einkommensschwache Familien erreicht nur wenige bedürftige Kinder. Das geht aus einer Studie der Bertelsmann Stiftung hervor. Danach nutzen bundesweit nur 18% der anspruchsberechtigten 6- bis 14-Jährigen den monatlichen Teilhabebetrag von 15 Euro. Bei den 15- bis 17-Jährigen seien es 12%. Auch die Zuschüsse für Schulbedarf oder für kostenloses Mittagessen in der Schule werde nur teilweise in Anspruch genommen. Die Bertelsmann Stiftung sieht einen Grund im aufwendigen Antragsverfahren und zu viele Nachweispflichten. In Großbritannien soll heute Andy Burnham zum neuen Premierminister ernannt werden. Zunächst wird er von König Charles mit der Regierungsbildung beauftragt. Danach will er an seinem neuen Amtssitz in der Downing Street in London eine Rede halten. Burnham wird der 7. britische Premierminister innerhalb von 10 Jahren. Er folgt auf Keir Starmer, der den Rückhalt seiner Labour-Partei verloren hatte und zurückgetreten war. Das Wetter. Die Temperaturen von 5 Uhr, auf dem Brocken Regen 6 Grad, Chemnitz bedeckt 11, Dresden wolkig 13, Eisenach fast wolkenlos bei 10 Grad. Erfurt stark bewölkt 10, Fichte bergwolkig 6 Grad, Gera stark bewölkt 11, Görlitz stark bewölkt 12 Grad, Leipzig stark bewölkt 13, Magdeburg bedeckt 14, Meiningen wolkenlos 11 Grad. Heute mehr Wolken als Sonne, im Verlauf einige Schauer oder Gewitter, 16 bis 21 Grad, mäßiger Nordwestwind mit starken Böen. Morgen im Osten noch stärker bewölkt, sonst oft heiter, später einzelne Schauer, 20 bis 25 Grad. Sonnenaufgang in Halle war heute 5.19 Uhr, Sonnenuntergang ist 21.17 Uhr. MDR Verkehrsdienst. Die A4 Frankfurt Richtung Dresden wurde zwischen Weimar und Magdala wegen Bergungsarbeiten erneut gesperrt. Stau. Und A13 Richtung Dresden zwischen Schönefelder Kreuz und Rakow Behinderungen nach einem Unfall. Soweit der MDR Verkehrsdienst, 6.04 Uhr.
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1: Im Studio begrüßt Sie Sven Korala an diesem Montag. Heute ist der 20. Juli 2026 und das haben wir vor in dieser Stunde. Regierungsumbildung voraus. Kanzler Friedrich Merz denkt darüber nach, nach dem Rücktritt von Jens Spahn das Kabinett umzubilden. Spanien im Fußballhimmel. Der Europameister hat das WM-Finale gegen Argentinien gewonnen. Und wir reden über die wertvolle Ressource Wasser. Es gibt neue Ideen für die Toilettenspülung. Thema in unserer Rubrik Hörer machen Punkt. Die Union dürfte einigermaßen aufgewühlt in die neue Woche starten, denn sie weiß, dass der wichtige Posten des Fraktionschefs im Bundestag neu besetzt werden muss. Darüber soll heute im

0: Gremien der CDU-CSU beraten werden. Es geht um die Nachfolge von Jens Spahn, der am Wochenende in der Leihmutter-Affäre seinen Rücktritt erklärt hatte. Es geht aber auch um die Glaubwürdigkeit der Union. Wer aber kann da jetzt helfen? Ein Name, der immer wieder genannt wird, ist der von Kanzleramtsminister Thorsten Frey, ein enger Vertrauter von Regierungschef Friedrich Merz. Und der Kanzler sagte zu dieser Spekulation jetzt im ZDF-Sommerinterview:
1: Ich weiß nicht, wer ihn zum Top-Kandidaten gemacht hat. Vielleicht jetzt von Ihnen zum ersten Mal. Es könnte eine Gelegenheit sein, noch einmal über die Aufstellung der Bundesregierung nachzudenken. Noch einmal Sie sprechen und ich auch im Konjunktiv.
0: Kanzler Friedrich Merz. Reden wir jetzt darüber mit unserer Korrespondentin in Berlin, mit Sabine Henkel. Guten Morgen. Wie wahrscheinlich ist es denn, dass Thorsten Frey der nächste starke Mann wird in der Unionsfraktion?
2: Ja, guten Morgen. Also es ist schwer zu sagen, wie wahrscheinlich es ist. Es gehen aber viele in der Fraktion davon aus, dass Thorsten Frey ihr neuer Vorsitzender werden könnte. Nur es weiß keiner genau. Ich bin auch nicht so ganz sicher, ob Friedrich Merz und Markus Söder es schon wissen, wen sie denn da vorschlagen wollen. Am Ende entscheidet ja die Fraktion. Merz und Söder machen einen Vorschlag für die Wahl. Und beide haben aber sicherlich schon einige Namen im Kopf. Und Frey wird dazugehören, denn er wollte ja ohnehin lieber Fraktionsvorsitzender werden, als die Regierung gebildet wurde. Denn in der Fraktion, da kennt er sich aus, im Parlament, das ist sein Geschäft, das ist sein Magenthema, sein Lieblingsjob. Aber das Ganze muss natürlich auch passen. Das kann kein Experiment sein, denn Frey würde ja auch eine Lücke dann reißen und den Kanzleramtschefjob abgeben. Also derjenige, der es jetzt wird, der steigt in der Fraktion, der steigt ins laufende Geschäft ein, der muss Erfahrung haben. Das alles spricht für Thorsten Frey, der den Parlamentsbetrieb, wie gesagt, bestens kennt.
0: Und spricht das alles gegen andere Kandidaten, die da gehandelt werden? Nina Wagen, Alexander Dobrindt?
2: Ja, es spricht für alle etwas dafür und dagegen. Nina Wagen würde ich persönlich tatsächlich ausschließen. Ich kann mir nicht vorstellen, dass Merz eine Ministerin, die gerade vor so schwierigen Reformen steht und sich da gerade eingearbeitet hat, dass er die auswechselt und dann fängt da wieder jemand von Null an. Denn die Reformen sind nötig, die müssen kommen. Das würde mich sehr, sehr wundern, wenn Nina Wagen Fraktionsvorsitzende würde. Sie hat auch gar nicht die entsprechende Erfahrung, die vielleicht andere haben. Alexander Dobrindt, ja, dem wird sozusagen fast alles zugetraut hier in Berlin. Der genießt sehr viel Vertrauen, er bringt sehr viel mit, aber er hat nicht das CDU-Parteibuch und es gab noch nie einen Fraktionsvorsitzenden aus der CSU. Das ist erstmal kein Hindernis, aber ob die CDU, die große Partei, einen so wichtigen Posten an die kleine Partei abgeben würde, da mache ich mal ein Fragezeichen dran.
0: Ja, Kanzler Friedrich Merz deutet nun eine Kabinettsumbildung an. Darüber wird ab heute gesprochen in den Unionsgremien. Da gibt es eine ganze Reihe von Sitzungen. Was wird da genau passieren und was wird spekuliert über eine mögliche veränderte Regierung?
2: Ja, es wird halt überlegt, ob Merz das Ganze zur Chance nutzt und eben an ein paar Stellschrauben dreht. Das wäre ja dann der Fall, wenn Frey vom Kanzleramt in die Fraktion wechseln würde. Dann braucht Merz einen neuen Kanzleramtschef. Das wäre die Chance, auf die ich anspiele, denn Frey macht da nicht unbedingt eine gute Figur. Da müsste Merz sich jetzt einen neuen Vertrauten suchen. Das würde er tatsächlich aussuchen, denn das ist ein ganz enger Mitarbeiter von ihm und der ist auch dafür verantwortlich, dass die Geschäfte im Kabinett laufen. Also die Abstimmung, der muss das alles organisieren. Da wird der Name von Günther Krings genannt. Der ist der Vorsitzende der Landesgruppe Nordrhein-Westfalen in der Fraktion. Allerdings wäre es auch denkbar, dass Krings Fraktionsvorsitzender wird. Also es wird noch sehr, sehr viel spekuliert und wir müssen uns noch ein paar Tage gedulden.
0: Was hat man denn von Jens Spahn gehört übers Wochenende?
2: Jens Spahn hat sich nach seiner Rücktrittserklärung zurückgehalten. Also ich denke, er wird sich jetzt erstmal um sein Baby kümmern und nach der Sommerpause dann als Parlamentarier zurückkehren, also als einfacher Abgeordneter. Da, wo er mal angefangen hat vor vielen Jahren, da sitzt er dann jetzt wieder. Ich gehe davon aus, dass er sein Mandat behält. Das würde ich jedenfalls vermuten. Er wäre dann Hinterbänkler. Das hat er sich so nicht vorgestellt. Er war ja gerade angekommen in seinem Job als Fraktionsvorsitzender. Es lief jetzt zuletzt rund und dann jetzt das. Aber er hat auch gesagt, Familie ist für ihn das Wichtigste. Diese Erkenntnis habe er gewonnen in den letzten Tagen. Also zu dieser Aussage würde auch eine lange Elternzeit passen.
0: Dankeschön, Sabine Henkel, unsere Beobachterin in Berlin. Nach dem Rücktritt von Jens Spahn, wie geht's jetzt weiter in der Union? Und welche Konsequenzen hat dieser Rücktritt und haben diese Turbulenzen möglicherweise auf den Wahlkampf in Sachsen-Anhalt? Das Thema wollen wir vertiefen in etwa 5 Minuten. Dann im Gespräch mit dem CDU-Chef von Sachsen-Anhalt, gleichzeitig Ministerpräsident, mit Sven Schulze. Mit ihm sind wir verabredet.
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0: 6.10 Uhr ist es jetzt. Die größte Fußball-Weltmeisterschaft aller Zeiten ist Geschichte. Ausgetragen in 3 Ländern und sie hat am Abend ihr Finale erlebt in New Jersey. Ein Finale, das in die Verlängerung musste. Überlegene Spanier schafften es nicht, in der regulären Spielzeit ein Tor gegen Titelverteidiger Argentinien zu erzielen. Letztlich gewann sie aber dann verdient mit 1:0, wie viele Beobachter und Fans sehen. Und so erlebten ARD-Reporter Michael Augustin und seine spanischen Kollegen vom Radio Nacional das erlösende Siegtor.
4: Lamine Yamal, arrancando Lamine, toca atrás, va al centro, Nico, de cabeza, ahí está.
5: Jetzt überreichen sie beide, Infantino und Trump, Rodri den Pokal. Rodri hat den Pokal in der linken Hand, geht in die Knie. Und jetzt will er ihn da voll hochstemmen. Er küsst ihn nochmal und jetzt stemmt er den Pokal nach oben. Konfetti kommt aus den Kanonen. Konfetti regnet auf die spanischen Spieler herab. Spanien ist Weltmeister. Sowas von verdient.
0: Das Finale mit dem Sieger Spanien. Mehr dazu im Sport bei uns in reichlich 20 Minuten. 6.12 Uhr ist es jetzt. Hier ist MDR aktuell. Mehr Patienten behandeln und trotzdem weniger Geld bekommen. Wir sind in der Gesundheitspolitik und vor diesem Szenario warnen jetzt Sachsens Hausärzte, nachdem die GKV-Reform beschlossen worden ist. Diese Reform soll ja verhindern, dass die Beiträge der gesetzlichen Krankenkassen weiter stark steigen und dafür werden ab 2027 auch die Ausgaben für Arztpraxen gebremst. Was das für Personal, für Termine, für Praxisnachfolgen in Sachsen bedeutet, das schildert unser Landeskorrespondent Robin Hartmann.
6: 4%. So groß könnte das Honorarminus bei Sachsens Hausärzten ausfallen, sagt die Kassenärztliche Vereinigung, die KV Sachsen, nach einer ersten Prognose. Landesweit seien das gut 33 Millionen Euro. Für eine einzelne Praxis klingt ein Minus von 4% zunächst überschaubar. Doch rund 70% der Einnahmen fließen schon in den Betrieb der Praxis. Deshalb treffen 4% weniger Honorar den eigentlichen Gewinn deutlich, rechnet der Vorstandsvorsitzende der KV Sachsen, Stefan Windau, vor.
7: Das heißt, alle Kostensteigerungen, die sonst noch dazukommen, werden überhaupt nicht mehr berücksichtigt. Und das ist natürlich eher ein Praxiszerstörungsprogramm, denn ein Zukunftsversorgungsprogramm.
6: Auch von den Praxen fordern, ihre Ausgaben weiter zu senken, ist schwierig. Größter Posten mit rund 1/4 sind die Personalkosten, schildert die stellvertretende Vorsitzende des Sächsischen Hausärztinnen- und Hausärzteverbands, Susanne Hennesthal. Letztlich könne die Reform Praxen zwingen, sich einzuschränken.
8: Indem man dann vor die Wahl gestellt wird, Personal abzubauen, wenn ich es nicht mehr bezahlen kann. Also gibt es natürlich bei uns verschiedene Möglichkeiten. Ich kann anbieten zu sagen, könnt ihr euch vorstellen, nur 30 Stunden oder 20 Stunden zu arbeiten. Aber also in meiner Praxis ist es so, dass die Angestellten eigentlich schon 40 Stunden arbeiten, weil einfach auch die Arbeit da ist.
6: Die Bundesregierung stellt die Rechnung andersherum auf. Um den durchschnittlichen Zusatzbeitrag zur Krankenversicherung im kommenden Jahr bei 2,9% zu halten, werden die Honorarzuwächse begrenzt, auch wenn Gehälter, Energie oder Material stärker im Preis steigen. Andere Vergütungen fallen ganz weg, zum Beispiel für die Vermittlung eines kurzfristigen Facharzttermins. Fachärzte und Psychotherapeuten treffe das Gesetz zum Teil noch stärker, sagt KV Sachsen-Vorsitzender Windau. Dass gespart werden muss, bestreitet er nicht, hält aber die Verteilung für falsch.
7: Natürlich ist vom Grundsatz her eine einnahmenorientierte Ausgabenpolitik, wie auch in jedem privaten Haushalt, logisch. Die Frage ist nur, wer welche Belastungen trägt. Wenn Sie sich den Anteil der Pharmaindustrie angucken, wenn Sie den Anteil des Staates angucken, da ist praktisch überhaupt nicht gespart worden, auch in den Krankenhäusern relativ wenig.
6: Nötig seien grundlegende Strukturreformen, statt vor allem die Vergütung der Praxen zu kürzen. Für Patienten ändert sich nicht sofort etwas. Mittelfristig könnten sie die Einschnitte aber spüren, sagt Hausärztin Hennesthal.
8: Also ich denke schon, dass Praxen schließen werden. Ne? Also gerade die, die so kurz vor der Rente sind und vielleicht so gedacht haben, oh, du machst jetzt noch 2-3 Jahre oder so. Ne? Und es wird natürlich auch schwieriger sein, dann Nachfolger zu finden wieder. Ne? Also es wird auf jeden Fall zu einem Praxissterben führen.
6: In Sachsen sind nach Angaben der Kassenärztlichen Vereinigung schon jetzt 319 Hausarztstellen unbesetzt. Die Folgen dürften deshalb vor allem die Orte treffen, in denen die Wege zur nächsten Praxis ohnehin schon weit sind. Im Erzgebirge, in der Oberlausitz und in anderen ländlichen Regionen.
0: Robin Hartmann berichtete. 6.15 Uhr ist es, 6:45, hier ist MDR aktuell. Unser Top-Thema heute Morgen in den Nachrichten. Spanien ist neuer Fußball-Weltmeister. Die Mannschaft besiegte am Abend im Finale Titelverteidiger Argentinien mit 1:0 nach Verlängerung. Was heute noch wichtig wird, jetzt mit Susanne Lemke.
3: Bundesregierung und Bundeswehr erinnern heute mit einer Gedenkstunde an das gescheiterte Attentat gegen Adolf Hitler am 20. Juli 1944. Im Ehrenhof des Bendlerblocks in Berlin wird ein Kranz niedergelegt. Dort waren einen Tag nach dem missglückten Attentat Klaus Schenk-Graf von Stauffenberg und 3 Mitverschwörer erschossen worden. Am Landgericht Magdeburg beginnt heute der Prozess gegen einen Fan des 1. FC Magdeburg. Der 29-Jährige muss sich unter anderem wegen versuchten Mordes an einem Polizisten verantworten. Beim Zweitligaspiel zwischen Magdeburg und Dresden Ende Februar soll er einen 15 Kilogramm schweren Pflasterstein geworfen haben. Bei den Ausschreitungen waren insgesamt mehr als 70 Beamte verletzt worden. Die A72 wird heute ab 7 Uhr wegen Hitzeschäden am Kreuz Chemnitz in Richtung Leipzig gesperrt. Nach Angaben der Autobahn GmbH wird die Fahrbahn auf einer Länge von rund 500 Metern ausgebessert. Die Arbeiten sollen 1,5 Wochen dauern. Das Wetter, heute wechselnd bewölkt. Gelegentlich Sonne, einige Schauer, 17 bis 22 Grad, starkböiger Nordwestwind. Morgen häufiger Sonne, später nur einzelne Schauer, 20 bis 25 Grad. MDR aktuell Verkehrsdienst. Vorsicht auf der A2 Richtung Hannover. Zwischen Zeeser und Thesen befindet sich eine ungesicherte Unfallstelle. Vorsicht auf der A17 Richtung Dresden. Zwischen Heidenau und Dresden-Prohles steht ein defekter LKW und es liegt ein Rad auf der Fahrbahn. Die A4 Frankfurt Richtung Dresden wurde zwischen Weimar und Magdala wegen Bergungsarbeiten erneut gesperrt. A13 Richtung Dresden zwischen Schönefelder Kreuz und Rargow Behinderungen nach Unfall. Soweit der Verkehrsdienst. 6.17 Uhr.
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0: Eigentlich ist die Unionsfraktion im Bundestag jetzt in der Sommerpause. Doch das heißt ja nun nicht, dass auch Ruhe einkehren würde. Im Gegenteil, die Fraktionsmitglieder dürften einigermaßen aufgewühlt sein. Denn Fraktionschef Jens Spahn ist am Wochenende zurückgetreten wegen der Leihmutter-Affäre. Und nun muss die Nachfolge geklärt werden und das dürfte auch in Sachsen-Anhalt ganz genau verfolgt werden, denn es geht daher nicht nur um eine Personalie, sondern auch um das Vertrauen in die Union und die Frage, was das für die Landtagswahl im September bedeuten könnte. Darüber reden wir jetzt mit dem CDU-Landeschef von Sachsen-Anhalt und Ministerpräsident Sven Schulze jetzt bei uns am Telefon. Guten Morgen zu Ihnen.
10: Guten Morgen aus Magdeburg.
0: Was sagen Sie denn Wählern, die der Union zum Beispiel in der Affäre Spahn Scheinheiligkeit vorwerfen?
10: Ja, ich bin erstmal froh, dass das jetzt schnell geklärt wurde, denn ich sehe es ehrlich gesagt so wie viele Menschen, die mich angesprochen haben, auch das, was Politiker von Menschen verlangen, das muss man selber auch leben und muss man selber auch vorleben. Und das war in dem Fall ehrlich gesagt stark zu hinterfragen. Und deswegen ist es wichtig, dass es jetzt schnell geklärt wurde. Es geht tatsächlich um Glaubwürdigkeit. Und für mich persönlich als Ministerpräsident ist es auch so, das, was ich von meinen Bürgern in Sachsen-Anhalt verlange, das muss ich selber natürlich auch vorleben.
0: Wie haben Sie denn diese Affäre um Jens Spahn und dessen Vaterschaft persönlich erlebt?
10: Na, ich sehe es zweigespalten. Zum einen ist es so, dass natürlich diese Thematik hätte von Jens Spahn anders auch kommuniziert werden müssen. Und zwar viel früher und viel umfangreicher. Zum anderen stelle ich mir aber ehrlich gesagt auch die Frage, was manche auch jetzt in den letzten Wochen, speziell aber in den letzten Tagen, eigentlich in der letzten Woche getrieben hat. Wirklich manche Kommentare, die werden aus meiner Sicht unterirdisch, wenn ich mir vorstelle, dass in einigen Jahren das Kind von Jens Spahn das mal im Internet lesen wird und sich dann denken wird, da sind ja Menschen dabei, die sagen, eigentlich hätte ich gar nicht geboren werden dürfen. Also man muss es immer wirklich auch überlegen, wie man etwas kommuniziert. Inhaltlich ist es, denke ich, jetzt der richtige Schritt von Jens Spahn. Die Art und Weise, wie er dazu gebracht wurde von Einzelnen, fand ich wirklich manchmal auch zum Nachdenken.
0: Wann war klar, dass der Druck zu groß werden würde auf Jens Spahn?
10: Ich denke, das war spätestens am Freitag der Fall gewesen. Wenn ich mich jetzt recht erinnere, ist das ja auch dann die Zeit gewesen, wo er dann den Rücktritt auch kommuniziert hat oder kurz danach dann auch. Es war mit Sicherheit so, dass weite Teile der Bevölkerung gesagt haben, dass es so, ehrlich gesagt, nicht funktionieren kann. Und der Kanzler am Ende scheinbar auch mit ihm dazu genauso gesprochen hat.
0: Jetzt kommen die Gremien zusammen. Sie selbst werden als Landeschef der CDU von Sachsen-Anhalt dabei sein heute in Berlin. Wie stellen Sie sich das Verfahren vor und wer ist Ihr Favorit für die Nachfolge von Jens Spahn?
10: Ich habe am Wochenende selbst auch mit Friedrich Merz gesprochen und habe ihn gebeten, dass alles insgesamt jetzt auch wirklich schnell gehen muss, wenn Entscheidungen getroffen werden. Denn es ist richtig, Sie haben es ja anfangs auch gesagt, wir haben jetzt die sogenannte politische oder parlamentarische Sommerpause, wo eigentlich eher weniger passiert. Wichtig ist aber trotzdem, dass die Fraktion handlungsfähig ist, das wird sie auch sein. Am Ende ist es eine Aufgabe der Bundestagsfraktion, hier eine Entscheidung zu treffen. Ich will da gar keinen Namen nennen, um da nicht irgendwo jetzt eine falsche Fährte zu legen.
0: Der Kanzler Hans Schemte Frey wird aber immer wieder zum Beispiel genannt. Also da liegt man nicht ganz verkehrt, wenn der zumindest eine Rolle spielt.
10: Wenn er es werden würde, dann würde das mit Sicherheit eine gute Wahl sein, ja.
0: Dennoch all diese Turbulenz jetzt am Wochenende. Wie sauer sind Sie mit Blick auf den Landtagswahl, den Sie vor der Brust haben? Und Landtagswahlkampf?
10: Na, ich würde es nicht sauer nennen. Wichtig ist eins, dass man wissen muss, immer durch solche Themen werden Landesthemen überlagert. Und im Landtagswahlkampf in Sachsen-Anhalt muss es um das Land gehen. Wir erleben ja schon, dass die Opposition, speziell die AfD, ausschließlich Themen des Bundes bespielt und sich gar nicht um das Land kümmert, dass Alice Weidel vorhat, hier in Sachsen-Anhalt ein Exempel zu statuieren, nicht um Sachsen-Anhalt voranzubringen, sondern um sich am Bund abzuarbeiten. Und mir als Ministerpräsident ist es aber wichtig, dass wir über Sachsen-Anhalts-Themen sprechen. Und deswegen sind solche Sachen wie jetzt an diesem Wochenende nicht hilfreich, sondern sie schaden uns im Wahlkampf. Und deswegen ist es wichtig gewesen, dass es jetzt abgearbeitet wurde.
0: Sagt Sven Schulze, Ministerpräsident in Sachsen-Anhalt und CDU-Chef des Landes. Danke für Ihre Zeit heute Morgen.
10: Vielen Dank.
0: 6.22 Uhr ist es. Hier ist MDR aktuell. Zur Außenpolitik. Seit mehr als einer Woche bombardieren US-Streitkräfte Ziele im Iran und dass die Regierung in Teheran reagiert, indem Drohnen und Raketen geschickt werden auf arabische Golfstaaten in der Nachbarschaft. Die Intensität der Angriffe scheint von Tag zu Tag zuzunehmen und inzwischen gerät zunehmend zivile Infrastruktur ins Visier der beiden Kriegsparteien. Wohin das führen soll? Die Frage steht, aber ist völlig offen. Aus Doha berichtet unser Reporter Moritz Behrendt.
11: Im Sender Al Jazeera aus Katar sind die Angriffe am Golf wieder jeden Abend das Top-Thema. Wie reagieren die Iraner auf die US-Luftschläge? Wie sieht danach die Antwort der USA aus? Ein jordanischer Ex-General im Studio in Doha meint, man könne stündlich damit rechnen, dass die Amerikaner ihre Angriffe verstärken. Diese Schläge könnten von hoher Intensität sein, sagt er, deutlich heftiger als die der letzten Tage. Der US-Präsident könnte das damit begründen, dass amerikanische Soldaten getötet wurden. Seit gut einer Woche folgt auf jeden Angriff schnell der Vergeltungsschlag. Es hatte sich fast ein Muster herausgebildet. Nachdem die iranische Marine Schiffe in der Straße von Hormuz beschossen hatte, bombardierte die US-Luftwaffe nachts Munitionsdepots und Raketenstellungen an der iranischen Küste. Sobald das für die Region zuständige Militärkommando am frühen Morgen mitteilte, die Angriffswelle sei vorüber, folgte die iranische Antwort. Raketen und Drohnen auf US-Militärbasen in Bahrain und Kuwait sowie auf einen Luftwaffenstützpunkt in Jordanien. Doch zunehmend kommt es auch zu Angriffen, die über dieses scheinbar berechenbare Muster hinausgehen. Die USA zerstören Brücken im Iran, der Iran bombardiert Meerwasserentsalzungsanlagen in Kuwait. Sogar Katar und Saudi-Arabien geraten ins Visier der Iraner. Ist das schon wieder ein voll entflammter Krieg wie im Frühjahr?
12: We're a bit far away from March and April.
11: Von der Situation wie im März und im April sind wir noch etwas entfernt, meint Zeydon Al-Kinani. Er leitet das Arab Perspectives Institut mit Sitz in Doha. Aber wenn es so weitergehe, sagt er im Gespräch mit der ARD, drohe ein halbdauerhafter Krieg. Schläge und Vergeltungsschläge ohne Ende, vielleicht mit kurzen Pausen zwischendrin.
12: Pausing the war whenever they might want to reassess.
11: Welche Auswege es gibt, scheint momentan ungewiss.
13: Murund Behrendt berichtete. 6.24 Uhr ist es.
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13: Da geht es diesmal um Wasserknappheit und die möglichen Folgen, zum Beispiel beim Gang auf die Toilette. Die meisten Toiletten bei uns werden mit Trinkwasser gespült und das treibt unsere Hörerin Marina Wagner aus Leipzig um, die nach den Alternativen fragt.
14: Werden in Wohnungen schon Trockenklos eingebaut? Die Wasserknappheit wird immer größer. Technik und Technologie sind ausgereift.
13: Trockentoiletten, ist das die Zukunft? Stefan Kloss hat sich erkundigt.
15: Sie sind günstig, biologisch und nachhaltig, sagen Befürworter der Trockentoilette. Sie sieht aus wie ein normales Klo. Ihre Schüssel ist so gestaltet, dass Urin und Kot verschiedene Wege gehen und in unterschiedlichen Behältern gesammelt werden können. Zum großen Geschäft kommt neben Klopapier noch eine Holzstreu. Das mildert den Geruch, alles ohne Wasser. Tanja Wente arbeitet beim Hamburger Unternehmen Goldeimer, das Trockentoiletten herstellt.
16: Trocken- oder auch Trockentrenntoiletten werden aktuell vor allem da eingesetzt, wo es ja keinen Anschluss an die Kanalisation gibt, wo das Wasser knapp ist oder wo wir eben Nährstoffkreisläufe schließen wollen. Also zum Beispiel im Kleingarten oder in Waldkindergärten, aber auch im Campingbereich, in Tinyhäusern und Hausbooten sind die total beliebt. In Berlin gibt es zum Beispiel ein erfolgreiches Pilotprojekt mit öffentlichen Trockentrenntoiletten.
15: Die Firma Goldeimer stellt zum Beispiel bei großen Festivals Trockentoiletten auf, wenn dort keine Infrastruktur vorhanden ist. Ein Thema seien allerdings die Hinterlassenschaften. Aus den menschlichen Exkrementen könne Dünger gewonnen werden. Der
16: darf in Deutschland aber nicht landwirtschaftlich genutzt oder verkauft werden aktuell. Da ist also die große Frage, wenn man das Ganze im großen Stil nutzen will, wohin am Ende mit der Schiete?
15: Beim Verband der Wohnungs- und Immobilienwirtschaft in Sachsen spielen Trockentoiletten keine Rolle. Auf eine Anfrage von MDR aktuell teilte Verbandsdirektor Alexander Müller schriftlich mit.
17: Trockentoiletten wären im Geschosswohnungsbau mit erheblichen technischen, hygienischen, rechtlichen und betrieblichen Fragen verbunden. Dazu gehören unter anderem Fragen der Entsorgung, Wartung, Akzeptanz der Mieterinnen und Mieter, sowie der Einbindung in bestehende Gebäude- und Abwasserinfrastrukturen. Vor diesem Hintergrund sehen wir derzeit keine breite praktische Relevanz für den regulären Mietwohnungsbestand.
15: Moritz Pfeiffer vom Deutschen Alpenverein berichtet dagegen, dass Trockentoiletten seit rund 5 Jahren eine zunehmende Bedeutung hätten. Bereits 60 seien in höher gelegenen Hütten eingebaut worden.
18: Weil die Wasserproblematik einfach auf den Hütten zunehmend an Gewicht gewinnt und wir keine andere Lösung finden, als den Verbrauch zu reduzieren. Also die Quellen sind ja begrenzt, die Dachflächen, die man für Regenwasser nutzen könnte, sind auch begrenzt, die können wir nicht unendlich erweitern. Das heißt, wir müssen beim Verbrauch ansetzen und der größte Verbraucher bei den Wasserverbraucher auf einer Hütte ist mit der Dusche zusammen die Spültoilette. Die Dusche wird natürlich bei Wassermangel als erstes gesperrt oder wird zukünftig auf vielen Hütten auch gar nicht mehr verbaut. Und die Toilette, die Spültoilette wird dann im zweiten Schritt entweder gesperrt, temporär, oder man versucht eben, wenn man Umbauvorhaben hat, schon gleich von Anfang an Trockentoiletten einzubauen.
15: Und auch auf Duschen bei Wasserknappheit ganz zu verzichten, so Moritz Pfeiffer vom Deutschen Alpenverein.
13: Kurz vor 7 ist es damit geworden. Wir denken mal drüber nach und gucken mal gleichzeitig auf das Wetter. Vielleicht gibt es ja da auch eine Dusche heute. Josephine Bechler in unserem Wetterstudio. Wie sieht es heute mit Niederschlägen aus?
19: Ja, die ein oder andere Dusche zieht auf jeden Fall durch. Also es sind Schauer unterwegs. Das betrifft vor allem Regionen in Sachsen-Anhalt, aber auch in vielen Regionen von Norden her in Sachsen, auch teilweise im Norden Thürings. So richtig weit Richtung Süden kommen die aber nicht voran. Also am trockensten ist es heute Richtung Südthüringen und Vogtland-Erzgebirge. Dann werden auch im Laufe des Tages immer wieder Wolkenlücken entstehen. Also es ist nicht durchweg dicht bewölkt, es ist eine wechselnde Bewölkung. Die Sonne kann also vorübergehend durchkommen und die Temperatur, die steigt immerhin noch auf 18 bis 22 Grad.
13: Und wie geht's dann weiter?
19: Ja, wir haben ja diese mäßig warme Luft einem teilweise recht kräftigen Nordwestwind zu verdanken und der hält an, wobei morgen die Sonnenanteile etwas steigen werden und deswegen geht's vorübergehend mal rauf auf bis zu 25 Grad. Dann aber ab Mittwoch werden die Temperaturen wieder auf 22 Grad runtergehen.
13: Dankeschön, Josefine Bechler aus unserem Wetterstudio. Gleich 6.30 Uhr, dann gibt's den Nachrichtenüberblick mit dem Top-Thema heute Morgen. Spanien ist Fußball-Weltmeister. Argentinien besiegt durch den Treffer von Ferran Torres. Und dieser Treffer für die Geschichtsbücher könnte Folgen haben für die Familienplanung bei den Fans.
20: Das war unfassbar. Einfach unglaublich. Es ist der beste Tag meines Lebens. Ich nenne mein Kind vielleicht Ferran.
13: So weit wird es dann vielleicht kommen. Unser Thema als Schwerpunkt in der nächsten halben Stunde.
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3: Um 6.30 Uhr mit Susanne Lemke. Spanien ist neuer Fußball-Weltmeister. Die Mannschaft besiegte im Finale in East Rutherford bei New York Titelverteidiger Argentinien mit 1:0 nach Verlängerung. Das entscheidende Tor schoss Ferran Torres in der 106. Minute. Für Spanien war es nach 2010 der zweite Titelgewinn. Zum besten Spieler der WM wurde der spanische Kapitän Rodri gewählt. Zum ersten Mal in der WM-Geschichte gab es eine Halbzeitshow, wodurch die Pause knapp eine halbe Stunde dauerte. Nach dem Rücktritt von Unionsfraktionschef Jens Spahn berät die CDU-Spitze am Vormittag über das weitere Vorgehen. Geplant sind eine Präsidiumssitzung und eine Zusammenkunft des Fraktionsvorstandes. Bundeskanzler Friedrich Merz hatte angekündigt, die Nachfolge von Spahn zügig zu regeln. Im ZDF-Sommerinterview wollte er sich nicht zu Personalspekulationen äußern. Russland soll nach ukrainischen Angaben ein türkisches Frachtschiff im Schwarzen Meer mit Raketen angegriffen haben. Mindestens 5 Menschen an Bord seien getötet worden, 5 Seeleute würden noch vermisst. 8 Besatzungsmitglieder seien gerettet worden. Der Frachter mit Getreide sei nach dem Auslaufen aus dem Hafen von Odessa getroffen worden und in Brand geraten. Die ukrainische Marine sprach von einem Terrorakt und einer Verletzung des humanitären Völkerrechts. Die USA haben die 9. Nacht in Folge Ziele im Iran angegriffen. Das US-Militär sprach von Attacken gegen militärische Kommandozentralen, Abschussrampen für Raketen und Drohnen sowie Anlagen zur Flugabwehr. Damit wolle man iranische Angriffe auf Schiffe in der Straße von Hormus unterbinden. US-Präsident Donald Trump erklärte, mit den Attacken reagiere man auch auf den Tod mehrerer US-Soldaten in der Region. Der Iran griff seinerseits erneut Ziele in Kuwait und Bahrain sowie 2 Öltanker in der Straße von Hormus an. Elektroautos sind in den vergangenen 5 Jahren deutlich billiger geworden. Einer Untersuchung des Fraunhofer Instituts für System- und Innovationsforschung zufolge sanken die Listenpreise von 2020 bis 2025 um 18%. Die Preise für Verbrenner seien im gleichen Zeitraum um 2% gestiegen. Die Studienautoren erklärten, rechne man die aktuelle Entwicklung weiter, kosteten E-Autos in Europa bis 2030 genauso viel wie vergleichbare Verbrenner. Das waren die Nachrichten. Das Wetter. Die Temperaturen von 6 Uhr, Dresden wolkig 13 Grad, Eisenach bedeckt 11 Grad, bedeckt in Erfurt bei 11, Gardelegen 14, Hoyerswerda 12, Magdeburg 14 Grad, Neuhaus am Rennweg wolkenlos 7 Grad, Oschatz bedeckt 12, Plauen wolkig 10, Wernigerode bedeckt 13, Wittenberg 13 Grad. Heute mehr Wolken als Sonne, im Verlauf einige Schauer oder Gewitter, 16 bis 21 Grad, mäßiger Nordwestwind. Morgen im Osten noch stärker bewölkt, sonst oft heiter, später einzelne Schauer. 20 bis 25 Grad. MDR aktuell Verkehrsdienst. Vorsicht auf der A2 Richtung Hannover. Zwischen Ziesa und Thesen befindet sich eine ungesicherte Unfallstelle. Die A4 Frankfurt Richtung Dresden wurde zwischen Weimar und Magdala wegen Bergungsarbeiten gesperrt. A13 Richtung Dresden zwischen Schönefelder Kreuz und Rargow, Behinderungen nach Unfall. Vorsicht auf der A17 Richtung Dresden zwischen Heidenau und Dresden-Prohlis steht ein defekter LKW und es liegt ein Rad auf der Fahrbahn. Vorsicht auf der B176 Richtung Weißenfels zwischen Laiha und Pettstedt befindet sich eine ungesicherte Unfallstelle. Soweit der Verkehrsdienst, 6.34 Uhr.
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0: Im Studio begrüßt Sie Sven Kochala an diesem Montag. Heute ist der 20. Juli 2026. Hinter der Union liegt ein ziemlich aufregendes Wochenende und das hängt mit dem Rücktritt des Unionsfraktionschefs im Bundestag mit Jens Spahn zusammen. Die Kritik an dessen Doppelmoral, wie es jetzt formuliert wird, beim Thema Leihmutterschaft war dann doch zu groß geworden. Zugleich verschafft dieser Rücktritt der Bundesregierung und Kanzler Friedrich Merz nun neue Probleme oder auch neue Chancen, wie es das zum Beispiel Franziska Brandner, die Grünen-Chefin, formuliert im ARD-Sommerinterview.
1: Und eigentlich hat Herr Merz ja jetzt die Chance, sich zu befreien. An sich im Kabinett von allen, die da handwerkliche Schwächen haben und von jenen, die ideologisch verbohrt sind. Das wäre doch jetzt der Moment für Herrn Merz wirklich zu sagen, jetzt tabula rasa, wir gehen jetzt nochmal neu los.
0: Die Grünen-Chefin Franziska Brandner zur Situation in der Union nach dem Spahn-Rücktritt. Unsere Medienschau heute Morgen.
21: Ein Personalwechsel, vor allem ein unfreiwilliger, heißt für jede Regierung erst einmal Unruhe, schreibt die Zeit auf ihrem Online-Portal. Schlechte Presse, kommunikative Nebenwidersprüche und Kompetenzverluste. Die Suche nach Nachfolgern frisst Zeit und emotionale Ressourcen, die Land und Partei in der Folge an anderer Stelle fehlen. Sollte der Kanzler auf eine ruhige Sommerpause gehofft haben, ist es damit wohl erst einmal vorbei. Ähnlich sieht es das Handelsblatt. Zunächst schafft Spahns Abgang allerhand Probleme. Der Fraktionschef war einer der mächtigsten CDU-Politiker, über Parteigrenzen hinweg für seine Professionalität geschätzt. Und in den komplizierten Gesprächen über das aktuelle Reformpaket von Schwarz-Rot galt er als verlässlicher Verhandler. Ganz anderer Meinung ist die Berliner Taz. Wer die CDU stabil in der Mitte sehen will, wird Spahn keine Träne nachweinen. Im Gegenteil. Dafür hat der ehrgeizige und mitunter skrupellose Christdemokrat seine Fühler zu häufig nach rechts außen ausgestreckt. Die Aachener Zeitung richtet Kritik an die CDU. Welche Maßstäbe legt die Union eigentlich an ihre Spitzenpolitiker an? Spahn ist über viele Skandale nicht gestolpert. Nicht über die Maskenaffäre, nicht über die Debatten um den Umgang mit Steuergeld, nicht über eine fragwürdige Finanzierung seiner Immobilie in Berlin, nicht über umstrittene Kontakte zu Demokratiefeinden. In diesem Zusammenhang spekuliert die Schwäbische Zeitung gar, sollte die Union ihren Kurs gegenüber der AfD eines Tages verändern oder die Brandmauer einreißen, könnte ausgerechnet er wieder gefragt sein, als einer der wenigen, die beide Lager kennen. Er könnte schneller auf der politischen Bühne zurück sein als gedacht. Abschließend die Leipziger Volkszeitung. Die CDU ist für die anstehenden Wahlkämpfe in Ostdeutschland beschädigt und die Unionsbundestagsfraktion, die schwarz-rote Koalition und Kanzler Friedrich Merz müssen sich schon wieder neu sortieren. Wie in jeder Krise liegt aber auch in dieser eine Chance. Wenn es Merz gelingt, mit einer Persönlichkeit an der Fraktionsspitze und gegebenenfalls weiteren Neubesetzungen Aufbruch zu vermitteln, könnte er neues Interesse der Menschen wecken. Es wäre dringend an der Zeit.
0: Unsere Medienschau. 6.38 Uhr ist es jetzt. Millionen Krankenversicherte könnten schon bald von einer Beitragserhöhung betroffen sein und würden es vielleicht gar nicht merken. Denn die Kassen müssen ihre Versicherten künftig nicht mehr darüber informieren, wenn der Zusatzbeitrag angehoben wird. So hat es die Bundesregierung ins neue Sparpaket für die Krankenkassen geschrieben. Für Versicherte allerdings wird es dadurch deutlich schwieriger, von ihrem Sonderkündigungsrecht Gebrauch zu machen, wenn sie gar nicht mitbekommen, wenn die Kasse den Beitrag erhöht. Und darüber haben wir mit Hermann Josef Tenhagen gesprochen, Chefredakteur beim Verbraucherportal Finanztipp. Wir haben ihn am Handy erreicht. Was genau soll sich an der Informationspflicht der Kassen jetzt ändern?
22: Die Regierungskoalition, also SPD und CDU, haben den Paragraphen, in dem die Informationspflicht festgehalten wird, einfach komplett gestrichen. Das ist sehr interessant, weil das Gesundheitsministerium hat den Gesetzentwurf gemacht. Da stand eine Informationspflicht drin. Die Idee war aber, die Kassen davon zu entlasten, dass sie jedem einen Brief schreiben müssen und dass sie denen auch eine E-Mail schreiben können, wenn man eine E-Mail-Adresse hinterlegt hat oder wenn man eine App hat, dass es über die App gehen sollte und dass auf diese Art und Weise vielleicht 10, vielleicht 15 Millionen Euro an Verwaltungsaufwand für alle Kassen übers Jahr gespart werden können. Und dann ist im Gesetzgebungsverfahren in einer Sitzung im Gesundheitsausschuss, von der es kein Protokoll gibt, sind 60 Änderungsanträge durchdekliniert worden, unter anderem auch der. Und dann ist diese Informationspflicht einfach komplett entfallen.
2: Also kein Brief, keine Mail, auch kein Hinweis auf der Homepage oder im Mitgliedermagazin, gar nichts dergleichen mehr?
22: Gar nichts, was verpflichtend wäre. Es hindert natürlich niemand eine Krankenkasse daran, im Mitgliedermagazin, auf der Homepage, in der App, sogar per Brief oder per Mail die Mitglieder zu informieren. Aber es gibt diese Informationspflicht nicht mehr, die es bislang gibt.
2: Versicherte könnten also tatsächlich gar nichts davon mitbekommen, wenn die Kasse den Zusatzbeitrag erhöht. Sie hätten aber gleichwohl natürlich weiter ein Sonderkündigungsrecht. Ist das damit praktisch ausgehöhlt?
22: Naja, das Sonderkündigungsrecht ist halt sehr viel schwieriger wahrzunehmen, weil ich muss ja erfahren, dass mein Beitrag erhöht wird, damit ich das Sonderkündigungsrecht wahrnehmen kann. Das habe ich nur eine Zeit lang und dann habe ich es einfach als Sonderkündigungsrecht nicht mehr. Und ehrlich gesagt, wann haben Sie das letzte Mal auf Ihren Lohnzettel drauf geguckt und mal geschaut, ob sich die Kosten für Ihre Krankenkasse dort erhöht haben?
2: Das heißt also, der Versicherte ist jetzt selbst gefordert, immer mal bei der Kasse nachzufragen?
22: Ja, im Zweifel muss man bei der Kasse nachfragen oder wenigstens alle paar Monate mal seinen Lohnzettel angucken, ob da eine Veränderung bei den Krankenkassenbeiträgen dabei ist. Das ist ja kompliziert. Wir haben Krankenkassenbeiträge, Sie haben Rentenversicherungsbeiträge, Sie haben Steuerveränderungen und all das verändert das Netto, was ich für mein Brutto rausbekomme.
2: Haben Sie das Gefühl, dass da bei der Informationspflicht das letzte Wort schon gesprochen ist oder sich noch was tun könnte?
22: Es könnte sich noch was tun. Die SPD hat zwar im Gesundheitsausschuss, wo das alles verhackstückt worden ist, zugestimmt. Und bei der Abstimmung im Parlament haben auch nur 3 SPD-Abgeordnete dagegen gestimmt. 1 CDU-Abgeordneter und 1 SPD-Abgeordneter hat sich noch enthalten. Aber im Nachhinein kommen den Sozialdemokraten offenbar, bekommen sie Bauchweh. Und es hat, also Herr Pantazis, das ist der gesundheitspolitische Sprecher der SPD in Arz, hat uns geschrieben, dass man da Nachbesserungsbedarf sehe, weil man das vielleicht doch nicht so erkannt hat, wie brisant das ist.
2: Sagt Hermann Josef Tenhagen, Chefredakteur beim Verbraucherportal Finanztipp. 6.41 Uhr ist es.
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4: Maxi Bayer im Studio. Schönen guten Morgen. Es war eine XXL-WM mit 48 Teams, die größte aller Zeiten. Ob es die beste aller Zeiten war, ja, das muss jeder für sich selbst beantworten. Zweifelsfrei aber war es ein Turnier der ganz großen Superstars. Kane, Bellingham, Mbappé, Haaland und natürlich Lionel Messi. Sie alle begeisterten in den letzten gut 5 Wochen die Fußballfans. Doch nicht sie waren es, die letztlich jubelten. Nein, am Ende gewann das beste Team. Diese WM. Spanien setzte sich in einem über weite Strecken wenig unterhaltsamen Endspiel in der Verlängerung mit 1:0 gegen Titelverteidiger Argentinien durch. Und so feierte La Furia Roja verdient den 2. Weltmeistertitel seiner Geschichte. Anne van Eickels.
5: Als Spaniens Kapitän Rodri den goldenen Pokal in den Nachmittagshimmel von New Jersey reckte und das goldene Konfetti durch die Luft flirrte, da hatte auch der Fußball gewonnen.
23: Spanien ist Weltmeister! Sowas von verdient!
5: Denn es gewann eine Mannschaft, das Kollektiv im Mannschaftssport Fußball. Spanien, ein Team mit herausragenden Spielern, von denen während des Turniers keiner herausragte.
24: Vor allem bin ich stolz, sehr stolz, auf diese Generation von Fußballern, die mit dieser Idee zu spielen aufgewachsen ist und ihr treu geblieben ist. Die Gruppe ist ein Vorbild, als Mannschaft, als Familie und als großartige Fußballer. Und besonders stolz bin ich, weil es für mich wirklich eine Ehre ist, diese Jungs auf dieser ganzen Reise begleitet zu haben.
5: Im Triumph blieb Trainer Luis de la Fuente bescheiden, freute sich ziemlich still, während seine Spieler fast zu müde waren, um zu feiern. Sie hatten das sehr einseitige Spiel dominiert, hatten während der 120 Minuten immer wieder fiese Ellbogen einstecken müssen, aber sich nicht anstecken lassen von der argentinischen Kratzbürste. Doch dem Treten blieb nur Silber, denn in der 106. Minute wurde der Fußball zu Gold.
25: Honestly,
24: Ehrlich gesagt habe ich gar nicht viel nachgedacht. Ich habe nur den Ball gesehen, wie er auf mich zukommt. Und dann habe ich mit der Kraft aller Spanier und Spanierinnen einfach draufgeschossen.
5: Und während Ferran Torres nach dem Abpfiff sein weltmeisterliches Glück noch gar nicht fassen konnte.
6: Honestly, I can't believe it. I just try to enjoy, but I don't know what's happening.
5: Weinte Lionel Messi, der größte Spieler seiner Zeit. Er trug die Silbermedaille um den Hals, blickte zu den argentinischen Fans auf der Tribüne und ließ seinen Emotionen freien Lauf. Es sah aus wie ein Abschied für immer, aber keiner, den er sich erträumt hatte und sich sein Trainer Lionel Scaloni für ihn gewünscht hatte.
24: Er ist ein großartiges Vorbild für unser Volk, für unser Land. Und vor allem zeigt er uns, dass man zwar scheitern kann, aber immer wieder aufstehen muss. Es gibt einfach keinen anderen Weg.
5: Lionel Messi blieb so lange auf dem Rasen, bis die Sieger den Pokal in den Händen hielten. Er weiß, was sich gehört, auch bei einer Niederlage in einem Spiel, das komplett an ihm vorbeilief. Weil die Spanier den Fußball spielten, den er selbst jahrelang in Barcelona zelebriert hatte. Diesmal gewann nicht der Star, sondern das Kollektiv von Luis de la Fuente.
24: Ich bin tatsächlich sehr bewegt. Jetzt haben wir alles gewonnen, einfach alles. Und das ist wunderbar. Mit einer Generation von Fußballern, das sage ich immer wieder, die ein Vorbild ist. Gemeinsam sind wir immer stärker. Daran darf niemand zweifeln.
5: Und so gewann am Ende der Fußball.
4: Das war sie also, die Fußball-WM 2026, eine, die, ja, ohne alte Wunden wieder aufreißen zu wollen, für die deutsche Fußballnationalmannschaft mal wieder extrem früh endete. Anschließend musste Julian Nagelsmann gehen, das ist bekannt, genauso wie die Tatsache, wer sein Nachfolger werden soll. Jürgen Klopp ist der Wunschkandidat schlechthin, allerdings steht Klopp noch bei Red Bull auf dem Gehaltszettel, ist als Head of Global Soccer auch für Bundesligist RB Leipzig zuständig. Doch nun scheint der Weg frei, wie Jürgen Klopp gestern Abend selbst beim Sender Magenta TV berichtete.
7: Es ist nichts final und das ist ja nun mal so. Das ist, aber es sind also die Gespräche liefen und alles geht in die richtige Richtung. Also ich habe eine Einigung und eine Regelung mit Red Bull gefunden, eine sehr, sehr großzügige Regelung, wenn man so will, dass der Sache praktisch nichts mehr im Wege steht, außer es müssen noch viele Gespräche geführt werden, weil wir ja mit einem Verband sprechen auch. Und da werden viele Leute müssen da informiert werden, was man auch daran merkt, dass viele Informationen relativ frühzeitig rauskommen, ob sie jetzt richtig oder falsch sind, sei mal dahingestellt. Aber es geht alles in die richtige Richtung.
4: Also Klopp will, der DFB will, es ist, so berichten mehrere Quellen übereinstimmend davon auszugehen, dass schon in dieser Woche Vollzug gemeldet werden könnte.
2: Der Sport bis hierher. 6.46 Uhr ist es geworden, kurz nach 6:45. Und aus der Welt des Sports kommt auch unser Top-Thema. Heute Morgen hier bei MDR aktuell. Spanien ist neuer Fußballweltmeister durch den 1:0-Erfolg nach Verlängerung über Argentinien. Weitere Meldungen hat jetzt Susanne Lemke.
3: Auf der A4 in Thüringen ist ein LKW in Brand geraten. Wie die Polizei morgen mitteilte, ist die Autobahn zwischen Apolda und Magdala in Richtung Dresden voll gesperrt. Die Flammen waren auf dem Auflieger des Autotransporters ausgebrochen. Die drei Transportenfahrzeuge brannten vollständig aus. Bei einem russischen Luftangriff auf Saporischschja sind nach ukrainischen Angaben in der Nacht mindestens 2 Menschen getötet worden. Mehr als 40 Menschen seien verletzt worden. Bei dem Bombenangriff sei ein 5-stöckiges Wohngebäude getroffen worden. Sachsen startet heute eine Aufklärungskampagne gegen Alkoholkonsum in der Schwangerschaft. Nach Angaben des Sozialministeriums soll auf den Social-Media-Kanälen über die Risiken informiert werden. Zudem soll es etwa Aufdrucke auf Bäckertüten und Aufkleber geben. Bundesweit kommen jedes Jahr rund 10.000 Kinder mit alkoholbedingten Schädigungen zur Welt. Das Wetter. Heute wechselnd bewölkt. Gelegentlich Sonne, einige Schauer, 17 bis 22 Grad, böiger Wind. Morgen häufiger Sonne, später nur einzelne Schauer, 20 bis 25 Grad. MDR aktuell Verkehrsdienst. Die A4 Frankfurt Richtung Dresden wurde zwischen Weimar und Magdala wegen Bergungsarbeiten gesperrt. Auf der A9 Richtung Berlin ist die Abfahrt Leipzig West. Dort steht ein defekter LKW. Im Saalekreis ist die Straße zwischen Kösseln und Werdertau nach Unfall gesperrt. Soweit der Verkehrsdienst. 6.48 Uhr.
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2: Die Europäische Union will bei ihrer Klimapolitik nachjustieren und hat jetzt eine Reform des Emissionshandels angekündigt. Dieser Handel mit sogenannten CO2-Zertifikaten gilt als Kernstück der europäischen Klimapolitik. und sie versucht einen Spagat. Auf der einen Seite geht es um die Klimaziele, auf der anderen Seite geht es darum, die Unternehmen nicht übermäßig zu belasten. Und der neue Vorschlag aus Brüssel sieht nun vor, die Zahl der CO2-Zertifikate weniger stark zu reduzieren als ursprünglich geplant. Das würde den Firmen mehr Zeit und Spielräume verschaffen. Auch in Mitteldeutschland, wenn es etwa um die Stahl- oder Chemieindustrie geht. Dazu gleich Fragen an einen EU-Parlamentarier von den Grünen. Zuvor erklärt Stefanie Peik aus unserer Klimaredaktion, wie dieser Handel mit CO2-Zertifikaten funktioniert.
8: Die EU legt eine Obergrenze fest. Wie viel CO2 dürfen zum Beispiel Kohlekraftwerke, Stahlwerke oder Zementfabriken in Europa insgesamt pro Jahr ausstoßen? Diese Menge sinkt nach und nach. Schließlich soll die EU bis 2050 klimaneutral sein. Für jede Tonne CO2, die ein Unternehmen ausstößt, braucht es ein Zertifikat, eine Art Verschmutzungsrecht. Die EU-Staaten bringen diese Zertifikate auf den Markt, mit ihnen wird gehandelt. Wenn eine Anlage viele Klimagase ausstößt, muss sie viele Zertifikate zukaufen. Das macht dreckige Anlagen teuer. Seit der Emissionshandel vor über 20 Jahren an den Start gegangen ist, hat sich der CO2-Ausstoß von beteiligten Kraftwerken und Industrieanlagen in Europa immerhin in etwa halbiert. Wie viel davon aber wirklich dem Emissionshandel zu verdanken ist, das bleibt offen. Auch der Boom der erneuerbaren Energien spielt zum Beispiel eine wichtige Rolle.
2: Über die Reformvorschläge für den Emissionshandel haben wir mit Michael Bloss gesprochen. Er ist EU-Parlamentarier der Grünen und sitzt im Ausschuss für Industrie, Forschung und Energie. Der Druck auf Firmen soll etwas geringer werden, ihren CO2-Ausstoß zu verringern. Ist das eine notwendige Atempause?
10: Nein, das ist keine notwendige Atempause, denn es gibt sehr viele Unternehmen, die haben wegen dem Emissionshandel Milliarden an Euros in die Hand genommen, um in den Standort in Deutschland, in Europa zu investieren, um Arbeitsplätze zu sichern. Also es gibt große Unternehmen, Salzgitter, Saarstahl, die haben sehr, sehr viel Geld in die Hand genommen, haben jetzt investiert. Und die fragen sich, funktioniert jetzt dieses Geschäftsmodell noch? Lohnt sich die Investition? Müssen sie vielleicht was zurückziehen? Und das ist ein Problem. Denn was wir brauchen in Deutschland, in Europa, das sind wirklich Investitionen in Zukunftsindustrien. Deutschland investiert 0,5% seines Bruttoinlandsprodukts in die Zukunftsindustrien, im Vergleich China 23%. Wir müssen also wirklich sichere Investitionsbedingungen bauen, damit hier überhaupt jemand noch Geld in die Hand nimmt. Und jetzt gerade eben passiert das Gegenteil.
2: Wenn das ein Wettbewerbsnachteil sein sollte, müsste die Europäische Union jetzt da Ausgleichsvorschläge machen und praktisch ihr gerade erst vorgestelltes Reformkonzept schon wieder umstellen?
10: Naja gut, das ist jetzt erstmal der Vorschlag. Der Vorschlag kommt jetzt noch ins EU-Parlament, da wird er beraten, da wird er möglicherweise auch verändert. Da gibt es Parteien, Fraktionen wie uns, die Grünen, aber auch die Sozialdemokraten, die Liberalen, die sagen, wir wollen erstmal diese sicheren Investitionsbedingungen sichern. Und von daher ist jetzt der Versuch im Prozess im nächsten halben Jahr, das noch zu verbessern.
2: Wie könnte das dann aussehen?
10: Das Wichtigste ist wirklich, dass man sagt, bis zum Jahr 2035, da muss jetzt erstmal alles stabil bleiben, alles so wie geplant. Und nach dem Jahr 2035, da hat man dann wirklich Spielräume. Es ist auch nicht so, dass bis zum Jahr 2035, das ist ja noch wirklich eine lange Zeit, dass es dort zu so einer Verknappung kommt, dass es also weniger Zertifikate gibt als Nachfrage. Also die sogenannte Liquidität im Markt ist bis dorthin gegeben. Aber natürlich auch die Unternehmen zu unterstützen, die Probleme haben. Die Probleme kommen nicht vom Emissionshandel, die kommen aus anderen Gründen, weil die Energiepreise zu hoch sind. Die müssen unterstützt werden, zum Beispiel mit den Einnahmen aus dem Emissionshandel. Und da ist gerade das Problem, die Bundesregierung plant jetzt, die Hälfte der Einnahmen aus dem Emissionshandel eben nicht der Industrie zur Verfügung zu stellen, sondern damit Haushaltslöcher zu stopfen. Auch das ist falsch.
2: Wenn wir über die Energiepreise reden, da sind wir auch ganz schnell bei Benzin, bei Erdgas. Und nun ist geplant, dass hier auch ein Aufschub möglich sein soll, dass der CO2-Zertifikatehandel in diesem Bereich verschoben wird um ein Jahr, also erst ab 2028, in der Hoffnung, größere Preissprünge für Verbraucher beim Tanken oder beim Heizen zu vermeiden. Wie sinnvoll ist das?
10: Na gut, also ehrlich gesagt sind die Sprünge, die wir gerade am Weltmarkt sehen, viel, viel größer als das, was der Emissionshandel dort überhaupt ausrichten würde. Von daher sehe ich das nicht als sinnvoll an. Der Emissionshandel ist ja ein Instrument, was dafür sorgen soll, dass es langfristig stabile Erwartungen gibt, dass man sich also darauf einstellen kann. Ich weiß, in 10 Jahren ist es dann so teuer und deswegen kaufe ich mir heute die Wärmepumpe, weil ich weiß, das lohnt sich. Wenn man die ganze Zeit an diesen Schrauben dreht, dann schafft man auch dort Verunsicherung. Das bedeutet, dass sich niemand auf irgendwas in der Zukunft einstellen kann und man am weniger investiert. Also ich halte überhaupt nichts davon, dass wir jetzt sozusagen immer alles über den Haufen schmeißen, was wir in den letzten Jahren erst beschlossen haben, sondern die Instrumente müssen erstmal wirken. Und dann kann man sich darüber unterhalten, wo man gegebenenfalls Anpassungen durchführen muss.
2: Wenn wir diesen Spagat nochmal aufrufen, Klimaschutz auf der einen Seite und eine Nichtüberforderung der Industrie, wo stehen wir da jetzt mit den neuen Vorschlägen?
10: Ich glaube, das ist nichts Halbes und nichts Ganzes. Auf der einen Seite gigantische zusätzliche CO2-Emissionen, 1,6 Gigatonnen, das ist also so viel wie Deutschland, Frankreich und Italien in einem Jahr ausstoßen. Das ist wirklich ein Problem fürs Klima. Und auf der anderen Seite hilft es der Industrie nicht, weil es Verunsicherung schafft und weil es auch gerade den Unternehmen, denen es schlecht geht, nicht hilft, weil deren Problem ist nicht der Emissionshandel, deren Problem ist, dass es extrem teuer ist, Öl und Gas zu importieren und dass wir davon wegkommen müssen, mit heimischer Energie produziert aus Sonne und Wind.
2: Sagt Michael Bloss, EU-Parlamentarier der Grünen. 6.54 Uhr ist es. 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Kleingärten gelten als Paradies im Miniaturformat. Sie sind grüne Inseln inmitten von dicht bebauten Städten und an vielbefahrenen Straßen. Doch auch die Kleingärten müssen sich den großen gesellschaftlichen Problemen stellen. Dazu gehört zum Beispiel der Bevölkerungsrückgang. Und die Statistik verrät, dass etwa 9% der Kleingärten in Sachsen und Thüringen derzeit leer stehen. In Sachsen-Anhalt ist es jede fünfte Scholle. Und deshalb braucht es neue Konzepte. Es geht um Rückbau und Umbau und Nachnutzung. Caroline Vogt schildert, wie man damit im Vogtland in Plauen umgeht.
21: Ortsbesuch im Kleingartenverein Plauen Südost. Andreas Bartsch ist Rentner und hat seinen Garten hier schon fast 30 Jahre. Ans Abgeben seiner Parzelle denkt er nicht.
11: Solange wir noch fit sein, dann wir dann schon behalten. Ne?
12: Aber kriegen Sie das mit hier in der Anlage, dass es schon auch manchmal Leerstand gibt? So?
11: Ja.
12: Ist das ein großes Thema?
11: Naja, das sei viel alte, die schon gestorben sei.
21: Der Vorstand der Anlage, Gerd Steffen, erzählt, von seinen 156 Pachtgärten stehen derzeit 13 leer. Aber es gäbe auch Interessenten. Er zeigt uns eine große ungenutzte Parzelle mit viel Gras, einer Laube im Hintergrund und geschotterter Fläche direkt hinterm Tor.
14: Also das war ein Pachtgarten, der war komplett verwildert und überwachsen. Der Pächter, den mussten wir mittels Räumungsklage hier runterhauen, hat auch keine Beiträge bezahlt. Im Nachgang muss man den Garten rekultivieren. Wir haben bis dato ca. 5.000 Euro an Kosten hier reingesteckt. Bäume entfernen, alte Lauben entfernen, Rückschnitt und so weiter alles.
21: Für die Fläche mit Laube gibt es schon einen Pachtinteressenten, so Steffen. Auf der Restfläche sollen Parkplätze entstehen. Schon vor einigen Jahren wurde in Plauen klar, hier können nicht alle Kleingärten erhalten bleiben. Wie ein grünes Band ziehen sich die 132 Gartenvereine rund um die Stadt. Pro Kopf gibt es hier mehr Kleingärten als in den Hochburgen Leipzig und Dresden. 290 Gärten stehen im Stadtgebiet leer, erzählt Gerd Steffen, der gleichzeitig auch Geschäftsführer und Vizevorsitzender im Regionalverband Vogtländischer Kleingärtner ist.
14: Die Stadt Plauen hat natürlich Bevölkerung verloren, Industrie verloren. Wir liegen derzeit, glaube ich, bei 3.000 oder 64.000 Einwohnern, bei uns organisierten Kleingärten in Plauen von 5.500. Das ist natürlich eine Nummer. Das ist Überangebot. Dann hat man Wohnungen zurückgebaut, ja. Aber die Kleingärten hat man durchaus vergessen im Randgebiet.
21: Die Devise sei nun, gesund schrumpfen. Rückbau sei aber teuer. Allein das Beräumen einer Parzelle kostet heute bis zu 9.000 Euro, erklärt Tommy Brumm, Präsident vom Sächsischen Landesverband der Kleingärtner. Eine Generationenaufgabe, bei der man die Politik ins Boot geholt habe.
16: Der Nachbarverband hier, der Regionalverband Gölster, hat erst 50.000 Euro Förderung für Rückbaumaßnahmen erhalten. Also ich denke, das ist ein guter Weg. Und wir sind im Vogtland. Dort haben wir vor 6 Jahren erreicht, dass die Kommunen ihren Pachtzins, die meisten Kommunen, zu 100% zurücklaufen lassen, um eben solche Projekte zu finanzieren oder die Eigenmittel aufzubringen für Förderprogramme.
21: Heißt, die Kommune als Bodeneigentümerin gibt die von den Kleingärtnern eingenommene Pacht zurück für Rückbau und andere große Aufgaben. Manchmal nimmt die Kommune die Flächen zurück. Als in der Plauener Ostvorstadt 2 Parzellen leer wurden, haben Stadt- und Fußballverein kurzerhand einen Outdoor-Spielplatz eingerichtet. Dort, wo heute das Sportforum Vogtland ist, mit einer neuen Turnhalle, waren einst 56 Kleingärten. Falk Forster, bei der Stadt zuständig für Stadtplanung und Umwelt, hat die Projekte betreut.
17: Wir wussten, wir haben zu viele Gärten, Leerstand wird kommen.
15: Und da ist es jetzt kein Verbrechen, auch mal zu sagen, ja, wenn dann wirklich die Chance gegeben ist, was anderes entstehen zu lassen. Aber das war wirklich die Ausnahme. Das ist die Dreifeldhalle am Lessing-Gymnasium. Und Planungen weitergehend, also da ist nichts.
2: Sagt Falk Forster von der Stadt Plauen zum Umgang mit leerstehenden Kleingärten. Kurz vor sieben ist es, wir sind beim Wetter. Guten Morgen, Josephine Bechler in unserem Wetterstudio. Bekommen die Kleingärten heute ein bisschen Regen?
17: Ja, den ein oder anderen Schauer schon, aber ich kann nicht versprechen, dass jeder Kleingarten was davon abbekommt, denn es sind ja nur Schauer, die da von Norden her heute durchziehen. Das geht hier und da vonstatten, aber zum Beispiel viele werden im Süden nicht ankommen, da gibt's auch die meiste Sonne. Für die anderen Regionen ist es so wechselnd bewölkt, also ab und zu kommt auch mal neben den vielen Wolken und den Schauern die Sonne durch. Das alles heute mit einem Nordwestwind eher im mäßig warmen Bereich, also wir haben heute Spitzenwerte so zwischen 17 Grad vielleicht so im Südharz und 22 Grad, zum Beispiel um Jena herum.
2: Und wie geht's dann weiter?
17: Ja, es bleibt wechselhaft, wobei morgen die Sonnenanteile schon wesentlich größer sind. Morgen werden die Spitzenwerte sogar bei knapp 25 Grad dann landen, vor allem örtlich in Sachsen-Anhalt. Ansonsten gibt's dann aber auch am Nachmittag den ein oder anderen Schauer und am Mittwoch, Donnerstag wird's wieder deutlich wechselhafter, windig und dann auch nur noch maximal 22 Grad geben.
2: Dankeschön, Josephine Bechler aus unserem Wetterstudio.
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2: 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Gleich 7 Uhr, dann gibt's den frischen Nachrichtenüberblick und da spielt Fußball nochmal die Hauptrolle. Das Finale der Weltmeisterschaft. Spanien hat sich gegen Argentinien

0: Argentinien war es nach 2010 der zweite Titelgewinn. Zum besten Spieler der WM wurde der spanische Kapitän Rodri gewählt. Zum ersten Mal in der Geschichte, WM-Geschichte, gab es eine Halbzeitshow, wodurch die Pause knapp eine halbe Stunde dauerte. Sachsen-Anhalts Ministerpräsident Sven Schulze hat sich erleichtert über den bevorstehenden Wechsel an der Spitze der Bundestagsfraktion gezeigt. Schulze sagte am Morgen bei MDR Aktuell, die Debatte um Jens Spahn sei nicht hilfreich für den Wahlkampf in Sachsen-Anhalt gewesen. Deshalb sei wichtig, dass das Thema jetzt abgeräumt sei. Die CDU-Spitze will am Vormittag über das weitere Vorgehen beraten. Bundeskanzler Friedrich Merz hatte angekündigt, die Nachfolge von Spahn zügig zu regeln. Der bisherige Fraktionschef war nach der Geburt seines Kindes durch eine Leihmutter zurückgetreten. Das sogenannte Bildungs- und Teilhabepaket für einkommensschwache Familien erreicht nur wenige bedürftige Kinder. Das geht aus einer Studie der Bertelsmann Stiftung hervor. Danach nutzen bundesweit nur 18% der anspruchsberechtigten 6- bis 14-Jährigen den monatlichen Teilhabebetrag von 15 Euro. Bei den 15- bis 17-Jährigen seien es 12%. Auch die Zuschüsse für Schulbedarf oder für kostenloses Mittagessen in der Schule werde nur teilweise in Anspruch genommen. Die Bertelsmann Stiftung sieht einen Grund im aufwendigen Antragsverfahren und zu viele Nachweispflichten. Der Finanzexperte Hermann Josef Tenhagen befürchtet durch den Wegfall der Informationspflicht von Krankenkassen Nachteile für Versicherte. Er sagte dem MDR, möglicherweise könnte die Frist für ein Sonderkündigungsrecht bei Beitragserhöhungen überschritten werden. Tenhagen rät Versicherten, regelmäßig Lohnzettel zu kontrollieren oder direkt bei der Krankenkasse nachzufragen, ob sich Beiträge geändert haben. Krankenkassen müssen ab kommendem Jahr ihre Mitglieder nicht mehr informieren, wenn etwa Zusatzbeiträge angehoben werden. Viele Hotels und Restaurants lassen beleidigende und diffamierende Online-Bewertungen löschen. Das ergab eine Stichprobe der deutschen Presseagentur bei mehr als 3.700 Unternehmen. Danach wurden bis zu 30% von Google-Bewertungen entfernt, besonders in Großstädten. Das waren die Nachrichten. Das Wetter. Die Temperaturen von 6 Uhr. Auf dem Brocken Nebel 6 Grad. Chemnitz stark bewölkt 11 Grad. Dresden wolkig 13. Eisenach und Erfurt bedeckt 11 Grad. Fichtelberg stark bewölkt 5 Grad. Gera bedeckt 12. Görlitz wolkig 13. Leipzig bedeckt 13 Grad. Magdeburg bedeckt 14. Meiningen sonnig 10 Grad. Heute mehr Wolken als Sonne, im Verlauf einige Schauer oder Gewitter, 16 bis 21 Grad, mäßiger Nordwestwind mit starken Böen. Morgen im Osten noch stärker bewölkt, sonst oft heiter, später einzelne Schauer, 20 bis 25 Grad. MDR Verkehrsdienst. Die A4 Frankfurt Richtung Dresden ist zwischen Weimar und Magdala wegen Bergungsarbeiten gesperrt. Stau. Auf der A4 Richtung Frankfurt ist die Auffahrt Dresden Flughafen wegen Bauarbeiten gesperrt. Auf der A9 Richtung Berlin in der Abfahrt Leipzig-West steht ein defekter LKW. Die A72 Richtung Leipzig ist am Kreuz Chemnitz wegen Sanierungsarbeiten bis Ende Juli gesperrt. B180 Richtung Hettstedt zwischen Kloster Mansfeld und dem Abzweig nach Groß-Örner steht ein defekter PKW. Soweit der Verkehrsdienst, 7.04 Uhr.
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2: Am Mikrofon begrüßt Sie Sven Kochale. Heute ist Montag, der 20. Juli 2026 und das haben wir vor in dieser Stunde. Wir reden über Spanien. Die Fußballnationalmannschaft des Landes ist im Himmel angekommen, hat sich den Weltmeistertitel gesichert. Am Abend im Finale gegen Argentinien, dann reden wir über eine Regierungsbildung voraus. Kanzler Friedrich Merz denkt darüber nach, nach dem Rücktritt von Jens Spahn das Personal zu wechseln. Und wertvolle Ressource Wasser, neue Ideen für die Toilettenspülung. Auch das soll uns beschäftigen in unserer Rubrik Hörer machen Programm. Die größte Fußballweltmeisterschaft aller Zeiten ist Geschichte und erlebte zum Abschluss ein Finale, das in die Verlängerung musste. Überlegene Spanier schafften es nicht in der regulären Spielzeit ein Tor zu erzielen gegen Argentinien. Letztlich gewannen sie aber verdient mit 1:0. Und so erlebten unsere Reporter das erlösende Siegtor.
3: Ferran Torres mit dem 1:0.
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0: De cabeza, ahí está.
1: Jetzt überreichen sie beide, Infantino und Trump, Rodri den Pokal. Rodri hat den Pokal in der linken Hand, geht in die Knie. Und jetzt will er ihn da voll hochstemmen. Er küsst ihn nochmal und jetzt stemmt er den Pokal nach oben. Konfetti kommt aus den Kanonen. Konfetti regnet auf die spanischen Spieler herab. Spanien ist Weltmeister. Sowas von verdient.
2: Das also war das Finale am späten Abend unserer Zeit. Spanien ist durch und das Thema vertiefen wir im Sport in etwa einer halben Stunde hier bei MDR aktuell. 7:06 ist es jetzt. Damit zur Politik. Die Union dürfte einigermaßen aufgewühlt in die neue Woche starten, denn sie weiß, dass der wichtige Posten des Fraktionschefs im Bundestag neu besetzt werden muss. Darüber soll heute in verschiedenen Gremien von CDU und CSU beraten werden. Es geht um die Nachfolge von Jens Spahn, der in der Leihmutter-Affäre seinen Rücktritt erklärt hatte. Es geht aber auch um die Glaubwürdigkeit der Union. Wer kann da jetzt helfen? Ein Name, der immer wieder genannt wird, ist der von Kanzleramtsminister Thorsten Frey, ein enger Vertrauter von Regierungschef Friedrich Merz. Und der Kanzler sagte zu dieser Spekulation jetzt im ZDF, Sommerinterview.
3: Ich weiß nicht, wer ihn zum Top-Kandidaten gemacht hat.
4: Viele. Höre
3: ich jetzt von Ihnen zum ersten Mal. Es könnte eine Gelegenheit sein, noch einmal über die Aufstellung der Bundesregierung nachzudenken. Noch einmal Sie sprechen und ich auch im Konjunktiv.
2: Kanzler Friedrich Merz. Reden wir jetzt darüber mit unserer Korrespondentin in Berlin, mit Sabine Henkel. Guten Morgen. Wie wahrscheinlich ist es denn, dass Thorsten Frey der nächste starke Mann wird in der Unionsfraktion?
5: Ja, guten Morgen. Also es ist schwer zu sagen, wie wahrscheinlich es ist. Es gehen aber viele in der Fraktion davon aus, dass Thorsten Frey ihr neuer Vorsitzender werden könnte. Nur es weiß keiner genau. Ich bin auch nicht so ganz sicher, ob Friedrich Merz und Markus Söder es schon wissen, wen sie denn da vorschlagen wollen. Am Ende entscheidet ja die Fraktion. Merz und Söder machen einen Vorschlag für die Wahl. Und beide haben aber sicherlich schon einige Namen im Kopf. Und Frey wird dazugehören, denn er wollte ja ohnehin lieber Fraktionsvorsitzender werden, als die Regierung gebildet wurde. Denn in der Fraktion, da kennt er sich aus, im Parlament, das ist sein Geschäft, das ist sein Magenthema, sein Lieblingsjob. Aber das Ganze muss natürlich auch passen. Das kann kein Experiment sein, denn Frey würde ja auch eine Lücke dann reißen und den Kanzleramtschefjob abgeben. Also derjenige, der es jetzt wird, der steigt in der Fraktion, der steigt ins laufende Geschäft ein, der muss Erfahrung haben. Das alles spricht für Thorsten Frey, der den Parlamentsbetrieb, wie gesagt, bestens kennt.
2: Und spricht das alles gegen andere Kandidaten, die da gehandelt werden? Nina Wagen, Alexander Dobrindt?
5: Ja, es spricht für alle etwas dafür und dagegen. Nina Wagen würde ich persönlich tatsächlich ausschließen. Ich kann mir nicht vorstellen, dass Merz eine Ministerin, die gerade vor so schwierigen Reformen steht und sich da gerade eingearbeitet hat, dass er die auswechselt und dann fängt da wieder jemand von Null an. Denn die Reformen sind nötig, die müssen kommen. Das würde mich sehr, sehr wundern, wenn Nina Wagen Fraktionsvorsitzende würde. Sie hat auch gar nicht die entsprechende Erfahrung, die vielleicht andere haben. Alexander Dobrindt, ja, dem wird sozusagen fast alles zugetraut hier in Berlin. Der genießt sehr viel Vertrauen, er bringt sehr viel mit, aber er hat nicht das CDU-Parteibuch und es gab noch nie einen Fraktionsvorsitzenden aus der CSU. Das ist erstmal kein Hindernis, aber ob die CDU, die große Partei, einen so wichtigen Posten an die kleine Partei abgeben würde, da mache ich mal ein Fragezeichen dran.
2: Ja, Kanzler Friedrich Merz deutet nun eine Kabinettsumbildung an. Darüber wird ab heute gesprochen in den Unionsgremien. Da gibt es eine ganze Reihe von Sitzungen. Was wird da genau passieren und was wird spekuliert über eine mögliche veränderte Regierung?
5: Ja, es wird halt überlegt, ob Merz das Ganze zur Chance nutzt und eben an ein paar Stellschrauben dreht. Das wäre ja dann der Fall, wenn Frey vom Kanzleramt in die Fraktion wechseln würde. Dann braucht Merz einen neuen Kanzleramtschef. Das wäre die Chance, auf die ich anspiele, denn Frey macht da nicht unbedingt eine gute Figur. Da müsste Merz sich jetzt einen neuen Vertrauten suchen. Das würde er tatsächlich aussuchen, denn das ist ein ganz enger Mitarbeiter von ihm und der ist auch dafür verantwortlich, dass die Geschäfte im Kabinett laufen. Also die Abstimmung, der muss das alles organisieren. Da wird der Name von Günther Krings genannt. Der ist der Vorsitzende der Landesgruppe Nordrhein-Westfalen in der Fraktion. Allerdings wäre es auch denkbar, dass Krings Fraktionsvorsitzender wird. Also es wird noch sehr, sehr viel spekuliert und wir müssen uns noch ein paar Tage gedulden.
2: Was hat man denn von Jens Spahn gehört übers Wochenende?
5: Jens Spahn hat sich nach seiner Rücktrittserklärung zurückgehalten. Also ich denke, er wird sich jetzt erstmal um sein Baby kümmern und nach der Sommerpause dann als Parlamentarier zurückkehren, also als einfacher Abgeordneter. Da, wo er mal angefangen hat vor vielen Jahren, da sitzt er dann jetzt wieder. Ich gehe davon aus, dass er sein Mandat behält. Das würde ich jedenfalls vermuten. Er wäre dann Hinterbänkler. Das hat er sich so nicht vorgestellt. Er war ja gerade angekommen in seinem Job als Fraktionsvorsitzender. Es lief jetzt zuletzt rund und dann jetzt das. Aber er hat auch gesagt, Familie ist für ihn das Wichtigste. Diese Erkenntnis habe er gewonnen in den letzten Tagen. Also zu dieser Aussage würde auch eine lange Elternzeit passen.
2: Aus Berlin, Sabine Henkel.
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2: 7.11 Uhr ist es jetzt. Ja, und noch mit Jens Spahn hat die Bundesregierung die Krankenkassenreform angeschoben und auf den Weg gebracht. Diese Reform soll verhindern, dass die Beiträge der gesetzlichen Krankenkassen weiter stark steigen. Dafür werden ab 2027 auch die Ausgaben für die Arztpraxen gebremst. Was das für Personal, für Termine, auch für Praxisnachfolgen in Sachsen zum Beispiel bedeutet, das schildert unser Landeskorrespondent Robin Hartmann.
6: 4%. So groß könnte das Honorarminus bei Sachsens Hausärzten ausfallen, sagt die Kassenärztliche Vereinigung, die KV Sachsen, nach einer ersten Prognose. Landesweit seien das gut 33 Millionen Euro. Für eine einzelne Praxis klingt ein Minus von 4% zunächst überschaubar. Doch rund 70% der Einnahmen fließen schon in den Betrieb der Praxis. Deshalb treffen 4% weniger Honorar den eigentlichen Gewinn deutlich, rechnet der Vorstandsvorsitzende der KV Sachsen, Stefan Windau, vor.
7: Das heißt, alle Kostensteigerungen, die sonst noch dazukommen, werden überhaupt nicht mehr berücksichtigt. Und das ist natürlich eher ein Praxiszerstörungsprogramm, denn ein Zukunftsversorgungsprogramm.
6: Auch von den Praxen fordern, ihre Ausgaben weiter zu senken, ist schwierig. Größter Posten mit rund einem Viertel sind die Personalkosten, schildert die stellvertretende Vorsitzende des Sächsischen Hausärztinnen- und Hausärzteverbands, Susanne Hennestal. Letztlich könne die Reform Praxen zwingen, sich einzuschränken.
8: Indem man dann vor die Wahl gestellt wird, Personal abzubauen, wenn ich es nicht mehr bezahlen kann, also gibt es natürlich bei uns verschiedene Möglichkeiten. Ich kann anbieten zu sagen, könnt ihr euch vorstellen, nur 30 Stunden oder 20 Stunden zu arbeiten. Aber also in meiner Praxis ist es so, dass die Angestellten eigentlich schon 40 Stunden arbeiten, weil einfach auch die Arbeit da ist.
6: Die Bundesregierung stellt die Rechnung andersherum auf. Um den durchschnittlichen Zusatzbeitrag zur Krankenversicherung im kommenden Jahr bei 2,9% zu halten, werden die Honorarzuwächse begrenzt, auch wenn Gehälter, Energie oder Material stärker im Preis steigen. Andere Vergütungen fallen ganz weg, zum Beispiel für die Vermittlung eines kurzfristigen Facharzttermins. Fachärzte und Psychotherapeuten treffe das Gesetz zum Teil noch stärker, sagt KV Sachsen-Vorsitzender Windau. Dass gespart werden muss, bestreitet er nicht, hält aber die Verteilung für falsch.
7: Natürlich ist vom Grundsatz her eine einnahmenorientierte Ausgabenpolitik, wie auch in jedem privaten Haushalt, logisch. Die Frage ist nur, wer welche Belastungen trägt. Wenn Sie sich den Anteil der Pharmaindustrie angucken, wenn Sie den Anteil des Staates angucken, da ist praktisch überhaupt nicht gespart worden, auch in den Krankenhäusern relativ wenig.
6: Nötig seien grundlegende Strukturreformen, statt vor allem die Vergütung der Praxen zu kürzen. Für Patienten ändert sich nicht sofort etwas. Mittelfristig könnten sie die Einschnitte aber spüren, sagt Hausärztin Hennestal.
8: Also ich denke schon, dass Praxen schließen werden. Ne? Also gerade die, die so kurz vor der Rente sind und vielleicht so gedacht haben, oh, du machst jetzt noch 2-3 Jahre oder so. Ne? Und es wird natürlich auch schwieriger sein, dann Nachfolger zu finden wieder. Ne? Also es wird auf jeden Fall zu einem Praxissterben führen.
6: In Sachsen sind nach Angaben der Kassenärztlichen Vereinigung schon jetzt 319 Hausarztstellen unbesetzt. Die Folgen dürften deshalb vor allem die Orte treffen, in denen die Wege zur nächsten Praxis ohnehin schon weit sind. Im Erzgebirge, in der Oberlausitz und in anderen ländlichen Regionen.
2: Aus Sachsen berichtete Robin Hartmann. 7.15 Uhr ist es geworden. Hier ist MDR aktuell. Unser Top-Thema heute Morgen. Spanien ist neuer Fußballweltmeister. Die Mannschaft besiegte im Finale Titelverteidiger Argentinien am Abend unserer Zeit mit 1:0 nach Verlängerung. Ausführlich dazu im Sport in etwa 20 Minuten. Was heute noch wichtig wird, jetzt mit Susanne Lemke.
4: In Großbritannien soll heute Andy Burnham zum neuen Premierminister ernannt werden. Zunächst wird er von König Charles mit der Regierungsbildung beauftragt. Danach will er an seinem neuen Amtssitz in der Downing Street in London eine Rede halten. Burnham wird der 7. britische Premierminister innerhalb von 10 Jahren. Bundesregierung und Bundeswehr erinnern heute mit einer Gedenkstunde an das gescheiterte Attentat gegen Adolf Hitler am 20. Juli 1944. Im Ehrenhof des Bendlerblocks in Berlin wird ein Kranz niedergelegt. Dort waren einen Tag nach dem missglückten Attentat Klaus Schenk-Graf von Stauffenberg und 3 Mitverschwörer erschossen worden. Am Landgericht Magdeburg beginnt heute der Prozess gegen einen Fan des 1. FC Magdeburg. Der 29-Jährige muss sich unter anderem wegen versuchten Mordes an einem Polizisten verantworten. Beim Zweitligaspiel zwischen Magdeburg und Dresden Ende Februar soll er einen 15 Kilogramm schweren Pflasterstein geworfen haben. Das Wetter. Heute wechselnd bewölkt, gelegentlich Sonne, einige Schauer, 17 bis 22 Grad, starkböiger Nordwestwind. Morgen häufiger Sonne, später einzelne Schauer, 20 bis 25 Grad. MDR aktuell Verkehrsdienst. Die A4 Frankfurt Richtung Dresden ist zwischen Weimar und Magdala wegen Bergungsarbeiten gesperrt. Auf der A4 Richtung Frankfurt ist die Auffahrt Dresden Flughafen wegen Bauarbeiten gesperrt. Auf der A9 Richtung Berlin in der Abfahrt Leipzig West steht ein defekter LKW. Die A72 Richtung Leipzig ist am Kreuz Chemnitz wegen Sanierungsarbeiten bis Ende Juli gesperrt. B180 Richtung Hettstedt zwischen Kloster Mansfeld und dem Abzweig nach Groß-Örnau steht ein defekter PKW. Soweit der Verkehrsdienst, 7.17 Uhr.
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2: Eigentlich ist die Unionsfraktion im Bundestag jetzt in der Sommerpause, doch das heißt ja nun nicht, dass auch Ruhe einkehren würde. Im Gegenteil, die Fraktionsmitglieder dürften einigermaßen aufgewühlt sein, denn Fraktionschef Jens Spahn ist am Wochenende zurückgetreten wegen der Leihmutter-Affäre. Und nun muss die Nachfolge geklärt werden und das dürfte auch in Sachsen-Anhalt ganz genau verfolgt werden, denn es geht da nicht nur um eine Personalie, sondern auch um das Vertrauen in die Union und die Frage, was das für die Landtagswahl im September bedeuten könnte. Darüber haben wir heute Morgen mit dem CDU-Landeschef von Sachsen-Anhalt und Ministerpräsident Sven Schulze gesprochen.
10: Guten Morgen aus Magdeburg.
2: Was sagen Sie denn Wählern, die der Union zum Beispiel in der Affäre Spahn Scheinheiligkeit vorwerfen?
10: Ja, ich bin erstmal froh, dass das jetzt schnell geklärt wurde, denn ich sehe es ehrlich gesagt so wie viele Menschen, die mich angesprochen haben, auch das, was Politiker von Menschen verlangen, das muss man selber auch leben und muss man selber auch vorleben. Und das war in dem Fall ehrlich gesagt stark zu hinterfragen und deswegen ist es wichtig, dass es jetzt schnell geklärt wurde. Es geht tatsächlich um Glaubwürdigkeit und für mich persönlich als Ministerpräsident ist es auch so, das, was ich von meinen Bürgern in Sachsen-Anhalt verlange, das muss ich selber natürlich auch vorleben.
2: Wie haben Sie denn diese Affäre um Jens Spahn und dessen Vaterschaft persönlich erlebt?
10: Na, ich sehe es zweigespalten. Zum einen ist es so, dass natürlich diese Thematik hätte von Jens Spahn anders auch kommuniziert werden müssen und zwar viel früher und viel umfangreicher. Zum anderen stelle ich mir aber ehrlich gesagt auch die Frage, was manche auch jetzt in den letzten Wochen, speziell aber in den letzten Tagen, eigentlich in der letzten Woche getrieben hat. Wirklich manche Kommentare, die werden aus meiner Sicht unterirdisch, wenn ich mir vorstelle, dass in einigen Jahren das Kind von Jens Spahn das mal im Internet lesen wird und sich dann denken wird, da sind ja Menschen dabei, die sagen, eigentlich hätte ich gar nicht geboren werden dürfen. Also man muss es immer wirklich auch überlegen, wie man etwas kommuniziert. Inhaltlich ist es, denke ich, jetzt der richtige Schritt von Jens Spahn. Die Art und Weise, wie er dazu gebracht wurde von Einzelnen, fand ich wirklich manchmal auch zum Nachdenken.
2: Wann war klar, dass der Druck zu groß werden würde auf Jens Spahn?
10: Ich denke, das war spätestens am Freitag der Fall gewesen. Wenn ich mich jetzt recht erinnere, ist das ja auch dann die Zeit gewesen, wo er dann den Rücktritt auch kommuniziert hat oder kurz danach dann auch. Es war mit Sicherheit so, dass weite Teile der Bevölkerung gesagt haben, dass es so ehrlich gesagt nicht funktionieren kann und der Kanzler am Ende scheinbar auch mit ihm dazu genauso gesprochen hat.
2: Jetzt kommen die Gremien zusammen. Sie selbst werden als Landeschef der CDU von Sachsen-Anhalt dabei sein heute in Berlin. Wie stellen Sie sich das Verfahren vor und wer ist Ihr Favorit für die Nachfolge von Jens Spahn?
10: Ich habe am Wochenende selbst auch mit Friedrich Merz gesprochen und habe ihn gebeten, dass alles insgesamt jetzt auch wirklich schnell gehen muss, wenn Entscheidungen getroffen werden. Denn es ist richtig, Sie haben es ja anfangs auch gesagt, wir haben jetzt die sogenannte politische oder parlamentarische Sommerpause, wo eigentlich eher weniger passiert. Wichtig ist aber trotzdem, dass die Fraktion handlungsfähig ist, das wird sie auch sein. Am Ende ist es eine Aufgabe der Bundestagsfraktion, hier eine Entscheidung zu treffen. Ich will da gar keinen Namen nennen, um da nicht irgendwo jetzt eine falsche Fährte zu legen.
2: Der Kanzler Hans Schemte Frey wird aber immer wieder zum Beispiel genannt. Also da liegt man nicht ganz verkehrt, wenn der zumindest eine Rolle spielt.
10: Wenn er es werden würde, dann würde das mit Sicherheit eine gute Wahl sein, ja.
2: Dennoch all diese Turbulenz jetzt am Wochenende. Wie sauer sind Sie mit Blick auf den Landtagswahlkampf?
10: Na, ich würde es nicht sauer nennen. Wichtig ist eins, dass man wissen muss, immer durch solche Themen werden Landesthemen überlagert. Und im Landtagswahlkampf in Sachsen-Anhalt muss es um das Land gehen. Wir erleben ja schon, dass die Opposition, speziell die AfD, ausschließlich Themen des Bundes bespielt und sich gar nicht um das Land kümmert, dass Alice Weidel vorhat, hier in Sachsen-Anhalt ein Exempel zu statuieren, nicht um Sachsen-Anhalt voranzubringen, sondern um sich am Bund abzuarbeiten. Und mir als Ministerpräsident ist es aber wichtig, dass wir über Sachsen-Anhalts-Themen sprechen. Und deswegen sind solche Sachen wie jetzt an diesem Wochenende nicht hilfreich, sondern sie schaden uns im Wahlkampf. Und deswegen ist es wichtig gewesen, dass es jetzt abgearbeitet wurde.
2: Sagt der CDU-Landeschef von Sachsen-Anhalt und Ministerpräsident Sven Schulze.
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2: 7.22 Uhr ist es jetzt. Seit mehr als einer Woche bombardiert das US-Militär Ziele im Iran. Und die Regierung in Teheran reagiert, indem Drohnen und Raketen auf Nachbarstaaten abgefeuert werden. Und die Intensität der Angriffe scheint von Tag zu Tag zuzunehmen. Inzwischen gerät zunehmend auch die zivile Infrastruktur ins Visier der beiden Kriegsparteien. Aus Doha berichtet unser Reporter Moritz Behrendt.
11: Im Sender Al Jazeera aus Katar sind die Angriffe am Golf wieder jeden Abend das Top-Thema. Wie reagieren die Iraner auf die US-Luftschläge? Wie sieht danach die Antwort der USA aus? Ein jordanischer Ex-General im Studio in Doha meint, man könne stündlich damit rechnen, dass die Amerikaner ihre Angriffe verstärken. Diese Schläge könnten von hoher Intensität sein, sagt er, deutlich heftiger als die der letzten Tage. Der US-Präsident könnte das damit begründen, dass amerikanische Soldaten getötet wurden. Seit gut einer Woche folgt auf jeden Angriff schnell der Vergeltungsschlag. Es hatte sich fast ein Muster herausgebildet. Nachdem die iranische Marine Schiffe in der Straße von Hormus beschossen hatte, bombardierte die US-Luftwaffe nachts Munitionsdepots und Raketenstellungen an der iranischen Küste. Sobald das für die Region zuständige Militärkommando am frühen Morgen mitteilte, die Angriffswelle sei vorüber, folgte die iranische Antwort. Raketen und Drohnen auf US-Militärbasen in Bahrain und Kuwait sowie auf einen Luftwaffenstützpunkt in Jordanien. Doch zunehmend kommt es auch zu Angriffen, die über dieses scheinbar berechenbare Muster hinausgehen. Die USA zerstören Brücken im Iran, der Iran bombardiert Meerwasserentsalzungsanlagen in Kuwait. Sogar Katar und Saudi-Arabien geraten ins Visier der Iraner. Ist das schon wieder ein voll entflammter Krieg wie im Frühjahr?
12: We're a bit far away from March and April.
11: Von der Situation wie im März und im April sind wir noch etwas entfernt, meint Zaidon Al-Kinani. Er leitet das Arab Perspectives Institut mit Sitz in Doha. Aber wenn es so weitergehe, sagt er im Gespräch mit der ARD, drohe ein halbdauerhafter Krieg. Schläge und Vergeltungsschläge ohne Ende, vielleicht mit kurzen Pausen zwischendrin.
12: Pausing the war whenever they might want to reassess.
11: Welche Auswege es gibt, scheint momentan ungewiss. Politikwissenschaftler Hasni Abidi hält eine militärische Lösung nicht für erfolgversprechend. Bei Al Jazeera sagt er, wenn die militärische Eskalation darauf abzielt, den Einfluss Irans auf die Straße von Hormus zu verringern, dann ist das eine Fehleinschätzung. Die Kontrolle über die Straße von Hormus ist für die Iraner inzwischen nicht nur Teil der eigenen Sicherheitsdoktrin, es ist auch ihr einziger Trumpf. Aktuell ist die für den internationalen Handel so wichtige Meerenge faktisch dicht. Öltanker und Containerschiffe stecken im Persischen Golf fest.
2: Die Schilderungen von Moritz Behrendt, unserem Beobachter für die Golfregion. 7.24 Uhr ist es, 6 vor halb 8.
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2: Da geht es diesmal um Wasserknappheit und die möglichen Folgen. Zum Beispiel beim Gang auf die Toilette. Die meisten unserer Toiletten werden mit Trinkwasser gespült. Und das treibt unsere Hörerin Marina Wagner aus Leipzig um. Sie fragt nach den Alternativen.
13: Werden in Wohnungen schon Trockenklos eingebaut? Die Wasserknappheit wird immer größer. Technik und Technologie sind ausgereift.
2: Trockentoiletten als Alternative? Stefan Kloss hat sich erkundigt.
14: Sie sind günstig, biologisch und nachhaltig, sagen Befürworter der Trockentoilette. Sie sieht aus wie ein normales Klo. Ihre Schüssel ist so gestaltet, dass Urin und Kot verschiedene Wege gehen und in unterschiedlichen Behältern gesammelt werden können. Zum großen Geschäft kommt neben Klopapier noch eine Holzstreu. Das mildert den Geruch, alles ohne Wasser. Tanja Wente arbeitet beim Hamburger Unternehmen Goldeimer, das Trockentoiletten herstellt.
15: Trocken- oder auch Trockentrenntoiletten werden aktuell vor allem da eingesetzt, wo es ja keinen Anschluss an die Kanalisation gibt, wo das Wasser knapp ist oder wo wir eben Nährstoffkreisläufe schließen wollen. Also zum Beispiel im Kleingarten oder in Waldkindergärten, aber auch im Campingbereich, in Tinyhäusern und Hausbooten sind die total beliebt. In Berlin gibt es zum Beispiel ein erfolgreiches Pilotprojekt mit öffentlichen Trockentrenntoiletten.
14: Die Firma Goldeimer stellt zum Beispiel bei großen Festivals Trockentoiletten auf, wenn dort keine Infrastruktur vorhanden ist. Ein Thema seien allerdings die Hinterlassenschaften. Aus den menschlichen Exkrementen könne Dünger gewonnen werden. Der
15: darf in Deutschland aber nicht landwirtschaftlich genutzt oder verkauft werden aktuell. Da ist also die große Frage, wenn man das Ganze im großen Stil nutzen will, wohin am Ende mit der Schiete?
14: Beim Verband der Wohnungs- und Immobilienwirtschaft in Sachsen spielen Trockentoiletten keine Rolle. Auf eine Anfrage von MDR Aktuell teilte Verbandsdirektor Alexander Müller schriftlich mit.
16: Trockentoiletten wären im Geschosswohnungsbau mit erheblichen technischen, hygienischen, rechtlichen und betrieblichen Fragen verbunden. Dazu gehören unter anderem Fragen der Entsorgung, Wartung, Akzeptanz der Mieterinnen und Mieter, sowie der Einbindung in bestehende Gebäude- und Abwasserinfrastrukturen. Vor diesem Hintergrund sehen wir derzeit keine breite praktische Relevanz für den regulären Mietwohnungsbestand.
14: Moritz Pfeiffer vom Deutschen Alpenverein berichtet dagegen, dass Trockentoiletten seit rund 5 Jahren eine zunehmende Bedeutung hätten. Bereits 60 seien in höher gelegenen Hütten eingebaut worden.
17: Weil die Wasserproblematik einfach auf den Hütten zunehmend an Gewicht gewinnt und wir keine andere Lösung finden, als den Verbrauch zu reduzieren. Also die Quellen sind ja begrenzt, die Dachflächen, die man für Regenwasser nutzen könnte, sind auch begrenzt, die können wir nicht unendlich erweitern. Das heißt, wir müssen beim Verbrauch ansetzen und der größte Verbraucher bei den Wasserverbraucher auf einer Hütte ist mit der Dusche zusammen die Spültoilette. Die Dusche wird natürlich bei Wassermangel als erstes gesperrt. Oder wird zukünftig auf vielen Hütten auch gar nicht mehr verbaut. Die Toilette, die Spültoilette wird dann im zweiten Schritt entweder gesperrt, temporär, oder man versucht eben, wenn man Umbauvorhaben hat, schon gleich von Anfang an Trockentoiletten einzubauen.
14: Und auch auf Duschen bei Wasserknappheit ganz zu verzichten, so Moritz Pfeiffer vom Deutschen Alpenverein.
2: Kurz vor 7:30 ist es damit geworden. Wir sind beim Wetter für Mitteldeutschland. Guten Morgen, Josefine Bächlein, unserem Wetterstudio. Was tut sich heute?
18: Ja, also gerade gibt es ja noch die meiste Sonne, vor allem im Süden Thürings und auch Vogtland-Erzgebirge. Für den Rest gibt es so einen Mix aus vielen dichten Wolken, aber auch gelegentlich mal Sonnenschein. Und so ist auch eigentlich das Bild heute im Laufe des Tages. Die Sonne kommt hier und da ab und zu mal durch, aber daneben auch viele Wolken. Und es ziehen auch einige Schauer durch. Die werden im Laufe des Tages von Norden her etwas mehr. Aber auch aktuell tröpfelt es hier und da schon. Und die Temperatur, die ist nur im mäßig warmen Bereich. Also in der Spitze landen wir bei einem recht kräftigen Nordwestwind so zwischen 18 und 22 Grad.
2: Und wie geht's weiter?
18: Es bleibt wechselhaft, wobei es morgen insgesamt etwas ruhiger ist. Es gibt auch größere Sonnenanteile und deswegen schaffen wir morgen sogar vorübergehend mal 20 bis örtlich sogar 25 Grad. Aber dann ab Mittwoch wird es wieder deutlich wechselhafter, mehr Wolken geben und die Temperatur geht auch wieder zurück auf maximal 22 Grad.
2: Dankeschön, Josefine Bächler aus unserem Wetterstudio. Gleich 7.30 Uhr, dann der frische Nachrichtenüberblick und Thema dann natürlich Spanien als Fußball-Weltmeister. Das Team hat sich im Finale gegen Titelverteidiger Argentinien durchgesetzt durch den Treffer von Ferran Torres. Und dieser Treffer könnte Folgen haben für die Familienplanung bei den spanischen Fans.
19: Das war unfassbar. Einfach unglaublich. Es ist der beste Tag meines Lebens. Ich nenne mein Kind vielleicht Ferran.
2: Ja, warum auch nicht. Mehr dazu im Sport bei uns in etwa 10 Minuten und jetzt im Nachrichtenüberblick.
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4: Um 7.30 Uhr mit Susanne Lemke. Spanien ist zum zweiten Mal Fußballweltmeister. Die Mannschaft besiegte im Finale in East Rutherford bei New York Titelverteidiger Argentinien mit 1:0 nach Verlängerung. Das entscheidende Tor schoss Ferran Torres in der 106. Minute. US-Präsident Donald Trump und FIFA-Chef Gianni Infantino überreichten Spaniens Kapitän Rodri den WM-Pokal. Das Publikum quittierte den Auftritt Trumps und Infantinos mit Pfiffen und Buhrufen. Trump ließ es sich dennoch nicht nehmen, mit auf dem Siegerfoto zu posieren. Sachsen-Anhalts Ministerpräsident Sven Schulze hat sich erleichtert über den bevorstehenden Wechsel an der Spitze der Bundestagsfraktion gezeigt. Schulze sagte am Morgen bei MDR Aktuell, die Debatte um Jens Spahn sei nicht hilfreich für den Wahlkampf in Sachsen-Anhalt gewesen. Deshalb sei wichtig, dass das Thema jetzt abgeräumt sei. Die CDU-Spitze will am Vormittag über das weitere Vorgehen beraten. Bundeskanzler Friedrich Merz hatte angekündigt, die Nachfolge von Spahn zügig zu regeln. Der bisherige Fraktionschef war nach der Geburt seines Kindes durch eine Leihmutter zurückgetreten. Russland soll nach ukrainischen Angaben ein türkisches Frachtschiff im Schwarzen Meer mit Raketen angegriffen haben. Mindestens 5 Menschen an Bord seien getötet worden. 5 Seeleute würden noch vermisst. 8 Besatzungsmitglieder seien gerettet worden. Der Frachter mit Getreide sei nach dem Auslaufen aus dem Hafen von Odessa getroffen worden und in Brand geraten. Die USA haben die 9. Nacht in Folge Ziele im Iran angegriffen. Das US-Militär sprach von Attacken gegen militärische Kommandozentralen, Abschussrampen für Raketen und Drohnen sowie Anlagen zur Flugabwehr. Damit wolle man iranische Angriffe auf Schiffe in der Straße von Hormus unterbinden. US-Präsident Donald Trump erklärte, mit den Attacken reagiere man auch auf den Tod mehrerer US-Soldaten in der Region. Der Iran griff seinerseits erneut Ziele in Kuwait und Bahrain sowie 2 Öltanker in der Straße von Hormus an. Die Löhne von Beschäftigten sind im vergangenen Jahr deutlich gestiegen. Nach Angaben der Bundesagentur für Arbeit erhöhte sich das mittlere Bruttomonatsgehalt der Vollzeitbeschäftigten um gut 5% auf 4.217 Euro. Die höchsten Löhne wurden in Hamburg gezahlt, die geringsten Löhne gab es in Mecklenburg-Vorpommern, Thüringen und Sachsen-Anhalt. Das waren die Nachrichten. Das Wetter, die Temperaturen von 7 Uhr, in Dresden stark bewölkt, 13 Grad, Eisenach bedeckt 12, stark bewölkt in Erfurt bei 12, Gardelegen 14, Hoyerswerda wolkig 13 Grad, Magdeburg bedeckt 14 Grad, Neuhaus am Rennweg sonnig 8 Grad, Oschatz bedeckt 13, Plauen sonnig 11, Wernigerode stark bewölkt 14, Wittenberg 13 Grad. Heute mehr Wolken als Sonne, im Verlauf einige Schauer oder Gewitter, 16 bis 21 Grad, mäßiger Nordwestwind. Morgen im Osten noch stärker bewölkt, sonst oft heiter, später einzelne Schauer, 20 bis 25 Grad. MDR Aktuell Verkehrsdienst. Die A4 Frankfurt Richtung Dresden ist zwischen Weimar und Magdala wegen Bergungsarbeiten gesperrt, Stau. Auf der A4 Richtung Frankfurt ist die Auffahrt Dresden Flughafen wegen Bauarbeiten gesperrt. Auf der A9 Richtung Berlin in der Abfahrt Leipzig West steht ein defekter LKW. Vorsicht auf der A9 Richtung Berlin zwischen Leipzig West und Großkugel liegen Fahrzeugteile. Die A72 Richtung Leipzig ist am Kreuz Chemnitz wegen Sanierungsarbeiten bis Ende Juli gesperrt. B180 Richtung Hettstedt zwischen Klostermannsfeld und dem Abzweig nach Großörna steht ein defekter PKW. Soweit der Verkehrsdienst. 7.34 Uhr.
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2: Am Mikrofon begrüßt Sie Sven Kochala an diesem Montag. Heute ist der 20. Juli 2026. Und die Woche startet für die Unionsfraktion im Bundestag mit einiger Aufregung, denn dieses Wochenende muss erstmal verdaut werden. Jens Spahn ist als Unionsfraktionschef zurückgetreten wegen der Leihmutter-Affäre. Die Kritik an seiner Doppelmoral bei dem Thema war dann am Ende doch zu groß geworden. Und zugleich verschafft dieser Rücktritt der Bundesregierung um Kanzler Friedrich Merz neue Probleme oder auch neue Chancen. So sieht es zum Beispiel die Grünen-Chefin Franziska Brandner und hat das jetzt im ARD-Sommer-Interview ausgeführt.
20: Und eigentlich hat Herr Merz ja jetzt die Chance, sich zu befreien. an sich im Kabinett von allen, die da handwerkliche Schwächen haben und von jenen, die ideologisch verbohrt sind. Das wäre doch jetzt der Moment für Herrn Merz wirklich zu sagen, jetzt Tabula Rasa, wir gehen jetzt nochmal neu los.
2: Grünen-Chefin Franziska Brandner. Die Union nach dem Spahn-Rücktritt, das ist das Thema heute Morgen in unserer Medienschau.
21: Ein Personalwechsel, vor allem ein unfreiwilliger, heißt für jede Regierung erst einmal Unruhe, schreibt die Zeit auf ihrem Online-Portal. Schlechte Presse, kommunikative Nebenwidersprüche und Kompetenzverluste. Die Suche nach Nachfolgern frisst Zeit und emotionale Ressourcen, die Land und Partei in der Folge an anderer Stelle fehlen. Sollte der Kanzler auf eine ruhige Sommerpause gehofft haben, ist es damit wohl erst einmal vorbei. Ähnlich sieht es das Handelsblatt. Zunächst schafft Spahns Abgang allerhand Probleme. Der Fraktionschef war einer der mächtigsten CDU-Politiker, über Parteigrenzen hinweg für seine Professionalität geschätzt. Und in den komplizierten Gesprächen über das aktuelle Reformpaket von Schwarz-Rot galt er als verlässlicher Verhandler. Ganz anderer Meinung ist die Berliner Taz. Wer die CDU stabil in der Mitte sehen will, wird Spahn keine Träne nachweinen. Im Gegenteil. Dafür hat der ehrgeizige und mitunter skrupellose Christdemokrat seine Fühler zu häufig nach rechts außen ausgestreckt. Die Aachener Zeitung richtet Kritik an die CDU. Welche Maßstäbe legt die Union eigentlich an ihre Spitzenpolitiker an? Spahn ist über viele Skandale nicht gestolpert. Nicht über die Maskenaffäre, nicht über die Debatten um den Umgang mit Steuergeld, nicht über eine fragwürdige Finanzierung seiner Immobilie in Berlin, nicht über umstrittene Kontakte zu Demokratiefeinden. In diesem Zusammenhang spekuliert die Schwäbische Zeitung gar, sollte die Union ihren Kurs gegenüber der AfD eines Tages verändern oder die Brandmauer einreißen, könnte ausgerechnet er wieder gefragt sein, als einer der wenigen, die beide Lager kennen. Er könnte schneller auf der politischen Bühne zurück sein als gedacht. Abschließend die Leipziger Volkszeitung. Die CDU ist für die anstehenden Wahlkämpfe in Ostdeutschland beschädigt und die Unionsbundestagsfraktion, die schwarz-rote Koalition und Kanzler Friedrich Merz müssen sich schon wieder neu sortieren. Wie in jeder Krise liegt aber auch in dieser eine Chance. Wenn es Merz gelingt, mit einer Persönlichkeit an der Fraktionsspitze und gegebenenfalls weiteren Neubesetzungen Aufbruch zu vermitteln, könnte er neues Interesse der Menschen wecken. Es wäre dringend an der Zeit.
2: Unsere Medienschau heute Morgen hier bei MDR aktuell, 7.37 Uhr. Millionen Krankenversicherte könnten schon bald von einer Beitragserhöhung betroffen sein und würden es vielleicht gar nicht merken. Denn die Kassen müssen ihre Versicherten künftig nicht mehr darüber informieren, wenn der Zusatzbeitrag angehoben wird. So hat es die Bundesregierung ins neue Sparpaket für die Krankenkassen geschrieben. Für Versicherte allerdings wird es dadurch deutlich schwieriger, von ihrem Sonderkündigungsrecht Gebrauch zu machen, wenn sie gar nichts von einer Beitragserhöhung mitbekommen. Darüber haben wir mit Hermann Josef Tenhang gesprochen, Chefredakteur beim Verbraucherportal Finanztipp. Was genau soll sich an der Informationspflicht der Kassen jetzt ändern?
22: Die Regierungskoalition, also SPD und CDU, haben den Paragraphen, in dem die Informationspflicht festgehalten wird, einfach komplett gestrichen. Das ist sehr interessant, weil das Gesundheitsministerium hat den Gesetzentwurf gemacht. Da stand eine Informationspflicht drin. Die Idee war aber, die Kassen davon zu entlasten, dass sie jedem einen Brief schreiben müssen und dass sie denen auch eine E-Mail schreiben können, wenn man eine E-Mail-Adresse hinterlegt hat oder wenn man eine App hat, dass es über die App gehen sollte und dass auf diese Art und Weise vielleicht 10, vielleicht 15 Millionen Euro an Verwaltungsaufwand für alle Kassen übers Jahr gespart werden können. Und dann ist im Gesetzgebungsverfahren in einer Sitzung im Gesundheitsausschuss, von der es kein Protokoll gibt, sind 60 Änderungsanträge durchdekliniert worden, unter anderem auch der. Und dann ist diese Informationspflicht einfach komplett entfallen.
2: Also kein Brief, keine Mail, auch kein Hinweis auf der Homepage oder im Mitgliedermagazin, gar nichts dergleichen mehr?
22: Gar nichts, was verpflichtend wäre. Es hindert natürlich niemand eine Krankenkasse daran, im Mitgliedermagazin, auf der Homepage, in der App, sogar per Brief oder per Mail die Mitglieder zu informieren. Aber es gibt diese Informationspflicht nicht mehr, die es bislang gibt.
2: Versicherte könnten also tatsächlich gar nichts davon mitbekommen, wenn die Kasse den Zusatzbeitrag erhöht. Sie hätten aber gleichwohl natürlich weiter ein Sonderkündigungsrecht. Ist das damit praktisch ausgehöhlt? erfüllt?
22: Naja, das Sonderkündigungsrecht ist halt sehr viel schwieriger wahrzunehmen, weil ich muss ja erfahren, dass mein Beitrag erhöht wird, damit ich das Sonderkündigungsrecht wahrnehmen kann. Das habe ich nur eine Zeit lang und dann habe ich es einfach als Sonderkündigungsrecht nicht mehr. Und ehrlich gesagt, wann haben Sie das letzte Mal auf Ihren Lohnzettel drauf geguckt und mal geschaut, ob sich die Kosten für Ihre Krankenkasse dort erhöht haben?
2: Das heißt also, der Versicherte ist jetzt selbst gefordert, immer mal bei der Kasse nachzufragen?
22: Ja, im Zweifel muss man bei der Kasse nachfragen oder wenigstens alle paar Monate mal seinen Lohnzettel angucken, ob da eine Veränderung bei den Krankenkassenbeiträgen dabei ist. Das ist ja kompliziert. Wir haben Krankenkassenbeiträge, Sie haben Rentenversicherungsbeiträge, Sie haben Steuerveränderungen und all das verändert das Netto, was ich für mein Brutto rausbekomme.
2: Haben Sie das Gefühl, dass da bei der Informationspflicht das letzte Wort schon gesprochen ist oder sich noch was tun könnte?
22: Es könnte sich noch was tun. Die SPD hat zwar im Gesundheitsausschuss, wo das alles verhackstückt worden ist, zugestimmt. Und bei der Abstimmung im Parlament haben auch nur 3 SPD-Abgeordnete dagegen gestimmt. 1 CDU-Abgeordneter und 1 SPD-Abgeordneter hat sich noch enthalten. Aber im Nachhinein kommen den Sozialdemokraten offenbar, bekommen sie Bauchweh. Und es hat, also Herr Pantazis, das ist der gesundheitspolitische Sprecher der SPD, ein Arzt, hat uns geschrieben, dass man da Nachbesserungsbedarf sehe, weil man das vielleicht doch nicht so erkannt hat, wie brisant das ist.
2: Sagt Hermann-Josef Tenhagen, Chefredakteur beim Verbraucherportal Finanztipp, 7.41 Uhr.
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6: Maxi Bayer im Studio. Schönen guten Morgen. Es war eine XXL-WM mit 48 Teams, die größte aller Zeiten. Ob es die beste aller Zeiten war, ja, das muss jeder für sich selbst beantworten. Zweifelsfrei aber war es ein Turnier der ganz großen Superstars. Kane, Bellingham, Mbappé, Haaland und natürlich Lionel Messi. Sie alle begeisterten in den letzten gut 5 Wochen die Fußballfans. Doch nicht sie waren es, die letztlich jubelten. Nein, am Ende gewann das beste Team dieser WM. Spanien setzte sich in einem über weite Strecken wenig unterhaltsamen Endspiel in der Verlängerung mit 1:0 gegen Titelverteidiger Argentinien durch und so feierte La Furia Roja verdient den 2. Weltmeistertitel seiner Geschichte. Anne van Eickels.
0: Als Spaniens Kapitän Rodri den goldenen Pokal in den Nachmittagshimmel von New Jersey reckte und das goldene Konfetti durch die Luft flirrte, da hatte auch der Fußball gewonnen.
1: Spanien ist Weltmeister! Sowas von verdient!
0: Denn es gewann eine Mannschaft, das Kollektiv im Mannschaftssport Fußball. Spanien, ein Team mit herausragenden Spielern, von denen während des Turniers keiner herausragte.
3: Vor allem bin ich stolz, sehr stolz, auf diese Generation von Fußballern, die mit dieser Idee zu spielen aufgewachsen ist und ihr treu geblieben ist. Die Gruppe ist ein Vorbild, als Mannschaft, als Familie und als großartige Fußballer. Und besonders stolz bin ich, weil es für mich wirklich eine Ehre ist, diese Jungs auf dieser ganzen Reise begleitet zu haben.
0: Im Triumph blieb Trainer Luis de la Fuente bescheiden, freute sich ziemlich still, während seine Spieler fast zu müde waren, um zu feiern. Sie hatten das sehr einseitige Spiel dominiert, hatten während der 120 Minuten immer wieder fiese Ellbogen einstecken müssen, aber sich nicht anstecken lassen von der argentinischen Kratzbürste. Doch dem Treten blieb nur Silber, denn in der 106. Minute wurde der Fußball zu Gold.
3: Ehrlich gesagt habe ich gar nicht viel nachgedacht. Ich habe nur den Ball gesehen, wie er auf mich zukommt. Und dann habe ich mit der Kraft aller Spanier und Spanierinnen einfach draufgeschossen.
0: Und während Ferran Torres nach dem Abpfiff sein weltmeisterliches Glück noch gar nicht fassen konnte.
23: Honestly, I can't believe it. I just try to enjoy, but I don't know what's happening.
0: Weinte Lionel Messi, der größte Spieler seiner Zeit. Er trug die Silbermedaille um den Hals, blickte zu den argentinischen Fans auf der Tribüne und ließ seinen Emotionen freien Lauf. Es sah aus wie ein Abschied für immer, aber keiner, den er sich erträumt hatte und sich sein Trainer Lionel Scaloni für ihn gewünscht hatte.
3: Er ist ein großartiges Vorbild für unser Volk, für unser Land. Und vor allem zeigt er uns, dass man zwar scheitern kann, aber immer wieder aufstehen muss. Es gibt einfach keinen anderen Weg.
0: Lionel Messi blieb so lange auf dem Rasen, bis die Sieger den Pokal in den Händen hielten. Er weiß, was sich gehört. Auch bei einer Niederlage in einem Spiel, das komplett an ihm vorbeilief. Weil die Spanier den Fußball spielten, den er selbst jahrelang in Barcelona zelebriert hatte. Diesmal gewann nicht der Star, sondern das Kollektiv von Luis de la Fuente.
3: Ich bin tatsächlich sehr bewegt. Jetzt haben wir alles gewonnen, einfach alles. Und das ist wunderbar. Mit einer Generation von Fußballern, das sage ich immer wieder, die ein Vorbild ist. Gemeinsam sind wir immer stärker. Daran darf niemand zweifeln.
0: Und so gewann am Ende der Fußball.
5: Das war sie also, die Fußball-WM 2026, eine, die, ohne der alte Wunden wieder aufreißen zu wollen, für die deutsche Fußballnationalmannschaft mal wieder extrem früh endete. Anschließend musste Julian Nagelsmann gehen, das ist bekannt, genauso wie die Tatsache, wer sein Nachfolger werden soll. Jürgen Klopp ist der Wunschkandidat schlechthin, allerdings steht Klopp noch bei Red Bull auf dem Gehaltszettel, ist als Head of Global Soccer auch für Bundesligist RB Leipzig zuständig. Doch nun scheint der Weg frei, wie Jürgen Klopp gestern Abend selbst beim Sender Magenta TV berichtete.
7: Es ist nichts final und das ist ja nun mal so. Das ist, aber es sind also die Gespräche liefen und alles geht in die richtige Richtung. Also ich habe eine Einigung und eine Regelung mit Red Bull gefunden, eine sehr, sehr großzügige Regel, wenn man so will, dass der Sache praktisch nichts mehr im Wege steht, außer es müssen noch viele Gespräche geführt werden, weil wir ja mit einem Verband sprechen auch. Und da werden viele Leute müssen da informiert werden, was man auch daran merkt, dass viele Informationen relativ frühzeitig rauskommen, ob sie jetzt richtig oder falsch sehen, sei mal dahingestellt. Aber es geht alles in die richtige Richtung.
5: Also, Klopp will, der DFB will, es ist, so berichten mehrere Quellen übereinstimmend davon auszugehen, dass schon in dieser Woche Vollzug gemeldet werden könnte.
2: Geht in die richtige Richtung. Dankeschön für den Sport bisher. Maxi, unser Top-Thema heute Morgen bei MDR aktuell ist auch der Fußball. Und für die Spanier geht es jetzt Richtung nach Hause. Da werden sie groß gefeiert nach dem Finalerfolg am Abend unserer Zeit im WM-Endspiel gegen Argentinien. Das ist unser Top-Thema. Weitere Meldungen hat jetzt Susanne Lemke.
4: In Großbritannien soll heute Andy Burnham zum neuen Premierminister ernannt werden. Zunächst wird er von König Charles mit der Regierungsbildung beauftragt. Danach will er an seinem neuen Amtssitz in der Downing Street in London eine Rede halten. Burnham wird der 7. britische Premierminister innerhalb von 10 Jahren. Die Zahl der Krankschreibungen in Deutschland ist im ersten Halbjahr leicht zurückgegangen. Nach der Auswertung der Krankenkasse DAK waren Arbeitnehmer im Schnitt 9,6 Tage arbeitsunfähig. Im ersten Halbjahr 2025 waren es 9,9 Tage. Die häufigste Ursache für Fehlzeiten waren psychische Erkrankungen. Bei Erkältungen gab es einen deutlichen Rückgang. Knapp 4 Wochen nach dem Doppel-Erdbeben in Venezuela ist die Zahl der Toten auf mehr als 5.200 gestiegen. Die Vereinten Nationen schätzen, dass bis zu 50.000 Menschen noch vermisst werden. Rund 20.000 Menschen verloren ihr Obdach, vor allem im Bundesstaat La Guaira nahe der Hauptstadt Caracas. Das Wetter. Heute wechselnd bewölkt, gelegentlich Sonne, einige Schauer, 17 bis 22 Grad, stark böiger Nordwestwind. Morgen häufiger Sonne, später nur einzelne Schauer, 20 bis 25 Grad. MDR aktuell Verkehrsdienst. Die A4 Frankfurt Richtung Dresden ist zwischen Weimar und Magdala wegen Bergungsarbeiten gesperrt. Stau. Auf der A4 Richtung Frankfurt ist die Auffahrt Dresden Flughafen wegen Bauarbeiten gesperrt. Die A72 Richtung Leipzig ist am Kreuz Chemnitz wegen Sanierungsarbeiten bis Ende Juli gesperrt. Soweit der Verkehrsdienst. 7.48 Uhr.
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2: Die Europäische Union will bei ihrer Klimapolitik nachjustieren und hat jetzt eine Reform des Emissionshandels angekündigt. Dieser Handel mit sogenannten CO2-Zertifikaten gilt als Kernstück der europäischen Klimapolitik und sie versucht einen Spagat. Auf der einen Seite geht es um die Klimaziele, auf der anderen Seite geht es darum, die Unternehmen nicht übermäßig zu belasten. Und der neue Vorschlag aus Brüssel sieht nun vor, die Zahl der CO2-Zertifikate weniger stark zu reduzieren als ursprünglich geplant. Das würde den Firmen mehr Zeit und Spielräume verschaffen. Auch in Mitteldeutschland etwa mit dem Blick auf die Chemieindustrie. Dazu gleich Fragen an einen EU-Parlamentarier von den Grünen. Zuvor erklärt Stefanie Peik aus unserer Klimaredaktion, wie dieser Handel mit CO2-Zertifikaten funktioniert.
8: Die EU legt eine Obergrenze fest. Wie viel CO2 dürfen zum Beispiel Kohlekraftwerke, Stahlwerke oder Zementfabriken in Europa insgesamt pro Jahr ausstoßen? Diese Menge sinkt nach und nach. Schließlich soll die EU bis 2050 klimaneutral sein. Für jede Tonne CO2, die ein Unternehmen ausstößt, braucht es ein Zertifikat, eine Art Verschmutzungsrecht. Die EU-Staaten bringen diese Zertifikate auf den Markt, mit ihnen wird gehandelt. Wenn eine Anlage viele Klimagase ausstößt, muss sie viele Zertifikate zukaufen. Das macht dreckige Anlagen teuer. Seit der Emissionshandel vor über 20 Jahren an den Start gegangen ist, hat sich der CO2-Ausstoß von beteiligten Kraftwerken und Industrieanlagen in Europa immerhin in etwa halbiert. Wie viel davon aber wirklich dem Emissionshandel zu verdanken ist, das bleibt offen. Auch der Boom der erneuerbaren Energien spielt zum Beispiel eine wichtige Rolle.
2: Über die Reformvorschläge für den Emissionshandel haben wir mit Michael Bloss gesprochen. Er ist EU-Parlamentarier der Grünen und sitzt im Ausschuss für Industrie, Forschung und Energie. Der Druck auf Firmen soll etwas geringer werden, ihren CO2-Ausstoß zu verringern. Ist das eine notwendige Atempause?
10: Nein, das ist keine notwendige Atempause, denn es gibt sehr viele Unternehmen, die haben wegen dem Emissionshandel Milliarden an Euros in die Hand genommen, um in den Standort in Deutschland, in Europa zu investieren, um Arbeitsplätze zu sichern. Also es gibt große Unternehmen, Salzgitter, Saarstahl, die haben sehr, sehr viel Geld in die Hand genommen, haben jetzt investiert. Und die fragen sich, funktioniert jetzt dieses Geschäftsmodell noch? Lohnt sich die Investition? Müssen sie vielleicht was zurückziehen? Und das ist ein Problem. Denn was wir brauchen in Deutschland, in Europa, das sind wirklich Investitionen in Zukunftsindustrien. Deutschland investiert 0,5% seines Bruttoinlandsprodukts in die Zukunftsindustrien, im Vergleich China 23%. Wir müssen also wirklich sichere Investitionsbedingungen bauen, damit hier überhaupt jemand noch Geld in die Hand nimmt. Und jetzt gerade eben passiert das Gegenteil.
2: Wenn das ein Wettbewerbsnachteil sein sollte, müsste die Europäische Union jetzt da Ausgleichsvorschläge machen und praktisch ihr gerade erst vorgestelltes Reformkonzept schon wieder umstellen?
10: Naja gut, das ist jetzt erstmal der Vorschlag. Der Vorschlag kommt jetzt noch ins EU-Parlament, da wird er beraten, da wird er möglicherweise auch verändert. Da gibt es Parteien, Fraktionen wie uns, die Grünen, aber auch die Sozialdemokraten, die Liberalen, die sagen, wir wollen erstmal diese sicheren Investitionsbedingungen sichern. Und von daher ist jetzt der Versuch im Prozess im nächsten halben Jahr, das noch zu verbessern.
2: Wie könnte das dann aussehen?
10: Das Wichtigste ist wirklich, dass man sagt, bis zum Jahr 2035, da muss jetzt erstmal alles stabil bleiben, alles so wie geplant. Und nach dem Jahr 2035, da hat man dann wirklich Spielräume. Es ist auch nicht so, dass bis zum Jahr 2035, das ist ja noch wirklich eine lange Zeit, dass es dort zu so einer Verknappung kommt, dass es also weniger Zertifikate gibt als Nachfrage. Also die sogenannte Liquidität im Markt ist bis dorthin gegeben. Aber natürlich auch die Unternehmen zu unterstützen, die Probleme haben. Die Probleme kommen nicht vom Emissionshandel, die kommen aus anderen Gründen, weil die Energiepreise zu hoch sind. Die müssen unterstützt werden, zum Beispiel mit den Einnahmen aus dem Emissionshandel. Und da ist gerade das Problem, die Bundesregierung plant jetzt, die Hälfte der Einnahmen aus dem Emissionshandel eben nicht der Industrie zur Verfügung zu stellen, sondern damit Haushaltslöcher zu stopfen. Auch das ist falsch.
2: Wenn wir über die Energiepreise reden, da sind wir auch ganz schnell bei Benzin, bei Erdgas. Und nun ist geplant, dass hier auch ein Aufschub möglich sein soll, dass der CO2-Zertifikatehandel in diesem Bereich verschoben wird um ein Jahr, also erst ab 2028, in der Hoffnung, größere Preissprünge für Verbraucher beim Tanken oder beim Heizen zu vermeiden. Wie sinnvoll ist das?
10: Na gut, also ehrlich gesagt sind die Sprünge, die wir gerade am Weltmarkt sehen, viel, viel größer als das, was der Emissionshandel dort überhaupt ausrichten würde. Von daher sehe ich das nicht als sinnvoll an. Der Emissionshandel ist ja ein Instrument, was dafür sorgen soll, dass es langfristig stabile Erwartungen gibt, dass man sich also darauf einstellen kann. Ich weiß, in 10 Jahren ist es dann so teuer und deswegen kaufe ich mir heute die Wärmepumpe, weil ich weiß, das lohnt sich. Wenn man die ganze Zeit an diesen Schrauben dreht, dann schafft man auch dort Verunsicherung. Das bedeutet, dass sich niemand auf irgendwas in der Zukunft einstellen kann und man dann weniger investiert. Also ich halte überhaupt nichts davon, dass wir jetzt sozusagen immer alles über den Haufen schmeißen, was wir in den letzten Jahren erst beschlossen haben, sondern die Instrumente müssen erstmal wirken. Und dann kann man sich darüber unterhalten, wo man gegebenenfalls Anpassungen durchführen muss.
2: Wenn wir diesen Spagat nochmal aufrufen, Klimaschutz auf der einen Seite und eine Nichtüberforderung der Industrie, wo stehen wir da jetzt mit den neuen Vorschlägen?
10: Ich glaube, das ist nichts Halbes und nichts Ganzes. Auf der einen Seite gigantische zusätzliche CO2-Emissionen, 1,6 Gigatonnen, das ist also so viel wie Deutschland, Frankreich und Italien in einem Jahr ausstoßen. Das ist wirklich ein Problem fürs Klima. Und auf der anderen Seite hilft es der Industrie nicht, weil es Verunsicherung schafft und weil es auch gerade den Unternehmen, denen es schlecht geht, nicht hilft, weil deren Problem ist nicht der Emissionshandel, deren Problem ist, dass es extrem teuer ist, Öl und Gas zu importieren und dass wir davon wegkommen müssen mit heimischer Energie produziert aus Sonne und Wind.
2: Gesagt Michael Bloss, EU-Parlamentarier der Grünen. 7.54 Uhr ist es jetzt.
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2: Kleingärten gelten als Paradies im Miniaturformat. Sie sind grüne Inseln inmitten von dicht bebauten Städten und an vielbefahrenen Straßen. Doch auch die Kleingärten müssen sich den großen gesellschaftlichen Problemen stellen. Und dazu gehört zum Beispiel der Bevölkerungsrückgang. Die Statistik verrät, dass etwa 9% der Kleingärten in Sachsen und Thüringen inzwischen leer stehen. In Sachsen-Anhalt ist es jede fünfte Scholle. Und deshalb braucht es neue Konzepte. Es geht um Rückbau und Umbau und Nachnutzung. Caroline Vogt schildert, wie man damit im Vogtland in Plauen damit umgeht.
11: Ortsbesuch im Kleingartenverein Plauen Südost. Andreas Bartsch ist Rentner und hat seinen Garten hier schon fast 30 Jahre. Ans Abgeben seiner Parzelle denkt er nicht.
12: Solange wir noch fit sein, tun wir dann schon behalten, ne?
13: Aber kriegen Sie das mit hier in der Anlage, dass es schon auch manchmal Leerstand gibt? So?
12: Ja.
13: Ist das ein großes Thema?
12: Ja, das sei viel alte, die schon gestorben sei.
11: Der Vorstand der Anlage, Gerd Steffen, erzählt, von seinen 156 Pachtgärten stehen derzeit 13 leer. Aber es gäbe auch Interessenten. Er zeigt uns eine große, ungenutzte Parzelle mit viel Gras, einer Laube im Hintergrund und geschotterter Fläche direkt hinterm Tor.
15: Also das war ein Pachtgarten, der war komplett verwildert und überwachsen. Der Pächter, den mussten wir mittels Räumungsklage hier runterhauen, hat auch keine Beiträge bezahlt. Im Nachgang mussten wir den Garten rekultivieren. Wir haben bis dato ca. 5.000 Euro an Kosten hier reingesteckt. Bäume entfernen, alte Lauben entfernen, Rückschnitt und so weiter alles.
11: Für die Fläche mit Laube gibt es schon einen Pachtinteressenten, so Steffen. Auf der Restfläche sollen Parkplätze entstehen. Schon vor einigen Jahren wurde in Plauen klar, hier können nicht alle Kleingärten erhalten bleiben. Wie ein grünes Band ziehen sich die 132 Gartenvereine rund um die Stadt. Pro Kopf gibt es hier mehr Kleingärten als in den Hochburgen Leipzig und Dresden. 290 Gärten stehen im Stadtgebiet leer, erzählt Gerd Steffen, der gleichzeitig auch Geschäftsführer und Vizevorsitzender im Regionalverband Vogtländischer Kleingärtner ist.
15: Die Stadt Plauen hat natürlich Bevölkerung verloren, Industrie verloren. Wir liegen derzeit, glaube ich, bei 3.000 oder 64.000 Einwohnern, bei uns organisierten Kleingärten in Plauen von 5.500. Das ist natürlich eine Nummer. Das ist Überangebot. Dann hat man Wohnungen zurückgebaut, ja, aber die Kleingärten hat man durchaus vergessen im Randgebiet.
11: Die Devise sei nun, gesund schrumpfen. Rückbau sei aber teuer. Allein das Beräumen einer Parzelle kostet heute bis zu 9.000 Euro, erklärt Tommy Brumm, Präsident vom Sächsischen Landesverband der Kleingärtner. Eine Generationenaufgabe, bei der man die Politik ins Boot geholt habe.
24: Der Nachbarverband hier, sogar Regionalverband Gölster, hat erst 50.000 Euro Förderung für Rückbaumaßnahmen erhalten. Also ich denke, das ist ein guter Weg. Und wir sind im Vogtland. Dort haben wir vor 6 Jahren erreicht, dass die Kommunen ihren Pachtzins, die meisten Kommunen, zu 100% zurücklaufen lassen, um eben solche Projekte zu finanzieren oder die Eigenmittel aufzubringen für Förderprogramme.
11: Heißt, die Kommune als Bodeneigentümerin gibt die von den Kleingärtnern eingenommene Pacht zurück für Rückbau und andere große Aufgaben. Manchmal nimmt die Kommune die Flächen zurück. Als in der Plauener Ostvorstadt 2 Parzellen leer wurden, haben Stadt- und Fußballverein kurzerhand einen Outdoor-Spielplatz eingerichtet. Dort, wo heute das Sportforum Vogtland ist, mit einer neuen Turnhalle, waren einst 56 Kleingärten. Falk Forster, bei der Stadt zuständig für Stadtplanung und Umwelt, hat die Projekte betreut.
25: Wir wussten, wir haben zu viele Gärten, Leerstand wird kommen. Und da ist es jetzt kein Verbrechen, auch mal zu sagen, ja, wenn dann wirklich die Chance gegeben ist, was anderes entstehen zu lassen. Aber das war wirklich die Ausnahme. Das ist die Dreifeldhalle am Lessing-Gymnasium und Planungen weitergehend. Also da ist nichts.
2: Sagt Falk Forster von der Stadt Plauen zum Umgang mit leerstehenden Kleingärten. Kurz vor 8 ist es. Wir sind beim Wetter. Josephine Bechler in unserem Wetterstudio. Bekommen die Kleingärten heute was ab an Regen?
26: Ja, der ein oder andere. Also es sind ein paar Schauer von Norden her heute im Laufe des Tages unterwegs. Die werden dann auch im Laufe des Tages etwas mehr, treffen aber natürlich nicht jeden. Und es gibt vor allem im Süden die meisten trockenen Regionen. Hier gibt es auch die meiste Sonne, vor allem an der Grenze zu Bayern. Die Temperatur wird heute auch mit einem Nordwestwind nicht ganz so hoch steigen, was vielleicht auch ganz gut ist für die Verdunstung. Die ist dann auch nicht so hoch. Also in der Spitze sind wir dann bei 17 bis 22 Grad. Und das haben wir alles diesem recht starkböigen Nordwestwind zu verdanken.
2: Und wie geht's dann weiter?
26: Es bleibt ähnlich. Morgen schaffen wir mal vorübergehend Höchstwerte bis 25 Grad. Aber ansonsten gibt es ein bisschen mehr Sonnenschein, Richtung Osten noch dichtere Wolken. Und Schauer hätte ich auch zu bieten, aber dann erst im Laufe des Nachmittags ein paar mehr Quellwolken.
2: Dankeschön, Josefine Bechler aus unserem Wetterstudio. Gleich 8 Uhr, dann gibt's den frischen Nachrichtenüberblick und unser Top-Thema der nächsten halben Stunde. Spanien ist Fußball-Weltmeister, hat das Finale am Abend unserer Zeit gegen Titelverteidiger Argentinien sich durchgesetzt und den entscheidenden Treffer, den erzielte Ferran Torres. Und so hat er es gemacht.
3: Ehrlich gesagt habe ich gar nicht viel nachgedacht. Ich habe nur den Ball gesehen, wie er auf mich zukommt. Und dann habe ich mit der Kraft aller Spanier und Spanierinnen einfach draufgeschossen.
2: Mit der Kraft aller Spanier. Hat ja gereicht. Außerdem ein Thema dann. Wir schauen, wie es bei der Union weitergeht. Nach dem Rücktritt von Fraktionschef Jens Spahn. Auch das ein Thema in den nächsten 30 Minuten.
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4: Um 8 Uhr mit Susanne Lemke. Spanien ist zum zweiten Mal Fußballweltmeister. Die Mannschaft besiegte im Finale in East Rutherford bei New York Titelverteidiger Argentinien mit 1:0 nach Verlängerung. Das entscheidende Tor schoss Ferran Torres in der 106. Minute.

0: U-Spitze will am Vormittag über das weitere Vorgehen beraten. Bundeskanzler Friedrich Merz hatte angekündigt, die Nachfolge von Spahn zügig zu regeln. Das sogenannte Bildungs- und Teilhabepaket für einkommensschwache Familien erreicht nur wenige bedürftige Kinder. Das geht aus einer Studie der Bertelsmann Stiftung hervor. Danach nutzen bundesweit nur 18% der anspruchsberechtigten 6- bis 14-Jährigen den monatlichen Teilhabebetrag von 15 Euro. Bei älteren Kindern sind es noch weniger. Auch die Zuschüsse für Schulbedarf oder für kostenloses Mittagessen in der Schule werden nur teilweise in Anspruch genommen. In den mitteldeutschen Ländern liegen die Zahlen unter dem Bundesschnitt. Der Finanzexperte Hermann Josef Tenhagen befürchtet durch den Wegfall der Informationspflicht von Krankenkassen Nachteile für die Versicherten. Er sagte dem MDR, möglicherweise könnte die Frist für ein Sonderkündigungsrecht bei Beitragserhöhungen überschritten werden. Tenhagen rät Versicherten, regelmäßig Lohnzettel zu kontrollieren oder direkt bei der Krankenkasse nachzufragen, ob sich Beiträge geändert haben. Krankenkassen müssen ab kommendem Jahr ihre Mitglieder nicht mehr informieren, wenn etwa Zusatzbeiträge angehoben werden. Viele Hotels und Restaurants lassen beleidigende und diffamierende Online-Bewertungen löschen. Das ergab eine Stichprobe der deutschen Presseagentur bei mehr als 3.700 Unternehmen. Demnach wurden bis zu 30% von Google-Bewertungen entfernt, besonders in Großstädten. Der Geschäftsführer des Branchenverbandes DEHOGA, Jürgen Behnert, sagte, bei Beleidigungen und Fake News sei es nachvollziehbar, wenn eine Überprüfung angestoßen werde. Das waren die Nachrichten. Das Wetter. Die Temperaturen von 7 Uhr. Auf dem Brocken Regen 6 Grad. Chemnitz bedeckt 12. Dresden stark bewölkt 13. Eisenach bedeckt 12 Grad. Erfurt stark bewölkt 12. Fichteberg wolkig 5 Grad. Gera bedeckt 12. Görlitz wolkig 14 Grad. Leipzig stark bewölkt 13. Magdeburg bedeckt 14. Meiningen sonnig bei 11 Grad. Heute mehr Wolken als Sonne, im Verlauf einige Schauer oder Gewitter, 16 bis 21 Grad, mäßiger Nordwestwind. Morgen im Osten noch stärker bewölkt, sonst oft heiter, später einzelne Schauer, 20 bis 25 Grad. MDR Verkehrsdienst. Die A4 Frankfurt Richtung Dresden ist zwischen Weiber und Magdala wegen Bergungsarbeiten gesperrt. Auf der A4 Richtung Frankfurt ist die Auffahrt Dresden Flughafen wegen Bauarbeiten gesperrt. Vorsicht auf der A14 Richtung Dresden zwischen Halle-Trotha und Halle-Tornau liegt ein Unterlegkeil. Die A72 Richtung Leipzig ist am Kreuz Chemnitz wegen Sanierungsarbeiten bis Ende Juli gesperrt. Soweit der Verkehrsdienst, 8.04 Uhr.
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2: Am Mikrofon begrüßt Sie Sven Kochala an diesem Montag. Heute ist der 20. Juli 2026 und das hier ist der Plan für diese Stunde. Spanien im Fußballhimmel, der Europameister ist nun auch Weltmeister. Dann heißt es Regierungsumbildung voraus. Kanzler Friedrich Merz denkt darüber nach, nach dem Rücktritt von Jens Spahn das Personal umzuschichten. Und die wertvolle Ressource Wasser soll eine Rolle spielen. Es gibt neue Ideen für die Toilettenspülung. Thema in unserer Rubrik Hörer machen Programm. Die größte Fußballweltmeisterschaft aller Zeiten ist jetzt Geschichte, hat den Abschluss mit dem Finale erlebt am Abend unserer Zeit. Ein Finale, das erst in der Verlängerung entschieden wurde. Die Spanier haben es am Ende für sich gerichtet, haben Titelverteidiger Argentinien mit 1:0 bezwungen. Und so haben unser ARD-Reporter Michael Augustin und sein spanischer Kollege das erlösende Siegtor erlebt.
3: Lamine Yamal, arrancando Lamine, le toca atrás, va al centro, Nico, de cabeza, ahí está.
4: Jetzt überreichen sie beide, Infantino und Trump, Rodri den Pokal. Rodri hat den Pokal in der linken Hand, geht in die Knie. Und jetzt will er ihn da voll hochstemmen. Er küsst ihn nochmal und jetzt stemmt er den Pokal nach oben. Konfetti kommt aus den Kanonen. Konfetti regnet auf die spanischen Spieler herab. Spanien ist Weltmeister. Sowas von verdient.
2: Spanien also nun auch mit dem WM-Titel dekoriert. Ausführlich dazu im Sport in etwa einer halben Stunde. 8:06 Uhr ist es jetzt. 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Die Union dürfte einiger

0: Maßen aufgewühlt in die neue Woche starten, weniger wegen des Fußball-WM-Finals, sondern wegen der Dinge, die sich da in der Fraktion entwickelt haben. Die Position des Fraktionschefs muss neu besetzt werden. Darüber soll heute in verschiedenen Gremien von CDU und CSU beraten werden. Es geht um die Nachfolge von Jens Spahn, der am Wochenende in der Leihmutter-Affäre seinen Rücktritt erklärt hatte. Doch wer kann jetzt helfen? Ein Name, der immer wieder genannt wird, ist der von Kanzleramtsminister Thorsten Frey, ein enger Vertrauter von Regierungschef Friedrich Merz. Und der Kanzler sagte zu dieser Spekulation im ZDF-Sommerinterview:
1: Weiß nicht, wer ihn zum Top-Kandidaten gemacht hat. Viele. Ich jetzt von Ihnen zum ersten Mal. Es könnte eine Gelegenheit sein, noch einmal über die Aufstellung der Bundesregierung nachzudenken. Noch einmal Sie sprechen und ich auch im Konjunktiv.
0: Kanzler Friedrich Merz. Reden wir jetzt darüber mit unserer Korrespondentin in Berlin, mit Sabine Henkel. Guten Morgen. Wie wahrscheinlich ist es denn, dass Thorsten Frey der nächste starke Mann wird in der Unionsfraktion?
2: Ja, guten Morgen. Also es ist schwer zu sagen, wie wahrscheinlich es ist. Es gehen aber viele in der Fraktion davon aus, dass Thorsten Frey ihr neuer Vorsitzender werden könnte. Nur es weiß keiner genau. Ich bin auch nicht so ganz sicher, ob Friedrich Merz und Markus Söder es schon wissen, wen sie denn da vorschlagen wollen. Am Ende entscheidet ja die Fraktion. Merz und Söder machen einen Vorschlag für die Wahl. Und beide haben aber sicherlich schon einige Namen im Kopf. Und Frey wird dazugehören, denn er wollte ja ohnehin lieber Fraktionsvorsitzender werden, als die Regierung gebildet wurde. Denn in der Fraktion, da kennt er sich aus, im Parlament, das ist sein Geschäft, das ist sein Magenthema, sein Lieblingsjob. Aber das Ganze muss natürlich auch passen. Das kann kein Experiment sein, denn Frey würde ja auch eine Lücke dann reißen und den Kanzleramtschefjob abgeben. Also derjenige, der es jetzt wird, der steigt in der Fraktion, der steigt ins laufende Geschäft ein, der muss Erfahrung haben. Das alles spricht für Thorsten Frey, der den Parlamentsbetrieb, wie gesagt, bestens kennt.
0: Und spricht das alles gegen andere Kandidaten, die da gehandelt werden? Nina Wagen, Alexander Dobrindt?
2: Ja, es spricht für alle etwas dafür und dagegen. Nina Wagen würde ich persönlich tatsächlich ausschließen. Ich kann mir nicht vorstellen, dass Merz eine Ministerin, die gerade vor so schwierigen Reformen steht und sich da gerade eingearbeitet hat, dass er die auswechselt und dann fängt da wieder jemand von Null an. Denn die Reformen sind nötig, die müssen kommen. Das würde mich sehr, sehr wundern, wenn Nina Wagen Fraktionsvorsitzende würde. Sie hat auch gar nicht die entsprechende Erfahrung, die vielleicht andere haben. Alexander Dobrindt, ja, dem wird sozusagen fast alles zugetraut hier in Berlin. Der genießt sehr viel Vertrauen, er bringt sehr viel mit, aber er hat nicht das CDU-Parteibuch und es gab noch nie einen Fraktionsvorsitzenden aus der CSU. Das ist erstmal kein Hindernis, aber ob die CDU, die große Partei, einen so wichtigen Posten an die kleine Partei abgeben würde, da mache ich mal ein Fragezeichen dran.
0: Ja, Kanzler Friedrich Merz deutet nun eine Kabinettsumbildung an. Darüber wird ab heute gesprochen in den Unionsgremien. Da gibt es eine ganze Reihe von Sitzungen. Was wird da genau passieren und was wird spekuliert über eine mögliche veränderte Regierung?
2: Ja, es wird halt überlegt, ob Merz das Ganze zur Chance nutzt und eben an ein paar Stellschrauben dreht. Das wäre ja dann der Fall, wenn Frey vom Kanzleramt in die Fraktion wechseln würde. Dann braucht Merz einen neuen Kanzleramtschef. Das wäre die Chance, auf die ich anspiele, denn Frey macht da nicht unbedingt eine gute Figur. Da müsste Merz sich jetzt einen neuen Vertrauten suchen. Das würde er tatsächlich aussuchen, denn das ist ein ganz enger Mitarbeiter von ihm und der ist auch dafür verantwortlich, dass die Geschäfte im Kabinett laufen. Also die Abstimmung, der muss das alles organisieren. Da wird der Name von Günter Krings genannt. Der ist der Vorsitzende der Landesgruppe Nordrhein-Westfalen in der Fraktion. Allerdings wäre es auch denkbar, dass Krings Fraktionsvorsitzender wird. Also es wird noch sehr, sehr viel spekuliert und wir müssen uns noch ein paar Tage gedulden.
0: Was hat man denn von Jens Spahn gehört übers Wochenende?
2: Jens Spahn hat sich nach seiner Rücktrittserklärung zurückgehalten. Also ich denke, er wird sich jetzt erstmal um sein Baby kümmern und nach der Sommerpause dann als Parlamentarier zurückkehren, also als einfacher Abgeordneter. Da, wo er mal angefangen hat vor vielen Jahren, da sitzt er dann jetzt wieder. Ich gehe davon aus, dass er sein Mandat behält. Das würde ich jedenfalls vermuten. Er wäre dann Hinterbänkler. Das hat er sich so nicht vorgestellt. Er war ja gerade angekommen in seinem Job als Fraktionsvorsitzender. Es lief jetzt zuletzt rund und dann jetzt das. Aber er hat auch gesagt, Familie ist für ihn das Wichtigste. Diese Erkenntnis habe er gewonnen in den letzten Tagen. Also zu dieser Aussage würde auch eine lange Elternzeit passen.
0: Eindrücke von Sabine Henkel, unserer Beobachterin in Berlin. Und das Thema Union und wie weiter, vor allem auch mit Blick auf die Landtagswahl in Sachsen-Anhalt. Das wollen wir vertiefen im Gespräch mit dem Ministerpräsidenten von Sachsen-Anhalt, gleichzeitig CDU-Chef dort mit Sven Schulze, in etwa 5 Minuten. Die Bundesregierung hat noch mit dem Unionsfraktionschef Jens Spahn seinerzeit die Reform der gesetzlichen Krankenkasse angestoßen, hat das entsprechende Gesetz verabschiedet. Und das soll nun verhindern, dass die Beiträge der gesetzlichen Krankenkassen weiter stark steigen. Und dafür werden ab 2027 auch die Ausgaben für Arztpraxen gebremst. Was das in der Praxis bedeutet für Personal, für Termine, auch für Unternehmensnachfolgen in Sachsen, das beleuchtet unser Landeskorrespondent Robin Hartmann.
3: 4%. So groß könnte das Honorarminus bei Sachsens Hausärzten ausfallen, sagt die Kassenärztliche Vereinigung, die KV Sachsen, nach einer ersten Prognose. Landesweit seien das gut 33 Millionen Euro. Für eine einzelne Praxis klingt ein Minus von 4% zunächst überschaubar. Doch rund 70% der Einnahmen fließen schon in den Betrieb der Praxis. Deshalb treffen 4% weniger Honorar den eigentlichen Gewinn deutlich, rechnet der Vorstandsvorsitzende der KV Sachsen, Stefan Windau, vor.
4: Das heißt, alle Kostensteigerungen, die sonst noch dazukommen, werden überhaupt nicht mehr berücksichtigt. Und das ist natürlich eher ein Praxiszerstörungsprogramm, denn ein Zukunftsversorgungsprogramm.
3: Auch von den Praxen fordern, ihre Ausgaben weiter zu senken, ist schwierig. Größter Posten mit rund 1/4 sind die Personalkosten, schildert die stellvertretende Vorsitzende des Sächsischen Hausärztinnen- und Hausärzteverbands, Susanne Hennesthal. Letztlich könne die Reform Praxen zwingen, sich einzuschränken.
5: Indem man dann vor die Wahl gestellt wird, Personal abzubauen, wenn ich es nicht mehr bezahlen kann, also gibt es natürlich bei uns verschiedene Möglichkeiten. Ich kann anbieten zu sagen, könnt ihr euch vorstellen, nur 30 Stunden oder 20 Stunden zu arbeiten. Aber also in meiner Praxis ist es so, dass die Angestellten eigentlich schon 40 Stunden arbeiten, weil einfach auch die Arbeit da ist.
3: Die Bundesregierung stellt die Rechnung andersherum auf. Um den durchschnittlichen Zusatzbeitrag zur Krankenversicherung im kommenden Jahr bei 2,9% zu halten, werden die Honorarzuwächse begrenzt, auch wenn Gehälter, Energie oder Material stärker im Preis steigen. Andere Vergütungen fallen ganz weg, zum Beispiel für die Vermittlung eines kurzfristigen Facharzttermins. Fachärzte und Psychotherapeuten treffe das Gesetz zum Teil noch stärker, sagt KV Sachsen-Vorsitzender Windau. Dass gespart werden muss, bestreitet er nicht, hält aber die Verteilung für falsch.
4: Natürlich ist vom Grundsatz her eine einnahmenorientierte Ausgabenpolitik, wie auch in jedem privaten Haushalt, logisch. Die Frage ist nur, wer welche Belastungen trägt. Wenn Sie sich den Anteil der Pharmaindustrie angucken, wenn Sie den Anteil des Staates angucken, da ist praktisch überhaupt nicht gespart worden, auch in den Krankenhäusern relativ wenig.
3: Nötig seien grundlegende Strukturreformen, statt vor allem die Vergütung der Praxen zu kürzen. Für Patienten ändert sich nicht sofort etwas. Mittelfristig könnten sie die Einschnitte aber spüren, sagt Hausärztin Hennesthal.
5: Also ich denke schon, dass Praxen schließen werden. Ne? Also gerade die, die so kurz vor der Rente sind und vielleicht so gedacht haben, oh, du machst jetzt noch 2-3 Jahre oder so. Ne? Und es wird natürlich auch schwieriger sein, dann Nachfolger zu finden wieder. Ne? Also es wird auf jeden Fall zu einem Praxissterben führen.
3: In Sachsen sind nach Angaben der Kassenärztlichen Vereinigung schon jetzt 319 Hausarztstellen unbesetzt. Die Folgen dürften deshalb vor allem die Orte treffen, in denen die Wege zur nächsten Praxis ohnehin schon weit sind. Im Erzgebirge, in der Oberlausitz und in anderen ländlichen Regionen.
0: Aus Sachsen berichtete Robin Hartmann. 8:15 ist es geworden, 8.15 Uhr. Hier ist MDR aktuell unser Top-Thema. Heute Morgen, Spanien ist neuer Fußball-Weltmeister. Die Mannschaft besiegte im Finale Argentinien mit 1:0 nach Verlängerung. Was heute noch wichtig wird, jetzt mit Susanne Lemke.
6: In Großbritannien soll heute Andy Burnham zum neuen Premierminister ernannt werden. Zunächst wird er von König Charles mit der Regierungsbildung beauftragt. Danach will er an seinem neuen Amtssitz in der Downing Street in London eine Rede halten. Burnham wird der 7. britische Premierminister innerhalb von 10 Jahren. Bundesregierung und Bundeswehr erinnern heute mit einer Gedenkstunde an das gescheiterte Attentat gegen Adolf Hitler am 20. Juli 1944. Im Ehrenhof des Bendlerblocks in Berlin wird ein Kranz niedergelegt. Dort waren einen Tag nach dem missglückten Attentat Klaus Schenk-Graf von Stauffenberg und drei Mitverschwörer erschossen worden. Am Landgericht Magdeburg beginnt heute der Prozess gegen einen Fan des 1. FC Magdeburg. Der 29-Jährige muss sich unter anderem wegen versuchten Mordes an einem Polizisten verantworten. Beim Zweitligaspiel zwischen Magdeburg und Dresden Ende Februar soll er einen 15 Kilogramm schweren Pflasterstein geworfen haben. Das Wetter. Heute wechselnd bewölkt, gelegentlich Sonne, einige Schauer, 17 bis 22 Grad, stark böiger Wind. Morgen häufiger Sonne, später einzelne Schauer, 20 bis 25 Grad. MDR aktuell Verkehrsdienst. Die A4 Frankfurt Richtung Dresden ist zwischen Weimar und Magdala wegen Bergungsarbeiten gesperrt. A4 Richtung Frankfurt zwischen Chemnitz-Glöser und Chemnitz-Mitte steht ein defekter LKW im Baustellenbereich. Die A72 Richtung Leipzig ist am Kreuz Chemnitz wegen Sanierungsarbeiten bis Ende Juli gesperrt. Soweit der Verkehrsdienst. 8.17 Uhr.
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0: Eigentlich ist die Unionsfraktion im Bundestag jetzt in der Sommerpause, doch das heißt ja nun nicht, dass auch Ruhe einkehren würde. Im Gegenteil, die Fraktionsmitglieder dürften einigermaßen aufgewühlt sein, denn Fraktionschef Jens Spahn ist am Wochenende zurückgetreten wegen der Leihmutter-Affäre. Und nun muss die Nachfolge geklärt werden und auch das dürfte in Sachsen-Anhalt ganz genau verfolgt werden, denn da geht es dann nicht nur um die Personalie, sondern auch um das Vertrauen in die Union und die Frage, was das für die Landtagswahl im September bedeuten könnte. Darüber haben wir heute Morgen mit dem CDU-Landeschef von Sachsen-Anhalt und Ministerpräsidenten Sven Schulze gesprochen.
8: Guten Morgen aus Magdeburg.
0: Was sagen Sie denn Wählern, die der Union zum Beispiel in der Affäre Spahn Scheinheiligkeit vorwerfen?
8: Ich bin erstmal froh, dass das jetzt schnell geklärt wurde, denn ich sehe es ehrlich gesagt so wie viele Menschen, die mich angesprochen haben, auch das, was Politiker von Menschen verlangen, das muss man selber auch leben und muss man selber auch vorleben. Und das war in dem Fall ehrlich gesagt stark zu hinterfragen und deswegen ist es wichtig, dass es jetzt schnell geklärt wurde. Es geht tatsächlich um Glaubwürdigkeit und für mich persönlich als Ministerpräsident ist es auch so, das, was ich von meinen Bürgern in Sachsen-Anhalt verlange, das muss ich selber natürlich auch vorleben.
0: Wie haben Sie denn diese Affäre um Jens Spahn und dessen Vaterschaft persönlich erlebt?
8: Na, ich sehe es zweigespalten. Zum einen ist es so, dass natürlich diese Thematik hätte von Jens Spahn anders auch kommuniziert werden müssen und zwar viel früher und viel umfangreicher. Zum anderen stelle ich mir aber ehrlich gesagt auch die Frage, was manche auch jetzt in den letzten Wochen, speziell aber in den letzten Tagen, eigentlich in der letzten Woche getrieben hat. Wirklich manche Kommentare, die werden aus meiner Sicht unterirdisch, wenn ich mir vorstelle, dass in einigen Jahren das Kind von Jens Spahn das mal im Internet lesen wird und sich dann denken wird, da sind ja Menschen dabei, die sagen, eigentlich hätte ich gar nicht geboren werden dürfen. Also man muss es immer wirklich auch überlegen, wie man etwas kommuniziert. Inhaltlich ist es, denke ich, jetzt der richtige Schritt von Jens Spahn. Die Art und Weise, wie er dazu gebracht wurde von Einzelnen, fand ich wirklich manchmal auch zum Nachdenken.
0: Wann war klar, dass der Druck zu groß werden würde auf Jens Spahn?
8: Ich denke, das war spätestens am Freitag der Fall gewesen. Aber wenn ich mich jetzt recht erinnere, ist das ja auch dann die Zeit gewesen, wo er dann den Rücktritt auch kommuniziert hat oder kurz danach dann auch. Es war mit Sicherheit so, dass weite Teile der Bevölkerung gesagt haben, dass es so ehrlich gesagt nicht funktionieren kann und der Kanzler am Ende scheinbar auch mit ihm dazu genauso gesprochen hat.
0: Jetzt kommen die Gremien zusammen. Sie selbst werden als Landeschef der CDU von Sachsen-Anhalt dabei sein heute in Berlin. Wie stellen Sie sich das Verfahren vor und wer ist Ihr Favorit für die Nachfolge von Jens Spahn?
8: Ich habe am Wochenende selbst auch mit Friedrich Merz gesprochen und habe ihn gebeten, dass alles insgesamt jetzt auch wirklich schnell gehen muss, wenn Entscheidungen getroffen werden. Denn es ist richtig, Sie haben es ja anfangs auch gesagt, wir haben jetzt die sogenannte politische oder parlamentarische Sommerpause, wo eigentlich eher weniger passiert. Wichtig ist aber trotzdem, dass die Fraktion handlungsfähig ist, das wird sie auch sein. Am Ende ist es eine Aufgabe der Bundestagsfraktion, hier eine Entscheidung zu treffen. Ich will da gar keinen Namen nennen, um da nicht irgendwo jetzt eine falsche Fährte zu legen.
0: Der Kanzler Anschämte Frei wird aber immer wieder zum Beispiel genannt. Also da liegt man nicht ganz verkehrt, wenn der zumindest eine Rolle spielt.
8: Wenn er es werden würde, dann würde das mit Sicherheit eine gute Wahl sein, ja.
0: Dennoch all diese Turbulenz jetzt am Wochenende. Wie sauer sind Sie mit Blick auf den Landtagswahlkampf?
8: Na, ich würde es nicht sauer nennen. Wichtig ist eins, dass man wissen muss, immer durch solche Themen werden Landesthemen überlagert. Und im Landtagswahlkampf in Sachsen-Anhalt muss es um das Land gehen. Wir erleben ja schon, dass die Opposition, speziell die AfD, ausschließlich Themen des Bundes bespielt und sich gar nicht um das Land kümmert, dass Alice Weidel vorhat, hier in Sachsen-Anhalt ein Exempel zu statuieren, nicht um Sachsen-Anhalt voranzubringen, sondern um sich am Bund abzuarbeiten. Und mir als Ministerpräsident ist es aber wichtig, dass wir über Sachsen-Anhalts-Themen sprechen. Und deswegen sind solche Sachen wie jetzt an diesem Wochenende nicht hilfreich, sondern sie schaden uns im Wahlkampf. Und deswegen ist es wichtig gewesen, dass das jetzt abgearbeitet wurde.
0: Sagt der Ministerpräsident und CDU-Landeschef von Sachsen-Anhalt, Sven Schulze.
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0: 8.22 Uhr. Seit mehr als einer Woche bombardierten US-Streitkräfte jetzt schon Ziele im Iran. Und die Regierung in Teheran reagiert, indem Drohnen und Raketen auf arabische Nachbarstaaten abgefeuert werden. Die Intensität der Angriffe scheint von Tag zu Tag zuzunehmen. Und inzwischen gerät zunehmend zivile Infrastruktur ins Visier der beiden Kriegsparteien. Zur Situation am Golf unser Korrespondent Moritz
9: Behrendt. Im Sender Al Jazeera aus Katar sind die Angriffe am Golf wieder jeden Abend das Top-Thema. Wie reagieren die Iraner auf die US-Luftschläge? Wie sieht danach die Antwort der USA aus? Ein jordanischer Ex-General im Studio in Doha meint, man könne stündlich damit rechnen, dass die Amerikaner ihre Angriffe verstärken. Diese Schläge könnten von hoher Intensität sein, sagt er, deutlich heftiger als die der letzten Tage. Der US-Präsident könnte das damit begründen, dass amerikanische Soldaten getötet wurden. Seit gut einer Woche folgt auf jeden Angriff schnell der Vergeltungsschlag. Es hatte sich fast ein Muster herausgebildet. Nachdem die iranische Marine Schiffe in der Straße von Hormus beschossen hatte, bombardierte die US-Luftwaffe nachts Munitionsdepots und Raketenstellungen an der iranischen Küste. Sobald das für die Region zuständige Militärkommando am frühen Morgen mitteilte, die Angriffswelle sei vorüber, folgte die iranische Antwort. Raketen und Drohnen auf US-Militärbasen in Bahrain und Kuwait sowie auf einen Luftwaffenstützpunkt in Jordanien. Doch zunehmend kommt es auch zu Angriffen, die über dieses scheinbar berechenbare Muster hinausgehen. Die USA zerstören Brücken im Iran, der Iran bombardiert Meerwasserentsalzungsanlagen in Kuwait. Sogar Katar und Saudi-Arabien geraten ins Visier der Iraner. Ist das schon wieder ein voll entflammter Krieg wie im Frühjahr?
10: We're a bit far away from March and April.
9: Von der Situation wie im März und im April sind wir noch etwas entfernt, meint Zaidon Al-Kinani. Er leitet das Arab Perspectives Institut mit Sitz in Doha. Aber wenn es so weitergehe, sagt er im Gespräch mit der ARD, drohe ein halbdauerhafter Krieg. Schläge und Vergeltungsschläge ohne Ende, vielleicht mit kurzen Pausen zwischendrin.
10: Pausing the war whenever they might want to reassess.
9: Welche Auswege es gibt, scheint momentan ungewiss. Politikwissenschaftler Hasni Abidi hält eine militärische Lösung nicht für erfolgversprechend. Bei Al Jazeera sagt er, wenn die militärische Eskalation darauf abzielt, den Einfluss Irans auf die Straße von Hormus zu verringern, dann ist das eine Fehleinschätzung. Die Kontrolle über die Straße von Hormus ist für die Iraner inzwischen nicht nur Teil der eigenen Sicherheitsdoktrin, es ist auch ihr einziger Trumpf. Aktuell ist die für den internationalen Handel so wichtige Meerenge faktisch dicht. Öltanker und Containerschiffe stecken im Persischen Golf fest.
0: Moritz Behrendt berichtete. Uhr 24 ist es jetzt und jetzt sind Sie dran in unserer Rubrik Hörer machen Programm. Sie sagen uns, was Sie interessiert und wir schicken dann unsere Reporter los. Und diesmal geht es um die Wasserknappheit und die möglichen Folgen. Zum Beispiel beim Gang auf die Toilette. Die meisten Toiletten bei uns werden mit Trinkwasser gespült und das treibt unsere Hörerin Marina Wagner aus Leipzig um, die nach den Alternativen fragt.
11: Werden in Wohnungen schon Trockenklos eingebaut. Die Wasserknappheit wird immer größer. Technik und Technologie sind ausgereift.
0: Trockentoiletten als Alternative? Stefan Kloss hat sich erkundigt.
12: Sie sind günstig, biologisch und nachhaltig, sagen Befürworter der Trockentoilette. Sie sieht aus wie ein normales Klo. Ihre Schüssel ist so gestaltet, dass Urin und Kot verschiedene Wege gehen und in unterschiedlichen Behältern gesammelt werden können. Zum großen Geschäft kommt neben Klopapier noch eine Holzstreu. Das mildert den Geruch, alles ohne Wasser. Tanja Wente arbeitet beim Hamburger Unternehmen Goldeimer, das Trockentoiletten herstellt.
13: Trocken- oder auch Trockentrenntoiletten werden aktuell vor allem da eingesetzt, wo es ja keinen Anschluss an die Kanalisation gibt, wo das Wasser knapp ist oder wo wir eben Nährstoffkreisläufe schließen wollen. Also zum Beispiel im Kleingarten oder in Waldkindergärten, aber auch im Campingbereich, in Tinyhäusern und Hausbooten sind die total beliebt. In Berlin gibt es zum Beispiel ein erfolgreiches Pilotprojekt mit öffentlichen Trockentrenntoiletten.
12: Die Firma Goldeimer stellt zum Beispiel bei großen Festivals Trockentoiletten auf, wenn dort keine Infrastruktur vorhanden ist. Ein Thema seien allerdings die Hinterlassenschaften. Aus den menschlichen Exkrementen könne Dünger gewonnen werden. Der
13: darf in Deutschland aber nicht landwirtschaftlich genutzt oder verkauft werden aktuell. Da ist also die große Frage, wenn man das Ganze im großen Stil nutzen will, wohin am Ende mit der Schiete?
12: Beim Verband der Wohnungs- und Immobilienwirtschaft in Sachsen spielen Trockentoiletten keine Rolle. Auf eine Anfrage von MDR Aktuell teilte Verbandsdirektor Alexander Müller schriftlich mit.
14: Trockentoiletten wären im Geschosswohnungsbau mit erheblichen technischen, hygienischen, rechtlichen und betrieblichen Fragen verbunden. Dazu gehören unter anderem Fragen der Entsorgung, Wartung, Akzeptanz der Mieterinnen und Mieter sowie der Einbindung in bestehende Gebäude- und Abwasserinfrastrukturen. Vor diesem Hintergrund sehen wir derzeit keine breite praktische Relevanz für den regulären Mietwohnungsbestand.
12: Moritz Pfeiffer vom Deutschen Alpenverein berichtet dagegen, dass Trockentoiletten seit rund 5 Jahren eine zunehmende Bedeutung hätten. Bereits 60 seien in höher gelegenen Hütten eingebaut worden.
15: Weil die Wasserproblematik einfach auf den Hütten zunehmend an Gewicht gewinnt und wir keine andere Lösung finden, als den Verbrauch zu reduzieren. Also die Quellen sind ja begrenzt, die Dachflächen, die man für Regenwasser nutzen könnte, sind auch begrenzt, die können wir nicht unendlich erweitern. Das heißt, wir müssen beim Verbrauch ansetzen und der größte Verbraucher bei den Wasserverbraucher auf einer Hütte ist mit der Dusche zusammen die Spültoilette. Die Dusche wird natürlich bei Wassermangel als erstes gesperrt. Oder wird zukünftig auf vielen Hütten auch gar nicht mehr verbaut. Die Toilette, die Spültoilette wird dann im zweiten Schritt entweder gesperrt, temporär, oder man versucht eben, wenn man Umbauvorhaben hat, schon gleich von Anfang an Trockentoiletten einzubauen.
12: Und auch auf Duschen bei Wasserknappheit ganz zu verzichten, so Moritz Pfeiffer vom Deutschen Alpenverein.
0: Hörer machen Programm hier bei MDR Aktuell. Kurz vor 9 ist es, wir sind beim Wetter. Guten Morgen, Josefine Bechler in unserem Wetterstudio. Wie sehen die nächsten Stunden aus?
16: Ja, es gibt ein paar Schauer, die ziehen von Norden her gerade hinein. Das betrifft gerade schon die Altmark und wird dann auch in den nächsten Stunden Region weiter südlich beschäftigen. Aktuell gibt es auch noch im Erzgebirge Schauer, die schon in der Nacht aufgezogen sind. Die ziehen aber jetzt erstmal Richtung Süden ab. Es gibt so einen Mix aus Sonne und auch dichteren Wolkenfeldern heute im Allgemeinen, wechselnd bewölkt. Die Temperatur wird auch mit einem Nordwestwind nicht allzu weit ansteigen, der ist auch recht böig. Höchstens heute Werte zwischen 18 und 22 Grad.
0: Wie geht's dann weiter?
16: Ja, große Änderungen sind jetzt erstmal bis Freitag nicht in Sicht. Morgen ist nur ein kleiner Ausreißer. Ansonsten sieht es wechselhaft aus und Temperaturen eher mäßig Warmbereich. Aber morgen schaffen wir immerhin Werte zwischen 20 und örtlich 25 Grad. Dazu gibt es auch recht oft Sonnenschein. Nur im Osten sind dichtere Wolken unterwegs. Und im Allgemeinen gibt es auch erst am Abend oder späterer Nachmittag einzelne Schauer.
0: Dankeschön, Josefine Bechler. Gleich 8.30 Uhr, dann der Nachrichtenüberblick und Topthema da. Spanien ist Fußball-Weltmeister, hat sich gegen Argentinien durchgesetzt durch den Treffer von Ferran Torres. Und dieser Treffer könnte Folgen haben für die Familienplanung bei den spanischen Fans.
17: Das war unfassbar. Einfach unglaublich. Es ist der beste Tag meines Lebens. Ich nenne mein Kind vielleicht Ferran.
0: Na, das sind Aussichten. Thema bei uns in der nächsten halben Stunde.
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6: Um 8.30 Uhr mit Susanne Lemke. Spanien ist zum zweiten Mal Fußballweltmeister. Die Mannschaft besiegte im Finale in East Rutherford bei New York Titelverteidiger Argentinien mit 1:0 nach Verlängerung. Das entscheidende Tor schoss Ferran Torres in der 106. Minute. US-Präsident Donald Trump und FIFA-Chef Gianni Infantino überreichten Spaniens Kapitän Rodri den WM-Pokal. Das Publikum quittierte den Auftritt Trumps und Infantinos mit Pfiffen und Buhrufen. Trump ließ es sich dennoch nicht nehmen, mit auf dem Siegerfoto zu posieren. Sachsen-Anhalts Ministerpräsident Sven Schulze hat sich erleichtert über den bevorstehenden Wechsel an der Spitze der Bundestagsfraktion gezeigt. Schulze sagte am Morgen bei MDR Aktuell, die Debatte um Jens Spahn sei nicht hilfreich für den Wahlkampf in Sachsen-Anhalt gewesen. Deshalb sei es wichtig, dass das Thema jetzt abgeräumt sei. Die CDU-Spitze will am Vormittag über das weitere Vorgehen beraten. Unionsfraktionschef Spahn war nach der Geburt seines Kindes durch eine Leihmutter zurückgetreten. Russland soll nach ukrainischen Angaben ein türkisches Frachtschiff im Schwarzen Meer mit Raketen angegriffen haben. Mindestens 5 Menschen an Bord seien getötet worden. 5 Seeleute würden noch vermisst. 8 Besatzungsmitglieder seien gerettet worden. Der Frachter mit Getreide sei nach dem Auslaufen aus dem Hafen von Odessa getroffen worden und in Brand geraten. Die USA haben die 9. Nacht in Folge Ziele im Iran angegriffen. Das US-Militär sprach von Attacken gegen militärische Kommandozentralen, Abschussrampen für Raketen und Drohnen sowie Anlagen zur Flugabwehr. Damit wolle man iranische Angriffe auf Schiffe in der Straße von Hormuz unterbinden. US-Präsident Donald Trump erklärte, mit den Attacken reagiere man auch auf den Tod mehrerer US-Soldaten in der Region. Der Iran griff seinerseits erneut Ziele in Kuwait und Bahrain sowie 2 Öltanker in der Straße von Hormuz an. Elektroautos sind in den vergangenen 5 Jahren deutlich billiger geworden. Einer Untersuchung des Fraunhofer Instituts für System- und Innovationsforschung zufolge sanken die Listenpreise von 2020 bis 2025 um 18%. Die Preise für Verbrenner seien im gleichen Zeitraum um 2% gestiegen. Die Studienautoren erklärten, rechne man die aktuelle Entwicklung weiter, kosteten E-Autos in Europa bis 2030 genauso viel wie vergleichbare Verbrenner. Das waren die Nachrichten. Das Wetter. Die Temperaturen von 8 Uhr. In Dresden bedeckt 14 Grad. Eisenach stark bewölkt 12 Grad. Erfurt bedeckt 12. Gardelegen bedeckt 15 Grad. Hoyerswerda bedeckt 14. Magdeburg stark bewölkt 15 Grad. Neuhaus am Rennweg wolkig bei 9 Grad. Oschatz stark bewölkt 14. Plauen sonnig 13. Wernigerode stark bewölkt 14. Wittenberg 14 Grad. Heute mehr Wolken als Sonne, im Verlauf einige Schauer oder Gewitter, 16 bis 21 Grad, mäßiger Nordwestwind. Morgen im Osten noch stärker bewölkt, sonst oft heiter, später einzelne Schauer, 20 bis 25 Grad. MDR Aktuell Verkehrsdienst. Die A4 Frankfurt Richtung Dresden ist zwischen Weimar und Magdala wegen Bergungsarbeiten gesperrt, Stau. A4 Richtung Frankfurt zwischen Chemnitz-Glöser und Chemnitz-Mitte steht ein defekter LKW im Baustellenbereich. Die A72 Richtung Leipzig ist am Kreuz Chemnitz wegen Sanierungsarbeiten bis Ende Juli gesperrt. Soweit der Verkehrsdienst, 8.34 Uhr.
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0: Am Mikrofon begrüßt Sie Sven Kochala an diesem Montag. Heute ist der 20. Juli 2026. Die Unionsfraktion im Bundestag ist auf der Suche nach einem neuen Chef oder einer Chefin, denn der bisherige Amtsinhaber Jens Spahn ist zurückgetreten mit dem Blick auf die Leihmutterschaftsaffäre. Nun wird ihm Doppelmoral vorgeworfen und die Union hat damit auch ein Diskussionsthema, das sie gern vermieden hätte. Zugleich verschafft aber der Rücktritt von Jens Spahn der Bundesregierung um Kanzler Friedrich Merz nun neue Probleme, möglicherweise aber auch Chancen, so wie es etwa die Grünen-Chefin Franziska Brandner im ARD-Sommerinterview formuliert hat.
18: Und eigentlich hat Herr Merz ja jetzt die Chance, sich zu befreien. an sich im Kabinett von allen, die da handwerkliche Schwächen haben und von jenen, die ideologisch verbohrt sind. Das wäre doch jetzt der Moment für Herrn Merz wirklich zu sagen, jetzt tabula rasa, wir gehen jetzt nochmal neu los.
0: Grünen-Chefin Franziska Brandner. Wie die Union jetzt dasteht nach dem Rücktritt von Jens Spahn, damit zu heute Morgen unserer Medienschau.
19: Ein Personalwechsel, vor allem ein unfreiwilliger, heißt für jede Regierung erst einmal Unruhe, schreibt die Zeit auf ihrem Online-Portal. Schlechte Presse, kommunikative Nebenwidersprüche und Kompetenzverluste. Die Suche nach Nachfolgern frisst Zeit und emotionale Ressourcen, die Land und Partei in der Folge an anderer Stelle fehlen. Sollte der Kanzler auf eine ruhige Sommerpause gehofft haben, ist es damit wohl erst einmal vorbei. Ähnlich sieht es das Handelsblatt. Zunächst schafft Spahns Abgang allerhand Probleme. Der Fraktionschef war einer der mächtigsten CDU-Politiker, über Parteigrenzen hinweg für seine Professionalität geschätzt. Und in den komplizierten Gesprächen über das aktuelle Reformpaket von Schwarz-Rot galt er als verlässlicher Verhandler. Ganz anderer Meinung ist die Berliner Taz. Wer die CDU stabil in der Mitte sehen will, wird Spahn keine Träne nachweinen. Im Gegenteil. Dafür hat der ehrgeizige und mitunter skrupellose Christdemokrat seine Fühler zu häufig nach rechts außen ausgestreckt. Die Aachener Zeitung richtet Kritik an die CDU. Welche Maßstäbe legt die Union eigentlich an ihre Spitzenpolitiker an? Spahn ist über viele Skandale nicht gestolpert. Nicht über die Maskenaffäre, nicht über die Debatten um den Umgang mit Steuergeld, nicht über eine fragwürdige Finanzierung seiner Immobilie in Berlin, nicht über umstrittene Kontakte zu Demokratiefeinden. In diesem Zusammenhang spekuliert die Schwäbische Zeitung gar: Sollte die Union ihren Kurs gegenüber der AfD eines Tages verändern oder die Brandmauer einreißen, könnte ausgerechnet er wieder gefragt sein, als einer der wenigen, die beide Lager kennen. Er könnte schneller auf der politischen Bühne zurück sein als gedacht. Abschließend die Leipziger Volkszeitung. Die CDU ist für die anstehenden Wahlkämpfe in Ostdeutschland beschädigt und die Unionsbundestagsfraktion, die schwarz-rote Koalition und Kanzler Friedrich Merz müssen sich schon wieder neu sortieren. Wie in jeder Krise liegt aber auch in dieser eine Chance. Wenn es Merz gelingt, mit einer Persönlichkeit an der Fraktionsspitze und gegebenenfalls weiteren Neubesetzungen Aufbruch zu vermitteln, könnte er neues Interesse der Menschen wecken. Es wäre dringend an der Zeit.
0: Die Medienschau hier bei MDR aktuell. 8.37 Uhr. Millionen Krankenversicherte könnten schon bald von einer Beitragserhöhung betroffen sein und würden es vielleicht gar nicht merken bekommen. Denn die Kassen müssen ihre Versicherten künftig nicht mehr darüber informieren, wenn der Zusatzbeitrag angehoben wird. So hat es die Bundesregierung ins neue Sparpaket für die Krankenkassen geschrieben. Für Versicherte allerdings wird es dadurch deutlich schwieriger, von einem Sonderkündigungsrecht Gebrauch zu machen, wenn sie gar nichts von einer Beitragserhöhung mitbekommen. Und darüber haben wir mit Hermann Josef Tenhagen gesprochen, Chefredakteur beim Verbraucherportal Finanztipp. Was genau soll sich an der Informationspflicht der Kassen jetzt ändern?
20: Die Regierungskoalition, also SPD und CDU, haben den Paragraphen, in dem die Informationspflicht festgehalten wird, einfach komplett gestrichen. Das ist sehr interessant, weil das Gesundheitsministerium hat den Gesetzentwurf gemacht. Da stand eine Informationspflicht drin. Die Idee war aber, die Kassen davon zu entlasten, dass sie jedem einen Brief schreiben müssen und dass sie denen auch eine E-Mail schreiben können, wenn man eine E-Mail-Adresse hinterlegt hat oder wenn man eine App hat, dass es über die App gehen sollte und dass auf diese Art und Weise vielleicht 10, vielleicht 15 Millionen Euro an Verwaltungsaufwand für alle Kassen übers Jahr gespart werden können. Und dann ist im Gesetzgebungsverfahren in einer Sitzung im Gesundheitsausschuss, von der es kein Protokoll gibt, sind 60 Änderungsanträge durchdekliniert worden, unter anderem auch der, und dann ist diese Informationspflicht einfach komplett entfallen.
0: Also kein Brief, keine Mail, auch kein Hinweis auf der Homepage oder im Mitgliedermagazin, gar nichts dergleichen mehr?
20: Gar nichts, was verpflichtend wäre. Es hindert natürlich niemand eine Krankenkasse daran, im Mitgliedermagazin, auf der Homepage, in der App, sogar per Brief oder per Mail die Mitglieder zu informieren. Aber es gibt diese Informationspflicht nicht mehr, die es bislang gibt.
0: Versicherte könnten also tatsächlich gar nichts davon mitbekommen, wenn die Kasse den Zusatzbeitrag erhöht. Sie hätten aber gleichwohl natürlich weiter ein Sonderkündigungsrecht. Ist das damit praktisch ausgehöhlt? erfüllt?
20: Naja, das Sonderkündigungsrecht ist halt sehr viel schwieriger wahrzunehmen, weil ich muss ja erfahren, dass mein Beitrag erhöht wird, damit ich das Sonderkündigungsrecht wahrnehmen kann. Das habe ich nur eine Zeit lang und dann habe ich es einfach als Sonderkündigungsrecht nicht mehr. Und ehrlich gesagt, wann haben Sie das letzte Mal auf Ihren Lohnzettel drauf geguckt und mal geschaut, ob sich die Kosten für Ihre Krankenkasse dort erhöht haben?
0: Das heißt also, der Versicherte ist jetzt selbst gefordert, immer mal bei der Kasse nachzufragen?
20: Ja, im Zweifel muss man bei der Kasse nachfragen oder wenigstens alle paar Monate mal seinen Lohnzettel angucken, ob da eine Veränderung bei den Krankenkassenbeiträgen dabei ist. Das ist ja kompliziert. Wir haben Krankenkassenbeiträge, Sie haben Rentenversicherungsbeiträge, Sie haben Steuerveränderungen und all das verändert das Netto, was ich für mein Brutto rausbekomme.
0: Haben Sie das Gefühl, dass da bei der Informationspflicht das letzte Wort schon gesprochen ist oder sich noch was tun könnte?
20: Es könnte sich noch was tun. Die SPD hat zwar im Gesundheitsausschuss, wo das alles verhackstückt worden ist, zugestimmt. Und bei der Abstimmung im Parlament haben auch nur 3 SPD-Abgeordnete dagegen gestimmt. 1 CDU-Abgeordneter und 1 SPD-Abgeordneter hat sich noch enthalten. Aber im Nachhinein kommen den Sozialdemokraten offenbar, bekommen sie Bauchweh. Und es hat, also Herr Pantazis, das ist der gesundheitspolitische Sprecher der SPD, ein Arzt, hat uns geschrieben, dass man da Nachbesserungsbedarf sehe, weil man das vielleicht doch nicht so erkannt hat, wie brisant das ist.
0: Sagt Hermann Josef Tenhagen, Chefredakteur beim Verbraucherportal Finanztipp. 8.41 Uhr.
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3: Das Ganze mit Maxi Bayer. Einen schönen guten Morgen. Es war eine XXL-WM mit 48 Teams, die größte aller Zeiten. Ob's die beste aller Zeiten war, ja, das muss jeder für sich selbst beantworten. Zweifelsfrei aber war es ein Turnier der ganz großen Stars. Kane, Bellingham, Mbappé, Haaland und natürlich Lionel Messi. Sie alle begeisterten in den letzten gut 5 Wochen die Fußballfans, doch nicht sie waren es, die letztlich jubelten. Nein, am Ende gewann das beste Team dieser WM. Spanien setzte sich in einem über weite Strecken wenig unterhaltsamen Endspiel in der Verlängerung mit 1:0 gegen Titelverteidiger Argentinien durch und so feierte La Furia Roja verdient den 2. Weltmeistertitel seiner Geschichte. Anne van Eickels.
1: Als Spaniens Kapitän Rodri den goldenen Pokal in den Nachmittagshimmel von New Jersey reckte und das goldene Konfetti durch die Luft flirrte, da hatte auch der Fußball gewonnen.
21: Spanien ist Weltmeister! Sowas von verdient!
1: Denn es gewann eine Mannschaft, das Kollektiv im Mannschaftssport Fußball. Spanien, ein Team mit herausragenden Spielern, von denen während des Turniers keiner herausragte.
22: Vor allem bin ich stolz, sehr stolz, auf diese Generation von Fußballern, die mit dieser Idee zu spielen aufgewachsen ist und ihr treu geblieben ist. Die Gruppe ist ein Vorbild, als Mannschaft, als Familie und als großartige Fußballer. Und besonders stolz bin ich, weil es für mich wirklich eine Ehre ist, diese Jungs auf dieser ganzen Reise begleitet zu haben.
1: Im Triumph blieb Trainer Luis de la Fuente bescheiden, freute sich ziemlich still, während seine Spieler fast zu müde waren, um zu feiern. Sie hatten das sehr einseitige Spiel dominiert, hatten während der 120 Minuten immer wieder fiese Ellbogen einstecken müssen, aber sich nicht anstecken lassen von der argentinischen Kratzbürste. Doch dem Treten blieb nur Silber, denn in der 106. Minute wurde der Fußball zu Gold.
22: Ehrlich gesagt habe ich gar nicht viel nachgedacht. Ich habe nur den Ball gesehen, wie er auf mich zukommt. Und dann habe ich mit der Kraft aller Spanier und Spanierinnen einfach draufgeschossen.
1: Und während Ferran Torres nach dem Abpfiff sein weltmeisterliches Glück noch gar nicht fassen konnte,
23: honestly, I can't believe it. I just try to enjoy, but I don't know what's happening.
1: Weinte Lionel Messi, der größte Spieler seiner Zeit. Er trug die Silbermedaille um den Hals, blickte zu den argentinischen Fans auf der Tribüne und ließ seinen Emotionen freien Lauf. Es sah aus wie ein Abschied für immer, aber keiner, den er sich erträumt hatte und sich sein Trainer Lionel Scaloni für ihn gewünscht hatte.
22: Er ist ein großartiges Vorbild für unser Volk, für unser Land. Und vor allem zeigt er uns, dass man zwar scheitern kann, aber immer wieder aufstehen muss. Es gibt einfach keinen anderen Weg.
1: Lionel Messi blieb so lange auf dem Rasen, bis die Sieger den Pokal in den Händen hielten. Er weiß, was sich gehört. Auch bei einer Niederlage in einem Spiel, das komplett an ihm vorbeilief. Weil die Spanier den Fußball spielten, den er selbst jahrelang in Barcelona zelebriert hatte. Diesmal gewann nicht der Star, sondern das Kollektiv von Luis de la Fuente.
22: Ich bin tatsächlich sehr bewegt. Jetzt haben wir alles gewonnen, einfach alles. Und das ist wunderbar. Mit einer Generation von Fußballern, das sage ich immer wieder, die ein Vorbild ist. Gemeinsam sind wir immer stärker. Daran darf niemand zweifeln.
1: Und so gewann am Ende der Fußball.
2: Das war sie also, die Fußball-WM 2026, eine, die, ohne da alte Wunden wieder aufreißen zu wollen, für die deutsche Fußballnationalmannschaft mal wieder extrem früh endete. Anschließend musste Julian Nagelsmann gehen, das ist bekannt, genauso wie die Tatsache, wer sein Nachfolger werden soll. Jürgen Klopp ist der Wunschkandidat schlechthin. Allerdings steht Klopp noch bei Red Bull auf dem Gehaltszettel, ist als Head of Global Soccer auch für Bundesligist RB Leipzig zuständig. Doch nun scheint der Weg frei, wie Jürgen Klopp gestern Abend selbst beim Sender Magenta TV bestätigte.
4: Es ist nichts final und das ist ja nun mal so. Das ist, aber es sind also die Gespräche liefen und alles geht in die richtige Richtung. Also ich habe eine Einigung und eine Regelung mit Red Bull gefunden, eine sehr, sehr großzügige Regel, wenn man so will, dass der Sache praktisch nichts mehr im Wege steht, außer es müssen noch viele Gespräche geführt werden, weil wir ja mit einem Verband sprechen auch. Und da werden viele Leute müssen da informiert werden, was man auch daran merkt, dass viele Informationen relativ frühzeitig rauskommen, ob sie jetzt richtig oder falsch sind, sei mal dahingestellt. Aber es geht alles in die richtige Richtung.
2: Also, Klopp will, der DFB will. Es ist, so berichten mehrere Quellen, übereinstimmend davon auszugehen, dass schon in dieser Woche Vollzug gemeldet werden könnte.
0: Der Sport bis hierher. Dankeschön, Maxi. 8.46 Uhr ist es geworden, kurz nach 8:45. Und aus der Welt des Sports kommt auch unser Top-Thema heute Morgen. Spanien ist Fußballweltmeister, hat sich im Finale gegen Argentinien in der Verlängerung durchgesetzt. Weitere Meldungen hat jetzt Susanne Lemke.
6: Auf der A4 in Thüringen ist ein LKW in Brand geraten. Wie die Polizei am Morgen mitteilte, ist die Autobahn zwischen Apolda und Magdala in Richtung Dresden voll gesperrt. Die Flammen waren auf dem Auflieger des Autotransporters ausgebrochen. Die drei transportierten Fahrzeuge brannten vollständig aus. Bei einem russischen Luftangriff auf Saporischschja sind nach ukrainischen Angaben in der Nacht mindestens 2 Menschen getötet worden. Mehr als 40 Menschen seien verletzt worden. Bei dem Bombenangriff sei ein 5-stöckiges Wohngebäude getroffen worden. Sachsen startet heute eine Aufklärungskampagne gegen Alkoholkonsum in der Schwangerschaft. Nach Angaben des Sozialministeriums soll auf den Social-Media-Kanälen über die Risiken informiert werden. Zudem soll es etwa Aufdrucke auf Bäckertüten und Aufkleber geben. Bundesweit kommen jedes Jahr rund 10.000 Kinder mit alkoholbedingten Schädigungen zur Welt. Das Wetter heute wechselnd bewölkt, gelegentlich Sonne, einige Schauer, 17 bis 22 Grad, starkböiger Wind, morgen häufiger Sonne, später einzelne Schauer, 20 bis 25 Grad. MDR Aktuell Verkehrsdienst. Die A4 Richtung Dresden ist zwischen Weimar und Magdala wegen Bergungsarbeiten gesperrt, Stau. Die A2 Richtung Leipzig ist am Kreuz Chemnitz wegen Sanierungsarbeiten bis Ende Juli gesperrt. Die Überfahrt von der A72 auf die A4 Richtung Frankfurt ist ebenfalls gesperrt. Soweit der Verkehrsdienst, 8.47 Uhr.
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0: Die Europäische Union will bei ihrer Klimapolitik nachjustieren, hat jetzt eine Reform des Emissionshandels angekündigt. Dieser Handel mit sogenannten CO2-Zertifikaten gilt als Kernstück der europäischen Klimapolitik. Und sie versucht einen Spagat. Auf der einen Seite geht es um die Klimaziele, auf der anderen Seite geht es aber darum, die Unternehmen nicht übermäßig zu belasten. Der neue Vorschlag aus Brüssel sieht nun vor, die Zahl der CO2-Zertifikate weniger stark zu reduzieren als ursprünglich geplant. Das würde den Firmen mehr Zeit und Spielräume verschaffen. Auch in Mitteldeutschland, etwa mit Blick auf die Chemieindustrie. Dazu gleich Fragen an einen EU-Parlamentarier von den Grünen. Zuvor erklärt Stefanie Peik aus unserer Klimaredaktion, wie der Handel mit CO2-Zertifikaten funktioniert.
5: Die EU legt eine Obergrenze fest. Wie viel CO2 dürfen zum Beispiel Kohlekraftwerke, Stahlwerke oder Zementfabriken in Europa insgesamt pro Jahr ausstoßen? Diese Menge sinkt nach und nach. Schließlich soll die EU bis 2050 klimaneutral sein. Für jede Tonne CO2, die ein Unternehmen ausstößt, braucht es ein Zertifikat, eine Art Verschmutzungsrecht. Die EU-Staaten bringen diese Zertifikate auf den Markt, mit ihnen wird gehandelt. Wenn eine Anlage viele Klimagase ausstößt, muss sie viele Zertifikate zukaufen. Das macht dreckige Anlagen teuer. Seit der Emissionshandel vor über 20 Jahren an den Start gegangen ist, hat sich der CO2-Ausstoß von beteiligten Kraftwerken und Industrieanlagen in Europa immerhin in etwa halbiert. Wie viel davon aber wirklich dem Emissionshandel zu verdanken ist, das bleibt offen. Auch der Boom der erneuerbaren Energien spielt zum Beispiel eine wichtige Rolle.
0: Über die Reformvorschläge für den Emissionshandel haben wir mit Michael Bloss gesprochen. Er ist EU-Parlamentarier der Grünen und sitzt im Ausschuss für Industrie, Forschung und Energie.
8: Der Druck auf Firmen soll etwas geringer werden, ihren CO2-Ausstoß zu verringern. Ist das eine notwendige Atempause?
9: Nein, das ist keine notwendige Atempause, denn es gibt sehr viele Unternehmen, die haben wegen dem Emissionshandel Milliarden an Euros in die Hand genommen, um in den Standort in Deutschland, in Europa zu investieren, um Arbeitsplätze zu sichern. Also es gibt große Unternehmen, Salzgitter, Saarstahl, die haben sehr, sehr viel Geld in die Hand genommen, haben jetzt investiert. Und die fragen sich, funktioniert jetzt dieses Geschäftsmodell noch? Lohnt sich die Investition? Müssen sie vielleicht was zurückziehen? Und das ist ein Problem. Denn was wir brauchen in Deutschland, in Europa, das sind wirklich Investitionen in Zukunftsindustrien. Deutschland investiert 0,5% seines Bruttoinlandsprodukts in die Zukunftsindustrien, im Vergleich China 23%. Wir müssen also wirklich sichere Investitionsbedingungen bauen, damit hier überhaupt jemand noch Geld in die Hand nimmt. Und jetzt gerade eben passiert das Gegenteil.
8: Wenn das ein Wettbewerbsnachteil sein sollte, müsste die Europäische Union jetzt da Ausgleichsvorschläge machen und praktisch ihr gerade erst vorgestelltes Reformkonzept schon wieder umstellen?
9: Naja gut, das ist jetzt erstmal der Vorschlag. Der Vorschlag kommt jetzt noch ins EU-Parlament, da wird er beraten, da wird er möglicherweise auch verändert. Da gibt es Parteien, Fraktionen wie uns, die Grünen, aber auch die Sozialdemokraten, die Liberalen, die sagen, wir wollen erstmal diese sicheren Investitionsbedingungen sichern. Und von daher ist jetzt der Versuch im Prozess im nächsten halben Jahr, das noch zu verbessern.
8: Wie könnte das dann aussehen?
9: Das Wichtigste ist wirklich, dass man sagt, bis zum Jahr 2035, da muss jetzt erstmal alles stabil bleiben, alles so wie geplant. Und nach dem Jahr 2035, da hat man dann wirklich Spielräume. Es ist auch nicht so, dass bis zum Jahr 2035, das ist ja noch wirklich eine lange Zeit, dass es dort zu so einer Verknappung kommt, dass es also weniger Zertifikate gibt als Nachfrage. Also die sogenannte Liquidität im Markt ist bis dorthin gegeben. Aber natürlich auch die Unternehmen zu unterstützen, die Probleme haben. Die Probleme kommen nicht vom Emissionshandel, die kommen aus anderen Gründen, weil die Energiepreise zu hoch sind. Die müssen unterstützt werden, zum Beispiel mit den Einnahmen aus dem Emissionshandel. Und da ist gerade das Problem, die Bundesregierung plant jetzt, die Hälfte der Einnahmen aus dem Emissionshandel eben nicht der Industrie zur Verfügung zu stellen, sondern damit Haushaltslöcher zu stopfen. Auch das ist falsch.
8: Wenn wir über die Energiepreise reden, da sind wir auch ganz schnell bei Benzin, bei Erdgas. Und nun ist geplant, dass hier auch ein Aufschub möglich sein soll, dass der CO2-Zertifikatehandel in diesem Bereich verschoben wird um ein Jahr, also erst ab 2028, in der Hoffnung, größere Preissprünge für Verbraucher beim Tanken oder beim Heizen zu vermeiden. Wie sinnvoll ist das?
9: Na gut, also ehrlich gesagt sind die Sprünge, die wir gerade am Weltmarkt sehen, viel, viel größer als das, was der Emissionshandel dort überhaupt ausrichten würde. Von daher sehe ich das nicht als sinnvoll an. Der Emissionshandel ist ja ein Instrument, was dafür sorgen soll, dass es langfristig stabile Erwartungen gibt, dass man sich also darauf einstellen kann. Ich weiß, in 10 Jahren ist es dann so teuer und deswegen kaufe ich mir heute die Wärmepumpe, weil ich weiß, das lohnt sich. Wenn man die ganze Zeit an diesen Schrauben dreht, dann schafft man auch dort Verunsicherung. Das bedeutet, dass sich niemand auf irgendwas in der Zukunft einstellen kann und man weniger investiert. Also ich halte überhaupt nichts davon, dass wir jetzt sozusagen immer alles über den Haufen schmeißen, was wir in den letzten Jahren erst beschlossen haben, sondern die Instrumente müssen erstmal wirken. Und dann kann man sich darüber unterhalten, wo man gegebenenfalls Anpassungen durchführen muss.
8: Wenn wir diesen Spagat nochmal aufrufen, Klimaschutz auf der einen Seite und eine Nichtüberforderung der Industrie. Wo stehen wir da jetzt mit den neuen Vorschlägen?
9: Ich glaube, das ist nichts Halbes und nichts Ganzes. Auf der einen Seite gigantische zusätzliche CO2-Emissionen, 1,6 Gigatonnen, das ist also so viel wie Deutschland, Frankreich und Italien in einem Jahr ausstoßen. Das ist wirklich ein Problem fürs Klima. Und auf der anderen Seite hilft es der Industrie nicht, weil es Verunsicherung schafft und weil es auch gerade den Unternehmen, denen es schlecht geht, nicht hilft, weil deren Problem ist nicht der Emissionshandel, deren Problem ist, dass es extrem teuer ist, Öl und Gas zu importieren und dass wir davon wegkommen müssen mit heimischer Energie produziert aus Sonne und Wind.
0: Sagt Michael Bloss, EU-Parlamentarier der Grünen.
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0: 8.54 Uhr. Kleingärten gelten als Paradiese im Miniaturformat. Sie sind grüne Inseln inmitten von dicht bebauten Städten und vielbefahrenen Straßen. Doch auch die Kleingärten müssen sich den großen gesellschaftlichen Problemen stellen. Dazu gehört zum Beispiel der Bevölkerungsrückgang. Und die Statistik verrät, dass etwa 9% der Kleingärten in Sachsen und Thüringen inzwischen leer stehen. In Sachsen-Anhalt ist es jede fünfte Scholle. Und deshalb braucht's neue Konzepte. Da geht es um Rückbau und Umbau und um Nachnutzung. Caroline Vogt schildert, wie man damit im Vogtland in Plauen umgeht.
10: Ortsbesuch im Kleingartenverein Plauen Südost. Andreas Bartsch ist Rentner und hat seinen Garten hier schon fast 30 Jahre. Ans Abgeben seiner Parzelle denkt er nicht.
11: Solange wir noch fit sei, tun wir dann schon behalten. Ne?
13: Aber kriegen Sie das mit hier in der Anlage, dass es schon auch manchmal Leerstand gibt? So?
11: Ja.
13: Ist das ein großes Thema?
11: Ja, das sei viel alte, die schon gestorben sei.
10: Der Vorstand der Anlage, Gerd Steffen, erzählt, von seinen 156 Pachtgärten stehen derzeit 13 leer. Aber es gäbe auch Interessenten. Er zeigt uns eine große, ungenutzte Parzelle mit viel Gras, einer Laube im Hintergrund und geschotterter Fläche direkt hinterm Tor.
14: Also das war ein Pachtgarten. Der war komplett verwildert und überwachsen. Der Pächter, den mussten wir mittels Räumungsklage hier runterhauen, hat auch keine Beiträge bezahlt. Im Nachgang mussten wir den Garten rekultivieren. Wir haben bis dato ca. 5.000 Euro an Kosten hier reingesteckt. Bäume entfernen, alte Lauben entfernen, Rückschnitt und so weiter alles.
10: Für die Fläche mit Laube gibt es schon einen Pachtinteressenten, so Steffen. Auf der Restfläche sollen Parkplätze entstehen. Schon vor einigen Jahren wurde in Plauen klar, hier können nicht alle Kleingärten erhalten bleiben. Wie ein grünes Band ziehen sich die 132 Gartenvereine rund um die Stadt. Pro Kopf gibt es hier mehr Kleingärten als in den Hochburgen Leipzig und Dresden. 290 Gärten stehen im Stadtgebiet leer, erzählt Gerd Steffen, der gleichzeitig auch Geschäftsführer und Vizevorsitzender im Regionalverband Vogtländischer Kleingärtner ist.
14: Die Stadt Plauen hat natürlich Bevölkerung verloren, Industrie verloren. Wir liegen derzeit, glaube ich, bei 3.000 oder 64.000 Einwohnern, bei uns organisierten Kleingärten in Plauen von 5.500. Das ist natürlich eine Nummer. Das ist Überangebot. Dann hat man Wohnungen zurückgebaut, ja, aber die Kleingärten hat man durchaus vergessen im Randgebiet.
10: Die Devise sei nun, gesund schrumpfen. Rückbau sei aber teuer. Allein das Beräumen einer Parzelle kostet heute bis zu 9.000 Euro, erklärt Tommy Brumm, Präsident vom Sächsischen Landesverband der Kleingärtner. Eine Generationenaufgabe, bei der man die Politik ins Boot geholt habe.
24: Der Nachbarverband hier, der Regionalverband Gölster, hat erst 50.000 Euro Förderung für Rückbaumaßnahmen erhalten. Also ich denke, das ist ein guter Weg. Und wir sind im Vogtland. Dort haben wir vor 6 Jahren erreicht, dass die Kommunen ihren Pachtzins, die meisten Kommunen, zu 100% zurücklaufen lassen, um eben solche Projekte zu finanzieren oder die Eigenmittel aufzubringen für Förderprogramme.
10: Heißt, die Kommune als Bodeneigentümerin gibt die von den Kleingärtnern eingenommene Pacht zurück für Rückbau und andere große Aufgaben. Manchmal nimmt die Kommune die Flächen zurück. Als in der Plauener Ostvorstadt 2 Parzellen leer wurden, haben Stadt und Fußballverein kurzerhand einen Outdoor-Spielplatz eingerichtet. Dort, wo heute das Sportforum Vogtland ist, mit einer neuen Turnhalle, waren einst 56 Kleingärten. Falk Forster, bei der Stadt zuständig für Stadtplanung und Umwelt, hat die Projekte betreut.
25: Wir wussten, wir haben zu viele Gärten, Leerstand wird kommen. Und da ist es jetzt kein Verbrechen, auch mal zu sagen, ja, wenn dann wirklich die Chance gegeben ist, was anderes entstehen zu lassen. Aber das war wirklich die Ausnahme, das ist die Dreifeldhalle am Lessing-Gymnasium und Planungen weitergehend, also da ist nichts.
0: Sagt Falk Forster von der Stadt Plauen zum Umgang mit leerstehenden Kleingärten. Kurz vor 9 ist es, wir sind beim Wetter. Guten Tag, Josephine Bechler in unserem Wetterstudio. Was erwartet die Gärten heute?
26: Es gibt den ein oder anderen Schauer. Das sind zwar nicht allzu viele. Am Nachmittag würde ich mal sagen, an der Zahl noch am meisten. Die ziehen von Norden nach Süden hindurch, treffen aber natürlich auch nicht jeden Kleingarten. Dazu gibt's Temperaturen eher im niedrigeren Bereich, also gut, um im Garten zu werkeln. Wir haben heute Höchstwerte so zwischen 18 und örtlich 22 Grad.
0: Wie geht's dann weiter?
26: Wir haben ja diese etwas niedrigeren Temperaturen bzw. diese mäßig warme Luft einer recht kräftigen nordwestlichen Strömung zu verdanken. Die ist eigentlich auch bis zum Wochenende, sage ich mal, wetterbestimmt. Es gibt nur einen kleinen Ausreißer, der wäre dann morgen. Denn morgen steigen die Temperaturen mit etwas mehr Sonne doch deutlich an. 20 bis 25 Grad dann in der Spitze und die 25 Grad vor allem örtlich in Sachsen. Schauer sind aber nicht ganz ausgeschlossen, also vor allem am Nachmittag sind diese möglich. Und die wenigste Sonne, würde ich sagen, gibt es morgen im Osten Sachsen. Da ist es etwas stärker bewölkt schon von Anfang an.
0: Dankeschön, Josefine Bechler, live aus unserem Wetterstudio. Gleich 9 Uhr, dann gibt es den frischen Nachrichtenüberblick und anschließend begleitet Sie mein Kollege Stefan Rank weiter durch diesen Montag. Themen dann der nächsten halben Stunde. Die Fußball-Weltmeisterschaft ist vorbei, Spanien der Weltmeister. Aber was wird von diesem Turnier bleiben? Außer dem Sport gab es auch politische Debatten und es ging auch um die Fankultur. Und viele junge Leute machen in den Sommerferien ihren Führerschein und nutzen dafür günstige Ferienangebote. Die haben wir uns mal genauer angeschaut. Auch das in der nächsten halben Stunde. Und das war der Morgen. Bis hierher, ich bin Sven Kochale. Danke im Namen des Frühteams fürs Interesse und fürs Zuhören und wünsche einen guten Tag.
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12: Um 9 Uhr mit Susanne Lemke. Spanien ist zum zweiten Mal Fußball-Weltmeister. Die Mannschaft besiegte im Finale in East Rutherford bei New York Titelverteidiger Argentinien mit 1:0 nach Verlängerung. Das entscheidende Tor schoss Ferran Torres in der 106. Minute. Der WM-Pokal wurde von US-Präsident Donald Trump und FIFA-Präsident Gianni Infantino überreicht. Bei der Rückkehr der neuen Weltmeister werden heute in Madrid 1 Million Menschen erwartet. In der Nacht kam ein 13-Jähriger ums Leben, als ein Brunnen unter den feiernden Massen einstürzte. Sachsen-Anhalts Ministerpräsident Sven Schulze hat sich erleichtert über den bevorstehenden Wechsel an der Spitze der Bundestagsfraktion gezeigt. Schulze sagte am Morgen bei MDR Aktuell, die Debatte um Jens Spahn sei nicht hilfreich für den Wahlkampf in Sachsen-Anhalt gewesen. Deshalb sei es wichtig, dass das Thema jetzt abgeräumt sei. Die CDU

0: Gerade passiere jedoch das Gegenteil. Die EU-Kommission schlägt vor, der Industrie in den kommenden Jahren zusätzliche CO2-Emissionen zu erlauben. Der Online-Händler Amazon erhöht die Löhne seiner Beschäftigten in Deutschland. Wie das Unternehmen mitteilte, erhalten Angestellte nach 2 Jahren Betriebszugehörigkeit ab September einen Stundenlohn von im Schnitt 18,87 Euro. Das sind 3,1% mehr als bisher. Amazon hat keinen Tarifvertrag abgeschlossen und legt die Löhne selbst fest. Die Gewerkschaft Verdi kritisiert das scharf und ruft immer wieder zu Warnstreiks auf, deren Wirkung sich aber in Grenzen hält. Der Großbrand im Müritz-Nationalpark ist gelöscht. Das teilte das Umweltministerium von Mecklenburg-Vorpommern am Morgen mit. Eine dauerhafte Entwarnung könne für das munitionsbelastete Gelände aber noch nicht gegeben werden. Das Brandgebiet werde weiterhin überwacht, um Glutnester frühzeitig zu erkennen. Das Feuer war vor einer Woche gemeldet worden. Hunderte Einsatzkräfte waren an der Brandbekämpfung beteiligt. Das waren die Nachrichten. Das Wetter. Die Temperaturen von 8 Uhr. Auf dem Brocken Nebel bei 6 Grad. Chemnitz Sprühregen 11. Dresden bedeckt 14 Grad. Eisenach stark bewölkt 12. Erfurt bedeckt 12. Fichtelberg sonnig 6 Grad. Gera stark bewölkt 13. Görlitz wolkig 15. Leipzig stark bewölkt 14 Grad. Magdeburg stark bewölkt 15. Meiningen stark bewölkt 11 Grad. Heute mehr Wolken als Sonne. Im Verlauf einige Schauer oder Gewitter. 16 bis 21 Grad. Morgen im Osten noch stärker bewölkt, sonst oft heiter, später einzelne Schauer, 20 bis 25 Grad. MDR Verkehrsdienst. Die A4 Frankfurt Richtung Dresden ist zwischen Weimar und Magdala wegen Bergungsarbeiten gesperrt. Die A72 Richtung Leipzig ist am Kreuz Chemnitz wegen Sanierungsarbeiten bis Ende des Monats gesperrt. Die Überfahrt von der A72 auf die A4 Richtung Frankfurt ist ebenfalls gesperrt. Und im Saalekreis ist die Straße zwischen Kösseln und Werdertau nach einem Unfall gesperrt. Soweit der Verkehrsdienst, 9.04 Uhr.
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2: Und am Mikrofon begrüßt Sie Stefan Rank. Jens Spahn ist als Unionsfraktionschef zurückgetreten. Die Amtsgeschäfte übernimmt vorübergehend der CSU-Landesgruppenchef Alexander Hoffmann. Und in der Union läuft die Suche nach einem Nachfolger auf vollen Touren. Das ist in diesem Zuge auch zu einer Umbildung innerhalb der Regierung kommen könnte. Das jedenfalls schließt Bundeskanzler Friedrich Merz nicht aus. Und auch bei den Grünen sieht man im Rücktritt von Jens Spahn eine Chance, berichtet Hauptstadtkorrespondentin Lissi Kaufmann.
3: Die Suche läuft in der Union nach einem neuen Fraktionsvorsitzenden und nach einem Termin für ein digitales Treffen der Fraktion, jetzt in der parlamentarischen Sommerpause. Eine entsprechende SMS haben die Mitglieder der Unionsfraktion bereits erhalten und auch die Parteigremien beraten, wie Kanzler Friedrich Merz im ZDF-Sommerinterview erzählt.
4: Wir werden relativ bald einen Vorschlag machen, aber es drängt uns jetzt die Zeit nicht.
3: Die Zeit drängt nicht, sagt Merz, der auch Chef der CDU ist. Die Amtsgeschäfte des Fraktionschefs hat CSU-Landesgruppenchef Alexander Hoffmann übernommen, vorübergehend. In Berlin kursieren Namen für einen echten Nachfolger. Einer davon Thorsten Frey, bislang Kanzleramtschef. Der Mann aus Baden-Württemberg ist bekannt dafür, sanft im Ton, aber hart in der Sache zu sein. Sollte er tatsächlich neuer Fraktionschef werden, wäre eine Neubesetzung in der Regierung nötig. Ein Umbau im Kabinett, wäre das denkbar? Merz spricht zumindest von einer Gelegenheit.
4: Es könnte eine Gelegenheit sein, noch einmal über die Aufstellung der Bundesregierung nachzudenken. Noch einmal Sie sprechen und ich auch im Konjunktiv.
3: Im Konjunktiv spricht der Kanzler von einer Gelegenheit. Von einer Chance für Kanzler Merz spricht Grünen-Co-Chefin Franziska Brandner im ARD-Sommerinterview.
5: Eigentlich hat Herr Merz ja jetzt die Chance, sich zu befreien. An sich im Kabinett von allen, die da handwerkliche Schwächen haben und von jenen, die ideologisch verbohrt sind. Das wäre doch jetzt der Moment für Herrn Merz wirklich zu sagen, jetzt Tabula Rasa, wir gehen jetzt nochmal neu los.
3: Tabula Rasa, Umbauspekulationen. Jens Spahn hat ein Beben ausgelöst in Berlin. Das erste am Mittwoch, als Spahn bekannt gibt, dass er und sein Ehemann ein Kind bekommen haben, ausgetragen von einer Leihmutter in den USA, weil es in Deutschland nicht erlaubt ist. Die CDU lehnt eine Legalisierung ab. Das zweite Beben dann am Samstag, als Spahn nach enormem Druck aus den eigenen Reihen seinen Rücktritt als Fraktionschef bekannt gibt. Ein Schritt, den die Grünen-Co

0: Parteichefin Brandner für richtig hält.
1: Er war überfällig. Jens Spahn hat ja schon in den letzten Jahren immer wieder an Glaubwürdigkeit verloren. Ich erinnere an die Milliarden, die um die Masken dann verloren gegangen sind. Aber auch die Frage, wie nah er eigentlich an den Trump-Demokratiezerstörern dran ist, während Corona, wen er wann getroffen hat.
0: Auch der Kanzler soll Druck gemacht haben, auf Spahn zurückzutreten. Im ZDF äußert sich Merz zurückhaltend. Sein Ton aber verrät so manches. Zum Beispiel, als es darum geht, inwiefern er mit Spahn über die Leihmutterschaft und den Widerspruch zur Parteilinie gesprochen hat.
2: Wir hatten ja alle kaum Gelegenheit, mit ihm darüber zu sprechen. Und er hat ja auch die Partei und die Fraktion erst sehr, sehr spät über das alles informiert.
0: Fühlt sich Merz von Spahn hintergangen?
2: Das will ich jetzt hier nicht öffentlich bewerten, aber der Vorgang als solches ist abgeschlossen.
0: Abgeschlossen, die Causa Spahn. Die Suche nach einem Nachfolger geht weiter. Am Vormittag trifft sich das CDU-Präsidium für weitere Beratungen.
3: Soweit aus Berlin der Bericht von Lissy Kaufmann. In demokratischen Kreisen gilt Karol Nawrocki als umstritten und doch ist der polnische Präsident derzeit der beliebteste Politiker seines Landes. Jüngste Umfragen zeigen, dass mehr als die Hälfte der Bevölkerung ihm am meisten vertraut. Und das ist schon durchaus paradox, denn er hat sich bisher vor allem in einer Sache hervorgetan, Regierungsgeschäfte und Reformen in Polen zu blockieren. Aus Warschau dazu Paulina Milling.
4: Die Webseite sieht wie eine Spielerei aus. Ein Porträt des polnischen Präsidenten Karol Nawrocki, darunter ein Glücksspielautomat. Vetomat steht darauf in Großbuchstaben geschrieben. Eine Zusammensetzung aus Veto und Automat. Vetomat, damit ist der polnische Staatschef gemeint. Er neigt dazu, Gesetze per Veto zu stoppen. Auf der Straße darauf angesprochen, sagt Passantin Maria, das ist nicht mein Präsident. Dieses Veto einlegen ist tragisch. Die Webseite mit Karol Vetomat Nawrocki hat die polnische Regierungspartei von Donald Tusk lanciert. Die linksliberale Koalition wirft dem rechtskonservativen Präsidenten eine Blockadehaltung vor. Das ist eine peinliche Situation. Es ist so, als ob die Regierung gar nicht regieren könnte, erklärt Publizist Adam Szostkiewicz. Karol Nawrocki ist seit August vergangenen Jahres der Mann an der Spitze Polens. Schon nach seiner Wahl zum Präsidenten machte er eine Kampfansage an die Regierung. Es ist ein Signal, dass man so nicht weiter regieren kann. Nawrocki kritisiert Berlin und Brüssel, lobt seinen guten Draht ins Weiße Haus. In seinen Reden tauchen Ähnlichkeiten zu Trumps America First Parolen auf, nur eben nach eigener Lesart.
5: Po pierwsze Polska, po pierwsze Polacy.
4: Polen zuerst, die Polen zuerst. Ein Paradebeispiel, wie Karol Nawrocki die Regierung ausbremst, ist das sogenannte SAFE-Programm. Die Idee, EU-Länder leihen sich zu günstigen Konditionen Geld aus Brüssel, um in Verteidigung zu investieren. Polen, ein Land an der Ostflanke der NATO, kann davon massiv profitieren. Es geht um mehr als 43 Milliarden Euro. Doch Nawrocki legt sein Veto ein. Westliche Banken und Finanzinstitute werden davon profitieren. Stattdessen schlägt der Präsident vor, die Reserven der Nationalbank für die Verteidigung auszugeben. Laut Experten kaum machbar, für manche sogar verfassungswidrig. Die Regierung Tusk reagiert auf das Veto mit einem Plan B und findet einen Weg am Präsidenten vorbei, die Gelder aus Brüssel zu bekommen. Aber es bleibt hängen, Nawrocki blockiert nicht nur, er macht auch Vorschläge. Die Regierung verschärft den Konflikt, nicht der Präsident. Er will normal arbeiten. Die Regierung und dieser Premierminister, der Gauleiter, wie wir ihn nennen, die arbeiten für den deutschen Staat, nicht für den polnischen, sagt Passantin Alicia. Als das SAFE-Programm unterschrieben ist, muss Donald Tusk extra betonen, die meisten Aufträge gehen an polnische Firmen und nicht an deutsche Rüstungskonzerne. Auch im aktuellen Geschichtsstreit mit der Ukraine sammelt Nawrocki Sympathiepunkte. Als Wolodymyr Selenskyj einer ukrainischen Militäreinheit den Beinamen der UPA-Helden verleiht, empfinden viele in Polen das als Affront. Die Aufstandsarmee UPA kämpfte im Zweiten Weltkrieg gegen die Sowjets, exekutierte aber auch tausende Polen. Nawrocki reagiert. Er entzieht seinem ukrainischen Amtskollegen den höchsten polnischen Staatsorden. Ich unterstütze ihn vom ganzen Herzen und bin froh, dass er Präsident ist, ergänzt Alicja. Ähnlich denken derzeit etwa 53% der Polinnen und Polen. Laut Umfragen vertrauen sie Nawrocki am meisten. Mehr als 240 Gesetze hat der Staatschef bewilligt, 39 mit einem Veto belegt. So viel wie Nawrocki in knapp einem Jahr blockiert hat, haben seine Vorgänger nicht mal in zwei Amtszeiten abgelehnt. Journalist Adam Szostkiewicz. Bei diesem Tempo geht es einzig und allein darum, die Regierung so schnell wie möglich absolut funktionsunfähig zu machen. Das kann man dann nächstes Jahr im Wahlkampf nutzen, indem man zahlreiche Beispiele dafür liefert, wie die Regierung nicht in der Lage ist, ihre Gesetze durchzukriegen. In Polen wird im kommenden Herbst ein neues Parlament gewählt. Wie es aussieht, ist Präsident Nawrocki wohl schon jetzt im Wahlkampfmodus.
3: Paulina Milling berichtete aus Warschau. Noch sind, hatten wir in der Nacht also ein großes Spektakel erlebt beim Finale der Fußball-Weltmeisterschaft der Männer zwischen Spanien und Argentinien. Und doch wirkt diese Weltmeisterschaft nach. Ticketpreise, die Fans schlucken ließen, riesige Entfernungen zwischen den Spielorten, Diskussionen über Kommerzorganisation und die allgegenwärtige FIFA-Selbstbeweihräucherung. Diese XXL-WM hatte eben nicht nur Glanz, sondern auch jede Menge Schatten. Burkhard Hupe blickt auf die größten Aufreger dieses Turniers zurück.
6: Womit also anfangen? Wie wäre es mit dem 5. Dezember 2025 in Washington D.C. mit der Auslosung der WM-Endrunde und einem fast beispiellosen Akt der Anbiederei?
7: Welcome, welcome the very first winner of the FIFA Peace Prize, the 45th and 47th president.
8: Maybe sometimes it's good as well to just, you know, chill, relax.
6: Gute Idee. Chill and relax. Zum Beispiel in einem amerikanischen Flughafen, wenn man rein will, eigentlich auch rein darf, aber erstmal nicht reinkommt, so wie die iranische Nationalmannschaft.
9: Sie machen die Dinge sehr schwierig für uns. Zum Beispiel haben wir 6 Stunden gebraucht für einen 50-minütigen Flug, obwohl wir alle Visa haben.
6: Oder wenn man rein will, aber gleich wieder nach Hause geschickt wird, wie der somalische Schiedsrichter Omar Atta.
10: Of course it is unfortunate as well what happened to Omar, the referee.
11: I hope we can also speak a little bit about football.
6: Total gerne. Vielleicht über den Fußball, wie er einmal war? Mit 2x45 Minuten und nicht mit 4x25.
12: Hydration breaks are a bit interesting.
13: Die Trinkpausen sind, sagen wir mal, interessant. Ständig diese Werbepausen. Ich kann nicht sagen, dass es mir gefällt. Aber ich habe dazu eigentlich auch schon genug gesagt.
12: But I think I've said enough already for that.
6: Oder sollte man noch ein Wort über die Schiedsrichter und den VAR verlieren, deren Regelauslegung so punktgenau ins Land der unbegrenzten Möglichkeiten passten? Oder sollte man noch darüber nachdenken, warum der FIFA-Präsident mit seinem Privatflieger und großem Nachdruck an seinem ökologischen Fußabdruck arbeitete? Warum die Preise für Busse und Bahnen oder Parkplätze für einen Kurzurlaub in der Eifel gereicht hätten, von den Ticketpreisen mal ganz zu schweigen? Und warum eigentlich Mexiko und Kanada mit je 13 Spielen abgespeist wurden, während sich in den USA gleich 78 Mal die Stadiontore öffneten? Das alles kann man getrost vergessen, was allerdings nicht für die Ursünde dieses Turniers gilt. Denn nachdem der US-Präsident in den Apfel der Erkenntnis gebissen hatte, wurde der gesperrte US-Spieler Balogun begnadigt und durfte gegen Belgien tatsächlich antreten. Die 23. Fußball-Weltmeisterschaft. Der Fußball hat verbunden. Leider auch die Augen.
3: Der Bericht von Burkhard Hupe, damit ist es 9.15 Uhr. Sie hören MDR aktuell, unser Top-Thema heute Morgen. Der zweite WM-Titel für Spanien, den sich das Team in der Nacht mit 1:0 gegen Argentinien im Finale erkämpft hat. Ferran Torres in der 106. Minute mit dem Tor des Spiels. Weitere Meldungen hat jetzt Susanne Lemke für Sie.
14: Die Zahl der Krankschreibungen in Deutschland ist im ersten Halbjahr leicht zurückgegangen. Nach der Auswertung der Krankenkasse DAK waren Arbeitnehmer im Schnitt 9,6 Tage arbeitsunfähig. Im ersten Halbjahr 2025 waren es 9,9 Tage. Die häufigste Ursache für Fehlzeiten waren psychische Erkrankungen. Bei Erkältungen gab es einen deutlichen Rückgang. Knapp 4 Wochen nach dem Doppel-Erdbeben in Venezuela ist die Zahl der Toten auf mehr als 5.200 gestiegen. Die Vereinten Nationen schätzen, dass bis zu 50.000 Menschen noch vermisst werden. Rund 20.000 Menschen verloren ihr Obdach. Auf dem Domplatz in Erfurt beginnt heute der Aufbau für die 33. Domstufenfestspiele. Sie sollen am 7. August mit dem Musical Jesus Christ Superstar von Andrew Lloyd Webber starten. Bis Ende August sind dann 21 Vorstellungen geplant. Das Wetter. Heute wechselnd bewölkt, gelegentlich Sonne, einige Schauer, 17 bis 22 Grad. Morgen häufiger Sonne, später einzelne Schauer, 20 bis 25 Grad. MDR Aktuell Verkehrsdienst. Die A4 Frankfurt Richtung Dresden ist zwischen Weimar und Magdala wegen Bergungsarbeiten gesperrt. B100 Richtung Bitterfeld zwischen Hohen Turm und Landsberg steht ein defekter PKW auf der rechten Spur. Soweit der Verkehrsdienst, 9.17 Uhr.
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3: Sommerzeit ist Badezeit, Ferienzeit und für manche eben auch Führerscheinzeit. Fahrschüler nutzen zum Beispiel die Sommerferien sehr gerne mal für Intensivkurse. Da kostet dann einer so zwischen 3.500 und 4.000 Euro. Und wer bei Theorie oder Praxis durchfällt, nun ja, der zahlt eben noch mehr. Das ist eine ganze Stange Geld. Geht so nicht, sagt die Bundesregierung und plant deshalb Änderungen, damit der Führerschein günstiger wird. Und wie diese Vorschläge ankommen, das wollte unser MDR-eigenes Meinungsbarometer MDR fragt wissen. Mehr als 20.000 Menschen haben da bei der Befragung mitgemacht und mein Kollege Pierre Gemlich, der hat die Ergebnisse. Grüß dich.
16: Grüß dich.
3: Pierre, die geplanten Reformen zum Führerschein sind heftig diskutiert worden, besonders der Vorschlag, dass Fahrschüler auch mit den Eltern fahren üben dürfen und eben nicht nur mit dem Fahrlehrer. Wie steht denn die MDR-Fragt-Community dazu?
16: Eine deutliche Mehrheit lehnt diese Laienausbildung ab, so wird es ja genannt, wenn eben nicht der Fahrlehrer auf dem Beifahrersitz Platz nimmt, sondern eben Mama oder Papa oder ein anderer erfahrener Autofahrer. Und wir haben da in zahlreichen Kommentaren gelesen, ja, diese Begleitpersonen, die können da eben bei Gefahr nicht wirklich eingreifen. Das können ja nur Fahrlehrer, die auf ihrer Seite noch ein Gas- oder Bremspedal haben. Kathleen aus dem Landkreis Saalfeld-Ruderstadt sieht da noch ein anderes Problem und das hat sie beim begleiteten Fahren ab 17 gesehen, schreibt sie. Meine Erfahrung mit begleiteten Fahren hat mir gezeigt, dass Eltern eben in der Regel keine Fahrlehrer sind und diese auch nicht ersetzen können. Zusätzlich kann ein solches Projekt die Eltern-Kind-Beziehung herausfordern. Michael aus dem Altenburger Land, der sieht das anders. Ich höre deinen Lachen,
3: Kommentar.
16: Stefan.
3: Nein, das ist ein schöner Kommentar.
16: Sehr, sehr schön. Wir kennen es alle.
3: Ja.
16: Michael aus dem Altenburger Land, der sieht das anders und der wäre für so eine Laienausbildung und begründet das so, sind wir ehrlich. Das wird doch ohnehin schon sehr oft so gehandhabt, dass Fahrschülerinnen und Fahrschüler heimlich mit Eltern oder Partnerinnen abends auf Parkplätzen, Wegen oder wenig befahrenen Straßen üben. Im Grunde wäre das nur eine Legalisierung. Ich komme vom Dorf, ich weiß gar nicht, was der mit heimlich meint.
3: Ich auch?
16: Ja.
3: Ich weiß es auch nicht. Okay, also wir fassen zusammen, diese Übungsfahrten mit den Eltern lehnt die Mehrheit ab. Ja. Wie steht denn die MDR-Frag-Community zu den anderen Vorschlägen? Da soll ja zum Beispiel geübt werden, auch im Fahrsimulator. Was schreiben die Menschen da? Glauben die, dass der Führerschein mit diesen Änderungen günstiger werden könnte?
16: Ja, auf das günstiger kommen wir gleich noch, aber wir kommen erstmal zu den Vorschlägen. Der Vorschlag der Bundesregierung zu dieser Fahrausbildung am Simulator, den findet wirklich eine deutliche Mehrheit gut. 3 von 4 Befragten wären dafür. Und in zahlreichen Kommentaren haben wir gelesen, hey, Fahrsimulatoren, die gab es ja schon in der DDR. Und wer sich schon mal in einen dieser modernen Simulatoren reingesetzt hat, Bildschirme rund um das Auto bewegt sich, das ist schon sehr nah an der Realität. Und Theoriestunden, die sollen nach den Reformplänen auch online abgehalten werden können. Bisher ist ja die Vorgabe in den Fahrschulen selbst. Auch da sagt eine knappe Mehrheit, jupp, passt, das könnten wir uns vorstellen.
3: Okay, und jetzt nochmal, glauben die Befragten denn tatsächlich, dass es günstiger werden würde am Ende auch?
16: Ja, du hattest es ja in der Anmod. Aktuell kostet ein Führerschein 3.500 bis 4.000 Euro. Das tut dann schon richtig weh. Und zumindest der Wunsch, da entlastet zu werden, der ist eindeutig. Also von den Befragten, da finden 8 von 10 wirklich grundsätzlich gut, wenn die Politik dafür sorgen würde, dass der Fahrschein günstiger wird. Da auch kurz noch der Hinweis, MDR Fragt hat ja 2 wichtige Bestandteile. Einmal Meinungsfrage zum Ankreuzen, die ist nicht streng repräsentativ, aber statistisch gewichtet und damit aussagekräftig. Und da gibt es noch die Kommentarfelder, wie eben die lustigen Kommentare, die wir jetzt am Anfang hatten. Und in den Kommentaren, da lesen wir etwa von Wilhelm aus dem Harz. Als Lehrer habe ich in den letzten Jahren mitbekommen, wie die Preise gestiegen sind und die jungen Erwachsenen und Eltern gerade auf dem ländlichen Raum unter diesen Preisen leiden. Und das hat mir ein paar Kommentaren, das hat Leute sagen, ohne diesen Führerschein, gerade in den ländlichen Regionen, geht's da sind nicht, wir irgendwann abgeschnitten, geht's
3: ja,
16: nicht.
3: Ja. Und dann merke ich wieder, dass ich älter werde. Mein Führerschein hat noch rund die Hälfte gekostet. Wir schieben das jetzt einfach mal auf die Inflation.
16: Rund die Hälfte? Ich glaube, deutlich weniger als die Hälfte, aber okay.
3: Alle Ergebnisse unserer Befragung zur geplanten Reform bei der Führerscheinausbildung, die finden Sie natürlich auch nochmal zum Nachlesen auf mdrfragt.de. Da können Sie sich auch gerne anmelden, wenn Sie auch bei den zukünftigen Befragungen unseres Meinungsbarometers mitmachen wollen. Und bis hierhin sage ich erstmal vielen Dank an den Kollegen Pierre Gemlich.
16: Sehr gern.
3: Eine der weltgrößten Messen für KI und Robotik geht heute in Shanghai zu Ende. In diesem Jahr lautete die zentrale Zukunftsfrage: Wie werden Roboter eigentlich schlau? Wie lernt die Maschine denken, fühlen und spontan zu reagieren? Johannes Jolmes hat sich auf der Messe mal umgeschaut.
17: Am bedrohlichsten klingt die Musik am extra gebauten Boxring. Die beiden Roboterboxer sollen sich eigentlich K.O.-Schläge verpassen. So richtig will das nicht gelingen. Die Bewegungen wirken ungelenk, aber der Entwickler ist mit seinem Werk zufrieden. Chinas Roboterindustrie liegt tatsächlich über dem internationalen Standard. Wir hoffen auch, dass China noch mehr Durchbrüche erzielt und sich dann auf der Weltbühne präsentiert. Auf der Weltkonferenz für künstliche Intelligenz in Shanghai will China der Welt zeigen, wie weit heimische Unternehmen in der Robotik und der künstlichen Intelligenz sind. Chinesische Unternehmen präsentieren Roboter, die Tischtennis oder Fußball spielen, T-Shirts falten oder einen Salat zusammenstellen. Einiges, was in den drei großen Hallen zu sehen ist, wirkt wie eine Spielerei. Doch dabei soll es nicht bleiben. Startups zeigen, wie Roboter auch in der Industrie genutzt werden, etwa beim Sortieren von Paketen. Professor Wolfram Burgert von der Technischen Universität Nürnberg ist einer von nur wenigen deutschen Forschern auf der Messe. Er ist Experte für Robotik und KI und beobachtet die Fortschritte der Chinesen sehr genau.
18: Jedes Mal, wenn man hier ist, sind die ein Stück weiter. Also letztes Jahr, als ich im August hier war, da konnte man diese Roboter entweder nur herumlaufen sehen oder sie waren am Boden festgeschraubt. Es geht ständig weiter hier und es ist am Wachsen ohne Ende und gleichzeitig investieren sie auch noch massiv in künstliche Intelligenz.
17: Bis 2030 will China KI in 90% aller Wirtschaftsanwendungen nutzen. Während Wirtschaftszweige wie die Immobilienbranche in China zurzeit schwächeln, boomen KI und Robotik. Beide Schlüsseltechnologien sind zentraler Bestandteil der chinesischen Industriestrategie. Chinas Staats- und Parteichef Xi Jinping eröffnete die Messe höchst selbst. Für China-Kennerin Antonia Meidi vom Mercator-Institut für China-Studien ist dieser Auftritt ein Fingerzeig.
19: Dass Xi jetzt dort aufgetreten ist, ist ein ganz klares Zeichen, dass KI heute ein Thema nicht nur für Lokalregierungen, sondern das wirklich auf der höchsten Ebene angekommen ist.
17: China will das Rennen um die Technologien der Zukunft gewinnen. In den nächsten Monaten stehen internationale Verhandlungen mit den USA über Regeln für den Einsatz von künstlicher Intelligenz an. Peking will mitreden und vor allem mitbestimmen. Das macht Staats- und Parteichef Xi in seiner Rede klar. Wir sollten uns beeilen, einen globalen Ordnungsrahmen zu etablieren, der auf einem breiten Konsens beruht, damit diese Zukunftstechnologie einen großen Nutzen für den Menschen hat. China setzt KI auch im eigenen Land zur Kontrolle der Bevölkerung und zur Machtabsicherung der kommunistischen Partei ein. Nach Shanghai zum KI-Gipfel sind auch 28 Staaten angereist. Aus dem globalen Süden, aber auch Russland ist vor Ort. Sie haben eine gemeinsame Erklärung unterzeichnet. Offiziell ist von Partnerschaft die Rede. Strategisch geht es China laut Beobachtern auch darum, Märkte für KI-Anwendungen zu sichern. So bietet Peking den Ländern Schulungen und Trainings für chinesische KI-Modelle an. Besonders umringt auf der Messe eine Tischtennisplatte. Besucher können gegen Roboter antreten. Meist geht die Partie für den Menschen aus. Vorerst jedenfalls noch.
3: Soweit der Bericht von Johannes Jolmes. Es ist Sommer, da ist immer wieder Abkühlung gefragt und dafür reisen wir jetzt einfach mal nach Schweden. Die Hauptstadt Stockholm erfindet gerade nämlich das Stadtschwimmen neu, indem sie Millionen investiert, um ihre Ufer in gigantische Open-Air-Pools zu verwandeln. Überall in der Stadt schießen gerade brandneue schwimmende Holzstege und Badezonen aus dem Boden oder aus dem Wasser. Elena Kuch nimmt uns mal mit nach Stockholm.
20: Ich sitze hier auf einem Steg mitten in der Stadt in Stockholm. Hinter mir Gleise der S-Bahn und die Stadtautobahn, 500 Meter vom Parlament entfernt und vor mir das Wasser. Und man kann einfach reinspringen. Das ist einfach cool. Das ist super, dass hier jetzt Badestege gebaut werden. Man kann jetzt hier sonnen und baden, da wo man eigentlich sonst nicht baden würde.
21: Und baden samtidigt, da man nicht...
20: Ich finde, es ist eine super Investition unserer Steuergelder. Das sagen Idris, Morris und Walter, alle Schüler aus Stockholm. Stockholm baut gerade an unterschiedlichen Orten im Stadtzentrum neue Badestege. Da kann man einfach so hin, die kosten keinen Eintritt. Und alle können mal eben so reinspringen, vor der Arbeit oder Schule, in der Mittagspause. Andere Städte haben es vorgemacht, in Paris dürfen Menschen in die Seine hüpfen. Und Stockholm hat da sogar noch mehr zu bieten. Überall ist Wasser und die neuen Badestege sind Teil der Stadtentwicklung. Ich treffe den zuständigen Stadtrat für Verkehrspolitik in Stockholm. Lars Strömgren heißt er.
1: Es ist eine globale Trend, dass Städte wollen mehr Fokus an den Menschen haben. Man baut Städte für Menschen, für Fahrradfahren, für der Fußgänger, für Grün und auch wo Wasser im Zentrum ist. Und wir wollen gerne der Wettbewerb mit Paris entgegennehmen. Stockholm ist das Venedig vom Norden. Aber ich sehe es vielleicht nicht so viel als ein Wettbewerb, als eine Arbeit, um die Stadt so schön wie möglich und so nett wie möglich zu machen während der Sommer.
20: Stockholm ist wärmer geworden, das gehört zur Wahrheit dazu. Heute 8 Grad über dem durchschnittlichen Jahreshöchstwert. Aber trotzdem, die Winter hier, die bleiben lang und kalt. Doch auch darauf gibt es eine Antwort. Neben den Stegen werden Saunen gebaut. Anmelden kann man sich mit QR-Code. Einige von diesen Saunen gehören zu Sauna-Clubs, andere betreibt die Stadt. Und einige Stege haben sogar kleine Motoren, damit das Wasser im Winter nicht gefriert.
1: Und wir sehen das auch, dass man auch im Winter baden möchte. So, wir glauben, dass vielleicht werden nicht so viel wie jetzt diese Anlage ausnutzen während der Rest des Jahres, aber viele Stockholmer wollen das und werden das gebrauchen.
20: Und die neuen Badestege passen eigentlich ziemlich gut zu Stockholm, weil die Stockholmerinnen und Stockholmer jede Sonnenstunde aufsaugen. Und Saunieren und Winterbaden haben hier eh Tradition.
3: Aus Stockholm berichtete Elena Kuch und Grit Krämer im MDR-Wetterstudio. Und ich, wir sind uns einig, das ist eine coole Idee, oder?
2: Ja, ich bin begeistert. Ah, ja, Mensch. Da würde man vielleicht auch bei so einem Wetter, wie wir es heute kriegen, baden gehen, wenn es so einfach wäre.
3: Ah, mir ist zu kühl, ich würde in die Sauna.
2: Ich würde in den See springen oder ins Meer springen, weil das Wasser ist gerade wärmer als die Luft. Wir haben immer noch 22, 23 Grad in den meisten Badeseen bei uns. In der Luft bringen wir das in den nächsten Tagen kaum hin. Wir haben nämlich eine Wetterlage, die erstmal so ein bisschen auskühlt. Jetzt 17, 18 Grad im Maximum, am Nachmittag schaffen wir 21 Grad, aber es bleibt wolkenreich und die Schauer am Nachmittag werden sie dann noch mehr.
3: Grit Krämer, vielen Dank.
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3: Nach der Leihmutter-Affäre von CDU-Politiker Spahn zeigen sich die CDU-Landesvorsitzenden von Sachsen-Anhalt und Mecklenburg-Vorpommern erleichtert. Da schauen wir gleich nochmal drauf. Und die weibliche Thronfolge ist ausgeschlossen. Das japanische Parlament ändert zwar das Kaiserhausgesetz grundlegend, aber Frauen dürfen trotzdem nicht an die Macht. Das Gespräch mit dem Historiker Sven Sahler gleich bei uns.
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23: Um 9.30 Uhr mit Susanne Lemke. Sachsen-Anhalts Ministerpräsident Sven Schulze hat sich erleichtert über den bevorstehenden Wechsel an der Spitze der Bundestagsfraktion gezeigt. Schulze sagte am Morgen bei MDR aktuell, die Debatte um Jens Spahn sei nicht hilfreich für den Wahlkampf in Sachsen-Anhalt gewesen. Deshalb sei es wichtig, dass das Thema jetzt abgeräumt sei. Die CDU-Spitze will am Vormittag über das weitere Vorgehen beraten. Bundeskanzler Friedrich Merz hatte angekündigt, die Nachfolge von Spahn zügig zu regeln. Der bisherige Unionsfraktionschef war nach der Geburt seines Kindes durch eine Leihmutter zurückgetreten. Russland soll nach ukrainischen Angaben ein türkisches Frachtschiff im Schwarzen Meer mit Raketen angegriffen haben. Nach neuen Angaben wurden 10 Menschen an Bord getötet. 8 Besatzungsmitglieder seien gerettet worden. Der Frachter mit Getreide sei nach dem Auslaufen aus dem Hafen von Odessa getroffen worden und in Brand geraten. In Deutschland haben im ersten Halbjahr 402 Kriegsdienstverweigerer ihre Anträge widerrufen. Das berichtet das Redaktionsnetzwerk Deutschland unter Berufung auf das zuständige Bundesamt. Zugleich nimmt dem Bundesamt zufolge aber auch die Zahl der Kriegsdienstverweigerer zu. Im ersten Halbjahr hätten mehr als 5.860 Menschen einen Kriegsdienstverweigerung erklärt. Im Gesamtjahr 2025 seien es knapp 3.900 gewesen. Die Löhne von Beschäftigten sind im vergangenen Jahr deutlich gestiegen. Nach Angaben der Bundesagentur für Arbeit erhöhte sich das mittlere Bruttomonatsgehalt der Vollzeitbeschäftigten um gut 5% auf 4.217 Euro. Die höchsten Löhne wurden in Hamburg gezahlt. Die geringsten Löhne gab es in Mecklenburg-Vorpommern, Thüringen und Sachsen-Anhalt. Spanien ist zum zweiten Mal Fußball-Weltmeister. Die Mannschaft besiegte im Finale East Rutherford bei New York, Titelverteidiger Argentinien mit 1:0 nach Verlängerung. Das entscheidende Tor schoss Ferran Torres in der 106. Minute. US-Präsident Donald Trump und FIFA-Chef Gianni Infantino überreichten Spaniens Kapitän Rodri den WM-Pokal. Bei den nächtlichen Siegesfeiern kam in Spanien ein 13-Jähriger ums Leben. Er war auf einen Brunnen geklettert, der unter dem Gewicht feiernder Massen einstürzte. Das waren die Nachrichten. Das Wetter, die Temperaturen von 9 Uhr. In Dresden bedeckt 14 Grad, Eisenach bedeckt 13, Erfurt stark bewölkt 13 Grad, Gardelegen bedeckt 15, Hoyerswerda stark bewölkt 16, Magdeburg bedeckt 16 Grad, Neuhaus am Rheinweg bedeckt 10 Grad, Oschatz stark bewölkt 15, Plauen stark bewölkt 14, Wernigerode stark bewölkt 15, Wittenberg 14 Grad. Heute mehr Wolken als Sonne, im Verlauf einige Schauer oder Gewitter, 16 bis 21 Grad, mäßiger Nordwestwind. Morgen im Osten noch stärker bewölkt, sonst oft heiter, später einzelne Schauer, 20 bis 25 Grad, teils mäßiger Nordwestwind. MDR Aktuell Verkehrsdienst. Die A4 Frankfurt Richtung Dresden ist zwischen Weimar und Magdala wegen Bergungsarbeiten gesperrt. Die A72 Richtung Leipzig ist am Kreuz Chemnitz wegen Sanierungsarbeiten bis Monatsende gesperrt. Die Überfahrt von der A72 auf die A4 Richtung Frankfurt ist ebenfalls gesperrt. Im Landkreis Zwickau ist die Straße zwischen Denkritz und dem Abzweig Neukirchen-Pleiße nach Unfall gesperrt. Im Saalekreis ist die Straße zwischen Kösseln und Werdertau nach einem Unfall gesperrt. Soweit der Verkehrsdienst, 9.34 Uhr.
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3: Und am Mikrofon begrüßt Sie Stefan Rank. Der überraschende Rückzieher des Vorsitzenden der Unionsfraktion im Deutschen Bundestag, Jens Spahn, hat die CDU kalt erwischt. Spahn war in die Krise geraten, nachdem bekannt wurde, dass er und sein Mann sich in den USA von einer Leihmutter ein Kind austragen ließen. Eine Praxis, die in Deutschland verboten ist. Kurz vor der parlamentarischen Sommerpause muss Kanzler Merz nun also um einen Nachfolger ringen. Und auch der CDU in Sachsen-Anhalt und in Mecklenburg-Vorpommern, wo im September neue Landtage gewählt werden, kommen Leihmutter-Affäre und Spahn-Rücktritt ungelegen. Stefan Kloss berichtet.
0: Sven Schulze, CDU-Ministerpräsident von Sachsen-Anhalt und zugleich Spitzenkandidat seiner Partei für die bevorstehende Landtagswahl, ist froh, dass die Causa Jens Spahn zügig geklärt wurde. Was Politik von den Menschen verlange, müsse sie selbst auch vorleben. Hier bei MDR Aktuell sagte Schulze heute Morgen.
4: Es geht tatsächlich um Glaubwürdigkeit. Und für mich persönlich als Ministerpräsident ist es auch so, das, was ich von meinen Bürgern in Sachsen-Anhalt verlange, das muss ich selber natürlich auch vorleben. Zum einen ist es so, dass natürlich diese Thematik hätte von Jens Spahn anders auch kommuniziert werden müssen. Und zwar viel früher und viel umfangreicher. Zum anderen stelle ich mir aber ehrlich gesagt auch die Frage, manche Kommentare, die wären aus meiner Sicht unterirdisch, wenn ich mir vorstelle, dass in einigen Jahren das Kind von Jens Spahn das mal im Internet lesen wird und sich dann denken wird, da sind ja Menschen dabei, die sagen, eigentlich hätte ich gar nicht geboren werden dürfen.
0: Gibt Schulze zu bedenken. Er habe mit Kanzler Merz am Wochenende gesprochen und darum gebeten, das Problem der Spahn-Nachfolge zügig zu lösen. Hilfreich sei die Leihmutter-Affäre in seinem Landtagswahlkampf nicht gerade.
4: Immer durch solche Themen werden Landesthemen überlagert. Und solche Sachen wie jetzt an diesem Wochenende, sie schaden uns im Wahlkampf. Und deswegen ist es wichtig gewesen, dass es jetzt abgearbeitet wurde.
0: Kritik an Jens Spahn kommt auch aus der CDU in Mecklenburg-Vorpommern. Daniel Peters ist Landesvorsitzender und Spitzenkandidat seiner Partei. Er hatte als einer der Ersten den Rücktritt von Spahn gefordert. Im ZDF-Morgenmagazin verwies Peters noch einmal auf die Position der Union zum Thema Leihmutterschaft.
5: Eine Schwangerschaft ist keine Dienstleistung und hier muss insbesondere auch auf die Rolle der Frauen und die Situation der Frauen geschaut werden. Die finanzielle Zwangslage von Frauen auszunutzen, halte ich für hochgradig problematisch, ethisch, rechtlich, aber auch hoch emotional. Und insofern ist unsere Position richtig. Wir haben das aus guten Gründen immer abgelehnt und letztlich auch auf dem Parteitag so bestätigt. Und auch die Rechtslage in Deutschland ist eindeutig. Und warum Jens Spahn diesen Weg gegangen ist, dann das müssen Sie letztlich ihn fragen.
0: Dass ein Politiker das Recht in Deutschland umgehe, das rege die Menschen auf, so Peters. Einen großen Schaden für die CDU in Mecklenburg-Vorpommern jetzt im Landtagswahlkampf sei die Leihmutter-Affäre von Jens Spahn aber nicht.
3: Stefan Kloss hat Reaktionen auf den Rücktritt von Jens Spahn zusammengefasst. 15 Jahre ist das Bildungs- und Teilhabepaket jetzt alt. Laut Sozialgesetzbuch stehen Kindern von Eltern in der Grundsicherung seit 2011 Finanzhilfen für Sport, Schule und Kultur zu. Aber werden die Gelder auch abgerufen? Kommen sie also bei den Betroffenen an? Die Bertelsmann Stiftung hat genau das in einer heute veröffentlichten Studie untersucht. Julia Thies dazu.
7: Familien, die Grundsicherung beziehen, haben in Deutschland Anspruch auf das Bildungs- und Teilhabepaket. Ein zentraler Baustein ist der sogenannte Teilhabebetrag für Kinder und Jugendliche. 15 Euro pro Monat, gedacht für Sportvereine, Musikunterricht oder Ferienfreizeiten. So sollen Kinder und Jugendliche aus Familien mit wenig Geld bei Bildung, Freizeit und sozialem Leben mitmachen können, unabhängig vom Geldbeutel der Eltern. Laut einer neuen Bertelsmann-Studie bleibt dieses Versprechen der Politik in vielen Fällen aber uneingelöst. Mehr als 8 von 10 anspruchsberechtigten Kindern und Jugendlichen erhalten diesen Betrag nicht. Die Gründe dafür sind vielfältig: zu komplizierte Formulare, um das Geld zu beantragen, fehlende Informationen über das Angebot und zu viele Pflichten für die Familien, den Anspruch nachzuweisen. Die Autorinnen der Studie fordern deswegen, dass es einfacher werden muss, die Unterstützung zu beantragen. Außerdem sollen Verwaltungen Familien besser informieren und der Teilhabebetrag müsse angepasst werden. 15 Euro pro Monat seien zu wenig, um reale Freizeitkosten abzudecken.
3: Soweit der Bericht von Julia Thies. Damit 9.39 Uhr Zeit für den Sport. Und ich kann mir vorstellen, Maximilian Bayer, wir schauen möglicherweise aufs WM-Finale.
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17: Mit dieser Annahme, Stefan, liegst du natürlich absolut richtig, denn der Pokal ist vergeben, die Konfettikanonen, die sind leer und Gianni Infantino, der dürfte inzwischen den Begriff größte WM aller Zeiten als Marke angemeldet haben. Spanien ist Weltmeister, das wissen wir, Lionel Messi geht diesmal ohne Hollywood-Happy End nach Hause und die XXL-WM in Nordamerika ist offiziell Geschichte. Höchste Zeit also für eine Bilanz und die ziehen wir mit unserer WM-Reporterin Ann-Kathrin Rose. Guten Morgen.
8: Ja, guten Morgen.
17: Fangen wir mit dem Sportlichen an. Spanien ist Weltmeister nach einem 1:0 in der Verlängerung gegen Titelverteidiger Argentinien. In deinen Augen verdient?
8: Ja, absolut verdient, denn die Spanier waren eben nicht nur in diesem doch sehr einseitigen Finale gegen Argentinien das bessere Team und das beste Team auch bei dieser WM, denn sie waren ein sehr konstantes Team, ein Team, was sportlich, glaube ich, bei vielen, gerade auch in so Tipprunden, lange unter dem sportlichen Radar geflogen ist, aber eine Einheit, die trotzdem Ausnahmespieler hat und genau das und die sehr einheitliche Idee auch im spanischen Fußball insgesamt haben dafür gesorgt, dass die Spanier der verdiente Weltmeister sind.
17: Und ich habe gelesen, da gibt es jetzt einige Wettschulden, die die Spanier in den nächsten Tagen einlösen müssen.
8: Ja, unter anderem ein Tattoo, nämlich der Spanier Cucurella, den manche vielleicht in Deutschland noch erinnern dürften von der EM 2024. Das war der Mann mit dem Handspiel. Der hatte versprochen, er würde sich das Gesicht vom Trainer der Spanier, von seinem Trainer Luis de la Fuente, tätowieren lassen und hat nach dem Finale wohl, so ist es, wird es berichtet, gefragt, ist hier irgendwo ein Tätowierer? Und sein Trainer hat gesagt, also es ist ja jetzt so, ich bin gar nicht so hässlich, das war sein Wortlaut. Und auf dem Rückflug heute nach Madrid, da wird sich Cucurella überlegen, wo das Tattoo hinkommt. Es soll sehr gut sichtbar sein. Das freut sich ja auch alle anderen, die es dann sehen.
17: Ganz sicher. Das Finale heute Nacht, das hatte erstmals eine riesige Halbzeitshow. Madonna, Shakira, Justin Bieber. Die FIFA wollte wohl ein bisschen Super Bowl spielen. War es letztlich das große Entertainment oder einfach nur eine ziemlich lange Unterbrechung mit gelegentlichem Fußball?
8: Ja, es war eher Letzteres. Es war tatsächlich Super Bowl spielen. So sah es nämlich aus. Es war sehr durchchoreografiert, diese Halbzeitshow. Die hat ganz sicher, das glaube ich schon, an den TV-Geräten zu Hause sehr gut funktioniert. Da wurden die Weltstars im Minutentakt durchgeschickt. Aber im Stadion hat es für einige Störgeräusche gesorgt. Und das lag eben auch daran, dass beispielsweise der Eröffnungsakt dieser Halbzeitfeier, nämlich Madonna, lange Zeit irgendwo in den Gängen zwischen so großen bunten Leuchtröhren performte und alle, die im Stadion saßen, sie gar nicht gesehen haben, bis zu den letzten vielleicht 2, 3 Schritten, die sie rausgemacht hat auf den Rasen. Danach war es ein großes musikalisches Wimmelbild, was einfach irgendwann vorbei war.
9: Aus deutscher Sicht, da war diese WM mal wieder ihr Kategorie Frühbucher-Rabatt auf den Rückflug. Jetzt verdichten sich die Zeichen, dass Jürgen Klopp Bundestrainer wird. Selbst Robbie Williams hat ihm öffentlich die Daumen gedrückt. Wie konkret sind wir schon? Ich glaube, da wird auch bei RB Leipzig hierzulande ziemlich genau hingeschaut.
8: Ja, und das auch, weil Jürgen Klopp eben in seiner Rolle, die er ja gestern nochmal hatte beim WM-Finale, als TV-Experte noch einmal betont hat, wie der Stand der Dinge ist, nämlich, dass noch nichts final ist, es aber eben eine Einigung gibt mit Red Bull, eine sehr, wie hat es Jürgen Klopp genannt, großzügige Regelung. Das heißt, er hätte da ja eigentlich noch Vertrag bis 2029. Wie es aber dann beim DFB weitergeht, das muss noch eine Sitzung entscheiden zwischen Aufsichtsrat und den Gesellschaftern des DFB. Und dann könnte, wir bleiben noch immer im Konjunktiv, Jürgen Klopp am Freitag schon vorgestellt werden als neuer Bundestrainer.
9: Diese WM, die war XXL, leider auch bei den Nebengeräuschen Ticketpreise auf Mondniveau, Flugmeilen für den Goldstatus, Kommerz im Dauerbetrieb, Trump bei der gestrigen Siegerehrung und Buhrufe für Infantino. Wenn wir so in ein paar Jahren über die WM 2026 nachdenken, woran erinnern wir uns zuerst? An den Fußball oder doch an den ganzen Zirkus drumherum?
8: Ich befürchte fast an Letzteres. Ich befürchte, ganz, ganz gut in Erinnerung wird die politische Intervention bleiben von Donald Trump, der dieser WM, obwohl er erst beim Finale im Stadion war, dann doch seinen Stempel aufgedrückt hat mit seinem Anruf bei Gianni Infantino, als es diese rote Karte gegen den US-Spieler Balogun gab, wo jetzt immer vom Fall Balogun die Rede ist. Und der Junge, der kann ja exakt gar nichts dafür. Ich befürchte, dass diese Dinge in Erinnerung bleiben. Diese Mega-WM wird in Erinnerung bleiben, auch dieses viele Event und leider nicht die Zwischentöne, die aber sehr schön waren bei dieser WM.
9: Aber weil groß offenbar nie groß genug ist, kaum ist die WM vorbei, da denkt die FIFA schon über 64 Mannschaften nach. Irgendwann spielt dann wahrscheinlich noch Liechtenstein gegen die Färöer um den Einzug ins 16. Finale. Aber mal ernsthaft, ist das noch eine Weltmeisterschaft oder einfach nur ein 4-wöchiges Fußballfestival mit angeschlossener Gelddruckmaschine?
8: Ja, wenn es so weitergeht, dann sind es tatsächlich 6 oder 7 Wochen und da frage ich mich tatsächlich, ob uns nicht Liechtenstein und Färöer gut tun würde, denn das wäre wenigstens mal wieder wahrscheinlich Fußball, wie er sein sollte. Am Ende wird es so sein, dass, bin ich mir fast sicher, Gianni Infantino in den kommenden 4 Jahren noch relativ viel einfallen wird, wie das logistisch funktionieren soll, wie da Menschen überhaupt den Überblick behalten sollen und ob es irgendwann tatsächlich einen Gruppenspieltag in der Gruppe X gibt, das bleibt dann abzuwarten.
9: Und wird die Zukunft zeigen, dass sagt unsere WM-Reporterin Ann-Kathrin Rose. Vielen Dank. Wir bleiben gedanklich noch ein wenig in den USA, denn in Oklahoma City, da trifft sich ab heute die Kanuslalom-Elite zu ihrer Weltmeisterschaft. Auch 6 Athleten aus Mitteldeutschland sind dabei. Thorsten vom Wege.
10: In den USA jagt eine WM die andere. Fußball ist gerade rum und schon starten die Welttitelkämpfe im Kanuslalom. 12 Medaillensätze werden bis zum kommenden Samstag vergeben und die Wettbewerbe in Oklahoma sind auch deshalb so speziell, weil in 2 Jahren in eben jener Stadt auch die olympischen Entscheidungen fallen werden und weil mit den Welttitelkämpfen jetzt gleichzeitig der Startschuss für die internationale Olympiaqualifikation, Stichwort Quotenplätze, fällt. Daran aber verschwendet das deutsche Team keinen Gedanken. Man möchte vielmehr etwas erfolgreicher agieren als vor Jahresfrist in Sydney. Dort blieben die Asse des deutschen Kanuverbandes in den Einzelentscheidungen nämlich medaillenlos. Die heißesten Kandidaten auf Edelmetall sind Ricarda Funk und Andrea Herzog bei den Frauen sowie Noah Hegge und Routinier Sideris Tasiadis bei den Männern.
11: Vielen Dank, Maximilian Bayer. 9.45 Uhr ist es, 9:45. Unser Top-Thema heute Morgen hier bei MDR aktuell sind die Reaktionen auf den Rücktritt von Unionsfraktionschef Jens Spahn im Zuge der Leihmutter-Affäre. Erleichterung ist zum Beispiel von Sachsen-Anhalt-Ministerpräsident Sven Schulze zu vernehmen, vor allem weil diese Debatte in Bezug auf Glaubwürdigkeit von Politikern nicht hilfreich gewesen wäre, sagte er hier bei MDR aktuell im Interview. Weitere Meldungen jetzt mit Susanne Lemke.
23: Auf der A4 in Thüringen ist ein LKW in Brand geraten. Wie die Polizei am Morgen mitteilte, ist die Autobahn zwischen Apolda und Magdala in Richtung Dresden voll gesperrt. Die Flammen waren auf dem Auflieger des Autotransporters ausgebrochen. Die drei transportierten Fahrzeuge brannten vollständig aus. Bei einem russischen Luftangriff auf Saporischschja sind nach ukrainischen Angaben in der Nacht mindestens 2 Menschen getötet worden. Mehr als 40 Menschen seien verletzt worden. Bei dem Bombenangriff sei ein 5-stöckiges Wohngebäude getroffen worden. Die Ukraine griff nach russischen Angaben erneut Moskau und sein Umland an. An mehreren Orten seien Brände ausgebrochen. Auch in Tschechien wird das Tanken wieder deutlich teurer. Die seit April geltenden staatlichen Rabatte für Benzin und Diesel sind in der Nacht ausgelaufen. Tschechien hatte die Regulierung eingeführt, um die hohen Preissteigerungen für Kraftstoffe infolge des Iran-Kriegs abzufedern. Das Wetter. Heute wechselnd bewölkt, gelegentlich Sonne, einige Schauer, 17 bis 22 Grad, starkböiger Nordwestwind. In der Nacht zunehmend aufgelockert, meist trocken, 13 bis 8 Grad. Morgen häufiger Sonne, später einzelne Schauer, 20 bis 25 Grad. MDR aktuell Verkehrsdienst. Die A4 Frankfurt Richtung Dresden ist zwischen Weimar und Magdala wegen Bergungsarbeiten gesperrt. Die A72 Richtung Leipzig ist am Kreuz Chemnitz wegen Sanierungsarbeiten bis Ende Juli gesperrt. Soweit der Verkehrsdienst. 9.47 Uhr.
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6: So, und wir schauen jetzt mal in ferne Länder, sehr weit nach Osten. Japans Kaiserhaus, damit beschäftigen wir uns jetzt in den nächsten paar Minuten. Denn Japans Kaiserhaus hat ein akutes Nachwuchsproblem. Ausgerechnet aber die Tochter des Kaisers, die bleibt als mögliche Nachfolgerin ausgeschlossen. Aktuell zählt die Familie 16 Mitglieder und für die Nachfolge von Kaiser Naruhito kommen derzeit auch lediglich 3 Männer in Frage. Sein 60-jähriger Bruder Akishino, dessen 19-jähriger Sohn Hisahito und der bereits 90-jährige Prinz Hitachi. Jetzt hat das japanische Parlament das Kaiserhausgesetz mal grundlegend geändert. Eine Frau auf dem sogenannten Chrysanthementhron bleibt aber weiterhin ausgeschlossen. Und damit kommt auch Prinzessin Aiko, die einzige Tochter des Kaisers und bei vielen, vielen Menschen in Japan äußerst beliebt, als Nachfolgerin eben nicht in Frage. Kann diese Reform also jetzt tatsächlich die Zukunft der Monarchie in Japan retten? Darüber spreche ich mit dem Historiker und Japan-Experten Professor Sven Sahler von der Sophia-Universität in Tokio, wo ich ihn auch telefonisch erreiche. Herr Professor Sahler, hallo nach Tokio.
12: Ja, hallo und vielen Dank.
6: Vielleicht zunächst mal vorweg, welche Macht hat dieser japanische Kaiser denn aktuell überhaupt? Über welche politische Stellung sprechen wir hier?
12: Der japanische Kaiser ist seit der Verfassung von 1946 in keiner Stellung, in der er irgendwelche politische Macht hätte. Er ist ein reines Symbol. Er nimmt an Zeremonien teil. Nach der Verfassung ernennt er auch die Regierung, aber auch da geht es eigentlich nur um ein zeremoniell. Politische Macht hat er überhaupt keine. Er hat wie der deutsche Bundespräsident natürlich etwas symbolische Bedeutung, wenn es um Krisen geht. Nach Erdbeben zum Beispiel gibt er meistens Ansprachen, in der er die Bevölkerung dazu aufruft, die Ruhe zu behalten und Hilfe zusichert.
6: Jetzt hatte ich gerade eingangs gesagt, das japanische Parlament hat das Kaiserhausgesetz grundlegend geändert. Was bedeutet diese Gesetzesänderung ganz praktisch? Also wer kann denn künftig in die Kaiserfamilie aufgenommen werden und wer könnte eines Tages tatsächlich Kaiser werden?
12: Also bis zum Zweiten Weltkrieg gab es noch mehrere Zweigfamilien. Das waren entfernte Cousins und Großcousins sozusagen der direkten Linie. 1946 wurden diese Zweigfamilien quasi abgeschafft, weil natürlich während des Zweiten Weltkriegs die Kaiserfamilie einen großen Anteil an der Kriegsverantwortung trug. Und deshalb haben dann die Besatzungsbehörden veranlasst, die Kaiserfamilie auf die Hauptfamilie, auf den Hauptzweig zu beschränken. Und nun denkt man daran, männliche Nachkommen dieser Linien ins Kaiserhaus zu adoptieren. Und dann hofft man, dass dort eventuell männliche Nachfahren geboren werden, die dann eventuell auch das Recht hätten, später Kaiser zu werden, wenn eben unter dem aktuellen Kaiser oder auch seinem Bruder eben keine weiteren Nachkommen gezeugt würden.
13: Jetzt haben Sie die Adoption ja schon angesprochen, die mit dieser Reform einhergehen. Dabei ist es ja nicht so, als hätte der Kaiser nicht Thronfolger, also zumindest theoretisch. Prinzessin Aiko, habe ich auch vorhin gerade schon gesagt, ist das einzige Kind des Kaisers und bei vielen Japanerinnen und Japanern wahnsinnig beliebt. Warum geht die japanische Regierung hier diesen komplizierten Weg über Adoptionen, statt einfach schlicht die Thronfolge auch für Frauen zu öffnen?
12: Also einerseits muss man sagen, dass Adoption in Japan im Adel und auch im Kaiserhaus in der Dynastie nicht unüblich ist. Das hat es über die Jahrhunderte sehr viel gegeben. Auf der anderen Seite muss man aber auch sagen, dass es immer wieder Frauen als Kaiserinnen gegeben hat. Also es gab bis 1889 kein Gesetz, das eine Frau auf dem Kaiserthron verboten hätte. Und es gab mehr als ein Dutzend Kaiserinnen in der Geschichte Japans. Es wird allerdings von den Konservativen, die an der männlichen Erbfolge sehr stark festhalten, immer wieder betont, dass diese Kaiserinnen nur vorübergehend beziehungsweise in Ausnahmesituationen auf dem Thron waren und dann immer wieder gefolgt worden seien von einem Mann aus der männlichen Linie.
13: Weiß man denn, wie die Kaiserfamilie, also wie die Tochter auch dazu stehen?
12: Nein, die Kaiserfamilie selbst äußert sich zu diesen Vorgängen eigentlich nicht. Auch jetzt, als das Gesetz diskutiert wurde, wurde der Kaiser, der gerade in Europa auf einem Staatsbesuch war, gefragt, was er denn dazu sagen würde. Und er hat gesagt, er will sich dazu nicht äußern. Von Prinzessin Aiko selbst sind gar keine Äußerungen bekannt. Allerdings, wenn man sich Umfragen ansieht, ist die große Mehrheit dafür, dass Aiko Kaiserin werden sollte. Und eine Mehrheit lehnt die Idee der Adoption zur in Anführungszeichen Rettung des Kaiserhauses eher ab.
13: Sagt Professor Sven Sahler, Historiker und Japan-Experte an der Sophia-Universität in Tokio. Ich danke Ihnen für Ihre Zeit.
12: Ja, sehr gerne.
13: Und damit ganz genau 9.53 Uhr. 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Evolution bedeutet, dass Arten sich entwickeln, anpassen oder aussterben. Das findet heute immer noch statt. Um besser zu verstehen, wie Evolution genau funktioniert, hilft aber auch der Blick auf Arten, die es mittlerweile schon lange nicht mehr gibt. Ein Beispiel dafür sind die Ursaurier. Forschende haben bei Ausgrabungen in Thüringen jetzt mehr darüber herausgefunden, wie diese Saurier, die als Vorfahren der Säugetiere gelten, ausgesehen haben könnten und wie sie ihr Geschäft verrichteten. Inka Zimmermann berichtet.
14: Die Ursaurier sind schon rund 30 bis 60 Millionen Jahre vor den eigentlichen Dinosauriern ausgestorben. Im Vergleich zum T-Rex sehen sie deutlich weniger spektakulär aus. Sie erinnern eher ein wenig an Amphibien. Aber für die Evolution sind sie wichtig, etwa weil sie die ersten Tiere waren, die ihre Eier vollkommen an Land legten.
16: Und die dann dieses, wie wir sagen, vollterrestrische Milieu erkunden konnten. Und das sind auf der einen Seite die Reptilien und deren Verwandten und auf der anderen Seite die Säugetiere, beziehungsweise wir haben hier ganz frühe Säugetierverwandte, Vertreter, aber noch natürlich keine Säugetiere mit Haaren, so wie wir sie kennen.
14: Erklärt der Paläontologe Jörg Fröbisch vom Berliner Museum für Naturkunde. In den vergangenen 3 Wochen war er in Thüringen auf der Suche nach neuen Spuren der Ursaurier. Im Thüringer Wald nahe Tambach-Dietharz befindet sich der Bromacker, eine weltweit bedeutende Fundstelle.
16: Wir machen eigentlich jeden Tag fantastische Funde. An einem Tag vielleicht zwischen 80 und 100. Das variiert natürlich ein bisschen. Aber wir finden diverse Sachen, die wir schon kennen, aber eben erstaunlicherweise auch wirklich jedes Jahr etwas, was wir noch nicht hatten.
14: Ein spannender Fund aus der Gegend ist eine nun beschriebene Säugetierkloake. Die Kloake ist ein Organ, das der Fortpflanzung und den Ausscheidungen gleichermaßen dient. Bisher kannte man nur eine Reptilienkloake, die sich von der nun erforschten Säugetierkloake unterscheidet. Obwohl die beiden Gattungen an diesem Punkt der Evolution optisch noch sehr ähnlich aussehen. Beim Reptil war die Kloake nämlich anders ausgerichtet.
16: Nämlich horizontal, quasi von links nach rechts, von einem Bein zum anderen, nicht ganz so weit, aber damit man sich das vorstellen kann. Und dieser vertikale Schlitz ist quasi wir sagen dazu longitudinal, also entlang der Körperachse, von oben, von vorne nach hinten quasi. Und diese frühe Diversität an Morphologien, an unterschiedlichen Ausrichtungen, war eben überhaupt nicht bekannt.
14: Aktuell gibt es nur diesen einen Fund, deshalb ist es auch erst eine Vermutung. Trotzdem liefern die Funde aus Thüringen eine spannende Theorie. Einer der ersten entscheidenden Unterschiede zwischen Reptilien und den frühen Säugetieren war möglicherweise die Kloake. Also das, was heute in etwa unsere Genitalien sind.
13: Soweit der Bericht von Inka Zimmermann. Alte Zeitungen haben die Dinosaurier früher nicht benutzt, aber alte Zeitungen ist das Thema, was uns jetzt beschäftigt. Für die einen ein Fall fürs Altpapier, für andere eine sehr wichtige historische Quelle. Und jetzt kommt die gute Meldung für alle Heimatforscher, Wissenschaftler und historisch Interessierte. In Halle werden jetzt alte Zeitungen digitalisiert, und zwar Zeitungen, die es längst nicht mehr gibt. Wie etwa das Arendseer Wochenblatt oder der Zörbiger Bote. Damit das klappt, spielt auch künstliche Intelligenz eine Rolle. Stefan Hellem berichtet.
1: Graublaue Kartons, darin vergilbtes, brüchiges Papier. Julia Knödler, Leiterin der historischen Sammlungen der Universitäts- und Landesbibliothek in Halle, muss sehr vorsichtig sein, wenn sie die über 100 Jahre alten, fragilen Zeitungen im Bibliotheksmagazin präsentiert.
18: Also man sieht hier sehr schön, wie diese Zeitungen früher aufbewahrt waren. Die waren zu Bündeln gefaltet und mit einer Schnur zusammengeschnürt. Das sieht man hier auch noch, die entsprechenden Schadstellen. Man sieht auch, das Papier ist sehr brüchig, sehr vergilbt.
1: Viele tausend Ausgaben alter Zeitungen des 19. Jahrhunderts schlummern noch in solchen Kartons im Magazin. Die Preetscher Zeitung oder auch die Harzer Post aus Wernigerode, allesamt vom Verfall bedroht.
18: Hier haben wir schon ein bisschen Textverlust. Wir werden nach der Digitalisierung auch noch mehr Materialverlust haben. Das nehmen wir aber in Kauf, damit wir den Inhalt hier sichern können. Und der Inhalt ist unfassbar wertvoll für alle möglichen Fragestellungen, die wir an die Zeit haben, in der diese Zeitung entstanden ist.
1: Aber was nützt eine gescannte Zeitungsseite, wenn am Ende wieder nur eine Bilddatei steht? Hier beginnt das eigentlich Revolutionäre des Projekts. Alle gescannten Seiten werden nämlich von einer OCR, einer automatischen Texterkennung, erfasst. Matthias Bönig trainiert die OCR-Software.
19: Eine OCR muss leisten, dass es sich hierbei erstmal um Text handelt. Dann muss diese OCR natürlich auch sehen, dass dieser Textteil ein zusammenhängender Teil ist. Dann sehen wir bei den Annoncen, dass wir verschiedenartigste Schrifttypen haben. Wir haben hier Antiqua-Schrifttypen, wir haben hier gebrochene Schrifttypen, also Frakturtypen. Und diese müssen auch entsprechend erkannt werden.
1: Maximal 3% Fehlerquote sind erlaubt. Gefördert wird das Mammutprojekt mit 600.000 Euro von der Deutschen Forschungsgemeinschaft. Und wohl schon ab Herbst werden dann alle im historischen Zeitungsbestand der ULB schmökern und recherchieren können. Einem der größten in Deutschland.
13: Stefan Hellem berichtete von Neuigkeiten von gestern. 9.59 Uhr ist es damit gleich. Wir gehen zu Grit Krämer ins MDR-Wetterstudio. Welche Neuigkeiten hast du für uns?
21: Ja, der Vormittag ist noch recht freundlich. Wir haben in Thüringen, auch in Sachsen Richtung Süden noch ein bisschen Sonne, aus Norden drücken aber dichte Wolken herein. Sachsen-Anhalt hat sehr viele davon. Und Sachsen-Anhalt hat im Norden auch schon so ein paar Schauer. Und davon gibt es mehr am Nachmittag. Die reichen dann für uns alle. Richtig warm wird es nicht. Wir haben Nordwestwind, der ist spürbar und trägt kalte Luft rein, deshalb nur 17 bis 21 Grad am Nachmittag.
13: Grit Krämer im MDR Wetterstudio. Vielen Dank. In der nächsten halben Stunde dann noch mal ein bisschen ausführlicher, vor allem auch mit dem Blick auf die nächsten Tage. Und jetzt schauen wir erstmal, wie es in der nächsten Stunde weitergeht. Denn ab 10 schauen wir nochmal auf die Fußball-Weltmeisterschaft. Die war vielleicht gut für Selbstdarsteller aus der Politik und dem Fußball-Weltverband. Ob die größte WM aller Zeiten auch dem Sport gut getan hat, dazu gleich eine Analyse. Und der Wettlauf zum Mond, da sind jetzt China und Indien ebenfalls mit ins Rennen eingestiegen. Zunächst aber die Nachrichten.
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23: Um 10 Uhr mit Susanne Lemke. Sachsen-Anhalts Ministerpräsident Sven Schulze hat sich erleichtert über den bevorstehenden Wechsel an der Spitze der Bundestagsfraktion gezeigt. Schulze sagte am Morgen bei MDR aktuell: Die Debatte um Jens Spahn sei nicht hilfreich für den Wahlkampf in Sachsen-Anhalt gewesen. Deshalb sei es wichtig, dass das Thema jetzt abgeräumt sei. Die CDU-Spitze will am Vormittag über das weitere Vorgehen beraten. Bundeskanzler Friedrich Merz hatte angekündigt, die Nachfolge von Spahn zügig zu regeln. Der Online-Händler Amazon erhöht die Löhne seiner Beschäftigten in Deutschland. Wie das Unternehmen mitteilte, erhalten Angestellte nach 2 Jahren Betriebszugehörigkeit ab September einen Stundenlohn von im Schnitt 18,87 Euro. Das sind 3,1% mehr als bisher. Amazon hat keinen Tarifvertrag abgeschlossen und legt die Löhne selbst fest. Die Gewerkschaft Verdi kritisiert das scharf und ruft immer wieder zu Warnstreiks auf, deren Wirkung sich aber in Grenzen hält. Der Grünen-Europaabgeordnete Michael Bloß lehnt die Reformvorschläge der EU-Kommission für den Emissionshandel ab. Bloß sagte dem MDR, er halte nichts davon, alles über den Haufen zu werfen, was in den vergangenen Jahren beschlossen worden sei. Europa benötige Investitionen in Zukunftstechnologien. Dafür brauche es sichere Investitionsbedingungen, damit überhaupt jemand noch Geld in die Hand nehme. Gerade passiere jedoch das Gegenteil.

0: dritten Mal Fußball-Weltmeister. Die Mannschaft besiegte im Finale in East Rutherford bei New York Titelverteidiger Argentinien mit 1:0 nach Verlängerung. Das entscheidende Tor schoss Ferran Torres in der 106. Minute. Der WM-Pokal wurde von US-Präsident Donald Trump und FIFA-Präsident Gianni Infantino überreicht. Bei den Siegesfeiern in Spanien kam in der Nacht ein 13-Jähriger ums Leben, als ein Brunnen unter den Menschenmassen einstürzte. Das waren die Nachrichten. Das Wetter, die Temperaturen von 9 Uhr. Auf dem Brocken bedeckt 7 Grad, bedeckt auch in Chemnitz bei 12, Dresden 14, Eisenach 13 Grad, Erfurt stark bewölkt 13 Grad, Fichtelberg sonnig 7 Grad, Gera stark bewölkt 14, Görlitz heiter 16 Grad, Leipzig stark bewölkt 15 Grad, Magdeburg bedeckt 16, Meiningen bedeckt 12 Grad. Heute mehr Wolken als Sonne, im Verlauf einige Schauer oder Gewitter, 16 bis 21 Grad, mäßiger Nordwestwind mit starken Böen. In der Nacht rasch abklingende Schauer und zunehmend aufgelockert, 13 bis 8 Grad. Morgen im Osten noch stärker bewölkt, sonst oft heiter, später einzelne Schauer, 20 bis 25 Grad. MDR-Verkehrsdienst, die A4 Frankfurt Richtung Dresden ist zwischen Weimar und Magdala nicht mehr gesperrt, aber noch Stau wegen Aufräumarbeiten. Die A72 Richtung Leipzig ist am Kreuz Chemnitz wegen Sanierungsarbeiten bis Monatsende gesperrt. Die Überfahrt von der A72 auf die A4 Richtung Frankfurt ist ebenfalls gesperrt. Im Landkreis Zwickau ist die Straße zwischen Denkritz und dem Abzweig Neukirchen-Pleiße nach Unfall gesperrt. Im Saalekreis ist die Straße zwischen Kösseln und Werdertau nach Unfall gesperrt. Soweit der Verkehrsdienst, 10.04 Uhr.
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2: Und noch bis zur Mittagspause begleitet Sie Stefan Rank am Mikrofon. Ich grüße Sie. Jens Spahn ist als Unionsfraktionschef zurückgetreten. Die Amtsgeschäfte übernimmt vorübergehend CDU-CSU-Landesgruppenchef Alexander Hoffmann. Und in der Union läuft die Suche nach einem Nachfolger. Dass es in diesem Zuge auch zu einer Umbildung innerhalb der Regierung kommen könnte, das jedenfalls schließt Bundeskanzler Friedrich Merz nicht aus. Und auch bei den Grünen sieht man im Rücktritt von Jens Spahn eine Chance, berichtet Hauptstadtkorrespondentin Lissy Kaufmann.
3: Die Suche läuft in der Union nach einem neuen Fraktionsvorsitzenden und nach einem Termin für ein digitales Treffen der Fraktion, jetzt in der parlamentarischen Sommerpause. Eine entsprechende SMS haben die Mitglieder der Unionsfraktion bereits erhalten und auch die Parteigremien beraten, wie Kanzler Friedrich Merz im ZDF-Sommerinterview erzählt.
4: Wir werden relativ bald einen Vorschlag machen, aber es drängt uns jetzt die Zeit nicht.
3: Die Zeit drängt nicht, sagt Merz, der auch Chef der CDU ist. Die Amtsgeschäfte des Fraktionschefs hat CSU-Landesgruppenchef Alexander Hoffmann übernommen, vorübergehend. In Berlin kursieren Namen für einen echten Nachfolger. Einer davon Thorsten Frey, bislang Kanzleramtschef. Der Mann aus Baden-Württemberg ist bekannt dafür, sanft im Ton, aber hart in der Sache zu sein. Sollte er tatsächlich neuer Fraktionschef werden, wäre eine Neubesetzung in der Regierung nötig. Ein Umbau im Kabinett, wäre das denkbar? Merz spricht zumindest von einer Gelegenheit.
4: Es könnte eine Gelegenheit sein, noch einmal über die Aufstellung der Bundesregierung nachzudenken. Noch einmal Sie sprechen und ich auch im Konjunktiv.
3: Im Konjunktiv spricht der Kanzler von einer Gelegenheit. Von einer Chance für Kanzler Merz spricht Grünen-Co-Chefin Franziska Brandner im ARD-Sommerinterview.
5: Eigentlich hat Herr Merz ja jetzt die Chance, sich zu befreien. An sich im Kabinett von allen, die da handwerkliche Schwächen haben und von denen, die ideologisch verbohrt sind. Das wäre doch jetzt der Moment für Herrn Merz wirklich zu sagen, jetzt Tabula Rasa, wir gehen jetzt nochmal neu los.
3: Tabula Rasa, Umbauspekulationen. Jens Spahn hat ein Beben ausgelöst in Berlin. Das erste am Mittwoch, als Spahn bekannt gibt, dass er und sein Ehemann ein Kind bekommen haben, ausgetragen von einer Leihmutter in den USA, weil es in Deutschland nicht erlaubt ist. Die CDU lehnt eine Legalisierung ab. Das zweite Beben dann am Samstag, als Spahn nach enormem Druck aus den eigenen Reihen seinen Rücktritt als Fraktionschef bekannt gibt. Ein Schritt, den die Grünen-Co-Parteichefin Brandner für richtig hält.
5: Er war überfällig. Jens Spahn hat ja schon in den letzten Jahren immer wieder an Glaubwürdigkeit verloren. Ich erinnere an die Milliarden, die um die Masken dann verloren gegangen sind. Aber auch die Frage, wie nah er eigentlich an den Trump-Demokratiezerstörern dran ist, während Corona, wen er wann getroffen hat.
3: Auch der

0: Kanzler soll Druck gemacht haben, auf Spahn zurückzutreten. Im ZDF äußert sich Merz zurückhaltend. Sein Ton aber verrät so manches. Zum Beispiel, als es darum geht, inwiefern er mit Spahn über die Leihmutterschaft und den Widerspruch zur Parteilinie gesprochen hat.
1: Wir hatten ja alle kaum Gelegenheit, mit ihm darüber zu sprechen. Und er hat ja auch die Partei und die Fraktion erst sehr, sehr spät über das alles informiert.
0: Fühlt sich Merz von Spahn hintergangen?
1: Das will ich jetzt hier nicht öffentlich bewerten, aber der Vorgang als solches ist abgeschlossen.
0: Abgeschlossen, die Causa Spahn. Die Suche nach einem Nachfolger geht weiter. Am Vormittag trifft sich das CDU-Präsidium für weitere Beratungen.
2: Unsere Berliner Hauptstadtkorrespondentin Lissy Kaufmann zur Nachfolge von Jens Spahn. 10:08 Uhr damit hier bei MDR aktuell. In demokratischen Kreisen gilt Karol Nawrocki als umstritten und doch ist der polnische Präsident derzeit der beliebteste Politiker seines Landes. Jüngste Umfragen zeigen, dass mehr als die Hälfte der Bevölkerung ihm am meisten vertraut und das kann man schon durchaus als paradox bezeichnen, denn er hat sich bisher vor allem in einer Sache hervorgetan, die Regierungsgeschäfte und Reformen in Polen zu blockieren. Aus Warschau dazu Paulina Milling.
3: Die Webseite sieht wie eine Spielerei aus. Ein Porträt des polnischen Präsidenten Karol Nawrocki, darunter ein Glücksspielautomat. Vetomat steht darauf in Großbuchstaben geschrieben. Eine Zusammensetzung aus Veto und Automat. Vetomat, damit ist der polnische Staatschef gemeint. Er neigt dazu, Gesetze per Veto zu stoppen. Auf der Straße darauf angesprochen, sagt Passantin Maria, das ist nicht mein Präsident. Dieses Veto einlegen ist tragisch. Die Webseite mit Karol Vetomat Nawrocki hat die polnische Regierungspartei von Donald Tusk lanciert. Die linksliberale Koalition wirft dem rechtskonservativen Präsidenten eine Blockadehaltung vor. Das ist eine peinliche Situation. Es ist so, als ob die Regierung gar nicht regieren könnte, erklärt Publizist Adam Szostkiewicz. Karol Nawrocki ist seit August vergangenen Jahres der Mann an der Spitze Polens. Schon nach seiner Wahl zum Präsidenten machte er eine Kampfansage an die Regierung. Es ist ein Signal, dass man so nicht weiter regieren kann. Nawrocki kritisiert Berlin und Brüssel, lobt seinen guten Draht ins Weiße Haus. In seinen Reden tauchen Ähnlichkeiten zu Trumps America First Parolen auf, nur eben nach eigener Lesart.
4: Po pierwsze Polska, po pierwsze Polacy.
3: Polen zuerst, die Polen zuerst. Ein Paradebeispiel, wie Karol Nawrocki die Regierung ausbremst, ist das sogenannte SAFE-Programm. Die Idee, EU-Länder leihen sich zu günstigen Konditionen Geld aus Brüssel, um in Verteidigung zu investieren. Polen, ein Land an der Ostflanke der NATO, kann davon massiv profitieren. Es geht um mehr als 43 Milliarden Euro. Doch Nawrocki legt sein Veto ein. Westliche Banken und Finanzinstitute werden davon profitieren. Stattdessen schlägt der Präsident vor, die Reserven der Nationalbank für die Verteidigung auszugeben. Laut Experten kaum machbar, für manche sogar verfassungswidrig. Die Regierung Tusk reagiert auf das Veto mit einem Plan B und findet einen Weg am Präsidenten vorbei, die Gelder aus Brüssel zu bekommen. Aber es bleibt hängen, Nawrocki blockiert nicht nur, er macht auch Vorschläge. Die Regierung verschärft den Konflikt, nicht der Präsident. Er will normal arbeiten. Die Regierung und dieser Premierminister, der Gauleiter, wie wir ihn nennen, die arbeiten für den deutschen Staat, nicht für den polnischen, sagt Passantin Alicja. Als das SAFE-Programm unterschrieben ist, muss Donald Tusk extra betonen, die meisten Aufträge gehen an polnische Firmen und nicht an deutsche Rüstungskonzerne. Auch im aktuellen Geschichtsstreit mit der Ukraine sammelt Nawrocki Sympathiepunkte. Als Wolodymyr Selenskyj einer ukrainischen Militäreinheit den Beinamen der UPA-Helden verleiht, empfinden viele in Polen das als Affront. Die Aufstandsarmee UPA kämpfte im Zweiten Weltkrieg gegen die Sowjets, exekutierte aber auch tausende Polen. Nawrocki reagiert. Er entzieht seinem ukrainischen Amtskollegen den höchsten polnischen Staatsorden. Ich unterstütze ihn vom ganzen Herzen und bin froh, dass er Präsident ist, ergänzt Alicja. Ähnlich denken derzeit etwa 53% der Polinnen und Polen. Laut Umfragen vertrauen sie Nawrocki am meisten. Mehr als 240 Gesetze hat der Staatschef bewilligt, 39 mit einem Veto belegt. So viel wie Nawrocki in knapp einem Jahr blockiert hat, haben seine Vorgänger nicht mal in zwei Amtszeiten abgelehnt. Journalist Adam Szostkiewicz. Bei diesem Tempo geht es einzig und allein darum, die Regierung so schnell wie möglich absolut funktionsunfähig zu machen. Das kann man dann nächstes Jahr im Wahlkampf nutzen, indem man zahlreiche Beispiele dafür liefert, wie die Regierung nicht in der Lage ist, ihre Gesetze durchzukriegen. In Polen wird im kommenden Herbst ein neues Parlament gewählt. Wie es aussieht, ist Präsident Nawrocki wohl schon jetzt im Wahlkampfmodus.
2: aus Warschau berichtete Paulina Milling. Und jetzt noch zu dem wahrscheinlich größten Spektakel, das die Welt je gesehen hat, zumindest wenn es nach dem Präsidenten der FIFA geht, Gianni Infantino. Gestern Abend hat sich Spanien zum zweiten Mal zum Weltmeister gekürt, aber neben dem Fußball hat diese WM ebenfalls reichlich Schlagzeilen produziert. Ticketpreise, die Fans schlucken ließen, riesige Entfernungen zwischen den Spielorten, Diskussionen über Kommerz, Organisationen und die allgegenwärtige FIFA-Selbstbeweihräucherung. Diese XXL-WM hatte eben nicht nur Glanz, sondern auch jede Menge Schatten. Burkhard Hupe blickt auf die größten Aufreger dieses Turniers.
5: Womit also anfangen? Wie wäre es mit dem 5. Dezember 2025 in Washington D.C. mit der Auslosung der WM-Endrunde und einem fast beispiellosen Akt der Anbieterei?
6: Welcome the very first winner of the FIFA Peace Prize, the 45th and 47th President.
7: Maybe sometimes it's good as well to just, you know, chill, relax.
5: Gute Idee, chill and relax. Zum Beispiel in einem amerikanischen Flughafen, wenn man rein will, eigentlich auch rein darf, aber erstmal nicht reinkommt, so wie die iranische Nationalmannschaft.
8: Sie machen die Dinge sehr schwierig für uns. Zum Beispiel haben wir 6 Stunden gebraucht für einen 50-minütigen Flug, obwohl wir alle Visa haben.
5: Oder wenn man rein will, aber gleich wieder nach Hause geschickt wird, wie der somalische Schiedsrichter Omar Atta.
9: Of course it is unfortunate as well what happened to Omar, the referee.
10: I hope we can also speak a little bit about football.
5: Total gerne. Vielleicht über den Fußball, wie er einmal war? Mit 2x45 Minuten und nicht mit 4x25.
11: Hydration breaks are a bit interesting.
12: Die Trinkpausen sind, sagen wir mal, interessant. Ständig diese Werbepausen. Ich kann nicht sagen, dass es mir gefällt. Aber ich habe dazu eigentlich auch schon genug gesagt.
11: But I think I've said enough already for that.
5: Oder sollte man noch ein Wort über die Schiedsrichter und den VAR verlieren, deren Regelauslegung so punktgenau ins Land der unbegrenzten Möglichkeiten passten? Oder sollte man noch darüber nachdenken, warum der FIFA-Präsident mit seinem Privatflieger und großem Nachdruck an seinem ökologischen Fußabdruck arbeitete? Warum die Preise für Busse und Bahnen oder Parkplätze für einen Kurzurlaub in der Eifel gereicht hätten, von den Ticketpreisen mal ganz zu schweigen? Und warum eigentlich Mexiko und Kanada mit je 13 Spielen abgespeist wurden, während sich in den USA gleich 78 Mal die Stadiontore öffneten? Das alles kann man getrost vergessen, was allerdings nicht für die Ursünde dieses Turniers gilt. Denn nachdem der US-Präsident in den Apfel der Erkenntnis gebissen hatte, wurde der gesperrte US-Spieler Balogun begnadigt und durfte gegen Belgien tatsächlich antreten. Die 23. Fußball-Weltmeisterschaft. Der Fußball hat verbunden. Leider auch die Augen.
2: Burkhard Hupe berichtete zur WM und dem gestern zu Ende gegangenen Finale mit dem glücklicheren Ende für Spanien. Wir schauen aufs Top-Thema, die Reaktionen auf den Rücktritt von Unionsfraktionschef Jens Spahn im Zuge der Leihmutter-Affäre beschäftigen uns da. Erleichterung ist zum Beispiel von Sachsen-Anhaltsministerpräsident Sven Schulze zu vernehmen, vor allem weil die Debatte in Bezug auf Glaubwürdigkeit von Politikern nicht hilfreich gewesen wäre, sagt er hier im Interview mit MDR aktuell. Weitere Meldungen jetzt mit Susanne Lemke.
13: Der Gewinn von Ryanair ist im abgelaufenen Quartal eingebrochen. Die Fluggesellschaft erwirtschaftete von April bis Juni knapp 540 Millionen Euro, ein Drittel weniger als im Vorjahr. Das Unternehmen verwies auf niedrigere Ticketpreise und gestiegene Treibstoffkosten. Im ostafrikanischen Burundi sind bei einer Massenpanik nach einer Predigt mindestens 8 Gläubige ums Leben gekommen. 9 weitere Menschen wurden der Polizei zufolge verletzt. Der Vorfall habe sich in der Stadt Bujumbura bei einem Gottesdienst mit tausenden Gläubigen ereignet. In Eisenach gibt es heute den symbolischen ersten Spatenstich für den Neubau des Berufsschulzentrums. In gut 2 Jahren soll das neue Gebäude fertig sein. Insgesamt investieren der Wartburgkreis und das Land rund 30 Millionen Euro. Bisher erfolgte die Berufsschulausbildung an 3 verschiedenen Standorten. Das Wetter. Heute wechselnd bewölkt, gelegentlich Sonne, einige Schauer, 17 bis 22 Grad, stark böiger Wind. In der Nacht zunehmend aufgelockert und meist trocken, 13 bis 8 Grad. Morgen häufiger Sonne, später einzelne Schauer, 20 bis 25 Grad. MDR aktuell Verkehrsdienst. A17 Richtung Dresden zwischen Heidenau und Dresden-Prohlis. Stau durch einen defekten LKW auf der rechten Spur. Hier dauert es 10 Minuten länger. Die A72 Richtung Leipzig ist am Kreuz Chemnitz wegen Sanierungsarbeiten bis Ende Juli gesperrt. Die Überfahrt von der A72 auf die A4 Richtung Frankfurt ist ebenfalls gesperrt. Soweit der Verkehrsdienst. 10.18 Uhr.
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2: Am 20. Juli 1969 landeten mit Apollo 11 das erste Mal Menschen auf dem Mond. Seither hat niemand mehr den Erdtrabanten betreten. Doch das soll sich in den nächsten Jahren ändern und schon jetzt ist klar, es wird erneut ein globales Ereignis mit spektakulären Bildern werden. Trotz technischen Fortschritts und Supercomputern ist die Reise zum Mond noch immer äußerst komplex. Erstaunlich viele Länder liefern sich derzeit einen Wettlauf, darunter auch China. Sebastian Hesse berichtet.
15: Die Volksrepublik plant, bis spätestens 2030 bemannt auf dem Erdtrabanten zu landen. Die chinesische Raumfahrtbehörde CNSA entwickelt dafür eine neuartige Trägerrakete. Eine integrierte Landefähre ist bereits in der Testphase. Kürzlich erst wurde ein geeignetes Gebiet auf der erdzugeneigten Seite des Mondes identifiziert für die geplante erste Landung chinesischer Taikonauten, so nennen sich Raumfahrer in der Volksrepublik. Diese Landeregion zeichnet sich dadurch aus, dass sie eine nahezu senkrechte Blickrichtung zur Erde aufweist und geologisch besonders vielfältig ist. Perspektivisch geht es auch China um den Abbau von Rohstoffen. So soll es auf dem Mond seltene Erden geben und das Mondgestein Helium-3, das für künftige Kernfusionskraftwerke genutzt werden könnte. China sieht die USA als schärfsten Konkurrenten beim Großmächterrennen im All. Die Volksrepublik hat ebenso wenig wie die USA das sogenannte Moon Agreement von 1979 unterzeichnet, das die Bodenschätze auf dem Mond zum gemeinsamen Erbe der Menschheit erklärt. Entsprechend sieht China keine rechtliche Hürde für einen Rohstoffabbau. Nach der ersten erfolgreichen Mondlandung wollen die Chinesen den Südpol des Mondes ins Visier nehmen, mit dem Fernziel, dort bis 2035 eine permanente Mondbasis zu errichten. Wissenschaftler vermuten, dass in den beschatteten Kratern des Südpols größere Wasservorkommen zu finden sind. Pläne zur Erforschung des Mondes existieren in China bereits seit 1991. Vor 35 Jahren startete das Land auf Betreiben der Chinesischen Akademie der Wissenschaften ein eigenes Mondprogramm.
2: Soweit Informationen von Sebastian Hesse. Aber China ist nicht das einzige Land, was ins Rennen um die Reise zum Mond, so möchte ich es mal sagen, einsteigt. Auch Indien hat große Ambitionen, die den Mond betreffen. Es ist ein großes Land mit ebenso großen Plänen, wie Franziska Amler aus Neu-Delhi berichtet.
16: Indien will es wieder wissen. Das Land verfolgt ehrgeizige Pläne. Premierminister Narendra Modi hat angekündigt, bis 2040 soll erstmals ein indischer Astronaut den Mond betreten. Bereits bis 2035 plant das Land eine eigene Raumstation im All. Indien macht klar, es will zu den führenden Raumfahrtnationen der Welt gehören. Ein Prestigeprojekt des Premierministers. Unter Modi wurde das Mondprogramm massiv ausgebaut. Der bislang größte Meilenstein, Ende August 2023, war die indische Sonde Chandrayaan 3 bereits erfolgreich auf dem Mond gelandet. Damit kam das bevölkerungsreichste Land der Welt in den exklusiven Club der sogenannten Mondlandenation. Zuvor war nur der damaligen Sowjetunion, den USA und China eine sanfte Landung auf dem Erdtrabanten gelungen. Und schon bald geht es für Indien in die nächste Runde. Ende der 2020er Jahre soll Chandrayaan 4 Gesteinsproben vom Mond zur Erde bringen. Damit will Indien wissenschaftliche Erkenntnisse gewinnen, seine Raumfahrttechnologie weiterentwickeln und sich als wichtiger Akteur im internationalen Wettbewerb um die Zukunft des Alls positionieren.
2: Soweit Franziska Amler aus Indien. Und auch die USA haben ambitionierte Pläne, was den Mond angeht. Sie wollen sich natürlich auf den Lorbeeren der ersten Mondlandung nicht ausruhen, wie Nina Barth informiert.
17: 2028 wollen die Amerikaner auf dem Mond landen. Gerade erst vor ein paar Monaten im April hat ja die Artemis-2-Mission den Mond umrundet. Zum ersten Mal seit 50 Jahren sind Menschen da wieder zum Mond geflogen. Eine weitere wichtige Vorstufe zur geplanten Mondlandung. Im nächsten Jahr kommt die Artemis-3-Mission. Die Crew der Artemis 3 wird dann in den erdnahen Orbit starten, um das Andocken einer Landefähre zu üben. Und dann 2028 die bemannte Mondlandung. Der Zeitplan ist aber schon allein deshalb ambitioniert, weil noch nicht klar ist, mit welchem Landefahrzeug auf dem Mond gelandet werden soll. Denn das passiert nicht mit einer Kapsel der NASA, sondern mit einem Raumschiff eines privaten Anbieters. Das wird sehr wahrscheinlich entweder SpaceX sein oder Blue Origin. Wer da am Ende das Rennen macht, ist noch offen.
2: Auf dem Weg zum Mond haben wir über die Pläne Chinas, Indiens und der Vereinigten Staaten mehr erfahren. 10:23 Uhr damit. 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

0: Immer noch ist der Schulunterricht ja die wichtigste Quelle für die Sexualaufklärung für Jugendliche. Das zeigen Daten der aktuellen Jugendsexualitätsstudie des Bundesinstituts für öffentliche Gesundheit, kurz BIÖG. 78% der Jugendlichen im Alter von 14 bis 17 Jahren geben demnach an, Wissen über Sexualität und Verhütung in der Schule erhalten zu haben. Der Verband Biologie, Biowissenschaften und Biomedizin in Deutschland hat nun Kriterien für einen modernen Sexualunterricht an Schulen formuliert. Sylvain von Liebe aus der ARD Wissenschaftsredaktion dazu.
1: Sexualerziehung ist so viel mehr als Wissen nur über Sex und Verhütung. Das sagt Sonja Schaal, stellvertretende Leiterin des Instituts für Biologie an der Pädagogischen Hochschule Ludwigsburg. Sie ist maßgebliche Autorin des jetzt veröffentlichten Fachpapiers.
2: Sexualbildung in der Schule hat mit Sicherheit einen wichtigen Präventionsaspekt vor sexualisierter Gewalt. Informierte und aufgeklärte Kinder und Jugendliche sind eher geschützte Kinder und Jugendliche. Aber das ist eben ein Aspekt der Sexualbildung. Das andere ist eben auch tatsächlich die fundierte Kenntnisse über Sexualität, den eigenen Körper zu haben, um auch selbstbestimmte Entscheidungen hinsichtlich der eigenen Sexualität treffen zu können.
1: Früher habe sich der Biologieunterricht eben traditionell auf die zwei Säulen Sexualaufklärung und Sexualerziehung fokussiert, also etwa auf die Vermittlung von Wissen über Fortpflanzungsorgane, über Verhütung und über den Schutz vor sexuell übertragbaren Krankheiten. Heute sollte an den Schulen aber deutlich mehr vermittelt werden, sagt Moritz Krell, Vorsitzender der Fachsektion Didaktik des Biologieverbands.
3: Moderner Biologieunterricht erweitert das eben um diese dritte Säule der Sexualbildung, wo es auch darum geht, Schülerinnen und Schüler zu stärken, zur Selbstbestimmung zu stärken und zu befähigen, selbstbestimmt reflektierte Entscheidungen in Bezug auf ihre Sexualität und Geschlechtsidentität zu treffen. Das würde ich sagen, macht modernen Biologieunterricht im Kontext Sexualbildung aus.
1: Sexualbildung soll alters- und entwicklungsangemessen vermittelt werden, aber auch umfassend und differenziert. Dabei sollen auch die verschiedenen Formen der sexuellen Orientierung angesprochen werden, heißt es. Sexualbildung soll so zu einem respektvollen Umgang mit Diversität beitragen. Die Umsetzung eines modernen Sexualunterrichts ist in der Praxis nicht immer einfach. Dort gibt es einige Herausforderungen, insbesondere für Lehrkräfte. Sonja Schaal.
2: Lehrkräfte haben manchmal die Befürchtung, dass Eltern quasi nicht einverstanden sind mit dem Unterricht. Und wir haben die Situation, wir zielen ab auf eine wertschätzende Zusammenarbeit mit Eltern. Die klappt in den meisten Fällen, würde ich sagen, auch sehr gut. Manchmal sind es aber eben doch Vorurteile oder Befindlichkeiten, dass Eltern nicht möchten, dass ihr Kind am Sexualunterricht teilnimmt. Und hier geht es darum, auch die Lehrkräfte zu stärken, mit Eltern gemeinsam gut ins Gespräch zu kommen. Das ist mit Sicherheit im Moment noch eine Hürde, aber ich denke, eine bewältigbare.
1: Damit moderne Sexualbildung im Schulunterricht auch umgesetzt werden kann, wünscht sich der Fachverband vor allem eine verlässliche Ausbildung für Lehrkräfte. Denn aktuell hänge die Sexualbildung noch maßgeblich vom Engagement der Lehrkräfte ab.
0: Soweit der Bericht von Sylvain von Liebe. 10.27 Uhr ist es. Und weil wir gerade bei Bienchen und Blümchen waren, Grit Krämer im MDR-Wetterstudio, wie haben die es denn heute?
4: Ja, gutes Flugwetter, glaube ich. Ein bisschen windig ist es, aber dann kommen sie weiter, müssen nur gucken, dass sie dann gegen den Wind wieder nach Hause finden. Wir haben nämlich eine Nordwestströmung schon seit jetzt 2 Tagen und die trägt uns kühle Meeresluft aus dem Norden rein. Deshalb wird es auch in den nächsten Tagen eher ein bisschen unterkühlt sein. Jetzt liegen wir bei Werten mit 14 bis 17 Grad, doch ein bisschen unter dem Sommerschnitt. Am Nachmittag rutschen wir aber noch hoch auf 18 bis 21 Grad immerhin. Aber der Wind bleibt. Er bleibt auch kühl und er trägt uns ein paar Schauer rein. Die Wolken sind dicht in Sachsen-Anhalt, verbreitet auch in Thüringen und Sachsen. Hier gibt es aber auch ein paar Auflockerungen. Am Nachmittag weniger Sonne bei den beiden, dafür auch ein paar Schauer überall.
0: Du bist doch die Beschwerdestelle, oder? Ich möchte.
4: Na? Mach mal.
0: Ist mir zu frisch. Ist mir einfach zu frisch. Aber es wird wahrscheinlich genug Leute geben bei uns in Mitteldeutschland, die es ganz angenehm finden. Ne?
4: Richtig. Das ist immer. Also, das kann man auch echt nicht allen recht machen. Und alles ist Sommerwetter. Selbst dieses Unterkühlte, weil wenn wir gleich gefragt werden, das ist doch viel zu kalt. Es ja. ist ja kühl und es sind ein paar kühle Tage, aber immer noch Sommertage. Und morgen schon wird es vorübergehend mal wieder wärmer mit 20 bis 24 Grad. Ich glaube, damit können die meisten ganz gut leben.
0: Ja.
4: Es liegt daran, dass die Sonnenanteile morgen mehr sind. Weniger Wolken und sofort steigen die Werte an, aber nur morgen, denn Mittwoch und Donnerstag geht es wieder genauso weiter wie heute. Dann haben wir es aber geschafft. Also Mittwoch, Donnerstag wechselhaft mit Schauern und maximal 21 Grad und Wind dabei. Ab Freitag kommen wir zurück zu deinem Sommerwetter.
0: Wunderbar. Grit Krämer im MDR Wetterstudio. Ich bedanke mich jetzt einfach mal, okay?
4: Ja.
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0: CDU-Politiker Jens Spahn zieht Konsequenzen aus der Leihmutter-Affäre und tritt vom Fraktionsvorsitz zurück. Das finden die Landesvorsitzenden in Sachsen-Anhalt und Mecklenburg-Vorpommern tatsächlich ganz gut. Warum, das beleuchten wir gleich. Zunächst aber der aktuelle Nachrichtenüberblick.
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10: Um 10.30 Uhr mit Susanne Lemke. Sachsen-Anhalts Ministerpräsident Sven Schulze hat sich erleichtert über den bevorstehenden Wechsel an der Spitze der Bundestagsfraktion gezeigt. Schulze sagte am Morgen bei MDR aktuell, die Debatte um Jens Spahn sei nicht hilfreich für den Wahlkampf in Sachsen-Anhalt gewesen. Deshalb sei es wichtig, dass das Thema jetzt abgeräumt sei. Die CDU-Spitze will am Vormittag über das weitere Vorgehen beraten. Bundeskanzler Friedrich Merz hatte angekündigt, die Nachfolge von Spahn zügig zu regeln. Der bisherige Unionsfraktionschef war nach der Geburt seines Kindes durch eine Leihmutter zurückgetreten. Russland soll nach ukrainischen Angaben ein türkisches Frachtschiff im Schwarzen Meer mit Raketen angegriffen haben. Nach neuen Angaben wurden 10 Menschen an Bord getötet, 8 Besatzungsmitglieder seien gerettet worden. Der Frachter mit Getreide sei nach dem Auslaufen aus dem Hafen von Odessa getroffen worden und in Brand geraten. Ungarns neuer Ministerpräsident Peter Mjotjor will die Schachgroßmeisterin Judit Polgar für das Amt der Staatspräsidentin vorschlagen. Wie Mjotjor bei Facebook schrieb, will er sich mit der 49-Jährigen treffen und ihr die Nominierung vorschlagen. Zur Begründung erklärte Mjotjor, das Land brauche Einheit, Frieden und einen Präsidenten, auf den alle Ungarn stolz sein könnten. Der bisherige Staatspräsident Tomasz Szujok war vom Parlament in der vergangenen Woche abgesetzt worden. Er galt als Vertrauter des abgewählten Rechtspopulisten Viktor Orban. In Deutschland haben im ersten Halbjahr 402 Kriegsdienstverweigerer ihre Anträge widerrufen. Das berichtet das Redaktionsnetzwerk Deutschland unter Berufung auf das zuständige Bundesamt. Zugleich nimmt dem Bundesamt zufolge aber auch die Zahl der Kriegsdienstverweigerer zu. Im ersten Halbjahr hätten mehr als 5.860 Menschen eine Kriegsdienstverweigerung erklärt. Im Gesamtjahr 2025 seien es knapp 3.900 gewesen. Die Löhne von Beschäftigten sind im vergangenen Jahr deutlich gestiegen. Nach Angaben der Bundesnetzagentur für Arbeit erhöhte sich das mittlere Bruttomonatsgehalt der Vollzeitbeschäftigten um gut 5% auf 4.217 Euro. Die höchsten Löhne wurden in Hamburg gezahlt. Die geringsten Löhne gab es in Mecklenburg-Vorpommern, Thüringen und Sachsen-Anhalt. Das waren die Nachrichten. Das Wetter. Die Temperaturen von 10 Uhr. Dresden stark bewölkt, 15 Grad. Eisenach heiter 15, Erfurt stark bewölkt, 15 Grad. Stark bewölkt in Garde liegen bei 16, Hoyerswerda 16, Magdeburg 17 Grad. Neuhaus am Rennweg bedeckt bei 10 Grad. Oschatz stark bewölkt 16, Plauen stark bewölkt 15, Wernigerode bedeckt 15, Wittenberg 15 Grad. Heute mehr Wolken als Sonne, im Verlauf einige Schauer oder Gewitter, 16 bis 21 Grad, mäßiger Nordwestwind. In der Nacht zunehmend aufgelockert, 13 bis 8 Grad. Morgen im Osten noch stärker bewölkt, sonst oft heiter, später einzelne Schauer. 20 bis 25 Grad. MDR aktuell Verkehrsdienst. A2 Richtung Hannover zwischen Peine und Lehrte Ost, Stau und stockender Verkehr. Die A72 Richtung Leipzig ist am Kreuz Chemnitz wegen Sanierungsarbeiten bis Monatsende gesperrt. Die Überfahrt von der A72 auf die A4 Richtung Frankfurt ist ebenfalls gesperrt. Soweit der Verkehrsdienst, 10.34 Uhr.
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0: Und am Mikrofon begrüßt Sie Stefan Rank. Wir schauen nach Großbritannien. Dort wird heute Labour-Parteichef Burnham zum neuen Ministerpräsidenten ernannt. Sein Vorgänger Keir Starmer hatte seinen Rücktritt ja angekündigt. Der Posten des Regierungschefs scheint im Vereinigten Königreich sowas wie ein Schleudersitz zu sein. In den letzten 10 Jahren hat das Land sage und schreibe 6 Premiers verschlissen. Wer waren diese Politiker und warum mussten sie eigentlich gehen? Was bedeutet dieser ständige Wechsel an der Regierungsspitze auch für das Vertrauen der Briten in die Politik? Aus London dazu Lisa Maria Röhling.
11: Ein Satz hat in den vergangenen 10 Jahren die britische Politik wie kaum ein anderer geprägt.
12: I will resign.
13: I will resign.
14: I am resigning.
11: I will resign. Ich trete zurück. Gesagt haben diesen Satz oder Variationen davon in den vergangenen 10 Jahren insgesamt 6 britische Premierminister. Alles begann mit David Cameron. Im Juni 2016, nachdem das Vereinigte Königreich für den Austritt aus der EU gestimmt hatte, geht der konservative Premierminister. Sein Plan, die Euroskeptiker in seiner Partei mit dem Referendum ruhig zu stellen, war gescheitert.
15: I love this country and I feel honored to have served it.
11: In diesem Moment wird der Posten des Premiers in der Londoner 10 Downing Street zum Schleudersitz. Als Nachfolgerin Camerons war es Theresa Mays Aufgabe, den per Votum festgelegten Brexit auch in die Wege zu leiten. Eine Aufgabe, an der sie schließlich scheitern sollte.
16: It is and will always remain a matter of deep regret to me. That I have not been able to deliver Brexit. It will be for my successor to seek a way forward that honors the result of the referendum.
11: Sie bereue es, den Brexit nicht durchgezogen zu haben. Diese Aufgabe falle jetzt ihrem Nachfolger zu. Der ist kein anderer als der Brexit-Befürworter Boris Johnson. Der schafft tatsächlich, Großbritannien aus der EU zu führen. Er scheitert schließlich an verschiedenen Skandalen. Mitten in der Corona-Zeit zum Beispiel ignoriert Johnson die strengen Versammlungsregeln und lädt Gäste zu Feiern ein. Das Partygate kostet ihn schließlich seinen Job. Als er geht, lobt er seine Errungenschaften. Er habe Großbritannien in neue Beziehungen mit dem europäischen Kontinent und in die Selbstverwaltung geführt.
17: And of course I'm immensely proud of the achievements of this government, from getting Brexit done to settling our relations with the continent.
11: Er wird von der ebenfalls konservativen Liz Truss beerbt und die geht direkt 2-mal in die Geschichte ein. Mit 49 Tagen hat sie die kürzeste Amtszeit als Premier und sie ist die letzte britische Regierungschefin, die von der damaligen Königin Elisabeth ernannt wird. Ihre Pläne für die Wirtschafts- und Finanzpolitik des Landes werden so schlecht aufgenommen, dass der Pfund Sterling schlagartig an Wert verliert. Rishi Sunak übernimmt, hält immerhin 2 Jahre durch.
18: But I leave this job honored to have been your Prime Minister.
11: Er beantragt 2024 die vorzeitige Auflösung des britischen Unterhauses. Bei den folgenden Wahlen verliert seine konservative Partei deutlich. Er wird von einem Labour-Minister beerbt, dem nun scheidenden Keir Starmer. In den Medien wird auch jetzt wieder die Frage gestellt, ist Großbritannien unregierbar? Einige politische Kommentatoren erklären, das Land habe sich rasant verändert. Der Brexit, die steigenden Energie- und Lebenshaltungskosten durch weltweite Krisen, die anhaltenden Debatten über die Migrationspolitik. Und auch die Parteilandschaft ist anders geworden. Das rechtspopulistische Reform UK hat vor allem ehemalige Labour-Wähler angezogen. Die konservativen Tories verlieren stetig an Bedeutung. Das gewohnte System aus 2 großen, starken Parteien bröckelt. Der britische Politikwissenschaftler Tony Travers erklärt, das werde auch für den nächsten Premier die Aufgabe nicht leicht machen. Das Risiko ist, dass die Person, die Premierminister wird, mit sowohl der Kritik als auch den Hoffnungen der Briten überlastet wird und dass der Job so unmöglich oder mindestens wesentlich schwieriger als in der Vergangenheit geworden ist. Was braucht Großbritannien also? Im Podcast The Story der britischen Times erklärt der Journalist John Clancy schon vor Starmers Rücktritt, welche Art von Politiker aus seiner Sicht in Großbritannien Erfolg haben könnte.
19: Someone who makes a kind of steady progress through politics.
11: Es braucht jemanden, der eigentlich einen stetigen Aufstieg in der Politik gemacht hat. Etwas Zeit in der Opposition, die Aufgabe ernst nehmen, sich als Alternative für das Land anbieten, echte Reformen vorantreiben. Das hat Keir Starmer versucht. In seinem Fall hat es einfach nicht funktioniert. Andy Burnham als aktueller Kandidat für den Labour-Vorsitz und damit Premierminister muss sich diesen Herausforderungen und Anforderungen nun stellen. Wie er sie meistert, wird darüber entscheiden, wie lange er sich im Amt hält.
0: Aus London berichtete Lisa Maria Röhling. 10.38 Uhr ist es. 15 Jahre ist das Bildungs- und Teilhabepaket jetzt alt. Laut Sozialgesetzbuch stehen Kindern von Eltern in der Grundsicherung seit 2011 also Finanzhilfen für Sport, Schule und Kultur zu. Aber werden diese Gelder auch wirklich abgerufen? Kommen sie also bei den Betroffenen an? Die Bertelsmann Stiftung hat genau das in einer Studie untersucht und Julia Thies stellt sie vor.
12: Familien, die Grundsicherung beziehen, haben in Deutschland Anspruch auf das Bildungs- und Teilhabepaket. Ein zentraler Baustein ist der sogenannte Teilhabebetrag für Kinder und Jugendliche. 15 Euro pro Monat, gedacht für Sportverein, Musikunterricht oder Ferienfreizeiten. So sollen Kinder und Jugendliche aus Familien mit wenig Geld bei Bildung, Freizeit und sozialem Leben mitmachen können, unabhängig vom Geldbeutel der Eltern. Laut einer neuen Bertelsmann-Studie bleibt dieses Versprechen der Politik in vielen Fällen aber uneingelöst. Mehr als 8 von 10 anspruchsberechtigten Kindern und Jugendlichen erhalten diesen Betrag nicht. Die Gründe dafür sind vielfältig: zu komplizierte Formulare, um das Geld zu beantragen, fehlende Informationen über das Angebot und zu viele Pflichten für die Familien, den Anspruch nachzuweisen. Die Autorinnen der Studie fordern deswegen, dass es einfacher werden muss, die Unterstützung zu beantragen. Außerdem sollen Verwaltungen Familien besser informieren und der Teilhabebetrag müsse angepasst werden. 15 Euro pro Monat seien zu wenig, um reale Freizeitkosten abzudecken.
0: Soweit der Bericht von Julia Thies. Und jetzt geht's weiter mit dem Sport und Maximilian Bayer.
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13: So ist es. Schönen guten Tag. Und vielleicht ging es Ihnen ja gestern beim Fernsehschauen so ein wenig wie mir. Da hatte man Hoffnung auf ein großes, auf ein spannendes Finale. Aber diese Hoffnung, die konnte eigentlich schon nach wenigen Minuten zu den Akten gelegt werden. Argentinien war nicht imstande, gegen die ballsicheren und selbstsicheren Spanier mitzuhalten. Heraus kam deshalb irgendwie eine Bolzerei am Rande des guten Geschmacks. Eine, die unseren Reporter Burkhard Hupel stark an das WM-Finale von Rom im Sommer 1990 erinnerte, als Deutschland im Endspiel gegen Argentinien ebenfalls mit 1:0 gewann.
14: Natürlich bedeutete es keinen Trost, dass es der Göttliche auch nicht geschafft hatte. Auch Diego Maradona blieb es ja 1990 versagt, zum zweiten Mal in Folge Weltmeister zu werden. Nun also Lionel Messi. Wie damals Diego, ein Ende mit leeren Händen und leerem Blick. Trainer Lionel Scaloni war darüber angemessen bekümmert.
20: Er ist ein großartiges Vorbild für unser Volk, für unser Land. Und vor allem zeigt er uns, dass man zwar scheitern kann, aber immer wieder aufstehen muss.
14: Das einzige Tor des Finals fiel spät, aber es fiel und es fiel auf der richtigen Seite. Es erinnerte in der Tat vieles an die Nacht von Rom im Juli 1990. Argentinien verleugnete erneut ausgerechnet im WM-Finale seine Befähigung zum schönen Spiel. Ein starker Torhüter, ein alterndes Genie und eine Bande von Schurken in Schnürschuhen bekamen mit unnachgiebiger Wucht und Nachdrücklichkeit ihre Unterlegenheit aufgezeigt. Doch Trainer Scaloni nahm seine Mannschaft in Schutz.
20: Natürlich hätten wir gerne gewonnen, aber was soll's. Dankbarkeit ist das einzige Wort, das mir einfällt. Und Traurigkeit, klar. Aber wenn man alles gibt, egal ob man dann auch gut oder schlecht spielt, dann ist es sehr schwer, meinen Jungs irgendwas vorzuwerfen. Wirklich sehr schwer.
14: Scalonis Argentinien hatte versucht, mit einer Mischung aus psychischen und vor allem physischen Grenzerfahrungen das wichtigste Fußballspiel der Welt zu gewinnen. Etliche Zweikämpfe wurden teilweise mit brutaler Obszönität geführt. Es wurde gestoßen, getreten, gemeckert und geschrien. Nur Fußball wurde kaum gespielt. Mittelfeldspieler Enzo Fernandes beispielsweise hatte sich 90 Minuten lang mit Nachdruck um einen Platzverweis bemüht, ehe diesem Ansinnen endlich stattgegeben wurde.
21: Kinder ist ja da reingerauscht und gewollt. Und da Fernandes schon gelb hatte, gibt es jetzt gelb in dieser Phase.
14: Die zweite Krönungsmesse für Lionel Messi fiel also aus und einige argentinische Spieler präsentierten sich darüber hinaus als schlechte Verlierer. Leandro Paredes beispielsweise versuchte sich nach dem Schlusspfiff als Partycrasher und wollte die jubelnden Spanier unbedingt noch in eine Massenschlägerei verwickeln. Auch das gelang nicht. Argentinien hatte verloren, der Fußball gewonnen. Viel mehr gibt es über dieses Spiel nicht zu sagen.
13: Für die deutsche Fußballnationalmannschaft, das wissen wir, war das Turnier in diesem Jahr ja einmal mehr ziemlich früh beendet. Die Konsequenz, Julian Nagelsmann musste als Bundestrainer gehen. Seitdem läuft die Suche nach einem Nachfolger und dabei fällt vor allem ein Name immer wieder: Jürgen Klopp. Der gilt als absoluter Wunschkandidat. Bislang schien allerdings sein Vertrag bei Red Bull einem Wechsel zum DFB im Weg zu stehen. Dort ist Klopp Head of Global Soccer und unter anderem auch für RB Leipzig verantwortlich. Hendrik Lückhoff verfolgt für uns die Situation beim DFB. Hendrik, es könnte jetzt aber doch recht schnell gehen, oder?
2: Also es fehlt wohl wirklich nicht mehr viel. Jürgen Klopp hat bei Magenta TV gesagt, er habe eine Einigung mit seinem aktuellen Arbeitgeber Red Bull gefunden. Der Sache stehe praktisch nichts mehr im Wege. Gleichzeitig betonte Klopp, dass eben noch nichts final sei, aber es gehe alles in die richtige Richtung. Also um es mal zusammenzufassen, es ist noch nichts endgültig entschieden, aber Klopp will, der DFB will und auch mit Red Bull hat man sich offenbar schnell geeinigt. Es wird deswegen erwartet, dass irgendwann in den nächsten Tagen Vollzug gemeldet werden kann.
13: Dankeschön, Hendrik Lückhoff. Und dann schauen wir doch nochmal gedanklich in die USA, denn in Oklahoma City trifft sich ab heute die Kanuslalom-Elite zu ihrer Weltmeisterschaft. Auch 6 Athleten aus Mitteldeutschland sind dabei. Thorsten vom Wege.
3: In den USA jagt eine WM die andere. Fußball ist gerade rum und schon starten die Welttitelkämpfe im Kanuslalom. 12 Medaillensätze werden bis zum kommenden Samstag vergeben und die Wettbewerbe in Oklahoma sind auch deshalb so speziell, weil in 2 Jahren in eben jener Stadt auch die olympischen Entscheidungen fallen werden und weil mit den Welttitelkämpfen jetzt gleichzeitig der Startschuss für die internationale Olympiaqualifikation, Stichwort Quotenplätze, fällt. Daran aber verschwendet das deutsche Team keinen Gedanken. Man möchte vielmehr etwas erfolgreicher agieren als vor Jahresfrist in Sydney. Dort blieben die Asse des deutschen Kanuverbandes in den Einzelentscheidungen nämlich medaillenlos. Die heißesten Kandidaten auf Edelmetall sind Ricarda Funk und Andrea Herzog bei den Frauen sowie Noah Hegge und Routinier Sideris Tasiadis bei den Männern.
0: Und damit ist es 10.45 Uhr. 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Unsere Top-Meldung oder das Top-Thema betrifft die Reaktionen auf den Rücktritt von Unionsfraktionschef Jens Spahn im Zuge der Leihmutter-Affäre. Da ist Erleichterung zu vernehmen, zum Beispiel von Sachsen-Anhalts Ministerpräsident Sven Schulze, vor allem weil diese Debatte in Bezug auf Glaubwürdigkeit von Politikern nicht hilfreich gewesen wäre, sagt er hier bei MDR aktuell im Interview. Weitere Meldungen jetzt mit Susanne Lemke.
10: Nach dem Brand eines Autotransporters ist die A4 zwischen Apolda und Magdala wieder frei. Bei dem Feuer waren 3 Autos ausgebrannt, darunter 2 E-Autos. Die Lösch- und Bergungsarbeiten hatten sich stundenlang hingezogen. Die Brandursache ist noch unklar. Die Finanzaufsicht BaFin hat eine Geldbuße von 240.000 Euro gegen das schwäbische Softwareunternehmen TeamViewer verhängt. Nach Angaben der Behörde hatte TeamViewer gegen die Marktmissbrauchsverordnung verstoßen. Das Unternehmen hätte unverzüglich melden müssen, dass es Opfer eines Cyberangriffs geworden sei. Im Torgauer Ortsteil Beckwitz wird der geplante Solarpark nicht gebaut. Wie die Leipziger Volkszeitung schreibt, haben die Stadtwerke Torgau und Envia Term das Projekt gestoppt. Durch die niedrigere Förderung lohne sich das weniger. Dazu kämen strenge Naturschutzauflagen. Das Wetter, heute wechselnd bewölkt, gelegentlich Sonne und einige Schauer, 17 bis 22 Grad. In der Nacht zunehmend aufgelockert, 13 bis 8 Grad. Morgen häufiger Sonne, später nur einzelne Schauer, 20 bis 25 Grad. MDR aktuell Verkehrsdienst, A2 Richtung Hannover, zwischen Peine und Lehrte Ost, 4 Kilometer stockender Verkehr. Die A72 Richtung Leipzig ist am Kreuz Chemnitz wegen Sanierungsarbeiten bis Monatsende gesperrt. Soweit der Verkehrsdienst, 10.47 Uhr.
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0: Gerade jetzt in der Sommer- und Badesaison stellt man wieder fest, Planschen ist zwar schön, aber ohne Algen ist es schöner. Die Wasserpflanzen mögen zwar viele mittlerweile auf dem Teller, aber eben wirklich nicht beim Abkühlen im Wasser. Es gibt aber auch Algen, die sollten wir hegen und pflegen, obwohl wir sie gar nicht sehen können. Mikroalgen, winzig klein, aber wichtig für unser Überleben. Warum, erzählt Florian Zinner aus der ARD-Klimaredaktion und auch, weshalb Forschende aus Jena sorgenvoll auf diese Kleinstlebewesen schauen.
22: Mikroalgen sind meistens dann zu sehen, wenn sie die Menschheit nicht gebrauchen kann.
1: Zum Beispiel, wenn gefüllte Blumenvasen etwas länger herumstehen, als sie sollten. Oder im Falle von Donald Trumps Renovierung des Reflecting Pool in Washington, wenn der neue Anstrich im stolzen Amerika-Blau plötzlich öko-grün schimmert. Einzeln betrachtet bleiben Mikroalgen aber im Gegensatz zum Seetang am Badestrand unsichtbar, sind aber in ihrer Gesamtmenge unverzichtbar, erklärt Maria Mittag, Professorin für allgemeine Botanik an der Uni Jena und Forscherin im Exzellenzforschungscluster Balance of the Microverse.
4: Was viele nicht wissen, die machen die Hälfte aller Kohlendioxidfixierung zusammen, die Cyanobakterien und Mikroalgen, und produzieren etwa die Hälfte des gesamten Sauerstoffs.
1: Oder vereinfacht gesagt, Cyanobakterien, die man umgangssprachlich als Blaualgen kennt, und eben die Mikroalgen. Diese Kleinstlebewesen ermöglichen uns jeden zweiten Atemzug. Maria Mittag und das Team im Exzellenzcluster haben sich jetzt die Mikroalge Chlamydomonas vorgenommen, die an sich schon ganz gut erforscht ist. Biologisch ist das mikroskopische Lebewesen eine Pflanze, allerdings einer ordinären Petunie haushoch überlegen. Denn diese einzellige Mikroalge hat immerhin ein primitives Auge, beherrscht Brustschwimmen und Sex ohne Bienchen. Die Forschenden aus Jena wollten wissen, wie diese wichtigen Algen auf den Klimawandel reagieren. Forschung zu extremem Hitzestress gibt es bereits, aber
4: wir wollten herausfinden, passiert auch etwas mit den Mikroalgen, wenn wir die Temperaturen nicht so erhöhen, dass es Stresstemperaturen sind. Also wir sind geblieben zwischen 18 und 33 Grad Celsius.
1: Denn im Klimawandel gibt es schließlich nicht nur Extreme, sondern über längere Zeiträume kontinuierlich steigende Temperaturen. Die Forschenden konnten nachweisen, dass sich auch bei moderaten Temperaturänderungen Veränderungen bei der Mikroalge zeigen. Zum Beispiel schnelleres Zellwachstum, aber kleinere Zellen an sich. Besonders fasziniert hat Maria Mittag allerdings, dass sich die Algen bei höheren Temperaturen zunächst Kohlenstoffquellen in der Umgebung suchen, statt Photosynthese zu betreiben.
4: Und das bedeutet natürlich jetzt für Ökosysteme, dass bei den höheren Temperaturen, dass die weniger Photosynthese machen. Und das hat dann die fatalen Auswirkungen.
1: Damit wird weniger Kohlenstoffdioxid aus der Atmosphäre gebunden und weniger Sauerstoff zum Atmen produziert. Bei Mikroalgen gilt es außerdem zu bedenken,
4: dass sie am Anfang der Nahrungsketten stehen. Das heißt, das Zooplankton, die kleinen Fische, die größeren, alle ernähren sich jeweils aus dem anderen, basierend auf den Mikroalgen.
1: Eine Störung der Mikroalgen in ihrem Wesen kann also eine Störung ganzer Ökosysteme nach sich ziehen. Für uns Menschen kann das zunächst wirtschaftliche Folgen haben, etwa im Fischfang. Unterm Strich geht es aber irgendwann um nichts Geringeres als unsere Grundlage zum Atmen.
22: Der Bericht von Florian Zinner. Die Ausladung des Liedermachers Danger Dan aus der ZDF-Satire-Sendung Die Anstalt hat viel Wirbel ausgelöst. In seinem Song Keine Angst äußert sich der Künstler ja zu Neonazi-Umtrieben und ruft zum Widerstand auf. Die einen halten die Absage für einen Skandal, die anderen den Liedtext, dem sie einen Aufruf zur Gewalt unterstellen. Jetzt hat die ZDF-Sendung Aspekte am Wochenende genau diesen Fall noch einmal thematisiert und auch die Macher der 100. Jubiläumsausgabe der Anstalt äußerten sich deutlich. Peter Jungblut fasst die Debatte zusammen.
23: Da hatten Sie beim ZDF übers Wochenende offenbar das Gefühl, dass viel aufzuarbeiten war. Jedenfalls äußerten sich die Macher der Satiresendung Die Anstalt ausführlich zu einem Song, der in der 100. Jubiläumsausgabe am morgigen Dienstag nach einer Entscheidung der ZDF-Geschäftsleitung nicht ausgestrahlt wird. Der linke Sänger und Aktivist Danger Dan wollte mit seinem Text »Keine Angst« mit rechtsextremen Umtrieben abrechnen und zur Zivilcourage aufrufen, begleitet vom Pianisten Igor Levit. Dabei finden die einen die Ausladung skandalös, die anderen aber eher den Liedtext, dem sie einen Aufruf zur Gewalt unterstellen. Wie auch immer, die Satiriker Klaus von Wagner und Maike Kühl zeigten sich empört.
24: Um das an dieser Stelle gleich mal klarzustellen, wir sind nicht das ZDF. Wir teilen auch nicht die Einschätzung des ZDF.
25: Das heißt, wir sind im ZDF gegen das ZDF. Das klingt nach unentschieden, aber machen wir uns nichts vor. Wir haben in Wahrheit verloren.
24: Ja, wir sind zwar die Leiter der Anstalt, aber nicht die Leiter der Anstalt.
23: Danger Dan selbst behauptet in seinem Song, juristisch sei mal wieder die Grauzone geschrammt worden, was den Streit weiter befeuern dürfte.
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23: Das ZDF ließ die Auseinandersetzung in der Kultursendung Aspekte am Freitagabend ausführlich thematisieren. Dort äußerte sich auch Oliver Heidemann, der verantwortliche leitende Redakteur für den Showbereich im ZDF.
6: Wir haben uns die Entscheidung natürlich nicht leicht gemacht, Danger Dan wieder aus der Anstalt auszuladen. Aber sein Song kann als Aufruf zu Gewalt verstanden werden. Und ein solcher Aufruf steht im Gegensatz zu unseren Programmrichtlinien.
23: Kabarettist Florian Schröder sah das völlig anders und verteidigte seine Kollegen von der Anstalt.
7: Dass da eine Einordnung stattfinden sollte, finde ich auch. Aber dazu steht ja gerade Humoristen, gerade Satirikern so viel an Möglichkeiten zur Verfügung, das klarzumachen und doch sehr spielerisch zu machen, sodass es auch in eine sich selbst als spielerisch verstehende Sendung passt.
23: Juristen kommentierten den Fall widersprüchlich. Der Publizist Jan Fleischhauer meinte,
8: ist das ein Akt der Zensur? Nee, es ist kein Akt der Zensur, sondern das ist die Aufgabe wieder von Chefredakteuren und Intendanten zu gucken, wollen wir das verantworten, ja oder nein.
23: Für das ZDF zeigte Fleischhauer wenig Verständnis, denn der Songtext von Danger Dan war im Vorfeld juristisch überprüft worden. Die Ausladung allerdings, die kam sehr kurzfristig.
8: Das eine ist, ich habe einen Talkshow-Gast und der redet sich um Kopf und Kragen. Dann ist das eben so. Und im Zweifel muss dann der Host das einordnen. Aber jemanden einzuladen, diesen Song vorzutragen, in Kenntnis des Textes, das ist ja eine ganz andere Nummer.
23: Scheint ganz so, dass Danger Dan für seinen Song kostenlose PR bekommt. Die Aufregung dürfte sich nicht so schnell legen.
22: Peter Jungblut berichtete, damit gleich 10.55 Uhr, 5 vor 11.
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22: Und da schauen wir heute 25 Jahre zurück, denn auf den Tag genau heute vor 25 Jahren, vor einem Vierteljahrhundert, fand der G8-Gipfel in Genua statt. Die Staats- und Regierungschefs der führenden Industrieländer trafen sich in der italienischen Hauptstadt. Wie immer zog das Großereignis auch tausende Gegendemonstranten an. Die Lage eskalierte, Steine flogen, Schüsse fielen. Am Ende war ein Mensch tot. Michael Kruse über einen Gipfel, der völlig aus dem Ruder lief.
15: Genua gleicht schon vor Beginn des Gipfels einer Festung. 20.000 Sicherheitskräfte sollen verhindern, dass es zu Ausschreitungen kommt. Der Stadtkern wird mit 4 Meter hohen Zäunen abgeriegelt. Kriegsschiffe bewachen das Kreuzfahrtschiff im Hafen, auf dem die Staats- und Regierungschefs übernachten. Längst haben sich Hunderttausende Globalisierungsgegner in der Stadt versammelt. Anfangs ist es weitgehend friedlich.
16: Uns ist ganz wichtig, bei diesem Event hier Inhalte zu transportieren, dass es nicht nur damit getan ist, irgendwelche Globalisierungsprozesse anzugreifen und auch nicht unbedingt die G8-Leute da.
15: Doch der Gipfel zieht auch Krawalltouristen an, Autonome, außerdem Militante aus dem sogenannten Schwarzen Block. Erste Angriffe dann am dritten Tag, als sie die Carabinieri attackieren. Der Journalist Mario Portanuova ist Augenzeuge.
26: Plötzlich fliegen Steine. Allerdings nicht aus dem Protestzug, sondern von woanders. Und der Kommandant der Carabinieri trifft die folgenschwere Entscheidung, die 15.000 Demonstranten, die sich in Richtung Sperrgebiet schieben, zu attackieren. Ab hier kommt es zu 3 Stunden Guerilla.
15: Mit Schlagstöcken und Tränengas gehen die Sicherheitskräfte auf die Demonstranten los. Selbst wer bereits wehrlos am Boden liegt, wird nicht verschont.
27: Ich hatte solche Angst. Wir saßen in der Falle.
15: Dann fallen Schüsse. Der 20-jährige Student Carlo Giuliani wird tödlich getroffen. Hunderte Demonstranten landen nach den Straßenschlachten in der Polizeikaserne von Bolzaneto. Es sind vornehmlich die männlichen Gefangenen, die hinterher von Folterungen berichten. Diese deutsche Augenzeugin war 4 Wochen in der Kaserne eingesperrt.
28: Vor allem ging es um Erniedrigung von denen, dass sie nackt auf dem Boden rumputzen mussten. Immer wieder der Boden mit Asche beschmutzt wurde. Das mussten sie immer wieder sauber machen. Einer hatte beim Aufwachen an seinem Geburtstag einen Stiefel von einem Schließer im Gesicht und sollte diesen Stiefel ablecken.
15: Das ist nicht das Ende der Exzesse. Schwer bewaffnet stürmen Polizisten eine Schule, in der Demonstranten übernachten. Dutzende von ihnen werden dabei verletzt. Später werden einige wenige Polizisten verurteilt zu vergleichsweise milden Gefängnisstrafen. Der Carabinieri, der Carlo Giuliani erschossen hat, wird freigesprochen mit der Begründung, sein Warnschuss sei von einem Steinwurf unglücklich abgelenkt worden. Der Student starb am 20. Juli 2001, als die Lage beim G8-Gipfel in Genua eskalierte, heute vor 25 Jahren.
0: Ein Kalenderblatt von Michael Kruse. Und wer genau aufgepasst hat, der wird wissen, dass Genua nicht die italienische Hauptstadt ist, sondern die Hauptstadt der italienischen Region Ligurien. So viel Korrektheit muss sein. Und jetzt schauen wir ganz kurz zu Grit Krämer ins MDR-Wetterstudio mit dem Blick auf italienische Verhältnisse haben wir gerade nicht, oder?
2: Nein, wir haben das andere Sommerwetter. Also, es ist gerade in Europa so eine Zweiteilung. Ja, genau. Wir werden doch mehr beeinflusst von Skandinavien. Da liegt zwar auch ein Hoch und auf der anderen Seite liegt ein Tief, das sich ausdehnt bis nach Spanien. Wir liegen genau dazwischen. So wie weite Teile in Nordeuropa kriegen auch wir noch dichte Wolken ab. Die Grenze ist dann so unter Sachsen und Thüringen. Richtung Süddeutschland wird es die nächsten Tage sonnenscheinreicher und schöner. Wir liegen auf der dunklen Seite des Wetters. Wir haben viele Wolken. Wir haben am Nachmittag auch einiges an Schauern. Jetzt gibt es nur einzelne Schauer. Es werden mehr zum Nachmittag hin. Aber es wird auch ein bisschen mehr noch, was die Temperaturen angeht. Jetzt nur 14 bis 18 Grad. Nachmittags immerhin 17 bis 21 Grad.
0: Und ist davon auszugehen, dass das in den nächsten Tagen noch ein bisschen weiter nach oben geht?
2: Nur morgen. Morgen ist mal ein Ausrutscher. Da kommen die Wolken nicht so richtig bei uns an. Da kriegen wir mehr Sonne und sofort auch mehr an Temperaturen, 20 bis 24 Grad. Der Wind macht mal Pause, aber wirklich nur dieser eine Dienstag. Dann Mittwoch, Donnerstag geht es genauso weiter wie heute. Es ist windig. Aus Nordwesten strömt kühle Luft ein. Die ist auch feucht. Schauer entwickeln sich. Am Freitag dann wird es sommerlicher und wärmer.
0: Ja, immerhin hat was Positives. Man kann nachts mal wieder gut schlafen.
2: Stimmt.
0: Grit Krämer im MDR-Wetterstudio. Vielen Dank. Und wir schauen gleich noch auf die Themen in der nächsten halben Stunde. Unter anderem beschäftigt uns dann die Fußball-WM, die möglicherweise ganz gut war für Selbstdarsteller aus der Politik und dem Fußballverband. Ob die größte WM aller Zeiten aber auch dem Sport gut getan hat. Dazu gleich unsere Analyse.
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10: Um 11 Uhr mit Susanne Lemke. Sachsen-Anhalts Ministerpräsident Sven Schulze hat sich erleichtert über den bevorstehenden Wechsel an der Spitze der Bundestagsfraktion gezeigt. Schulze sagte am Morgen bei MDR aktuell, die Debatte um Jens Spahn sei nicht hilfreich für den Wahlkampf in Sachsen-Anhalt gewesen. Deshalb sei es wichtig, dass das Thema jetzt abgeräumt sei. Die CDU-Spitze will am Vormittag über das weitere Vorgehen beraten. Bundeskanzler Friedrich Merz hatte angekündigt, die Nachfolge von Spahn zügig zu regeln. Der Online-Händler Amazon erhöht die Löhne seiner Beschäftigten in Deutschland. Wie das Unternehmen mitteilte, erhalten Angestellte nach 2 Jahren Betriebszugehörigkeit ab September einen Stundenlohn von im Schnitt 18,87 Euro. Das sind 3,1% mehr als bisher. Amazon hat keinen Tarifvertrag abgeschlossen und legt die Löhne selbst fest. Die Gewerkschaft Verdi kritisiert das scharf und ruft immer wieder zu Warnstreiks auf, deren Wirkung sich aber in Grenzen hält. Nach mehr als 3 Monaten ist in Tschechien der staatliche Preisdeckel für Benzin und Diesel angelaufen. Wie das Finanzministerium sagte, kehrt man damit zum Marktmechanismus zurück. Bei Anzeichen von Missbrauch sei man bereit, erneut einzugreifen. Wie die Agentur CTK berichtet, stiegen die Preise nach dem Ende des Preisdeckels an vielen Tankstellen nur geringfügig an. In Tschechien kostet Diesel im Schnitt umgerechnet 1,55 Euro, Benzin 1,63 Euro. Der Großbrand im Müritz-Nationalpark ist gelöscht. Das teilte das Umweltministerium von Mecklenburg-Vorpommern am Morgen mit. Eine dauerhafte Entwarnung könne für das munitionsbelastete Gelände aber noch nicht gegeben werden. Das Brandgebiet werde weiterhin überwacht, um Glutnester frühzeitig zu erkennen. Das Feuer war vor einer Woche gemeldet worden. Hunderte Einsatzkräfte waren an der Brandbekämpfung beteiligt. Das Finale der Fußball-WM haben im ZDF im Schnitt 17,3 Millionen Zuschauer gesehen. Das Endspiel erreichte damit einen Marktanteil von 65

0: Wetter 10. Gera stark bewölkt 14, Görlitz stark bewölkt 16, Leipzig stark bewölkt 16 Grad, Magdeburg bedeckt bei 17 und Meiningen stark bewölkt 12 Grad. Heute mehr Wolken als Sonne, im Verlauf einige Schauer oder Gewitter, 16 bis 21 Grad, mäßiger Nordwestwind. In der Nacht abklingende Schauer, 13 bis 8 Grad. Morgen im Osten noch stärker bewölkt, sonst oft heiter, später einzelne Schauer, 20 bis 25 Grad, teils mäßiger Nordwestwind. MDR Verkehrsdienst. Vorsicht auf der A2 Richtung Berlin zwischen Thesen und Ciesa befindet sich eine ungesicherte Unfallstelle auf der rechten Fahrspur. A2 Richtung Hannover zwischen Peine und Lehrte Ost. 4 Kilometer stockender Verkehr. 15 Minuten dauert sie länger. Die A72 Richtung Leipzig ist am Kreuz Chemnitz wegen Sanierungsarbeiten bis Ende Juli gesperrt. Die Überfahrt von der A72 auf die A4 Richtung Frankfurt ist ebenfalls gesperrt. Soweit der Verkehrsdienst. 11.04 Uhr.
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2: Und noch bis 12 Uhr für Sie am Mikrofon, Stefan Rank, ich grüße Sie. Jens Spahn ist als Unionsfraktionschef zurückgetreten. Die Amtsgeschäfte übernimmt erstmal CSU-Landesgruppenchef Alexander Hoffmann. Und in der Union läuft die Suche nach einem Nachfolger auf Hochtouren. Dass es in diesem Zuge auch zu einer Umbildung innerhalb der Regierung kommen könnte, das jedenfalls schließt Friedrich Merz nicht aus. Und auch bei den Grünen sieht man im Rücktritt von Jens Spahn eher eine Chance, berichtet Hauptstadtkorrespondentin Lissy Kaufmann.
3: Die Suche läuft in der Union nach einem neuen Fraktionsvorsitzenden und nach einem Termin für ein digitales Treffen der Fraktion, jetzt in der parlamentarischen Sommerpause. Eine entsprechende SMS haben die Mitglieder der Unionsfraktion bereits erhalten. Und auch die Parteigremien beraten, wie Kanzler Friedrich Merz im ZDF-Sommerinterview erzählt.
4: Wir werden relativ bald einen Vorschlag machen, aber es drängt uns jetzt die Zeit nicht.
3: Die Zeit drängt nicht, sagt Merz, der auch Chef der CDU ist. Die Amtsgeschäfte des Fraktionschefs hat CSU-Landesgruppenchef Alexander Hoffmann übernommen, vorübergehend. In Berlin kursieren Namen für einen echten Nachfolger. Einer davon Thorsten Frey, bislang Kanzleramtschef. Der Mann aus Baden-Württemberg ist bekannt dafür, sanft im Ton, aber hart in der Sache zu sein. Sollte er tatsächlich neuer Fraktionschef werden, wäre eine Neubesetzung in der Regierung nötig. Ein Umbau im Kabinett, wäre das denkbar? Merz spricht zumindest von einer Gelegenheit.
4: Es könnte eine Gelegenheit sein, noch einmal über die Aufstellung der Bundesregierung nachzudenken. Noch einmal, Sie sprechen und ich auch im Konjunktiv.
3: Im Konjunktiv spricht der Kanzler von einer Gelegenheit. Von einer Chance für Kanzler Merz spricht Grünen-Co-Chefin Franziska Brandner im ARD-Sommerinterview.
5: Eigentlich hat Herr Merz ja jetzt die Chance, sich zu befreien. An sich im Kabinett von allen, die da handwerkliche Schwächen haben und von jenen, die ideologisch verbohrt sind. Das wäre doch jetzt der Moment für Herrn Merz wirklich zu sagen, jetzt tabula rasa, wir gehen jetzt nochmal neu los.
3: Tabula rasa, Umbauspekulationen. Jens Spahn hat ein Beben ausgelöst in Berlin. Das erste am Mittwoch, als Spahn bekannt gibt, dass er und sein Ehemann ein Kind bekommen haben, ausgetragen von einer Leihmutter in den USA, weil das in Deutschland nicht erlaubt ist. Die CDU lehnt eine Legalisierung ab. Das zweite Beben dann am Samstag, als Spahn nach enormem Druck aus den eigenen Reihen seinen Rücktritt als Fraktionschef bekannt gibt. Ein Schritt, den die Grünen-Co-Parteichefin Brandner für richtig hält.
5: Er war überfällig. Jens Spahn hat ja schon in den letzten Jahren immer wieder an Glaubwürdigkeit verloren. Ich erinnere an die Milliarden, die um die Masken dann verloren gegangen sind. Aber auch die Frage, wie nah er eigentlich an den Trump-Demokratiezerstörern dran ist, während Corona, wen er wann getroffen hat.
3: Auch der Kanzler soll Druck gemacht haben, auf Spahn zurückzutreten. Im ZDF äußert sich Merz zurückhaltend. Sein Ton aber verrät so manches. Zum Beispiel, als es darum geht, inwiefern er mit Spahn über die Leihmutterschaft und den Widerspruch zur Parteilinie gesprochen hat.
4: Wir hatten ja alle kaum Gelegenheit, mit ihm darüber zu sprechen. Und er hat ja auch die Partei und die Fraktion erst sehr, sehr spät über das alles informiert.
3: Fühlt sich Merz von Spahn hintergangen?
4: Das will ich jetzt hier nicht öffentlich bewerten, aber der Vorgang als solches ist abgeschlossen.
3: Abgeschlossen, die Causa Spahn. Die Suche nach einem Nachfolger geht weiter. Am Vormittag trifft sich das CDU-Präsidium für weitere Beratungen.
2: Soweit der Bericht von meiner Kollegin Lissy Kaufmann. In demokratischen Kreisen, damit geht der Blick nach Polen, gilt Karol Nawrot

0: Morawiecki als umstritten. Und doch ist er polnische Präsident derzeit der beliebteste Politiker seines Landes. Jüngste Umfragen zeigen, dass mehr als die Hälfte der Bevölkerung ihm am meisten vertraut. Und das kann man schon durchaus als paradox bezeichnen. Denn er hat sich bisher vor allem in einer Sache hervorgetan. Er hat die Regierungsgeschäfte und Reformen in Polen blockiert. Aus Warschau dazu Paulina Milling.
1: Die Webseite sieht wie eine Spielerei aus. Ein Porträt des polnischen Präsidenten Karol Nawrocki, darunter ein Glücksspielautomat. Vetomat steht darauf in Großbuchstaben geschrieben. Eine Zusammensetzung aus Veto und Automat. Vetomat, damit ist der polnische Staatschef gemeint. Er neigt dazu, Gesetze per Veto zu stoppen. Auf der Straße darauf angesprochen, sagt Passantin Maria, das ist nicht mein Präsident. Dieses Veto-Einlegen ist tragisch. Die Webseite mit Karol Vetomat Nawrocki hat die polnische Regierungspartei von Donald Tusk lanciert. Die linksliberale Koalition wirft dem rechtskonservativen Präsidenten eine Blockadehaltung vor. Das ist eine peinliche Situation. Es ist so, als ob die Regierung gar nicht regieren könnte, erklärt Publizist Adam Szostkiewicz. Karol Nawrocki ist seit August vergangenen Jahres der Mann an der Spitze Polens. Schon nach seiner Wahl zum Präsidenten machte er eine Kampfansage an die Regierung. Es ist ein Signal, dass man so nicht weiter regieren kann. Nawrocki kritisiert Berlin und Brüssel, lobt seinen guten Draht ins Weiße Haus. In seinen Reden tauchen Ähnlichkeiten zu Trumps America First Parolen auf, nur eben nach eigener Lesart.
2: Po pierwsze Polska, po pierwsze Polacy.
1: Polen zuerst, die Polen zuerst. Ein Paradebeispiel, wie Karol Nawrocki die Regierung ausbremst, ist das sogenannte SAFE-Programm. Die Idee, EU-Länder leihen sich zu günstigen Konditionen Geld aus Brüssel, um in Verteidigung zu investieren. Polen, ein Land an der Ostflanke der NATO, kann davon massiv profitieren. Es geht um mehr als 43 Milliarden Euro. Doch Nawrocki legt sein Veto ein. Westliche Banken und Finanzinstitute werden davon profitieren. Stattdessen schlägt der Präsident vor, die Reserven der Nationalbank für die Verteidigung auszugeben. Laut Experten kaum machbar, für manche sogar verfassungswidrig. Die Regierung Tusk reagiert auf das Veto mit einem Plan B und findet einen Weg am Präsidenten vorbei, die Gelder aus Brüssel zu bekommen. Aber es bleibt hängen, Nawrocki blockiert nicht nur, er macht auch Vorschläge. Die Regierung verschärft den Konflikt, nicht der Präsident. Er will normal arbeiten. Die Regierung und dieser Premierminister, der Gauleiter, wie wir ihn nennen, die arbeiten für den deutschen Staat, nicht für den polnischen, sagt Passantin Alicja. Als das SAFE-Programm unterschrieben ist, muss Donald Tusk extra betonen, die meisten Aufträge gehen an polnische Firmen und nicht an deutsche Rüstungskonzerne. Auch im aktuellen Geschichtsstreit mit der Ukraine sammelt Nawrocki Sympathiepunkte. Als Volodymyr Selenskyj einer ukrainischen Militäreinheit den Beinamen der UPA-Helden verleiht, empfinden viele in Polen das als Affront. Die Aufstandsarmee UPA kämpfte im Zweiten Weltkrieg gegen die Sowjets, exekutierte aber auch tausende Polen. Nawrocki reagiert. Er entzieht seinem ukrainischen Amtskollegen den höchsten polnischen Staatsorden. Ich unterstütze ihn vom ganzen Herzen und bin froh, dass er Präsident ist, ergänzt Alicja. Ähnlich denken derzeit etwa 53% der Polinnen und Polen. Laut Umfragen vertrauen sie Nawrocki am meisten. Mehr als 240 Gesetze hat der Staatschef bewilligt, 39 mit einem Veto belegt. So viel wie Nawrocki in knapp einem Jahr blockiert hat, haben seine Vorgänger nicht mal in zwei Amtszeiten abgelehnt. Journalist Adam Szostkiewicz. Bei diesem Tempo geht es einzig und allein darum, die Regierung so schnell wie möglich absolut funktionsunfähig zu machen. Das kann man dann nächstes Jahr im Wahlkampf nutzen, indem man zahlreiche Beispiele dafür liefert, wie die Regierung nicht in der Lage ist, ihre Gesetze durchzukriegen. In Polen wird im kommenden Herbst ein neues Parlament gewählt. Wie es aussieht, ist Präsident Nawrocki wohl schon jetzt im Wahlkampfmodus.
0: Paulina Milling berichtete aus Warschau, damit genau 11:11. Gestern Abend hat sich Spanien zum zweiten Mal zum Fußball-Weltmeister gekürt. Aber neben dem Fußball hat diese WM ebenfalls reichlich Schlagzeilen produziert. Ticketpreise, die Fans schlucken ließen, riesige Entfernungen zwischen den Spielorten, Diskussionen über Kommerz, Organisation und die allgegenwärtige FIFA-Selbstbeweihräucherung. Diese XXL-WM hatte eben nicht nur Glanz, sondern auch jede Menge Schatten und Schrammen. Burkhard Hupe blickt auf die größten Aufreger dieses Turniers zurück.
3: Womit also anfangen? Wie wäre es mit dem 5. Dezember 2025 in Washington D.C. mit der Auslosung der WM-Endrunde und einem fast beispiellosen Akt der Anbieterei?
4: Welcome, welcome, the very first winner of the FIFA Peace Prize, the 45th and 47th President of the United States.
5: Maybe sometimes it's good as well to Just, you know, chill, relax.
3: Gute Idee. Chill and relax. Zum Beispiel in einem amerikanischen Flughafen, wenn man rein will, eigentlich auch rein darf, aber erstmal nicht reinkommt, so wie die iranische Nationalmannschaft.
6: Sie machen die Dinge sehr schwierig für uns. Zum Beispiel haben wir 6 Stunden gebraucht für einen 50-minütigen Flug, obwohl wir alle Visa haben.
3: Oder wenn man rein will, aber gleich wieder nach Hause geschickt wird, wie der somalische Schiedsrichter Omar Atta.
7: Of course it is unfortunate as well what happened to Omar, the referee.
8: I hope we can also speak a little bit about football.
3: Total gerne. Vielleicht über den Fußball, wie er einmal war? Mit 2x45 Minuten und nicht mit 4x25.
9: Hydration breaks are a bit interesting.
6: Die Trinkpausen sind, sagen wir mal, interessant. Ständig diese Werbepausen. Ich kann nicht sagen, dass es mir gefällt. Aber ich habe dazu eigentlich auch schon genug gesagt.
9: But I think I've said enough already for that.
3: Oder sollte man noch ein Wort über die Schiedsrichter und den VAR verlieren, deren Regelauslegung so punktgenau ins Land der unbegrenzten Möglichkeiten passten? Oder sollte man noch darüber nachdenken, warum der FIFA-Präsident mit seinem Privatflieger und großem Nachdruck an seinem ökologischen Fußabdruck arbeitete? Warum die Preise für Busse und Bahnen oder Parkplätze für einen Kurzurlaub in der Eifel gereicht hätten, von den Ticketpreisen mal ganz zu schweigen? Und warum eigentlich Mexiko und Kanada mit je 13 Spielen abgespeist wurden, während sich in den USA gleich 78 Mal die Stadiontore öffneten? Das alles kann man getrost vergessen, was allerdings nicht für die Ursünde dieses Turniers gilt. Denn nachdem der US-Präsident in den Apfel der Erkenntnis gebissen hatte, wurde der gesperrte US-Spieler Balogun begnadigt und durfte gegen Belgien tatsächlich antreten. Die 23. Fußball-Weltmeisterschaft. Der Fußball hat verbunden. Leider auch die Augen.
0: Soweit der Bericht von Burkhard Huper. Und damit ist es 11:45. Wir schauen auf unser Top-Thema zur Stunde. Die Reaktionen auf den Rücktritt von Unionsfraktionschef Jens Spahn im Zuge der Leihmutter-Affäre. Erleichterung ist zum Beispiel von Sachsen-Anhalts Ministerpräsident Sven Schulze zu vernehmen.
10: Der Gewinn von Ryanair ist im abgelaufenen Quartal eingebrochen. Die Fluggesellschaft erwirtschaftete von April bis Juni knapp 540 Millionen Euro, ein Drittel weniger als im Vorjahr. Das Unternehmen verwies auf niedrigere Ticketpreise und gestiegene Treibstoffkosten. Die Erdbeer- und die Spargelernte fällt in diesem Jahr voraussichtlich deutlich geringer aus. Das Statistische Bundesamt erklärte, bei Erdbeeren werde mit einem Ertragsrückgang um mehr als 11% gerechnet, bei Spargel seien es gut 3% weniger als im Vorjahr. In Eisenach gibt es heute den symbolischen ersten Spatenstich für den Neubau des Berufsschulzentrums. In gut 2 Jahren soll das neue Gebäude fertig sein. Insgesamt investieren der Wartburgkreis und das Land rund 30 Millionen Euro. Bisher erfolgte die Berufsschulausbildung an 3 verschiedenen Standorten. Das Wetter, heute wechselnd bewölkt, gelegentlich Sonne, einige Schauer, 17 bis 22 Grad, dazu starkböiger Nordwestwind. Morgen häufiger Sonne, später nur einzelne Schauer bei 20 bis 25 Grad. MDR aktuell Verkehrsdienst. Vorsicht auf der A2 Richtung Berlin zwischen Thesen und Ziesar, ungesicherte Unfallstelle. Vorsicht auf der A2 Richtung Hannover zwischen Dreieckwerder und Lenin, ebenfalls ungesicherte Unfallstelle hier auf der rechten Fahrspur. A2 Richtung Hannover zwischen Peine und Lehrte Ost, stockender Verkehr. Auf der A4 Richtung Frankfurt zwischen Hohenstein-Ernstthal und Glauchau West kommt es wegen Reparaturarbeiten zu mehrfach kurzzeitigen Sperrungen. Die A72 Richtung Leipzig ist am Kreuz Chemnitz wegen Sanierungsarbeiten bis Ende Juli gesperrt. Die Überfahrt von der A72 auf die A4 Richtung Frankfurt ist ebenfalls gesperrt. Und im Landkreis Zwickau ist die Straße zwischen Denkritz und dem Abzweig Neukirchen-Pleiße nach einem Unfall gesperrt. Soweit der Verkehrsdienst, 11.17 Uhr.
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0: Sommerzeit ist Badezeit, Ferienzeit und für manche tatsächlich auch Führerscheinzeit. Fahrschüler nutzen zum Beispiel die Sommerferien ganz gerne mal für solche sogenannten Intensivkurse. Da kostet einer irgendwie zwischen 3.500 und 4.000 Euro. Und wir alle kennen das, wer bei Theorie und Praxis durchfällt, ja, der zahlt dann eben noch ein bisschen mehr. Und das wird dann eine ganze Stange Geld. Geht so nicht, sagt die Bundesregierung und plant deshalb Änderungen, damit der Führerschein günstiger wird. Und wie diese Vorschläge ankommen, das wollte unser MDR-eigenes Meinungsbarometer MDR fragt wissen. Mehr als 20.000 Menschen haben bei dieser Befragung mitgemacht und mein Kollege Pierre Gemlich hat die Ergebnisse. Hallo.
12: Grüß dich.
0: Pierre, die geplanten Reformen zum Führerschein sind heftig diskutiert worden, besonders der Vorschlag, dass Fahrschüler auch mit den Eltern fahren üben dürfen und eben nicht nur mit dem Fahrlehrer. Wie steht denn die MDR-Fragt-Community dazu?
12: Eine deutliche Mehrheit lehnt diese Laienausbildung ab, so wird es ja genannt, wenn eben nicht der Fahrlehrer auf dem Beifahrersitz Platz nimmt, sondern eben Mama oder Papa oder ein anderer erfahrener Autofahrer. Und wir haben da in zahlreichen Kommentaren gelesen, ja, diese Begleitpersonen, die können da eben bei Gefahr nicht wirklich eingreifen. Das können ja nur Fahrlehrer, die auf ihrer Seite noch ein Gas- oder Bremspedal haben. Kathleen aus dem Landkreis Saalfeld-Ruderstadt sieht da noch ein anderes Problem und das hat sie beim begleiteten Fahren ab 17 gesehen, schreibt sie. Meine Erfahrung mit begleiteten Fahren hat mir gezeigt, dass Eltern eben in der Regel keine Fahrlehrer sind und diese auch nicht ersetzen können. Zusätzlich kann ein solches Projekt die Eltern-Kind-Beziehung herausfordern. Michael aus dem Altenburger Land, der sieht das anders. Ich höre deinen Lachen,
0: Kommentar.
12: Stefan.
0: Nein, das ist ein schöner Kommentar.
12: Sehr, sehr
0: stimmt.
12: Schön. Wir kennen es alle. Ja. Michael aus dem Altenburger Land, der sieht das anders und der wäre für so eine Laienausbildung und begründet das so. Sind wir ehrlich, das wird doch ohnehin schon sehr oft so gehandhabt, dass Fahrschülerinnen und Fahrschüler heimlich mit Eltern oder Partnerinnen abends auf Parkplätzen wegen oder wenig befahrenen Straßen üben. Im Grunde wäre das nur eine Legalisierung. Ich komme vom Dorf, ich weiß gar nicht, was der mit heimlich meint.
0: Ich auch? Ja. Ich weiß es auch nicht. Okay, also wir fassen zusammen, diese Übungsfahrten mit den Eltern lehnt die Mehrheit ab. Ja. Wie steht denn die MDR-Frag-Community zu den anderen Vorschlägen? Da soll ja zum Beispiel geübt werden, auch im Fahrsimulator. Was schreiben die Menschen da? Glauben die, dass der Führerschein mit diesen Änderungen günstiger werden könnte?
12: Ja, auf das günstiger kommen wir gleich noch, aber wir kommen erstmal zu den Vorschlägen. Der Vorschlag der Bundesregierung zu dieser Fahrausbildung am Simulator, den findet wirklich eine deutliche Mehrheit gut. 3 von 4 Befragten wären dafür. Und in zahlreichen Kommentaren haben wir gelesen, hey, Fahrsimulatoren, die gab es ja schon in der DDR. Und wer sich schon mal in einen dieser modernen Simulatoren reingesetzt hat, Bildschirme rund um das Auto bewegt sich, das ist schon sehr nah an der Realität. Und Theoriestunden, die sollen nach den Reformplänen auch online abgehalten werden können. Bisher ist ja die Vorgabe in den Fahrschulen selbst. Auch da sagt eine knappe Mehrheit, jep, passt, das könnten wir uns vorstellen.
0: Okay, und jetzt nochmal, glauben die Befragten denn tatsächlich, dass es günstiger werden würde am Ende auch?
12: Ja, du hattest es ja in der Anmod. Aktuell kostet ein Führerschein 3.500 bis 4.000 Euro. Das tut dann schon richtig weh. Und zumindest der Wunsch, da entlastet zu werden, der ist eindeutig. Also von den Befragten, da finden 8 von 10 wirklich grundsätzlich gut, wenn die Politik dafür sorgen würde, dass der Fahrschein günstiger wird. Da auch kurz noch der Hinweis, MDR fragt, hat ja 2 wichtige Bestandteile. Einmal Meinungsfrage zum Ankreuzen, die ist nicht streng repräsentativ, aber statistisch gewichtet und damit aussagekräftig. Und da gibt es noch die Kommentarfelder, wie eben die lustigen Kommentare, die wir jetzt am Anfang hatten. Und in den Kommentaren, da lesen wir etwa von Wilhelm aus dem Harz. Als Lehrer habe ich in den letzten Jahren mitbekommen, wie die Preise gestiegen sind und die jungen Erwachsenen und Eltern gerade auf dem ländlichen Raum unter diesen Preisen leiden. Und das hat mir ein paar Kommentaren, dass halt Leute sagen, ohne diesen Führerschein, gerade in den ländlichen Regionen, geht's da sind nicht, wir irgendwann abgeschnitten, geht's
0: ja,
12: nicht.
0: Ja. Und dann merke ich wieder, dass ich älter werde. Mein Führerschein hat noch rund die Hälfte gekostet. Wir schieben das jetzt einfach mal auf die Inflation.
12: Rund die Hälfte? Ich glaube, deutlich weniger als die Hälfte, aber ja. Okay.
0: Alle Ergebnisse unserer Befragung zur geplanten Reform bei der Führerscheinausbildung, die finden Sie natürlich auch nochmal zum Nachlesen auf mdrfrag.de. Da können Sie sich auch gerne anmelden, wenn Sie auch bei den zukünftigen Befragungen unseres Meinungsbarometers mitmachen wollen. Und bis hierhin sage ich erstmal vielen Dank an den Kollegen Pierre Gemlich.
12: Sehr gern.
0: Uhr 22 damit. Eine der weltgrößten Messen für KI und Robotik geht heute in Shanghai zu Ende und Johannes Jolmes hat sich genau dort mal umgeschaut.
13: Am bedrohlichsten klingt die Musik am extra gebauten Boxring. Die beiden Roboterboxer sollen sich eigentlich K.O.-Schläge verpassen. So richtig will das nicht gelingen. Die Bewegungen wirken ungelenk, aber der Entwickler ist mit seinem Werk zufrieden. Chinas Roboterindustrie liegt tatsächlich über dem internationalen Standard. Wir hoffen auch, dass China noch mehr Durchbrüche erzielt und sich dann auf der Weltbühne präsentiert. Auf der Weltkonferenz für künstliche Intelligenz in Shanghai will China der Welt zeigen, wie weit heimische Unternehmen in der Robotik und der künstlichen Intelligenz sind. Chinesische Unternehmen präsentieren Roboter, die Tischtennis oder Fußball spielen, T-Shirts falten oder einen Salat zusammenstellen. Einiges, was in den drei großen Hallen zu sehen ist, wirkt wie eine Spielerei. Doch dabei soll es nicht bleiben. Startups zeigen, wie Roboter auch in der Industrie genutzt werden, etwa beim Sortieren von Paketen. Professor Wolfram Burgert von der Technischen Universität Nürnberg ist einer von nur wenigen deutschen Forschern auf der Messe. Er ist Experte für Robotik und KI und beobachtet die Fortschritte der Chinesen sehr genau.
14: Jedes Mal, wenn man hier ist, sind die ein Stück weiter. Also letztes Jahr, als ich im August hier war, da konnte man diese Roboter entweder nur herumlaufen sehen oder sie waren am Boden festgeschraubt. Es geht ständig weiter hier und es ist am Wachsen ohne Ende und gleichzeitig investieren sie auch noch massiv in künstliche Intelligenz.
13: Bis 2030 will China KI in 90% aller Wirtschaftsanwendungen nutzen. Während Wirtschaftszweige wie die Immobilienbranche in China zurzeit schwächeln, boomen KI und Robotik. Beide Schlüsseltechnologien sind zentraler Bestandteil der chinesischen Industriestrategie. Chinas Staats- und Parteichef Xi Jinping eröffnete die Messe höchst selbst. Für China-Kennerin Antonia Meidi vom Mercator-Institut für China-Studien ist dieser Auftritt ein Fingerzeig.
15: Dass Xi jetzt dort aufgetreten ist, ist ein ganz klares Zeichen, dass KI heute ein Thema nicht nur für Lokalregierungen, sondern das wirklich auf der höchsten Ebene angekommen ist.
13: China will das Rennen um die Technologien der Zukunft gewinnen. In den nächsten Monaten stehen internationale Verhandlungen mit den USA über Regeln für den Einsatz von künstlicher Intelligenz an. Peking will mitreden und vor allem mitbestimmen. Das macht Staats- und Parteichef Xi in seiner Rede klar. Wir sollten uns beeilen, einen globalen Ordnungsrahmen zu etablieren, der auf einem breiten Konsens beruht, damit diese Zukunftstechnologie einen großen Nutzen für den Menschen hat. China setzt KI auch im eigenen Land zur Kontrolle der Bevölkerung und zur Machtabsicherung der Kommunistischen Partei ein. Nach Shanghai zum KI-Gipfel sind auch 28 Staaten angereist. Aus dem globalen Süden, aber auch Russland ist vor Ort. Sie haben eine gemeinsame Erklärung unterzeichnet. Offiziell ist von Partnerschaft die Rede. Strategisch geht es China laut Beobachtern auch darum, Märkte für KI-Anwendungen zu sichern. So bietet Peking den Ländern Schulungen und Trainings für chinesische KI-Modelle an. Besonders umringt auf der Messe eine Tischtennisplatte. Besucher können gegen Roboter antreten. Meist geht die Partie für den Menschen aus. Vorerst jedenfalls noch.
0: Soweit Johannes Jolmes mit seinem Bericht aus Shanghai. So, jetzt ist Sommer und da ist natürlich wieder Abkühlung gefragt. Und dafür reisen wir jetzt mal nach Schweden, das wird interessant. Die Hauptstadt Stockholm erfindet nämlich gerade das Stadtschwimmen neu, indem sie Millionen investiert, um die Ufer in gigantische Open-Air-Pools zu verwandeln. Wie das aussieht, hat sich Elena Kuch angehört.
16: Ich sitze hier auf einem Steg mitten in der Stadt in Stockholm. Hinter mir Gleise der S-Bahn und die Stadtautobahn, 500 Meter vom Parlament entfernt, und vor mir das Wasser. Und man kann einfach reinspringen. Das ist einfach cool. Das ist super, dass hier jetzt Badestege gebaut werden. Man kann jetzt hier sonnen und baden, da wo man eigentlich sonst nicht baden würde. Ich finde, es ist eine super Investition unserer Steuergelder. Das sagen Idris, Morris und Walter, alle Schüler aus Stockholm. Stockholm baut gerade an unterschiedlichen Orten im Stadtzentrum neue Badestege. Da kann man einfach so hin, die kosten keinen Eintritt. Und alle können mal eben so reinspringen, vor der Arbeit oder Schule, in der Mittagspause. Andere Städte haben es vorgemacht, in Paris dürfen Menschen in die Seine hüpfen. Und Stockholm hat da sogar noch mehr zu bieten, überall ist Wasser. Und die neuen Badestege sind Teil der Stadtentwicklung. Ich treffe den zuständigen Stadtrat für Verkehrspolitik in Stockholm, Lars Drömgren heißt er.
17: Es ist eine globale Trend, dass Städte wollen mehr Fokus an den Menschen haben. Man baut Städte für Menschen, für Fahrradfahren, für der Fußgänger, für Grün. und auch wo Wasser im Zentrum ist. Und wir wollen gerne der Wettbewerb mit Paris entgegennehmen. Stockholm ist das Venedig vom Norden. Aber ich sehe es vielleicht nicht so viel als ein Wettbewerb, als eine Arbeit, um die Stadt so schön wie möglich und so nett wie möglich zu machen während der Sommer.
16: Stockholm ist wärmer geworden, das gehört zur Wahrheit dazu. Heute 8 Grad über dem durchschnittlichen Jahreshöchstwert. Aber trotzdem, die Winter hier, die bleiben lang und kalt. Doch auch darauf gibt es eine Antwort. Neben den Stegen werden Saunen gebaut. Anmelden kann man sich mit QR-Code. Einige von diesen Saunen gehören zu Sauna-Clubs, andere betreibt die Stadt. Und einige Stege haben sogar kleine Motoren, damit das Wasser im Winter nicht gefriert.
17: Und wir sehen das auch, dass man auch im Winter baden möchte. So, wir glauben, dass vielleicht werden nicht so viel wie jetzt diese Anlage ausnutzen während der Rest des Jahres, aber viele Stockholmer wollen das und werden das gebrauchen.
16: Und die neuen Badestege passen eigentlich ziemlich gut zu Stockholm, weil die Stockholmerinnen und Stockholmer jede Sonnenstunde aufsaugen. Und Saunieren und Winterbaden haben hier eh Tradition.
0: Ha, so ein kühles Nass aus Stockholm von Elena Kuch. Eigentlich eine nette Idee, oder? Grit Krämer im MDR-Wetterstudio, bei uns ganz ähnlich kalt.
18: Ähnlich kalt. Auch bei uns ist das Wasser heute wärmer. Da haben wir nämlich über 20 Grad, die haben wir in der Luft nicht. 17 bis 19 Grad jetzt. Am Nachmittag wird es 21 Grad im Maximum geben. Am ehesten in den Südhälften von Thüringen und Sachsen. Denn hier kommt die Sonne immer mal vor. Aber ein paar Wolken mit Schauern gibt es hier auch. Mehr Wolken und mehr Schauer heute in Sachsen-Anhalt.
0: Ja, wenn dir zu kalt ist, einfach in die Pfütze setzen, ne?
18: Oder so.
0: Grit Krämer, danke.
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0: 11.30 Uhr. Gleich gibt's den aktuellen Nachrichtenüberblick mit Mirko Jugel. Zunächst aber noch das Thema, was uns in der nächsten halben Stunde interessiert. Das japanische Parlament hat das Kaiserhausgesetz grundlegend geändert. Und wissen Sie was? Gibt trotzdem keine weibliche Thronfolge. Alle Fragen dazu an den Historiker Sven Saaler gleich nach den Nachrichten.
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10: Um 11.30 Uhr mit Mirko Jugelt. Sachsen-Anhalts Ministerpräsident Sven Schulze hat sich erleichtert über den bevorstehenden Wechsel an der Spitze der Bundestagsfraktion gezeigt. Schulze sagte am Morgen bei MDR aktuell, die Debatte um Jens Spahn sei nicht hilfreich für den Wahlkampf in Sachsen-Anhalt gewesen. Deshalb sei es wichtig, dass das Thema jetzt abgeräumt sei. Bundeskanzler Friedrich Merz hat angekündigt, die Nachfolge von Spahn zügig zu regeln. Nach Informationen der deutschen Presseagentur will die Unionsfraktion am 29. Juli entscheiden, wer neuer Fraktionschef wird. Die Ukraine hat Russland in der Nacht erneut mit hunderten Drohnen angegriffen. Nach russischen Angaben wurden in Moskau und Umgebung 10 Menschen verletzt. Unweit des Hauptstadtflughafens in Domodedowo sei ein Brand ausgebrochen. Zudem sei in der Grenzregion Belgorod ein Mensch ums Leben gekommen. Die Ukraine meldete ihrerseits 2 Tote bei einem russischen Luftangriff auf Saporischschja. Mehr als 40 Menschen seien verletzt worden. Zudem griff Russland nach ukrainischen Angaben ein türkisches Frachtschiff im Schwarzen Meer an. Dabei seien 10 Menschen ums Leben gekommen. Ungarns neuer Ministerpräsident Peter Mordjon will die Schachgroßmeisterin Judith Polgar für das Amt der Staatspräsidentin vorschlagen. Wie Mordjon bei Facebook schrieb, will er die 49-Jährige zur Nominierung vorschlagen. Zur Begründung erklärte Mordjon, das Land brauche Einheit, Frieden und einen Präsidenten, auf den alle Ungarn stolz sein könnten. Der bisherige Staatspräsident Tomasz Ciszek war vom Parlament abgesetzt worden. Er galt als Vertrauter des abgewählten Rechtspopulisten Viktor Orban. In Deutschland haben im ersten Halbjahr rund 400 Kriegsdienstverweigerer ihre Anträge widerrufen. Das berichtet das Redaktionsnetzwerk Deutschland unter Berufung auf das zuständige Bundesamt. Zugleich nimmt dem Bundesamt zufolge aber auch die Zahl der Kriegsdienstverweigerer zu. Im ersten Halbjahr hätten mehr als 5.860 Menschen eine Kriegsdienstverweigerung erklärt. Im Gesamtjahr 2025 seien es knapp 3.900 gewesen. Die Löhne von Beschäftigten sind im vergangenen Jahr deutlich gestiegen. Nach Angaben der Bundesagentur für Arbeit erhöhte sich das mittlere Bruttomonatsgehalt der Vollzeitbeschäftigten um gut 5% auf 4.217 Euro. Die höchsten Löhne wurden in Hamburg gezahlt, die geringsten Löhne gab es in Mecklenburg-Vorpommern, Thüringen und Sachsen-Anhalt. Das waren die Nachrichten. Das Wetter mit den aktuellen Temperaturen: Brocken, Nebel 7 Grad, Dresden bedeckt 16, Eisenach stark bewölkt 17, Erfurt wolkig 16 Grad, Gardelegen bedeckt 16, Hoyerswerda stark bewölkt 16, Magdeburg stark bewölkt 17 Grad, Neuhaus am Rennweg bedeckt 11, Oschatz stark bewölkt 16, Plauen ebenso, Wernigerode stark bewölkt 16 und Wittenberg stark bewölkt 15 Grad. Heute mehr Wolken als Sonne, im Tagesverlauf einige Schauer oder Gewitter, 16 bis 21 Grad, dazu mäßiger Nordwestwind mit starken Böen. In der Nacht zunehmend aufgelockert, meist trocken, 13 bis 8 Grad. Morgen im Osten noch stärker bewölkt, sonst oft heiter, später einzelne Schauer, Höchstwerte 20 bis 25 Grad und am Mittwoch wechselhaft mit Schauern und kühler. MDR-Verkehrsdienst, A2 Richtung Hannover, zwischen Peine und Lehrte Ost, stockender Verkehr plus 20 Minuten. Auf der A4 Richtung Frankfurt, zwischen Hohenstein, Ernstenau, Glauchau West, kommt es wegen Reparaturarbeiten zu mehrfach kurzzeitigen Sperrungen. A9 Richtung München, zwischen Belitz und Nemeck, stockender Verkehr. Die A72 Richtung Leipzig ist am Kreuz Chemnitz wegen Sanierungsarbeiten bis Ende Juli gesperrt. Überfahrt von der A72 auf die A4 Richtung Frankfurt ist ebenfalls gesperrt. Und im Landkreis Zwickau ist die Straße zwischen Denkritz und dem Abzweig Neukirchen-Pleiße nach einem Unfall gesperrt. Soweit der Verkehrsdienst. 11.34 Uhr.
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0: Und noch bis 12 Uhr für Sie am Mikrofon Stefan Rank. Einen angenehmen Montagmorgen Ihnen. Der überraschende Rückzieher des Vorsitzenden der Unionsfraktion im Deutschen Bundestag, Jens Spahn, hat die CDU kalt erwischt. Spahn war in die Kritik geraten, nachdem bekannt wurde, dass er und sein Mann sich in den USA von einer Leihmutter ein Kind austragen ließen. Eine Praxis, die in Deutschland verboten ist und gegen die sich auch Spahn zu seiner Zeit als Gesundheitsminister gestellt hatte. Kurz vor der parlamentarischen Sommerpause muss Kanzler Merz nun also um einen Nachfolger finden. Und auch der CDU in Sachsen-Anhalt und in Mecklenburg-Vorpommern, wo im September ja neue Landtage gewählt werden, kommen Leihmutter-Affäre und Spahn-Rücktritt eher ungelegen. Stefan Kloss berichtet.
20: Sven Schulze, CDU-Ministerpräsident von Sachsen-Anhalt und zugleich Spitzenkandidat seiner Partei für die bevorstehende Landtagswahl, ist froh, dass die Causa Jens Spahn zügig geklärt wurde. Was Politik von den Menschen verlange, müsse sie selbst auch vorleben. Hier bei MDR aktuell, sagte Schulze heute Morgen.
21: Es geht tatsächlich um Glaubwürdigkeit. Und für mich persönlich als Ministerpräsident ist es auch so, das, was ich von meinen Bürgern in Sachsen-Anhalt verlange, das muss ich selber natürlich auch vorleben. Zum einen ist es so, dass natürlich diese Thematik hätte von Jens Spahn anders auch kommuniziert werden müssen. Und zwar viel früher und viel umfangreicher. Zum anderen stelle ich mir aber ehrlich gesagt auch die Frage, manche Kommentare, die wären aus meiner Sicht unterirdisch, wenn ich mir vorstelle, dass in einigen Jahren das Kind von Jens Spahn das mal im Internet lesen wird und sich dann denken wird, da sind ja Menschen dabei, die sagen, eigentlich hätte ich gar nicht geboren werden dürfen.
20: Gibt Schulze zu bedenken. Er habe mit Kanzler Merz am Wochenende gesprochen und darum gebeten, das Problem der Spahn-Nachfolge zügig zu lösen. Hilfreich sei die Leihmutter-Affäre in seinem Landtagswahlkampf nicht gerade.
21: Immer durch solche Themen werden Landesthemen überlagert. Und solche Sachen wie jetzt an diesem Wochenende, sie schaden uns im Wahlkampf. Und deswegen ist es wichtig gewesen, dass es jetzt abgearbeitet wurde.
20: Kritik an Jens Spahn kommt auch aus der CDU in Mecklenburg-Vorpommern. Daniel Peters ist Landesvorsitzender und Spitzenkandidat seiner Partei. Er hatte als einer der Ersten den Rücktritt von Spahn gefordert. Im ZDF-Morgenmagazin verwies Peters noch einmal auf die Position der Union zum Thema Leihmutterschaft.
1: Eine Schwangerschaft ist keine Dienstleistung und hier muss insbesondere auch auf die Rolle der Frauen und die Situation der Frauen geschaut werden. Die finanzielle Zwangslage von Frauen auszunutzen, halte ich für hochgradig problematisch, ethisch, rechtlich, aber auch hoch emotional. Und insofern ist unsere Position richtig. Wir haben das aus guten Gründen immer abgelehnt und letztlich auch auf dem Parteitag so bestätigt. Und auch die Rechtslage in Deutschland ist eindeutig. Und warum Jens Spahn diesen Weg gegangen ist, dann das müssen Sie letztlich ihn fragen.
20: Dass ein Politiker das Recht in Deutschland umgehe, das rege die Menschen auf, so Peters. Einen großen Schaden für die CDU in Mecklenburg-Vorpommern, jetzt im Landtagswahlkampf, sei die Leihmutter-Affäre von Jens Spahn aber nicht.
0: Der Bericht von Stefan Kloss, 11:37 Uhr hier bei MDR aktuell.

0: 15 Jahre ist das Bildungs- und Teilhabepaket jetzt alt. Laut Sozialgesetzbuch stehen Kindern von Eltern in der Grundsicherung seit 2011 nämlich Finanzhilfen für Sport, Schule und Kultur zu. Aber werden die Gelder auch abgerufen? Also kommen sie auch wirklich bei den Betroffenen an? Die Bertelsmann Stiftung hat genau das in einer Studie untersucht, die Julia Thies jetzt vorstellt.
1: Familien, die Grundsicherung beziehen, haben in Deutschland Anspruch auf das Bildungs- und Teilhabepaket. Ein zentraler Baustein ist der sogenannte Teilhabebetrag für Kinder und Jugendliche. 15 Euro pro Monat, gedacht für Sportverein, Musikunterricht oder Ferienfreizeiten. So sollen Kinder und Jugendliche aus Familien mit wenig Geld bei Bildung, Freizeit und sozialem Leben mitmachen können. Unabhängig vom Geldbeutel der Eltern. Laut einer neuen Bertelsmann-Studie bleibt dieses Versprechen der Politik in vielen Fällen aber uneingelöst. Mehr als 8 von 10 anspruchsberechtigten Kindern und Jugendlichen erhalten diesen Betrag nicht. Die Gründe dafür sind vielfältig: zu komplizierte Formulare, um das Geld zu beantragen, fehlende Informationen über das Angebot und zu viele Pflichten für die Familien, den Anspruch nachzuweisen. Die Autorinnen der Studie fordern deswegen, dass es einfacher werden muss, die Unterstützung zu beantragen. Außerdem sollen Verwaltungen Familien besser informieren und der Teilhabebetrag müsse angepasst werden. 15 Euro pro Monat seien zu wenig, um reale Freizeitkosten abzudecken.
0: Der Bericht von Julia Thies.
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3: Maxi Bayer im Studio, und vielleicht ging es Ihnen ja gestern beim Fernsehschauen so ein wenig wie mir. Da hatte man Hoffnung auf ein tolles, großes Finale, aber diese Hoffnung, die konnte eigentlich schon nach wenigen Minuten zu den Akten gelegt werden. Argentinien war nicht imstande, gegen die ballsicheren und selbstsicheren Spanier mitzuhalten. Heraus kam dann irgendwie eine Bolzerei am Rande des guten Geschmacks. Eine, die unseren Reporter Burkhard Hupe stark an das WM-Finale von Rom im Sommer 1990 erinnerte, als Deutschland im Endspiel gegen Argentinien ebenfalls mit 1:0 gewann.
4: Natürlich bedeutete es keinen Trost, dass es der Göttliche auch nicht geschafft hatte. Auch Diego Maradona blieb es ja 1990 versagt, zum zweiten Mal in Folge Weltmeister zu werden. Nun also Lionel Messi. Wie damals Diego, ein Ende mit leeren Händen und leerem Blick. Trainer Lionel Scaloni war darüber angemessen bekümmert.
5: Er ist ein großartiges Vorbild für unser Volk, für unser Land. Und vor allem zeigt er uns, dass man zwar scheitern kann, aber immer wieder aufstehen muss.
4: Das einzige Tor des Finals fiel spät, aber es fiel und es fiel auf der richtigen Seite. Es erinnerte in der Tat vieles an die Nacht von Rom im Juli 1990. Argentinien verleugnete erneut, ausgerechnet im WM-Finale, seine Befähigung zum schönen Spiel. Ein starker Torhüter, ein alterndes Genie und eine Bande von Schurken in Schnürschuhen bekamen mit unnachgiebiger Wucht und Nachdrücklichkeit ihre Unterlegenheit aufgezeigt. Doch Trainer Scaloni nahm seine Mannschaft in Schutz.
5: Natürlich hätten wir gerne gewonnen, aber was soll's. Dankbarkeit ist das einzige Wort, das mir einfällt. Und Traurigkeit, klar. Aber wenn man alles gibt, egal ob man dann auch gut oder schlecht spielt, dann ist es sehr schwer, meinen Jungs irgendwas vorzuwerfen. Wirklich sehr schwer.
4: Scalonis Argentinien hatte versucht, mit einer Mischung aus psychischen und vor allem physischen Grenzerfahrungen das wichtigste Fußballspiel der Welt zu gewinnen. Etliche Zweikämpfe wurden teilweise mit brutaler Obszönität geführt. Es wurde gestoßen, getreten, gemeckert und geschrien. Nur Fußball wurde kaum gespielt. Mittelfeldspieler Enzo Fernandes beispielsweise hatte sich 90 Minuten lang mit Nachdruck um einen Platzverweis bemüht, ehe diesem Ansinnen endlich stattgegeben wurde.
6: Kinder ist ja da reingerauscht und gewollt, und da Fernandes schon gelb hatte, gibt es jetzt gelb in dieser Phase.
4: Die zweite Krönungsmesse für Lionel Messi fiel also aus, und einige argentinische Spieler präsentierten sich darüber hinaus als schlechte Verlierer. Leandro Paredes beispielsweise versuchte sich nach dem Schlusspfiff als Partycrasher und wollte die jubelnden Spanier unbedingt noch in eine Massenschlägerei verwickeln. Auch das gelang nicht. Argentinien hatte verloren. der Fußball gewonnen. Viel mehr gibt es über dieses Spiel nicht zu sagen.
3: Für die deutsche Fußballnationalmannschaft, das wissen wir, war das Turnier in diesem Jahr ja einmal mehr früh beendet. Die Konsequenz, Julian Nagelsmann musste als Bundestrainer gehen. Seitdem läuft die Suche nach einem Nachfolger und dabei fällt vor allem ein Name immer wieder. Jürgen Klopp. Der gilt als absoluter Wunschkandidat. Bislang schien allerdings sein Vertrag bei Red Bull einem Wechsel zum DFB im Weg zu stehen. Dort ist Klopp als Head of Global Soccer tätig und unter anderem auch für RB Leipzig verantwortlich. Hendrik Glückhoff verfolgt für uns die Situation beim DFB. Hendrik, es könnte jetzt aber doch recht schnell gehen, oder?
7: Also es fehlt wohl wirklich nicht mehr viel. Jürgen Klopp hat bei Magenta TV gesagt, er habe eine Einigung mit seinem aktuellen Arbeitgeber Red Bull gefunden. Der Sache stehe praktisch nichts mehr im Wege. Gleichzeitig betonte Klopp, dass eben noch nichts final sei, aber es gehe alles in die richtige Richtung. Also um es mal zusammenzufassen, es ist noch nichts endgültig entschieden, aber Klopp will, der DFB will und auch mit Red Bull hat man sich offenbar schnell geeinigt. Es wird deswegen erwartet, dass irgendwann in den nächsten Tagen Vollzug gemeldet werden kann.
3: Dankeschön, Hendrik Lückhoff. Wir wechseln zum Handball, denn die Sommerpause ist vorbei. Beim SC Magdeburg geht's heute wieder los. 5 Wochen nach der enttäuschenden Halbfinalniederlage im Champions League Final Four gegen die Füchse Berlin sind die Grün-Roten zurück im Training. Heute Vormittag, da stand aber erstmal ein Fotoshooting an und dabei wurde SCM-Coach Bennett Wiegert gefragt, ob er sich denn ein wenig erholen konnte.
8: Ich finde, dass speziell die letzten 2 Wochen, also als die Schulferien in Sachsen-Anhalt losging, die Entschleunigung durch die Kinder wirklich eingesetzt haben, wir eine schöne Zeit mit der Familie hatten. Und jetzt ist auch gut wieder anzufangen, die Jungs wiederzusehen. Das bestmögliche Zeichen ist eigentlich, wenn man sich auf diesen Termin freut. Wenn man sich jetzt freut, die Jungs wiederzusehen, irgendwas über den Urlaub zu erzählen zu haben. Schlimm wäre es, wenn ich hierher kommen würde und würde sagen, oh, eigentlich fühle ich es noch nicht. Aber ich habe es heute Morgen gefühlt und freue mich jetzt sehr, die ein oder andere Urlaubsgeschichte gleich noch zu hören.
3: Was Wiegert auch sagte, er selbst wird kein Saisonziel ausgeben. Das solle aus der Mannschaft selbst kommen.
8: Natürlich habe ich meine Ziele. Ja? Aber ich spiele das Spiel nicht. Ich helfe den Jungs, das Spiel zu spielen. Ich finde, wenn sie sich in ihren Zielen wiederfinden, wenn sie sich mit ihren Zielen identifizieren können, dann kann es erfolgreich sein. Meine Ziele, ihnen aufzuhelfen, ist nicht erfolgreich. Deswegen bitte gibt ihnen Zeit, sich jetzt kennenzulernen, zu sehen, welche Qualität sie links und rechts neben sich haben. Und dann werden sie Ziele formulieren, die von ihnen kommen, die nicht aus einem Management kommen oder aus irgendeinem Aufsichtsrat, sondern die aus der Mannschaft kommen, an denen sie sich dann auch messen lassen müssen die ganze Saison, weil sie formuliert haben.
3: Erster Härtetest für die Magdeburger ist dann der Supercup am 22. August gegen die Füchse Berlin.
0: Der Sport mit Maximilian Bayer, vielen Dank. 11.45 Uhr damit, 11:45 sagt man anderswo, wir sagen 11:45 hier. Unser Top-Thema am heutigen Tage, die Reaktion auf den Rücktritt von Unionsfraktionschef Jens Spahn um die Leihmutter-Affäre. Erleichterung ist da zum Beispiel von Sachsen-Anhalts Ministerpräsident Sven Schulze zu vernehmen, der im Interview hier bei MDR aktuell vor allem mit Bezug auf Glaubwürdigkeit von Politikern reagierte. Weitere Meldungen jetzt mit Mirko Jubelt.
9: Nach dem Brand eines Autotransporters ist die A4 zwischen Apolda und Magdala wieder frei. Bei dem Feuer waren 3 Autos ausgebrannt, darunter 2 E-Autos. Die Lösch- und Bergungsarbeiten hatten sich stundenlang hingezogen. Als Brandursache vermutet die Polizei einen technischen Defekt an den Bremsen des Sattelzuges. Die Finanzaufsicht BaFin hat eine Geldbuße von 240.000 Euro gegen das schwäbische Softwareunternehmen TeamViewer verhängt. Nach Angaben der Behörde hatte TeamViewer gegen die Marktmissbrauchsverordnung verstoßen. Das Unternehmen hätte unverzüglich melden müssen, dass es Opfer eines Cyberangriffs geworden sei. Im Torgauer Ortsteil Beckwitz wird der geplante Solarpark nicht gebaut. Wie die Leipziger Volkszeitung schreibt, haben die Stadtwerke Torgau und Envia Therm das Projekt gestoppt. Durch die niedrigere Förderung lohne sich das weniger. Dazu kämen strenge Naturschutzauflagen. Das Wetter, heute wechselnd bewölkt, gelegentlich Sonne, einige Schauer, 17 bis 22 Grad, stark böiger Nordwestwind, in der Nacht zunehmend aufgelockert, meist trocken, 13 bis 8 Grad. Morgen häufiger Sonne, später nur einzelne Schauer bei 20 bis 25 Grad. MDR aktuell Verkehrsdienst. Vorsicht auf der A13 Richtung Dresden zwischen Großreschen und Klettwitz liegt eine Plane auf der Fahrbahn. A2 Richtung Hannover zwischen Peine und Lehrter Ost stockender Verkehr. Auf der A4 Richtung Frankfurt zwischen Hohenstein-Ernstein und Glauchau West kommt es mehrfach zu kurzzeitigen Sperrungen. A9 Richtung München zwischen Belitz und Niemeck stockender Verkehr. Die A72 Richtung Leipzig ist am Kreuz Chemnitz wegen Sanierungsarbeiten gesperrt. Überfahrt von der A72 auf die A4 Richtung Frankfurt ist ebenfalls gesperrt. Und im Landkreis Zwickau ist die Straße zwischen Denkritz und dem Abzweig Neukirchen-Pleiße nach einem Unfall gesperrt. Soweit der Verkehrsdienst, 11.48 Uhr.
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0: So, und wir schauen jetzt in den fernen Osten. Japan beschäftigt uns, genauer gesagt das japanische Kaiserhaus, denn das hat ein akutes Nachwuchsproblem. Und ausgerechnet die Tochter des Kaisers bleibt als mögliche Nachfolgerin ausgeschlossen. Aktuell zählt die Familie nur noch 16 Mitglieder und für die Nachfolge von Kaiser Naruhito kommen insgesamt sogar nur 3 Männer in Frage. Sein 60-jähriger Bruder Akishino, dessen 19-jähriger Sohn Hisahito und der bereits 90-jährige Prinz Hitachi. Nun hat das japanische Parlament die Sache in die Hände genommen und das Kaiserhausgesetz einfach mal grundlegend geändert. Eine Frau auf dem sogenannten Chrysanthementhron bleibt aber weiterhin ausgeschlossen. Damit kommt auch Prinzessin Aiko, die einzige Tochter des Kaisers und bei vielen, vielen Menschen in Japan äußerst beliebt, als Nachfolgerin eben nicht in Frage. Kann diese Reform jetzt also die Zukunft der japanischen Monarchie sichern? Darüber spreche ich mit dem Historiker und Japan-Experten Professor Sven Sala von der Sophia-Universität in Tokio, wo ich ihn heute Morgen telefonisch erreicht habe. Herr Professor Sala, hallo nach Tokio.
10: Ja, hallo und vielen Dank.
0: Vielleicht zunächst mal vorweg, welche Macht hat dieser japanische Kaiser denn aktuell überhaupt? Über welche politische Stellung sprechen wir hier?
10: Der japanische Kaiser ist seit der Verfassung von 1946 in keiner Stellung, in der er irgendwelche politische Macht hätte. Er ist ein reines Symbol. Er nimmt an Zeremonien teil. Nach der Verfassung ernennt er auch die Regierung, aber auch da geht es eigentlich nur um ein zeremoniell. Politische Macht hat er überhaupt keine. Er hat wie der deutsche Bundespräsident natürlich etwas symbolische Bedeutung, wenn es um Krisen geht. Nach Erdbeben zum Beispiel gibt er meistens Ansprachen, in der er die Bevölkerung dazu aufruft, die Ruhe zu behalten und Hilfe zusichert.
0: Jetzt hatte ich gerade eingangs gesagt, das japanische Parlament hat das Kaiserhausgesetz grundlegend geändert. Was bedeutet diese Gesetzesänderung ganz praktisch? Also wer kann denn künftig in die Kaiserfamilie aufgenommen werden und wer könnte eines Tages tatsächlich Kaiser werden?
10: Also bis zum Zweiten Weltkrieg gab es noch mehrere Zweigfamilien. Das waren entfernte Cousins und Großcousins sozusagen der direkten Linie. 1946 wurden diese Zweigfamilien quasi abgeschafft, weil natürlich während des Zweiten Weltkriegs die Kaiserfamilie einen großen Anteil an der Kriegsverantwortung trug. Und deshalb haben dann die Besatzungsbehörden veranlasst, die Kaiserfamilie auf die Hauptfamilie, auf den Hauptzweig zu beschränken. Und nun denkt man daran, männliche Nachkommen dieser Linien ins Kaiserhaus zu adoptieren. Und dann hofft man, dass dort eventuell männliche Nachfahren geboren werden, die dann eventuell auch das Recht hätten, später Kaiser zu werden, wenn eben unter dem aktuellen Kaiser oder auch seinem Bruder eben keine weiteren Nachkommen gezeugt würden.
0: Jetzt haben Sie die Adoption ja schon angesprochen, die mit dieser Reform einhergehen. Dabei ist es ja nicht so, als hätte der Kaiser nicht Thronfolger, also zumindest theoretisch. Prinzessin Aiko, habe ich auch vorhin gerade schon gesagt, ist das einzige Kind des Kaisers und bei vielen Japanerinnen und Japanern wahnsinnig beliebt. Warum geht die japanische Regierung hier diesen komplizierten Weg über Adoptionen, statt einfach schlicht die Thronfolge auch für Frauen zu öffnen?
10: Also einerseits muss man sagen, dass Adoption in Japan im Adel und auch im Kaiserhaus in der Dynastie nicht unüblich ist. Das hat es über die Jahrhunderte sehr viel gegeben. Auf der anderen Seite muss man aber auch sagen, dass es immer wieder Frauen als Kaiserinnen gegeben hat. Also es gab bis 1889 kein Gesetz, das eine Frau auf dem Kaiserthron verboten hätte. Und es gab mehr als ein Dutzend Kaiserinnen in der Geschichte Japans. Es wird allerdings von den Konservativen, die an der männlichen Erbfolge sehr stark festhalten, immer wieder betont, dass diese Kaiserinnen nur vorübergehend bzw. in Ausnahmesituationen auf dem Thron waren und dann immer wieder gefolgt worden seien von einem Mann aus der männlichen Linie.
0: Weiß man denn, wie die Kaiserfamilie, also wie die Tochter auch dazu stehen?
10: Nein, die Kaiserfamilie selbst äußert sich zu diesen Vorgängen eigentlich nicht. Auch jetzt, als das Gesetz diskutiert wurde, wurde der Kaiser, der gerade in Europa auf einem Staatsbesuch war, gefragt, was er denn dazu sagen würde. Und er hat gesagt, er will sich dazu nicht äußern. Von Prinzessin Aiko selbst sind gar keine Äußerungen bekannt. Allerdings, wenn man sich Umfragen ansieht, ist die große Mehrheit dafür, dass Aiko Kaiserin werden sollte. Und eine Mehrheit lehnt die Idee der Adoption zur in Anführungszeichen Rettung des Kaiserhauses eher ab.
0: Sagt Professor Sven Sahler, Historiker und Japan-Experte an der Sophia-Universität in Tokio. Ich danke Ihnen für Ihre Zeit.
10: Ja, sehr gerne.
0: Und damit 11.53 Uhr, 7 Minuten vor 12. Evolution bedeutet, dass Arten sich entwickeln, anpassen oder aussterben. Das findet heute immer noch statt. Um besser zu verstehen, wie Evolution genau funktioniert, hilft vor allem immer auch der Blick auf Arten, die es mittlerweile schon lange nicht mehr gibt. Ein Beispiel dafür sind die Ursaurier. Forschende haben bei Ausgrabungen in Thüringen nun mehr darüber herausgefunden, wie diese Saurier, die als Vorfahren der Säugetiere gelten, ausgesehen haben könnten. Und sie haben herausgefunden, wie sie ihr Geschäft verrichtet haben. Inka Zimmermann berichtet.
11: Die Ursaurier sind schon rund 30 bis 60 Millionen Jahre vor den eigentlichen Dinosauriern ausgestorben. Im Vergleich zum T-Rex sehen sie deutlich weniger spektakulär aus. Sie erinnern eher ein wenig an Amphibien. Aber für die Evolution sind sie wichtig, etwa weil sie die ersten Tiere waren, die ihre Eier vollkommen an Land legten.
12: Und die dann dieses, wie wir sagen, vollterrestrische Milieu erkunden konnten. Und das sind auf der einen Seite die Reptilien und deren Verwandten und auf der anderen Seite die Säugetiere, beziehungsweise wir haben hier ganz frühe Säugetierverwandte, Vertreter, aber noch natürlich keine Säugetiere mit Haaren, so wie wir sie kennen.
11: Erklärt der Paläontologe Jörg Fröbisch vom Berliner Museum für Naturkunde. In den vergangenen 3 Wochen war er in Thüringen auf der Suche nach neuen Spuren der Ursaurier. Im Thüringer Wald nahe Tambach-Dietharz befindet sich der Bromacker, eine weltweit bedeutende Fundstelle.
12: Wir machen eigentlich jeden Tag fantastische Funde. An einem Tag vielleicht zwischen 80 und 100. Das variiert natürlich ein bisschen. Aber wir finden diverse Sachen, die wir schon kennen, aber eben erstaunlicherweise auch wirklich jedes Jahr etwas, was wir noch nicht hatten.
11: Ein spannender Fund aus der Gegend ist eine nun beschriebene Säugetierkloake. Die Kloake ist ein Organ, das der Fortpflanzung und den Ausscheidungen gleichermaßen dient. Bisher kannte man nur eine Reptilienkloake, die sich von der nun erforschten Säugetierkloake unterscheidet. Obwohl die beiden Gattungen an diesem Punkt der Evolution optisch noch sehr ähnlich aussehen. Beim Reptil war die Kloake nämlich anders ausgerichtet.
12: Nämlich horizontal, quasi von links nach rechts, von einem Bein zum anderen, nicht ganz so weit, aber damit man sich das vorstellen kann. Und dieser vertikale Schlitz ist quasi, wir sagen dazu longitudinal, also entlang der Körperachse, von oben, von vorne nach hinten quasi. Diese frühe Diversität an Morphologien, an unterschiedlichen Ausrichtungen, war eben überhaupt nicht bekannt.
11: Aktuell gibt es nur diesen einen Fund, deshalb ist es auch erst eine Vermutung. Trotzdem liefern die Funde aus Thüringen eine spannende Theorie. Einer der ersten entscheidenden Unterschiede zwischen Reptilien und den frühen Säugetieren war möglicherweise die Kloake. Also das, was heute in etwa unsere Genitalien sind.
0: Der Bericht von Inka Zimmermann. Alte Zeitungen. Für die einen ist das ein Fall fürs Altpapier, für andere eine wichtige historische Quelle. Und jetzt kommt die gute Meldung für alle Heimatforscher, Wissenschaftler und historisch Interessierte. In Halle an der Schönen Saale werden jetzt alte Zeitungen digitalisiert. Und zwar Zeitungen, die es längst nicht mehr gibt. Wie zum Beispiel das Arendseer Wochenblatt oder der Zörbiger Bote. Schöner Name, finde ich ja auch. Damit das klappt, spielt aber natürlich auch immer künstliche Intelligenz eine Rolle. Stefan Hellem berichtet.
13: Graublaue Kartons, darin vergilbtes, brüchiges Papier. Julia Knödler, Leiterin der historischen Sammlungen der Universitäts- und Landesbibliothek in Halle, muss sehr vorsichtig sein, wenn sie die über 100 Jahre alten, fragilen Zeitungen im Bibliotheksmagazin präsentiert.
14: Also man sieht hier sehr schön, wie diese Zeitungen früher aufbewahrt waren. Die waren zu Bündeln gefaltet und mit einer Schnur zusammengeschnürt. Das sieht man hier auch noch, die entsprechenden Schadstellen. Man sieht auch, das Papier ist sehr brüchig, sehr vergilbt.
13: Viele tausend Ausgaben alter Zeitungen des 19. Jahrhunderts schlummern noch in solchen Kartons im Magazin. Die Preetscher Zeitung oder auch die Harzer Post aus Wernigerode, allesamt vom Verfall bedroht.
14: Hier hatten wir schon ein bisschen Textverlust. Wir werden nach der Digitalisierung auch noch mehr Materialverlust haben. Das nehmen wir aber in Kauf, damit wir den Inhalt hier sichern können. Und der Inhalt ist unfassbar wertvoll für alle möglichen Fragestellungen, die wir an die Zeit haben, in der diese Zeitung entstanden ist.
13: Aber was nützt eine gescannte Zeitungsseite, wenn am Ende wieder nur eine Bilddatei steht? Hier beginnt das eigentlich Revolutionäre des Projekts. Alle gescannten Seiten werden nämlich von einer OCR, einer automatischen Texterkennung, erfasst. Matthias Bönig trainiert die OCR-Software.
15: Eine OCR muss leisten, dass es sich hierbei erstmal um Text handelt. Dann muss diese OCR natürlich auch sehen, dass dieser Textteil ein zusammenhängender Teil ist. Dann sehen wir bei den Annoncen, dass wir verschiedenartigste Schrifttypen haben. Wir haben hier Antiqua-Schrifttypen, wir haben hier gebrochene Schrifttypen, also Frakturtypen. Und diese müssen auch entsprechend erkannt werden.
13: Maximal 3% Fehlerquote sind erlaubt. Gefördert wird das Mammutprojekt mit 600.000 Euro von der Deutschen Forschungsgemeinschaft. Und wohl schon ab Herbst werden dann alle im historischen Zeitungsbestand der ULB schmökern und recherchieren können. Einem der größten in Deutschland.
0: Der Bericht von Stefan Hellem. Und wir brauchen nicht in die Zeitung zu gucken. Wir gehen direkt ins MDR-Wetterstudio zu Grit Krämer, die uns den Wetterbericht mal vorlesen kann.
16: Nein, ich lese nicht. Ich erzähle ihn euch. Okay. Ich könnte gut zusammenfassen. Bis Freitag kriegen wir heute das norddeutsche Sommerwetter. Das heißt, 17 bis 21 Grad werden die nächsten Tage unsere Höchstwerte sein. Eine Ausnahme ist morgen. Da geht's hoch Richtung 24 Grad, weil es da mehr Sonnenschein gibt. Ansonsten überwiegen die Wolken. Es gibt Richtung Süden immer ein paar Auflockerungen. Auch heute. Es gibt ansonsten vor allem nachmittags immer auch wieder Schauer, die durchziehen, und es gibt frischen Nordwestwind, der schuld ist an dem Ganzen.
0: Grit Krämer im MDR-Wetterstudio. Damit 12.52 Uhr ist es. Hier übernimmt jetzt mein Kollege Stefan Blattner, der sich unter anderem mal wieder mit der Fußball-Weltmeisterschaft beschäftigt und fragt, was eigentlich nun bleibt nach diesem Großereignis. Ich wünsche Ihnen noch einen schönen Mittag.
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9: Um 12 Uhr mit Mirko Jugelt. Die CDU-CSU-Bundestagsfraktion will in der kommenden Woche über die Nachfolge für den bisherigen Vorsitzenden Jens Spahn entscheiden. Nach Angaben mehrerer Nachrichtenagenturen kommen die Abgeordneten am 29. Juli zu einer Sondersitzung zusammen. Sie würden dann über den Posten abstimmen. Die Parteivorsitzenden von CDU und CSU würden einen Personalvorschlag unterbreiten. Das CDU-Präsidium war am Vormittag in Berlin zusammengekommen, um über das weitere Vorgehen zu beraten. Der bisherige Fraktionschef Jens Spahn war am Samstag zurückgetreten, nachdem er mit Hilfe einer Leihmutter ein Kind bekommen hatte. Die Kassenärztliche Vereinigung Sachsen hat die Sparvorhaben im Gesundheitswesen scharf kritisiert. Vorsitzender Stefan Wendau sagte in der Aktuell, das sei ein Praxiszerstörungsprogramm. Nach KV-Angaben werden die Arzthonorare durch das neue Gesetz um 4% sinken. Wendau betonte, rund 70% der Einnahmen flössen in den Praxisbetrieb. Deshalb seien 4% viel, denn sie gingen direkt vom Gewinn der Praxis ab. Das Gesetz soll die Finanzen der Krankenkassen stabilisieren, indem die Ausgaben für Krankenhäuser und Ärzte gekürzt werden. Nach mehr als 3 Monaten ist in Tschechien der staatliche Preisdeckel für Benzin und Diesel ausgelaufen. Finanzministerin Alena Schillerowa sagte, man kehre zum Marktmechanismus zurück. Bei Anzeichen von Missbrauch sei man bereit, erneut einzugreifen. Wie die Agentur CTK berichtet, stiegen die Preise nach dem Ende des Preisdeckels an vielen Tankstellen nur geringfügig an. In Tschechien kostet Diesel im Schnitt umgerechnet 1,55 Euro, Benzin 1,63 Euro. Der Großbrand im Müritz-Nationalpark ist gelöscht. Das teilte das Umweltministerium von Mecklenburg-Vorpommern am Morgen mit. Eine dauerhafte Entwarnung könne für das munitionsbelastete Gelände aber noch nicht gegeben werden. Das Brandgebiet werde weiterhin überwacht, um Glutnester frühzeitig zu erkennen. Das Feuer war vor einer Woche gemeldet worden. Hunderte Einsatzkräfte waren an der Brandbekämpfung beteiligt. Das Finale der Fußball-WM haben im ZDF im Schnitt 17,3 Millionen Zuschauer gesehen. Das Endspiel erreichte damit einen Marktanteil von 65% und war das mit Abstand meistgesehene WM-Spiel ohne deutsche Beteiligung. Nicht eingerechnet sind die Zuschauer, die den spanischen Sieg im Internet verfolgt haben. Das Spiel lief zudem im Telekom-Sender Magenta, der keine Zahlen veröffentlicht. Das waren die Nachrichten. Das Wetter mit den aktuellen Temperaturen. Brockennebel 7 Grad, Chemnitz bedeckt 15, Dresden bedeckt 17, Eisenach stark bewölkt 16 Grad.

0: und kühler. MDR Verkehrsdienst, A2 Richtung Hannover, zwischen Irxleben und Bornstedt Stau, plus 20 Minuten, zwischen Pein und Lehrte Ost, 4 Kilometer stockender Verkehr. A9 Richtung München, zwischen Belitz und Niemek Stau, 20 Minuten Verzögerung. A9 Richtung München, zwischen Markt Schorgast und Dreieck Bayreuth, Kulmbach stockender Verkehr. Im Landkreis Zwickau ist die Straße zwischen Denkritz und dem Abzweig Neukirchen-Pleiße nach einem Unfall gesperrt. Soweit der Verkehrsdienst, 12.04 Uhr.
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2: Jetzt mit Stefan Blattner im Studio. Ich grüße Sie. Schön, dass Sie uns hören. Guten Tag. Die Union braucht nach Spahns Rücktritt einen neuen Fraktionschef. Heute beraten die Spitzen der CDU und die Bundestagsfraktionen. Nicht nur Kanzler Merz will die Personalie schnell klären. Mehrere Namen kursieren. Das CDU-Präsidium berät also heute über die Nachfolge. Auch der Vorstand der Bundestagsfraktion kommt unter Interimschef Alexander Hoffmann von der CSU zusammen. Das Ganze verfolgt Katrin Aue im ARD-Hauptstadtstudio. Hallo, ich grüße Sie.
3: Hallo aus Berlin.
2: Was ist der aktuelle Stand?
3: Naja, zumindest wissen wir jetzt mal ein konkretes Datum, nämlich am 29. Juli soll es eine Sondersitzung der Unionsfraktion geben. Da könnte dann die Wahl stattfinden, die es ja am Ende braucht. Das ist aus dieser Präsidiumssitzung herausgedrungen, die Sie gerade erwähnt haben. Ansonsten war vor Beginn der Sitzung im Konrad-Adenauer-Haus nicht allzu viel, was an Infos herauszubekommen. Thorsten Frey zum Beispiel, der Kanzleramtschef, der ist ohne Kommentar an den Kollegen vorbeigesprintet. Das heißt, wir müssen uns, was Namen angeht, wohl noch ein bisschen gedulden.
2: Also da ist noch Beratungsbedarf. 29. Juli, es dauert dann doch länger, als wir dachten. Kanzler Merz wollte ja oder will schnell einen Nachfolger finden. Dazu hat er am Wochenende mit dem CSU-Vorsitzenden Söder gesprochen. Beide haben das Vorschlagsrecht für die Personalie. Ist davon was bekannt? Haben die beiden sich verständigt?
3: Das ist leider bislang nicht bekannt. Komplett alleine entscheiden können Sie es aber ja ohnehin nicht. Wie gesagt, heute das Präsidium und auch ein Gespräch innerhalb des Fraktionsvorstands ist für heute angesetzt. Aber eben gewählt wird ein neuer Vorsitzender letztlich von der Fraktion und zwar in Präsenz. Und das heißt, es muss eine Fraktionssondersitzung anberaumt werden. Und die wird jetzt eben am 29. Juli stattfinden. Also das dauert noch ein bisschen und das hat ja so Sommerpausengründe. Also so ganz schnell ist so eine Sondersitzung natürlich nicht anzuberaumen und das ist die Antwort auf die Frage, warum dauert das dann jetzt doch noch ein bisschen?
2: Ja, Sie haben auch schon einige Namen genannt, die da im Ring liegen. Bundesinnenminister Dobrindt, CDU-Generalsekretär Linnemann oder Kanzleramtschef Thorsten Frey. Ja, würde Bundesinnenminister Dobrindt der neue Fraktionschef werden, auch bei Kanzleramtsminister Frey wäre das der Fall, dann müsste es ja eine Kabinettsumbildung geben. Es könnte eine Gelegenheit sein, noch einmal über die Aufstellung der Bundesregierung nachzudenken, so Kanzler Merz im ZDF-Sommerinterview. Könnte der Kanzler diese Gelegenheit für einen größeren Wurf nutzen, sprich das Kabinett umbilden?
3: Ja, also eine Person auszutauschen mit jemandem von außerhalb des Kabinetts, zum Beispiel Thorsten Frey, der eben erwähnte, der ist ja im Kanzleramt bislang, der könnte ersetzt werden von zum Beispiel Günther Krings, einem Bundestagsabgeordneten der CDU. Das war hier zuletzt auch mal im Gespräch. Das ist schon im Bereich des Möglichen. Nina Wagen, aber die Gesundheitsministerin, auch sie ist immer mal im Gespräch gewesen in den letzten Tagen. Diejenige, die vor kurzem erst als Ministerin eine Gesundheitsreform durch den Bundestag gebracht hat, das ist vielleicht schon unwahrscheinlicher. Und dann die Frage, kommt ein größeres Stühlerücken, weil Merz die Gelegenheit nutzt für mehrere Ministerwechsel, die Sie da ja angedeutet haben in Ihrer Frage. Da wäre vielleicht eher die Frage, warum?
2: Nun, er könnte natürlich das als willkommenes Signal für die Landtagswahlen sehen. Also seht her, der Chef kennt die Probleme, er räumt auf. Ist das nicht denkbar?
3: Ja, so gesehen nicht ganz ausgeschlossen. Ich hatte allerdings zuletzt eher den Eindruck, dass Merz schon sehr froh war, dass er mit seinem Kabinett einigermaßen aus seiner Sicht erfolgreich in die Sommerpause gegangen ist mit dem Sparpaket für die Krankenkassen und den Vorschlägen für die Entbürokratisierung zum Beispiel. Dass er da jetzt wieder Unruhe reinbringt mit mehreren Ministerwechseln, finde ich jetzt nicht so wahrscheinlich. Ein Ministerwechsel ja, aber mehrere aus meiner Sicht eher unwahrscheinlich.
2: Spahn ist ja an der fehlenden Glaubwürdigkeit letztlich gestürzt. Welche Fähigkeiten muss der oder die Neue mitbringen?
3: Ganz klar Glaubwürdigkeit. Glaubwürdig die Werte der Union vertreten, das ist das jetzt gerade das oberste Gebot. Aber außerdem gibt es noch eine ganze Liste an Dingen im Anforderungsprofil. Er muss gut vernetzt sein,

0: oder sie muss innerhalb der Fraktion respektiert sein. Ein Fraktionschef muss vermitteln können zwischen Parteispitze, Landesgruppen und Fraktionsmitgliedern, die ja oft ganz eigene Ideen haben. Die müssen Kompromisse schmieden können, diese Fraktionschefinnen und Chefs, aber auch mit dem Koalitionspartner gut können. Das ist auch ganz wichtig. Und nicht zuletzt eben krisenfest sein. Dieser Job ist wirklich eine große Herausforderung.
1: Die Unionsfraktion im Bundestag sucht einen neuen Vorsitzenden, einen neuen Vorsitzenden. Darüber habe ich gesprochen mit Katrin Auer im ARD-Hauptstadtstudio. Dankeschön.
0: Gerne.
1: Damit 9:12 MDR aktuell. 10 Jahre ist es her, dass sich die Briten für den Brexit entschieden haben, den Austritt des Vereinigten Königreiches aus der EU. Zumindest in Sachen innenpolitischer Stabilität sind die Auswirkungen verheerend. 6 Premierminister hat das Land seither verschlissen. Ab heute versucht es Nummer sieben versucht ihr Glück. Andy Burnham heißt der bis vor kurzem nur wenig bekannte Labour-Politiker aus dem Landesnorden. Lisa Marie Rölling berichtet.
2: Andy Burnham wird gegen Mittag offiziell von König Charles mit der Regierungsbildung beauftragt. Bereits am Freitag hatte die Labour-Partei Burnham zu ihrem neuen Vorsitzenden ernannt. Er folgt auf Keir Starmer, der nach 2 Jahren im Amt im Juni seinen Rücktritt angekündigt hatte. Andy Burnham hat große Pläne für Großbritannien. Der ehemalige Bürgermeister von Manchester plant Reformen für den Wohnungsbau, eine Rekommunalisierung von Versorgungsunternehmen und er will ein Regionalbüro des Regierungssitzes im nordenglischen Manchester aufbauen. Kritiker finden seine Politik zu links. Außerdem bezweifeln sie, ob ihm mit seinen Plänen tatsächlich ein Wirtschaftsaufschwung in Großbritannien gelingt. Nach seiner Ernennung wird Burnham seine erste Rede vor der Downing Street Nummer 10 halten und im Anschluss erste Kabinettsmitglieder vorstellen.
1: Soweit aus London, Lisa Maria Röhling. Die EU-Kommission hat eine Strafe von 550 Millionen Euro gegen den chinesischen Online-Händler AliExpress verhängt. Es geht um den Verkauf illegaler Produkte. Aus Brüssel dazu Katrin Schmid.
3: Laut EU-Kommission stehen Kundinnen und Kunden in Europa vor einem großen Risiko, über AliExpress illegale Produkte zu beziehen. Das heißt konkret gefährliche, giftige oder gefälschte Produkte. Also vor allem Fake-Waren bzw. illegale Imitationen bekannter Marken im Bereich Schuhe, Kleidung oder Taschen. Die Plattform verstoße dabei in vielerlei Hinsicht gegen europäische Digitalregeln, heißt es von der EU-Kommission zur Begründung der 550 Millionen Euro Strafe. Es ist auch die höchste bisher nach dem Digital Services Act der EU verhängte Strafe. AliExpress hat laut den Analysen der Kommission keine ausreichende Risikobewertung vorgenommen. Es gäbe viel zu wenig Personal, um die Überprüfung von illegalen Produkten sicherzustellen. So funktioniere das gesamte System zur Erkennung und Entfernung dieser Produkte nicht ausreichend. Zuletzt blieben etwa laut Kommission rund 7 Millionen Produkte von Fälschungen über unsicheres Spielzeug bis hin zu gefährlichen Kosmetika weiterhin online verfügbar, obwohl sie bereits als illegal gemeldet wurden. Die betroffenen Händler würden außerdem häufig weder geblockt noch sanktioniert. Die EU-Kommission hat nun all die Mängel in einen Actionplan umgewandelt, den AliExpress in den nächsten Monaten umsetzen muss, um mit den europäischen Digitalregeln konform zu gehen. Andernfalls drohen weitere Strafen.
1: Aus Brüssel berichtete Katrin Schmid.

0: 12 Minuten nach 12. 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Auch wenn der Sommer gerade mal eine kleine Pause eingelegt hat, die Waldbrandgefahr, die bleibt akut. Umso wichtiger, dass die Feuerwehren mit der nötigen Infrastruktur und Technik ausgestattet werden, um im Fall des Falles schnell und effektiv handeln zu können. In Annaberg im Landkreis Wittenberg ist man da nun einen großen Schritt vorangekommen. Martin Krause dazu.
1: Justus Presse steht vor einer großen Landkarte. Darauf zu sehen sind alle Überwachungstürme im Land. Und einer ist hinzugekommen, sagt der Leiter der Waldbrandzentrale.
2: Durch die Versetzung erreichen wir jetzt eine Lage genau in der Mitte zwischen zwei anderen Kamerastandorten. Und das ist für uns super wichtig, dass wir nicht nur einen Brand mit einer Kamera erfassen können. Dann könnten wir den Feuerwehren nur sagen, in die Richtung. Aber wenn wir den gleichen Brand mit zwei Kameras erfassen können, dann können wir den Leitstellen bis auf Meter genau die Koordinaten melden. Das hilft natürlich im Wald ungemein.
1: Der neue Turm liegt nördlich von Coswig im Fläming, dicht an der Grenze zu Brandenburg. Alle Kamerabilder laufen in der Waldbrandzentrale Annaburg ein. Die Aufnahmen werden unentwegt von Mitarbeitern auf mögliche Rauchsäulen überprüft. Im Ernstfall, sagt Presse, zählt jede Minute.
2: Gerade wenn es ein bisschen windig ist und super trockene Bedingungen sind, der Wind facht das einmal an, das zieht in den trockenen Wald mit einer brachialen Geschwindigkeit. Das ist wirklich wichtig, dass wir sofort handeln.
1: Im vergangenen Jahr haben Feuer in Sachsen-Anhalt knapp 80 Hektar Wald vernichtet. Wie viele es ohne Frühwarnungen wären, kaum auszudenken. Und die Gefahr steigt.
2: Die Datenlage ist so, dass es immer trockener wird. Die Niederschlagsereignisse sind so, dass die Gesamtniederschlagsmengen zwar nicht unbedingt weniger werden, aber sie verlagern sich. Das bedeutet, es ist kurz sehr nass und dann sehr lange sehr trocken. Und insgesamt die Tendenz durch die steigenden Temperaturen ist einfach eine zunehmende Trockenheit. Und das gefährdet die Waldbestände sehr.
1: Viel Arbeit also für Justus Presse und sein Team. Der Chef der Waldbrandzentrale Annaburg bittet daher auch um Mithilfe.
2: Das heißt, wenn Sie einen Waldbrand sehen, rufen Sie unbedingt die Feuerwehr. Zögern Sie nicht. Und auch wenn Sie einen Waldbrand vermuten, eine Rauchsäule über dem Wald sehen oder auch ungewöhnliche Gerüche beim Spazierengehen, lieber einmal zu viel anrufen als einmal zu wenig.
0: Zuletzt die Bitte des Chefs der Waldbrandzentrale Annaburg im Bericht von Martin Krause. Damit 12.15 Uhr, Viertel 1, MDR aktuell. Die CDU-CSU-Bundestagsfraktion will in der kommenden Woche über die Nachfolge für den bisherigen Vorsitzenden Jens Spahn entscheiden. Am 29. Juli soll es eine Sondersitzung geben. Das ist die Top-Meldung der Nachrichten. Und weitere Meldungen jetzt mit Mirko Jugelt.
3: Mietwohnungen sind im zweiten Quartal deutlich teurer geworden. Nach Angaben des Instituts der Deutschen Wirtschaft waren die Angebotsmieten bundesweit 4% höher als ein Jahr zuvor. Besonders stark stiegen die Mieten in den Großstädten. Der Gewinn von Ryanair ist im abgelaufenen Quartal eingebrochen. Die Fluggesellschaft erwirtschaftete von April bis Juni knapp 540 Millionen Euro, ein Drittel weniger als im Vorjahr. Das Unternehmen verwies auf niedrigere Ticketpreise und gestiegene Treibstoffkosten. Die Erdbeer- und die Spargelernte fällt in diesem Jahr voraussichtlich deutlich geringer aus. Das Statistische Bundesamt erklärte, bei Erdbeeren werde mit einem Ertragsrückgang um mehr als 11% gerechnet, bei Spargel seien es gut 3% weniger als im Vorjahr. Das Wetter, heute wechselnd bewölkt, gelegentlich Sonne, einige Schauer, 17 bis 22 Grad dazu, böiger Nordwestwind, in der Nacht zunehmend aufgelockert und meist trocken. 13 bis 8 Grad. Morgen häufige Sonne, später nur einzelne Schauer. 20 bis 25 Grad. MDR aktuell Verkehrsdienst. A2 Richtung Hannover. Zwischen Irxleben und Bornstedt Stau plus 10 Minuten. Zwischen Pein und Lehrte Ost stockender Verkehr. Auf der A4 Richtung Frankfurt zwischen Hohenstein, Ernstthal und Glauchau West kommt es mehrfach zu kurzzeitigen Sperrungen. A9 Richtung München zwischen Marktschorgers und Reichbayreuth-Kulmbach stockender Verkehr. Im Landkreis Zwickau ist die Straße zwischen Denkritz und dem Abzweig Neukirchen-Pleiße nach einem Unfall gesperrt. Soweit der Verkehrsdienst, 12.16 Uhr.
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0: Haben Sie heute auch so einen merkwürdigen Fußballkater? Damit meine ich nicht Spätwirkungen des Alkohols gestern Abend. Die Fußball-WM in den USA, Kanada und Mexiko ist Geschichte. Endlich, sagen nicht wenige, trotzdem haben Sie die Spiele geschaut. Wir wollen noch mal drauf schauen. Vor der Sendung habe ich mit Thomas Kiefer gesprochen. Er ist Sportjournalist bei der Süddeutschen Zeitung. Ja, immer wieder haben sich Misstöne in die WM-Euphorie vieler Fans gemischt. Gestern Abend dieses Showspektakel in der aufgeblähten Halbzeitpause. Trinkpausen als willkommene Werbepausen. Welches Gefühl hinterlässt denn bei Ihnen die Fußball-WM?
5: Also sie war ein Augenöffner. Ganz vieles von dem, was ich seit Jahrzehnten beobachte hinter den Kulissen, ist nun mal das erste Mal wirklich sichtbar geworden, auch für die breite Schar der Fans. Das hat sich natürlich insbesondere dem Auftritt von Donald Trump zu verdanken, der mal gezeigt hat, was da wirklich abgeht. Ganz einfach, weil Trump Trump ist, das Wasser nicht halten kann und deswegen ausgeplappert hat, dass er bei der FIFA interveniert hatte nach der roten Karte gegen einen amerikanischen Spieler und für die Wiedereinsetzung desselben gesorgt hatte. Also der Eingriff direkt der hohen Politik in den Spielbetrieb ist nominell das erste Mal hier erfolgt. Ob es tatsächlich das erste Mal ist, würde ich persönlich sehr stark bezweifeln, denn es ist für jeden Veranstalter wichtig, so weit wie möglich zu kommen. Aber irgendein Emir oder ein Putin oder was auch immer in früheren Zeiten als Autokrat Gastgeber der WM war, hätte das niemals nach außen kundgetan, sondern schlicht nach innen verfügt.
0: Ja, Sie sprechen von einem Augenöffner. Horrende Ticketpreise, die waren natürlich auch vielfach kritisiert. Ein Riesenreisezirkus, Visa-Probleme, diese Misstöne bei dieser WM in Amerika. Viele fragen sich, kann ich da noch mitfiebern? Kann ich mich für den Fußball noch begeistern, trotz all dem, was herum passiert? Lässt sich das überhaupt noch zusammenbringen?
5: Also ein bisschen ist natürlich die Pasta aus der Tube jetzt und wird sich nicht mehr richtig zurückbefördern lassen. Man kann, aber wenn, dann müsste man es jetzt sehr schnell tun, diesen irren Gigantismus, vor allem das Lügengebilde, das sich drüber spannt, das muss man ja auch sehen. Also die mit den schönen Fernsehbildern kann man alles Mögliche insinuieren. Da sieht das immer tippitoppi aus für Hunderte von Millionen, die von aus der Ferne zuschauen. Aber das Spektakel an sich ist schon ziemlich verrottet. Sie haben es angesprochen, die Ticketpreise. Immerhin ist die Justiz jetzt wieder in verschiedenen Ländern unterwegs, auch hierzulande. Hat gerade erst ein Urteil des Landgerichts gegeben zum Verbraucherschutz, das Teile des Ticketsystems der FIFA verbietet. Es wird ermittelt in den USA, in mindestens 4 Bundesstaaten gegen die FIFA wegen des Ticketings. Und auch diese schönen bunten Bilder von Tausenden von Fans aus aller Welt, der ganz große Teil dieser vermeintlich internationalen Zuschauerscharen ist ansässig in den USA. Wenn wir mal denken, Ecuador im Großraum, generell im Nordosten, im Großraum New York, das sind fast 300.000 Ecuadorianer, die dort leben. Es gibt ein Viertel in New York namens Little Ecuador. Das ist alles sehr schön, nur sind das natürlich nicht Leute, die aus Quito angeflogen kommen über die Anden, sondern das sind eben Leute, die da leben, genauso die Mexikaner in Los Angeles und so weiter und so fort. Also es wird da auch viel Popanz gemacht und es muss diesem Gigantismus Einhalt geboten werden, sonst haben wir eine Ami-Show.
0: Trotzdem, die Halbfinalpartien sind gut geschaut worden, auch die Biergärten waren zum Public Viewing auch einigermaßen gut gefüllt. Fußball als globale Show, großes Geschäft, trotzdem ist das Kalkül von FIFA-Chef Infantino nicht doch aufgegangen?
5: Naja, das Kalkül, so viel Geld rauszupressen wie nur möglich, ist selbstverständlich aufgegangen. Und sie werden in jedem Sommer jeden Biergarten mit Public Viewing füllen können, ob das dann ein Champions League Halbfinale oder Finale ist oder eine WM oder eine Europameisterschaft. Das ist ganz egal. Also das funktioniert natürlich immer. Die Frage ist, ob das jeden Preis rechtfertigt, den Sport so zu verramschen, wie es bei der WM der Fall gewesen ist. Ich verweise auf die Schiedsrichterfrage, die eine ganz, ganz große ist, erst recht bleiben wird nach dieser WM. Und andere Fehlentwicklungen mehr. Wir werden eine WM mit 64 Teilnehmern sehr wahrscheinlich schon in 4 Jahren haben. Und ob das alles dann wirklich gut ist und durch volle Biergärten zu rechtfertigen ist, aus Perspektive des Sports, wage ich zu bezweifeln.
0: Die nächste WM, Sie sprechen es an, nicht nur in 3 Ländern, sondern sogar auf 3 Kontinenten. Das wäre die nächste WM der Superlative. Wir fragen uns, ist diese Entwicklung überhaupt aufzuhalten? Gibt es denn keinen Akteur, der hier mal auf die Bremse tritt?
5: Naja, also der mächtigste Einzelakteur innerhalb der Fußballgemeinde, das ist Europa mit der UEFA, der Europäischen Fußballunion, der versucht, auf die Bremse zu treten. Hat ja auch schon klar formuliert, bei dieser WM ist eine rote Linie überschritten worden. Hat das auch nicht zurückgenommen. Und die UEFA wird versuchen, jetzt ab heute, ab dem Tag nach dem Finale, einen Gegenkandidaten zu Infantino aufzubauen. Die FIFA wählt ja nächsten März ihren Präsidenten. Und wenn das gelingen sollte, dann hätten wir natürlich einen Cut. Und jeder FIFA-Präsident kann den Irrsinn sofort stoppen und kann wieder für andere Turnierverhältnisse sorgen. Also das ist ohne weiteres möglich. Die Frage ist, ob die UEFA stark genug ist, das durchzubringen.
0: Die Fußball-WM in den USA, Kanada und Mexiko ist Geschichte. Über die Nachwirkungen habe ich gesprochen mit Thomas Kistner. Er ist Sportjournalist bei der Süddeutschen Zeitung. Dankeschön.
5: Gerne.

0: Das Nachrichtenradio MDR aktuell, 12.24 Uhr haben wir es. Heute endet in Shanghai die Weltkonferenz für künstliche Intelligenz. Unter anderem wurde dort in den letzten Tagen intensiv darüber diskutiert, wie KI selbst zum wissenschaftlichen Entdecker werden kann. Der Einsatz von künstlicher Intelligenz in der Wissenschaft beschäftigt Forschende auf der ganzen Welt, unter anderem auch an der Hochschule Darmstadt. Dort wird gerade ein System entwickelt, das künftig dabei helfen soll, artenreiche Lebensräume und bedrohte Tierarten besser zu schützen. Die Basis dafür ist die KI-gesteuerte Auswertung von Wildtierdaten, beispielsweise Fotos aus Wildkameras. Stefan Hübner berichtet.
1: Mit Leoparden fing alles an. Eine Forscherin der Hochschule Darmstadt wollte die bedrohten Raubkatzen auf Wildkamerafotos individuell wiedererkennen. Und das brachte einen Stein ins Rollen. Gemeinsam mit Informatikerin Elke Herkenröther entstand eine KI, die große Bildmengen automatisch auswerten kann. Herkenröther erklärt das Prinzip.
2: Man zeigt ihr einfach Bilder. Zeigt ihm einfach zum Beispiel ganz viele Bilder von irgendwelchen Menschen, Autos, Tieraufnahmen und dann sagt man Menschen, Autos, nur Natur, das sind die Bilder, die rausgefiltert werden müssen und dort, wo Tiere drauf sind, die behältst du. Und dafür braucht man die KI, weil man das der antrainieren kann.
1: Die KI lernt so, was ein Tier ist und was nicht. Und das kann auch auf der Ebene von Tierindividuen funktionieren, wie bei den Leoparden. Mit genügend Trainingsdaten lässt sich über Bild- und Tonaufnahmen auch herausfinden, welche Arten in einem Lebensraum vorkommen. Das erleichtert zeitraubende Routinearbeiten im Artenschutz, so Michael Brombacher vom Projektpartner Zoologische Gesellschaft Frankfurt.
3: Der Zeitaufwand, den man früher einsetzen musste für die manuelle Auswertung, der wird fast auf null reduziert und man kann dann viel mehr Zeit im Feld verbringen und nicht am Schreibtisch, weil man natürlich nicht alles über die KI auswerten kann. Man muss immer noch im Feld auch beobachten, im Feld Dinge verifizieren, die Arten verifizieren, bei Vogelarten beispielsweise.
1: Und diese Daten fließen dann wieder in das Training der KI ein. Bisher stammen sie aus Afrika, Südamerika und Europa. Das menschliche Auge, das es immer noch braucht, um vor allem die Tiere auf den Wildkamerafotos zu bestimmen, das liefert etwa das Projekt Wildlife der Frankfurter Senckenberg-Gesellschaft für Naturforschung, einem weiteren Projektpartner. Dort helfen interessierte Laien, Bürgerwissenschaftler, die Aufnahmen aus Afrika und Südamerika auszuwerten, erklärt Biologin Celine Jordan.
4: In unserem Projekt haben wir mittlerweile rund 40 bis 50 Kameras, die rund um die Uhr laufen und dadurch jedes Jahr hunderttausende Bilder erzeugen. Und wir benutzen eben KI, um Fotos vorzusortieren. Und dann kommen die Bürgerwissenschaftler eben ins Spiel. Die können dann online auf der Plattform diese Bilder sichten und dann eben die Tierarten auf den Fotos bestimmen.
1: Mensch und Tier arbeiten hier also Hand in Hand. Die KI macht Vorschläge, Menschen kontrollieren sie und liefern neue Trainingsdaten. So wird das System Schritt für Schritt besser. Und Informatikerin Elke Hergenröther gibt sich optimistisch, aber auch bescheiden.
2: Bisher haben wir noch Prototypenstand. Und wenn es dann quasi erstmal austrainiert ist für bestimmte Gebiete, dann soll das eben auf Senckenbergs Portal bereitgestellt werden, dass andere Forschungsinstitute das auch nutzen können.
1: Langfristig soll die KI auch erkennen, ob ein Tier jagt, frisst oder ruht. Für Biologen ließen sich so wertvolle neue Informationen gewinnen. Und die Arbeit von Naturschützern, die könnte sich sogar grundlegend verändern, weil sich dann künftig noch viel besser beurteilen lässt, welches Naturgebiet warum ganz besonders zu schützen ist.
0: Stefan Hübner informierte und wir wollen jetzt übers Wetter informieren mit Grit Krämer im MDR Wetterstudio. Grit, wie frisch geht's denn durch den Nachmittag?
5: Ja, es ist immer noch unter 20 Grad überall. Zwischen 15 und 19 Grad haben wir im Tiefland, in den Bergen nur so runde 13 Grad. Aus Nordwesten dringt kühle Meeresluft ein, die ist feucht, die neigt zur Wolkenbildung und das werden wir auch die ganze Woche über erleben. Vor allem in Sachsen-Anhalt kommen wir aus den Wolken die nächsten Tage kaum raus. In Thüringen und Sachsen geht's wenigstens in in den Südhälften jeweils mit mehr Sonnenschein zur Sache. Es wird nicht wirklich wärmer, weil der Nordwestwind ja auch diese kühle Luft bis in den Süden transportiert, aber immerhin freundlicher. Dort dann am Nachmittag 21 Grad möglich, bei uns anderen maximal 20 Grad.
0: Also der Hochsommer macht in dieser Woche erstmal eine Pause?
5: Der macht eine Pause, auch wenn es morgen mal ein bisschen milder wird mit 20 bis 24 Grad, weil die Sonne mehr Platz am Himmel findet. Schon Mittwoch und Donnerstag wieder viele Wolken und nachmittags auch immer ein paar Schauer.
0: Also erstmal durchatmen. Dankeschön.
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0: MDR Aktuell gleich 12:30. Der Bund will Regelungen zum Unterhaltsvorschuss verändern. Wir schauen mal das genau an. Wir schauen uns mal mögliche Konsequenzen für Sachsen-Anhalt an. Das ist ein Thema gleich nach den Nachrichten.
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10: Um 12.30 Uhr mit Mirko Jugelt. Die Unionsfraktion will Mittwoch kommender Woche über die Nachfolge des zurückgetretenen Fraktionschefs Jens Spahn entscheiden. Wie mehrere Nachrichtenagenturen melden, werden die Abgeordneten zu der Sondersitzung aus der parlamentarischen Sommerpause geholt. Derzeit berät das CDU-Präsidium. Namen wurden bisher nicht offiziell genannt. Sachsen-Anhalts Ministerpräsident Sven Schulze zeigte sich am Morgen bei MDR Aktuell erleichtert über den bevorstehenden Wechsel. Die Debatte um Jens Spahn sei nicht hilfreich für den Wahlkampf in Sachsen-Anhalt gewesen. Ein Sicherheitsmitarbeiter der Deutschen Bahn, der aus einem fahrenden Regionalzug gestürzt war, ist außer Lebensgefahr. Das teilte die Staatsanwaltschaft Karlsruhe mit. Nach bisherigen Erkenntnissen soll am Freitagabend eine Ticketkontrolle eskaliert sein. Ein Fahrgast soll den Sicherheitsmitarbeiter geschlagen und getreten haben. Dabei soll die Zugtür aufgegangen und der Bahnmitarbeiter aus dem fahrenden Regionalzug gefallen sein. Offen ist, wieso die Tür nachgab. Ein Haftbefehl gegen den Tatverdächtigen wurde vom Gericht abgelehnt. Gut ein Jahr nach einem Angriff mit einer Axt in einem ICE ist das Urteil gegen den Täter gefallen. Das Landgericht Regensburg ordnete an, den 21-jährigen Syrer in einer psychiatrischen Klinik unterzubringen. Die Vorsitzende Richterin erklärte, der Mann sei aufgrund einer schizophrenen Erkrankung schuldunfähig. Er hatte im Juli vergangenen Jahres in einem ICE in Bayern zwei Fahrgäste mit einer Axt und einem Hammer schwer verletzt. Die Ukraine hat Russland in der Nacht erneut mit hunderten Drohnen angegriffen. Nach russischen Angaben wurden in Moskau und Umgebung 10 Menschen verletzt. Unweit des Hauptstadtflughafens in Domodedowo sei ein Brand ausgebrochen. Zudem sei in der Grenzregion Belgorod ein Mensch ums Leben gekommen. Die Ukraine meldete ihrerseits 2 Tote und 40 Verletzte bei einem russischen Luftangriff auf Saporischschja. Zudem griff Russland nach ukrainischen Angaben ein türkisches Frachtschiff im Schwarzen Meer an. Dabei seien 10 Menschen ums Leben gekommen. Das Musikinstrumentenmuseum im vogtländischen Markneukirchen soll erweitert und modernisiert werden. Wie das sächsische Kulturministerium mitteilte, soll das Museum einen Neubau erhalten. Für den Planungswettbewerb würden 108.000 Euro Fördermittel bereitgestellt. Zudem komme Geld von der Stadt. Das Museum beherbergt eine Sammlung mit mehr als 4.000 Instrumenten aus aller Welt. Das waren die Nachrichten. Das Wetter mit den aktuellen Temperaturen: Brocken, Nebel 7 Grad, Chemnitz bedeckt 16, Dresden stark bewölkt 17, Eisenach stark bewölkt 18, Erfurt stark bewölkt 17 Grad, Fichtelberg wolkig 12, Gardelegen stark bewölkt 17 Grad. Hoyerswerda wolkig 18, Magdeburg bedeckt 18, Neuhaus am Rennweg wolkig 13 Grad, Oschatz bedeckt 17, Plauen stark bewölkt 16, Wernigerode stark bewölkt 17 und Wittenberg leichter Regen 15 Grad. Heute mehr Wolken als Sonne, im Tagesverlauf einige Schauer oder Gewitter, 16 bis 21 Grad, dazu mäßiger Nordwestwind mit starken Böen. In der Nacht rasch abklingende Schauer, zunehmend aufgelockert, Tiefstwerte 13 bis 8 Grad. Morgen im Osten noch stärker bewölkt, sonst oft heiter, später einzelne Schauer, Höchstwerte 20 bis 25 Grad und am Mittwoch wechselhaft mit Schauern und kühler. MDR Verkehrsdienst, A2 Richtung Hannover, zwischen Irxleben und Bornstedt Stau an einer Baustelle, zwischen Pein und Lehrte Ost stockender Verkehr plus 15 Minuten. A4 Richtung Frankfurt zwischen Hohenstein-Ernstein und Glauchau Ost, Stau nach einem Unfall. A9 Richtung München zwischen Nemeck und Marzens stockender Verkehr. Zwischen Markt Schorgast und Dreieck Bayreuth-Kulmbach stockender Verkehr. Im Landkreis Zwickau ist die Straße zwischen Denkritz und dem Abzweig Neukirchen-Pleiße nach einem Unfall gesperrt. Soweit der Verkehrsdienst, 12.34 Uhr.
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0: Im Studio Stefan Blattner, guten Tag, ich grüße Sie. Außenminister Wadephul reist 4 Tage lang durch Afrika. Seine Reise beginnt im Wüstenstaat Mauretanien im Nordwesten. Dann geht's nach Nigeria, der größten Volkswirtschaft des afrikanischen Kontinents, und anschließend nach Südafrika. Bei den politischen Gesprächen, da geht's unter anderem um den Ausbau der wirtschaftlichen Zusammenarbeit, natürlich auch um Rohstoffe und Investitionen. Der Minister wird von einer Wirtschaftsdelegation begleitet. Georg Schwarte berichtet.
11: Der Wüstenstaat Mauretanien im Nordwesten Afrikas, dann Nigeria, das bevölkerungsreichste Land auf dem afrikanischen Kontinent, und schließlich Südafrika, der wichtigste deutsche Partner südlich der Sahara. Das sind die 3 Stationen für den jetzt bereits 3. Afrika-Besuch des deutschen Außenministers in diesem Jahr. 3 Staaten in 4 Tagen. Es ist eine Wirbelwindtour, die heute in Mauretaniens Hauptstadt Nouakchott beginnt. Wichtigste Themen dort: Gespräche über den Ausbau einer Energiepartnerschaft. In Mauretanien herrschen nahezu perfekte Bedingungen zur Herstellung von grünem Wasserstoff. Darüber hinaus gibt es gemeinsame Projekte zur Extremismusprävention. Mauretanien ist mit seiner Lage und einem 750 Kilometer langen Küstenstreifen Teil einer NATO-Partnerschaft. Das Land, fast 3-mal so groß wie die Bundesrepublik, hat lediglich knapp 5 Millionen Einwohner, beherbergt aber derzeit über 320.000 Flüchtlinge aus dem benachbarten Mali. Der letzte Besuch eines deutschen Außenministers dort liegt über 20 Jahre zurück. Morgen dann Nigeria, Deutschlands zweitwichtigster Handelspartner in Subsahara-Afrika. Erst 2021 hat Deutschland eine bestehende Energiepartnerschaft um ein Wasserstoffbüro in Abuja erweitert. Deutschland unterstützt außerdem die nigerianischen Sicherheitskräfte bei Ausbildung und Ausstattung im Kampf gegen terroristische Bedrohungen. Dort, wie auch auf seiner letzten Station in Südafrika, dürfte Wadephul außerdem über die Auswirkungen des Iran-Krieges beraten und mit seinem südafrikanischen Amtskollegen auch über das im Dezember anstehende G20-Treffen von Gastgeber USA sprechen. US-Präsident Trump hatte Südafrika, Gründungsmitglied der G20, mit dem Verweis auf angeblichen Rassismus gegenüber weißen Farmern ausgeladen.
0: Soweit Georg Schwarte. Ein neues Handy, neue Sneaker oder ein gefüllter Kühlschrank. Je älter Kinder werden, desto höher werden oft auch die Ausgaben für die Eltern. Gerade Alleinerziehende stehen dabei häufig vor großen finanziellen Herausforderungen, vor allem dann, wenn der andere Elternteil keinen Unterhalt zahlt. In solchen Fällen springt bislang der Staat mit dem Unterhaltsvorschuss ein und versucht, sich das Geld später vom Unterhaltspflichtigen zurückzuholen. Doch nach Ansicht von Bundesfamilienministerin Karin Prim gelingt das zu selten und zu viel Geld geht flöten. Deshalb soll der Unterhaltsvorschuss künftig ab dem 16. Geburtstag wegfallen. Meine Kollegin Chiara Svensson hat dazu in Sachsen-Anhalt recherchiert und erklärt das einmal, wie viele Kinder denn in Sachsen-Anhalt von den geplanten Kürzungen betroffen werden.
12: Im letzten Jahr wurden Unterhaltsvorschüsse für rund 33.300 Kinder in Sachsen-Anhalt ausgezahlt. Davon waren rund 4.500 Kinder 16 oder 17 Jahre alt. Für diese Kinder würden Alleinerziehende nach den aktuellen Plänen kein Geld mehr bekommen. Dazu muss man auch an der Stelle sagen, in rund 91% der Fälle sind die Betroffenen Frauen, die kein Geld vom Vater der Kinder bekommen.
0: Tja, und um wie viel Geld geht's denn dabei genau?
12: Die Vorschüsse für 16- und 17-Jährige machen rund 400 Euro monatlich aus. Also eine Menge Geld, das den Müttern dann fehlen würde. Zudem ist die Lage in Sachsen-Anhalt noch verschärft. Einerseits überdurchschnittlich viele Alleinerziehende im Bundesvergleich, beinahe jede dritte Familie, um genau zu sein. Andererseits ist in Sachsen-Anhalt etwa jeder fünfte armutsgefährdet, wenn man jetzt mit dem bundesweiten Einkommen vergleicht. Das zeigt eine Auswertung des Paritätischen Wohlfahrtsverbandes für 2025. Der Landesgeschäftsführer des Kinderschutzbund, Daniel Kemp, warnt daher vor den Folgen.
13: Die Alleinerziehenden können nur den juristischen Weg gehen. Und sind ja auch, und das ist ja nur statistisch bewiesen, eine Gruppe, deren Kinder von Armut bedroht sind. Und die Kinderarmut in Sachsen-Anhalt ist ausgeprägt. Und die Folgen für die Kinder und Jugendlichen, die sind aus unserer Einschätzung massiv.
0: Ja, und warum holt sich der Staat von den Unterhaltspflichtigen nicht das Geld zurück?
12: Der Staat versucht zwar, das Geld wieder einzutreiben, in Sachsen-Anhalt klappt das aber nur in 15% der Fälle. Tatsächlich ist es so, dass viele Väter auch einfach nicht zahlen können, weil das Einkommen nicht reicht. Härtere Sanktionen wie ein möglicher Führerscheinentzug oder Lohnpfändung würden hier in diesen Fällen also auch gar nicht greifen.
0: Der Bund will Regelungen zum Unterhaltsvorschuss ändern. Was das für Sachsen-Anhalt bedeutete, das waren Informationen von Chiara Svensson. MDR aktuell ins Ausland. Bei einem Polizeieinsatz in der norditalienischen Stadt Bologna ist ein Mann ums Leben gekommen. Ein Video, das den Zwischenfall dokumentiert, sorgt nun für Debatten. Anna Giordano.
14: Es ist ein Video, das offenbar von einem Anwohner in der Straße des Geschehens aufgenommen wurde und das mittlerweile auf fast allen Webseiten italienischer Zeitungen zu sehen ist. Es zeigt, wie zwei Polizisten minutenlang auf einem Mann sitzen und ihn niederdrücken, während dieser verzweifelt um Hilfe ruft, bis er am Ende verstummt. Die anschließend eintreffenden Rettungskräfte können nur noch seinen Tod feststellen. Bei dem Mann handelt es sich um einen 43-jährigen Marokkaner, der seit 30 Jahren in Italien lebte. Medienberichten zufolge hatten Anwohner die Polizei gerufen, weil er einen Wutanfall hatte und dabei ein Auto beschädigte. Beim Eintreffen der Polizei soll er auch gegen deren Streifenwagen geschlagen haben. Der Fall hat in Italien heftige Diskussionen ausgelöst. Die Regierungspartei Lega bezeichnete den Tod des Mannes als tragisch, dennoch müsse man das Handeln der Polizei respektieren. Aus dem Innenministerium in Rom hieß es, man werde den Fall aufklären und dabei völlige Transparenz walten lassen. Der Bürgermeister von Bologna sprach von einem schmerzhaften Moment. Er hat für den Abend zu einer Gedenkminute für den Verstorbenen in der Nähe des Tatortes aufgerufen.
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15: Maxi Bayer im Studio. Schönen guten Tag. Lange mussten sich die spanischen Fans vergangene Nacht gedulden, doch als Ferran Torres das entscheidende Tor erzielte, ja, da brachen alle Dämme. Mit 1:0 gewann La Furia Roja das WM-Finale gegen Argentinien. Spanien feierte damit seinen zweiten Weltmeistertitel und unsere Korrespondentin Anna Mund war für uns mittendrin. Anna, was hast du so erlebt?
16: Spanien hat den Sieg der Nationalmannschaft euphorisch gefeiert. Madrids Innenstadt war in der Nacht ein einziger Autokorso mit lauten Hupen und ausgelassenen Fans. Wer das Spiel nicht sowieso schon mit Zehntausenden auf den Großleinwänden Madrids geguckt hat, der wollte spätestens jetzt dabei sein und auf den Straßen den lang ersehnten Titel feiern. Besonders nach diesem zermürbenden Finale. Bis in die Verlängerung mussten Spaniens Fußballfans auf das erlösende 1:0 warten. Dann gab's aber wirklich kein Halten mehr. Überwältigt lagen sich die Menschen in den Armen, hüpften auf und ab, viele sprachlos vor Glück. Spanien ist Weltmeister und bekommt endlich den zweiten Stern aufs Trikot.
15: Ja, aber was bedeutet der Sieg denn für Spanien?
16: 16 Jahre ist es her, dass Spanien zum letzten Mal Weltmeister geworden ist. Und viele Spanier haben sich sehnlichst einen zweiten Stern auf dem Trikot gewünscht. Damit sind die Spanier zum zweiten Mal gleichzeitig Europameister und Weltmeister. Klar, dass die Stimmung im Land erstmal super sein wird. Und das kommt möglicherweise auch der spanischen Regierung von Pedro Sanchez ganz gelegen. Die steht nämlich wegen einer ganzen Reihe von Korruptionsskandalen im Umfeld des Regierungschefs unter Druck und freut sich womöglich über eine kleine Verschnaufpause.
15: Und wie hast du selbst das erlebt? Was war für dich das Besondere?
16: Ich habe das Finale, wie auch schon die anderen Spanien-Spiele, zusammen mit Zehntausenden im Zentrum Madrids erlebt. Und ich fand es richtig cool, wie viele junge Fans da unterwegs waren und wie lange die durchgehalten haben. Einige haben nämlich schon am Morgen vor dem Public Viewing Schlange gestanden, um sich da einen Platz zu sichern und sind dann bei mehr als 34 Grad tagsüber bis zur Siegerehrung spät in der Nacht geblieben, um die spanische Mannschaft zu unterstützen. Das nenne ich mal Hingabe.
15: Also, Anna Mund durfte in Madrid Fiesta feiern bei Oliver Neuroth hingegen, da war die Stimmung nicht ganz so ausgelassen. Er hat das Spiel in Buenos Aires verfolgt. Oliver, wie ist die Stimmung dort?
17: Direkt nach dem Schlusspfiff war die Stimmung sehr gedrückt. Ich habe zig Fußballfans gesehen, die einen völlig leeren Blick hatten, wo einfach nur Enttäuschung und Trauer im Gesicht standen. Viele haben auch geweint. Doch diese Schockstarre, sage ich mal, hat nicht mal eine Stunde angehalten. Dann haben die Menschen hier im Zentrum von Buenos Aires einfach das Beste aus der Situation gemacht und trotzdem gefeiert. Viele hatten Essen und Getränke dabei, Feuerwerkskörper auch, Musik. Das sah dann fast so aus wie eine Feier zum WM-Titel. Viele Fans haben mir gesagt, unser Team hat es überhaupt ins Finale geschafft. Eine Wahnsinnsleistung. Die Spanier, okay, die waren diesmal stärker. Dann geht das mit dem Titel auch so in Ordnung.
15: Aber so blieb eben das Hollywood Happy End für Lionel Messi aus. Er ist der absolute Volksheld in Argentinien, aber die Gerüchteküche brodelt eben, dass er zum zweiten Mal seinen Rücktritt aus der Nationalmannschaft verkünden könnte. Wie sieht man das in Argentinien?
17: Um ihn hat sich am Abend natürlich alles gedreht. Er hängt auf riesigen Plakaten in der Stadt. Messi ist und bleibt der Superstar für die argentinischen Fans. Sie haben einerseits gesagt, danke, dass du das Team so weit gebracht hast. Und natürlich war auch Trauer dabei, dass Messi womöglich so ein trauriges Ende seiner Fußballerkarriere hat. Also im Sinne von ganz knapp vorbei an der Verteidigung des WM-Titels. Und dass er nun wirklich sagt, okay, das war's mit meinen 39 Jahren als Nationalspieler, das befürchten einige Fans, dass also noch diese schlechte Nachricht für sie vielleicht heute im Laufe des Tages obendrauf kommt.
15: Informationen von Oliver Neuroth, vielen Dank. Schauen wir auch nochmal zum Handball, denn die Sommerpause ist vorbei. Beim SC Magdeburg geht's heute wieder los. 5 Wochen nach der enttäuschenden Halbfinalniederlage im Champions League Final Four gegen die Füchse Berlin. Heute Vormittag wurde aber noch nicht trainiert, da stand erstmal ein Media Day an und dabei wurde SCM-Coach Bennett Wiegert gefragt, ob er sich denn zumindest ein wenig erholen konnte.
18: Ich finde, dass speziell die letzten 2 Wochen, also als die Schulferien in Sachsen-Anhalt losging, die Entschleunigung durch die Kinder wirklich eingesetzt haben, wir eine schöne Zeit mit der Familie hatten und jetzt ist auch gut wieder anzufangen, die Jungs wiederzusehen. Das bestmögliche Zeichen ist eigentlich, wenn man sich auf diesen Termin freut, wenn man sich jetzt freut, die Jungs wiederzusehen, irgendwas über den Urlaub zu erzählen zu haben. Schlimm wäre es, wenn ich hierher kommen würde und würde sagen, oh, eigentlich fühle ich es noch nicht, aber ich habe es heute Morgen gefühlt und freue mich jetzt sehr, die ein oder andere Urlaubsgeschichte gleich noch zu hören.
15: Erster Härtetest für die Magdeburger ist dann der Supercup am 22. August gegen die Füchse Berlin.
10: So hat der Sporttag Maxi Bayer, MDR aktuell, 12.45 Uhr, die Topmeldung der Nachrichten, die kommt aus Berlin. Dort will die CDU-CSU-Bundestagsfraktion in der kommenden Woche über die Nachfolge für den bisherigen Vorsitzenden Jens Spahn entscheiden. Am 29. Juli soll es eine Sondersitzung geben. Weitere Meldung jetzt mit Mirko Jugelt. Im italienischen Bologna ist ein Einwanderer aus Marokko bei einem Polizeieinsatz gestorben. Auf Videos von Augenzeugen ist zu sehen, wie 2 Beamte den Mann am Boden fixieren, während er wiederholt um Hilfe ruft. Das Innenministerium sicherte eine vollständige Aufklärung zu. Nach dem Brand eines Autotransporters ist die A4 zwischen Apolda und Magdala wieder frei. Bei dem Feuer waren 3 Autos ausgebrannt, darunter 2 E-Autos. Die Lösch- und Bergungsarbeiten hatten sich stundenlang hingezogen. Als Brandursache vermutet die Polizei einen technischen Defekt an den Bremsen des Sattelzuges. Auf der Bahnstrecke Magdeburg-Dessau müssen Reisende in den kommenden Wochen teilweise auf Schienenersatzverkehr umsteigen. Wie der Nahverkehrsservice Sachsen-Anhalt mitteilte, werden zwischen Güterglück und Zerbst Mängel beseitigt. Die Linien RE13 von Leipzig nach Magdeburg sowie RE14 entfallen demnach komplett. Zwischen Gommern und Dessau werden bis Ende August Busse eingesetzt. Das Wetter: heute wechselnd bewölkt, gelegentlich Sonne, einige Schauer, 17 bis 22 Grad, in der Nacht zunehmend aufgelockert, meist trocken, 13 bis 8 Grad. Morgen häufige Sonne, später nur einzelne Schauer, 20 bis 25 Grad. MDR aktuell Verkehrsdienst. Die A4 Richtung Frankfurt ist zwischen Hohenstein-Ernstthal und Glauchau Ost nach einem Unfall im Baustellenbereich gesperrt. A2 Richtung Hannover zwischen Irxleben und Bornstedt Stau plus 20 Minuten. Zwischen Peine und Lehrte Ost stockender Verkehr plus 15 Minuten. A9 Richtung München zwischen Nemeck und Kleinmarzehns stockender Verkehr plus 15 Minuten. Zwischen Markt-Schargast und Dreieck Bayreuth-Kulmbach 6 Kilometer stockender Verkehr. Im Landkreis Zwickau ist die Straße zwischen Denkritz und dem Abzweig Neukirchen-Pleiße nach einem Unfall gesperrt. Soweit der Verkehrsdienst, 12.48 Uhr.
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10: Ja.
0: Jetzt blicken wir nach Sachsen-Anhalt. Wer wenig Wasser verbraucht, zahlt normalerweise auch weniger. Doch ein Teil der Rechnung fällt unabhängig vom Verbrauch an, der Grundpreis. Der Wasserversorger Heidewasser hat seine Preisstruktur verändert und das sorgt in mehreren Bungalow-Gebieten für drastisch steigende Kosten. Beim Naherholungsverein am Neuen See in Danichkow im Jerichower Land zum Beispiel soll der Grundpreis nach Vereinsangaben künftig nicht mehr 6, sondern 108 Mal berechnet werden. Tobias Strander klärt uns jetzt mal zunächst darüber auf, was sich dadurch konkret für den Verein verändert und wie stark das die einzelnen Bungalow-Besitzer betrifft.
19: Ja, zu dem Verein am Neuen See gehören 108 Bungalows. Und Achtung, jetzt wird's ein bisschen mathematisch. Bislang wurde der Grundpreis für 6 zentrale Anschlüsse berechnet. Künftig soll er dann aber für jeden einzelnen Bungalow berechnet werden. Und damit wird der Grundpreis insgesamt 18 Mal so oft angesetzt wie bisher. Für den Verein entstehen dadurch dann nach eigenen Angaben mehr als 12.000 Euro zusätzliche Kosten im Jahr. Pro Parzelle sind das dann gut 10 Euro mehr im Monat, unabhängig vom tatsächlichen Verbrauch. Die Vereinsvorsitzende Petra Krause-Zieler ist selbst von der neuen Regelung betroffen und sie erlebt auch, wie groß die Sorgen jetzt bei vielen Mitgliedern sind.
0: Der Versorger Heidewasser, der liefert das Wasser ja aber weiter nur über wenige zentrale Anschlüsse. Warum soll der Grundpreis trotzdem für jeden einzelnen Bungalow anfallen?
19: Ja, Heidewasser, der Wasserversorger, begründet die Umstellung vor allem mit den insgesamt gestiegenen Kosten der Wasserversorgung. Das Unternehmen müsse die Leitungen, Anlagen und Technik unterhalten und die Versorgung rund um die Uhr an 365 Tagen im Jahr sicherstellen, auch dann, wenn einzelne Bungalows nur selten Wasser verbrauchen. Deshalb soll künftig ein größerer Teil der Kosten über den festen Grundpreis gedeckt werden. Der Preis für den tatsächlichen Verbrauch soll dann aber bis 2030 stabil bleiben.
0: Die wirtschaftliche Begründung ist nachvollziehbar, aber ist es auch gerecht, jeden Bungalow wie eine eigene Wohnung abzurechnen?
19: Genau, das ist der entscheidende Streitpunkt. Das Gebiet ist im Bebauungsplan für die Erholung vorgesehen. Viele Bungalows werden daher nur zeitweise genutzt. Trotzdem berechnet Heidewasser sie als eigene Wohneinheiten, wenn sie etwa über Küche, Bad und Toilette verfügen. Die Eigentümer halten das aber genau für ungerecht. Bezahlt werden müssen die deutlich höheren Grundpreise aber trotzdem mit der nächsten Jahresabrechnung. Der Verein der Bungalow-Siedlung hat sich deshalb mit einem offenen Brief an den Ministerpräsidenten Sven Schulze gewandt und hofft nun auf politische Unterstützung und prüft auch bereits rechtliche Schritte.
0: Und das Thema reicht über Danichkow im Jerichower Land hinaus. Heidewasser versorgt mehr als 100.000 Menschen in Sachsen-Anhalt. Von der neuen Berechnung sind nach Unternehmensangaben insgesamt 28 Naherholungsgebiete betroffen. Das waren Informationen von Tobias Stander.

0: 12.51 Uhr, MDR aktuell. Die Ausladung des linken Liedermachers Danger Dan aus der ZDF-Satire-Sendung Die Anstalt hat für viel Wirbel gesorgt. In seinem Song Keine Angst, da äußert sich der Künstler zu Neonazi-Umtrieben und ruft zum Widerstand auf. Die einen halten die Absage für einen Skandal, die anderen den Liedtext, dem sie einen Aufruf zur Gewalt unterstellen. Die ZDF-Sendung Aspekte thematisierte den Fall am Wochenende und auch die Macher der 100. Jubiläumsausgabe der Anstalt äußerten sich deutlich. Peter Jungblut fasst die Debatte zusammen.
1: Da hatten sie beim ZDF übers Wochenende offenbar das Gefühl, dass viel aufzuarbeiten war. Jedenfalls äußerten sich die Macher der Satiresendung Die Anstalt ausführlich zu einem Song, der in der 100. Jubiläumsausgabe am morgigen Dienstag nach einer Entscheidung der ZDF-Geschäftsleitung nicht ausgestrahlt wird. Der linke Sänger und Aktivist Danger Dan wollte mit seinem Text »Keine Angst« mit rechtsextremen Umtrieben abrechnen und zur Zivilcourage aufrufen, begleitet vom Pianisten Igor Levit. Dabei finden die einen die Ausladung skandalös, die anderen aber eher den Liedtext, dem sie einen Aufruf zur Gewalt unterstellen. Wie auch immer, die Satiriker Klaus von Wagner und Maike Kühl zeigten sich empört.
2: Um das an dieser Stelle gleich mal klarzustellen, wir sind nicht das ZDF. Wir teilen auch nicht die Einschätzung des ZDF.
3: Das heißt, wir sind im ZDF gegen das ZDF. Das klingt nach unentschieden, aber machen wir uns nichts vor. Wir haben in Wahrheit verloren.
4: Ja, wir sind zwar die Leiter der Anstalt, aber nicht die Leiter der Anstalt.
1: Danger Dan selbst behauptet in seinem Song, juristisch sei mal wieder die Grauzone geschrammt worden, was den Streit weiter befeuern dürfte.
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1: Das ZDF ließ die Auseinandersetzung in der Kultursendung Aspekte am Freitagabend ausführlich thematisieren. Dort äußerte sich auch Oliver Heidemann, der verantwortliche leitende Redakteur für den Showbereich im ZDF.
6: Wir haben uns die Entscheidung natürlich nicht leicht gemacht, Danger Dan wieder aus der Anstalt auszuladen. Aber sein Song kann als Aufruf zu Gewalt verstanden werden. Und ein solcher Aufruf steht im Gegensatz zu unseren Programmrichtlinien.
1: Kabarettist Florian Schröder sah das völlig anders und verteidigte seine Kollegen von der Anstalt.
7: Dass da eine Einordnung stattfinden sollte, finde ich auch. Aber dazu steht ja gerade Humoristen, gerade Satirikern so viel an Möglichkeiten zur Verfügung, das klarzumachen und doch sehr spielerisch zu machen, sodass es auch in eine sich selbst als spielerisch verstehende Sendung passt.
1: Juristen kommentierten den Fall widersprüchlich. Der Publizist Jan Fleischauer meinte,
8: ist das ein Akt der Zensur? Nee, es ist kein Akt der Zensur, sondern es ist die Aufgabe, wie gesagt, von Chefredakteuren und Intendanten zu gucken, wollen wir das verantworten, ja oder nein?
1: Für das ZDF zeigte Fleischauer wenig Verständnis, denn der Songtext von Danger Dan war im Vorfeld juristisch überprüft worden. Die Ausladung allerdings, die kam sehr kurzfristig.
8: Das eine ist, ich habe einen Talkshow-Gast und der redet sich um Kopf und Kragen. Dann ist das eben so und im Zweifel muss dann der Host das einordnen. Aber jemanden einzuladen, diesen Song vorzutragen in Kenntnis des Textes, das ist ja eine ganz andere Nummer.
1: Scheint ganz so, dass Danger Dan für seinen Song kostenlose PR bekommt. Die Aufregung dürfte sich nicht so schnell legen.
0: Meint Peter Jungblut.
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0: Vor 25 Jahren fand der G8-Gipfel in Genua in Italien statt. Dort in der norditalienischen Industrie- und Hafenstadt trafen sich die Staats- und Regierungschefs der führenden Industrieländer. Wie immer zog das große Ereignis auch tausende Gegendemonstranten an. Die Lage eskalierte, Steine flogen, Schüsse fielen. Am Ende war ein Mensch tot. Michael Kruse über einen Gipfel, der völlig aus dem Ruder lief.
10: Genua gleicht schon vor Beginn des Gipfels einer Festung. 20.000 Sicherheitskräfte sollen verhindern, dass es zu Ausschreitungen kommt. Der Stadtkern wird mit 4 Meter hohen Zäunen abgeriegelt. Kriegsschiffe bewachen das Kreuzfahrtschiff im Hafen, auf dem die Staats- und Regierungschefs übernachten. Längst haben sich Hunderttausende Globalisierungsgegner in der Stadt versammelt. Anfangs ist es weitgehend friedlich.
11: Uns ist ganz wichtig, bei diesem Event hier Inhalte zu transportieren, dass es nicht nur damit getan ist, irgendwelche Globalisierungsprozesse anzugreifen und auch nicht unbedingt die G8-Leute da.
10: Doch der Gipfel zieht auch Krawalltouristen an, Autonome, außerdem Militante aus dem sogenannten Schwarzen Block. Erste Angriffe dann am dritten Tag, als sie die Carabinieri attackieren. Der Journalist Mario Portanuova ist Augenzeuge.
12: Plötzlich fliegen Steine. Allerdings nicht aus dem Protestzug, sondern von woanders. Und der Kommandant der Carabinieri trifft die folgenschwere Entscheidung, die 15.000 Demonstranten, die sich in Richtung Sperrgebiet schieben, zu attackieren. Ab hier kommt es zu 3 Stunden Guerilla.
10: Mit Schlagstöcken und Tränengas gehen die Sicherheitskräfte auf die Demonstranten los. Selbst wer bereits wehrlos am Boden liegt, wird nicht verschont.
13: Ich hatte solche Angst. Wir saßen in der Falle.
10: Dann fallen Schüsse. Der 20-jährige Student Carlo Giuliani wird tödlich getroffen. Hunderte Demonstranten landen nach den Straßenschlachten in der Polizeikaserne von Bolzaneto. Es sind vornehmlich die männlichen Gefangenen, die hinterher von Folterungen berichten. Diese deutsche Augenzeugin war 4 Wochen in der Kaserne eingesperrt.
14: Vor allem ging es um Erniedrigung von denen, dass sie nackt auf dem Boden rumputzen mussten. Immer wieder der Boden mit Asche beschmutzt wurde. Das mussten sie immer wieder sauber machen. Einer hatte beim Aufwachen an seinem Geburtstag einen Stiefel von einem Schließer im Gesicht und sollte diesen Stiefel ablecken.
10: Das ist nicht das Ende der Exzesse. Schwer bewaffnet stürmen Polizisten eine Schule, in der Demonstranten übernachten. Dutzende von ihnen werden dabei verletzt. Später werden einige wenige Polizisten verurteilt zu vergleichsweise milden Gefängnisstrafen. Der Carabinieri, der Carlo Giuliani erschossen hat, wird freigesprochen mit der Begründung, sein Warnschuss sei von einem Steinwurf unglücklich abgelenkt worden. Der Student starb am 20. Juli 2001, als die Lage beim G8-Gipfel in Genua eskalierte, heute vor 25 Jahren.
0: 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Wir schauen aufs Wetter in Mitteldeutschland. Grit Krämer, scheint denn irgendwo heute Mittag die Sonne?
15: Ja, und zwar im Süden von Sachsen und Thüringen, so Vogtland, auch so ein Teil vom Erzgebirge, so ein bisschen Richtung Zwickau ist noch dabei und Thüringen, wirklich die komplette Südhälfte, auch der Osten, so bis nach Gera, sieht ab und zu die Sonne. Ansonsten sind die Wolken meist dicht. Einzelne Auflockungen gibt es auch noch woanders, aber da bestimmen die Wolken eindeutig den Tag und ein paar Schauer haben sich auch wieder auf den Weg gemacht durch die Altmark, durch die Mitte von Sachsen-Anhalt und in der Westhälfte von Sachsen Schauerzieher. Und da das sind meist nur leichte Regenfälle. Viel ist es nicht. Thüringen ist komplett trocken, aber am Nachmittag kann es hier und da noch mal schauern. Bei Temperaturen, die nur noch ganz wenig ansteigen, von jetzt 19 Grad maximal, geht es hoch dann auf 17 bis 21 Grad.
0: Also mühsam knacken wir die 20 Grad. Ja. Marke, bleibt es erstmal so?
15: Es wird morgen vorübergehend mal ein bisschen wärmer, bis zu 24 Grad, weil wir mehr Sonnenanteile haben. Der Wind pausiert ganz leicht, der ist aber am Mittwoch wieder da, kommt aus Nordwesten, trägt uns wieder kühle Luft rein. 17 bis 21 Grad Mittwoch und Donnerstag.
0: Dankeschön, Grit. Der Mond hat ein Müllproblem. Anlass für den Bericht ist der Jahrestag der Mondlandung von Apollo 11. Darauf wollen wir schauen in der nächsten halben Stunde. Und wir schauen auf die Leihmutter-Affäre von CDU-Politiker Spahn. Was bleibt? Gibt es eine neue Debatte über die Eizellspende? Auch das ein Thema. Jetzt aber erstmal die Nachrichten.
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16: Um 13 Uhr mit Mirko Jugelt. Die CDU-CSU-Bundestagsfraktion will in der kommenden Woche über die Nachfolge für den bisherigen Vorsitzenden Jens Spahn entscheiden. Nach Angaben mehrerer Nachrichtenagenturen kommen die Abgeordneten am 29. Juli zu einer Sondersitzung zusammen. Sie würden dann über den Posten abstimmen. Die Parteivorsitzenden von CDU und CSU würden einen Personalvorschlag unterbreiten. Der bisherige Fraktionschef Spahn war am Samstag zurückgetreten, nachdem er mit Hilfe einer Leihmutter ein Kind bekommen hatte. Die Kassenärztliche Vereinigung Sachsen hat die Sparvorhaben im Gesundheitswesen scharf kritisiert. Vorsitzender Stefan Windau sagte MDR aktuell, das sei ein Praxiszerstörungsprogramm. Nach KV-Angaben werden die Arzthonorare durch das neue Gesetz um 4% sinken. Wendau betonte, rund 70% der Einnahmen flössen in den Praxisbetrieb. Deshalb seien 4% viel, denn sie gingen direkt vom Gewinn der Praxis ab. Das Gesetz soll die Finanzen der Krankenkassen stabilisieren, indem die Ausgaben für Krankenhäuser und Ärzte gekürzt werden. Die Europäische Union verhängt eine Millionenstrafe gegen den Online-Marktplatz AliExpress. Nach Angaben der EU-Kommission hat das chinesische Unternehmen illegale Artikel wochenlang nicht von seiner Plattform gelöscht. Darunter seien gefährliche Kosmetika, unsicheres Spielzeug und gefälschte Kleidung gewesen. AliExpress muss deshalb eine Strafe von 550 Millionen Euro zahlen. Das Algenproblem im Ahrensee in Sachsen-Anhalt wird vorerst nicht mit Chemikalien bekämpft. Der Altmarkkreis Salzwedel hat den Einsatz von Aluminiumsalz untersagt. Zur Begründung hieß es, die Folgen für das Ökosystem seien nicht absehbar. Der Eigenbetrieb für Hochwasserschutz und Wasserwirtschaft wollte mehr als 5 Tonnen des Mittels in den See bringen, um den Algen Nährstoffe zu entziehen. Wegen des starken Befalls muss der Ahrensee schon seit Jahren immer wieder für Badegäste gesperrt werden. Das Finale der Fußball-WM haben im ZDF im Schnitt 17,3 Millionen Zuschauer gesehen. Das Endspiel erreichte damit einen Marktanteil von 65% und war das mit Abstand meistgesehene WM-Spiel ohne deutsche Beteiligung. Nicht eingerechnet sind die Zuschauer, die den spanischen Sieg im Internet verfolgt haben. Das Spiel lief zudem im Telekom-Sender Magenta, der keine Zahlen veröffentlicht. Das waren die Nachrichten. Das Wetter mit den aktuellen Temperaturen: Brocken, Nebel 7 Grad, Chemnitz bedeckt 16, Dresden stark bewölkt 17 Grad, Eisenach stark bewölkt 19, Erfurt stark bewölkt 17 Grad, Fichtelberg wolkig 13, Gardelegen stark bewölkt 17 Grad, Gera stark bewölkt 17, Görlitz stark bewölkt 17, Leipzig bedeckt 18 Grad, Magdeburg bedeckt 18, Neuhaus am Rennweg wolkig 13 Grad, Magdeburg bedeckt 18 und Meiningen wolkig 15 Grad. Heute mehr Wolken als Sonne, im Verlauf einige Schauer oder Gewitter, 16 bis 21 Grad, dazu mäßiger Nordwestwind mit starken Böen. In der Nacht rasch abklingende Schauer, zunehmend aufgelockert, Tiefstwerte 13 bis 8 Grad. Morgen im Osten noch stärker bewölkt, sonst oft heiter, später einzelne Schauer.

0: Bürge ist die Dresdner Straße zwischen Wilsdorf und der B6 wegen Bergungsarbeiten gesperrt. Und im Landkreis Zwickau ist die Straße zwischen Denkritz und dem Abzweig Neukirchen-Pleiße nach einem Unfall gesperrt. Soweit der Verkehrsdienst. 13.04 Uhr.
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2: Stefan Blattner für Sie im Studio. Guten Tag, schön, dass Sie uns hören. Nach dem Rücktritt von Jens Spahn als Fraktionschef im Bundestag sucht die Union eine Nachfolgerin oder einen Nachfolger. Die CDU-Spitze ist am Vormittag zusammengekommen, um über die Personalie zu beraten, und auch die Mitglieder der Fraktionsführung besprechen sich heute Nachmittag. Schon jetzt zeichnet sich ab, viel Zeit will sich die Union mit der Sache nicht lassen. Auch mit Blick auf die Wahlkämpfe in Ostdeutschland. Mario Kubina berichtet.
3: Eigentlich hatte sich die CDU-Spitze auf einen ruhigen Start in die parlamentarische Sommerpause eingestellt. Doch dann platzte der Rücktritt von Jens Spahn dazwischen. Und so wird aus dem Treffen heute in der Berliner Parteizentrale mal wieder eine Krisensitzung.
4: Ich bin erstmal froh, dass das jetzt schnell geklärt wurde,
3: sagt Sachsen-Anhalts Ministerpräsident Sven Schulze vor der Sitzung im MDR-Interview. Der CDU-Politiker steckt mitten in einem schwierigen Landtagswahlkampf. Und da schadet eine emotional so aufgeladene Diskussion wie die über seinen Parteifreund Spahn, meint Schulze.
4: Durch solche Themen werden Landesthemen überlagert.
3: Mit solchen Themen meint der Ministerpräsident die Frage, wie das Verhalten von Spahn zu bewerten ist. Der hat ja vor ein paar Tagen die meisten mit der Nachricht überrascht, dass sein Mann und er Eltern geworden sind, mit Hilfe einer Leihmutter in den USA. In Deutschland sind Leihmutterschaften verboten. Die Kritik kam prompt. Auch die CDU in Mecklenburg-Vorpommern reagiert erleichtert darauf, dass Spahn inzwischen zurückgetreten ist. Der Schweriner Spitzenkandidat Daniel Peters hat den bisherigen Fraktionschef im Bundestag als einer der ersten kritisiert. Im Morgenmagazin von ARD und ZDF macht Peters nochmal deutlich, worin er das Problem sieht.
5: Es ist nicht akzeptabel, wenn ein Politiker selbstgeschaffenes, selbstverantwortetes Recht so umgeht. Das ist eine Frage der Glaubwürdigkeit.
3: Und für die CDU ganz besonders. Denn die Christdemokraten lehnen Leihmutterschaften entschieden ab. Das haben sie vor wenigen Monaten erst bei einem Parteitag bekräftigt. Spahn hat damals nicht zu erkennen gegeben, dass er mittlerweile anders darüber denkt. Und so fühlt sich die CDU überrumpelt, bis hin zu Friedrich Merz.
6: Er hat ja auch die Partei und die Fraktion erst sehr, sehr spät über das alles informiert. Wenn wir Zeit gehabt hätten, hätten wir das in Ruhe besprechen können, aber die Zeit hatten wir nicht.
3: So der Kanzler und CDU-Chef am Wochenende im ZDF-Interview. Die Opposition versucht, Merz unter Druck zu setzen. Grünen-Fraktionschefin Britta Hasselmann sagt im Morgenmagazin von ARD und ZDF,
7: es ist jetzt Zeit, dass Friedrich Merz und seine Koalition mit Lars Klingbeil endlich liefern und das Land nach vorn bringen.
3: Da würde der Kanzler wohl gar nicht widersprechen. Aber bevor seine Regierung weitere Reformpakete angehen kann, muss er diese Personalfrage klären. Für die Nachfolge von Spahn sind etliche Namen im Gespräch. Von Kanzleramtschef Thorsten Frey bis zur Gesundheitsministerin Nina Warken. Doch Merz will sich nicht in die Karten schauen lassen, zumal er auch die Schwesterpartei CSU einbinden muss. Schließlich geht es um die Führung der gemeinsamen Bundestagsfraktion. Und wenn ein Kabinettsmitglied an die Fraktionsspitze wechseln würde, müsste Merz eine Lücke an anderer Stelle schließen. Keine leichte Aufgabe, aber eine, die die CDU möglichst schnell erledigen will. Nächste Woche soll es eine Sondersitzung der Unionsfraktion geben.
2: Und schauen wir noch mal kurz auf die Vorgeschichte. Nachdem vergangene Woche ja bekannt geworden war, dass Jens Spahn sein Kind von einer Leihmutter in den USA hat austragen lassen, da entbrannte eine bundesweite Empörungswelle. Kritik kam aus mehreren Teilen der Gesellschaft. Die Frauenunion warf Spahn vor, er habe entgegen bestehender CDU-Parteibeschlüsse und Gesetze gehandelt. Ja, er ist nun zurückgetreten als Fraktionschef. Doch damit ist die politische Debatte um Leihmutterschaft auch beendet. Frage, Stefan Kloss berichtet.
8: In Deutschland ist Leihmutterschaft gesetzlich verboten. Das regelt das Embryonenschutzgesetz von 1990. Es verbietet grundlegende Praktiken wie Eizellspenden und Leihmutterschaft sowie Klonversuche. Wer gegen das Gesetz verstößt, muss mit einer Freiheitsstrafe von bis zu 3 Jahren oder mit einer Geldstrafe rechnen. In den USA dagegen ist Leihmutterschaft möglich, auch in der Ukraine. Indem der CDU-Politiker Spahn sein Kind in den USA

0: USA austragen ließ, umging er die strengen deutschen Regelungen. Für die Thüringer Frauenunion ist die Sache klar. Jens Spahn hat auch gegen die Beschlusslage der Partei gehandelt, so die Vorsitzende Marion Rosin.
1: Leihmutterschaft ist in Deutschland aus guten ethischen Gründen verboten. Und wer dieses Verbot durch eine Auslandslösung umgeht, handelt zwar möglicherweise illegal, setzt sich aber über den Geist des deutschen Gesetzes hinweg.
0: Auch die Unionsspitze hatte klargemacht, dass sie das Thema Eizellenspende nicht anfassen werde. Nikolaus Knöpfler, Medizinethiker aus Jena, bewertet das Verhalten von Jens Spahn deutlich weniger kritisch. Die Diskussion um die Leihmutterschaft habe sich in Deutschland weiterentwickelt. Ein Expertengremium hatte 2024 empfohlen, die nicht kommerzielle Leihmutterschaft unter strengen Auflagen zu legalisieren. Knöpfler hofft nun, dass die Debatte wieder Fahrt aufnimmt.
2: Wir brauchen tatsächlich für Deutschland ein neues Reproduktionsmedizingesetz und wir brauchen tatsächlich Überlegungen, wie man mit diesen neuen Möglichkeiten umgeht. Und nachdem eben in Deutschland jetzt die Ehe für alle zugelassen ist, kommt hier einfach eine ganz andere Dynamik in die Fragestellung als noch vor 10, 15 Jahren.
0: Auch Jens Landwehr vom Verein zur Förderung der Leihmutterschaft hofft auf Bewegung beim Thema.
3: Die Kommission, die ja 2024 zum Ergebnis gekommen ist, dass das eigentlich nicht pauschal zu verbieten ist, die hat ja im Übrigen schon das alles zusammengeschrieben. Und das hat ja jetzt nur die CDU und die SPD, die aktuelle Regierung, noch nicht beachtet.
0: Dass jetzt in Deutschland quer über alle Parteien hinweg eine politische Diskussion über Leihmutterschaft losbricht, glaubt der Politikwissenschaftler Oliver Lemke allerdings nicht, weil...
4: Hier ging es eindeutig um die Frage der Doppelmoral eines Politikers. Diese Einhelligkeit, die wir erfahren haben in der Ablehnung der Doppelmoral eines Politikers, der sozusagen an den Regeln mitwirkt, von denen er sich dann selber ausnehmen möchte, dass diese Einhelligkeit wird es in der Frage der Leihmutterschaft nicht geben. Und deswegen halten sich da Parteien, glaube ich, auch eher zurück.
0: Der Politikwissenschaftler glaubt nicht, dass sich irgendeine Partei in Deutschland jetzt beim Thema Leihmutterschaft zum Wortführer machen wolle. Denn selbst innerhalb der Parteien gäbe es sehr unterschiedliche Auffassungen zur Eizellspende. Wahrscheinlich seien Parteien froh, wenn andere Themen bald wieder Oberhand gewinnen würden, so Oliver Lemke.
5: Stefan Kloss informierte, 12:12 MDR aktuell. Wir schauen ins Ausland. 10 Jahre ist es her, dass sich die Briten für den Brexit entschieden haben, den Austritt des Vereinigten Königreiches aus der EU. Zumindest in Sachen innenpolitischer Stabilität sind die Auswirkungen verheerend. 6 Premierminister hat das Land seither verschlissen. Ab heute versucht die Nummer 7 ihr Glück. Andy Burnham heißt der bis vor kurzem nur wenig bekannte Labour-Politiker aus dem Landesnorden. Lisa Maria Röhling berichtet.
6: Andy Burnham wird gegen Mittag offiziell von König Charles mit der Regierungsbildung beauftragt. Bereits am Freitag hatte die Labour-Partei Burnham zu ihrem neuen Vorsitzenden ernannt. Er folgt auf Keir Starmer, der nach 2 Jahren im Amt im Juni seinen Rücktritt angekündigt hatte. Andy Burnham hat große Pläne für Großbritannien. Der ehemalige Bürgermeister von Manchester plant Reformen für den Wohnungsbau, eine Rekommunalisierung von Versorgungsunternehmen und er will ein Regionalbüro des Regierungssitzes im nordenglischen Manchester aufbauen. Kritiker finden seine Politik zu links, außerdem bezweifeln sie, ob ihm mit seinen Plänen tatsächlich ein Wirtschaftsaufschwung in Großbritannien gelingt. Nach seiner Ernennung wird Burnham seine erste Rede vor der Downing Street Nummer 10 halten und im Anschluss erste Kabinettsmitglieder vorstellen.
5: Soweit Lisa Maria Röhling und mehr über den neuen in London, den Regierungschef Andy Burnham, erfahren Sie kurz nach halb. Dann bin ich mit unserer Korrespondentin Franziska Hoppen im Gespräch. Nach dem erzwungenen Rücktritt des ungarischen Präsidenten wird ein Nachfolger gesucht. Es könnte auch eine Nachfolgerin werden, denn in Kreisen des neuen ungarischen Premierministers Modjar hat man in Ungarn als Nationalheldin eine Schachgroßmeisterin ins Auge gefasst. Oliver Schosch berichtet.
7: Der ungarische Premierminister Peter Modjar hatte am Samstag die Bürger aufgefordert, Kandidaten vorzuschlagen für das Amt der Staatspräsidentin oder des Staatspräsidenten. Modjar sagte, man wolle den Präsidenten nicht in Hinterzimmern oder Zigarrenclubs auswählen. Nun hat sich Modjar per Facebook mit einem Vorschlag zu Wort gemeldet, der ihm besonders gut gefalle. Eine bekannte ungarische Persönlichkeit habe Judit Polgár vorgeschlagen, die ungarische Schachgroßmeisterin. Sie galt als die beste weibliche Schachspielerin aller Zeiten. Von 1989 bis zu ihrem Karriereende 2014 hat sie die Frauenweltrangliste angeführt. Sie hat aber auch große männliche Schachspieler besiegt, darunter Garry Kasparov, Anatoly Karpov und Magnus Carlsen. Und sie war die einzige Frau in der Top 10 der von Männern dominierten Weltrangliste. Gesellschaftspolitisch hat sich Judith Polgar immer wieder zu den Themen Chancengleichheit und Frauenförderung geäußert und zu ihrer jüdischen Identität. Einige Verwandte von ihr wurden im Holocaust ermordet. Polgars Großmutter hat das Konzentrationslager Auschwitz überlebt. Der ungarische Premier Peter Modja bezeichnet Judith Polgar als Synonym für Talent und Ausdauer. Die Anerkennung um ihre Person liege nicht an ihrer politischen Zugehörigkeit, sondern an ihrem Fleiß, an ihrer außergewöhnlichen Persönlichkeit und ihrer Integrität. Deshalb würde er sich persönlich sehr geehrt fühlen, wenn Judith Polgar das Angebot, als Präsidentschaftskandidatin nominiert zu werden, annehmen würde, so Modja. Doch es gibt auch kritische Stimmen in Ungarn, dass Polgar noch kein politisches Amt innehatte und dass unklar sei, ob sie in der Lage sei, als Präsidentin über das demokratische Funktionieren der Staatsorgane wachen zu können. Das ungarische Parlament hat 30 Tage Zeit, eine neue Präsidentin oder einen neuen Präsidenten zu wählen.
5: Soweit Oliver Schosch. 13.15 Uhr damit. MDR aktuell, die Topmeldung der Nachrichten kommt aus Berlin. Dort will die CDU-CSU-Bundestagsfraktion in der kommenden Woche über die Nachfolge für den bisherigen Vorsitzenden Jens Spahn entscheiden. Am 29. Juli soll es eine Sondersitzung geben. Weitere Meldung jetzt mit Mirko Jugend.
8: Mietwohnungen sind im zweiten Quartal deutlich teurer geworden. Nach Angaben des Instituts der Deutschen Wirtschaft waren die Angebotsmieten bundesweit 4% höher als ein Jahr zuvor. Besonders stark stiegen die Mieten in den Großstädten. Im thüringischen Grabungsfeld Bromacker im Thüringer Wald hat ein internationales Forscherteam über 300 archäologische Funde gesichert. Wie die Stiftung Friedenstein mitteilte, sind darunter drei Kleinschädel, ein seltener Tausendfüßler und der Grabgang eines Ursauriers. Die Funde können den Angaben zufolge neue Erkenntnisse über das Leben vor rund 294 Millionen Jahren liefern. In Saarbrücken hat die Feuerwehr 18 Menschen aus einer Seilbahn gerettet. Nach Angaben der Einsatzkräfte war ein Antriebsseil abgesprungen, sodass die Gondeln feststeckten. Die Passagiere seien mit Drehleitern und teils per Höhenrettung befreit worden. Verletzt wurde niemand. Das Wetter? Heute wechselnd bewölkt, gelegentlich Sonne, einige Schauer, 17 bis 22 Grad. In der Nacht zunehmend aufgelockert, meist trocken, 13 bis 8 Grad. Morgen häufiger Sonne, später nur einzelne Schauer, 20 bis 25 Grad. MDR aktuell Verkehrsdienst. A2 Richtung Hannover, zwischen Peine und Lehrte Ost stockender Verkehr. Die A4 Richtung Frankfurt ist zwischen Hohenstein-Ernster und Glauchau Ost nach einem Unfall gesperrt, zurzeit Stau. Letzte freie Abfahrt ist Wüstenbrand. A9 Richtung München, zwischen Nemeck und Kleinmarzehns stockender Verkehr. Auf der A38 Richtung Göttingen, Vorsicht Höhe Leipzig Südwest, liegen Fahrzeugteile auf der Fahrbahn. Landkreis Sächsische Schweiz aus der Erzgebirge ist die Dresdner Straße zwischen Wilsdorf und der B6 wegen Bergungsarbeiten gesperrt. Und im Landkreis Zwickau ist die Straße zwischen Denkritz und dem Abzweig Neukirchen-Pleiße nach einem Unfall gesperrt. Soweit der Verkehrsdienst, 13.17 Uhr.
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5: Heute, vor 57 Jahren, am 20. Juli 1969, landeten mit Apollo 11 die ersten Menschen auf dem Mond. Einer der größten Erfolge des menschlichen Entdeckerdrangs. Aber über eine Sache, da wird weniger gesprochen, darüber, dass wir überall unseren Müll liegen lassen, auch auf dem Mond und seiner Umlaufbahn. David Beck aus der ARD Wissenschaftsredaktion beleuchtet mal dieses Problem.
10: Knapp 200 Tonnen menschengemachter, wenn man so will, Müll liegt auf dem Mond. Ausgediente Landesonden, abgestürzte Raketenstufen und Satelliten und alles, was die Apollo-Astronauten zurückgelassen haben. Wissenschaftliche Experimente, die Flaggen und etwa 100 Beutel mit anderen menschlichen Hinterlassenschaften. Auch in der Umlaufbahn um den Mond schwirrt einiges an Schrott, sagt Jan Siminski aus der Abteilung für Weltraumschrott der Europäischen Raumfahrtagentur ESA.
11: Wir haben halt die Mission, die wir dorthin geschickt haben.
10: Seit 1959 gab es knapp 150 Missionen zum Mond. Bis auf die Apollo-Missionen und Artemis II, alles unbemannte Sonden, Lander oder Satelliten, von denen die meisten in eine Mondumlaufbahn einschwenken sollten. Nicht alle davon haben es geschafft und von denen, die es geschafft haben, sind nicht mehr alle dort. Wegen der schwachen Mondanziehung könnten sie entweder auf die Oberfläche gestürzt oder ganz vom Mond weggeschleudert worden sein.
11: Es können vielleicht so ein Dutzend Objekte sein, die noch auf einigermaßen stabilen Umlaufbahnen dort sind. Und auf dem Mond selber sind auch natürlich einige Sachen, die man auch teilweise sehen kann. Aber im Endeffekt um den Mond herum kann man es eigentlich gar nicht sagen.
10: Die niedrigen Umlaufbahnen um den Mond können selbst mit den besten Teleskopen von hier nicht beobachtet werden, sagt Siminski. Streulicht von der Mondoberfläche machen das von der Erde aus unmöglich. Je mehr Objekte um den Mond schwirren, desto größer wird so die Wahrscheinlichkeit, dass zwei davon zusammenstoßen und in tausende Teile zerschmettern. Die können dann auch auf der Oberfläche einschlagen.
11: Das heißt, im Endeffekt hat man eine Art Shotgun, die auf den Mond schießt mit lauter Teilchen, die dann auch nicht verglühen in der Atmosphäre, sondern wirklich eintreffen und dort Gefahr für zukünftige Mondinfrastruktur darstellt.
10: Das Risiko ist zwar nur sehr klein, aber es ist da. Deswegen will die ESA zunächst den Schrott in der Umlaufbahn um den Mond sichtbar machen, sagt Jan Siminski. Dazu soll ein Teleskop in einer Mondumlaufbahn stationiert werden. Aber Ziel der ESA ist es auch, die Mondumlaufbahn möglichst frei von Schrott zu halten. Die Raumfahrtagentur hat sich 2022 selbst dazu verpflichtet, keinen Schrott mehr im All zu hinterlassen.
11: Man wird vielleicht trotzdem noch Missionen abstürzen lassen, aber dann vielleicht kontrolliert in Gebiete, die weniger interessant sind. Aber prinzipiell wollen wir versuchen, den Mond auch zu beschützen.
10: Mit einem kontrollierten Absturz können wir immerhin selbst bestimmen, wo der Schrott einschlagen wird. Das wird besonders dann wichtig, wenn es auf dem Mond eine dauerhaft besetzte Basis gibt. Aber auch heute schon ist die Mondoberfläche schützenswert, denn
11: es gibt natürlich auch noch den Schutz von historischen Sites.
10: Das sind zum Beispiel die Gegenden, wo die Apollo-Missionen landeten. Neben den Beuteln mit unsäglichem Inhalt liegt dort nämlich auch noch sehr viel interessanterer, in Anführungszeichen, Müll. Zwei Golfbälle zum Beispiel, die Alan Shepard mit Apollo 14 auf den Mond geschmuggelt hat. Eine Feder und ein Hammer, die David Scott, Kommandant von Apollo 15, gleichzeitig hat fallen lassen, um zu zeigen, dass ohne Atmosphäre beide gleich schnell fallen.
12: Tranquility Base here. The Eagle has landed.
10: Oder die Plakette, angebracht an der Leiter der Landestufe von Apollo 11, die den Ort markiert, an dem Neil Armstrong und Buzz Aldrin am 20. Juli 1969 als erste Menschen den Mond betraten.
12: That's one small step for man, one giant leap for mankind.
5: Informationen von David Becke waren das. MDR aktuell. Immer noch ist der Schulunterricht die wichtigste Quelle für die Sexualaufklärung für Jugendliche. Das zeigen Daten der aktuellen Jugendsexualitätsstudie des Bundesinstituts für öffentliche Gesundheit. 78% der Jugendlichen im Alter von 14 bis 17 Jahren geben demnach an, Wissen über Sexualität und Verhütung in der Schule erhalten zu haben. Der Verband Biologie, Biowissenschaften und Biomedizin in Deutschland hat nun Kriterien für einen modernen Sexualunterricht an Schulen formuliert. Sylvain von Liebe aus der ARD Wissenschaftsredaktion dazu.
13: Sexualerziehung ist so viel mehr als Wissen nur über Sex und Verhütung. Das sagt Sonja Schaal, stellvertretende Leiterin des Instituts für Biologie an der Pädagogischen Hochschule Ludwigsburg. Sie ist maßgebliche Autorin des jetzt veröffentlichten Fachpapiers.
14: Sexualbildung in der Schule hat mit Sicherheit einen wichtigen Präventionsaspekt vor sexualisierter Gewalt. Informierte und aufgeklärte Kinder und Jugendliche sind eher geschützte Kinder und Jugendliche. Aber das ist eben ein Aspekt der Sexualbildung. Das andere ist eben auch tatsächlich die fundierte Kenntnisse über Sexualität, den eigenen Körper zu haben, um auch selbstbestimmte Entscheidungen hinsichtlich der eigenen Sexualität treffen zu können.
13: Früher habe sich der Biologieunterricht eben traditionell auf die zwei Säulen Sexualaufklärung und Sexualerziehung fokussiert, also etwa auf die Vermittlung von Wissen über Fortpflanzungsorgane, über Verhütung und über den Schutz vor sexuell übertragbaren Krankheiten. Heute sollte an den Schulen aber deutlich mehr vermittelt werden, sagt Moritz Krell, Vorsitzender der Fachsektion Didaktik des Biologieverbands.
15: Moderner Biologieunterricht erweitert das eben um diese dritte Säule der Sexualbildung, wo es auch darum geht, Schülerinnen und Schüler zu stärken, zur Selbstbestimmung zu stärken und zu befähigen, selbstbestimmt reflektierte Entscheidungen in Bezug auf ihre Sexualität und Geschlechtsidentität zu treffen. Das würde ich sagen, macht modernen Biologieunterricht im Kontext Sexualbildung aus.
13: Sexualbildung soll alters- und entwicklungsangemessen vermittelt werden, aber auch umfassend und differenziert. Dabei sollen auch die verschiedenen Formen der sexuellen Orientierung angesprochen werden, heißt es. Sexualbildung soll so zu einem respektvollen Umgang mit Diversität beitragen. Die Umsetzung eines modernen Sexualunterrichts ist in der Praxis nicht immer einfach. Dort gibt es einige Herausforderungen, insbesondere für Lehrkräfte. Sonja Schaal?
14: Lehrkräfte haben manchmal die Befürchtung, dass Eltern quasi nicht einverstanden sind mit dem Unterricht. Und wir haben die Situation, wir zielen ab auf eine wertschätzende Zusammenarbeit mit Eltern. Und die klappt in den meisten Fällen, würde ich sagen, auch sehr gut. Manchmal sind es aber eben doch Vorurteile oder Befindlichkeiten, dass Eltern nicht möchten, dass ihr Kind am Sexualunterricht teilnimmt. Und hier geht es darum, auch die Lehrkräfte zu stärken, mit Eltern gemeinsam gut ins Gespräch zu kommen. Das ist mit Sicherheit im Moment noch eine Hürde, aber ich denke, eine bewältigbare.
13: Damit moderne Sexualbildung im Schulunterricht auch umgesetzt werden kann, wünscht sich der Fachverband vor allem eine verlässliche Ausbildung für Lehrkräfte. Denn aktuell hänge die Sexualbildung noch maßgeblich vom Engagement der Lehrkräfte ab.
5: Informationen waren das von Sylvain von Liebe. MDR aktuell nach Schweden, die Hauptstadt Stockholm, die erfindet gerade das Stadtschwimmen neu, indem sie nämlich Millionen investiert, um ihre Ufer in gigantische Open-Air-Pools zu verwandeln. Überall in der Stadt schießen gerade brandneue schwimmende Holzstege und Badezonen aus dem Boden. Elena Kuch nimmt uns mit nach Stockholm.
16: Ich sitze hier auf einem Steg mitten in der Stadt in Stockholm. Hinter mir Gleise der S-Bahn und die Stadtautobahn, 500 Meter vom Parlament entfernt, und vor mir das Wasser. Und man kann einfach reinspringen. Das ist einfach cool. Das ist super, dass hier jetzt Badestege gebaut werden. Man kann jetzt hier sonnen und baden, da wo man eigentlich sonst nicht baden würde.
17: Och bada samtidigt där man inte, ja men annars brukar bada.
16: Ich finde, es ist eine super Investition unserer Steuergelder. Das sagen Idris, Morris und Walter, alle Schüler aus Stockholm. Stockholm baut gerade an unterschiedlichen Orten im Stadtzentrum neue Badestege. Da kann man einfach so hin, die kosten keinen Eintritt. Und alle können mal eben so reinspringen, vor der Arbeit oder Schule, in der Mittagspause. Andere Städte haben es vorgemacht. In Paris dürfen Menschen in die Seine hüpfen. Und Stockholm hat da sogar noch mehr zu bieten. Überall ist Wasser. Und die neuen Badestege sind Teil der Stadtentwicklung. Ich treffe den zuständigen Stadtrat für Verkehrspolitik in Stockholm. Lars Drömgren heißt er.
18: Es ist eine globale Trend, dass Städte wollen mehr Fokus an den Menschen haben. Man baut Städte für Menschen, für Fahrradfahren, für der Fußgänger, für Grün und auch, wo Wasser im Zentrum ist. Und wir wollen gerne der Wettbewerb mit Paris entgegennehmen. Stockholm ist das Venedig vom Norden. Aber ich sehe es vielleicht nicht so viel als ein Wettbewerb, als eine Arbeit, um die Stadt so schön wie möglich und so nett wie möglich zu machen während der Sommer.
16: Stockholm ist wärmer geworden, das gehört zur Wahrheit dazu. Heute 8 Grad über dem durchschnittlichen Jahreshöchstwert. Aber trotzdem, die Winter hier, die bleiben lang und kalt. Doch auch darauf gibt es eine Antwort. Neben den Stegen werden Saunen gebaut. Anmelden kann man sich mit QR-Code. Einige von diesen Saunen gehören zu Sauna-Clubs, andere betreibt die Stadt. Und einige Stege haben sogar kleine Motoren, damit das Wasser im Winter nicht gefriert.
18: Und wir sehen das auch, dass man auch im Winter baden möchte. So, wir glauben, dass vielleicht werden nicht so viel wie jetzt diese Anlage ausnutzen während der Rest des Jahres, aber viele Stockholmer wollen das und werden das gebrauchen.
16: Und die neuen Badestege passen eigentlich ziemlich gut zu Stockholm, weil die Stockholmerinnen und Stockholmer jede Sonnenstunde aufsaugen. Und Saunieren und Winterbaden haben hier Tradition.
5: Tja, aus Stockholm. Schöne Eindrücke von Elena Kuch. Wir schauen aufs Wetter in Mitteldeutschland mit Grit Krämer. Grit, baden ist ja eigentlich auch bei uns gerade eine gute Idee. Da könnte man sich im Wasser aufwärmen.
19: Genau, man könnte baden gehen oder sich in einer Decke einmummeln, wenn man draußen sitzt. Denn es ist ein bisschen kalt an der Luft. Wir haben 17 bis 19 Grad. Die Badeseen haben immer noch 22 Grad. Die werden natürlich auch ein bisschen jetzt abgekühlt sein nach dieser Woche. Denn die ganze Woche über geht es so wechselhaft und leicht unterkühlt durch den Sommer weiter. Mehr als 21 Grad kriegen wir auch am Nachmittag nicht. Es bleibt wolkenreich. Es gibt auch ein paar sonnige Momente, vorzugsweise im Süden von Thüringen und Sachsen. Denn hier ist der Einfluss dieses Tiefs, der ganz Norddeutschland überbrückt, nicht ganz so groß. Der Rest kriegt das norddeutsche Wetter ab. Und das heißt, ein bisschen ungemütlich, insgesamt auch sehr windig aus Nordwesten. Südwesten kommt frischer Wind rein.
5: Bleiben wir mal beim Bild baden. Wie lange bleibt der Hochsommer abgetaucht?
19: Bis Freitag etwa. Wir haben morgen noch mal eine Spur von Hochsommer. Zumindest kriegen wir fast sommerliche Werte mit 20 bis 24 Grad. Wir können uns dann morgen Abend wieder erinnern, wie es geht. Mit mehr Sonnenschein ist morgen zu rechnen. Mittwoch, Donnerstag gehen wieder unterkühlt durch. Mit vielen Wolken, mit Schauern, auch wieder mit mehr Wind. Und ab Freitag kommt dann aus Süddeutschland ein bisschen mehr Hochsommer zu uns rein.
5: Also durchhalten erstmal angesagt. Danke, Grit.
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5: Großbritannien hat einen neuen Premierminister. König Charles hat ihn ernannt. Den Chef der Labour-Partei, Andy Burnham. Was ist es für ein Mann? Wofür steht ihr? Das fragen wir gleich unsere Korrespondentin in London, Franziska Hoppen. Jetzt gibt es aber erst einmal die Nachrichten.
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23: Um 13.30 Uhr mit Mirko Jugelt. Die Unionsfraktion will Mittwoch kommender Woche über die Nachfolge des zurückgetretenen Fraktionschefs Jens Spahn entscheiden. Wie mehrere Nachrichtenagenturen melden, werden die Abgeordneten zu der Sondersitzung aus der parlamentarischen Sommerpause geholt. Derzeit berät das CDU-Präsidium. Namen wurden bisher nicht offiziell genannt. Sachsen-Anhalts Ministerpräsident Sven Schulze zeigte sich am Morgen bei MDR aktuell erleichtert über den bevorstehenden Wechsel. Die Debatte um Jens Spahn sei nicht hilfreich für den Wahlkampf in Sachsen-Anhalt gewesen. Ein Sicherheitsmitarbeiter der Deutschen Bahn, der aus einem fahrenden Regionalzug gestürzt war, ist außer Lebensgefahr. Das teilte die Staatsanwaltschaft Karlsruhe mit. Nach bisherigen Erkenntnissen soll am Freitagabend eine Ticketkontrolle eskaliert sein. Ein Fahrgast soll den Sicherheitsmitarbeiter geschlagen und getreten haben. Dabei soll die Zugtür aufgegangen und der Bahnmitarbeiter aus dem fahrenden Regionalzug gefallen sein. Offen ist, wieso die Tür nachgab. Ein Haftbefehl gegen den Tatverdächtigen wurde vom Gericht abgelehnt. Die EU-Kommission wirft mehreren Herstellern von Bauchemikalien illegale Preisabsprachen vor. Nach vorläufigen Erkenntnissen sollen sich Unternehmen aus Deutschland, Frankreich und Spanien in den Jahren 2021 und 2022 über Preiserhöhungen abgestimmt haben. Konkret ging es um chemische Zusatzstoffe in Zement und Beton. In Deutschland sind unter anderem die Unternehmen Cemex, Sika und MC Bauchemie betroffen. Die Unternehmen können sich nun zu den Vorwürfen äußern. Bestätigt sich der Verdacht, drohen Geldbußen von bis zu 10% des weltweiten Jahresumsatzes. Gut ein Jahr nach einem Angriff mit einer Axt in einem ICE ist das Urteil gegen den Täter gefallen. Das Landgericht Regensburg ordnete an, den 21-jährigen Syrer in einer psychiatrischen Klinik unterzubringen. Die Vorsitzende Richterin erklärte, der Mann sei aufgrund einer schizophrenen Erkrankung schuldunfähig. Er hatte im Juli vergangenen Jahres in einem ICE in Bayern zwei Fahrgäste mit einer Axt und einem Hammer schwer verletzt. Das Musikinstrumentenmuseum im vogtländischen Markt Neukirchen soll erweitert und modernisiert werden. Wie das sächsische Kulturministerium mitteilte, soll das Museum einen Neubau erhalten. Für den Planungswettbewerb würden 108.000 Euro Fördermittel bereitgestellt. Zudem komme Geld vom Staat. Das Museum beherbergt eine Sammlung mit mehr als 4.000 Instrumenten aus aller Welt. Das waren die Nachrichten. Das Wetter mit den aktuellen Temperaturen: Brocken, Nebel 8 Grad, Dresden stark bewölkt 18, Eisenach stark bewölkt 17, Erfurt bedeckt 18 Grad, Gardelegen bedeckt 18, Hoyerswerda bedeckt 17, Magdeburg stark bewölkt 19 Grad, Neuhaus am Rennweg wolkig 13, Oschatz bedeckt 19, Plauen stark bewölkt 17, Wernigerode bedeckt 17 und Wittenberg stark bewölkt 16 Grad. Heute mehr Wolken als Sonne, im Tagesverlauf einige Schauer oder Gewitter. 16 bis 21 Grad, dazu mäßiger Nordwestwind mit starken Böen. In der Nacht abklingende Schauer, zunehmend aufgelockert, Tiefstwerte 13 bis 8 Grad. Morgen im Osten noch stärker bewölkt, sonst oft heiter. Später einzelne Schauer, Höchstwerte 20 bis 25 Grad und am Mittwoch wechselhaft mit Schauern und kühler. MDR-Verkehrsdienst, A2 Richtung Hannover, zwischen Peine und Lehrte Ost, stockender Verkehr, plus 20 Minuten. Die A4 Richtung Frankfurt ist zwischen Hohenstein-Ernstein und Glauchau Ost nach einem Unfall im Baustellenbereich gesperrt. Letzte freie Abfahrt ist Wüstenbrand. A9 Richtung München, zwischen Niemeck und Kleinmarzehns, stockender Verkehr, plus 15 Minuten. A72 Richtung Hof, zwischen Hof Töpen und Dreieck Bayerisches Vogtland, stockender Verkehr, plus 10 Minuten. Im Landkreis Sächsische Schweiz aus der Erzgebirge ist die Dresdner Straße zwischen Wilsdorf und der B6 wegen Bergungsarbeiten gesperrt. Und soweit der Verkehrsdienst, 13.34 Uhr.
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5: Mit Stefan Blattner im Studio. Ich grüße Sie. Andy Burnham ist neuer Premierminister des Vereinigten Königreichs. König Charles III. Beauftragte den Chef der sozialdemokratischen Labour-Partei mit der Regierungsmeldung. Die Nachricht ist gerade bei uns hereingekommen. Und über den Neuen da in Downing Street will ich reden mit Franziska Hoppen, unserer Korrespondentin in London. Hallo.
1: Hallo.
5: Frau Hoppen, wer ist dieser Andy Burnham und wofür steht er?
1: Andy Burnham ist jemand, der durchaus schon Erfahrung mit Politik in Westminster gesammelt hat. Der war insgesamt 16 Jahre lang im Unterhaus. Er war Kulturminister, er war Gesundheitsminister. Aber seinen großen Durchbruch, den hatte er eigentlich als Bürgermeister von Manchester. Da ist er 2017 angetreten. Seitdem gilt er als Macher, als Pragmatiker. Er hat dieser Stadt durchaus zu wirtschaftlichem Aufschwung geholfen, was keine Selbstverständlichkeit ist in Nordengland. Er steht für einen wirtschaftsfreundlichen Sozialismus, wo Staat und Unternehmen profitieren, und er hat sich dort den Spitznamen eingefangen, King of the North, also er verteidigt den vermeintlichen abgehängten Norden gegenüber dem elitären London, und das ist eben auch etwas, wofür er ganz stark steht, die Dezentralisierung, also Macht und Gelder aus London heraus in die Regionen bringen, damit die mehr Handlungsspielraum haben.
5: Wir wollen dem Land die Hoffnung zurückgeben, lautet Burnhams zentraler Satz. Was denn kann Burnham zu einem Hoffnungsträger machen?
1: Er gilt als Politiker von nebenan, so wird er hier manchmal bezeichnet. Also er kommt sehr nahbar und sehr empathisch und locker und authentisch daher. Der tritt schon mal auf in T-Shirt und Turnschuhen. Der sagt, er nimmt die Sorgen der kleinen Leute ernst. Die politischen Ideen, die kommen ihm auch mal beim Wocheneinkauf im Asta. Das ist hier so einer der günstigen Supermärkte. Und damit kommt er eben ganz anders rüber als Starmer und als dieses vermeintliche Establishment. Also er wird nicht mit dieser snobistischen Elite verknüpft. Und er könnte das schaffen, was man an Starmer und an Labour jetzt die letzten zwei Jahre so stark kritisiert hat, dass sie keinen Optimismus verbreiten und keine Erzählung für das Land haben. Und deshalb sagt auch Burnham immer wieder, er will Hoffnung in allen Herzen der Briten. Und er sagt das eben auf diese lockere Art und Weise, die Starmer nie hatte. Deshalb vielleicht kann er etwas gegen diese wahnsinnige Politikverdrossenheit der Briten tun.
5: Bodenständig ist er offenbar, dieser Andy Burnham. Großbritannien braucht nichts weniger als die wichtigste Wende der vergangenen 40 Jahre. So heißt es bei Burnham, also die Abkehr von den radikalen Reformen von Margaret Thatcher. Hat er denn schon konkrete Vorhaben?
1: Also richtig konkret klingt das bei ihm noch nicht. Wir haben einen Satz immer wieder gehört, Wirtschaftswachstum in jeder Postleitzahl und eben besagte Hoffnung in den Herzen. Also er will erstmal allen voran die Lebenshaltungskosten senken und die Wirtschaft abkurbeln. Das große Stichwort dabei eben die Dezentralisierung. Er plant ein Regionalbüro in der Downing Street in Manchester. Also er will die Politik buchstäblich an die Menschen ranbringen und dann vor Ort eben diese Zusammenarbeit zwischen Industrie und öffentlicher Hand ankurbeln, damit es mehr sozialen Wohnungsbau gibt, damit Versorgungsunternehmen nicht mehr privatisiert sind. Wie er das jetzt konkret anstellt, das ist noch offen. Und der Vorteil ist aber, es ist jetzt gerade Sommerpause. Er hat noch 6 Wochen Zeit, bis das Parlament wieder zusammenkommt, um sich da Gedanken zu machen, wie er das angehen will und was seine Prioritäten sein werden.
5: Sie haben es schon angesprochen, Burnham setzt sich für mehr Kompetenzen der Regionen ein. Wird er Großbritannien föderaler machen?
1: Also das ist ein riesiges Thema hier, anders als in Deutschland, wo jedes Bundesland ja seine eigene Regierung, Parlamente, eigene Zuständigkeiten hat, bestimmt hier Westminster doch sehr viel über die wichtigen Gesetze, über viele der Einnahmen und Ausgaben, was zu diesem Gefühl führt, dass es eben diese große Spaltung gibt zwischen dem Norden und dem Süden. Und das ist ein Thema, das betont Burnham so stark. Er hat ja auch gesagt, dass er zum Beispiel nicht vollständig in London in der Downing Street leben wird, sondern dann eben auch in Manchester und auch von diesem Regierungssitz dort aus arbeiten wird, dass man sich das durchaus vorstellen kann.
5: Burnham ist der 7. Premierminister in Großbritannien in nur 10 Jahren. Bei der bescheidenen Halbwertszeit der Premiers fragt man sich, welche Gestaltungsmacht hat er denn? Wie realistisch ist, dass Burnham seine Ziele erreichen kann?
1: Ja, das hängt auch so ein bisschen vom Geduldsfaden der Briten ab und der ist jetzt über all die Jahre doch wirklich kurz geworden. Es ist ganz schwer, da Voraussagen zu treffen, finde ich. Was der Burnham vielleicht tatsächlich schaffen könnte, das ist das gerade schon angesprochene, dieses Verbreiten von Optimismus, dieses bessere Kommunizieren, das war der Kernpunkt, den die Briten immer wieder kritisiert haben, weshalb ja so viele jetzt auch für die kleineren, alternativen, populistischen Parteien stimmen, wie die Grünen zum Beispiel oder am anderen Ende des politischen Spektrums für die Rechtspopulisten. Er müsste es schaffen, diese Wähler wieder einzufangen.
5: Andy Burnham ist der neue Premierminister des Vereinigten Königreichs. Das waren Informationen dazu von unserer Korrespondentin in London, Franziska Hoppen. Dankeschön.
1: Gerne.
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2: Mit Silke Heine. Die deutsche Fußballnationalmannschaft ist nach dem frühen Ausscheiden bei der Weltmeisterschaft in der FIFA-Weltrangliste aus den Top 10 gerutscht. Das DFB-Team, das das 16. Finale gegen Paraguay verloren hatte, belegt in dem Ranking nur noch Rang 12. Vor dem Turnier in den USA, Mexiko und Kanada, da war die Mannschaft 10. Die Führung übernahm der frisch gebackene Weltmeister Spanien von seinem Finalgegner Argentinien. Die Südamerikaner stehen nun auf Rang 2. Dritter ist weiterhin Frankreich, gefolgt vom WM-Dritten England. Den größten Sprung aller Teilnehmer des Turniers legte Norwegen hin. Das Überraschungsteam um Erling Haaland rückt durch den Einzug ins Viertelfinale bei der ersten Teilnahme seit 1998 um 12 Ränge bis auf Position 19 vor. Die Schweiz, ebenfalls unter den letzten 8 des Turniers, sprang 5 Plätze vor, liegt als 14. auf Tuchfühlung zu Deutschland. Ganz Spanien macht sich unterdessen nach dem Triumph gestern Abend vor den Toren von New York bereit für die große Feier. Anke Feller.
3: Die spanische Nationalmannschaft wird am frühen Nachmittag zu einer Riesenparty mit hunderttausenden Fußballfans zurück in Madrid erwartet. Gegen 16.30 Uhr empfängt König Felipe das Team. Von dort geht es zum Regierungssitz, wo Ministerpräsident Pedro Sanchez den Weltmeistern gratulieren möchte. Danach fahren die Spieler im offenen Bus durch Madrid, wo Hunderttausende an den Straßen und auf dem Cibeles-Platz erwartet werden. Auf dem soll der Bus mit der Mannschaft gegen 21 Uhr eintreffen. Gemeinsam mit den Fans soll der WM-Titel dann gebührend gefeiert werden.
2: Nach dem Ende der Fußball-Weltmeisterschaft müssen die Fußballfans keine lange Pause befürchten. Schon am Wochenende startet die Regionalliga Nordost in die neue Saison. Unter anderem ist Drittliga-Absteiger Erzgebirge Aue am Samstag gegen den Top-Favoriten der Saison, die VSG Alt-Lienicke, gefordert. Das Spiel beginnt 14.30 Uhr. Das MDR-Fernsehen überträgt das Spiel in voller Länge live. Und auch hier bei MDR aktuell sind wir immer wieder live dabei. Der Regionalliga-Start bringt aber auch eine kleine Enttäuschung für Fußballfans mit sich. Die Einzelheiten kennt Michael Drebenstedt.
4: Das Testspiel des FC Carl Zeiss Jena gegen Bundesligist Bayer Leverkusen fällt aus. Die Partie war für Samstag, den 1. August geplant. Grund ist die Terminüberschneidung mit dem Regionalligaspielplan. Der FC Carl Zeiss müsste einen Tag zuvor in Babelsberg antreten und nur 3 Tage später gegen Stahnsdorf spielen. Sportdirektor Miroslav Jovic sagt, unter diesen Voraussetzungen könne Jena keine wettbewerbsfähige Mannschaft stellen. Das werde weder dem eigenen Anspruch noch dem von Bayer Leverkusen oder den Fans gerecht. Beide Vereine haben sich deshalb einvernehmlich auf die Absage verständigt. Gleichzeitig soll bereits in naher Zukunft ein neuer Termin für das Testspiel gefunden werden.
2: Nicht nur die Fußballer stehen in den Startlöchern. Heute ist auch der deutsche Handballmeister SC Magdeburg in die Saisonvorbereitung gestartet. Mit dabei auch einige neue Gesichter, wie Frank Martin berichtet.
24: Ganze 1,91 Meter groß, 88 Kilogramm schwer und noch 23 Jahre jung, so die eher nackten Daten vom neuen Hingucker beim SCM, dem kroatischen Nationaltorhüter Dominik Kuzmanovic, der sich heute Vormittag erstmals mit seinem neuen Team präsentierte.
25: Keine Frage, dass diese Mannschaft ist gut miteinander und ich hoffe,
6: dass wir werden so in Zukunft sein auch.
24: So manchen Erfolg einfahren, denn Anpassungsschwierigkeiten dürfte es nach seinem Wechsel aus Gummersbach keine geben, bildet doch Kusma mit Matej Mandic bereits das Torhüter-Duo in der kroatischen Nationalmannschaft.
6: Es hilft immer, wenn du hast jemanden, das du kennst, und hoffentlich wir machen ein gutes Team.
24: So wie sein nach Barcelona gewechselter Vorgänger Sergio Hernandez. Der Spanier entwickelte sich in Magdeburg zum Matchwinner. Die Messlatte also liegt extrem hoch.
7: Ich werde hier keinen vergleichen und keinen irgendwie in eins Nest legen, dass ich Kusma jetzt schon irgendwas mitgebe, an dem er sich messen soll. Kusma soll seinen eigenen Weg finden, so wie Mate, dass er gerade speziell am Ende der Saison immer, immer besser gemacht hat. Und dann glaube ich, dass nicht bloß ich mich darauf freuen kann, dass sich ganz Magdeburg auf die Beine freuen kann.
24: Bennett Wiegert ist also überzeugt vom Duo auf dieser im Handball so extrem wichtigen Position. Und auch der Rest, fast ein Wunschkonzert des Erfolgstrainers.
7: Also wir haben die Kaderstruktur so gewählt, weil wir davon grenzenlos überzeugt sind. Und jetzt müssen wir es auch zeigen, dass die Überzeugung nicht bloß in uns herrscht, sondern dass man das auch offensichtlich sehen kann.
24: In Magdeburg heißt das im Klartext den ein oder anderen Titel erneut in die Elbestadt holen. Aber welcher wäre denn in der kommenden Saison eigentlich so etwas wie ein Wunschtitel?
8: Wunschtitel, alle Titel zu gewinnen, natürlich wäre der Traum, ja.
24: So Gísli Kristjánsson. Alle Titel also, so der Traum des Isländers. Ein Wunsch aber mit einer großen Fallhöhe.
7: Mit Erwartungen kann es auch mal schnell zu Enttäuschungen kommen. Deswegen versuche ich mich selber nicht zu enttäuschen, sondern ich es sehr viel an Entwicklungen festzumachen, den einen oder anderen Spieler weiterzubringen. Da eine Entwicklung offensichtlich zu sehen, beißt sich nicht damit, Erfolg zu haben und eventuell einen Titel zu gewinnen.
24: Erste Gelegenheit bietet sich dazu der Wiegert 7 bereits Ende August beim Supercup in München gegen die Füchse aus Berlin.
2: Soweit Frank Martin, er hat vom Media Day des SC Magdeburg berichtet.
5: Und soweit Silke Heine, danke für den Sport. MDR aktuell 13.45 Uhr, dreiviertel zwei. Die CDU-CSU-Bundestagsfraktion will in der kommenden Woche über die Nachfolge für den bisherigen Vorsitzenden Jens Spahn entscheiden. Am 29. Juli soll es eine Sondersitzung geben. Das ist die Top-Meldung der Nachrichten und weitere Meldungen jetzt mit Mirko Jugelt.
23: Im italienischen Bologna ist ein Einwanderer aus Marokko bei einem Polizeieinsatz gestorben. Auf Videos von Augenzeugen ist zu sehen, wie zwei Beamte den Mann am Boden fixieren, während er wiederholt um Hilfe ruft. Das Innenministerium sicherte eine vollständige Aufklärung zu. In Deutschland brüten nach Beobachtungen des Naturschutzbundes aktuell so viele Weißstörche wie noch nie seit Beginn der Aufzeichnungen. Nach Angaben des NABU gibt es bundesweit mehr als 15.000 Brutpaare. Die meisten gäbe es in Niedersachsen und Baden-Württemberg. Auf der Bahnstrecke Magdeburg-Dessau müssen Reisende in den kommenden Wochen teilweise auf Schienenersatzverkehr umsteigen. Wie der Nahverkehrsservice Sachsen-Anhalt mitteilte, werden zwischen Güterglück und Zerbst Mängel beseitigt. Die Linien RE13 von Leipzig nach Magdeburg sowie RE14 entfallen demnach komplett. Zwischen Gommern und Dessau würden bis Ende August Busse eingesetzt. Das Wetter, heute wechselnd bewölkt, gelegentlich Sonne, einige Schauer, 17 bis 22 Grad, starkböiger Nordwestwind, in der Nacht zunehmend aufgelockert, meist trocken, 13 bis 8 Grad, morgen häufig Sonne, später nur einzelne Schauer, 20 bis 25 Grad. MDR aktuell Verkehrsdienst. A2 Richtung Hannover, zwischen Irxleben und Allerengersleben stockender Verkehr, ebenso auf der A2 Richtung Hannover zwischen Peine und Lehrte Ost. Die A4 Richtung Frankfurt ist zwischen Hohenstein-Ernstein und Glauchau Ost nach Unfall gesperrt. Letzte freie Abfahrt ist Wüstenbrand. A9 Richtung München zwischen Niemecke und Kleinmarzehns stockender Verkehr. A14 Richtung Magdeburg zwischen Nossen-Nord und Döbeln-Ost. Stau plus 10 Minuten. A17 Richtung Dresden zwischen Grenzübergang Breitenau-Schönwald und Bad Gottleuba stockender Verkehr. A72 Richtung Hof zwischen Hof-Töpen und Dreieck Bayerisches Vogtland stockender Verkehr plus 10 Minuten. Und im Landkreis Sächsische Schweiz aus der Erzgebirge ist die Dresdner Straße zwischen Wilsdorf und der B6 wegen Bergungsarbeiten gesperrt. Soweit der Verkehrsdienst, 13.47 Uhr.
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5: So. Sachsen-Anhalts-Stiftung Gedenkstätten geht mit einer neuen Öffentlichkeitskampagne an den Start. Wir lesen da, vergiss es, Ausrufezeichen, Fragezeichen, wir erinnern, Ausrufezeichen. Zur Stiftung gehören etwa die Gedenkstätte Roter Ochse in Halle, die Gedenkstätte für die Opfer der NS-Euthanasie in Bernburg oder die Gedenkstätte Deutsche Teilung in Marienborn, direkt an der A2. Mit Plakaten, Postkarten und auf Social-Media-Kanälen soll die Kampagne für die kommenden 2 Jahre ausgespielt werden. Heute wurde das Ganze vorgestellt und unsere Sachsen-Anhalt-Korrespondentin Doreen Jonas war in der Gedenkstätte Moritzplatz in Magdeburg dabei. Doreen, erst einmal, was soll das Ganze? Warum das Ganze?
10: Naja, die Erinnerungskultur, die wird ja heute viel öffentlicher und auch viel intensiver diskutiert als noch vor ein paar Jahren. Und in der Gesellschaft, das wissen wir vielleicht alle selber, werden wir immer mehr und öfter konfrontiert so mit solchen Aussagen, so nun ist mal Schluss mit der Geschichte oder Vergangenheit hat ja nichts mit Gegenwart zu tun. Und das geht den Gedenkstätten natürlich genauso. Und die Idee dieser Kampagne, die hat sich auch aus den Gedenkstätten heraus entwickelt im vorigen Jahr. Grundsätzlich aber kann man diese Kampagne vielleicht so 2 teilen. Einmal ist es, würde ich sagen, ein Stück weit Selbstvergewisserung der Arbeit in den Gedenkstätten. Aber hören wir dazu gleich mal Stiftungsdirektor Kai Langer.
11: Wofür machen wir das eigentlich? Und das andere ist aber, dass die Leute sehen, wofür stehen wir. Wir stehen nicht für irgendeine antikisierende Geschichtsbetrachtung, sondern unsere Arbeit ist wertegebunden. Und unser Fundament ist eben das Grundgesetz und das, was darin enthalten ist, an Menschenrechten.
10: Man könnte es also auch als gesetzlichen Auftrag bezeichnen, eben mit der Konsequenz oder eben mit dem Ziel, dass sich Geschichte nicht wiederholt. Wenn etwa, das sagte Lange auch, die Bundesrepublik jetzt mit der DDR gleichgesetzt wird, der Bundesverfassungsschutz mit der Stasi, dann wird eben ganz deutlich, da muss man bestimmte Sachen zurechtrücken und in den richtigen Kontext stellen. Und genau das sei der Ziel der Arbeit in den Gedenkstätten und natürlich als Konsequenz aus der Diktaturgeschichte des 20. Jahrhunderts eben auch ganz klar für die Gedenkstätten das Eintreten eben für Freiheit, Demokratie und Toleranz.
5: Aber mal konkret, was ist da zu sehen?
10: Also es gibt 4 Motive, die es eben als Plakate oder Postkarten und auch auf Social Media geben soll. In Gelb und Lila Tönen, fett oben drüber steht, du hast es ja schon gesagt, vergiss es, Ausrufezeichen, Fragezeichen und dann folgt die Botschaft, wir erinnern. Also wir Gedenkstätten sind dafür da. Und ich mache mal 2 Beispiele, da gibt es so ein Plakat, da ist so ein Freiheitsplakat in Farbe drauf geschrieben oder drauf zu sehen und da hinten ist wie so ein Schatten eine Zellentür zu sehen. Darunter steht dann gestern weggesperrt, heute Meinungsfreiheit. Ein anderes Motiv, da steht drunter gestern Mauer, heute Selbstbestimmung. Da drauf ist zu sehen ein Globus mit vielen bunten Ländern und da hinten eben im Schatten diese DDR-Grenzanlagen. Also diese Botschaft spielt sozusagen mit den, ja bleiben wir mal bei dem Wort Schatten der Vergangenheit, damit man eben auch den Unterschied zwischen Demokratie und Diktatur herausarbeiten will. Also was haben wir heute, wie war es in Zeiten zu DDR oder zu Zeiten der NS-Diktatur. Es geht hier wirklich auch um das Darstellen von grundlegenden Freiheits- und Menschenrechte, die wir jetzt haben. Pia Heine zum Beispiel, das ist die stellvertretende Leiterin der Gedenkstätte Moritzplatz in Magdeburg. Sie erhofft sich durch die Kampagne mehr Sichtbarkeit für ihre Arbeit, aber eben auch eine kritische Auseinandersetzung mit der Erinnerungskultur. Hören wir sie mal.
12: Also ich würde mir zum einen wünschen, dass es weniger Gleichsetzung gäbe, also diese Verweise beispielsweise, wie wir leben in einer DDR 2.0. Also ich würde mir einfach wünschen, dass Menschen da stärker drüber nachdenken, wenn sie so eine Sätze hören, dass sie dann auch dazu befähigt werden, vielleicht auch ein Stück weit dagegen zu argumentieren und eben auch ja die Vorzüge der freiheitlich-demokratischen Grundordnung ein Stück weit auch mehr schätzen zu lernen.
10: Und das Ganze soll eben noch durch so eine Social-Media-Kampagne ergänzt werden, wo man wirklich dann Biografien sehen kann. Allerdings so ein Selbstläufer, das sagt wiederum Stefan Winzer, Leiter der Gedenkstätte Feldscheune Isenstimpe, sei diese Kampagne nicht. Hören wir ihn mal.
14: Dass wir jenseits unserer klassischen Filterbubble aktiv werden müssen, das ist uns auch bewusst. Wir haben mit unseren Kooperationspartnern schon Kontakt hergestellt, also von Bildungsträgern, mit denen wir seit längerem zusammenarbeiten, mit dem Förderverein, mit Anlaufpunkten, ganz klassisch in der Stadt. Kollege sagte vorhin das mit dem Supermarkt. Wir machen sowas zum Beispiel auch so ähnlich. Im Jugendzentrum zum Beispiel oder vielleicht auch in der Volkssolidarität, also da, wo Menschen eben auch einfach da sind, die nicht ohne weiteres Kontakt zu uns haben würden.
10: Also diese Kampagne, die kann man dann eben auch in Supermärkten sehen. Also einfach, um neugierig zu machen, Interesse zu wecken, sich mit der Geschichte und dann eben auch mit den Gedenkstätten auseinanderzusetzen.
5: Sachsen-Anhalts-Stiftung Gedenkstätten geht mit einer neuen Öffentlichkeitskampagne an den Start. Die wurde heute vorgestellt. Informationen waren das von unserer Korrespondentin Doreen Jonas. Dankeschön.
10: Sehr gern.
5: Von Magdeburg bei MDR aktuell nach Berlin. Heute vor 5 Jahren hat das Humboldt-Forum seine Pforten für die Öffentlichkeit geöffnet und hat schon davor für Kontroversen gesorgt. Über die Symbolik eines preußischen Schlosses, rekonstruiert im Zentrum Berlin, über das Ausstellen der ethnologischen Sammlungen darin und den Umgang mit Kolonialismus und Raubkunst. Louis Babst hat sich mal angeschaut, was aus den Zielen des Forums geworden ist.
13: Schon zur Eröffnung vor 5 Jahren waren die selbstgesetzten Ansprüche hoch. Das Humboldt-Forum im wiederaufgebauten Berliner Schloss sollte ein Debattenraum werden, ein Ort der Kolonialismusaufarbeitung und ein Wohnzimmer für die Stadtgesellschaft. 5 Jahre später sehen nicht alle, dass diese Versprechen schon eingelöst wurden. Für Volker Hassemer, ehemaliger Berliner CDU-Kultursenator und heute bei der Stiftung Zukunft Berlin, fehlt dem Ort die Relevanz als internationaler Dialograum.
15: Es werden durchgängig durchaus beachtlich die Kulturen präsentiert, aber dass die Kulturen weltweit aufgerufen wären, hier sich zu zeigen mit ihren Positionen, das fehlt.
13: Der Generalintendant des Humboldt-Forums, Hartmut Dorgaloh, teilt diese Einschätzung nicht. Man sei zufrieden mit den ersten 5 Jahren.
16: Das Humboldt-Forum ist sicherlich nicht der Nabel der Welt. Es ist aber ein ganz zentraler Ort für die Verständigung über zentrale Fragen. Und wir setzen uns natürlich auch mit Kritik auseinander. Ich muss aber sagen, dass wir hier gerade mit unseren großen Themenjahren sehr dezidierten Gegenwartsbezug haben, gerade international.
13: Im vergangenen Jahr zählte das Humboldt-Forum mit 3,3 Millionen Besuchen zu einem der meistfrequentierten Berliner Kulturorte. Auch wenn hier jegliche Besuche des Geländes mitzählen, also zum Beispiel auch eine Aufzugfahrt hoch auf die Dachterrasse. In der Stadtgesellschaft sei der Ort aber noch nicht richtig angekommen, sagt Kulturjournalistin Nicola Kuhn vom Berliner Tagesspiegel.
17: Ich merke, dass es für die Touristen ein großer Anziehungspunkt ist, aber dass es in der Kulturszene Akzeptanz hätte, das sehe ich nicht. Also es ist eigentlich so, dass jeder aus dem Kunstbereich, Kulturbereich Skepsis hat.
13: Skepsis, die wohl auch mit der Entstehungsgeschichte zu tun hat. Zehntausende Artefakte aus den ethnologischen Sammlungen der staatlichen Museen sind während der Kolonialzeit nach Deutschland gekommen. Dass sie ausgerechnet in preußischer Architektur ausgestellt werden, die Kritiker als geschichtsrevisionistisch bezeichnen, sorgte schon vor der Eröffnung für Diskussionen. Das Humboldt-Forum wollte deshalb einen neuen Umgang mit der kolonialen Vergangenheit finden. Ein bekanntes Beispiel, die Restitution der aus Nigeria geraubten Benin-Bronzen. Insofern sei das Humboldt-Forum auch eine Erfolgsgeschichte, sagt Noah H. vom Deutschen Zentrum für Integrations- und Migrationsforschung. Aber
18: da müsste man noch sehr viel weitergehen und auch sehr viel mehr fordern und vor allen Dingen auch die deutsche Politik in die Verantwortung nehmen, dass es dazu gehört, um Gerechtigkeit herzustellen, dass restituiert werden muss.
13: Die Stiftung Preußischer Kulturbesitz, die für die Bestände verantwortlich ist, äußert sich schriftlich auf RBB-Anfrage, dass bei Restitution schon viel erreicht worden sei. Die Forschung nach den Ursprüngen der Objekte könne aber immer noch weiter ausgebaut werden. Außerdem gäbe es eine ganze Reihe an Restitutionsbeschlüssen, die noch nicht umgesetzt seien, weil auch in den Herkunftsländern schwierige Aushandlungsprozesse liefen. Das Humboldt-Forum bleibt ein Ort der Gegensätze und Kontroversen, der auch versucht, viele Player wie die ethnologischen Sammlungen der staatlichen Museen oder das Stadtmuseum unter einem Dach zu vereinen. Und auch wenn hier schon vieles angestoßen wurde, ist es ein Ort, der nach 5 Jahren immer noch im Werden ist.
5: Aus Berlin berichtete Louise Babst.

0: MDR aktuell, 2:04 von Berlin jetzt der Blick in den Südwesten der Republik. Am Freitag war bei Ettlingen in Baden-Württemberg ein Bahnmitarbeiter aus einem Regionalzug gestürzt und lebensgefährlich schwer verletzt worden. Vorausgegangen sein sollen Handgreiflichkeiten eines Fahrgastes. Erst einmal die erfreuliche Nachricht aus dem Krankenhaus, dass der Verletzte nicht mehr in Lebensgefahr schwebt. Eckhard Jaimer informiert.
1: Der 26-jährige Sicherheitsmann war am Freitagabend bei Ettlingen nach einer Auseinandersetzung mit einem betrunkenen Fahrgast bei Tempo 120 aus einer Regionalbahn ins Gleisbett gestürzt und lebensgefährlich verletzt worden. Laut einem Sprecher der Staatsanwaltschaft ist sein Zustand inzwischen nicht mehr kritisch. Bei dem Vorfall soll ein alkoholisierter 36-jähriger Fahrgast den Sicherheitsmitarbeiter körperlich angegriffen haben. Dabei soll sich aus noch ungeklärter Ursache eine Zugtür geöffnet haben. Das Amtsgericht Karlsruhe lehnte den Erlass eines Haftbefehls ab, unter anderem deswegen, weil ein Überwachungsvideo seiner Ansicht nach weitere Fragen aufwirft. Die Staatsanwaltschaft prüft derzeit, ob sie dagegen Beschwerde einlegt. Weitere Einzelheiten zu den Untersuchungen des Vorfalls wollte die Staatsanwaltschaft heute aus ermittlungstaktischen Gründen nicht mitteilen.
0: Und wir schauen jetzt 2:45 aufs Wetter in Mitteldeutschland. Grit Krämer im MDR Wetterstudio. Der Hochsommer ist erstmal abgemeldet.
2: Ja, er macht Pause. Wir haben so dieses typische mitteleuropäische Sommerwetter. Mal so, mal so. Jetzt sind wir eben beim Mal so angekommen. Ist ein bisschen auf der dunklen Seite des Sommerwetters, denn in Süddeutschland ist es heller und wärmer. Ein bisschen merken wir es noch ganz im Süden von uns, nämlich im Süden von Thüringen, auch im Vogtland, zum Teil im Erzgebirge. Da gibt es auch immer wieder Sonne heute. Da ist es auch jetzt schon mit 19 Grad oft am wärmsten. Richtung Norden sind die Wolken dichter. Am meisten von diesen kleinen, schwachen Schauern sehen wir gerade in Sachsen-Anhalt und auch in Sachsen jetzt in der Osthälfte. Thüringen ist eher trocken, aber eben überall kommt dieser Nordwestwind an. Der trägt uns auch in den nächsten Tagen feuchte und kühle Luft rein. Deshalb heute maximal 19 bis 21 Grad.
0: Und diese verhaltenen Temperaturen bleiben uns erstmal
2: erhalten? Die begleiten uns durch die Tage. Das heißt, die Nacht wird richtig frisch mit 12 bis 8 Grad. Also auf jeden Fall einstellig im Gebirgslagen, aber auch in freien Lagen durchaus 9 oder 8 Grad. Und morgen gibt es mal ein bisschen mehr an Temperaturen, weil die Sonne mehr Platz findet. 20 bis 24 Grad erwarten wir morgen. Dann geht es aber nochmal runter in das Wetter von heute. Zurück also, der nächste Tiefausläufer kommt dann rein. Es gibt am Mittwoch und auch am Donnerstag sehr ähnliches Wetter. Es wird unbeständig sein, die Wolken überwiegen. Sonne ist selten, wenn dann eher im Süden als im Norden. Schauer ziehen durch, es ist wieder windig. Und es ist frisch mit 17 bis 21 Grad, bevor es dann am Freitag langsam wieder bergauf geht. Da gibt es mehr Sonne und dann sofort wird es auch wärmer.
0: Tja, und die Allergiker können auch ein bisschen aufatmen jetzt.
2: Ja, genau.
0: Genau, also auch was Positives. Danke, Grit. Die Unionsfraktion im Bundestag sucht einen neuen Vorsitzenden oder eine Vorsitzende. Über das Prozedere und ja, wer die besten Aussichten darauf hat, darüber ein Gespräch mit unserer Hauptstadtkorrespondentin gleich nach den Nachrichten.
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4: Um 14 Uhr mit Mirko Jugelt. Andy Burnham ist neuer Premierminister des Vereinigten Königreichs. König Charles beauftragte ihn am Mittag mit der Regierungsbildung. Anschließend hielt Burnham eine erste Rede an seinem neuen Amtssitz in der Londoner Downing Street. Er war am Freitag bereits zum Chef der sozialdemokratischen Labour-Partei gewählt worden. Burnham folgte auf Keir Starmer, der den Rückhalt der Partei verloren hatte und zurückgetreten war. Die CDU-CSU-Bundestagsfraktion will in der kommenden Woche über die Nachfolge für den bisherigen Vorsitzenden Jens Spahn entscheiden. Nach Angaben mehrerer Nachrichtenagenturen kommen die Abgeordneten am 29. Juli zu einer Sondersitzung zusammen. Sie würden dann über den Posten abstimmen. Die Parteivorsitzenden von CDU und CSU würden einen Personalvorschlag unterbreiten. Der bisherige Fraktionschef Spahn war am Samstag zurückgetreten. Er hatte mit Hilfe einer US-amerikanischen Leihmutter ein Kind bekommen, nachdem er sich jahrelang gegen eine Legalisierung von Leihmutterschaft eingesetzt hatte. Die Europäische Union verhängt eine Millionenstrafe gegen den Online-Marktplatz AliExpress. Nach Angaben der EU-Kommission hat das chinesische Unternehmen illegale Artikel wochenlang nicht von seiner Plattform gelöscht. Darunter seien gefährliche Kosmetika, unsicheres Spielzeug und gefälschte Kleidung gewesen. AliExpress muss deshalb eine Strafe von 550 Millionen Euro zahlen. Am Landgericht Magdeburg hat der Prozess gegen einen Fan des 1. FC Magdeburg begonnen. Der 29-Jährige wurde von Spezialkräften in den Saal geführt. Die Staatsanwaltschaft wirft ihm vor, im Januar eine führende Rolle bei gewaltsamen Ausschreitungen gespielt zu haben. So soll er unter anderem einen 15 Kilo schweren Pflasterstein auf Polizisten geworfen haben. Zu diesen Vorwürfen äußerte sich der Angeklagte zunächst nicht. Der Prozess wird morgen fortgesetzt. Das Algenproblem im Ahrensee in Sachsen-Anhalt wird vorerst nicht mit Chemikalien bekämpft. Der Altmarkkreis Salzwedel hat den Einsatz von Aluminiumsalz untersagt. Zur Begründung hieß es, die Folgen für das Ökosystem seien nicht absehbar. Der Eigenbetrieb für Hochwasserschutz und Wasserwirtschaft wollte mehr als 5 Tonnen des Mittels in den See bringen, um den Algen Nährstoffe zu entziehen. Wegen des starken Befalls muss der Ahrensee schon seit Jahren immer wieder für Badegäste gesperrt werden. Das waren die Nachrichten. Das Wetter mit den aktuellen Temperaturen: Brocken, Nebel 8 Grad, Chemnitz stark bewölkt 16, Dresden stark bewölkt 18, Eisenach stark bewölkt 18 Grad, Fichtelberg wolkig 12, Gera stark bewölkt 17, Görlitz stark bewölkt 17, Leipzig bedeckt 19, Magdeburg stark bewölkt 19 und Meiningen bedeckt 16 Grad. Heute mehr Wolken als Sonnen. Bis zum Abend einige Schauer oder Gewitter, 16 bis 21 Grad. In der Nacht zunehmend aufgelockert, meist trocken, 13 bis 8 Grad. Morgen häufiger Sonne, später nur einzelne Schauer, Höchstwerte 20 bis 25 Grad. Und am Mittwoch wechselhaft mit Schauern und Kühlern. MDR Verkehrsdienst, A2 Richtung Hannover, zwischen Irxleben und Allerengersleben stockender Verkehr, ebenso zwischen Pein und Lehrte Ost. Die A4 Richtung Frankfurt ist zwischen Hohenstein-Ernstthal und Glauchau Ost nicht mehr gesperrt, aber noch Stau. A9 Richtung München, zwischen Nemeck und Kleinmarzins stockender Verkehr. Die A14 Richtung Magdeburg, zwischen Norsen Nord und Döbeln Ost, Stau plus 10 Minuten. A17 Richtung Dresden zwischen Grenzübergang Breitenau Schönwald und Bad Gottleuba stockender Verkehr. Ebenso auf der A72 Richtung Hof zwischen Hof Töpen und Dreieckbayerisches Vogtland. Im Landkreis Sächsische Schweiz-Osterzgebirge ist die Dresdner Straße zwischen Wehlstorf und der B6 wegen Bergungsarbeiten gesperrt. Soweit der Verkehrsdienst, 14.04 Uhr.

0: Bundestagsfraktion unter Interimschef Alexander Hoffmann von der CSU. Das Ganze verfolgt Katrin Auer im ARD Hauptstadtstudio. Was ist der aktuelle Stand?
1: Naja, zumindest wissen wir jetzt mal ein konkretes Datum, nämlich am 29. Juli soll es eine Sondersitzung der Unionsfraktion geben. Da könnte dann die Wahl stattfinden, die es ja am Ende braucht. Das ist aus dieser Präsidiumssitzung herausgedrungen, die Sie gerade erwähnt haben. Ansonsten war vor Beginn der Sitzung im Konrad-Adenauer-Haus nicht allzu viel, was an Infos herauszubekommen. Thorsten Frey zum Beispiel, der Kanzleramtschef, der ist ohne Kommentar an den Kollegen vorbeigesprintet. Das heißt, wir müssen uns, was Namen angeht, wohl noch ein bisschen gedulden.
0: Also da ist noch Beratungsbedarf. 29. Juli, es dauert dann doch länger, als wir dachten. Kanzler Merz wollte ja oder will schnell einen Nachfolger finden. Dazu hat er am Wochenende mit dem CSU-Vorsitzenden Söder gesprochen. Beide haben das Vorschlagsrecht für die Personalie. Ist davon was bekannt? Haben die beiden sich verständigt?
1: Das ist leider bislang nicht bekannt. Komplett alleine entscheiden können Sie es aber ja ohnehin nicht. Wie gesagt, heute das Präsidium und auch ein Gespräch innerhalb des Fraktionsvorstands ist für heute angesetzt. Aber eben gewählt wird ein neuer Vorsitzender letztlich von der Fraktion und zwar in Präsenz. Und das heißt, es muss eine Fraktionssondersitzung anberaumt werden. Und die wird jetzt eben am 29. Juli stattfinden. Also das dauert noch ein bisschen und das hat ja so Sommerpausengründe. Also so ganz schnell ist so eine Sondersitzung natürlich nicht anzuberaumen und das ist die Antwort auf die Frage, warum dauert das dann jetzt doch noch ein bisschen?
0: Ja, Sie haben auch schon einige Namen genannt, die da im Ring liegen. Bundesinnenminister Dobrindt, CDU-Generalsekretär Linnemann oder Kanzleramtschef Thorsten Frey. Ja, würde Bundesinnenminister Dobrindt der neue Fraktionschef werden, auch bei Kanzleramtsminister Frey wäre das der Fall, dann müsste es ja eine Kabinettsumbildung geben. Es könnte eine Gelegenheit sein, noch einmal über die Aufstellung der Bundesregierung nachzudenken, so Kanzler Merz im ZDF-Sommerinterview. Könnte der Kanzler diese Gelegenheit für einen größeren Wurf nutzen, sprich das Kabinett umbilden?
1: Ja, also eine Person auszutauschen mit jemandem von außerhalb des Kabinetts, zum Beispiel Thorsten Frey, der eben erwähnte, der ist ja im Kanzleramt bislang, der könnte ersetzt werden von zum Beispiel Günther Krings, einem Bundestagsabgeordneten der CDU. Das war hier zuletzt auch mal im Gespräch. Das ist schon im Bereich des Möglichen. Nina Wagen, aber die Gesundheitsministerin, auch sie ist immer mal im Gespräch gewesen in den letzten Tagen. Diejenige, die vor kurzem erst als Ministerin eine Gesundheitsreform durch den Bundestag gebracht hat, das ist vielleicht schon unwahrscheinlicher. Und dann die Frage, kommt ein größeres Stühlerücken, weil Merz die Gelegenheit nutzt für mehrere Ministerwechsel, die Sie da ja angedeutet haben in Ihrer Frage. Da wäre vielleicht eher die Frage, warum?
0: Nun, er könnte natürlich das als willkommenes Signal für die Landtagswahlen sehen. Also seht her, der Chef kennt die Probleme, er räumt auf. Ist das nicht denkbar?
1: Ja, so gesehen nicht ganz ausgeschlossen. Ich hatte allerdings zuletzt eher den Eindruck, dass Merz schon sehr froh war, dass er mit seinem Kabinett einigermaßen aus seiner Sicht erfolgreich in die Sommerpause gegangen ist mit dem Sparpaket für die Krankenkassen und den Vorschlägen für die Entbürokratisierung zum Beispiel. Dass er da jetzt wieder Unruhe reinbringt mit mehreren Ministerwechseln, finde ich jetzt nicht so wahrscheinlich. Ein Ministerwechsel ja, aber mehrere aus meiner Sicht eher unwahrscheinlich.
0: Spahn ist ja an der fehlenden Glaubwürdigkeit letztlich gestürzt. Welche Fähigkeiten muss der oder die Neue mitbringen?
1: Ganz klar Glaubwürdigkeit. Glaubwürdig die Werte der Union vertreten, das ist das jetzt gerade das oberste Gebot. Aber außerdem gibt es noch eine ganze Liste an Dingen im Anforderungsprofil. Er muss gut vernetzt sein, er oder sie muss innerhalb der Fraktion respektiert sein. Ein Fraktionschef muss vermitteln können zwischen Parteispitze, Landesgruppen und Fraktionsmitgliedern, die ja oft ganz eigene Ideen haben. Die müssen Kompromisse schmieden können, diese Fraktionschefinnen und Chefs, aber auch mit dem Koalitionspartner gut können. Das ist auch ganz wichtig und nicht zuletzt eben krisenfest sein. Dieser Job ist wirklich eine große Herausforderung.
0: Katrin Auer war das aus dem ARD Hauptstadtstudio. Das Gedenken in der Hauptstadt, das macht keine Sommerpause. Die Bundesregierung hat an den Widerstand gegen die nationalsozialistische Gewaltherrschaft erinnert. Anlass ist der heutige Jahrestag des Attentats auf Adolf Hitler vor 82 Jahren. Isabel Karras.
2: Eine Demokratie bleibe nur dann stark, wenn genügend Menschen den Mut hätten, sich einzubringen. Mit diesen Worten hat Bundesbildungs- und Familienministerin Karin Prien bei der Gedenkstunde im Ehrenhof des Berliner Bendlerblocks in der Stauffenbergstraße an die Lehren aus dem Widerstand gegen das NS-Regime erinnert. Haltung, sagte Prien, entstehe lange vor der Bewährungsprobe. Im Alltag, in Familien, in der Schule, in Vereinen und Betrieben.

0: Mit Blick auf junge Generationen betonte die CDU-Politikerin vor allem die Notwendigkeit zeitgemäßer Erinnerungsformen wie digitaler Technologien. Diese könnten jedoch nicht die persönliche Auseinandersetzung auch mit Nachkommen der Opfer ersetzen. An der Gedenkfeier nahm auch Bundesverteidigungsminister Boris Pistorius von der SPD teil. Der heutige Tag erinnert an das gescheiterte Attentat von Klaus Schenk, Graf von Stauffenberg und anderen Widerstandskämpfern auf Adolf Hitler am 20. Juli 1944. Nach dem Umsturz Versuch wurden Stauffenberg und weitere Beteiligte im Bendlerblock erschossen.
1: Isabel Karas aus Berlin und von dort jetzt nach Brüssel. Die EU-Kommission hat eine Strafe von 550 Millionen Euro gegen den chinesischen Online-Händler AliExpress verhängt. Es geht um den Verkauf illegaler Produkte. Katrin Schmid.
2: Laut EU-Kommission stehen Kundinnen und Kunden in Europa vor einem großen Risiko, über AliExpress illegale Produkte zu beziehen. Das heißt konkret gefährliche, giftige oder gefälschte Produkte. Also vor allem Fake-Waren bzw. illegale Imitationen bekannter Marken im Bereich Schuhe, Kleidung oder Taschen. Die Plattform verstoße dabei in vielerlei Hinsicht gegen europäische Digitalregeln, heißt es von der EU-Kommission zur Begründung der 550 Millionen Euro Strafe. Es ist auch die höchste bisher nach dem Digital Services Act der EU verhängte Strafe. AliExpress hat laut den Analysen der Kommission keine ausreichende Risikobewertung vorgenommen. Es gäbe viel zu wenig Personal, um die Überprüfung von illegalen Produkten sicherzustellen. So funktioniere das gesamte System zur Erkennung und Entfernung dieser Produkte nicht ausreichend. Zuletzt blieben etwa laut Kommission rund 7 Millionen Produkte von Fälschungen über unsicheres Spielzeug bis hin zu gefährlichen Kosmetika weiterhin online verfügbar, obwohl sie bereits als illegal gemeldet wurden. Die betroffenen Händler würden außerdem häufig weder geblockt noch sanktioniert. Die EU-Kommission hat nun all die Mängel in einen Actionplan umgewandelt, den AliExpress in den nächsten Monaten umsetzen muss, um mit den europäischen Digitalregeln konform zu gehen. Andernfalls drohen weitere Strafen.
1: Soweit Katrin Schmid aus Brüssel.

0: Der Montagnachmittag bei MDR aktuell 12:02. Auch wenn der Sommer gerade mal eine kleine Pause einlegt, die Waldbrandgefahr, die bleibt akut. Umso wichtiger ist, dass die Feuerwehren mit der nötigen Infrastruktur und Technik ausgestattet werden, um im Fall eines Falles schnell und effektiv handeln zu können. In Annaburg im Landkreis Wittenberg ist man da nun einen großen Schritt vorangekommen. Einzelheiten von Martin Krause.
1: Justus Presse steht vor einer großen Landkarte. Darauf zu sehen sind alle Überwachungstürme im Land. Und einer ist hinzugekommen, sagt der Leiter der Waldbrandzentrale.
2: Durch die Versetzung erreichen wir jetzt eine Lage genau in der Mitte zwischen zwei anderen Kamerastandorten. Und das ist für uns super wichtig, dass wir nicht nur einen Brand mit einer Kamera erfassen können, dann könnten wir den Feuerwehren nur sagen, in die Richtung. Aber wenn wir den gleichen Brand mit zwei Kameras erfassen können, dann können wir den Leitstellen bis auf einen Meter genau die Koordinaten melden. Das hilft natürlich im Wald ungemein.
1: Der neue Turm liegt nördlich von Coswig im Fleming, dicht an der Grenze zu Brandenburg. Alle Kamerabilder laufen in der Waldbrandzentrale Annaburg ein. Die Aufnahmen werden unentwegt von Mitarbeitern auf mögliche Rauchsäulen überprüft. Im Ernstfall, sagt Presse, zählt jede Minute.
2: Gerade wenn es ein bisschen windig ist und super trockene Bedingungen sind, der Wind facht das einmal an, das zieht in den trockenen Wald mit einer brachialen Geschwindigkeit. Das ist wirklich wichtig, dass wir sofort handeln.
1: Im vergangenen Jahr haben Feuer in Sachsen-Anhalt knapp 80 Hektar Wald vernichtet. Wie viele es ohne Frühwarnungen wären, kaum auszudenken. Und die Gefahr steigt.
2: Die Datenlage ist so, dass es immer trockener wird. Die Niederschlagsereignisse sind so, dass die Gesamtniederschlagsmengen zwar nicht unbedingt weniger werden, aber sie verlagern sich. Das bedeutet, es ist kurz sehr nass und dann sehr lange sehr trocken. Und insgesamt die Tendenz durch die steigenden Temperaturen ist einfach eine zunehmende Trockenheit. Und das gefährdet die Waldbestände sehr.
1: Viel Arbeit also für Justus Presse und sein Team. Der Chef der Waldbrandzentrale Annaburg bittet daher auch um Mithilfe.
2: Das heißt, wenn Sie einen Waldbrand sehen, rufen Sie unbedingt die Feuerwehr, zögern Sie nicht. Und auch wenn Sie einen Waldbrand vermuten, eine Rauchsäule über dem Wald sehen oder auch ungewöhnliche Gerüche beim Spazierengehen, lieber einmal zu viel anrufen als einmal zu wenig.
0: Die Bitte des Chefs der Waldbrandzentrale Annaburg im Bericht von Martin Krause. MDR aktuell 14.15 Uhr ist es. Die Topmeldung der Nachrichten, die kommt aus London. Dort ist Andy Burnham, der neue Premierminister des Vereinigten Königreichs. König Charles beauftragte ihn am Mittag mit der Regierungsbildung. Weitere Meldung jetzt mit Mirko Jugelt.
3: In Sachsen hat die Zahl der Drogentoten stark zugenommen. Wie eine Anfrage von Grünen und Linken im Landtag ergab, starben im vergangenen Jahr 26 Menschen im Freistaat an missbräuchlichem Drogenkonsum. 5 Jahre zuvor waren es noch 4 Todesfälle. Im thüringischen Grabungsfeld Bromacker im Thüringer Wald hat ein internationales Forscherteam über 300 archäologische Funde gesichert. Wie die Stiftung Friedenstein mitteilte, sind darunter 3 Kleinschädel, ein seltener Tausendfüßler und der Grabgang eines Ursauriers. Die Funde können den Angaben zufolge neue Erkenntnisse über das Leben vor rund 294 Millionen Jahren liefern. In Saarbrücken hat die Feuerwehr 18 Menschen aus einer Seilbahn gerettet. Nach Angaben der Einsatzkräfte war ein Antriebsseil abgesprungen, sodass die Gondeln feststeckten. Die Passagiere seien mit Drehleitern und teils per Höhenrettung befreit worden. Verletzt wurde niemand. Das Wetter: heute wechselnd bewölkt, gelegentlich Sonne, einige Schauer. 17 bis 22 Grad, starkböiger Nordwestwind. In der Nacht zunehmend aufgelockert, meist trocken, 13 bis 8 Grad. Morgen häufige Sonne, später nur einzelne Schauer, 20 bis 25 Grad. MDR aktuell Verkehrsdienst. Vorsicht auf der A38 Richtung Leipzig zwischen Roßlau und Sangerhausen Süd liegt eine Plane auf der linken Fahrspur. A2 Richtung Hannover zwischen Irxleben und Allerengersleben stockender Verkehr, zwischen Pein und Lehrte Ost ebenfalls. Die A4 Richtung Frankfurt ist zwischen Hohenstein-Ernstthal und Glauchau-Ost nicht mehr gesperrt, zurzeit aber noch Stau. A9 Richtung München zwischen Nemeck und Kleinmarzehns stockender Verkehr. A14 Richtung Magdeburg zwischen Nossen-Nord und Döbeln-Ost, Stau plus 10 Minuten. A17 Richtung Dresden zwischen Grenzübergang Breitenau-Schönwald und Bad Gottleuba stockender Verkehr. A72 Richtung Hof zwischen Hof-Töpen und Dreieck-Bayerisches Vogtland stockender Verkehr. Und im Landkreis Sächsische Schweiz aus der Erzgebirge ist die Dresdner Straße zwischen Wilsdorf und der B6 wegen Bergungsarbeiten gesperrt. Soweit der Verkehrsdienst. 14.17 Uhr.
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0: Haben Sie heute auch so einen merkwürdigen Fußballkater? Damit meine ich nicht die Spätwirkung des Alkohols gestern Abend. Die Fußball-Weltmeisterschaft in den USA, Kanada und Mexiko ist Geschichte. Endlich, sagen nicht wenige, trotzdem haben sie viele Spiele geschaut. Wir wollen noch mal drauf schauen. Vor der Sendung habe ich mit Thomas Kistner gesprochen. Er ist Sportjournalist bei der Süddeutschen Zeitung. Ja, immer wieder haben sich Misstöne in die WM-Euphorie vieler Fans gemischt gestern Abend. Dieses Showspektakel in der aufgeblähten Halbzeitpause. Trinkpausen als willkommene Werbepausen. Welches Gefühl hinterlässt denn bei Ihnen die Fußball-WM?
5: Also sie war ein Augenöffner. Ganz vieles von dem, was ich seit Jahrzehnten beobachte hinter den Kulissen, ist nun mal das erste Mal wirklich sichtbar geworden, auch für die breite Schar der Fans. Das hat sich natürlich insbesondere dem Auftritt von Donald Trump zu verdanken, der mal gezeigt hat, was da wirklich abgeht. Ganz einfach, weil Trump ist, das Wasser nicht halten kann und deswegen ausgeplappert hat, dass er bei der FIFA interveniert hatte nach der roten Karte gegen einen amerikanischen Spieler und für die Wiedereinsetzung desselben gesorgt hatte. Also der Eingriff direkt der hohen Politik in den Spielbetrieb ist nominell das erste Mal hier erfolgt. Ob es tatsächlich das erste Mal ist, würde ich persönlich sehr stark bezweifeln, denn es ist für jeden Veranstalter wichtig, so weit wie möglich zu kommen. Aber irgendein Emir oder ein Putin oder was auch immer in früheren Zeiten als Autokrat Gastgeber der WM war, hätte das niemals nach außen kundgetan, sondern schlicht nach innen verfügt.
0: Ja, Sie sprechen von einem Augenöffner. Horrende Ticketpreise, die waren natürlich auch vielfach kritisiert, ein Riesenreisezirkus, Visaprobleme, diese Misstöne bei dieser WM in Amerika. Viele fragen sich, kann ich da noch mitfiebern? Kann ich mich für den Fußball noch begeistern, trotz all dem, was herum passiert? Lässt sich das überhaupt noch zusammenbringen?
5: Also ein bisschen ist natürlich die Pasta aus der Tube jetzt und wird sich nicht mehr richtig zurückbefördern lassen. Man kann, aber wenn, dann müsste man es jetzt sehr schnell tun. Diesen irren Gigantismus, vor allem das Lügengebilde, das sich drüber spannt, das muss man ja auch sehen. Also die mit den schönen Fernsehbildern kann man alles Mögliche insinuieren. Da sieht das immer tippitoppi aus für Hunderte von Millionen, die von aus der Ferne zuschauen. Aber das Spektakel an sich ist schon ziemlich verrottet. Sie haben es angesprochen, die Ticketpreise. Immerhin ist die Justiz jetzt wieder in verschiedenen Ländern unterwegs, auch hierzulande. Hat gerade erst ein Urteil des Landgerichts gegeben zum Verbraucherschutz, das Teile des Ticketsystems der FIFA verbietet. Es wird ermittelt in den USA, in mindestens 4 Bundesstaaten gegen die FIFA wegen des Ticketings. Und auch diese schönen bunten Bilder von Tausenden von Fans aus aller Welt, der ganz große Teil dieser vermeintlich internationalen Zuschauerscharen, ist ansässig in den USA. Wenn wir mal denken, Ecuador im Großraum, generell im Nordosten, im Großraum New York, das sind fast 300.000 Ecuadorianer, die dort leben. Es gibt ein Viertel in New York namens Little Ecuador. Das ist alles sehr schön, nur sind das natürlich nicht Leute, die aus Quito angeflogen kommen über die Anden, sondern das sind eben Leute, die da leben, genauso die Mexikaner in Los Angeles und so weiter und so fort. Also es wird da auch viel Popanz gemacht und es muss diesem Gigantismus Einhalt geboten werden, sonst haben wir eine Ami-Show.
0: Trotzdem, die Halbfinalpartien sind gut geschaut worden, auch die Biergärten waren zum Public Viewing auch einigermaßen gut gefüllt. Fußball als globale Show, großes Geschäft, trotzdem ist das Kalkül von FIFA-Chef Infantino nicht doch aufgegangen.
5: Naja, das Kalkül, so viel Geld rauszupressen wie nur möglich, ist selbstverständlich aufgegangen. Und sie werden in jedem Sommer jeden Biergarten mit Public Viewing füllen können. Ob das dann ein Champions League Halbfinale oder Finale ist oder eine WM oder eine Europameisterschaft, das ist ganz egal. Also das funktioniert natürlich immer. Die Frage ist, ob das jeden Preis rechtfertigt, den Sport so zu verramschen, wie es bei der WM der Fall gewesen ist. Ich verweise auf die Schiedsrichterfrage, die eine ganz, ganz große ist, erst recht bleiben wird nach dieser WM. Und andere Fehlentwicklungen mehr. Wir werden eine WM mit 64 Teilnehmern sehr wahrscheinlich schon in 4 Jahren haben. Und ob das alles dann wirklich gut ist und durch volle Biergärten zu rechtfertigen ist, aus Perspektive des Sports, wage ich zu bezweifeln.
0: Die nächste WM, Sie sprechen es an, nicht nur in drei Ländern, sondern sogar auf drei Kontinenten. Das wäre die nächste WM der Superlative. Wir fragen uns, ist diese Entwicklung überhaupt aufzuhalten? Gibt es denn keinen Akteur, der hier mal auf die Bremse tritt?
5: Naja, also der mächtigste Einzelakteur innerhalb der Fußballgemeinde, das ist Europa mit der UEFA, der Europäischen Fußballunion, der versucht, auf die Bremse zu treten. Hat ja auch schon klar formuliert, bei dieser WM ist eine rote Linie überschritten worden. Hat das auch nicht zurückgenommen. Und die UEFA wird versuchen, jetzt ab heute, ab dem Tag nach dem Finale, einen Gegenkandidaten zu Infantino aufzubauen. Die FIFA wählt ja nächsten März ihren Präsidenten. Und wenn das gelingen sollte, dann hätten wir natürlich einen Cut. Und jeder FIFA-Präsident kann den Irrsinn sofort stoppen und kann wieder für andere Turnierverhältnisse sorgen. Also das ist ohne weiteres möglich. Die Frage ist, ob die UEFA stark genug ist, das durchzubringen.
0: Die Fußball-WM in den USA, Kanada und Mexiko ist Geschichte. Über die Nachwirkungen habe ich gesprochen mit Thomas Kistner. Er ist Sportjournalist bei der Süddeutschen Zeitung. Dankeschön.
5: Gerne.
0: Uhr, MDR aktuell. Heute endet in Shanghai die Weltkonferenz für künstliche Intelligenz. Unter anderem wurde dort in den letzten Tagen intensiv darüber diskutiert, wie KI selbst zum wissenschaftlichen Entdecker werden kann. Der Einsatz von künstlicher Intelligenz in der Wissenschaft beschäftigt Forschende auf der ganzen Welt, unter anderem auch an der Hochschule Darmstadt. Dort wird gerade ein System entwickelt, das künftig dabei helfen soll, artenreiche Lebensräume und bedrohte Tierarten besser zu schützen. Die Basis dafür ist die KI-gestützte Auswertung von Wildtierdaten, beispielsweise Fotos aus Wildkameras. Einzelheiten jetzt von Stefan Hübner.
6: Mit Leoparden fing alles an. Eine Forscherin der Hochschule Darmstadt wollte die bedrohten Raubkatzen auf Wildkamerafotos individuell wiedererkennen. Und das brachte einen Stein ins Rollen. Gemeinsam mit Informatikerin Elke Herkenröther entstand eine KI, die große Bildmengen automatisch auswerten kann. Herkenröther erklärt das Prinzip.
7: Man zeigt ihr einfach Bilder. Zeigt ihm einfach zum Beispiel ganz viele Bilder von irgendwelchen Menschen, Autos, Tieraufnahmen und dann sagt man Menschen, Autos, nur Natur, das sind die Bilder, die rausgefiltert werden müssen und dort, wo Tiere drauf sind, die behältst du. Und dafür braucht man die KI, weil man das der antrainieren kann.
6: Die KI lernt so, was ein Tier ist und was nicht. Und das kann auch auf der Ebene von Tierindividuen funktionieren, wie bei den Leoparden. Mit genügend Trainingsdaten lässt sich über Bild- und Tonaufnahmen auch herausfinden, welche Arten in einem Lebensraum vorkommen. Das erleichtert zeitraubende Routinearbeiten im Artenschutz, so Michael Brombacher vom Projektpartner Zoologische Gesellschaft Frankfurt.
8: Der Zeitaufwand, den man früher einsetzen musste für die manuelle Auswertung, der wird fast auf null reduziert und man kann dann viel mehr Zeit im Feld verbringen und nicht am Schreibtisch, weil man natürlich nicht alles über die KI auswerten kann. Man muss immer noch im Feld auch beobachten, im Feld Dinge verifizieren, die Arten verifizieren, bei Vogelarten beispielsweise.
6: Und diese Daten fließen dann wieder in das Training der KI ein. Bisher stammen sie aus Afrika, Südamerika und Europa. Das menschliche Auge, das es immer noch braucht, um vor allem die Tiere auf den Wildkamerafotos zu bestimmen, das liefert etwa das Projekt Wildlife der Frankfurter Senckenberg-Gesellschaft für Naturforschung, einem weiteren Projektpartner. Dort helfen interessierte Laien, Bürgerwissenschaftler, die Aufnahmen aus Afrika und Südamerika auszuwerten, erklärt Biologin Celine Jordan.
9: In unserem Projekt haben wir mittlerweile rund 40 bis 50 Kameras, die rund um die Uhr laufen und dadurch jedes Jahr hunderttausende Bilder erzeugen. Und wir benutzen eben KI, um Fotos vorzusortieren. Und dann kommen die Bürgerwissenschaftler eben ins Spiel. Die können dann online auf der Plattform diese Bilder sichten und dann eben die Tierarten auf den Fotos bestimmen.
6: Mensch und Tier arbeiten hier also Hand in Hand. Die KI macht Vorschläge, Menschen kontrollieren sie und liefern neue Trainingsdaten. So wird das System Schritt für Schritt besser. Und Informatikerin Elke Hergenröther gibt sich optimistisch, aber auch bescheiden.
7: Bisher haben wir noch Prototypenstand. Und wenn es dann quasi erstmal austrainiert ist für bestimmte Gebiete, dann soll das eben auf Senckenbergs Portal bereitgestellt werden, dass andere Forschungsinstitute das auch nutzen können.
6: Langfristig soll die KI auch erkennen, ob ein Tier jagt, frisst oder ruht. Für Biologen ließen sich so wertvolle neue Informationen gewinnen. Und die Arbeit von Naturschützern, die könnte sich sogar grundlegend verändern, weil sich dann künftig noch viel besser beurteilen lässt, welches Naturgebiet warum ganz besonders zu schützen ist.
0: Informationen von Stefan Hübner und von der Tierbeobachtung jetzt zur Wetterbeobachtung für uns im MDR-Wetterstudio Grit Krämer. Wie schaut es denn aktuell aus?
10: Ja, es ist wolkenreich den ganzen Tag über. Wir feiern immer die Ecken, wo die Sonne mal so ein bisschen hervorsticht. Das war vorhin Südthüringen, jetzt ist es schon wenig. Ein kleiner Spalt Sonne gibt es, den gibt es hier noch im Vogtland auch. Mehr Sonne jetzt dafür im Wittenberger Raum und zum Teil auch in der Börde. Also ein bisschen wechselt das, aber die Wolken bleiben dominant auch am Nachmittag und ein paar Schauer ziehen überall mal durch. Temperaturen, ja, die sind ein bisschen angestiegen vom Vormittag. Immerhin haben wir 18 bis 21 Grad jetzt erreicht.
0: Na, das ist ja bombastisch. Ja. Wie schaut die Nacht aus? Die wird wieder richtig frisch.
10: Die wird frisch mit 12 bis 8 Grad für alle. Wir haben letzte Schauer noch eingangs der Nacht. Dann werden die Wolken weniger. In der zweiten Nachthälfte klart es teilweise sogar auf. Ein bisschen Nebel kann sich bilden. Und morgen haben wir dann mal mehr Sonne als heute, obwohl die Großwetterlage sich nicht wirklich ändert. So ein bisschen rutscht aus Süddeutschland der Hochdruckeinfluss näher. Deshalb wird es auch sofort wärmer. Morgen also im Tiefland überall 20er-Zahlen zwischen 20 und 24 Grad. Der Wind ist immer noch da, nicht ganz so stark. Der nimmt aber wieder an Kraft zu am Mittwoch. Er kommt immer noch aus Nordwesten und am Mittwoch merken wir es, da trägt er wieder diese kühle Meeresluft rein. Es kühlt dann wieder ab auf 17 bis 21 Grad, also ganz ähnlich wie heute. Und auch der Rest vom Wetter wird dem heutigen ähneln. Wir haben Wolken, wir haben ein paar Schauer und auch der Donnerstag macht nochmal genauso weiter. Dann am Freitag wird es langsam wieder wärmer.
0: Ja, erstmal macht er hoch, Sommerpause. Danke, Grit Krämer.
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0: Der Bund will Regelungen zum Unterhaltsvorschuss verändern. Was heißt das konkret? Wir schauen uns das mal konkret für das Land Sachsen-Anhalt an. Und wir kümmern uns um den Streit um den Auftritt von Danger Dan, den Abgesagten, in der ZDF-Sendung Die Anstalt.
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12: Um 14.30 Uhr mit Mirko Jugelt. Andy Burnham ist neuer Premierminister des Vereinigten Königreichs. König Charles beauftragte den sozialdemokratischen Labour-Politiker mit der Regierungsbildung. Bei einer ersten Rede in der Londoner Downing Street sprach Burnham von einem Wendepunkt für Großbritannien. Er werde nun erste Anweisungen erteilen, um die Obdachlosigkeit im Land zu beenden. Burnham folgt auf Keir Starmer, der den Rückhalt der Labour-Partei verloren hatte und zurückgetreten war. Die Unionsfraktion will Mittwoch kommender Woche über die Nachfolge des zurückgetretenen Fraktionschefs Jens Spahn entscheiden. Wie mehrere Nachrichtenagenturen melden, werden die Abgeordneten zu der Sondersitzung aus der parlamentarischen Sommerpause geholt. Derzeit berät das CDU-Präsidium. Namen wurden bisher nicht offiziell genannt. Sachsen-Anhalts Ministerpräsident Sven Schulze zeigte sich am Morgen bei MDR aktuell erleichtert über den bevorstehenden Wechsel. Die Debatte um Jens Spahn sei nicht hilfreich für den Wahlkampf in Sachsen-Anhalt gewesen. In Berlin ist mit einer Feierstunde an das gescheiterte Stauffenberg-Attentat auf Hitler vor 82 Jahren erinnert worden. Bundesbildungsministerin Karin Prien betonte, Demokratie werde nicht allein durch Institutionen getragen. Jeder Einzelne trage Verantwortung. Für einen Eklat sorgte am Rande der Gedenkveranstaltung ein Streit um einen Kranz der AfD-Bundestagsfraktion. Ein Nachfahre des NS-Widerstandskämpfers Dietrich Bonhoeffer hatte versucht, ihn zu entfernen. Dabei kam es zu einem Handgemenge mit Sicherheitsmitarbeitern. Die EU-Kommission wirft mehreren Herstellern von Bauchemikalien illegale Preisabsprachen vor. Nach vorläufigen Erkenntnissen sollen sich Unternehmen aus Deutschland, Frankreich und Spanien in den Jahren 2021 und 2022 über Preiserhöhungen abgestimmt haben. Konkret ging es um chemische Zusatzstoffe in Zement und Beton. In Deutschland sind unter anderem die Unternehmen Cemex, Sika und MC Bauchemie betroffen. Die Unternehmen können sich nun zu den Vorwürfen äußern. Bestätigt sich der Verdacht, drohen Geldbußen von bis zu 10% des weltweiten Jahresumsatzes. Nach dem Großbrand in einer Schweinemastanlage in Coswig sieht Sachsen-Anhalts Landwirtschaftsministerium Handlungsbedarf beim Brandschutz. Das Ministerium erklärte, vor allem der Schutz der Tiere im Brandfall müsse verbessert werden. Das Land unterstütze entsprechende Vorhaben des Bundes. Bei dem Feuer in Coswig waren vergangene Woche mehr als 20.000 Schweine verendet. Die Ermittlungen zur Brandursache dauern an. Das waren die Nachrichten. Das Wetter mit den aktuellen Temperaturen. Brocken, Nebel 8 Grad, Dresden stark bewölkt 18, Eisenach bedeckt 18, Erfurt bedeckt 18 Grad. Gardelegen bedeckt 19, Hoyerswerda bedeckt 17, Magdeburg stark bewölkt 19 Grad, Neuhaus am Rennweg stark bewölkt 14, Oschatz stark bewölkt 20, Plauen stark bewölkt 19 Grad, Wernigerode bedeckt 17 und Wittenberg bedeckt 18 Grad. Heute mehr Wolken als Sonne, einige Schauer oder Gewitter, 16 bis 21 Grad, in der Nacht abklingende Schauer zunehmend aufgelockert, Tiefstwerte 13 bis 8 Grad. Morgen im Osten noch stärker bewölkt, sonst oft heiter, später einzelne Schauer. Höchstwerte dann 20 bis 25 Grad. MDR Verkehrsdienst, A2 Richtung Hannover. Zwischen Irxleben und Allingersleben stockender Verkehr. 30 Minuten Verzögerung zwischen Pein und Leerte Ost plus 20 Minuten. A4 Richtung Frankfurt zwischen Wüstenbrand und Glauchau Ost stockender Verkehr plus 10 Minuten. A17 Richtung Dresden zwischen Grenzübergang Breitenau-Schönwald und Bad Gottleuba stockender Verkehr plus 10 Minuten. Vorsicht auf der A38 Richtung Leipzig zwischen Roßlau und Sangerhausen Süd liegt eine Plane auf der linken Fahrspur. Und A72 Richtung Hof zwischen Hoftöpen und Dreieckbayerisches Vogtland stockender Verkehr. Im Landkreis Sächsische Schweiz-Osterzgebirge ist die Dresdner Straße zwischen Wilsdorf und der B6 wegen Bergungsarbeiten gesperrt. Soweit der Verkehrsdienst, 14.34 Uhr.
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13: Am Mikrofon Stefan Blattner, ich grüße Sie. Bundesaußenminister Wadephul reist 4 Tage lang durch Afrika. Seine Reise beginnt im Wüstenstaat Mauretanien im Nordwesten. Dann geht's nach Nigeria, der größten Volkswirtschaft des afrikanischen Kontinents, und anschließend nach Südafrika. Bei den politischen Gesprächen geht's unter anderem um den Ausbau der wirtschaftlichen Zusammenarbeit, um Rohstoffe und Investitionen. Der Minister, er wird von einer Wirtschaftsdelegation begleitet. Georg Schwarte informiert.
14: Der Wüstenstaat Mauretanien im Nordwesten Afrikas, dann Nigeria, das bevölkerungsreichste Land auf dem afrikanischen Kontinent, und schließlich Südafrika, der wichtigste deutsche Partner südlich der Sahara. Das sind die 3 Stationen für den jetzt bereits 3. Afrika-Besuch des deutschen Außenministers in diesem Jahr. 3 Staaten in 4 Tagen. Es ist eine Wirbelwindtour, die heute in Mauretaniens Hauptstadt Nouakchott beginnt. Wichtigste Themen dort: Gespräche über den Ausbau einer Energiepartnerschaft. In Mauretanien herrschen nahezu perfekte Bedingungen zur Herstellung von grünem Wasserstoff. Darüber hinaus gibt es gemeinsame Projekte zur Extremismusprävention. Mauretanien ist mit seiner Lage und einem 750 Kilometer langen Küstenstreifen Teil einer NATO-Partnerschaft. Das Land, fast 3-mal so groß wie die Bundesrepublik, hat lediglich knapp 5 Millionen Einwohner, beherbergt aber derzeit über 320.000 Flüchtlinge aus dem benachbarten Mali. Der letzte Besuch eines deutschen Außenministers dort liegt über 20 Jahre zurück. Morgen dann Nigeria, Deutschlands zweitwichtigster Handelspartner in Subsahara-Afrika. Erst 2021 hat Deutschland eine bestehende Energiepartnerschaft um ein Wasserstoffbüro in Abuja erweitert. Deutschland unterstützt außerdem die nigerianischen Sicherheitskräfte bei Ausbildung und Ausstattung im Kampf gegen terroristische Bedrohungen. Dort, wie auch auf seiner letzten Station in Südafrika, dürfte Wadephul außerdem über die Auswirkungen des Iran-Krieges beraten und mit seinem südafrikanischen Amtskollegen auch über das im Dezember anstehende G20-Treffen von Gastgeber USA sprechen. US-Präsident Trump hatte Südafrika, Gründungsmitglied der G20, mit dem Verweis auf angeblichen Rassismus gegenüber weißen Farmern ausgeladen.
13: Georg Schwarte berichtete. Ein neues Handy, neue Sneaker oder ein gefüllter Kühlschrank. Je älter Kinder werden, desto höher werden auch die Ausgaben für die Eltern. Gerade Alleinerziehende stehen dabei häufig vor großen finanziellen Herausforderungen, vor allem dann, wenn der andere Elternteil keinen Unterhalt zahlt. In solchen Fällen springt bislang der Staat mit dem Unterhaltsvorschuss ein und er versucht, sich das Geld dann später von Unterhaltspflichtigen zurückzuholen. Doch nach Ansicht von Bundesfamilienministerin Karin Prim gelingt das zu selten und zu viel Geld geht dabei flöten. Deshalb soll der Unterhaltsvorschuss künftig ab dem 16. Geburtstag wegfallen. Meine Kollegin Kiera Svensson hat dazu in Sachsen-Anhalt recherchiert und erklärt, wie viele Kinder in Sachsen-Anhalt denn von den geplanten Kürzungen betroffen wären.
15: Im letzten Jahr wurden Unterhaltsvorschüsse für rund 33.300 Kinder in Sachsen-Anhalt ausgezahlt. Davon waren rund 4.500 Kinder 16 oder 17 Jahre alt. Für diese Kinder würden Alleinerziehende nach den aktuellen Plänen kein Geld mehr bekommen. Dazu muss man auch an der Stelle sagen, in rund 91% der Fälle sind die betroffenen Frauen, die kein Geld vom Vater der Kinder bekommen.
13: Um wie viel Geld geht's denn dabei genau und was wären die Konsequenzen?
15: Die Vorschüsse für 16- und 17-Jährige machen rund 400 Euro monatlich aus. Also eine Menge Geld, das den Müttern dann fehlen würde. Zudem ist die Lage in Sachsen-Anhalt noch verschärft. Einerseits überdurchschnittlich viele Alleinerziehende im Bundesvergleich, beinahe jede dritte Familie, um genau zu sein. Andererseits ist in Sachsen-Anhalt etwa jeder fünfte armutsgefährdet, wenn man jetzt mit dem bundesweiten Einkommen vergleicht. Das zeigt eine Auswertung des Paritätischen Wohlfahrtsverbandes für 2025. Der Landesgeschäftsführer des Kinderschutzbund, Daniel Kemp, warnt daher vor den Folgen.
16: Die Alleinerziehenden können nur den juristischen Weg gehen und sind ja auch, und das ist ja nur statistisch bewiesen, eine Gruppe, deren Kinder von Armut bedroht sind. Und die Kinderarmut in Sachsen-Anhalt ist ausgeprägt und die Folgen für die Kinder und Jugendlichen, die sind aus unserer Einschätzung massiv.
13: Warum holt sich der Staat von den Unterhaltspflichtigen nicht einfach das Geld zurück?
15: Der Staat versucht zwar, das Geld wieder einzutreiben, in Sachsen-Anhalt klappt das aber nur in 15% der Fälle. Tatsächlich ist es so, dass viele Väter auch einfach nicht zahlen können, weil das Einkommen nicht reicht. Härtere Sanktionen wie ein möglicher Führerscheinentzug oder Lohnpfändung würden hier in diesen Fällen also auch gar nicht greifen.
13: Der Bund will die Regelungen zum Unterhaltsvorschuss ändern. Was das für Sachsen-Anhalt bedeutet, das waren Informationen dazu von Kiera Svensson.
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17: Mit Silke Heine. Die deutsche Fußballnationalmannschaft, die ist nach dem frühen Ausscheiden bei der Weltmeisterschaft in der FIFA-Weltrangliste aus den Top 10 gerutscht. Das DFB-Team, das das 16. Finale ja gegen Paraguay verloren hatte, belegt in dem Ranking nur noch Platz 12. Vor dem Turnier in den USA, Mexiko und Kanada war die Mannschaft noch 10. Die Führung übernahm der frisch gebackene Weltmeister Spanien, der derzeit in der Heimat zurückerwartet wird. Nicolas Buchschlüter berichtet.
18: Spanien bereitet für seine frisch gebackenen Fußball-Weltmeister einen Mega-Empfang in Madrid vor. Das Programm für die Mannschaft erfordert einiges Durchhaltevermögen. Vom Flughafen geht es zunächst zum Königspalast, wo die Königsfamilie wartet, und danach zum Regierungssitz zum spanischen Ministerpräsidenten. Im Anschluss nimmt die Mannschaft ein Bad in der Menge, in einem offenen Doppeldeckerbus, der sich quer durch die Innenstadt schlängeln wird. Zu Ende gehen soll die Party mit mehreren 10.000 Fans am Cibeles-Brunnen, wo auch Real Madrid traditionell seine Titel feiert. Viele Fans haben sich den zweiten Stern schon selbst auf ihre Trikots geklebt.
17: Die Fußball-Weltmeisterschaft, sie ist also zu Ende, aber die Fußballfans, die müssen keine lange Pause befürchten, denn schon am Wochenende startet ja die Regionalliga Nordost in die neue Saison. Zum Auftakt ist unter anderem Drittliga-Absteiger Erzgebirge Aue gegen den Top-Favoriten der Saison, die VSG Altlinike, gefordert. Das Spiel wird am Samstag 14.30 Uhr angepfiffen. Das MDR-Fernsehen wird die Partie in voller Länge live übertragen. Und auch hier bei MDR aktuell sind wir immer wieder live für Sie dabei. Nicht nur die Fußballer rüsten sich für die neue Saison. Heute ist auch der deutsche Handballmeister SC Magdeburg in die Vorbereitung gestartet. Mit dabei auch einige neue Gesichter, wie Frank Martin berichtet.
19: Ganze 1,91 Meter groß, 88 Kilogramm schwer und noch 23 Jahre jung. So die eher nackten Daten vom neuen Hingucker beim SCM, dem kroatischen Nationaltorhüter Dominik Kuzmanovic, der sich heute Vormittag erstmals mit seinem neuen Team präsentierte.
20: Keine Frage, dass diese Mannschaft ist gut miteinander und ich hoffe, dass wir werden so in Zukunft sein auch.
19: So manchen Erfolg einfahren, denn Anpassungsschwierigkeiten dürfte es nach seinem Wechsel aus Gummersbach keine geben, bildet doch Kusma mit Matej Mandic bereits das Torhüter-Duo in der kroatischen Nationalmannschaft.
20: Es hilft immer, wenn du hast jemanden, das du kennst, und hoffentlich wir machen ein gutes Team.
19: So wie sein nach Barcelona gewechselter Vorgänger Sergio Hernandez. Der Spanier entwickelte sich in Magdeburg zum Matchwinner. Die Messlatte also liegt extrem hoch.
21: Ich werde hier keinen vergleichen und keinen irgendwie in eins Nest legen, dass ich Kusma jetzt schon irgendwas mitgebe, an dem er sich messen soll. Kusma soll seinen eigenen Weg finden, so wie Mate, dass er gerade speziell am Ende der Saison immer, immer besser gemacht hat. Und dann glaube ich, dass nicht bloß ich mich darauf freuen kann, dass sich ganz Magdeburg auf die Beine freuen kann.
19: Bennett Wiegert ist also überzeugt vom Duo auf dieser im Handball so extrem wichtigen Position. Und auch der Rest, fast ein Wunschkonzert des Erfolgstrainers.
21: Also wir haben die Kaderstruktur so gewählt, weil wir davon grenzenlos überzeugt sind. Und jetzt müssen wir es auch zeigen, dass die Überzeugung nicht bloß in uns herrscht, sondern dass man das auch offensichtlich sehen kann.
19: In Magdeburg heißt das im Klartext den ein oder anderen Titel erneut in die Elbestadt holen. Aber welcher wäre denn in der kommenden Saison eigentlich so etwas wie ein Wunschtitel?
22: Wunschtitel. Alle Titel zu gewinnen, natürlich wäre der Traum, ja.
19: So Gísli Kristjánsson. Alle Titel also, so der Traum des Isländers. Ein Wunsch aber mit einer großen Fallhöhe.
21: Mit Erwartungen kann es auch mal schnell zu Enttäuschungen kommen. Deswegen versuche ich mich selber nicht zu enttäuschen, sondern ich es sehr viel an Entwicklungen festzumachen, den einen oder anderen Spieler weiterzubringen. Da eine Entwicklung offensichtlich zu sehen, beißt sich nicht damit, Erfolg zu haben und eventuell einen Titel zu gewinnen.
19: Erste Gelegenheit bietet sich dazu der Wiegert 7 bereits Ende August beim Supercup in München gegen die Füchse aus Berlin.
17: Da sind wir hier bei MDR aktuell auch live dabei. Frank Martin war das vom Saisonstart des deutschen Handballmeisters SC Magdeburg. Und dann schauen wir nochmal über den großen Teich nach Oklahoma. Dort ist derzeit die Kanu-Slalom-Weltelite zu Gast, und zwar bei der Weltmeisterschaft. Mit welchen Zielen das deutsche Team startet, das weiß Thorsten vom Wege.
23: Prinzipiell ist das ja schlau. Die eigenen Erwartungen nicht zu hoch zu hängen, schützt vor großen Enttäuschungen. Vielleicht ist Kanu-Slalom-Cheftrainer Thomas Apel deshalb vor Beginn der WM so zurückhaltend.
24: Ich gehe es hier nicht von einer Anzahl Medaillen aus, die wir jetzt hier ausgeben. Ich denke, wir sind in vielen Disziplinen schlagkräftig genug.
23: Wenn er denn eine Medaillenzahl hätte nennen müssen, mit 2 wäre Apel weit vorn gewesen. 2 Plaketten gab es bei den Olympischen Spielen in Paris, 2 bei den Europameisterschaften im Jahr darauf an gleicher Stätte und 2 bei der WM im letzten Jahr in Sydney. Nun finden die Welttitelkämpfe in Oklahoma statt und mehr als 2 Plaketten für das DKV-Team darf man durchaus erwarten. Aber Zurückhaltung ist eine Tugend und selbst Andrea Herzog, die schon 2-mal Einzelweltmeisterin war, gibt sich bescheiden.
25: Hier für die WM habe ich mich so gut es geht vorbereitet und werde natürlich alles dafür tun, dass ich einfach mit einer Leistung unten ankomme, mit der ich auch zufrieden sein kann.
23: Heißt mit anderen Worten, man sollte sich positiv überraschen lassen bei diesen Welttitelkämpfen im mittleren Westen der Vereinigten Staaten. Oklahoma ist übrigens in 2 Jahren auch Austragungsort der Olympischen Kanu-Slalom-Wettbewerbe.
17: Zweite Bericht von Thorsten vom Wege.
13: Das war der Sport. Danke, Silke Heine, MDR aktuell. 14.45 Uhr, 3:45. Die Topmeldung der Nachrichten hier bei MDR aktuell kommt aus London. Dort ist Andy Burnham, der neue Premierminister von Großbritannien. König Charles beauftragte ihn am Mittag mit der Regierungsbildung. Weitere Meldungen jetzt mit Mirko Jugelt.
26: Ein Waldbrand nordöstlich der spanischen Hauptstadt Madrid hat sich weiter ausgebreitet. Nach Angaben der Behörden sind inzwischen rund 26.000 Hektar Land verbrannt. Etwa 1.200 Menschen seien in Sicherheit gebracht worden. Starke Winde fachen die Flammen weiter an. In Deutschland brüten nach Beobachtungen des Naturschutzbundes aktuell so viele Weißstörche wie noch nie seit Beginn der Aufzeichnungen. Nach Angaben des NABU gibt es bundesweit mehr als 15.000 Brutpaare. Die meisten gäbe es in Niedersachsen und Baden-Württemberg. Sächsische Blasmusiker haben beim World Music Contest im niederländischen Kerkrade mehrere Goldmedaillen gewonnen. Der Spielmannszug Oberlichtenau erhielt in der höchsten Wettbewerbsklasse Gold mit Auszeichnung. Auch der Spielmannszug Radeberg und der Fanfarenzug Academy wurden mit Gold geehrt. Der Wettbewerb zählt zu den bedeutendsten für Blas- und Marschmusik weltweit. Das Wetter, heute wechselnd bewölkt, gelegentlich Sonne. Einige Schauer, 17 bis 21 Grad, in der Nacht zunehmend aufgelockert, meist trocken. 13 bis 8 Grad und morgen häufiger Sonne, später nur einzelne Schauer, 20 bis 25 Grad. MDR aktuell Verkehrsdienst, A2 Richtung Hannover, zwischen Irxleben und Allerengersleben stockender Verkehr plus 20 Minuten. Zwischen Pein und Lehrte Ost stockender Verkehr plus 20 Minuten. A4 Richtung Frankfurt zwischen Wüstenbrand und Glauchau Ost stockender Verkehr 15 Minuten mehr. A17 Richtung Dresden zwischen Grenzübergang Breitenau-Schönwald und Bad Gottleuba Stau und stockender Verkehr plus 30 Minuten. A72 Richtung Hof zwischen Hoftöpen und Dreieck Bayerisches Vogtland stockender Verkehr plus 10 Minuten. Und im Landkreis Sächsische Schweiz aus der Erzgebirge ist die Dresdner Straße zwischen Wilsdorf und der B6 wegen Bergungsarbeiten gesperrt. Soweit der Verkehrsdienst, 14.47 Uhr.
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13: Noch einmal geht der Blick nach Sachsen-Anhalt. Wer wenig Wasser verbraucht, zahlt normalerweise auch weniger. Doch ein Teil der Rechnung, der fällt unabhängig vom Verbrauch an, nämlich der Grundpreis. Der Wasserversorger Heidewasser hat seine Preisstruktur nun verändert und das sorgt in mehreren Bungalowgebieten für drastisch steigende Kosten. Beim Naherholungsverein am Neuen See in Dannichkow im Jerichower Land zum Beispiel soll der Grundpreis nach Vereinsangaben künftig nicht mehr 6, sondern 108 Mal berechnet werden. Tobias Stander klärt uns jetzt mal auf, zunächst darüber, was sich dadurch konkret für den Verein verändert und wie stark das denn die einzelnen Bungalowbesitzer betrifft.
1: Ja, zu dem Verein am Neuen See gehören 108 Bungalows. Und Achtung, jetzt wird's ein bisschen mathematisch. Bislang wurde der Grundpreis für 6 zentrale Anschlüsse berechnet. Künftig soll er dann aber für jeden einzelnen Bungalow berechnet werden. Und damit wird der Grundpreis insgesamt 18 Mal so oft angesetzt wie bisher. Für den Verein entstehen dadurch dann nach eigenen Angaben mehr als 12.000 Euro zusätzliche Kosten im Jahr. Pro Parzelle sind das dann gut 10 Euro mehr im Monat, unabhängig vom tatsächlichen Verbrauch. Die Vereinsvorsitzende Petra Krause-Zieler ist selbst von der neuen Regelung betroffen und sie erlebt auch, wie groß die Sorgen jetzt bei vielen Mitgliedern sind.
13: Der Versorger Heidewasser, der liefert das Wasser ja weiter nur über wenige zentrale Anschlüsse. Warum soll der Grundpreis trotzdem für jeden einzelnen Bungalow anfallen?
1: Ja, Heidewasser, der Wasserversorger, begründet die Umstellung vor allem mit den insgesamt gestiegenen Kosten der Wasserversorgung. Das Unternehmen müsse die Leitungen, Anlagen und Technik unterhalten und die Versorgung rund um die Uhr an 365 Tagen im Jahr sicherstellen, auch dann, wenn einzelne Bungalows nur selten Wasser verbrauchen. Deshalb soll künftig ein größerer Teil der Kosten über den festen Grundpreis gedeckt werden. Der Preis für den tatsächlichen Verbrauch soll dann aber bis 2030 stabil bleiben.
13: Die wirtschaftliche Begründung, die ist ja nachvollziehbar, aber ist es auch gerecht, jeden Bungalow wie eine eigene Wohnung abzurechnen?
1: Genau, das ist der entscheidende Streitpunkt. Das Gebiet ist im Bebauungsplan für die Erholung vorgesehen. Viele Bungalows werden daher nur zeitweise genutzt. Trotzdem berechnet Heidewasser sie als eigene Wohneinheiten, wenn sie etwa über Küche, Bad und Toilette verfügen. Die Eigentümer halten das aber genau für ungerecht. Bezahlt werden müssen die deutlich höheren Grundpreise aber trotzdem mit der nächsten Jahresabrechnung. Der Verein der Bungalow-Siedlung hat sich deshalb mit einem offenen Brief an den Ministerpräsidenten Sven Schulze gewandt und hofft nun auf politische Unterstützung und prüft auch bereits rechtliche Schritte.
13: Thomas Stander informierte und das Thema, das reicht über Dannichkow im Jerichower Land hinaus. Heidewasser versorgt nämlich mehr als 100.000 Menschen in Sachsen-Anhalt. Von der neuen Berechnung sind nach Unternehmensangaben insgesamt 28 Naherholungsgebiete betroffen.

0: 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Die Ausladung des linken Liedermachers Danger Dan aus der ZDF-Satire-Sendung Die Anstalt hat viel Wirbel ausgelöst. In seinem Song Keine Angst äußert sich der Künstler zu Neonazi-Umtrieben und ruft zum Widerstand auf. Die einen halten die Absage für einen Skandal, die anderen den Liedtext, dem sie einen Aufruf zur Gewalt unterstellen. Die ZDF-Sendung Aspekte thematisierte den Fall am Wochenende. Und auch die Macher der 100. Jubiläumsausgabe der Anstalt äußerten sich deutlich. Peter Jungblut fasst für uns mal die Debatte zusammen.
1: Da hatten Sie beim ZDF übers Wochenende offenbar das Gefühl, dass viel aufzuarbeiten war. Jedenfalls äußerten sich die Macher der Satire-Sendung Die Anstalt ausführlich zu einem Song, der in der 100. Jubiläumsausgabe am morgigen Dienstag nach einer Entscheidung der ZDF-Geschäftsleitung nicht ausgestrahlt wird. Der linke Sänger und Aktivist Danger Dan wollte mit seinem Text »Keine Angst« mit rechtsextremen Umtrieben abrechnen und zur Zivilcourage aufrufen, begleitet vom Pianisten Igor Levit. Dabei finden die einen die Ausladung skandalös, die anderen aber eher den Liedtext, dem sie einen Aufruf zur Gewalt unterstellen. Wie auch immer, die Satiriker Klaus von Wagner und Maike Kühl zeigten sich empört.
2: Um das an dieser Stelle gleich mal klarzustellen, wir sind nicht das ZDF. Wir teilen auch nicht die Einschätzung des ZDF.
3: Das heißt, wir sind im ZDF gegen das ZDF. Das klingt nach unentschieden, aber machen wir uns nichts vor. Wir haben in Wahrheit verloren.
4: Ja, wir sind zwar die Leiter der Anstalt, aber nicht die Leiter der Anstalt.
1: Danger Dan selbst behauptet in seinem Song, juristisch sei mal wieder die Grauzone geschrammt worden, was den Streit weiter befeuern dürfte.
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1: Das ZDF ließ die Auseinandersetzung in der Kultursendung Aspekte am Freitagabend ausführlich thematisieren. Dort äußerte sich auch Oliver Heidemann, der verantwortliche leitende Redakteur für den Showbereich im ZDF.
6: Wir haben uns die Entscheidung natürlich nicht leicht gemacht, Danger Dan wieder aus der Anstalt auszuladen. Aber sein Song kann als Aufruf zu Gewalt verstanden werden. Und ein solcher Aufruf steht im Gegensatz zu unseren Programmrichtlinien.
1: Kabarettist Florian Schröder sah das völlig anders und verteidigte seine Kollegen von der Anstalt.
7: Dass da eine Einordnung stattfinden sollte, finde ich auch. Aber dazu steht ja gerade Humoristen, gerade Satirikern so viel an Möglichkeiten zur Verfügung, das klarzumachen und doch sehr spielerisch zu machen, sodass es auch in eine sich selbst als spielerisch verstehende Sendung passt.
1: Juristen kommentierten den Fall widersprüchlich. Der Publizist Jan Fleischhauer meinte,
8: ist das ein Akt der Zensur? Nee, es ist kein Akt der Zensur, sondern das ist die Aufgabe, wie gesagt, von Chefredakteuren und Intendanten zu gucken, wollen wir das verantworten, ja oder nein.
1: Für das ZDF zeigte Fleischhauer wenig Verständnis, denn der Songtext von Danger Dan war im Vorfeld juristisch überprüft worden. Die Ausladung allerdings, die kam sehr kurzfristig.
8: Das eine ist, ich habe einen Talkshow-Gast und der redet sich um Kopf und Kragen. Dann ist das eben so und im Zweifel muss dann der Host das einordnen. Aber jemanden einzuladen, diesen Song vorzutragen in Kenntnis des Textes, das ist ja eine ganz andere Nummer.
1: Scheint ganz so, dass Danger Dan für seinen Song kostenlose PR bekommt. Die Aufregung dürfte sich nicht so schnell legen.
0: Auf die Debatte dazu schaute für uns Peter Jungblut.
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0: Vor 25 Jahren fand in Genua ein G8-Gipfel statt. Dort in der norditalienischen Industrie- und Hafenstadt trafen sich die Staats- und Regierungschefs der führenden Industrieländer. Wie immer zog das große Ereignis auch tausende Gegendemonstranten an. Die Lage eskalierte, Steine flogen, Schüsse fielen. Am Ende war ein Mensch tot. Michael Kruse über einen Gipfel, der völlig aus dem Ruder lief.
10: Genua gleicht schon vor Beginn des Gipfels einer Festung. 20.000 Sicherheitskräfte sollen verhindern, dass es zu Ausschreitungen kommt. Der Stadtkern wird mit 4 Meter hohen Zäunen abgeriegelt. Kriegsschiffe bewachen das Kreuzfahrtschiff im Hafen, auf dem die Staats- und Regierungschefs übernachten. Längst haben sich Hunderttausende Globalisierungsgegner in der Stadt versammelt. Anfangs ist es weitgehend friedlich.
11: Uns ist ganz wichtig, bei diesem Event hier Inhalte zu transportieren, dass es nicht nur damit getan ist, irgendwelche Globalisierungsprozesse anzugreifen und auch nicht unbedingt die G8-Leute da.
10: Doch der Gipfel zieht auch Krawalltouristen an, Autonome, außerdem Militante aus dem sogenannten Schwarzen Block. Erste Angriffe dann am dritten Tag, als sie die Carabinieri attackieren. Der Journalist Mario Portanuova ist Augenzeuge.
12: Plötzlich fliegen Steine. Allerdings nicht aus dem Protestzug, sondern von woanders. Und der Kommandant der Carabinieri trifft die folgenschwere Entscheidung, die 15.000 Demonstranten, die sich in Richtung Sperrgebiet schieben, zu attackieren. Ab hier kommt es zu 3 Stunden Guerilla.
10: Mit Schlagstöcken und Tränengas gehen die Sicherheitskräfte auf die Demonstranten los. Selbst wer bereits wehrlos am Boden liegt, wird nicht verschont.
13: Ich hatte solche Angst. Wir saßen in der Falle.
10: Dann fallen Schüsse. Der 20-jährige Student Carlo Giuliani wird tödlich getroffen. Hunderte Demonstranten landen nach den Straßenschlachten in der Polizeikaserne von Bolzaneto. Es sind vornehmlich die männlichen Gefangenen, die hinterher von Folterungen berichten. Diese deutsche Augenzeugin war 4 Wochen in der Kaserne eingesperrt.
14: Vor allem ging es um Erniedrigung von denen, dass sie nackt auf dem Boden rumputzen mussten. Immer wieder der Boden mit Asche beschmutzt wurde. Das mussten sie immer wieder sauber machen. Einer hatte beim Aufwachen an seinem Geburtstag einen Stiefel von einem Schließer im Gesicht und sollte diesen Stiefel ablecken.
10: Das ist nicht das Ende der Exzesse. Schwer bewaffnet stürmen Polizisten eine Schule, in der Demonstranten übernachten. Dutzende von ihnen werden dabei verletzt. Später werden einige wenige Polizisten verurteilt zu vergleichsweise milden Gefängnisstrafen. Der Carabinieri, der Carlo Giuliani erschossen hat, wird freigesprochen mit der Begründung, sein Warnschuss sei von einem Steinwurf unglücklich abgelenkt worden. Der Student starb am 20. Juli 2001, als die Lage beim G8-Gipfel in Genua eskalierte, heute vor 25 Jahren.
0: MDR aktuell kurz vor 3. Schauen wir aufs Wetter mit Grit Krämer im MDR Wetterstudio. Montagnachmittag. Ein bisschen Sonnenschein wäre nicht schlecht.
15: Wo dann haben wir musst du den? Jetzt auf Reisen gehen. Oh. Ich empfehle dir den äußersten Süden von Thüringen. Auch im Vogtland auf sächsischer Seite ist noch so ein bisschen Sonne. Ansonsten macht die sich rar heute bei uns. Ja, Wittenberger Raum hat auch noch Aufhellungen, würde ich es mal nennen. Aber da sind auch dann die Schauer gleich im Anmarsch. Da kommen dann die Wolken wieder rein. Es wird am Nachmittag auch mit Schauern ein bisschen mehr sein als am Vormittag, auch in Thüringen gibt es jetzt welche. Also so richtig gemütlich ist es nicht draußen, denn der Wind, der aus Nordwesten diese kühle Luft reinträgt, ist auch frisch unterwegs, macht es also gefühlt noch ein bisschen kälter. Und auch das Thermometer sagt ja, dass es nicht warm geworden ist, 17 bis 21 Grad.
0: Tja, in der letzten Woche hatten wir ja das in dem Freisitz ausgiebig testen können, probieren können, ausleben können. Das ist jetzt erstmal Geschichte.
15: Nein, würde ich nicht sagen.
0: Nicht so richtig?
15: Nein, mit einer Jacke kann man draußen sitzen.
0: Wie kalt wird es denn?
15: Ja, da braucht man eine warme Jacke, wenn man lange draußen bleibt. Denn es wird teilweise einstellig mit 12 bis 8 Grad. Aber in den Innenstädten haben wir so 12 bis 10 Grad. In freien Lagen, in Gebirgslagen wird es einstellig. Teilweise bildet sich Nebel in der zweiten Nachthälfte. Und morgen dann wird es ein bisschen freundlicher. Aber es ist noch nicht der Trend. Es ist vorübergehend. Nur der Dienstag hat mal mehr Sonne, hat ein bisschen schwächeren Wind. Und sofort kriegen wir 20 bis 24 Grad. Da wissen wir wieder, wie Sommer geht. Da müssen wir noch mal 2 Tage durchhalten. Mittwoch und Donnerstag wiederholen das heutige Wetter. Viele Wolken, einige Schauer, wieder kräftiger, unangenehmer Wind bei 17 bis 21 Grad. Und dann geht's am Freitag wahrscheinlich wieder in den Sommer zurück.
0: Also das ist, nenne ich da einfach mal Timing. Zum Wochenende wird es wieder hochsommerlich. Danke, Grit Krämer. Die Leihmutter-Affäre von Jens Spahn, es hat ihn das Amt gekostet, die Glaubwürdigkeit ist verloren gegangen. Gibt es da eine neue Debatte jetzt über die Eizellspende? Das unter anderem Thema in der nächsten halben Stunde.
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16: Um 15 Uhr mit Mirko Jugelt. Andy Burnham ist neuer Premierminister des Vereinigten Königreichs. König Charles beauftragte den sozialdemokratischen Labour-Politiker mit der Regierungsbildung. Bei seiner Antrittsrede in der Londoner Downing Street versprach Burnham deutliche Verbesserungen für die Bürger. Er kündigte eine Reform des Bildungssystems und den Bau neuer Sozialwohnungen an. Außerdem wolle er die Obdachlosigkeit im Land beenden. Burnham ist der 7. britische Premier in 10 Jahren. Er folgt auf Keir Starmer, der den Rückhalt der Labour-Partei verloren hatte und zurückgetreten war. Die CDU-CSU-Bundestagsfraktion will in der kommenden Woche über die Nachfolge für den bisherigen Vorsitzenden Jens Spahn entscheiden. Nach Angaben mehrerer Nachrichtenagenturen kommen die Abgeordneten am 29. Juli zu einer Sondersitzung zusammen. Sie würden dann über den Posten abstimmen. Die Parteivorsitzenden von CDU und CSU würden einen Personalvorschlag unterbreiten. Der bisherige Fraktionschef Spahn war am Samstag zurückgetreten. Er hatte mit Hilfe einer US-amerikanischen Leihmutter ein Kind bekommen, nachdem er sich jahrelang gegen eine Legalisierung von Leihmutterschaft eingesetzt hatte. Die Europäische Union verhängt eine Millionenstrafe gegen den Online-Marktplatz AliExpress. Nach Angaben der EU-Kommission hat das chinesische Unternehmen illegale Artikel wochenlang nicht von seiner Plattform gelöscht. Darunter seien gefährliche Kosmetika, unsicheres Spielzeug und gefälschte Kleidung gewesen. AliExpress muss deshalb eine Strafe von 550 Millionen Euro zahlen. Das Bundeswirtschaftsministerium hat die geplanten Einschnitte bei der Förderung von Solarkraft verteidigt. Ein Sprecher von Ministerin Katharina Reiche sagte, die Anschaffung einer kleinen Solaranlage lohne sich, denn dadurch sinke die Stromrechnung. Es sei nicht nötig, dass der Staat dafür Steuergeld ausgebe. Bisher erhalten Betreiber kleiner Solaranlagen 20 Jahre lang einen festen Betrag für jede Kilowattstunde, die sie ins Netz einspeisen. Diese dauerhafte Förderung soll abgeschafft werden. Am Landgericht Magdeburg hat der Prozess gegen einen Fan des 1. FC Magdeburg begonnen. Der 29-Jährige wurde von Spezialkräften in den Saal geführt. Die Staatsanwaltschaft wirft ihm einen Mordversuch vor. Er soll bei Ausschreitungen nach einem Zweitligaspiel unter anderem einen Pflasterstein auf Polizisten geworfen haben. Zu den Vorwürfen äußerte sich der Angeklagte zunächst nicht. Der Prozess wird morgen fortgesetzt. Das waren die Nachrichten. Das Wetter mit den aktuellen Temperaturen: Brocken, Nebel 8 Grad, Chemnitz bedeckt 16, Dresden stark bewölkt 18, Eisenach bedeckt 18, Erfurt bedeckt 18 Grad, Fichtelberg stark bewölkt 12, Gera stark bewölkt 19, Görlitz bedeckt 17, Leipzig bedeckt 19, Magdeburg bedeckt 21 und Meiningen bedeckt 17 Grad. Heute mehr Wolken als Sonne. Einige Schauer oder Gewitter, 16 bis 21 Grad. In der Nacht abklingende Schauer, zunehmend aufgelockert, Tiefstwerte 13 bis 8 Grad. Morgen im Osten noch stärker bewölkt, sonst oft heiter, später einzelne Schauer. Höchstwerte 20 bis 25 Grad und am Mittwoch wechselhaft mit Schauern und kühler. MDR-Verkehrsdienst, A2 Richtung Hannover, zwischen Irxleben und Allerengersleben stockender Verkehr plus 20 Minuten, zwischen Peine und Lehrte Ost stockender Verkehr plus 15 Minuten. A4 Richtung Frankfurt, zwischen Wüstenbrand und Glauchau Ost stockender Verkehr plus 10 Minuten. Vorsicht auf der A13 Richtung Berlin, zwischen Starkow und Barodmark befindet sich eine ungesicherte Unfallstelle. A17 Richtung Dresden, zwischen Grenzübergang Breitenau-Schönwald und Bad Gottleuba Stau plus 15 Minuten. Im Landkreis Sächsische Schweiz-Osterzgebirge ist die Dresdner Straße zwischen Wilsdorf und der B6 wegen Bergungsarbeiten gesperrt. Soweit der Verkehrsdienst, 15.04 Uhr.
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17: Im Studio Stefan Blattner. Ich wünsche Ihnen einen guten Montagnachmittag. Nach dem Rücktritt von Jens Spahn als Fraktionschef im Bundestag sucht die Union eine Nachfolgerin oder einen Nachfolger. Die CDU-Spitze ist am Vormittag zusammengekommen, um über die Personalie zu beraten. Und auch die Mitglieder der Fraktionsführung besprechen sich heute Nachmittag. Schon jetzt zeichnet sich ab, viel Zeit will sich die Union mit der Sache nicht lassen. Auch mit

0: über seinen Parteifreund Spahn, meint Schulze.
1: Durch solche Themen werden Landesthemen überlagert.
0: Mit solchen Themen meint der Ministerpräsident die Frage, wie das Verhalten von Spahn zu bewerten ist. Der hat ja vor ein paar Tagen die meisten mit der Nachricht überrascht, dass sein Mann und er Eltern geworden sind, mit Hilfe einer Leihmutter in den USA. In Deutschland sind Leihmutterschaften verboten. Die Kritik kam prompt. Auch die CDU in Mecklenburg-Vorpommern reagiert erleichtert darauf, dass Spahn inzwischen zurückgetreten ist. Der Schweriner Spitzenkandidat Daniel Peters hat den bisherigen Fraktionschef im Bundestag als einer der ersten kritisiert. Im Morgenmagazin von ARD und ZDF macht Peters nochmal deutlich, worin er das Problem sieht.
2: Es ist nicht akzeptabel, wenn ein Politiker selbstgeschaffenes, selbstverantwortetes Recht so umgeht. Das ist eine Frage der Glaubwürdigkeit.
0: Und für die CDU ganz besonders. Denn die Christdemokraten lehnen Leihmutterschaften entschieden ab. Das haben sie vor wenigen Monaten erst bei einem Parteitag bekräftigt. Spahn hat damals nicht zu erkennen gegeben, dass er mittlerweile anders darüber denkt. Und so fühlt sich die CDU überrumpelt, bis hin zu Friedrich Merz.
3: Er hat ja auch die Partei und die Fraktion erst sehr, sehr spät über das alles informiert. Wenn wir Zeit gehabt hätten, hätten wir das in Ruhe besprechen können, aber die Zeit hatten wir nicht.
0: So der Kanzler und CDU-Chef am Wochenende im ZDF-Interview. Die Opposition versucht, Merz unter Druck zu setzen. Grünen-Fraktionschefin Britta Hasselmann sagt im Morgenmagazin von ARD und ZDF,
4: es ist jetzt Zeit, dass Friedrich Merz und seine Koalition mit Lars Klingbeil endlich liefern und das Land nach vorn bringen.
0: Da würde der Kanzler wohl gar nicht widersprechen. Aber bevor seine Regierung weitere Reformpakete angehen kann, muss er diese Personalfrage klären. Für die Nachfolge von Spahn sind etliche Namen im Gespräch. Von Kanzleramtschef Thorsten Frey bis zur Gesundheitsministerin Nina Warken. Doch Merz will sich nicht in die Karten schauen lassen, zumal er auch die Schwesterpartei CSU einbinden muss. Schließlich geht es um die Führung der gemeinsamen Bundestagsfraktion. Und wenn ein Kabinettsmitglied an die Fraktionsspitze wechseln würde, müsste Merz eine Lücke an anderer Stelle schließen. Keine leichte Aufgabe, aber eine, die die CDU möglichst schnell erledigen will. Nächste Woche soll es eine Sondersitzung der Unionsfraktion geben.
5: Mario Kubina aus Berlin. Und schauen wir noch mal auf die Vorgeschichte. Nachdem vergangene Woche bekannt geworden war, dass Jens Spahn sein Kind von einer Leihmutter in den USA hat austragen lassen, entbrannte ja eine bundesweite Empörungswelle. Kritik kam aus mehreren Teilen der Gesellschaft. Die Frauenunion warf Spahn vor, er habe entgegen bestehender CDU-Parteibeschlüsse und Gesetze gehandelt. Nun ist Spahn als Unionsfraktionschef zurückgetreten, aber ist damit die politische Debatte um Leihmutterschaft beendet? Stefan Kloss informiert.
6: In Deutschland ist Leihmutterschaft gesetzlich verboten. Das regelt das Embryonenschutzgesetz von 1990. Es verbietet grundlegende Praktiken wie Eizellspenden und Leihmutterschaft sowie Klonversuche. Wer gegen das Gesetz verstößt, muss mit einer Freiheitsstrafe von bis zu 3 Jahren oder mit einer Geldstrafe rechnen. In den USA dagegen ist Leihmutterschaft möglich, auch in der Ukraine. Indem der CDU-Politiker Spahn sein Kind in den USA austragen ließ, umging er die strengen deutschen Regelungen. Für die Thüringer Frauenunion ist die Sache klar. Jens Spahn hat auch gegen die Beschlusslage der Partei gehandelt, so die Vorsitzende Marion Rosin.
7: Leihmutterschaft ist in Deutschland aus guten ethischen Gründen verboten. Und wer dieses Verbot durch eine Auslandslösung umgeht, handelt zwar möglicherweise legal, setzt sich aber über den Geist des deutschen Gesetzes hinweg.
6: Auch die Unionsspitze hatte klargemacht, dass sie das Thema Eizellenspende nicht anfassen werde. Nikolaus Knöpfler, Medizinethiker aus Jena, bewertet das Verhalten von Jens Spahn deutlich weniger kritisch. Die Diskussion um die Leihmutterschaft habe sich in Deutschland weiterentwickelt. Ein Expertengremium hatte 2024 empfohlen, die nicht kommerzielle Leihmutterschaft unter strengen Auflagen zu legalisieren. Knöpfler hofft nun, dass die Debatte wieder Fahrt aufnimmt.
8: Wir brauchen tatsächlich für Deutschland ein neues Reproduktionsmedizingesetz und wir brauchen tatsächlich Überlegungen, wie man mit diesen neuen Möglichkeiten umgeht. Und nachdem eben in Deutschland jetzt die Ehe für alle zugelassen ist, kommt hier einfach eine ganz andere Dynamik in die Fragestellung als noch vor 10, 15 Jahren.
6: Auch Jens Landwehr vom Verein zur Förderung der Leihmutterschaft hofft auf Bewegung beim Thema.
9: Die Kommission, die

0: 2024 zum Ergebnis gekommen ist, dass das eigentlich nicht pauschal zu verbieten ist. Die hat ja im Übrigen schon das alles zusammengeschrieben und das hat ja jetzt nur die CDU und die SPD, die aktuelle Regierung, noch nicht beachtet.
1: Dass jetzt in Deutschland quer über alle Parteien hinweg eine politische Diskussion über Leihmutterschaft losbricht, glaubt der Politikwissenschaftler Oliver Lemke allerdings nicht, weil...
2: Hier ging es eindeutig um die Frage der Doppelmoral eines Politikers. Diese Einhelligkeit, die wir erfahren haben in der Ablehnung der Doppelmoral eines Politikers, der sozusagen an den Regeln mitwirkt, von denen er sich dann selber ausnehmen möchte, dass diese Einhelligkeit wird es in der Frage der Leihmutterschaft nicht geben. Und deswegen halten sich da Parteien, glaube ich, auch eher zurück.
1: Der Politikwissenschaftler glaubt nicht, dass sich irgendeine Partei in Deutschland jetzt beim Thema Leihmutterschaft zum Wortführer machen wolle. Denn selbst innerhalb der Parteien gäbe es sehr unterschiedliche Auffassungen zur Eizellspende. Wahrscheinlich seien Parteien froh, wenn andere Themen bald wieder Oberhand gewinnen würden, so Oliver Lemke.
3: Stefan Kloss berichtete.
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3: 3:11 haben wir es mittlerweile. Am Freitag war bei Ettlingen in Baden-Württemberg ein Bahnmitarbeiter aus einem Regionalzug gestürzt und lebensgefährlich verletzt worden. Vorausgegangen sein sollen Handgreiflichkeiten eines Fahrgastes. Nun erstmal die erfreuliche Nachricht aus dem Krankenhaus, dass der Verletzte nicht mehr in Lebensgefahr schwebt. Eckhard Heime informiert.
5: Der 26-jährige Sicherheitsmann war am Freitagabend bei Ettlingen nach einer Auseinandersetzung mit einem betrunkenen Fahrgast bei Tempo 120 aus einer Regionalbahn ins Gleisbett gestürzt und lebensgefährlich verletzt worden. Laut einem Sprecher der Staatsanwaltschaft ist sein Zustand inzwischen nicht mehr kritisch. Bei dem Vorfall soll ein alkoholisierter 36-jähriger Fahrgast den Sicherheitsmitarbeiter körperlich angegriffen haben. Dabei soll sich aus noch ungeklärter Ursache eine Zugtür geöffnet haben. Das Amtsgericht Karlsruhe lehnte den Erlass eines Haftbefehls ab, unter anderem deswegen, weil ein Überwachungsvideo seiner Ansicht nach weitere Fragen aufwirft. Die Staatsanwaltschaft prüft derzeit, ob sie dagegen Beschwerde einlegt. Weitere Einzelheiten zu den Untersuchungen des Vorfalls wollte die Staatsanwaltschaft heute aus ermittlungstaktischen Gründen nicht mitteilen.
3: Eckhard Heime informierte. Wir schauen nach Ungarn. Nach dem erzwungenen Rücktritt des ungarischen Präsidenten wird ein Nachfolger gesucht. Es könnte auch eine Nachfolgerin werden. Möglicherweise eine im Land sehr verehrte Schachgroßmeisterin. Einzelheiten von Oliver Schosch.
6: Der ungarische Premierminister Peter Modja hatte am Samstag die Bürger aufgefordert, Kandidaten vorzuschlagen für das Amt der Staatspräsidentin oder des Staatspräsidenten. Modja sagte, man wolle den Präsidenten nicht in Hinterzimmern oder Zigarrenclubs auswählen. Nun hat sich Modja per Facebook mit einem Vorschlag zu Wort gemeldet, der ihm besonders gut gefalle. Eine bekannte ungarische Persönlichkeit habe Judit Polgár vorgeschlagen, die ungarische Schachgroßmeisterin. Sie galt als die beste weibliche Schachspielerin aller Zeiten. Von 1989 bis zu ihrem Karriereende 2014 hat sie die Frauenweltrangliste angeführt. Sie hat aber auch große männliche Schachspieler besiegt, darunter Garry Kasparov, Anatoly Karpov und Magnus Carlsen. Und sie war die einzige Frau in der Top 10 der von Männern dominierten Weltrangliste. Gesellschaftspolitisch hat sich Judit Polgár immer wieder zu den Themen Chancengleichheit und Frauenförderung geäußert und zu ihrer jüdischen Identität. Einige Verwandte von ihr wurden im Holocaust ermordet. Polgars Großmutter hat das Konzentrationslager Auschwitz überlebt. Der ungarische Premier Peter Modja bezeichnet Judit Polgár als Synonym für Talent und Ausdauer. Die Anerkennung um ihre Person liege nicht an ihrer politischen Zugehörigkeit, sondern an ihrem Fleiß, an ihrer außergewöhnlichen Persönlichkeit und ihrer Integrität. Deshalb würde er sich persönlich sehr geehrt fühlen, wenn Judit Polgár das Angebot, als Präsidentschaftskandidatin nominiert zu werden, annehmen würde, so Modja. Doch es gibt auch kritische Stimmen in Ungarn, dass Polgár noch kein politisches Amt innehatte und dass unklar sei, ob sie in der Lage sei, als Präsidentin über das demokratische Funktionieren der Staatsorgane wachen zu können. Das ungarische Parlament hat 30 Tage Zeit, eine neue Präsidentin oder einen neuen Präsidenten zu wählen.
3: Soweit Oliver Schosch. 15.15 Uhr, MDR aktuell. Die Top-Meldung der Nachrichten kommt aus London. Dort ist Andy Burnham, der neue Premierminister von Großbritannien, bei seiner Antrittsrede in der Downing Street. Da kündigte er eine Reform des Bildungssystems an und den Bau neuer Sozialwohnungen. Außerdem wolle er die Obdachlosigkeit im Land beenden. Weitere Meldung jetzt mit Mirko Jugelt.
4: Nicaraguas Langzeitpräsident Daniel Ortega hat Wahlen ausgeschlossen, um die Opposition von einem Machtwechsel abzuhalten. In der Hauptstadt Managua sagte der 80-Jährige vor tausenden Anhängern, in Nicaragua werde es keine Wahlen mehr geben. Er werde verhindern, dass in Nicaragua von den USA unterstützte Parteien an die Macht kämen. In Sachsen hat die Zahl der Drogentoten stark zugenommen. Wie eine Anfrage von Grünen und Linken im Landtag ergab, starben im vergangenen Jahr 26 Menschen im Freistaat an missbräuchlichem Drogenkonsum. 5 Jahre zuvor waren es noch 4 Todesfälle. Wegen fehlender veganer Ernährung haben 2 Schweizer erfolgreich beim Europäischen Gerichtshof für Menschenrechte geklagt. Sie bekamen in Untersuchungshaft bzw. in einer psychiatrischen Klinik keine vollständig vegane Verpflegung. Die Straßburger Richter werteten das als Verstoß gegen die Gewissensfreiheit. Zudem habe es keine wirksame Beschwerdemöglichkeit gegeben. Den Klägern wurden Entschädigungen zugesprochen. Das Wetter: heute wechselnd bewölkt, gelegentlich Sonne, einige Schauer. 17 bis 21 Grad, in der Nacht aufgelockert, meist trocken, 13 bis 8 Grad, morgen häufiger Sonne, später nur einzelne Schauer, 20 bis 25 Grad. MDR aktuell Verkehrsdienst, die A73 Richtung Bamberg ist zwischen Eisfeld Nord und Eisfeld Süd nach einem Unfall gesperrt, A2 Richtung Hannover zwischen Irxleben und Allerengersleben stockender Verkehr plus 20 Minuten. Zwischen Peine und Lehrte Ost stockender Verkehr plus 15 Minuten. A4 Richtung Frankfurt zwischen Wüstenbrand und Glauchau Ost stockender Verkehr plus 10 Minuten. Vorsicht auf der A13 Richtung Berlin zwischen Starke und Barothmarkt befindet sich eine ungesicherte Unfallstelle. Und A17 Richtung Dresden zwischen Grenzübergang Breitenau-Schönwald und Bad Gottleuba Stau und stockender Verkehr plus 15 Minuten. Im Landkreis Sächsische Schweiz aus der Erzgebirge ist die Dresdner Straße zwischen Wildstorf und der B6 wegen Bergungsarbeiten gesperrt. Soweit der Verkehrsdienst, 15.17 Uhr.
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3: Heute vor 57 Jahren, am 20. Juli 1969, landeten mit Apollo 11 die ersten Menschen auf dem Mond. Zweifellos eine der größten Erfolge des menschlichen Entdeckerdrangs. Aber über eine Sache wird weit weniger gesprochen. Darüber, dass wir überall unseren Müll liegen lassen. Auch auf dem Mond und seiner Umlaufbahn. David Beck aus der ARD Wissenschaftsredaktion beleuchtet mal dieses Problem.
8: Knapp 200 Tonnen menschengemachter, wenn man so will, Müll liegt auf dem Mond. Ausgediente Landesonden, abgestürzte Raketenstufen und Satelliten und alles, was die Apollo-Astronauten zurückgelassen haben. Wissenschaftliche Experimente, die Flaggen und etwa 100 Beutel mit anderen menschlichen Hinterlassenschaften. Auch in der Umlaufbahn um den Mond schwirrt einiges an Schrott, sagt Jan Siminski aus der Abteilung für Weltraumschrott der Europäischen Raumfahrtagentur ESA.
9: Wir haben halt die Mission, die wir dorthin geschickt haben.
8: Seit 1959 gab es knapp 150 Missionen zum Mond. Bis auf die Apollo-Missionen und Artemis II, alles unbemannte Sonden, Lander oder Satelliten, von denen die meisten in eine Mondumlaufbahn einschwenken sollten. Nicht alle davon haben es geschafft und von denen, die es geschafft haben, sind nicht mehr alle dort. Wegen der schwachen Mondanziehung könnten sie entweder auf die Oberfläche gestürzt oder ganz vom Mond weggeschleudert worden sein.
9: Es können vielleicht so ein Dutzend Objekte sein, die noch auf einigermaßen stabilen Umlaufbahnen dort sind. Und auf dem Mond selber sind auch natürlich einige Sachen, die man auch teilweise sehen kann. Aber im Endeffekt um den Mond herum kann man es eigentlich gar nicht sagen.
8: Die niedrigen Umlaufbahnen um den Mond können selbst mit den besten Teleskopen von hier nicht beobachtet werden, sagt Siminski. Streulicht von der Mondoberfläche machen das von der Erde aus unmöglich. Je mehr Objekte um den Mond schwirren, desto größer wird so die Wahrscheinlichkeit, dass 2 davon zusammenstoßen und in tausende Teile zerschmettern. Die können dann auch auf der Oberfläche einschlagen.
9: Das heißt, im Endeffekt hat man eine Art Shotgun, die auf den Mond schießt mit lauter Teilchen, die dann auch nicht verglühen in der Atmosphäre, sondern wirklich eintreffen und dort Gefahr für zukünftige Mondinfrastruktur darstellt.
8: Das Risiko ist zwar nur sehr klein, aber es ist da. Deswegen will die ESA zunächst den Schrott in der Umlaufbahn um den Mond sichtbar machen, sagt Jan Siminski. Dazu soll ein Teleskop in einer Mondumlaufbahn stationiert werden. Aber Ziel der ESA ist es auch, die Mondumlaufbahn möglichst frei von Schrott zu halten. Die Raumfahrtagentur hat sich 2022 selbst dazu verpflichtet, keinen Schrott mehr im All zu hinterlassen.
9: Man wird vielleicht trotzdem noch Missionen abstürzen lassen, aber dann vielleicht kontrolliert in Gebiete, die weniger interessant sind. Aber prinzipiell wollen wir versuchen, den Mond auch zu beschützen.
8: Mit einem kontrollierten Absturz können wir immerhin selbst bestimmen, wo der Schrott einschlagen wird. Das wird besonders dann wichtig, wenn es auf dem Mond eine dauerhaft besetzte Basis gibt. Aber auch heute schon ist die Mondoberfläche schützenswert, denn
9: es gibt natürlich auch noch den Schutz von historischen Sites.
8: Das sind zum Beispiel die Gegenden, wo die Apollo-Missionen landeten. Neben den Beuteln mit unsäglichem Inhalt liegt dort nämlich auch noch sehr viel interessanterer, in Anführungszeichen, Müll. Zwei Golfbälle zum Beispiel, die Alan Shepard mit Apollo 14 auf den Mond geschmuggelt hat. Eine Feder und ein Hammer, die David Scott, Kommandant von Apollo 15, gleichzeitig hat fallen lassen, um zu zeigen, dass ohne Atmosphäre beide gleich schnell fallen.
10: Tranquility Base here. The Eagle has landed.
8: Oder die Plakette, angebracht an der Leiter der Landestufe von Apollo 11, die den Ort markiert, an dem Neil Armstrong und Buzz Aldrin am 20. Juli 1969 als erste Menschen den Mond betraten.
10: That's one small step for man, one giant leap for mankind.
3: Soweit diese Informationen von David Beck, MDR aktuell. Immer noch ist der Schulunterricht die wichtigste Quelle für Sexualaufklärung für Jugendliche. Das zeigen Daten der aktuellen Jugendsexualitätsstudie des Bundesinstituts für öffentliche Gesundheit. 78% der Jugendlichen im Alter von 14 bis 17 geben demnach an, Wissen über Sexualität und Verhütung in der Schule erhalten zu haben. Der Verband Biologie, Biowissenschaften und Biomedizin in Deutschland hat nun Kriterien für einen modernen Sexualunterricht an Schulen formuliert. Sylvain von Liebe aus der ARD Wissenschaftsredaktion dazu.
11: Sexualerziehung ist so viel mehr als Wissen nur über Sex und Verhütung. Das sagt Sonja Schaal, stellvertretende Leiterin des Instituts für Biologie an der Pädagogischen Hochschule Ludwigsburg. Sie ist maßgebliche Autorin des jetzt veröffentlichten Fachpapiers.
12: Sexualbildung in der Schule hat mit Sicherheit einen wichtigen Präventionsaspekt vor sexualisierter Gewalt. Informierte und aufgeklärte Kinder und Jugendliche sind eher geschützte Kinder und Jugendliche. Aber das ist eben ein Aspekt der Sexualbildung. Das andere ist eben auch tatsächlich die fundierte Kenntnisse über Sexualität, den eigenen Körper zu haben, um auch selbstbestimmte Entscheidungen hinsichtlich der eigenen Sexualität treffen zu können.
11: Früher habe sich der Biologieunterricht eben traditionell auf die zwei Säulen Sexualaufklärung und Sexualerziehung fokussiert, also etwa auf die Vermittlung von Wissen über Fortpflanzungsorgane, über Verhütung und über den Schutz vor sexuell übertragbaren Krankheiten. Heute sollte an den Schulen aber deutlich mehr vermittelt werden, sagt Moritz Krell, Vorsitzender der Fachsektion Didaktik des Biologieverbands.
13: Moderner Biologieunterricht erweitert das eben um diese dritte Säule der Sexualbildung, wo es auch darum geht, Schülerinnen und Schüler zu stärken, zur Selbstbestimmung zu stärken und zu befähigen, selbstbestimmt reflektierte Entscheidungen in Bezug auf ihre Sexualität und Geschlechtsidentität zu treffen. Das würde ich sagen, macht modernen Biologieunterricht im Kontext Sexualbildung aus.
11: Sexualbildung soll alters- und entwicklungsangemessen vermittelt werden, aber auch umfassend und differenziert. Dabei sollen auch die verschiedenen Formen der sexuellen Orientierung angesprochen werden, heißt es. Sexualbildung soll so zu einem respektvollen Umgang mit Diversität beitragen. Die Umsetzung eines modernen Sexualunterrichts ist in der Praxis nicht immer einfach. Dort gibt es einige Herausforderungen, insbesondere für Lehrkräfte. Sonja Schaal?
12: Lehrkräfte haben manchmal die Befürchtung, dass Eltern quasi nicht einverstanden sind mit dem Unterricht. Und wir haben die Situation, wir zielen ab auf eine wertschätzende Zusammenarbeit mit Eltern. Die klappt in den meisten Fällen, würde ich sagen, auch sehr gut. Manchmal sind es aber eben doch Vorurteile oder Befindlichkeiten, dass Eltern nicht möchten, dass ihr Kind am Sexualunterricht teilnimmt. Und hier geht es darum, auch die Lehrkräfte zu stärken, mit Eltern gemeinsam gut ins Gespräch zu kommen. Das ist mit Sicherheit im Moment noch eine Hürde, aber ich denke, eine bewältigbare.
11: Damit moderne Sexualbildung im Schulunterricht auch umgesetzt werden kann, wünscht sich der Fachverband vor allem eine verlässliche Ausbildung für Lehrkräfte. Denn aktuell hänge die Sexualbildung noch maßgeblich vom Engagement der Lehrkräfte ab.
3: Sylvain von Liebe berichtete. 3:35 MDR aktuell. Wir schauen nach Schweden, die Hauptstadt Stockholm. Die erfindet gerade das Stadtschwimmen neu, indem sie Millionen investiert, um ihre Ufer in gigantische Open-Air-Pools zu verwandeln. Überall in der Stadt schießen gerade brandneue schwimmende Holzstege und auch Badezonen aus dem Boden. Elena Kuch, sie nimmt uns jetzt mal mit nach Stockholm.
14: Ich sitze hier auf einem Steg mitten in der Stadt in Stockholm. Hinter mir Gleise der S-Bahn und die Stadtautobahn, 500 Meter vom Parlament entfernt, und vor mir das Wasser. Und man kann einfach reinspringen. Das ist einfach cool. Das ist super, dass hier jetzt Badestege gebaut werden. Man kann jetzt hier sonnen und baden, da wo man eigentlich sonst nicht baden würde.
15: Och bada samtidigt där man inte, ja men annars brukar bada.
14: Ich finde, das ist eine super Investition unserer Steuergelder. Das sagen Idris, Morris und Walter, alle Schüler aus Stockholm. Stockholm baut gerade an unterschiedlichen Orten im Stadtzentrum neue Badestege. Da kann man einfach so hin, die kosten keinen Eintritt. Und alle können mal eben so reinspringen, vor der Arbeit oder Schule, in der Mittagspause. Andere Städte haben es vorgemacht, in Paris dürfen Menschen in die Seine hüpfen. Und Stockholm hat da sogar noch mehr zu bieten. Überall ist Wasser und die neuen Badestege sind Teil der Stadtentwicklung. Ich treffe den zuständigen Stadtrat für Verkehrspolitik in Stockholm. Lars Drömgren heißt er.
16: Es ist eine globale Trend, dass Städte wollen mehr Fokus an den Menschen haben. Man baut Städte für Menschen, für Fahrradfahren, für die Fußgänger, für Grün und auch wo Wasser im Zentrum ist. Und wir wollen gerne der Wettbewerb mit Paris entgegennehmen. Stockholm ist das Venedig vom Norden. Aber ich sehe es vielleicht nicht so viel als ein Wettbewerb, als eine Arbeit, um die Stadt so schön wie möglich und so nett wie möglich zu machen während der Sommer.
14: Stockholm ist wärmer geworden, das gehört zur Wahrheit dazu. Heute 8 Grad über dem durchschnittlichen Jahreshöchstwert. Aber trotzdem, die Winter hier, die bleiben lang und kalt. Doch auch darauf gibt es eine Antwort. Neben den Stegen werden Saunen gebaut. Anmelden kann man sich mit QR-Code. Einige von diesen Saunen gehören zu Sauna-Clubs, andere betreibt die Stadt. Und einige Stege haben sogar kleine Motoren, damit das Wasser im Winter nicht gefriert.
16: Und wir sehen das auch, dass man auch im Winter baden möchte. So, wir glauben, dass vielleicht werden nicht so viel wie jetzt diese Anlage ausnutzen während der Rest des Jahres, aber viele Stockholmer wollen das und werden das gebrauchen.
14: Und die neuen Badestege passen eigentlich ziemlich gut zu Stockholm, weil die Stockholmerinnen und Stockholmer jede Sonnenstunde aufsaugen. Und Saunieren und Winterbaden haben hier Tradition.
3: Ich habe Baden leicht gemacht in Stockholm. Elena Kuch berichtete, ja, Renate Bodenburg im MDR-Wetterstudio baden,
17: so uns, ne?
3: Eigentlich eine gute Idee. Trotzdem, ich denke mal, das Wasser ist gerade wärmer als die Luft, oder?
17: Na, schauen wir mal ganz fix. Also ich kann ja auch damit dienen. Ja, naja, das ist schon mal vergleichen. Ja, du magst recht haben. Also wir haben Temperaturen bis 24 Grad zum Beispiel im Kospudener See. Das ist die wärmste Messung, die ich hier mit drauf habe. Sonst zwischen 21 bis eben 24 Grad. Und die Lufttemperaturen sind teilweise nur bei 19, 18 Grad jetzt gerade unter den dichten Wolken. Auch mal eine 17 sehe ich hier Richtung Oberlausitz. Und dazu gibt es eine ganze Menge an Wolken jetzt. Und auch ein paar einzelne Schauer, die noch durchziehen werden. Das Ganze bis zur Nacht. Dann werden sie aber langsam auch weniger, klingen dann ab. Und dann klart es teilweise auf.
3: Und es wird richtig frisch.
17: Es wird bis 8 Grad geht's runter, 13 bis 8 Grad. Naja, aber ich meine, wir hatten schon viele Wärmenächte, damit ist eigentlich so ein bisschen frische Luft.
3: Mach richtig durchatmen.
17: Und es bleibt jetzt auch in dem Bereich, also morgen mal kurzzeitig ein bisschen wärmer.
3: Danke, Renato.
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3: Andy Burnham ist seit heute Mittag der 7. britische Premierminister in 10 Jahren. Der Labour-Politiker und frühere Bürgermeister von Manchester ist der Nachfolger von Keir Starmer. Wofür steht Andy Burnham und was plant der neue Regierungschef? Darüber habe ich gesprochen mit unserer Korrespondentin in London. Das Gespräch gleich nach den Nachrichten.
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4: Um 15:30 Uhr mit Mirko Jugelt. Andy Burnham ist neuer Premierminister des Vereinigten Königreichs. König Charles beauftragte den sozialdemokratischen Labour-Politiker mit der Regierungsbildung. Bei seiner Antrittsrede in der Londoner Downing Street versprach Burnham deutliche Verbesserungen für die Bürger. Er kündigte eine Reform des Bildungssystems und den Bau neuer Sozialwohnungen an. Außerdem wolle er die Obdachlosigkeit im Land beenden. Burnham ist der 7. britische Premier in 10 Jahren. Er folgt auf Keir Starmer, der den Rückhalt der Labour-Partei verloren hatte und zurückgetreten war. In Berlin ist mit einer Feierstunde an das gescheiterte Stauffenberg-Attentat auf Hitler vor 82 Jahren erinnert worden. Bundesbildungsministerin Karin Prien betonte, Demokratie werde nicht allein durch Institutionen getragen. Jeder Einzelne trage Verantwortung. Für einen Eklat sorgte am Rande der Gedenkveranstaltung ein Streit um einen Kranz der AfD-Bundestagsfraktion. Ein Nachfahre des NS-Widerstandskämpfers Dietrich Bonhoeffer hatte versucht, ihn zu entfernen. Dabei kam es zu einem Handgemenge mit Sicherheitsmitarbeitern. Das italienische Zugunternehmen Italo hat bei Siemens 26 Hochgeschwindigkeitszüge bestellt. Nach Angaben des Unternehmens liegt der Auftragswert bei knapp 3 Milliarden Euro. Die Züge sollen auf den Strecken München-Köln-Dortmund und München-Berlin-Hamburg fahren. Geplant sind 50 tägliche Verbindungen. Die Bundesnetzagentur hatte vergangene Woche entschieden, dass Italo ab 2028 in den deutschen Bahnfernverkehr einsteigen darf. Die EU-Kommission wirft mehreren Herstellern von Bauchemikalien illegale Preisabsprachen vor. Nach vorläufigen Erkenntnissen sollen sich Unternehmen aus Deutschland, Frankreich und Spanien in den Jahren 2021 und 2022 über Preiserhöhungen abgestimmt haben. Konkret ging es um chemische Zusatzstoffe in Zement und Beton. In Deutschland sind unter anderem die Unternehmen Cemex, Sika und MC Bauchemie betroffen. Die Unternehmen können sich nun zu den Vorwürfen äußern. Bestätigt sich der Verdacht, drohen Geldbußen von bis zu 10% des weltweiten Jahresumsatzes. Nach dem Großbrand in einer Schweinemastanlage in Coswig sieht Sachsen-Anhalts Landwirtschaftsministerium Handlungsbedarf beim Brandschutz. Das Ministerium erklärte, vor allem der Schutz der Tiere im Brandfall müsse verbessert werden. Das Land unterstütze entsprechende Vorhaben des Bundes. Bei dem Feuer in Coswig waren vergangene Woche mehr als 20.000 Schweine verendet. Die Ermittlungen zur Brandursache dauern an. Das waren die Nachrichten. Das Wetter mit den aktuellen Temperaturen: Brocken, Nebel 8 Grad, Dresden leichter Regen 17, Eisenach bedeckt 18, Erfurt stark bewölkt 18 Grad, Gardelegen leichter Regen 17, Eierswerda bedeckt 17, Magdeburg stark bewölkt 20 Grad, Neuhaus am Rennweg stark bewölkt 14, Oschatz bedeckt 19, Plauen bedeckt 17, Wernigerode bedeckt 18 und Wittenberg Regen 18 Grad. Heute noch mehr Wolken als Sonne, einige Schauer 16 bis 21 Grad, in der Nacht abklingende Schauer zunehmend aufgelockert, Tiefstwerte 13 bis 8 Grad. Morgen im Osten noch stärker bewölkt, sonst oft heiter, später einzelne Schauer, Höchstwerte 20 bis 25 Grad. MDR Verkehrsdienst, A2 Richtung Hannover, zwischen Irxleben und Alleringersleben stockender Verkehr plus 20 Minuten, zwischen Pein und Lehrte Ost stockender Verkehr plus 15 Minuten. Die A4 Richtung Frankfurt ist zwischen Wilsdruff und Drei Knossen nach Unfall gesperrt. Vorsicht auf der A13 Richtung Berlin zwischen Starke und Barut-Mark, ungesicherte Unfallstelle. A17 Richtung Dresden zwischen Grenzübergang Breitenau-Schönwald und Bad Gottleuba, Stau plus 15 Minuten. Die A73 Richtung Bamberg ist zwischen Eisfeld Nord und Eisfeld Süd nach einem Unfall gesperrt. Soweit der Verkehrsdienst, 15.34 Uhr.
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3: Noch bis 16 Uhr mit Stefan Blattner im Studio. Ich grüße Sie. Großbritannien hat einen neuen Premierminister. König Charles III. Hat den Chef der Labour-Party Andy Burnham heute ernannt und den 56-Jährigen mit der Regierungsbildung beauftragt. Mit Franziska Hoppen, unserer Korrespondentin in London, habe ich über den neuen Mann an der britischen Regierungsspitze gesprochen. Frau Hoppen, wer ist dieser Andy Burnham und wofür steht er?
20: Andy Burnham ist jemand, der durchaus schon Erfahrung mit Politik in Westminster gesammelt hat. Der war insgesamt 16 Jahre lang im Unterhaus. Er war Kulturminister, er war Gesundheitsminister. Aber seinen großen Durchbruch, den hatte er eigentlich als Bürgermeister von Manchester. Da ist er 2017 angetreten. Seitdem gilt er als Macher, als Pragmatiker. Er hat dieser Stadt durchaus zu wirtschaftlichem Aufschwung geholfen, was keine Selbstverständlichkeit ist in Nordengland. Er steht für einen wirtschaftsfreundlichen Sozialismus, wo Staat und Unternehmen profitieren, und er hat sich dort den Spitznamen eingefangen, King of the North, also er verteidigt den vermeintlichen abgehängten Norden gegenüber dem elitären London, und das ist eben auch etwas, wofür er ganz stark steht, die Dezentralisierung, also Macht und Gelder aus London heraus in die Regionen bringen, damit die mehr Handlungsspielraum haben.
3: Wir wollen dem Land die Hoffnung zurückgeben, lautet Burnhams zentraler Satz. Was denn kann Burnham zu einem Hoffnungsträger machen?
20: Er gilt als Politiker von nebenan, so wird er hier manchmal bezeichnet. Also er kommt sehr nahbar und sehr empathisch und locker und authentisch daher. Der tritt schon mal auf in T-Shirt und Turnschuhen. Der sagt, er nimmt die Sorgen der kleinen Leute ernst. Die politischen Ideen, die kommen ihm auch mal beim Wocheneinkauf im Asta. Das ist hier so einer der günstigen Supermärkte. Und damit kommt er eben ganz anders rüber als Starmer und als dieses vermeintliche Establishment. Also er wird nicht mit dieser snobistischen Elite verknüpft. Und er könnte das schaffen, was man an Starmer und an Labour jetzt die letzten zwei Jahre so stark kritisiert hat, dass sie keinen Optimismus verbreiten und keine Erzählung für das Land haben. Und deshalb sagt auch Burnham immer wieder, er will Hoffnung in allen Herzen der Briten. Und er sagt das eben auf diese lockere Art und Weise, die Starmer nie hatte. Deshalb vielleicht kann er etwas gegen diese wahnsinnige Politikverdrossenheit der Briten tun.
3: Bodenständig ist er offenbar, dieser Andy Burnham. Großbritannien braucht nichts weniger als die wichtigste Wende der vergangenen 40 Jahre. So heißt es bei Burnham, also die Abkehr von den radikalen Reformen von Margaret Thatcher. Hat er denn schon konkrete Vorhaben?
20: Also richtig konkret klingt das bei ihm noch nicht. Wir haben einen Satz immer wieder gehört, Wirtschaftswachstum in jeder Postleitzahl und eben besagte Hoffnung in den Herzen. Also er will erstmal allen voran die Lebenshaltungskosten senken und die Wirtschaft abkurbeln. Das große Stichwort dabei eben die Dezentralisierung. Er plant ein Regionalbüro in der Downing Street in Manchester. Also er will die Politik buchstäblich an die Menschen ranbringen und dann vor Ort eben diese Zusammenarbeit zwischen Industrie und öffentlicher Hand ankurbeln, damit es mehr sozialen Wohnungsbau gibt, damit Versorgungsunternehmen nicht mehr privatisiert sind. Wie er das jetzt konkret anstellt, das ist noch offen. Und der Vorteil ist aber, es ist jetzt gerade Sommerpause. Er hat noch 6 Wochen Zeit, bis das Parlament wieder zusammenkommt, um sich da Gedanken zu machen, wie er das angehen will und was seine Prioritäten sein werden.
3: Sie haben es schon angesprochen, Burnham setzt sich für mehr Kompetenzen der Regionen ein. Wird er Großbritannien föderaler machen?
20: Also das ist ein riesiges Thema hier, anders als in Deutschland, wo jedes Bundesland ja seine eigene Regierung, Parlamente, eigene Zuständigkeiten hat, bestimmt hier Westminster doch sehr viel über die wichtigen Gesetze, über viele der Einnahmen und Ausgaben, was zu diesem Gefühl führt, dass es eben diese große Spaltung gibt zwischen dem Norden und dem Süden. Und das ist ein Thema, das betont Burnham so stark. Er hat ja auch gesagt, dass er zum Beispiel nicht vollständig in London in der Downing Street leben wird, sondern dann eben auch in Manchester und auch von diesem Regierungssitz dort aus arbeiten wird, dass man sich das durchaus vorstellen kann.
3: Burnham ist der 7. Premierminister in Großbritannien in nur 10 Jahren. Bei der bescheidenen Halbwertszeit der Premiers fragt man sich, welche Gestaltungsmacht hat er denn? Wie realistisch ist, dass Burnham seine Ziele erreichen kann?
20: Ja, das hängt auch so ein bisschen vom Geduldsfaden der Briten ab, und der ist jetzt über all die Jahre doch wirklich kurz geworden. Es ist ganz schwer, da Voraussagen zu treffen, finde ich. Was der Burnham vielleicht tatsächlich schaffen könnte, das ist das gerade schon angesprochene, dieses Verbreiten von Optimismus, dieses bessere Kommunizieren, das war der Kernpunkt, den die Briten immer wieder kritisiert haben, weshalb ja so viele jetzt auch für die kleineren, alternativen, populistischen Parteien stimmen, wie die Grünen zum Beispiel oder am anderen Ende des politischen Spektrums für die Rechtspopulisten. Er müsste es schaffen, diese Wähler wieder einzufangen.
3: Sagt unsere Korrespondentin Franziska Hoppen über den neuen Premierminister in Großbritannien, Andy Burnham.
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0: Mit Silke Heine. Fußballweltmeister Spanien ist mit dem goldenen Pokal im Gepäck in der Heimat gelandet, allerdings mit erheblicher Verspätung. Mehr als 1,5 Stunden später als geplant kam der Siegerflieger am Nachmittag am Flughafen in Madrid an. Dort warteten nach dem umjubelten 1:0-Erfolg nach Verlängerung gegen Argentinien bereits seit den frühen Morgenstunden viele Fans auf ihre Helden, um den Siegtorschützen Ferran Torres, Jungstar Lamine Yamal und Kapitän Rodri. Die Ankunft am Terminal war nur der Auftakt eines Feiermarathons in der spanischen Hauptstadt. Im Zentrum von Madrid werden nach Behördenangaben bis zu 1 Million Menschen erwartet. Und zur Bewältigung dieses Andrangs sind zusätzliche Sicherheits- und Verkehrsmaßnahmen geplant, teilten die Behörden mit. Insgesamt werden 2050 Polizeibeamte und 400 Einsatzkräfte der Guardia Civil im Einsatz sein. Nach der Fußball-WM ist vor der Bundesliga-Saison, die startet Ende August. Vor einer Woche hat RB Leipzig mit seiner Vorbereitung begonnen, Startschuss auch für Rocco Reitz, einen der Leipziger Neuzugänge. Reitz, der vom Bundesliga-Rivalen Borussia Mönchengladbach kommt und derzeit nach einer längeren Erkrankung noch individuell trainiert, wurde heute offiziell vorgestellt. Gleich zu Beginn wurde er gefragt, wie er denn in Leipzig angekommen ist und wie er aufgenommen wurde und wie ihm die Stadt gefällt.
21: Ja, ich glaube, ich bin sehr gut angekommen. Vor allem natürlich jetzt im direkten Kontakt mit den Jungs, mit dem ganzen Staff drumherum. Ärzte, Physios, Trainerteam, das Ganze, die Athletikabteilung haben mich alle sehr, sehr gut aufgenommen. Macht sehr viel Spaß. Ich glaube, auch die ganzen Jungs, wir verfolgen alle irgendwo das gleiche Ziel, haben den gleichen Spirit und das merkt man schnell. Und das geht dann relativ zügig, wenn man einigermaßen offen ist und den Kontakt dann sucht. Und zur Stadt, ich wurde zum Glück relativ zentral einquartiert, habe viele freie Minuten. Und war auch alleine die erste Woche hier, deswegen konnte ich mir viel zu Fuß anschauen und ich bin sehr begeistert, auch von der Stadt.
0: Sagt Rocco Reitz, der Neuzugang beim Fußball-Bundesligisten RB Leipzig. Als letzter Bundesligist ist übrigens der deutsche Meister FC Bayern heute in seine Saisonvorbereitung gestartet. Für die Fußballprofis von Trainer Vincent Kompany standen zum Start zunächst Untersuchungen in einem Krankenhaus nahe dem Schloss Nymphenburg und Tests im Leistungszentrum an der Sebener Straße an. Einen Tag nach dem WM-Finale war das Team um U21-Nationalmannschaftskapitän Tom Bischoff und Ersatztorhüter Sven Ulreich allerdings noch recht klein. Kompany muss noch einige Wochen warten, bis sein Star-Ensemble dann komplett ist. Das Gros der WM-Teilnehmer um die deutschen Nationalspieler absolviert die Leistungstests Ende Juli, reist dann individuell ins Trainingslager an den Tegernsee. Nicht nur die Fußballer rüsten sich für die neue Saison. Heute ist auch der deutsche Handballmeister SC Magdeburg in die Vorbereitung gestartet. Mit dabei auch einige neue Gesichter, wie Frank Martin berichtet.
22: Ganze 1,91 Meter groß, 88 Kilogramm schwer und noch 23 Jahre jung. So die eher nackten Daten vom neuen Hingucker beim SCM, dem kroatischen Nationaltorhüter Dominik Kuzmanovic, der sich heute Vormittag erstmals mit seinem neuen Team präsentierte.
23: Keine Frage, dass diese Mannschaft ist gut miteinander und ich hoffe, dass wir werden so in Zukunft sein auch.
22: So manchen Erfolg einfahren, denn Anpassungsschwierigkeiten dürfte es nach seinem Wechsel aus Gummersbach keine geben, bildet doch Kuzma mit Matej Mandic bereits das Torhüter-Duo in der kroatischen Nationalmannschaft.
23: Es hilft immer, wenn du hast jemanden, das du kennst und hoffentlich wir machen ein gutes Team.
22: So wie sein nach Barcelona gewechselter Vorgänger Sergio Hernandez. Der Spanier entwickelte sich in Magdeburg zum Matchwinner. Die Messlatte also liegt extrem hoch.
24: Ich werde hier keinen vergleichen und keinen irgendwie in eins Nest legen, dass ich Kuzma jetzt schon irgendwas mitgebe, an dem er sich messen soll. Kuzma soll seinen eigenen Weg finden, so wie Marte das gerade speziell am Ende der Saison immer, immer besser gemacht hat. Und dann glaube ich, dass nicht bloß ich mich darauf freuen kann, dass sich ganz Magdeburg auf die Beine freuen kann.
22: Bennett Wiegert ist also überzeugt vom Duo auf dieser im Handball so extrem wichtigen Position. Und auch der Rest, fast ein Wunschkonzert des Erfolgstrainers.
24: Also wir haben die Kaderstruktur so gewählt, weil wir davon grenzenlos überzeugt sind. Und jetzt müssen wir es auch zeigen, dass die Überzeugung nicht bloß in uns herrscht, sondern dass man das auch offensichtlich sehen kann.
22: In Magdeburg heißt das im Klartext den ein oder anderen Titel erneut in die Elbestadt holen. Aber welcher wäre denn in der kommenden Saison eigentlich so etwas wie ein Wunschtitel?
25: Wunschtitel. Alle Titel zu gewinnen, natürlich wäre der Traum, ja.
22: So Gísli Kristjánsson. Alle Titel also, so der Traum des Isländers. Ein Wunsch aber mit einer großen Fallhöhe.
24: Mit Erwartungen kann es auch mal schnell zu Enttäuschungen kommen. Deswegen versuche ich mich selber nicht zu enttäuschen, sondern ich es sehr viel an Entwicklungen festzumachen, den einen oder anderen Spieler weiterzubringen. Da eine Entwicklung offensichtlich zu sehen, beißt sich nicht damit, Erfolg zu haben und eventuell einen Titel zu gewinnen.
22: Erste Gelegenheit bietet sich dazu der Wiegert 7 bereits Ende August beim Supercup in München gegen die Füchse aus Berlin.
0: So, da sind wir hier bei MDR aktuell natürlich auch live für Sie dabei. Das war der Bericht von Frank Martin zum Saisonstart des deutschen Handballmeisters SC Magdeburg.
3: 15.45 Uhr, dreiviertel vier, MDR aktuell. Andy Burnham ist der neue Premierminister von Großbritannien. Das ist die Topmeldung der Nachrichten. Bei seiner Antrittsrede in der Londoner Downing Street versprach Burnham deutliche Verbesserungen für die Bürger. Er kündigte da eine Reform des Bildungssystems an oder den Bau neuer Sozialwohnungen. Weitere Meldungen jetzt mit Mirko Jugelt.
4: In Indiens Hauptstadt Neu-Delhi haben tausende Menschen gegen die Regierung von Premierminister Narendra Modi demonstriert. Trotz Verbots zogen Anhänger der sogenannten Kakerlaken-Bewegung zum Parlament. Auf Fernsehbildern war zu sehen, wie Polizisten mit Schlagstöcken auf Demonstranten einprügelten. Ausgelöst wurden die Proteste, als Prüfungsunterlagen für einen Medizinertest vorab veröffentlicht wurden. Ein Waldbrand nordöstlich der spanischen Hauptstadt Madrid hat sich weiter ausgebreitet. Nach Angaben der Behörden sind inzwischen rund 26.000 Hektar Land verbrannt. Etwa 1.200 Menschen seien in Sicherheit gebracht worden. Starke Winde fachen die Flammen weiter an. Sächsische Blasmusiker haben beim World Music Contest im niederländischen Kerkrade mehrere Goldmedaillen gewonnen. Der Spielmannszug Oberlichtenau erhielt in der höchsten Wettbewerbsklasse Gold mit Auszeichnung. Auch der Spielmannszug Radeberg und der Fanfarenzug Academy wurden mit Gold geehrt. Der Wettbewerb zählt zu den bedeutendsten für Blas- und Marschmusik weltweit. Das Wetter heute wechselnd bewölkt, gelegentlich Sonne. Einige Schauer, 17 bis 21 Grad, in der Nacht zunehmend aufgelockert, meist trocken. 13 bis 8 Grad, morgen häufiger Sonne, später nur einzelne Schauer bei 20 bis 25 Grad. MDR aktuell Verkehrsdienst. Vorsicht auf der A4 Richtung Frankfurt zwischen Gotha Boxberg und Waltershausen liegen nach einem Unfall Fahrzeugteile auf der Fahrbahn. A2 Richtung Hannover zwischen Irxleben und Allerengersleben Stau und stockender Verkehr plus 20 Minuten. A2 Richtung Hannover zwischen Peine und Lehrte Ost, 4 Kilometer stockender Verkehr plus 15 Minuten. Die A4 Richtung Frankfurt ist zwischen Wilsdorf und Dreiecknossen nach einem LKW-Unfall gesperrt. Vorsicht auf der A13. Richtung Berlin zwischen Starkow und Barut-Mark befindet sich eine ungesicherte Unfallstelle. A17 Richtung Dresden zwischen Grenzübergang Breitenau-Schönwald und Bad Gottleuba stau und stockender Verkehr plus 15 Minuten. Die A73 Richtung Bamberg ist zwischen Eisfeld-Nord und Eisfeld-Süd nach einem Unfall gesperrt. Im Landkreis Sächsische Schweiz aus der Erzgebirge ist die Dresdner Straße zwischen Wildstorf und der B6 wegen Bergungsarbeiten gesperrt. Und soweit der Verkehrsdienst. Es wird 15.48 Uhr.
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3: Jetzt geht's bei uns um Erinnerungskultur. Sachsen-Anhalts Stiftung Gedenkstätten geht mit einer neuen Öffentlichkeitskampagne an den Start. Das heißt da, vergiss es, Ausrufezeichen, Fragezeichen, wir erinnern. Zur Stiftung gehören etwa die Gedenkstätte Rote Ochse in Halle, die Gedenkstätte für die Opfer der NS-Euthanasie in Bernburg oder die Gedenkstätte Deutsche Teilung in Marienborn direkt an der A2. Mit Plakaten, Postkarten und auf Social-Media-Kanälen soll die Kampagne für die kommenden 2 Jahre ausgespielt werden. Und heute nun wurde das Ganze vorgestellt und unsere Sachsen-Anhalt-Korrespondentin Dorin Jonas war in der Gedenkstätte Moritzplatz in Magdeburg dabei. Mit ihr habe ich heute Nachmittag gesprochen. Dorin, erst einmal, was soll das Ganze? Warum das Ganze?
1: Naja, die Erinnerungskultur, die wird ja heute viel öffentlicher und auch viel intensiver diskutiert als noch vor ein paar Jahren. Und in der Gesellschaft, das wissen wir vielleicht alle selber, werden wir immer mehr und öfter konfrontiert so mit solchen Aussagen, so nun ist mal Schluss mit der Geschichte oder Vergangenheit hat ja nichts mit Gegenwart zu tun. Und das geht den Gedenkstätten natürlich genauso. Und die Idee dieser Kampagne, die hat sich auch aus den Gedenkstätten heraus entwickelt im vorigen Jahr. Grundsätzlich aber kann man diese Kampagne vielleicht so zweiteilen. Einmal ist es, würde ich sagen, ein Stück weit Selbstvergewisserung der Arbeit in den Gedenkstätten. Aber hören wir dazu gleich mal Stiftungsdirektor Kai Langer.
2: Wofür machen wir das eigentlich? Und das andere ist aber, dass die Leute sehen, wofür stehen wir. Wir stehen nicht für irgendeine antikisierende Geschichtsbetrachtung, sondern unsere Arbeit ist wertegebunden. Und unser Fundament ist eben das Grundgesetz und das, was darin enthalten ist an Menschenrechten.
1: Man könnte es also auch als gesetzlichen Auftrag bezeichnen, eben mit der Konsequenz oder eben mit dem Ziel, dass sich Geschichte nicht wiederholt. Wenn etwa, das sagte Lange auch, die Bundesrepublik jetzt mit der DDR gleichgesetzt wird, der Bundesverfassungsschutz mit der Stasi, dann wird eben ganz deutlich, da muss man bestimmte Sachen zurechtrücken und in den richtigen Kontext stellen. Und genau das sei der Ziel der Arbeit in den Gedenkstätten und natürlich als Konsequenz aus der Diktaturgeschichte des 20. Jahrhunderts eben auch ganz klar für die Gedenkstätten das Eintreten eben für Freiheit, Demokratie und Toleranz.
3: Aber mal konkret, was ist da zu sehen?
1: Also es gibt 4 Motive, die es eben als Plakate oder Postkarten und auch auf Social Media geben soll. In Gelb und Lila Tönen, fett oben drüber steht, du hast es ja schon gesagt, vergiss es, Ausrufezeichen, Fragezeichen und dann folgt die Botschaft, wir erinnern. Also wir Gedenkstätten sind dafür da. Und ich mache mal 2 Beispiele. Da gibt es so ein Plakat, da ist so ein Freiheitsplakat in Farbe drauf geschrieben oder drauf zu sehen. Und da hinten ist wie so ein Schatten eine Zellentür zu sehen. Darunter steht dann gestern weggesperrt, heute Meinungsfreiheit. Ein anderes Motiv, da steht drunter gestern Mauer, heute Selbstbestimmung. Da drauf ist zu sehen ein Globus mit vielen bunten Ländern und da hinten eben im Schatten diese DDR-Grenzanlagen. Also diese Botschaft spielt sozusagen mit den, ja, bleiben wir mal bei dem Wort Schatten der Vergangenheit, damit man eben auch den Unterschied zwischen Demokratie und Diktatur herausarbeiten will. Also was haben wir heute, wie war es in Zeiten zu DDR oder zu Zeiten der NS-Diktatur? Es geht hier wirklich auch um das Darstellen von grundlegenden Freiheits- und Menschenrechte, die wir jetzt haben. Pia Heine zum Beispiel, das ist die stellvertretende Leiterin der Gedenkstätte Moritzplatz in Magdeburg. Sie erhofft sich durch die Kampagne mehr Sichtbarkeit für ihre Arbeit, aber eben auch eine kritische Auseinandersetzung mit der Erinnerungskultur. Hören wir sie mal.
5: Also ich würde mir zum einen wünschen, dass es weniger Gleichsetzung gäbe. Also diese Verweise beispielsweise, wie wir leben in einer DDR 2.0. Also ich würde mir einfach wünschen, dass Menschen da stärker drüber nachdenken, wenn sie so eine Sätze hören, dass sie dann auch dazu befähigt werden, vielleicht auch ein Stück weit dagegen zu argumentieren und eben auch ja die Vorzüge der freiheitlich-demokratischen Grundordnung ein Stück weit auch mehr schätzen zu lernen.
1: Und das Ganze soll eben noch durch so eine Social-Media-Kampagne ergänzt werden, wo man wirklich dann Biografien sehen kann. Allerdings so ein Selbstläufer, das sagt wiederum Stefan Winzer, Leiter der Gedenkstätte Feldscheune Isenstimpe, sei diese Kampagne nicht. Hören wir ihn mal.
6: Dass wir jenseits unserer klassischen Filterbubble aktiv werden müssen, das ist uns auch bewusst. Wir haben mit unseren Kooperationspartnern schon Kontakt hergestellt, also von Bildungsträgern, mit denen wir seit längerem zusammenarbeiten, mit dem Förderverein, mit Anlaufpunkten ganz klassisch in der Stadt. Kollege sagte vorhin das mit dem Supermarkt. Wir machen sowas zum Beispiel auch so ähnlich, im Jugendzentrum zum Beispiel oder vielleicht auch in der Volkssolidarität, also da, wo Menschen eben auch einfach da sind, die nicht ohne weiteres Kontakt zu uns haben würden.
1: Also diese Kampagne, die kann man dann eben auch in Supermärkten sehen, also einfach um neugierig zu machen, Interesse zu wecken, sich mit der Geschichte und dann eben auch mit den Gedenkstätten auseinanderzusetzen.
3: Sachsen-Anhalts Stiftung Gedenkstätten geht mit einer neuen Öffentlichkeitskampagne an den Start. Die wurde heute vorgestellt. Informationen waren das von unserer Korrespondentin Doreen Jonas. Dankeschön.
1: Sehr gern.
3: Und die Zeit jetzt damit 53 inzwischen. Und von Magdeburg geht's jetzt nach Berlin. Heute vor 5 Jahren hat das Humboldt-Forum seine Pforten für die Öffentlichkeit geöffnet und hat schon davor für Kontroversen gesorgt. Über die Symbolik eines preußischen Schlosses, rekonstruiert im Zentrum Berlins, über das Ausstellen vor der ethnologischen Sammlung darin und den Umgang mit Kolonialismus und Raubkunst. Louis Babst hat sich mal angeschaut, was aus den Zielen des Forums geworden ist.
8: Schon zur Eröffnung vor 5 Jahren waren die selbstgesetzten Ansprüche hoch. Das Humboldt-Forum im wiederaufgebauten Berliner Schloss sollte ein Debattenraum werden, ein Ort der Kolonialismusaufarbeitung und ein Wohnzimmer für die Stadtgesellschaft. 5 Jahre später sehen nicht alle, dass diese Versprechen schon eingelöst wurden. Für Volker Hassemer, ehemaliger Berliner CDU-Kultursenator und heute bei der Stiftung Zukunft Berlin, fehlt dem Ort die Relevanz als internationaler Dialograum.
9: Es werden durchgängig durchaus beachtlich die Kulturen präsentiert. Aber dass die Kulturen weltweit aufgerufen wären, hier sich zu zeigen mit ihren Positionen, das fehlt.
8: Der Generalintendant des Humboldt-Forums, Hartmut Dorgerloh, teilt diese Einschätzung nicht. Man sei zufrieden mit den ersten 5 Jahren.
10: Das Humboldt-Forum ist sicherlich nicht der Nabel der Welt. Es ist aber ein ganz zentraler Ort für die Verständigung über zentrale Fragen. Und wir setzen uns natürlich auch mit Kritik auseinander. Ich muss aber sagen, dass wir hier gerade mit unseren großen Themenjahren sehr dezidierten Gegenwartsbezug haben, gerade international.
8: Im vergangenen Jahr zählte das Humboldt-Forum mit 3,3 Millionen Besuchen zu einem der meistfrequentierten Berliner Kulturorte. auch wenn hier jegliche Besuche des Geländes mitzählen, also zum Beispiel auch eine Aufzugfahrt hoch auf die Dachterrasse. In der Stadtgesellschaft sei der Ort aber noch nicht richtig angekommen, sagt Kulturjournalistin Nicola Kuhn vom Berliner Tagesspiegel.
11: Ich merke, dass es für die Touristen ein großer Anziehungspunkt ist, aber dass es in der Kulturszene Akzeptanz hätte, das sehe ich nicht. Also es ist eigentlich so, dass jeder aus dem Kunstbereich, Kulturbereich Skepsis hat.
8: Skepsis, die wohl auch mit der Entstehungsgeschichte zu tun hat. Zehntausende Artefakte aus den ethnologischen Sammlungen der staatlichen Museen sind während der Kolonialzeit nach Deutschland gekommen. Dass sie ausgerechnet in preußischer Architektur ausgestellt werden, die Kritiker als geschichtsrevisionistisch bezeichnen, sorgte schon vor der Eröffnung für Diskussionen. Das Humboldt-Forum wollte deshalb einen neuen Umgang mit der kolonialen Vergangenheit finden. Ein bekanntes Beispiel, die Restitution der aus Nigeria geraubten Benin-Bronzen. Insofern sei das Humboldt-Forum auch eine Erfolgsgeschichte, sagt Noah Haar vom Deutschen Zentrum für Integrations- und Migrationsforschung. Aber
12: da müsste man noch sehr viel weitergehen und auch sehr viel mehr fordern und vor allen Dingen auch die deutsche Politik in die Verantwortung nehmen, dass es dazu gehört, um Gerechtigkeit herzustellen, dass restituiert werden muss.
8: Die Stiftung Preußischer Kulturbesitz, die für die Bestände verantwortlich ist, äußert sich schriftlich auf RBB-Anfrage, dass bei Restitution schon viel erreicht worden sei. Die Forschung nach den Ursprüngen der Objekte könne aber immer noch weiter ausgebaut werden. Außerdem gäbe es eine ganze Reihe an Restitutionsbeschlüssen, die noch nicht umgesetzt seien, weil auch in den Herkunftsländern schwierige Aushandlungsprozesse liefen. Das Humboldt-Forum bleibt ein Ort der Gegensätze und Kontroversen, der auch versucht, viele Player wie die ethnologischen Sammlungen der staatlichen Museen oder das Stadtmuseum unter einem Dach zu vereinen. Und auch wenn hier schon vieles angestoßen wurde, ist es ein Ort, der nach 5 Jahren immer noch im Werden ist.
3: 5 Jahre Humboldt-Forum in Berlin. Von dort berichtete Luis Babst. MDR aktuell, wir gehen noch mal kurz ins Ausland. Bei einem Polizeieinsatz in der norditalienischen Stadt Bologna ist ein Mann ums Leben gekommen. Ein Video, das den Zwischenfall dokumentiert, sorgt nun für Debatten. Anna Giordano.
13: Es ist ein Video, das offenbar von einem Anwohner in der Straße des Geschehens aufgenommen wurde und das mittlerweile auf fast allen Webseiten italienischer Zeitungen zu sehen ist. Es zeigt, wie 2 Polizisten minutenlang auf einem Mann sitzen und ihn niederdrücken, während dieser verzweifelt um Hilfe ruft, bis er am Ende verstummt. Die anschließend eintreffenden Rettungskräfte können nur noch seinen Tod feststellen. Bei dem Mann handelt es sich um einen 43-jährigen Marokkaner, der seit 30 Jahren in Italien lebte. Medienberichten zufolge hatten Anwohner die Polizei gerufen, weil er einen Wutanfall hatte und dabei ein Auto beschädigte. Beim Eintreffen der Polizei soll er auch gegen deren Streifenwagen geschlagen haben. Der Fall hat in Italien heftige Diskussionen ausgelöst. Die Regierungspartei Lega bezeichnete den Tod des Mannes als tragisch, dennoch müsse man das Handeln der Polizei respektieren. Aus dem Innenministerium in Rom hieß es, man werde den Fall aufklären und dabei völlige Transparenz walten lassen. Der Bürgermeister von Bologna sprach von einem schmerzhaften Moment. Er hat für den Abend zu einer Gedenkminute für den Verstorbenen in der Nähe des Tatortes aufgerufen.
3: Soweit Anna Giordano. Wir schauen aufs Wetter mit Renate Bodenburg im MDR-Wetterstudio. Renate, wenn ich hier aus dem Fenster schaue, wolkenverhangene Himmel, scheint irgendwo die Sonne?
14: Da muss man also schon ganz genau suchen. Es gibt mal so ein paar kleine Stellen, wo sie mal kurz zum Vorschein kommt. Jetzt im Moment ist das gerade am Übergang von Sachsen-Anhalt zu Sachsen in der Dübener Heide. Ansonsten auch nochmal Richtung vom Raum Gera, Saale-Holzland-Kreis und noch so vereinzelt in der Oberlausitz bzw. im Osterzgebirge. Viel ist es nicht. Aber es gibt dagegen dann auch noch ein paar Schauer, die mit den dichten Wolken durchziehen. Wir haben aber dann im Laufe des Abends weniger werdende Schauer und zur Nacht klingen sie dann sogar ab und dann lockern die Wolken zunehmend auf und temperaturmäßig geht es dann natürlich auch nach unten. Wir sind jetzt kaum über 20 Grad. Die Nacht hat dann Werte von 13 bis 8.
3: Das ist schon ziemlich frisch. Mhm. Die Nacht klart auf und dann gibt es einen sonnigen Beginn oder kommen wieder Wolken?
14: Ja, also tatsächlich sieht es dann morgen erstmal freundlich aus, aber genau dann wieder im Verlauf, wenn dann die Sonne wieder ihren Stand erreicht, einen höheren Stand, dann nimmt auch wieder die Bewölkung ein bisschen mehr zu und dann gibt es zum Nachmittag auch vereinzelt wieder ein paar Schauer. Also alles in allem bleibt jetzt eher so unbeständig. Das Thema Temperatur morgen ist aber eins, wo es nochmal zu einem Sommertag reicht, also bis 25 Grad. Nur danach geht es wieder nach unten. Mittwoch, Donnerstag allgemein wieder etwas kühler. Da ist es auch etwas unbeständiger. Wärmer dann erst, aber trotz allem weiter mit Schauern und Gewittern auch immer mal, geht es dann am Wochenende weiter.
3: Okay, also der Hochsommer macht erstmal Ferien. Danke. Ja. Renato. MDR aktuell im Bendlerblock in Berlin ist heute an den Widerstand gegen Adolf Hitler erinnert worden. Der Hintergrund natürlich das gescheiterte Attentat vom 20. Juli 1944. Das ist ein Thema nach den 16 Uhr Nachrichten. Dann begrüßt Sie hier Romy Arndt. Ich bin Stefan Blattner. Kommen Sie gut in den Abend. Tschüss.
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16: Um 16 Uhr mit Mirko Jugelt. Andy Burnham ist neuer Premierminister des Vereinigten Königreichs. König Charles beauftragte den sozialdemokratischen Labour-Politiker mit der Regierungsbildung. Bei seiner Antrittsrede in der Londoner Downing Street versprach Burnham deutliche Verbesserungen für die Bürger. Er kündigte eine Reform des Bildungssystems und den Bau neuer Sozialwohnungen an. Außerdem wolle er die Obdachlosigkeit im Land beenden. Burnham ist der siebte britische Premier in 10 Jahren. Er folgt auf Keir Starmer, der den Rückhalt der Labour-Partei verloren hatte und zurückgetreten war. Die CDU-CSU-Bundestagsfraktion will in der kommenden Woche über die Nachfolge für den bisherigen Vorsitzenden Jens Spahn entscheiden. Nach Informationen mehrerer Nachrichtenagenturen kommen die Abgeordneten am 29. Juli zusammen, um über die Neubesetzung des Postens abzustimmen. Spahn war am Samstag zurückgetreten. Er war mit Hilfe einer Leihmutter Vater geworden, obwohl er sich jahrelang gegen eine Legalisierung von Leihmutterschaften eingesetzt hatte. Das Bundeswirtschaftsministerium hat die geplanten Einschnitte bei der Förderung von Solarkraft verteidigt. Ein Sprecher von Ministerin Katharina Reiche sagte, die Anschaffung einer kleinen Solaranlage lohne sich, denn dadurch sinke die Stromrechnung. Es sei nicht nötig, dass der Staat dafür Steuergeld ausgebe. Bisher erhalten Betreiber kleiner Solaranlagen 20 Jahre lang einen festen Betrag für jede Kilowattstunde, die sie ins Netz einspeisen. Diese dauerhafte Förderung soll abgeschafft werden. Am Landgericht Magdeburg hat der Prozess gegen einen Fan des 1. FC Magdeburg begonnen. Der 29-Jährige wurde von Spezialkräften in den Saal geführt. Die Staatsanwaltschaft wirft ihm einen Mordversuch vor. Er soll bei Ausschreitungen nach einem Zweitligaspiel unter anderem einen Pflasterstein auf Polizisten geworfen haben. Zu den Vorwürfen äußerte sich der Angeklagte zunächst nicht. Der Prozess wird morgen fortgesetzt. Nach dem Sieg bei der Fußballweltmeisterschaft ist die spanische Mannschaft im Heimatland angekommen. Das Team um Kapitän Rodri landete am Nachmittag mit etwa 1,5 Stunden Verspätung am Flughafen Madrid. Dort wurden die Spieler von jubelnden Fans begrüßt. Zur Siegesfeier im Stadtzentrum werden nach Behördenangaben bis zu 1 Million Menschen erwartet. Das waren die Nachrichten. Das Wetter mit den aktuellen Temperaturen: Brocken, Nebel, 8 Grad. Chemnitz bedeckt 17, Dresden leichter Regen 18 Grad, Eisenach bedeckt 18, Erfurt stark bewölkt 18 Grad, Gardelegen leichter Regen 15, Fichtelberg stark bewölkt 10, Gera bedeckt 19, Görlitz bedeckt 16 Grad, Hoyerswerda bedeckt 17, Leipzig bedeckt 19, Neuhaus am Rennweg stark bewölkt 14 Grad, Oschatz bedeckt 20, Magdeburg stark bewölkt 20, Meiningen stark bewölkt 17 Grad. Heute mehr Wolken als Sonne, einige Schauer und Gewitter, 16 bis 21 Grad. In der Nacht zunehmend aufgelockert und meist trocken, 13 bis 8 Grad. Morgen im Osten noch stärker bewölkt, sonst oft heiter. Später einzelne Schauer, Höchstwerte 20 bis 25 Grad und am Mittwoch wechselhaft mit Schauern und kühler. MDR Verkehrsdienst, A2 Richtung Hannover, zwischen Irxleben und Allerengersleben Stau, plus 20 Minuten, zwischen Pein und Lehrte Ost stockender Verkehr. Die A4 Richtung Frankfurt ist zwischen Wilsdorf und Dreiknossen nach Unfall gesperrt. Vorsicht auf der A4 Richtung Frankfurt zwischen Gotha Boxberg und Waltershausen nach Unfall, Fahrzeugteile auf der Fahrbahn. Vorsicht auf der A13 Richtung Berlin, zwischen Stark und Barut-Mark befindet sich eine ungesicherte Unfallstelle. A17 Richtung Dresden zwischen Grenzübergang Breitenau-Schönwald und Bad Gottlob Stau. A73 Richtung Bamberg, Abfahrt Eisfeld Nord, ist gesperrt. B81 Richtung Halberstadt, Höhe der A14 Magdeburg-Sudenburg, Behinderungen durch ein defektes Fahrzeug. Soweit der Verkehrsdienst, 16.04 Uhr.
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17: Am Mikrofon jetzt für Sie, Romy Arndt. Ich wünsche Ihnen einen schönen Nachmittag.
0: CDU und CSU suchen nach einem Unionsbundestagsfraktionschef, einem Nachfolger für Jens Spahn, der ja über die Leihmutter-Affäre gestolpert und zurückgetreten war. Zum aktuellen Stand der Suche aus Berlin, Birte Sönnigsen.
17: Nächste Woche Mittwoch sollen die Abgeordneten von CDU und CSU einen neuen Fraktionsvorsitzenden wählen. Trotz parlamentarischer Sommerpause müssen also die Unionsabgeordneten zur Sondersitzung ihrer Fraktion nach Berlin reisen. Wer dann Nachfolger von Jens Spahn wird, steht allerdings noch nicht fest. Friedrich Merz und Markus Söder werden jetzt weiter über die Nachfolge beraten, denn traditionell machen der CDU-Chef und der CSU-Chef einen gemeinsamen Vorschlag. Der parlamentarische Geschäftsführer der Unionsfraktion Steffen Bilger wollte sich nach der

0: Jahrestag des gescheiterten Attentats auf Adolf Hitler vor 82 Jahren. Aus Berlin dazu Isabel Karras.
1: Musik, Reden, Kranzniederlegung. Auch wenn der Ablauf jedes Jahr ähnlich ist, der Ort, an dem die Bundesregierung an die Widerstandskämpferinnen und Kämpfer gegen das NS-Regime erinnert, verliert nie etwas von seiner Wirkung. Bundesbildungs- und Familienministerin Karin Prien sagt:
2: Der Bendlerbarock ist ein Ort, an dem aus Haltung eine mutige Tat wurde. Ob unsere Generation oder nachfolgende Generation je vor einer vergleichbaren Entscheidung stehen werden, wir wissen es nicht.
1: Vor 82 Jahren, am 20. Juli 1944, haben Klaus Schenk, Graf von Stauffenberg und seine Mitstreiterinnen und Mitstreiter versucht, Adolf Hitler zu töten und das NS-Regime zu stürzen. Der Versuch scheiterte. Stauffenberg und andere Beteiligte wurden noch in derselben Nacht im Bendlerblock erschossen. Aus dem Widerstand, den sie und andere geleistet haben, zieht Prien folgende Lehre.
2: Eine Demokratie bleibt nur dann stark, wenn genügend Menschen den Mut haben, sich einzubringen. Lange. Bevor außergewöhnlicher Mut erforderlich wird.
1: Wer Widerstand gegen das NS-Regime geleistet hat, gehörte dabei längst keiner Gruppe mit einer gemeinsamen politischen Überzeugung an. Daran erinnert der Vorstandsvorsitzende der Stiftung 20. Juli 1944, Robert von Steinau-Steinrück.
3: Die Gegnerschaft zu Hitler einte Menschen, die sich in normalen politischen Zeiten vermutlich nicht einmal auf der Straße gegrüßt hätten.
1: Für Karin Prien ist Widerstand auch Teil ihrer eigenen Familiengeschichte. Ihr jüdischer Großvater habe die Verfolgung durch die Nationalsozialisten mit viel Glück und dank der Hilfe sogenannter stiller Heldinnen und Helden überlebt.
2: Dass es Menschen gab, die diesem Unrechtsregime widerstanden, war auch für meine Familie überlebenswichtig.
1: Haltung entstehe lange vor der Bewährungsprobe. Sie beginne im Alltag, in Familien, in der Schule, in Vereinen und Betrieben, sagte die CDU-Politikerin. Gerade deshalb müsse Erinnerung lebendig bleiben und auch Menschen erreichen, die keinen persönlichen Bezug zur NS-Zeit mehr haben.
2: Erinnerung, ja, braucht zeitgemäße Formen. Digitale Technologien können dabei helfen und Geschichte neu zugänglich machen. Doch sie werden nicht die persönliche Auseinandersetzung, übrigens auch mit den Nachkommen der Opfer und die Begegnung mit authentischen Orten ersetzen.
1: Eine Nachfahrin ist Valerie Riedesel, Enkelin eines Widerstandskämpfers vom 20. Juli 1944. Sie richtet den Blick vor allem auch auf die Gegenwart.
4: Auch heute finden bei uns zunehmend politische Äußerungen einen Widerhall, die den Rechtsstaat und die Würde des Menschen angreifen. Umso lebendiger bleibt daher die Mahnung unserer Toten, Gewalt und Unrecht zeitig zu widerstehen.
1: An der Gedenkfeier nahm auch Bundesverteidigungsminister Boris Pistorius von der SPD teil. Den Abschluss bildete das traditionelle Gelöbnis der Bundeswehr am Bendlerblock.
0: Soweit Isabel Karras. Die EU-Kommission hat eine Strafe von 550 Millionen Euro gegen den chinesischen Online-Händler AliExpress verhängt. Es geht um den Verkauf illegaler Produkte. Aus Brüssel, Katrin Schmid.
5: Laut EU-Kommission stehen Kundinnen und Kunden in Europa vor einem großen Risiko, über AliExpress illegale Produkte zu beziehen. Das heißt konkret gefährliche, giftige oder gefälschte Produkte. Also vor allem Fake-Waren bzw. illegale Imitationen bekannter Marken im Bereich Schuhe, Kleidung oder Taschen. Die Plattform verstoße dabei in vielerlei Hinsicht gegen europäische Digitalregeln, heißt es von der EU-Kommission zur Begründung der 550 Millionen Euro Strafe. Es ist auch die höchste bisher nach dem Digital Services Act der EU verhängte Strafe. AliExpress hat laut den Analysen der Kommission keine ausreichende Risikobewertung vorgenommen. Es gäbe viel zu wenig Personal, um die Überprüfung von illegalen Produkten sicherzustellen. So funktioniere das gesamte System zur Erkennung und Entfernung dieser Produkte nicht ausreichend. Zuletzt blieben etwa laut Kommission rund 7 Millionen Produkte von Fälschungen über unsicheres Spielzeug bis hin zu gefährlichen Kosmetika weiterhin online verfügbar, obwohl sie bereits als illegal gemeldet wurden. Die betroffenen Händler würden außerdem häufig weder geblockt noch sanktioniert. Die EU-Kommission hat nun all die Mängel in einen Actionplan umgewandelt, den AliExpress in den nächsten Monaten umsetzen muss, um mit den europäischen Digitalregeln konform zu gehen. Andernfalls drohen weitere Strafen.
0: In Ungarn wird derzeit das politische System komplett umgebaut. So musste etwa Staatspräsident Tamás Szijjártó abdanken. Gestern endete seine Amtszeit. Jetzt hat Premier Peter Modja für dessen Nachfolge eine bekannte Schachspielerin vorgeschlagen. Oliver Schosch berichtet.
6: Der ungarische Premierminister Peter Modja hatte am Samstag die Bürger aufgefordert, Kandidaten vorzuschlagen für das Amt der Staatspräsidentin oder des Staatspräsidenten. Nun hat sich der Premier überraschend schnell selbst zur Präsidentensuche zu Wort gemeldet, per Facebook. Er kommentiert

0: einen Vorschlag, der ihm besonders gut gefalle. Modja schreibt:
1: Eine bekannte ungarische Persönlichkeit hat Judith Polgár genannt. Ich habe sie vor ein paar Tagen getroffen und gefragt, ob sie bereit wäre, unserem Land in einer neuen Rolle zu dienen, bis die neue Verfassung angenommen wird. Es wäre für mich eine große Ehre, wenn sie das Angebot annehmen würde.
0: Aktuell führt die ungarische Parlamentspräsidentin Agnes Vosthofer die Amtsgeschäfte des Präsidenten. Das Parlament hat 30 Tage Zeit, eine neue Präsidentin zu wählen. Parallel dazu soll ab Herbst mit der Ausarbeitung einer neuen ungarischen Verfassung begonnen werden. Langfristig soll der Präsident direkt vom Volk gewählt werden. Wie lange also Judith Polgár im Falle einer Wahl durch das Parlament im Amt wäre, ist unklar. Judith Polgár ist eine ungarische Schachgroßmeisterin, die als die beste weibliche Spielerin aller Zeiten gilt. 1985 gewann sie im Alter von nur 9 Jahren ihr erstes internationales Schachturnier. 1989 wurde sie mit 12 Jahren die Nummer 1 der Frauenweltrangliste und blieb es bis zu ihrem Karriereende im Jahr 2014. Für Judith Polgár ist Schach nicht nur ein Spiel, sondern auch eine wichtige Lehre für das Leben, sagte sie bei einer Rede auf einer Technologiekonferenz.
2: In our multitasking world, I think creativity, logical thinking.
3: In unserer Multitasking-Welt sind Kreativität, logisches Denken und die Fähigkeit, Probleme zu lösen und gute Entscheidungen zu treffen, essentiell. Ich möchte gerne Menschen inspirieren, vor allem junge Leute. Sie sollen große Träume haben, die richtigen Schritte im Leben gehen, sich hohe Ziele setzen und das Unmögliche erreichen.
2: Set your goals high and reach the impossible.
0: Gesellschaftspolitisch hat sich Judith Polgár vor allem für die Themen Chancengleichheit und Frauenförderung stark gemacht. In einem Beitrag für die britische Zeitung Guardian schrieb sie im Jahr 2019:
3: Auch wenn Frauen anders denken und sich im Wettbewerb anders verhalten, können sie die gleichen Leistungen erbringen wie Männer, sei es in der Wissenschaft, in der Kunst oder im Schach.
0: Polgár äußerte sich außerdem immer wieder zu ihrer jüdischen Identität und betonte, dass sie eine stolze ungarische Jüdin sei. Einige ihrer Verwandten wurden im Holocaust ermordet. Polgárs Großmutter hat das Konzentrationslager Auschwitz überlebt. Doch es gibt auch einige Stimmen in Ungarn, die kritisieren, dass Polgár noch kein politisches Amt innehatte und dass unklar sei, ob sie in der Lage sei, als Präsidentin über das demokratische Funktionieren der Staatsorgane wachen zu können. Die neue proeuropäische ungarische Regierung versucht gerade durch mehrere Verfassungsänderungen das als korrupt und autoritär geltende alte Orbán-System zu reformieren. So wurden zum Beispiel die Amtszeiten von Parlamentariern auf 12 Jahre begrenzt und die des Premierministers auf 8 Jahre. Damit ist ausgeschlossen, dass Orbán wieder an die Macht kommt, denn der war insgesamt 20 Jahre lang Premier. Außerdem wurde die Einrichtung einer Behörde zur Rückgewinnung von veruntreuten Steuergeldern und EU-Hilfen beschlossen. Und der öffentlich-rechtliche Rundfunk, der eine Orbán-Propagandamaschinerie war, wird durch ein neues Mediengesetz komplett neu aufgestellt.
4: Soweit Oliver Schorsch aus Budapest. Das italienische Bahnunternehmen Italo plant seinen Einstieg in Deutschland. Ab 2028 sollen deutsche Strecken bedient werden. Dazu hat Italo nun einen Vertrag geschlossen über Infrastruktur und Technik. Anna Giordano berichtet.
5: Italo wird 26 Hochgeschwindigkeitszüge bei Siemens Mobility kaufen. Auch deren Wartung wird 30 Jahre lang bei dem deutschen Konzern liegen. Diese Details aus dem Vertrag hat das italienische Bahnunternehmen bekannt gegeben. Die Züge vom Typ Velaro sollen im Siemens-Werk in Krefeld gebaut werden. Sie haben eine Höchstgeschwindigkeit von 320 km/h. In jedem Zug soll es laut Italo einen Speisewagen und schnelles Internet geben. Insgesamt investiert der italienische Konzern 3,6 Milliarden Euro in Deutschland. Darin eingerechnet ist neben den Zügen und deren Wartung die Einstellung und Ausbildung von 2500 Mitarbeitern, zudem Investitionen in Bahnhöfe und IT-Infrastruktur. Italo gibt auch schon bekannt, wo seine Züge ab 2028 verkehren sollen, nämlich auf den Hauptkorridoren München-Köln-Dortmund sowie München-Berlin-Hamburg. Möglich macht den Einstieg von Italo eine neue Quotenregelung der Bundesnetzagentur zur Stärkung des Bahnwettbewerbs, gegen die die Deutsche Bahn allerdings rechtliche Schritte prüft.
4: 16.15 Uhr ist das hier, ist MDR aktuell mit diesem Top-Thema in den Nachrichten. Andy Burnham ist neuer Premierminister des Vereinigten Königreichs. König Charles beauftragte den Labour-Politiker mit der Regierungsbildung. Weitere Meldungen hat Mirko Jugelt für Sie.
6: Nicaraguas Langzeitpräsident Daniel Ortega hat Wahlen ausgeschlossen, um die Opposition von einem Machtwechsel abzuhalten. In der Hauptstadt Managua sagte der 80-Jährige vor tausenden Anhängern, in Nicaragua werde es keine Wahlen mehr geben. Er werde verhindern, dass in Nicaragua von den USA unterstützte Parteien an die Macht kämen. Die Houthi-Rebellen im Jemen haben nach eigenen Angaben eine Seeblockade gegen Saudi-Arabien verhängt. Die mit dem Iran verbündete Gruppe bezeichnet den Schritt als Reaktion auf die saudische Politik. Betroffen ist die strategisch wichtige Meerenge Bab al-Mandab am Zugang zum Roten Meer. Wegen fehlender veganer Ernährung haben zwei Schweizer erfolgreich beim Europäischen Gerichtshof für Menschenrechte geklagt. Sie bekamen in Untersuchungshaft bzw. in einer psychiatrischen Klinik keine vollständig vegane Verpflegung. Die Straßburger Richter werteten das als Verstoß gegen die Gewissensfreiheit. Zudem habe es keine wirksame Beschwerdemöglichkeit gegeben. Den Klägern wurden Entschädigungen zugesprochen. Das Wetter: heute wechselnd bewölkt, gelegentlich Sonne. Einige Schauer, 17 bis 21 Grad, in der Nacht zunehmend aufgelockert, meist trocken, 13 bis 8 Grad. Morgen häufiger Sonne, später nur einzelne Schauer, 20 bis 25 Grad. MDR Aktuell Verkehrsdienst, Vorsicht auf der A9 Richtung München. Zwischen Dreußig und Eisenberg liegt ein toter Schwan auf der Fahrbahn. A2 Richtung Hannover, zwischen Irxleben und Allerengersleben Stau, plus 20 Minuten. Zwischen Peine und Lehrte Ost, 4 Kilometer stockender Verkehr. Die A4 Richtung Frankfurt ist zwischen Wilsdorf und Dreieck-Gnossen nach einem Unfall gesperrt. Vorsicht auf der A4 Richtung Frankfurt zwischen Gotha Boxberg und Waltershausen liegen Fahrzeugteile auf der Fahrbahn. A17 Richtung Dresden zwischen Grenzübergang Breitenau-Schönwald und Bad Gottleuba Stau. A72 Richtung Leipzig am Kreuz Leipzig-Süd in der Überfahrt zur A38 Richtung Kreuz Partenaue. Behinderungen nach einem Unfall. Und A73 Richtung Bamberg. Die Abfahrt Eisfeld Nord ist wegen eines defekten Fahrzeugs gesperrt. B81 Richtung Halberstadt, Höhe der A14, Abfahrt Magdeburg-Sudenburg. Behinderungen durch ein defektes Fahrzeug. Soweit der Verkehrsdienst, 16.18 Uhr.
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8: Auch wenn der Sommer gerade mal eine Pause einlegt, die Waldbrandgefahr bleibt weiterhin akut. Umso wichtiger, dass die Feuerwehren mit der nötigen Infrastruktur und Technik ausgestattet werden, um im Fall eines Falles schnell und effektiv handeln zu können. In Annaburg im Landkreis Wittenberg ist man da nun einen großen Schritt vorangekommen. Martin Krause berichtet.
9: Justus Presse steht vor einer großen Landkarte. Darauf zu sehen sind alle Überwachungstürme im Land. Und einer ist hinzugekommen, sagt der Leiter der Waldbrandzentrale.
10: Durch die Versetzung erreichen wir jetzt eine Lage genau in der Mitte zwischen zwei anderen Kamerastandorten. Und das ist für uns super wichtig, dass wir nicht nur einen Brand mit einer Kamera erfassen können. Dann könnten wir den Feuerwehren nur sagen, in die Richtung. Aber wenn wir den gleichen Brand mit zwei Kameras erfassen können, dann können wir den Leitstellen bis auf Meter genau die Koordinaten melden. Das hilft natürlich im Wald ungemein.
9: Der neue Turm liegt nördlich von Coswig im Fleming, dicht an der Grenze zu Brandenburg. Alle Kamerabilder laufen in der Waldbrandzentrale Annaburg ein. Die Aufnahmen werden unentwegt von Mitarbeitern auf mögliche Rauchsäulen überprüft. Im Ernstfall, sagt Presse, zählt jede Minute.
10: Gerade wenn es ein bisschen windig ist und super trockene Bedingungen sind, der Wind facht das einmal an, das zieht in den trockenen Wald mit einer brachialen Geschwindigkeit. Das ist wirklich wichtig, dass wir sofort handeln.
9: Im vergangenen Jahr haben Feuer in Sachsen-Anhalt knapp 80 Hektar Wald vernichtet. Wie viele es ohne Frühwarnungen wären, kaum auszudenken. Und die Gefahr steigt.
10: Die Datenlage ist so, dass es immer trockener wird. Die Niederschlagsereignisse sind so, dass die Gesamtniederschlagsmengen zwar nicht unbedingt weniger werden, aber sie verlagern sich. Das bedeutet, es ist kurz sehr nass und dann sehr lange sehr trocken. Und insgesamt die Tendenz durch die steigenden Temperaturen ist einfach eine zunehmende Trockenheit. Und das gefährdet die Waldbestände sehr.
9: Viel Arbeit also für Justus Presse und sein Team. Der Chef der Waldbrandzentrale Annaburg bittet daher auch um Mithilfe.
10: Das heißt, wenn Sie einen Waldbrand sehen, rufen Sie unbedingt die Feuerwehr, zögern Sie nicht. Und auch wenn Sie einen Waldbrand vermuten, eine Rauchsäule über dem Wald sehen oder auch ungewöhnliche Gerüche beim Spazierengehen, lieber einmal zu viel anrufen als einmal zu wenig.
4: Die Bitte des Chefs der Waldbrandzentrale Annaburg im Bericht von Martin Krause. Und wir bleiben beim Thema Wald. Deutschlands Auwälder haben Durst. Die Flussauen, in denen sie wachsen, sind nämlich nicht mehr feucht genug. Dabei werden sie dringend gebraucht, da Auwälder besonders gut Kohlenstoff und Wasser speichern und sogar ihre Umgebung kühlen können. Deshalb stehen Feuchtgebiete eigentlich auch unter speziellem Schutz. Schon 1976 hatte Deutschland die internationale Feuchtgebietskonvention ratifiziert. Dieses Jahr ist also 50. Jubiläum. Christine Kilon aus der ARD-Klimaredaktion hat sich in Leipzig den Zustand des Auwaldes angesehen.
11: Auf dem Weg sind so neue Furten gebaut. Das wurde erst diesen Frühling gemacht, was zu dem Dynamische Aue-Projekt hier in der Südaue zählt.
12: Wenn Annalena Lenk durch den Leipziger Auwald geht, dann nur mit Schutzhelm. Der ist wichtig, denn die Gefahr kommt von oben. Kranke und abgestorbene Bäume werfen Totholz ab oder fallen ganz um. Trotzdem muss sich die Ökologin von der Universität Leipzig durch das Unterholz kämpfen, denn hier stehen ihre Schützlinge, junge Stieleichen.
11: Das ist die Baumart, die am allermeisten andere Organismen und Arten beherbergt. Also eine wahnsinnig große Artenvielfalt hängt von dieser Baumart ab.
12: Lenk bahnt sich einen Weg durch das Unterholz und dann lichtet sich plötzlich das Kronendach.
11: Also wir stehen jetzt hier abseits der Wiege im Naturschutzgebiet und dann stehen wir hier auf einer 16 mal 16 Meter großen Fläche, wo wir eben den Berg- und Spitzahorn im Unterstand rausgeschlagen haben oder rausschlagen haben lassen. Was so eine Art Überflutungssimulation ist, weil diese Arten kein Wasser vertragen. Und in der Mitte von dieser Fläche haben wir Eichen angepflanzt. Erst ein Jahr 15 und dann nochmal bis zu 7 nachgepflanzt.
12: Manche der Eichen sind mannshoch, andere ganz klein. Die Forscherin hat mehr als 1800 Bäume gepflanzt und beobachtet, wie sie wachsen. Denn die Eiche schafft es kaum mehr, sich gegen Baumarten durchzusetzen, die eigentlich gar nicht in einen Auwald gehören.
11: Du siehst im Unterstand eigentlich fast nur Ahorn. Und der ist sehr, sehr dicht. Und hier zum Beispiel auch schon sehr hoch. Und die sind auch so angeordnet, dass sie einen sehr, sehr dichten Schirm bilden. Und darunter einfach wirklich dichter Schatten ist. Das heißt, alles, was irgendwie Licht braucht, hat keine Chance mehr, darunter gut zu leben.
12: Doch die Eiche braucht eigentlich das Licht. Die Konkurrenz wächst hier aber, weil der Wald zu trocken ist. Würde die Aue überschwemmt, würden sie weggespült oder eingehen. Doch den deutschen Auwäldern fehlt das Wasser, erklärt Matthias Scholz vom Helmholtz-Zentrum für Umweltforschung in Leipzig. Schuld ist der Einfluss des Menschen.
13: Sie sind nach der letzten Erhebung für die Europäische Union alle in einem sehr schlechten Zustand. Insbesondere auch, weil die Hydrologie in vielen Flächen eben im Argen eben liegt, weil eben Fluss und Aue aufgrund verschiedener Gründe eben entkoppelt sind. Entweder durch Deichlinien oder auch durch die Sesolerosion, dass die Flussbetten viel zu tief liegen und das Wasser eben ja nur noch bei extremen Ereignissen ausufern kann.
12: Das fehlende Wasser sorgt für Stress in den Auen und das ist ein Problem fürs Klima. Auwälder speichern nämlich bis zu 3-mal mehr Kohlenstoff als andere Wälder. Außerdem schützen sie vor Hochwasser, indem sie das Wasser wie ein Schwamm aufsaugen und speichern. Ein funktionierender Auwald würde im Klimawandel das Wasser aus dem Winter für die Dürre im Sommer erhalten. Und dann hat besonders der städtische Auwald, in dem Scholz gerade steht, noch eine wichtige Kühlfunktion.
13: Also wir haben heute in so einem Tag, wo es wieder weit über 30 Grad eben ist, hier gerade eine angenehme Temperatur, ein bisschen über 20 Grad. Und also wir schwitzen noch nicht. Ich würde mal sagen, die Funktion übt der Auwald gerade par excellence aus. Er kann diese ganzen Funktionen aber nur ausüben, wenn der Wasserhaushalt wieder intakt ist.
12: Deshalb ist man vielerorts darum bemüht, die Auwälder zu renaturieren. Etwa an der Elbe, dem Rhein oder der Donau, aber auch hier in Leipzig.
4: Soweit Christine Kilon. 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Nach dem Sieg bei der Fußballweltmeisterschaft ist die spanische Mannschaft in ihrem Heimatland angekommen und wird heute noch von bis zu 1 Million Fans in Madrid gefeiert. Spanien ist ja auch Gastgeber der nächsten Fußball-WM 2030 gemeinsam mit Marokko und Portugal. Und sowohl Spanien als auch Marokko hoffen darauf, das Finale ausrichten zu können. Entschieden ist das aber noch nicht. Marokko würde das Finale ins größte Fußballstadion der Welt verlegen. Das befindet sich aktuell noch im Bau. Stefan Ehlert dazu.
14: Die Zukunft ragt schon in den Himmel vor den Toren der Stadt Ben Sliman. Zwischen Casablanca und Rabat entsteht gerade das dereinst größte Fußballstadion der Welt, das Grand Stade Hassan II. Noch ist gar nicht klar, ob Marokko auch wirklich den Zuschlag für das Endspiel der nächsten WM 2030 bekommt. Doch genau dafür wird dieses Stadion gebaut. Mit eigenem Autobahn- und Eisenbahnanschluss. Von außen sind erste Treppentürme schon zu erkennen. 115.000 Sitzplätze nach FIFA-Standards sind geplant. Nicht nur die Dimension sei einmalig, sagte Tariq Walalu bei der Vorstellung der Pläne. Er ist einer der Architekten. Auch optisch werde es ein spektakuläres Bauwerk. Eine Art Beduinenzelt und Festivalgelände im marokkanischen Stil. Vermutlich wird es auch aus dem Weltall noch zu sehen sein. Es ging nicht darum, hier ein monumentales Denkmal zu schaffen, sondern einen öffentlichen Ort, den man immer benutzen kann. Ein Ort, der der Gemeinschaft dient. Das gigantische Zeltstadion sei nur ein Teil des geplanten Geländes, über dem sich heute an die 30 Baukräne drehen. Es entstehen außerdem neue Schnellbahnstrecken, 1300 Kilometer Autobahnen, neue Hotels, Kliniken und Entsalzungsanlagen für Trinkwasser. Es ist, als ob die WM 2030 der Anlass sei, das Land in die Moderne zu katapultieren, übrigens auch zu digitalisieren. Nach Schätzungen investiert die Regierung umgerechnet landesweit mehr als 100 Milliarden Euro in die Infrastruktur. Natürlich nicht nur wegen der WM, aber schon jetzt lässt sich sagen, Herzstück der Planung ist das große Stadion von Ben Sliman, wo derzeit hunderte Arbeiter beschäftigt sind. Er arbeite auf der Stadionbaustelle als Handwerker, erzählt ein Mann namens Redouan. Er sei mit den Betonverschalungen beschäftigt. Die Arbeiten gingen schnell voran. Nach gut 2 Jahren würden sie abgeschlossen sein. Doch es gibt auch eine Kehrseite. Ein junger Familienvater, dessen Namen wir hier nicht nennen, sagt, rund 100 Familien hätten so wie er wegen des Superstadions ihre Häuser verloren. Sie warteten noch immer auf eine Entschädigung. Sie haben mein Haus zerstört und mich nicht entschädigt. Ein Jahr ist das jetzt her und es gab gar nichts. Ich habe 3 Kinder. Ich bin zu den Behörden gegangen und jedes Mal sagen sie mir, ich müsse warten. Das Innenministerium werde mir Geld schicken. Aber bis jetzt haben sie mir gar nichts gegeben. Beschwerden über Enteignungen gibt es häufig auf der Großbaustelle namens Marokko. Doch die meisten Menschen begrüßen die Tatsache, dass die nächste WM auch bei ihnen zu Hause stattfindet. Dabei sind noch viele Fragen offen. Wird es eine WM mit 64 oder 48 Mannschaften? Gibt es Visaerleichterungen für marokkanische Fans, die Spiele in Spanien und Portugal sehen wollen? Zum jetzigen Zeitpunkt ist vieles noch Zukunftsmusik.
4: Stefan Ehlert berichtete aus Marokko. Wir sind beim Wetter für Mitteldeutschland und bei Renato Bodenburg. Renato, was bringt denn der späte Nachmittag noch?
15: Meist noch eine ganze Menge an Wolken und auch noch einige Schauer, die mir durchziehen. Konzentriert jetzt gerade im Landkreis Görlitz, also direkt so an der Neiße zieht da was lang. Dann ansonsten auch noch im Norden Sachsen-Anhalts, vor allem im Altmarkkreis Salzwedel und jetzt auch wieder im Elbhavelwinkel. Und hier und da dann so vereinzelt noch ein bisschen. Und diese Schauer, die werden noch bis zur Nacht aktiv sein, so vor allem in der ersten Nachthälfte. Dann klingen sie aber weitgehend ab und dahinter lockert es auch zunehmend auf. Und es bleibt dann demzufolge trocken. Die Temperaturen jetzt am Abend zwischen 15 und 19 Grad. In der Nacht geht es runter auf 13 bis 8.
4: Und morgen?
15: Morgen haben wir dann erstmal zu Beginn relativ wenige Wolken. Gebietsweise, ja, da sind mal vor allem Richtung Ostsachsen noch ein paar mehr mit vorhanden. Ansonsten ist es erstmal heiter. Im Laufe des Tages bilden sich dann aber wieder vermehrt ein paar Wolken. Und vor allem Richtung Nachmittag gibt es dann wieder einzelne Schauer, die mit durchziehen werden. Das Ganze begleitet von Wind, morgen wieder aus Nordwest. Aber zumindest etwas wärmer, maximal 25 Grad. Die nächsten Tage werden dann wieder nur noch mäßig warm.
4: Renato, dankeschön. Bundesinnenminister Dobrindt will die Geheimdienste reformieren. Außerdem warnt er vor einer konkreten terroristischen Bedrohungslage in Deutschland. Wir sprechen darüber mit einem Informatiker und Forscher zur inneren Sicherheit von der FU Berlin. Gleich nach den Nachrichten. Und wir schauen auch zum Geiseltalsee in Sachsen-Anhalt. Das Verwaltungsgericht Halle hat jetzt die Freigabe des Nordteils des Sees gestoppt. Dazu Fragen an den künftigen Landrat des Saale-Kreises, Sven Cicala, in gut einer Viertelstunde.
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6: Um 16:30 Uhr mit Mirko Jugelt. Andy Burnham ist neuer Premierminister des Vereinigten Königreichs. König Charles beauftragte den sozialdemokratischen Labour-Politiker mit der Regierungsbildung. Bei seiner Antrittsrede in der Londoner Downing Street versprach Burnham deutliche Verbesserungen für die Bürger. Er kündigte eine Reform des Bildungssystems und den Bau neuer Sozialwohnungen an. Außerdem wolle er die Obdachlosigkeit im Land beenden. Burnham ist der 7. britische Premier in 10 Jahren. Er folgte auf Keir Starmer, der den Rückhalt der Labour-Partei verloren hatte und zurückgetreten war. In Berlin ist mit einer Feierstunde an das gescheiterte Stauffenberg-Attentat auf Hitler vor 82 Jahren erinnert worden. Bundesbildungsministerin Karin Prien betonte, Demokratie werde nicht allein durch Institutionen getragen. Jeder Einzelne trage Verantwortung. Für einen Eklat sorgte am Rande der Gedenkveranstaltung ein Streit um einen Kranz der AfD-Bundestagsfraktion. Ein Nachfahre des NS-Widerstandskämpfers Dietrich Bonhoeffer hatte versucht, ihn zu entfernen. Dabei kam es zu einem Handgemenge mit Sicherheitsmitarbeitern. Das italienische Zugunternehmen Italo hat bei Siemens 26 Hochgeschwindigkeitszüge bestellt. Nach Angaben des Unternehmens liegt der Auftragswert bei knapp 3 Milliarden Euro. Die Züge sollen auf den Strecken München-Köln-Dortmund und München-Berlin-Hamburg fahren. Geplant sind 50 tägliche Verbindungen. Die Bundesnetzagentur hatte vergangene Woche entschieden, dass Italo ab 2028 in den deutschen Bahnfernverkehr einsteigen darf. Ermittlern in Deutschland und den USA ist ein Schlag gegen einen der weltweit größten Phishing-Dienste gelungen. Nach Angaben des Bundeskriminalamtes wurden mehr als 200 Server des Dienstes Kratos abgeschaltet. Der mutmaßliche Entwickler sei in Indonesien festgenommen worden. Bei Kratos handelt es sich den Angaben zufolge um einen digitalen Baukasten, mit dem Kriminelle gefälschte Webseiten erstellen und Passwörter stehlen können. Die Zahl der Opfer gehe in die Hunderttausende. Gegen den Verdächtigen, der im niedersächsischen Stade 6 Menschen getötet haben soll, lag ein türkischer Haftbefehl vor. Das teilte die Staatsanwaltschaft in Stade mit. Der Haftbefehl war demnach nicht international ausgeschrieben, weshalb er erst jetzt bekannt wurde. Der 45-Jährige soll vor 3 Wochen in einer niedersächsischen Jugendhilfeeinrichtung 6 Beschäftigte der Einrichtung und des Jugendamts erschossen haben. Als mögliches Motiv gilt ein Sorgerechtsstreit. Das waren die Nachrichten. Das Wetter mit den aktuellen Temperaturen. Brocken, Nebel 8 Grad, Dresden bedeckt 18, Eisenach bedeckt 18, Erfurt bedeckt 18 Grad, Gardelegen bedeckt 16, Hoyerswerda stark bewölkt 19 Grad, Magdeburg stark bewölkt 20, Neuhaus am Rennweg bedeckt 14 Grad, Oschatz leichter Regen 19, Plauen bedeckt 18, Wernigerode stark bewölkt 18 und Wittenberg stark bewölkt 18 Grad. Heute noch mehr Wolken als Sonne. Einige Schauer, 16 bis 21 Grad, dazu mäßiger Nordwestwind mit starken Böen. In der Nacht rasch abklingende Schauer, zunehmend aufgelockert, Tiefstwerte 13 bis 8 Grad. Morgen im Osten noch stärker bewölkt, sonst oft heiter. Später einzelne Schauer, Höchstwerte 20 bis 25 Grad, dazu teils mäßiger Nordwestwind. Am Mittwoch wechselhaft mit Schauern und kühler. MDR-Verkehrsdienst, A2 Richtung Hannover, zwischen Irxleben und Allerengersleben Stau und stockender Verkehr, plus 20 Minuten. Die A4 Richtung Frankfurt ist zwischen Wilsdorf und Dreiknossen nach einem Unfall gesperrt. Vorsicht auf der A4 Richtung Frankfurt zwischen Gotha Boxberg und Waltershausen liegen nach Unfall Fahrzeugteile auf der Fahrbahn. Vorsicht auf der A9 Richtung München zwischen Dreußig und Eisenberg liegt ein toter Schwan auf der Fahrbahn. A17 Richtung Dresden zwischen Grenzübergang Breitenau-Schönwald und Bad Gottleuba Stau. A72 Richtung Leipzig am Kreuz Leipzig-Süd in der Überfahrt zur A38 Richtung Kreuz Partenaue. Behinderungen nach einem Unfall. A73 Richtung Bamberg. Die Abfahrt Eisfeld-Nord ist wegen eines defekten Fahrzeugs gesperrt und die B6 Görlitz-Bautzen ist zwischen Kunnersdorf und Abzweig Georgewitz nach einem Unfall gesperrt. Soweit der Verkehrsdienst. Es wird 16.35 Uhr.
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8: Bundesinnenminister Dobrindt hat die terroristische Bedrohungslage für Deutschland von abstrakt auf konkret hochgestuft. Anschlagspläne gegen die deutsche Infrastruktur sowie gegen Personen und Einrichtungen seien klar erkennbar. In Deutschland sei jederzeit mit dem Risiko von Anschlägen zu rechnen, sagte Dobrindt der Welt am Sonntag. Die Warnung kommt vor dem Hintergrund einer von Dobrindt angestrebten Reform der deutschen Geheimdienste, die Mitte August das Bundeskabinett passieren soll. Damit soll sowohl der Verfassungsschutz als auch der Auslandsgeheimdienst BND mehr Befugnisse erhalten. Über die Gemengelage habe ich mit dem Informatikprofessor Jochen Schiller von der Freien Universität Berlin gesprochen. Er ist auch wissenschaftlicher Leiter des Forschungsforums Öffentliche Sicherheit. Professor Schiller, wie konkret müssen die Anschlagspläne sein, damit der Bundesinnenminister die Bedrohungslage hochstuft?
16: Wir haben schon seit langer Zeit eine sogenannte abstrakte hohe Bedrohungslage. Das heißt, wir wissen, dass Anschläge generell möglich sind, aber hat noch keine wirklich konkreten Hinweise, zum Beispiel auf Ort, Zeit oder Ziel. Die Hochstufung bedeutet, jetzt gibt es verifizierte Informationen von Partnergeheimdiensten, beispielsweise erhöhte Meldeaufkommen, dass sie sagen, da braut sich irgendwas zusammen. Das heißt, man weiß noch nicht genau wann, wo, aber es ist greifbarer geworden aufgrund von konkreten Daten.
8: Von welchen Akteuren geht denn derzeit die größere Gefahr aus? Von bestimmten Staaten oder von Terrorgruppen im Innern Deutschlands?
16: Das Problem ist, man kann heutzutage ganz schwer zwischen Staaten und klassisch terroristische Gruppen, organisierte Kriminalität ganz generell unterscheiden. Also was sind heute sozusagen ferngelenkte Attentäter, was sind welche Einzeltäter? Das ist immer schwieriger, da Einzeltäter direkt oder indirekt angeheuert werden. Manchmal für kleinere, manchmal für größere Straftaten. Aber die große Gefahr ist ganz klassisch jetzt natürlich durch den Iran massiv gestiegen, wie wir ganz konkret sagen, dass der Bundeskanzler ein Angriffsziel wäre. Und Russland schon die ganze Zeit im Hintergrund, im Prinzip schon seit Jahren mit Milliardenschäden.
8: Welche Szenarien für Anschläge halten Sie für am wahrscheinlichsten?
16: Also was wahrscheinlich ist, hat man schon teilweise gesehen, also Anschläge auf kritische Infrastrukturen. Da brennt hier mal ein Strommast, da ist da mal ein Strommast, ohne dass man das konkret immer zuweisen kann. Wir haben über die ganzen Jahre Angriffe auf die sogenannte Cyberinfrastruktur, also Computerrechner mit Schäden über 200 Milliarden Euro pro Jahr nur in Deutschland. Das heißt, wir befinden uns schon lange gar nicht mehr in einer friedlichen Zeit. Es ist auch kein offizieller Krieg und am wahrscheinlichsten ist ein Cyberangriff kombiniert mit irgendeinem Anschlag auf eine kritische Infrastruktur, um einfach zu sehen, wie reagiert Deutschland, wie gut vorbereitet ist Deutschland.
8: Das Ganze erfolgt nun vor dem Hintergrund der Geheimdienstreform, die Alexander Dobrindt da vorantreibt. Er will, wie er sagt, die deutschen Nachrichtendienste zu echten Geheimdiensten weiterentwickeln, das heißt die Befugnisse der Dienste erweitern. Was genau ist geplant?
16: Was exakt geplant ist, das werden wir in der Öffentlichkeit nicht erfahren. Aber was bekannt ist, ist natürlich beispielsweise ein direktes Unterbinden von Cyberbedrohungen. Geheimdienste in Deutschland zurzeit dürfen nicht aktiv eingreifen. Das macht also die Polizei. Aber Geheimdienste im Ausland, die können so etwas, das nennt sich defensiv aktiv eingreifen. Also ein konkreter Angriff, der gerade läuft auf ein Stromnetz, kann man nicht einfach nur beobachten, das wäre der deutsche bisherige Geheimdienst, und melden, sodass die Polizei eingreift, sondern ausländische Geheimdienste können direkt, wir sagen dann in Echtzeit, eingreifen, um Schäden zu verhindern. Das geht hin bis zu aktiven Gegenhacken. Das heißt also im Cyberspace aktiv anzugreifen, um Anschläge zu verhindern. Das sind alles Dinge, die derzeit in Deutschland nicht möglich sind.
8: Bisher sammelt ja beispielsweise der Verfassungsschutz nur Informationen und wertet diese aus. Künftig sollen die Verfassungsschützer aber auch in Wohnungen eindringen können und diese durchsuchen dürfen. Wie sinnvoll ist das?
16: Das ist natürlich eine ganz, ganz schwierige Gratwanderung. Also weiterhin wird ein Verfassungsschutz natürlich nicht willkürliche Aktionen machen, das ist ganz klar. Die Gesetze gelten weiterhin. Aber dieser Umweg sozusagen über die Polizei ist natürlich manchmal problematisch. Geheimdienste haben andere Möglichkeiten als die klassische Polizei, müssen aber natürlich aufgrund von Trennungsgebot immer aufpassen, dass man jetzt auf einmal Geheimdienste exekutive Gewalt hat, also Polizeibefugnisse. Da wird es jetzt darum gehen, das auszutarieren. Aber in der Tat ist es so, manchmal muss man schnell vor Ort sein. Und das ist jetzt genau das Problem. Hier sind wir nicht auf internationalem Standard und werden diskutieren müssen, werden wir so weit gehen wie USA, Israel, Großbritannien.
4: Sie sagen es, in Deutschland gibt es ja aus gutem Grund das Trennungsgebot zwischen Polizei und Geheimdiensten. Wenn jetzt aber der Verfassungsschutz polizeiliche Befugnisse bekommt, wird damit dieses Trennungsgebot nicht unterlaufen?
16: Ich bin nicht der Jurist und der Politikwissenschaftler, der das letztendlich beurteilen kann. Das ist genau diese Gratwanderung. Ich kann mir nicht vorstellen, dass ein Verfassungsschutz sozusagen komplett frei handeln kann. Da gibt es natürlich genauso die rechtlichen Rahmen und die Gefahr besteht. Und es wird natürlich dann hinterher die Gerichte immer beschäftigen, war das jetzt ein Übergriff, ging das jetzt zu weit oder war das einfach aufgrund der Eile Notwendigkeit einfach geboten, dass man hier schnell eingreift. Das ist ja das Problem, dass viele Dinge zu langsam sind oder zu viele Personen mit involviert, sodass gegebenenfalls Geheimnisse einfach nach außen drängen.
4: Sagt Professor Jochen Schiller von der Freien Universität Berlin.
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4: Mit Silke Heine. Fußballweltmeister Spanien ist mit dem goldenen Pokal im Gepäck in der Heimat gelandet, allerdings mit erheblicher Verspätung. Mehr als 1,5 Stunden später als geplant kam der Siegerflieger am Nachmittag am Flughafen in Madrid an. Dort warteten nach dem umjubelten 1:0-Erfolg nach Verlängerung gegen Argentinien bereits seit den frühen Morgenstunden viele Fans auf ihre Helden, um Siegtorschütze Ferran Torres, Jungstar Lamine Jamal und Kapitän Rodri. Die Ankunft am Terminal war nur der Auftakt eines Feiermarathons in der spanischen Hauptstadt. Im Zentrum von Madrid werden nach Behördenangaben bis zu 1 Million Menschen erwartet. Nach der Fußball-WM ist vor der Bundesliga-Saison, die startet Ende August. Und vor einer Woche hat RB Leipzig mit seiner Vorbereitung begonnen. Startschuss auch für Rocco Reitz, einen der Leipziger Neuzugänge. Reitz, der vom Bundesliga-Rivalen Borussia Mönchengladbach kommt, wurde heute ja offiziell vorgestellt. Reitz hat nach einem schweren Infekt noch Trainingsrückstand, trainiert derzeit nur individuell. Wie weit ist er denn schon auf dem Weg zurück zu voller Leistungsfähigkeit?
17: Ja, es war keine leichte Zeit, definitiv. Aber wir sind auf einem guten Weg, haben einen relativ guten Zeitpunkt auch gefunden, wo wir wieder angefangen haben im Reha-Training. Gehen jede Woche für Woche in den einen Schritt mehr rein, in die Geschichten, die es dann braucht, um voll bei der Mannschaft zu sein. Und so einen genauen Zeitplan, so ein Protokoll wie bei einer Muskelverletzung gibt es da leider nicht. Deswegen ist es schwierig, den genauen Tag oder das Spiel vorherzusagen, wo ich dann wieder 100% zur Verfügung stehe. Aber so viel wie ich sagen kann, wir sind absolut im Plan, mir geht's gut. Die Werte sind alle so, wie sie sein sollen. Ich fühle mich gut und will jeden Tag mehr machen und dann schauen wir, dass wir da schnell wieder auf den Platz kommen.
4: Sagt Rocco Reitz. Ob er bis zum Bundesliga-Start Ende August schon fit ist, das bleibt abzuwarten. Erster Gegner der Saison für die Leipziger ist Rocco Reitz, Ex-Verein Borussia Mönchengladbach. Eine Woche zuvor steht bereits das DFB-Pokalspiel bei Eintracht Trier auf dem Programm. Und wir schauen nochmal über den großen Teich in die USA, genauer gesagt nach Oklahoma. Dort ist von heute an die Kanu-Slalom-Elite zu ihrer Weltmeisterschaft versammelt. Wie das deutsche Team dafür gerüstet ist, das weiß Thorsten vom Wege.
18: Kaum ist die eine WM vorbei in den USA, da beginnt auch schon die nächste. Zugegeben, Kanuslalom wird in puncto Einschaltquoten und Zuschauerinteresse jetzt nicht ganz mithalten können mit dem Fußball. Spannend werden die Welttitelkämpfe in Oklahoma City aber allemal. Weil es nicht nur um Titel und Medaillen geht, sondern weil gleichzeitig das Rennen um die Tickets für die Olympischen Spiele 2028 mit dieser WM eröffnet wird. Bundestrainer Thomas Apel denkt aber nicht permanent an die Spiele.
19: Wir thematisieren jetzt hier nicht jeden Tag, oh, jetzt geht es um Olympiapunkte oder irgendwas. Es ist eine WM, es ist unser Jahreshöhepunkt. Wir bereiten uns sehr konzentriert, akribisch hier auf die Bedingungen vor.
18: Die herausfordernd werden, insbesondere die Temperaturen sind ein Thema. Es ist heiß im mittleren Westen der USA. Aber Noah Hegge, der Olympiadritte von Paris, weiß Rat.
20: Wir sind mit Kühlwesten ausgestattet, wir sind mit Kühlhandtüchern ausgestattet, wir sind mit individuellen Kühlboxen ausgestattet, ausreichend Getränke und Elektrolyten sind auch vor Ort und dann muss natürlich jeder auch für sich so ein bisschen individuell schauen, wo schlägt der Körper an.
18: Und was kann man ihm zumuten? Routinier Sideris Tasiadis hatte eine eher durchwachsene Vorbereitung.
21: Mit der Ellenbogenverletzung letztes Jahr, ich habe im Vorfeld im Winter nicht so die Umfänge machen können, wie ich gerne wollen würde.
18: Aber der Augsburger glaubt auf den Punkt, fit zu sein.
21: Und jetzt ist es so, dass ich schon sagen kann, dass ich zu 100% wieder hier back im Game bin und für die WM verbitten.
18: Tasiadis will noch bis zu den Spielen in Los Angeles weitermachen, die übrigens für Kanutinnen und Kanuten gar nicht in L.A. stattfinden, sondern eben in Oklahoma. So gesehen ist diese WM mehr als nur ein Startschuss mit Blick auf die Olympischen Spiele. Aber auch ohne diesen Nebeneffekt gilt es für die Deutschen, zuletzt verlorenes Terrain auf den Podiumsplätzen wieder zurückzuerobern. Bei den Welttitelkämpfen im letzten Jahr sprangen nämlich gerade mal 2 Silbermedaillen in den nicht-olympischen Teamwettbewerben heraus. Da darf es in den USA durchaus ein bisschen mehr sein.
4: Soweit Thorsten vom Wege. Es ist 4:45. Sie hören MDR aktuell mit diesem Top-Thema in den Nachrichten. Andy Burnham ist neuer Premierminister des Vereinigten Königreichs. König Charles beauftragte den Labour-Politiker mit der Regierungsbildung. Bei seiner Antrittsrede in der Londoner Downing Street versprach Burnham deutliche Verbesserungen für die Bürger. Weitere Meldungen hat Mirko Jugelt für Sie.
1: Kerstin Hoffmann weiß, dass die palästinensische Terrororganisation Hamas Khalil al-Haya zu ihrem neuen Anführer gewählt hat. Der 66-Jährige folgt auf den 2024 getöteten Hamas-Chef Yahya Sinwar. Al-Haya gilt als gemäßigt und zählt zu den Gründungsmitgliedern der Hamas. Er war zuletzt als Chefunterhändler der Organisation in den Gesprächen über eine Waffenruhe im Gaza-Krieg beteiligt. In Indiens Hauptstadt Neu-Delhi haben tausende Menschen gegen die Regierung von Premierminister Narendra Modi demonstriert. Trotz Verbots zogen Anhänger der sogenannten Kakerlaken-Bewegung zum Parlament. Auf Fernsehbildern war zu sehen, wie Polizisten mit Schlagstöcken auf Demonstranten einprügelten. Ausgelöst wurden die Proteste, als Prüfungsunterlagen für einen Medizinertest vorab veröffentlicht wurden. Griechenland will die Vorschriften zur Nutzung von E-Scootern verschärfen. Wie das griechische Verkehrsministerium mitteilte, sollen die Roller für Kinder und Jugendliche unter 17 Jahren verboten werden. Grund sind die hohen Unfallzahlen. Das Wetter am Abend, wolkig mit einzigen Schauern, 15 bis 18 Grad, starkböiger Nordwestwind, in der Nacht Bewölkungsrückgang und weitgehend trocken, 12 bis 8 Grad. Morgen häufiger Sonne, später nur vereinzelt Schauer, Temperaturen bis 24 Grad. MDR aktuell Verkehrsdienst, A2 Richtung Hannover, zwischen Irxleben und Allerinnersleben, Stau und stockender Verkehr. Die A4 Richtung Frankfurt ist zwischen Wilsdruff und Dreieck Nossen nach einem LKW-Unfall gesperrt, zurzeit Stau. Vorsicht auf der A4 Richtung Frankfurt, zwischen Gotha Boxberg und Waltershausen liegen nach einem Unfall Fahrzeugteile auf der Fahrbahn. Vorsicht auf der A9 Richtung München. Zwischen Dreußig und Eisenberg liegt ein toter Schwan auf der Fahrbahn. A17 Richtung Dresden, zwischen Grenzübergang Breitenau-Schönwald und Bad Gottleuba Stau und stockender Verkehr. A72 Richtung Leipzig, am Kreuz Leipzig Süd in der Überfahrt zur A38 Richtung Kreuz Partenaue Behinderungen. A72 Richtung Leipzig zwischen Treuen und Reichenbach Behinderungen. A73 Richtung Bamberg, die Abfahrt Eisfeld Nord ist wegen eines defekten Fahrzeugs gesperrt. Soweit der MDR Aktuell Verkehrsdienst, 16.48 Uhr.
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4: Erst im Mai war der Geiseltalsee im Saalekreis in Sachsen-Anhalt komplett für die sportliche und touristische Nutzung freigegeben worden. Jetzt gibt es schon wieder Einschränkungen. Das Verwaltungsgericht Halle hat die Freigabe für den Nordteil des Sees vorläufig untersagt. Grund ist ein Eilantrag des Naturschutzbundes Sachsen-Anhalt, des NABU. Der befürchtet nämlich, dass brütende Vögel am See gestört werden könnten. Jetzt soll die Allgemeinverfügung zum Geiseltalsee noch einmal gründlich geprüft werden. Ich habe darüber mit dem CDU-Landtagsabgeordneten Sven Zekalla gesprochen, in dessen Wahlkreis der Geiseltalsee liegt und der ab Oktober dort auch Landrat werden wird im Saalekreis. Herr Zekalla, wie haben Sie die Entscheidung des Verwaltungsgerichts Halle aufgenommen?
2: Ja, natürlich erstmal mit großer Verwunderung. Ja, wir sind fest davon ausgegangen, dass die Freigabe des Nordteils und auch das Kitesurfen über einen längeren Zeitraum Bestand hat, dass das jetzt so kurzfristig kassiert wurde, das hat uns natürlich alle hier in große Aufregung versetzt am Geiseltalsee.
4: Die Einschränkung der Freigabe gilt ab sofort. Was genau ist denn jetzt im Nordteil des Sees noch erlaubt und was nicht?
2: Also beispielsweise die MS Geiseltalsee, die kann mit einer Sondergenehmigung weiterhin den Nordteil befahren. Auch das Tauchen ist möglich. Boote dürfen aktuell nicht hineinfahren.
4: Am Geiseltalsee brüten über 100 Vogelarten, darunter auch seltene. Ist es da nicht verständlich, dass das Gericht sich das jetzt ganz genau angucken möchte?
2: Das ist natürlich das gute Recht des Gerichtes, hier genau hinzuschauen, welche Möglichkeiten es gibt, hier möglicherweise nachzusteuern. Aber am Ende des Tages müssen wir auch festhalten, das Verfahren, was die Änderung der zweiten Allgemeinverfügung angeht, das ging natürlich auch über einen längeren Zeitraum. Und hier wurden natürlich auch alle Träger öffentlicher Belange, auch der NABU, angehört und es konnten Stellungnahmen abgegeben werden. Die wurden abgewogen und das wurde auch an vielen Stellen nachgebessert. Und das Ergebnis stand fest. Und das ist für mich immer wichtig zu sagen, unter Berücksichtigung des Natur- und Artenschutzes. Und deswegen ist das mit großer Verwunderung hier erst zu sehen, dass es hier entsprechend diesen Stopp gibt.
4: Was bedeutet die Einschränkung der Nutzung für diejenigen, die am See Geschäfte betreiben, also beispielsweise das Tauchzentrum oder die Segelschule, die Marina? Werden die in ihren Aktivitäten tatsächlich jetzt eingeschränkt oder ist es vielleicht eher die Nachricht, die sich nun verbreitet und vielleicht für Irritationen sorgen könnte bei potenziellen Besuchern?
2: Wir müssen ja ganz klar festhalten, wir befinden uns aktuell in der Ferien- und Urlaubszeit, also in der Hochsaison am Geiseltalsee. Da ist natürlich so eine Nachricht völlig kontraproduktiv, was auch die touristische Entwicklung angeht. Und das hat natürlich bei vielen Akteuren am Geiseltalsee für Unmut gesorgt. Es ist natürlich auch so, dass viele eine große Hoffnung hineinsetzen hier an den Geiseltalsee und sich natürlich hier auch ein Stück weit eingeschränkt fühlen. Und die Nachricht ging natürlich auch überregional raus in ganz Sachsen-Anhalt. Und es gab auch bei verschiedenen Akteuren die Anfrage, ist jetzt der gesamte See gesperrt. Also das ist natürlich für die Außenwirkung einer wachsenden Tourismusregion nicht gut.
4: Es soll in den letzten Wochen mehrfach Wassersportler am See gegeben haben, die nicht den vorgeschriebenen Abstand zu den Naturschutzflächen eingehalten hätten. Andererseits gibt es zum Beispiel vom Marina-Geschäftsführer Weiß am See auch Kritik an der Wasserschutzpolizei, die sich wohl zu selten dort sehen lässt und nicht genügend kontrollieren würde.
2: Ja, das ist natürlich auch wie im Straßenverkehr. Da steht auch nicht an jeder Ecke ein Blitzer oder die Polizei. Aber man muss natürlich auch hier an die Vernunft der Nutzer des Geiseltalsees, der Bootsfahrer richten, dass entsprechend hier darauf geachtet wird, die Abstände einzuhalten. Das ist hier und da auch mal zu dichten Heranfahren an den Uferbereich kommt, das ist nicht ausgeschlossen, aber natürlich Kontrollen sind natürlich wünschenswert und werden auch meines Kenntnisstandes auch gemacht.
4: Also die Kritik lautet, an sächsischen Seen gäbe es längst ein Konzept zur Bestreifung durch die Polizei, am Geiseltalsee nicht. Können Sie das bestätigen?
2: Das kann ich leider nicht bestätigen. Da müsste man die entsprechende Landesbehörde anfragen, wie hier das Konzept für den Geiseltalsee aussieht. Aber nach meinem Kenntnisstand wird die auch regelmäßig kontrolliert.
4: Sagt der CDU-Landtagsabgeordnete in Sachsen-Anhalt Sven Zekalla zu den neuesten Entwicklungen um den Geiseltalsee. 16.52 Uhr ist es. Heute endet in Shanghai die Weltkonferenz für künstliche Intelligenz. Unter anderem wurde dort in den letzten Tagen intensiv darüber diskutiert, wie KI selbst zum wissenschaftlichen Entdecker werden kann. Der Einsatz von künstlicher Intelligenz in der Wissenschaft beschäftigt Forscher auf der ganzen Welt, unter anderem auch an der Hochschule Darmstadt. Dort wird gerade ein System entwickelt, das künftig dabei helfen soll, artenreiche Lebensräume und bedrohte Tierarten besser zu schützen. Die Basis dafür ist die KI-gestützte Auswertung von Wildtierdaten, beispielsweise Fotos aus Wildkameras. Stefan Hübner dazu.
0: Mit Leoparden fing alles an. Eine Forscherin der Hochschule Darmstadt wollte die bedrohten Raubkatzen auf Wildkamerafotos individuell wiedererkennen. Und das brachte einen Stein ins Rollen. Gemeinsam mit Informatikerin Elke Herkenröther entstand eine KI, die große Bildmengen automatisch auswerten kann. Herkenröther erklärt das Prinzip.
3: Man zeigt ihr einfach Bilder. Zeigt ihm einfach zum Beispiel ganz viele Bilder von irgendwelchen Menschen, Autos, Tieraufnahmen und dann sagt man Menschen, Autos, nur Natur, das sind die Bilder, die rausgefiltert werden müssen und dort, wo Tiere drauf sind, die behältst du. Und dafür braucht man die KI, weil man das der antrainieren kann.
0: Die KI lernt so, was ein Tier ist und was nicht. Und das kann auch auf der Ebene von Tierindividuen funktionieren, wie bei den Leoparden. Mit genügend Trainingsdaten lässt sich über Bild- und Tonaufnahmen auch herausfinden, welche Arten in einem Lebensraum vorkommen. Das erleichtert zeitraubende Routinearbeiten im Artenschutz, so Michael Brombacher vom Projektpartner Zoologische Gesellschaft Frankfurt.
5: Der Zeitaufwand, den man früher einsetzen musste für die manuelle Auswertung, der wird fast auf null reduziert und man kann dann viel mehr Zeit im Feld verbringen und nicht am Schreibtisch, weil man natürlich nicht alles über die KI auswerten kann. Man muss immer noch im Feld auch beobachten, im Feld Dinge verifizieren, die Arten verifizieren, bei Vogelarten beispielsweise.
0: Und diese Daten fließen dann wieder in das Training der KI ein. Bisher stammen sie aus Afrika, Südamerika und Europa. Das menschliche Auge, das es immer noch braucht, um vor allem die Tiere auf den Wildkamerafotos zu bestimmen, das liefert etwa das Projekt Wildlife der Frankfurter Senckenberg-Gesellschaft für Naturforschung, einem weiteren Projektpartner. Dort helfen interessierte Laien, Bürgerwissenschaftler, die Aufnahmen aus Afrika und Südamerika auszuwerten, erklärt Biologin Celine Jordan.
9: In unserem Projekt haben wir mittlerweile rund 40 bis 50 Kameras, die rund um die Uhr laufen und dadurch jedes Jahr hunderttausende Bilder erzeugen. Und wir benutzen eben KI, um Fotos vorzusortieren. Und dann kommen die Bürgerwissenschaftler eben ins Spiel. Die können dann online auf der Plattform diese Bilder sichten und dann eben die Tierarten auf den Fotos bestimmen.
0: Mensch und Tier arbeiten hier also Hand in Hand. Die KI macht Vorschläge, Menschen kontrollieren sie und liefern neue Trainingsdaten. So wird das System Schritt für Schritt besser. Und Informatikerin Elke Hergenröther gibt sich optimistisch, aber auch bescheiden.
22: Bisher haben wir noch Prototypenstand. Und wenn es dann quasi erstmal austrainiert ist für bestimmte Gebiete, dann soll das eben auf Senckenbergs Portal bereitgestellt werden, dass andere Forschungsinstitute das auch nutzen können.
0: Langfristig soll die KI auch erkennen, ob ein Tier jagt, frisst oder ruht. Für Biologen ließen sich so wertvolle neue Informationen gewinnen. Und die Arbeit von Naturschützern, die könnte sich sogar grundlegend verändern, weil sich dann künftig noch viel besser beurteilen lässt, welches Naturgebiet warum ganz besonders zu schützen ist.
4: Stefan Hübner berichtete. Wer wenig Wasser verbraucht, zahlt normalerweise auch weniger. Doch ein Teil der Rechnung fällt unabhängig vom Verbrauch an, nämlich der Grundpreis. Der Wasserversorger Heidewasser in Sachsen-Anhalt hat seine Preisstruktur verändert. Und das sorgt in mehreren Bungalow-Gebieten für drastisch steigende Kosten. Beim Naherholungsverein Am Neuen See in Danico im Jerichower Land zum Beispiel soll der Grundpreis nach Vereinsangaben künftig nicht mehr 6, sondern 108 Mal berechnet werden. Tobias Stander klärt uns jetzt zunächst darüber auf, was sich dadurch konkret für den Verein verändert und wie stark das die einzelnen Bungalow-Besitzer trifft.
23: Ja, zu dem Verein am Neuen See gehören 108 Bungalows. Und Achtung, jetzt wird's ein bisschen mathematisch. Bislang wurde der Grundpreis für 6 zentrale Anschlüsse berechnet. Künftig soll er dann aber für jeden einzelnen Bungalow berechnet werden. Und damit wird der Grundpreis insgesamt 18 Mal so oft angesetzt wie bisher. Für den Verein entstehen dadurch dann nach eigenen Angaben mehr als 12.000 Euro zusätzliche Kosten im Jahr. Pro Parzelle sind das dann gut 10 Euro mehr im Monat, unabhängig vom tatsächlichen Verbrauch. Die Vereinsvorsitzende Petra Krause-Zieler ist selbst von der neuen Regelung betroffen und sie erlebt auch, wie groß die Sorgen jetzt bei vielen Mitgliedern sind.
4: Der Versorger Heidewasser liefert das Wasser aber weiterhin nur über wenige zentrale Anschlüsse. Warum soll der Grundpreis trotzdem für jeden einzelnen Bungalow anfallen?
23: Ja, Heidewasser, der Wasserversorger, begründet die Umstellung vor allem mit den insgesamt gestiegenen Kosten der Wasserversorgung. Das Unternehmen müsse die Leitungen, Anlagen und Technik unterhalten und die Versorgung rund um die Uhr an 365 Tagen im Jahr sicherstellen, auch dann, wenn einzelne Bungalows nur selten Wasser verbrauchen. Deshalb soll künftig ein größerer Teil der Kosten über den festen Grundpreis gedeckt werden. Der Preis für den tatsächlichen Verbrauch soll dann aber bis 2030 stabil bleiben.
4: Die Informationen von Tobias Stander. Wir schauen aufs Wetter mit Renato Bodenburg. Renato, was bringt der Abend?
15: Noch viele Wolken und noch weitere Schauer, zum Teil auch mal gewittrig. Wir hatten gerade von der Dübner Heide ausgehend so zum Raum Riesa letzten Endes im Großraum einen Gewitter ziehen. Das hat sich jetzt gerade wieder aufgelöst. Ansonsten gibt es aber noch ein paar kräftige Schauer, die im Moment im Norden Sachsen-Anhalts unterwegs sind und zum Teil bis in die Börde und das Jerichower Land mit reinziehen. Hier und da ploppt da mal so eine Schauerzelle auf. Die werden allgemein etwas weniger weniger und zur Nacht hin klingen sie dann auch ab.
4: Dankeschön. Noch ganz kurzer Ausblick auf morgen.
15: Es bleibt letzten Endes unbeständig. Morgen geht es erstmal freundlich los. Später kommen dann wieder Schauer mit dazu.
4: Danke, Renato. Großbritannien hat mal wieder einen neuen Premierminister. Heute wurde Andy Burnham in sein Amt eingeführt. Gleich mehr dazu in den Nachrichten und danach im Anschluss hier im Programm. Außerdem, nach der WM ist vor der WM noch Hoffen. Die drei Hauptausrichter der Fußball-WM 2030, nämlich Spanien, Portugal und Marokko, das Finale ausrichten zu können. Auch zu diesem Wettbewerb erfahren Sie mehr, wenn Sie dranbleiben.
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10: Um 17 Uhr mit Kerstin Hoffmann. Bundeskanzler Friedrich Merz hat dem neuen britischen Premier Andy Burnham zum Amtsantritt gratuliert. In einer Erklärung lud der Kanzler den Labour-Politiker zu einem Besuch nach Deutschland ein. Er wolle sich sehr gerne bald über die anstehenden Herausforderungen austauschen. Auch EU-Kommissionspräsidentin Ursula von der Leyen gratulierte Burnham. Sie freue sich darauf, gemeinsam die Partnerschaft zwischen der EU und Großbritannien zu stärken. Der sozialdemokratische Labour-Politiker Burnham war am Mittag mit der Regierungsbildung beauftragt worden. Ein vollständiger Wiedereintritt des Vereinigten Königreichs zur EU gilt auch unter ihm als sehr unwahrscheinlich. Das Bundeswirtschaftsministerium hat die geplanten Einschnitte bei der Förderung von Solarkraft verteidigt. Ein Sprecher von Ministerin Katharina Reiche sagte, die Anschaffung einer kleinen Solaranlage lohne sich, denn dadurch sinke die Stromrechnung. Es sei nicht nötig, dass der Staat dafür Steuergeld ausgebe. Bisher erhalten Betreiber kleiner Solaranlagen 20 Jahre lang einen festen Betrag für jede Kilowattstunde, die sie ins Netz einspeisen. Diese dauerhafte Förderung soll abgeschafft werden. Hacker haben Daten von mehreren kommunalen Betrieben der Stadt Leipzig erbeutet. Wie die Stadtverwaltung mitteilte, sind Daten der städtischen Kulturbetriebe, der Stadtreinigung und der Jugendhilfe abgeflossen. Es handle sich um dienstliche Kontakt- und Verzeichnisdaten. Informationen über Bürger oder Beschäftigte seien nicht betroffen. Die zuständigen Behörden und das Landeskriminalamt seien informiert worden. Der CDU-Landtagsabgeordnete Sven Cekala hat die Sperrung im Norden des Geiseltalsees kritisiert. Cekala sagte im MDR, die Entscheidung habe vor Ort für Unmut gesorgt. Sie sei mitten in der Hochsaison zudem kontraproduktiv für den Tourismus am Geiseltalsee. Der Nordteil war erst im Mai für Wassersport und Tourismus freigegeben worden. Der Naturschutzbund NABU ging dagegen vor und begründete das mit seltenen Vogelarten, die am Nordufer brüten. Das Verwaltungsgericht Halle stoppte die Freigabe daraufhin. Nach dem Sieg bei der Fußball-Weltmeisterschaft ist die spanische Mannschaft im Heimatland angekommen. Das Team um Kapitän Rodri landete am Nachmittag mit etwa anderthalb Stunden Verspätung am Flughafen Madrid-Barajas. Dort wurden die Spieler von jubelnden Fans begrüßt. Zur Siegesfeier im Stadtzentrum werden nach Behördenangaben bis zu 1 Million Menschen erwartet. Das waren die Nachrichten. Das Wetter, die Temperaturen von 16 Uhr. Auf dem Brocken Nebel 8 Grad, Chemnitz bedeckt 17, Dresden bedeckt 18, Eisenach bedeckt 18, Erfurt bedeckt 18, Fichtelberg bedeckt 11, Gera stark bewölkt 18, Görlitz stark bewölkt 17, Leipzig bedeckt 19, Magdeburg stark bewölkt 20 und Meiningen bedeckt 18 Grad. Am Abend wolkig mit einigen Schauern, 15 bis 18 Grad und starkböiger Nordwestwind. In der Nacht Bewölkungsrückgang und weiterhin trocken, 12 bis 8 Grad. Morgen häufiger Sonne, später nur vereinzelt Schauer. Temperaturen bis 24 Grad. MDR-Verkehrsdienst, A2 Richtung Hannover, zwischen Irxleben und Allerringersleben stockender Verkehr. Die A4 Richtung Frankfurt ist zwischen Wilsdruff und Dreieck Nossen nach einem LKW-Unfall gesperrt, zurzeit Stau. A17 Richtung Dresden, zwischen Grenzübergang Breitenau-Schönwald und Bad Gottleuba Stau und stockender Verkehr. A72 Richtung Leipzig, am Kreuz Leipzig Süd, in der Überfahrt zur A38 Richtung Kreuz Partenaue gibt es Behinderungen. A72 Richtung Leipzig, zwischen Treuen und Reichenbach Behinderungen. Die B6 Görlitz-Bautzen ist zwischen Wendisch-Kunersdorf und Abzweig Georgewitz nach einem Unfall gesperrt. geblitzt wird auf der A9 Richtung Berlin zwischen Halle und Bitterfeld-Wolfen, auf der A17 Richtung Prag zwischen Dresden-Gorbitz und Dresden-Südvorstadt. Soweit der MDR-Verkehrsdienst, 17.04 Uhr.
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11: Mit Romy Arndt am Mikrofon, ich grüße Sie. Schon mehrmals hatte er erfolglos Anlauf genommen. Nun ist Andy Burnham am Ziel seiner Träume. Erst eroberte er den Vorsitz der britischen Labour Party und heute Mittag nun beerbte er den glücklosen Keir Starmer nach nur 2 Amtsjahren als neuer Regierungschef. Der 7. seit sich die Briten vor 10 Jahren für den Ausstieg aus der EU entschieden. Lisa Maria Röhling hat den Amtswechsel heute in London für uns verfolgt. Hier ihr Bericht.
12: Schon der Start in der 10 Downing Street eher ungewöhnlich. Als Andy Burnham, begleitet vom Applaus seiner Anhänger, sich vor der bekannten schwarzen Tür des Regierungssitzes positioniert, steht da kein Rednerpult. Der 7. britische Premierminister in 10 Jahren bricht direkt in der ersten Stunde seiner Amtszeit bei seiner ersten Rede mit den gängigen Traditionen und will ein Zeichen setzen. Die Menschen haben Politik satt. Ich höre euch. Ich will ehrlich sein, wir waren nicht gut genug, wir müssen besser werden und das werden wir. Andy Burnham wird an der Downing Street von Freunden, Unterstützern und Wegbegleitern aus seiner Zeit als Bürgermeister in Manchester empfangen, umarmt seine Mutter, die in der Menge steht. Die hier versammelt sind, legen große Hoffnung in ihn. Nun muss er den Rest

0: Werden Kinder aus der Armut gerettet, die Immigration ist zurückgegangen, Verteidigung und Sicherheit sind gestärkt und unser Ruf auf der internationalen Bühne hat sich verbessert. Er gehe jetzt bereitwillig, sagt Keir Starmer, mit einem Lächeln und stolz auf seine Leistung.
1: I go with good grace, I go with a smile and I go proud of everything that we have achieved.
0: Jetzt übergibt er an Andy Burnham, der sich großen Aufgaben verschrieben hat. Er kündigt bei seiner ersten Rede vor der Downing Street Nummer 10 an, er wolle das politische und das wirtschaftliche System grundlegend verändern. Bis Ende des Jahres wolle er dafür einen 10-Jahres-Plan vorlegen. Aber schon jetzt wolle er den Menschen mehr Luft zum Atmen geben, gerade bei den hohen Lebenshaltungskosten. Die Details will er morgen vorstellen.
2: But I can do something to give people some breathing space now, some help with the cost of living. And I will set out some of those measures starting tomorrow.
0: Burnhams Fokus liegt in der Innenpolitik. Das hat er in den Wochen vor seiner Ernennung deutlich gemacht. Politik dezentralisieren und wieder näher an die Menschen ranholen, die Lebenshaltungskosten senken, die Wirtschaft ankurbeln, Versorgungsunternehmen in die öffentliche Hand zurückholen. Einen genauen Plan, wie das finanziell mit einem stark belasteten Haushalt funktionieren soll, gibt es nicht.
2: We will help people.
0: Wir wollen den Menschen helfen, gut zu leben. Wir wollen einen präventiven Staat schaffen, in dem in den Erfolg der Menschen investiert wird und nicht für ihre Niederlagen bezahlt werden muss. Schon jetzt lesen sich seine Politik und seine Versprechen als Gegenangebot zu Reform UK, mit dem Ausblick zurück zu den sozialdemokratischen Wurzeln zu kehren. Ich werde die Sorge um die Menschen ins Zentrum von allem stellen, was ich tue. Ich werde alles in diese Aufgabe stecken und ich hoffe auf eure Unterstützung. Für etwas Unterstützung kann Andy Burnham auch aus Richtung der Konservativen hoffen. Deren Parteichefin Kemi Badenoch hat bereits am Morgen erklärt, dass sie beispielsweise bei einer Kürzung der öffentlichen Ausgaben bereit wäre, Burnham zu unterstützen. Ganz anders klingen dagegen konservative Medien und das rechtspopulistische Reform UK. Ihnen ist Burnham zu links, seine Pläne seien nicht finanzierbar. Und überhaupt, so Reform UK-Politiker Robert Jenrick, habe Burnham kein Mandat und müsse Neuwahlen ansetzen.
3: Soweit Lisa Maria Röhling aus London. Nachdem vergangene Woche bekannt geworden war, dass der CDU-Politiker Jens Spahn sein Kind von einer Leihmutter in den USA hat austragen lassen, entbrannte eine bundesweite Empörungswelle. Kritik kam aus mehreren Teilen der Gesellschaft. Die Frauenunion warf Spahn vor, er habe entgegen bestehenden CDU-Parteibeschlüssen und Gesetzen gehandelt. Nun ist Spahn als Unionsfraktionschef ja zurückgetreten, doch ist damit die politische Debatte um Leihmutterschaft beendet, Stefan Kloss berichtet.
4: In Deutschland ist Leihmutterschaft gesetzlich verboten. Das regelt das Embryonenschutzgesetz von 1990. Es verbietet grundlegende Praktiken wie Eizellspenden und Leihmutterschaft sowie Klonversuche. Wer gegen das Gesetz verstößt, muss mit einer Freiheitsstrafe von bis zu 3 Jahren oder mit einer Geldstrafe rechnen. In den USA dagegen ist Leihmutterschaft möglich, auch in der Ukraine. Indem der CDU-Politiker Spahn sein Kind in den USA austragen ließ, umging er die strengen deutschen Regelungen. Für die Thüringer Frauenunion ist die Sache klar. Jens Spahn hat auch gegen die Beschlusslage der Partei gehandelt, so die Vorsitzende Marion Rosin.
5: Leihmutterschaft ist in Deutschland aus guten ethischen Gründen verboten. Und wer dieses Verbot durch eine Auslandslösung umgeht, handelt zwar möglicherweise legal, setzt sich aber über den Geist des deutschen Gesetzes hinweg.
4: Auch die Unionsspitze hatte klargemacht, dass sie das Thema Eizellenspende nicht anfassen werde. Nikolaus Knöpfler, Medizinethiker aus Jena, bewertet das Verhalten von Jens Spahn deutlich weniger kritisch. Die Diskussion um die Leihmutterschaft habe sich in Deutschland weiterentwickelt. Ein Expertengremium hatte 2024 empfohlen, die nicht kommerzielle Leihmutterschaft unter strengen Auflagen zu legalisieren. Knöpfler hofft nun, dass die Debatte wieder Fahrt aufnimmt.
6: Wir brauchen tatsächlich für Deutschland ein neues Reproduktionsmedizingesetz und wir brauchen tatsächlich Überlegungen, wie man mit diesen neuen Möglichkeiten umgeht. Und nachdem eben in Deutschland jetzt die Ehe für alle zugelassen ist, kommt hier einfach eine ganz andere Dynamik in die Fragestellung als noch vor 10, 15 Jahren.
4: Auch Jens Landwehr vom Verein zur Förderung der Leihmutterschaft hofft auf Bewegung beim Thema.
7: Die Kommission, die ja 2024 zum Ergebnis gekommen ist, dass das eigentlich nicht pauschal zu verbieten ist, die hat ja im Übrigen schon das alles zusammengeschrieben. Und das hat ja jetzt nur die CDU und die SPD, die aktuelle Regierung, noch nicht beachtet.
4: Dass jetzt in Deutschland quer über alle Parteien hinweg eine politische Diskussion über Leihmutterschaft losbricht, glaubt der Politikwissenschaftler

0: Oliver Lemke allerdings nicht, weil...
1: Hier ging es eindeutig um die Frage der Doppelmoral eines Politikers. Diese Einhelligkeit, die wir erfahren haben in der Ablehnung der Doppelmoral eines Politikers, der sozusagen an den Regeln mitwirkt, von denen er sich dann selber ausnehmen möchte, dass diese Einhelligkeit wird es in der Frage der Leihmutterschaft nicht geben. Und deswegen halten sich da Parteien, glaube ich, auch eher zurück.
0: Der Politikwissenschaftler glaubt nicht, dass sich irgendeine Partei in Deutschland jetzt beim Thema Leihmutterschaft zum Wortführer machen wolle. Denn selbst innerhalb der Parteien gäbe es sehr unterschiedliche Auffassungen zur Eizellspende. Wahrscheinlich seien Parteien froh, wenn andere Themen bald wieder Oberhand gewinnen würden, so Oliver Lemke.
2: Der Bericht von Stefan Kloss. Die Bundesregierung hat an den Widerstand gegen die nationalsozialistische Gewaltherrschaft erinnert. Anlass ist der heutige Jahrestag des Attentats auf Adolf Hitler vor 82 Jahren. Aus Berlin Isabel Karras.
3: Eine Demokratie bleibe nur dann stark, wenn genügend Menschen den Mut hätten, sich einzubringen. Mit diesen Worten hat Bundesbildungs- und Familienministerin Karin Prien bei der Gedenkstunde im Ehrenhof des Berliner Bendlerblocks in der Stauffenbergstraße an die Lehren aus dem Widerstand gegen das NS-Regime erinnert. Haltung, sagte Prien, entstehe lange vor der Bewährungsprobe. Im Alltag, in Familien, in der Schule, in Vereinen und Betrieben. Mit Blick auf junge Generationen betonte die CDU-Politikerin vor allem die Notwendigkeit zeitgemäßer Erinnerungsformen wie digitaler Technologien. Diese könnten jedoch nicht die persönliche Auseinandersetzung auch mit Nachkommen der Opfer ersetzen. An der Gedenkfeier nahm auch Bundesverteidigungsminister Boris Pistorius von der SPD teil. Der heutige Tag erinnert an das gescheiterte Attentat von Klaus Schenk, Graf von Stauffenberg und anderen Widerstandskämpfern auf Adolf Hitler am 20. Juli 1944. Nach dem Umsturzversuch wurden Stauffenberg und weitere Beteiligte im Bendlerblock erschossen.
2: Im April nächsten Jahres wird in Nordrhein-Westfalen gewählt. Die AfD hat am Wochenende bei ihrem Parteitag in Marl ihre Liste mit 82 Kandidaten verabschiedet. Das wäre reine Routine, hätte der heftige interne Lagerkampf nicht zum offenen Streit geführt, zu Beschimpfungen und Unterbrechungen. Mitten in der Listenwahl forderten die AfD-Chefs Weidel und Chrupalla sogar den Abbruch des Parteitags. Der Landesvorstand widersetzte sich und so folgt nun ein Nachspiel. Aus Berlin Frank Eisch.
4: Der AfD-Bundesvorstand setzt zunächst eine Untersuchungskommission ein, die den Landesverband Nordrhein-Westfalen durchleuchten soll. Sie wird außerdem prüfen, ob gegen einzelne Mitglieder des Landesverbandes Ordnungsverfahren eingeleitet werden. Hintergrund ist ein aus dem Ruder gelaufener Parteitag der tief zerstrittenen AfD von Nordrhein-Westfalen. Für die Kandidatenliste bei der Landtagswahl im Frühjahr sicherte sich das Lager um den gemäßigten AfD-Chef Vinzenz mit seiner knappen Mehrheit im Landesverband die meisten der Spitzenplätze. Dabei wurden Delegierte unter Druck gesetzt oder bedroht, so der konkurrierende völkische Flügel um den Bundestagsabgeordneten Helferich. Dieser Flügel versuchte, den Parteitag zu blockieren. Die Parteispitze im Bund forderte einen vorzeitigen Abbruch. Dagegen aber wandte sich eine Parteitagsmehrheit und verabschiedete die Kandidatenliste für die Landtagswahl. In der heutigen Schaltkonferenz des AfD-Bundesvorstandes wurden in diesem Machtkampf keine sofortigen Konsequenzen wie die Absetzung von NRW-Landeschef Vinzenz beschlossen.
2: 17.15 Uhr ist das Hören MDR aktuell mit diesem Top-Thema in den Nachrichten. Bundeskanzler Merz hat dem neuen britischen Premierminister Andy Burnham zum Amtsantritt gratuliert. In einer Erklärung lud der Kanzler den Labour-Politiker zu einem Besuch in Deutschland ein. Weitere Meldungen hat Kerstin Hoffmann für Sie.
5: Der Zustand des mit Ebola infizierten Patienten in der Frankfurter Uniklinik hat sich deutlich gebessert. Das teilte die Klinik mit. Der US-Amerikaner war vergangene Woche in die Klinik eingeliefert worden. Der Mann, der für eine Hilfsorganisation im Einsatz war, hatte sich in der Demokratischen Republik Kongo angesteckt. Ein Mitarbeiter des Uniklinikums Halle ist am Samstag tot aufgefunden worden. Wie eine Sprecherin der Polizei sagte, lag der Tote in dem Krankenhaus. Es gebe vorerst keine Hinweise auf Fremdverschulden, hieß es. Wie der Mann genau gestorben ist, werde nun von der Polizei ermittelt. Im Erfurter Zoo ist die neu gebaute Anlage für rote Pandas eingeweiht worden. Der Zoopark kann damit nach über 40 Jahren erstmals wieder die stark bedrohte Tierart zeigen. In die Anlage wurde nach Angaben der Einrichtung rund 500.000 Euro investiert. Das Wetter am Abend: wolkig mit einigen Schauern, 15 bis 18 Grad, starkböiger Nordwestwind. In der Nacht Bewölkungsrückgang, weitgehend trocken, 12 bis 8 Grad. Und morgen häufiger Sonne, später nur vereinzelt Schauer, Temperaturen bis 24 Grad. MDR Aktuell Verkehrsdienst, A2 Richtung Hannover, zwischen Irxleben und Allerinnersleben stockender Verkehr. A4 Richtung Frankfurt, zwischen Wilsdruff und Dreieck Nossen, Stau und stockender Verkehr. A72 Richtung Leipzig, am Kreuz Leipzig Süd, in der Überfahrt zur A38 Richtung Kreuz Partenaue gibt es Behinderungen. A72 Richtung Leipzig, zwischen Treun und Reichenbach, ebenfalls Behinderungen. Die B6 Görlitz-Bautzen ist zwischen Wendisch-Kunersdorf und Abzweig Georgewitz nach einem Unfall gesperrt. Und geblitzt wird auf der A9 Richtung Berlin zwischen Halle und Bitterfeld-Wolfen, auf der A17 Richtung Prag zwischen Dresden-Gorbitz und Dresden-Südvorstadt und auf der A38 Richtung Göttingen am Dreieck Südharz. Soweit der MDR Aktuell Verkehrsdienst, 17.17 Uhr.
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2: Russland gegen die Ukraine, Israel und die USA gegen die Hamas, Hisbollah und den Iran. Bei all diesen Kriegen gehen andere bewaffnete Konflikte in der Berichterstattung immer wieder unter. Dabei herrscht auch zwischen Afghanistan und Pakistan seit gut 4 Monaten offener Krieg. Regionalkorrespondentin Helene Buchholz zu den Hintergründen.
7: Allein seit Ende Juni sind Dutzende Menschen in der umkämpften Grenzregion zwischen Afghanistan und Pakistan ums Leben gekommen. Wie viele es genau sind, ist schwer zu beziffern. Die offiziellen Stellen der beiden Länder haben jeweils eine sehr unterschiedliche Sicht auf die Situation. Ahmed Sharif Chaudhry, Sprecher des pakistanischen Militärs, beschrieb einen Angriff Anfang Juli folgendermaßen.
8: Bei den 3 großen Operationen, die ich erwähnt habe, wurden 4 Zivilisten getötet. Und davor und danach haben auch Angehörige unserer Polizei und Soldaten der Armee ihr Leben verloren. Insgesamt beläuft sich die Zahl unserer Opfer auf 42. 42 kostbare Leben dieses Landes. Außerdem wurden 54 Terroristen, die an diesen Operationen beteiligt waren, als getötet bestätigt.
7: Durch den Krieg hat sich die ohnehin schon dramatische humanitäre Lage in Afghanistan in den vergangenen 4 Monaten weiter verschlechtert. Seit Anfang 2025 sind außerdem rund 3,8 Millionen Menschen aus dem Iran und Pakistan nach Afghanistan zurückgekehrt. Das stellt das Land vor riesige Herausforderungen, so Veronika Staudacher von Caritas International in Kabul.
9: Dazu kommen mehrere Millionen Binnenvertriebene. Das ist eine sehr große Zahl, also knapp 10% für ein Land, dessen Bevölkerung auf 40 bis 50 Millionen geschätzt wird und dessen öffentliche Infrastruktur mit der Versorgung der eigenen Bevölkerung sowieso schon massiv überlastet ist.
7: In Afghanistan herrscht eine der schwersten humanitären Krisen weltweit. Laut dem Welternährungsprogramm der Vereinten Nationen leiden dort rund 14,8 Millionen Menschen Hunger oder sind mangelernährt. Dadurch, dass die Grenzen von Afghanistan auch für Handel größtenteils dicht sind, sind lebenswichtige Güter wie zum Beispiel Grundnahrungsmittel teurer geworden. Auch wenn es seit einigen Tagen einen kleinen Korridor für humanitäre Hilfe gibt.
9: Die Vereinten Nationen haben ja über den kommenden Monat die Öffnung der Grenzen für 1000 Lastwagen mit humanitären Gütern vereinbart. Davon sind tatsächlich erst knapp über 20 in Afghanistan angekommen. Gleichzeitig ist nur eine längerfristige Öffnung der Grenzen nachhaltig.
7: Am 27. Februar hat Pakistan Afghanistan offiziell den Krieg erklärt. Seitdem gibt es immer wieder Terroranschläge in Pakistan und Luftangriffe in Afghanistan. Bereits seit der Machtübernahme der Taliban vor knapp 5 Jahren haben sich die Beziehungen zwischen den beiden Ländern immer weiter verschlechtert, erklärte Katja Mielke vom Bonner Friedens- und Konfliktforschungsinstitut im März gegenüber der ARD.
10: Die eigentliche Eskalationsspirale begann im Oktober letzten Jahres, als Pakistan erstmals gezielte Luftschläge auf Objekte in Kabul und Kandahar ausgeführt hat. Im Wesentlichen damals, um zu demonstrieren, dass sie überall in Afghanistan zuschlagen können und niemand mehr sicher sei. Zuvor hatten sich die kämpferischen Auseinandersetzungen vor allem immer auf Grenzscharmützel beschränkt.
7: Nach der Kriegserklärung im Februar war es im Juni für rund einen Monat noch mal relativ ruhig zwischen Afghanistan und Pakistan. Doch Ende des Monats verübten bewaffnete Extremisten dann wieder einen Anschlag im pakistanischen Karatschi, bei dem 3 Soldaten ums Leben gekommen sind. Seitdem gehen die gegenseitigen Angriffe weiter. Eine Entspannung der Lage ist derzeit also nicht in Sicht.
2: Soweit Helene Buchholz. Nach der WM ist vor der WM. Spanien, Portugal und Marokko werden die WM 2030 gemeinsam ausrichten. Die Eröffnungsspiele finden gar in Südamerika statt. Denn in Uruguay hatte 1930, dann also vor genau 100 Jahren, die erste WM stattgefunden. Darüber ist man sich einig, doch rund um das Finale, da gibt es fußballdiplomatische Spannungen zwischen Spanien und Marokko. Beide wollen das Finale ausrichten. Anna Mund dazu.
11: Wer bekommt das Finale der WM in Spanien, Portugal und Marokko? Für die Fußballnation Spanien eigentlich gar keine Frage. Na klar, das Endspiel richtet Spanien in Madrid aus. Doch nun drängt Marokko Medienberichten nach darauf, dass das prestigeträchtige Match auf marokkanischem Boden ausgetragen wird. Zwischen Rabat und Casablanca entsteht gerade das größte Fußballstadion der Welt. Eine Arena mit 115.000 Sitzplätzen. Größer als das Santiago Bernabéu in Madrid mit rund 80.000 Plätzen oder das modernisierte Camp Nou in Barcelona, das nach einem Umbau rund 105.000 Zuschauer fassen soll. In der Sendung Carrusel Deportivo im spanischen Privatradio Cadena Ser befragt, gibt sich Rafael Lozan, der Chef des spanischen Fußballverbands, selbstbewusst. Spanien ist die führende Fußballnation in der Welt, im FIFA-Ranking Nummer 1 bei den Frauen, Nummer 2 bei den Männern. Wir haben unsere Titel und unsere Clubs als Botschafter. Real Madrid, Barcelona, Atletico Madrid. Wir sind wahrscheinlich die beste Liga der Welt. Spanien hatte seine Bewerbung für die WM 2030 vor 5 Jahren gemeinsam mit Portugal eingereicht. Damals schien es aus spanischer Sicht ausgemacht, dass das Finale in Spanien ausgetragen wird. Marokko habe sich schließlich erst später der Bewerbung angeschlossen, so der Verbandschef. Meiner Meinung nach gibt es keinen Zweifel, dass Spanien das Finale ausrichten sollte. Diese WM ist in Spanien geboren. Spanien und Portugal haben sich beworben, Marokko hat sich angeschlossen. Marokko strengt sich an und baut außergewöhnliche Stadien. Trotzdem, für mich gibt es keinen Zweifel. Trotzdem wächst in Spanien die Unsicherheit. Journalist Juanma Castaño spekuliert im Radiosender Koppe. Im spanischen Fußballverband gehe die Sorge um, US-Präsident Donald Trump könnte Einfluss auf die FIFA ausüben, damit das Finale nach Marokko vergeben wird.
12: In der Federación Española no lo dicen públicamente. Existe el temor de que Trump quiere que la final sea en Marruecos.
11: Auf den Straßen Madrids sieht man die Sache derweil entspannt. Klar hätte er als Madrilene das Endspiel gern im Bernabéu, meint Daniel. Aber woanders wäre es auch okay.
13: Yo como madrileño y madridista me gustaría que fuera en el Bernabéu, pero si se decide que sea en otro estadio, pues bueno, al final buena decisión será.
11: Agustín hat Verständnis für den Streit ums Finale. Bei einem Wettbewerb dieser Größenordnung gäbe es politische und wirtschaftliche Interessen. Es sei legitim, das Finale zu wollen. Aber am Ende sei es das Vernünftigste, das Endspiel nach Spanien zu geben.
14: Wenn du eine Kompetition dieser Índole und es gibt so viele Länder und so viele Interessen politischer, evidentemente, alles, was die Ökonomie produziert, evidentemente, querrán tenerlo. Es lícito pedirlo.
11: Derzeit ist es völlig offen, wo das WM-Finale 2030 stattfinden wird. Die FIFA will den Austragungsort vermutlich erst in den kommenden Jahren festlegen.
2: Anna Mund berichtete. Heute vor 57 Jahren, am 20. Juli 1969, landeten mit Apollo 11 die ersten Menschen auf dem Mond. Einer der größten Erfolge des menschlichen Entdeckerdrangs. Aber über eine Sache wird weniger gesprochen, darüber, dass wir Menschen überall unseren Müll liegen lassen, auch auf dem Mond und in seiner Umlaufbahn. David Beck aus der ARD-Wissenschaftsredaktion beleuchtet das Problem.
15: Knapp 200 Tonnen menschengemachter, wenn man so will, Müll liegt auf dem Mond. Ausgediente Landesonden, abgestürzte Raketenstufen und Satelliten und alles, was die Apollo-Astronauten zurückgelassen haben. Wissenschaftliche Experimente, die Flaggen und etwa 100 Beutel mit anderen menschlichen Hinterlassenschaften. Auch in der Umlaufbahn um den Mond schwirrt einiges an Schrott, sagt Jan Siminski aus der Abteilung für Weltraumschrott der Europäischen Raumfahrtagentur ESA.
16: Wir haben halt die Mission, die wir dorthin geschickt haben,
15: Seit 1959 gab es knapp 150 Missionen zum Mond. Bis auf die Apollo-Missionen und Artemis II, alles unbemannte Sonden, Lander oder Satelliten, von denen die meisten in eine Mondumlaufbahn einschwenken sollten. Nicht alle davon haben es geschafft und von denen, die es geschafft haben, sind nicht mehr alle dort. Wegen der schwachen Mondanziehung könnten sie entweder auf die Oberfläche gestürzt oder ganz vom Mond weggeschleudert worden sein.
16: Es können vielleicht so ein Dutzend Objekte sein, die noch auf einigermaßen stabilen Umlaufbahnen dort sind. Und auf dem Mond selber sind auch natürlich einige Sachen, die man auch teilweise sehen kann. Aber im Endeffekt um den Mond herum kann man es eigentlich gar nicht sagen.
15: Die niedrigen Umlaufbahnen um den Mond können selbst mit den besten Teleskopen von hier nicht beobachtet werden, sagt Siminski. Streulicht von der Mondoberfläche machen das von der Erde aus unmöglich. Je mehr Objekte um den Mond schwirren, desto größer wird so die Wahrscheinlichkeit, dass zwei davon zusammenstoßen und in tausende Teile zerschmettern. Die können dann auch auf der Oberfläche einschlagen.
16: Das heißt, im Endeffekt hat man eine Art Shotgun, die auf den Mond schießt mit lauter Teilchen, die dann auch nicht verglühen in der Atmosphäre, sondern wirklich eintreffen und dort Gefahr für zukünftige Mondinfrastruktur darstellt.
15: Das Risiko ist zwar nur sehr klein, aber es ist da. Deswegen will die ESA zunächst den Schrott in der Umlaufbahn um den Mond sichtbar machen, sagt Jan Siminski. Dazu soll ein Teleskop in einer Mondumlaufbahn stationiert werden. Aber Ziel der ESA ist es auch, die Mondumlaufbahn möglichst frei von Schrott zu halten. Die Raumfahrtagentur hat sich 2022 selbst dazu verpflichtet, keinen Schrott mehr im All zu hinterlassen.
16: Man wird vielleicht trotzdem noch Missionen abstürzen lassen, aber dann vielleicht kontrolliert in Gebiete, die weniger interessant sind. Aber prinzipiell wollen wir versuchen, den Mond auch zu beschützen.
15: Mit einem kontrollierten Absturz können wir immerhin selbst bestimmen, wo der Schrott einschlagen wird. Das wird besonders dann wichtig, wenn es auf dem Mond eine dauerhaft besetzte Basis gibt. Aber auch heute schon ist die Mondoberfläche schützenswert, denn
16: es gibt natürlich auch noch den Schutz von historischen Sites.
15: Das sind zum Beispiel die Gegenden, wo die Apollo-Missionen landeten. Neben den Beuteln mit unsäglichem Inhalt liegt dort nämlich auch noch sehr viel interessanterer, in Anführungszeichen, Müll. Zwei Golfbälle zum Beispiel, die Alan Shepard mit Apollo 14 auf den Mond geschmuggelt hat. Eine Feder und ein Hammer, die David Scott, Kommandant von Apollo 15, gleichzeitig hat fallen lassen, um zu zeigen, dass ohne Atmosphäre beide gleich schnell fallen. Oder die Plakette, angebracht an der Leiter der Landestufe von Apollo 11, die den Ort markiert, an dem Neil Armstrong und Buzz Aldrin am 20. Juli 1969 als erste Menschen den Mond betraten.
17: That's one small step for man, one giant leap for mankind.
2: Wir schauen aufs Wetter hier auf der Erde mit Renato Bodenburg. Renato, wie sieht's denn derzeit aus?
18: Also gibt's zumindest Wetter und das sieht erstmal ziemlich grau aus. In einigen Gebieten hat die Wolkendecke doch ein paar Risse, aber das ist wirklich sehr versprenkelt und sehr vereinzelt. Die Wolken überwiegen und mit ihnen gibt's auch noch einige Schauer, die durchziehen. Schwerpunkt im Norden Sachsen-Anhalts, auch sonst aber hier und da mal, wo es mit aufploppen kann. Allgemein werden die weniger und in der Nacht später dann klingen sie auch ab, dann lockert's auf und bleibt dann trocken bei 13 bis 8 Grad.
2: Wie sieht's morgen aus?
18: Morgen beginnen wir erstmal freundlich mit Sonnenschein. Ein paar Wolkenfelder sind zwar schon dabei, die werden dann aber zahlreicher zum Nachmittag hin und bringen dann auch einzelne Schauer. Es wird windig sein, mäßiger Wind aus dem Nordwesten und dazu aber morgen mal die Spitze bei 25 Grad, also doch mal wieder ein Sommertag.
2: Danke, Renate. Der Job des britischen Premierministers hat sich in den letzten Jahren zum wahren Schleudersitz entwickelt. Heute ist der 7. Premier innerhalb von 10 Jahren ins Amt eingeführt worden. Auf dieses Thema schauen wir nach den Nachrichten. Und außerdem sollten ältere Menschen zu Tests ihrer Fahrtauglichkeit verpflichtet werden. Das wollte MDR Fragt wissen und hat dazu Menschen in Sachsen befragt. Die Ergebnisse hören Sie ebenfalls hier bei uns.
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19: Um 17.30 Uhr mit Kerstin Hoffmann. Bundeskanzler Friedrich Merz hat dem neuen britischen Premier Andy Burnham zum Amtsantritt gratuliert. In einer Erklärung lud der Kanzler den Labour-Politiker zu einem Besuch nach Deutschland ein. Er wolle sich sehr gerne bald über die anstehenden Herausforderungen austauschen. Burnham war heute von König Charles mit der Regierungsbildung beauftragt worden. In seiner Antrittsrede kündigte er unter anderem eine Reform des Bildungssystems, den Bau neuer Sozialwohnungen und einen entscheidenden Kampf gegen Obdachlosigkeit an. Die Bedrohungslage in Deutschland ist nach Angaben des Informatikprofessors Jochen Schiller greifbarer geworden. Schiller leitet das Forschungsforum Öffentliche Sicherheit. Er sagte dem MDR, die Hochstufung von einer abstrakten auf eine hohe Bedrohungslage bedeute, dass Partnergeheimdienste verifizierte Informationen hätten. Am wahrscheinlichsten sei derzeit ein Cyberangriff in Verbindung mit einem Angriff auf kritische Infrastruktur. Am Wochenende hatte Bundesinnenminister Alexander Dobrindt vor einer verschärften Sicherheitslage gewarnt. Ermittlern in Deutschland und den USA ist ein Schlag gegen einen der weltweit größten Phishing-Dienste gelungen. Nach Angaben des Bundeskriminalamtes wurden mehr als 200 Server des Dienstes Kratos abgeschaltet. Der mutmaßliche Entwickler sei in Indonesien festgenommen worden. Bei Kratos handelt es sich den Angaben zufolge um einen digitalen Baukasten, mit dem Kriminelle gefälschte Webseiten erstellen und Passwörter stehlen können. Die Zahl der Opfer gehe in die Hunderttausende. Gegen den Verdächtigen, der im niedersächsischen Stade 6 Menschen getötet haben soll, lag ein türkischer Haftbefehl vor. Das teilte die Staatsanwaltschaft in Stade mit. Der Haftbefehl war demnach nicht international ausgeschrieben, weshalb er erst jetzt bekannt wurde. Der 45-Jährige soll vor 3 Wochen in einer niedersächsischen Jugendhilfeeinrichtung 6 Beschäftigte erschossen haben. Als mögliches Motiv gilt ein Sorgerechtsstreit. Nach dem schweren Zwischenfall auf einem Ryanair-Flug Anfang Juli hat die Airline erste Erkenntnisse zur möglichen Ursache bekannt gegeben. Ryanair-Chef Michael O'Leary erklärte, erste Untersuchungen deuteten darauf hin, dass ein Fremdkörper im Triebwerk für den Vorfall verantwortlich sei. Das Alter oder der Wartungszustand der Boeing seien nicht ursächlich. Das Flugzeug war auf dem Weg nach Memmingen, als sich ein Triebwerksteil löste und ein Kabinenfenster zerstörte. Ein Passagier wurde teilweise aus dem Fenster gesaugt und musste von Mitreisenden festgehalten werden. Das Wetter, die Temperaturen stark bewölkt, in Dresden bei 20 Grad, Eisenach bedeckt 16, Erfurt stark bewölkt 16, Gardelegen stark bewölkt 18, Hoyerswerda Regen 16 Grad, Magdeburg stark bewölkt 16, Neuhaus bedeckt 14, Oschatz Regen 17, Plauen bedeckt 18, Wernigerode stark bewölkt 19 und Wittenberg Regen 15 Grad. In der Nacht Bewölkungsrückgang und weitgehend trocken, 13 bis 8 Grad. Morgen häufig Sonne, später nur vereinzelt Schauer. Temperaturen bis 25 Grad und windig. MDR aktuell Verkehrsdienst. A2 Richtung Hannover zwischen Irxleben und Allerengersleben stockender Verkehr. A2 Richtung Hannover zwischen Peine und Lehrte Ost, 4 Kilometer stockender Verkehr. Die A4 Richtung Frankfurt ist zwischen Wilsdruff und Dreieck Nossen nicht mehr gesperrt, zurzeit aber noch Stau. A72 Richtung Leipzig zwischen Treuen und Reichenbach gibt es Behinderungen. Die B6 Görlitz-Bautzen ist zwischen Wendisch-Kunersdorf und Abzweig Georgewitz nach einem Unfall gesperrt und geblitzt wird auf der A9 Richtung Berlin zwischen Halle und Bitterfeld-Wolfen, auf der A17 Richtung Prag zwischen Dresden-Gorbitz und Dresden-Südvorstadt und auf der A38 Richtung Göttingen am Dreieck Südharz. Soweit der MDR Aktuell Verkehrsdienst, 17.34 Uhr.
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2: In Großbritannien ist heute der Labour-Parteichef Andy Burnham zum neuen Premierminister ernannt worden. Sein Vorgänger Starmer war ja zurückgetreten. Der Posten des Regierungschefs gleicht im Vereinigten Königreich immer mehr einem Schleudersitz. In den letzten 10 Jahren hatte das Land sage und schreibe 6 Premiers. Wer waren diese Politiker? Warum mussten sie gehen? Und was bedeutet dieser ständige Wechsel an der Regierungsspitze für das Vertrauen der Briten in die Politik? Aus London dazu Lisa Maria Röhling.
20: Ein Satz hat in den vergangenen 10 Jahren die britische Politik wie kaum ein anderer geprägt.
21: I will resign.
22: I will resign.
23: I am resigning.
20: I will resign. Ich trete zurück. Gesagt haben diesen Satz oder Variationen davon in den vergangenen 10 Jahren insgesamt 6 britische Premierminister. Alles begann mit David Cameron. Im Juni 2016, nachdem das Vereinigte Königreich für den Austritt aus der EU gestimmt hatte, geht der konservative Premierminister. Sein Plan, die Euroskeptiker in seiner Partei mit dem Referendum ruhig zu stellen, war gescheitert.
24: I love this country
1: and I feel honored to have served it.
20: In diesem Moment wird der Posten des Premiers in der Londoner 10 Downing Street zum Schleudersitz. Als Nachfolgerin Camerons war es Theresa Mays Aufgabe, den per Votum festgelegten Brexit auch in die Wege zu leiten. Eine Aufgabe, an der sie schließlich scheitern sollte.
21: It is and will always remain a matter of deep regret to me that I have not been able to deliver Brexit. It will be for my successor to seek a way forward that honors the result of the referendum.
20: Sie bereue es, den Brexit nicht durchgezogen zu haben. Diese Aufgabe falle jetzt ihrem Nachfolger zu. Der ist kein anderer als der Brexit-Befürworter Boris Johnson. Der schafft tatsächlich, Großbritannien aus der EU zu führen. Er scheitert schließlich an verschiedenen Skandalen. Mitten in der Corona-Zeit zum Beispiel ignoriert Johnson die strengen Versammlungsregeln und lädt Gäste zu Feiern ein. Das Partygate kostet ihn schließlich seinen Job. Als er geht, lobt er seine Errungenschaften. Er habe Großbritannien in neue Beziehungen mit dem europäischen Kontinent und in die Selbstverwaltung geführt.
22: And of course I'm immensely proud of the achievements of this government, from getting Brexit done to settling our relations with the continent.
20: Er wird von der ebenfalls konservativen Liz Truss beerbt und die geht direkt zweimal in die Geschichte ein. Mit 49 Tagen hat sie die kürzeste Amtszeit als Premier und sie ist die letzte britische Regierungschefin, die von der damaligen Königin Elisabeth ernannt wird. Ihre Pläne für die Wirtschafts- und Finanzpolitik des Landes werden so schlecht aufgenommen, dass der Pfund Sterling schlagartig an Wert verliert. Rishi Sunak übernimmt, hält immerhin 2 Jahre durch.
23: But I leave this job honored to have been your Prime Minister.
20: Er beantragt 2024 die vorzeitige Auflösung des britischen Unterhauses. Bei den folgenden Wahlen verliert seine konservative Partei deutlich. Er wird von einem Labour-Minister beerbt, dem nun scheidenden Keir Starmer. In den Medien wird auch jetzt wieder die Frage gestellt, ist Großbritannien unregierbar? Einige politische Kommentatoren erklären, das Land habe sich rasant verändert. Der Brexit, die steigenden Energie- und Lebenshaltungskosten durch weltweite Krisen, die anhaltenden Debatten über die Migrationspolitik. Und auch die Parteilandschaft ist anders geworden. Das rechtspopulistische Reform UK hat vor allem ehemalige Labour-Wähler angezogen. Die konservativen Tories verlieren stetig an Bedeutung. Das gewohnte System aus 2 großen starken Parteien bröckelt. Der britische Politikwissenschaftler Tony Travers erklärt, das werde auch für den nächsten Premier die Aufgabe nicht leicht machen. Das Risiko ist, dass die Person, die Premierminister wird, mit sowohl der Kritik als auch den Hoffnungen der Briten überlastet wird und dass der Job so unmöglich oder mindestens wesentlich schwieriger als in der Vergangenheit geworden ist. Was braucht Großbritannien also? Im Podcast The Story der britischen Times erklärt der Journalist John Clancy schon vor Starmers Rücktritt, welche Art von Politiker aus seiner Sicht in Großbritannien Erfolg haben könnte.
24: Someone who makes a kind of steady progress through politics.
20: Es braucht jemanden, der eigentlich einen stetigen Aufstieg in der Politik gemacht hat. Etwas Zeit in der Opposition, die Aufgabe ernst nehmen, sich als Alternative für das Land anbieten, echte Reformen vorantreiben. Das hat Keir Starmer versucht. In seinem Fall hat es einfach nicht funktioniert. Andy Burnham als aktueller Kandidat für den Labour-Vorsitz und damit Premierminister muss sich diesen Herausforderungen und Anforderungen nun stellen. Wie er sie meistert, wird darüber entscheiden, wie lange er sich im Amt hält.
2: Lisa Maria Röhling berichtete aus London, 17.39 Uhr.
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25: Mit Silke Heide. Nach der Fußball-Weltmeisterschaft ist vor der neuen Fußball-Bundesliga-Saison und Bundesligist RB Leipzig bereitet sich ja schon seit einer Woche auf die nächste Spielzeit vor. Heute wurde mit Rocco Reitz, einer der Leipziger Neuzugänge, offiziell vorgestellt. Jan Günther war für uns dabei.
26: Welche Rückennummer soll drauf aufs neue Trikot? RB-Neuzugang Rocco Reitz fand zusammen mit Ehefrau Laura die passende Antwort.
27: Ich habe die Liste geschickt, welche Nummern verfügbar sind und wurde mir die Entscheidung eigentlich relativ zeitig abgenommen, weil das unser Hochzeitstag ist.
26: Also trägt Reitz ab sofort eine Hälfte davon, die 20. Im ersten Testspiel der laufenden Saisonvorbereitung war die aber nicht auf dem Platz zu sehen. Reitz befindet sich nach seinem Wechsel von Borussia Mönchengladbach nach Leipzig noch im Aufbautraining. Am Ende der letzten Saison hatte ihm nämlich ein schwerer Infekt zugesetzt. Der gebürtige Duisburger musste im Krankenhaus stationär behandelt werden.
27: Wir sind auf einem guten Weg, haben einen relativ guten Zeitpunkt auch gefunden, wo wir wieder angefangen haben im Reha-Training. Gehen jede Woche für Woche in den einen Schritt mehr rein, in die Geschichten, die es dann braucht, um voll bei der Mannschaft zu sein. Und so einen genauen Zeitplan so ein Protokoll wie bei einer Muskelverletzung gibt es da leider nicht. Deswegen ist es schwierig, den genauen Tag oder das Spiel vorherzusagen, wo ich dann wieder 100% zur Verfügung stehe.
26: 95 Bundesligaspiele absolvierte der zentrale Mittelfeldspieler für Mönchengladbach. In der letzten Saison war er Kapitän der Borussia. Seinen Wechsel zum von den Fohlen-Anhängern wenig geliebten Club aus Sachsen haben ihm viele übel genommen.
27: Ja, du kriegst natürlich das schon auch alles mit. Ganz spurlos geht's nicht an dir vorbei.
26: Über was sich die Borussia-Fans aber gefreut haben dürften, das waren die wohl 20 Millionen Euro Ablöse.
0: Warum Rocco? Da gibt's sicherlich sehr, sehr viele gute Gründe dafür.
26: Sagt RBs sportlicher Leiter Sebastian Schupan.
0: Hat eine unglaublich hohe Laufbereitschaft, hat eine sehr, sehr gute Mentalität.
27: Ich glaube, auszeichnen tut schon das, was Schuppi auch gesagt hat, diese Mentalität zu wissen, dass es viel Arbeit ist, jedes Wochenende alles vorzubereiten, alles zu geben.
0: Sticht immer wieder in die Box durch, wird torgefährlich, kann Tore auflegen.
27: Und Potenzial finde ich definitiv für mich persönlich jetzt auch für die nächste Zeit definitiv auf die Scorerliste mehr zu kommen, dass ich da die Dinge auch mehr vollende, mehr auflege.
26: Mit seinen 24 Jahren könnte Reitz einer sein, der bei der Neugestaltung der deutschen Nationalmannschaft eine Rolle spielt. Zunächst einmal heißt es für ihn aber wieder richtig fit werden. Bestmöglich für den ersten Bundesligaspieltag. An dem trifft RB zu Hause auf Borussia Mönchengladbach.
27: Schon wieder Wahnsinn. Ich freue mich, die Jungs dann bei uns hier begrüßen zu dürfen, dass ich alle nochmal sehe, nochmal abschlagen kann, nochmal vernünftig irgendwo Tschüss oder dann Hallo sagen kann. Aber auf dem Platz hört das dann auf. Ne? Dann geht es dann um die 3 Punkte und dann hoffe ich, dass sie dann auch hier bleiben.
2: Sagte Rocco Reitz, einer der Neuzugänge von RB Leipzig. Er wurde heute offiziell vorgestellt. Die englische Fußballlegende Kevin Keegan ist tot. Der frühere HSV-Profi starb im Alter von 75 Jahren an den Folgen einer Krebserkrankung. Das berichtet die britische Nachrichtenagentur PA mit Verweis auf eine Erklärung seiner Familie. Keegan spielte von 1977 bis 1980 für den Hamburger SV, wurde 1979 mit dem Traditionsclub Deutscher Meister. Zudem war er lange für den FC Liverpool und später auch für Newcastle United erfolgreich. Belgien hat sich trotz des Viertelfinaleinzugs bei der Fußball-Weltmeisterschaft von Trainer Rudi Garcia getrennt. Der bis Ende Juli gültige Vertrag des 62-Jährigen wird nicht verlängert, teilte der belgische Verband einen Tag nach dem WM-Endspiel mit. Favorit auf seine Nachfolge ist Berichten zufolge der frühere Bayern-Star Marc van Bommel. Der 49 Jahre alte Niederländer hat als Trainer unter anderem bereits für den PSV Eindhoven, den VfL Wolfsburg und Royal Antwerpen gearbeitet. Bei der Tour de France der Radprofis ist heute Ruhetag. 2 Wochen liegen hinter dem Peloton. In der Gesamtwertung führt souverän der Slowene Tadej Pogacar. Der bisherige Zweite, der Däne Jonas Vingegaard, war gestern nach einem Sturz und einem Schlüsselbeinbruch ausgeschieden. Davon profitierte nicht zuletzt das deutsche Team Red Bull Bora Hansgrohe, dessen Podestchancen sich durch den Ausfall noch einmal verbessert haben. Holger Gerska.
3: Mit Platz 2 und 5 in der Gesamtwertung sowie einem Etappensieg des Belgiers Remco Evenepoel auf dem Konto startete die deutsche Red Bull-Mannschaft in die letzte Woche. Und es war typisch. Nachdem der Olympiasieger aus Belgien in einer Presserunde selbstbewusst sich und seine tatsächlich sehr starken Leistungen gelobt hatte, trat sein deutscher Teamkollege Florian Lipowitz deutlich zurückhaltender und bescheidener auf. Der Vorjahrsdritte könnte sich auch mit seinem aktuell 5. Platz in Paris anfreunden.
4: Auch wenn es vielleicht nicht fürs Podium reicht, glaube ich, kann man mit einem 5. Platz definitiv zufrieden sein. Am Ende gehört natürlich auch irgendwo ein bisschen Glück dazu, dann auf dem Podium stehen zu können. Deshalb, auch wenn es dann vielleicht nicht fürs Podium reicht, glaube ich, kann ich trotzdem ganz happy mit der Performance bis jetzt zumindest sein.
3: Auch wenn die Eindrücke der ersten Alpenetappe nicht die allerbesten waren, noch liegt Florian Lipowitz nur 50 Sekunden vom Podium entfernt. Zunächst gilt es nach dem Ruhetag gut über die Zeitfahrstrecke am Genfer See zu kommen.
4: An sich bin ich eigentlich ganz gut im Zeitfahren, aber ich glaube, gegen die Spezialisten hat man da natürlich wenig Chance. Ich hoffe natürlich, dass der Ruhetag ein bisschen hilft, sich zu erholen, und dann bleibt nichts anderes übrig als mein Bestes zu geben, aber ich hoffe natürlich, dass ich jetzt nicht allzu viel Zeit verliere.
3: Florian Lipowitz Lieblingsetappen kommen nämlich erst am Freitag und Samstag, wenn der Zielstrich jeweils im Radsport-Mekka Alpe d'Huez ist. Darauf freut er sich und sein Teamkollege Remco Evenepoel natürlich auch.
2: Morgen also die 16. Etappe der Tour de France, und bei diesem Einzelzeitfahren sind wir hier bei MDR Aktuell wie gewohnt live für Sie dabei.
5: Und damit ist es genau 17:45. 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
2: Bundeskanzler Merz hat dem neuen britischen Premier Burnham zum Amtsantritt gratuliert. Außerdem lud er den Labour-Politiker zu einem Besuch nach Deutschland ein. Er wolle sich sehr gerne bald über die anstehenden Herausforderungen austauschen, so Merz. Weitere Meldungen hat Kerstin Hoffmann für Sie.
19: Die palästinensische Terrororganisation Hamas hat Khalil al-Haya zu ihrem neuen Anführer gewählt. Der 66-Jährige folgt auf den 2024 getöteten Hamas-Chef Yahya Sinwar. Al-Haya gilt als gemäßigt und zählt zu den Gründungsmitgliedern der Hamas. Er war zuletzt als Chefunterhändler der Organisation in den Gesprächen über eine Waffenruhe im Gaza-Krieg beteiligt. In Indiens Hauptstadt Neu-Delhi haben tausende Menschen gegen die Regierung von Premierminister Narendra Modi demonstriert. Trotz Verbots zogen Anhänger der sogenannten Kakerlaken-Bewegung zum Parlament. Auf Fernsehbildern war zu sehen, wie Polizisten mit Schlagstöcken auf Demonstranten einprügelten. Ausgelöst wurden die Proteste, als Prüfungsunterlagen für einen Medizinertest vorab veröffentlicht wurden. Griechenland will die Vorschriften zur Nutzung von E-Scootern verschärfen. Wie das griechische Verkehrsministerium mitteilte, sollen die Roller für Kinder und Jugendliche unter 17 Jahren verboten werden. Grund sind die hohen Unfallzahlen. Das Wetter in der Nacht, Bewölkungsrückgang und weitgehend trocken, 13 bis 8 Grad. Morgen häufiger Sonne, später nur vereinzelt Schauer. Temperaturen bis 25 Grad und windig. MDR aktuell Verkehrsdienst A2 Richtung Hannover. Zwischen Irxleben und Allerengersleben Stau und stockender Verkehr. A2 Richtung Hannover zwischen Peine und Lehrte Ost 4 Kilometer stockender Verkehr. Die A4 Richtung Frankfurt ist zwischen Wilsdruf und Dreieck Nossen nicht mehr gesperrt, zurzeit aber noch Stau. Vorsicht auf der A13 Richtung Berlin. Zwischen Kalau und Kittlitz liegen mehrere Steine auf der Fahrbahn. A72 Richtung Leipzig. Zwischen Treuen und Reichenbach Behinderungen wegen Reinigungsarbeiten. Die B6 Görlitz-Bautzen ist zwischen Wendisch-Kunnersdorf und Abzweig Georgewitz nach einem Unfall gesperrt und geblitzt wird auf der A9 Richtung Berlin. Zwischen Halle und Bitterfeld-Wolfen auf der A17 Richtung Prag. Zwischen Dresden-Gorbitz und Dresden-Südvorstadt. Und auf der A38 Richtung Göttingen am Dreieck Südharz. Soweit der MDR Aktuell Verkehrsdienst, 17.48 Uhr.
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2: Die Sommermonate sind für den Straßenbau Hochzeiten. Die wärmeren Temperaturen sind ideal für Asphaltarbeiten und Trocknungsprozesse. Zudem nutzen die Städte die Hauptferienzeit, wenn weniger Verkehr herrscht, um möglichst viele Straßen in Ordnung zu bringen. Auch in Chemnitz ist das so. Wie die Chemnitzer, die nicht im Urlaub sind, damit umgehen, hat unsere Reporterin Ines Rudelt herausgefunden.
7: Während die einen Autofahrer beim Thema Sommerstraßenbaustellen genervt mit den Augen rollen, sehen es andere eher entspannt.
8: Ja, würde ich schon sagen. Also am besten immer mit ein bisschen weniger Druck an irgendwelche Ausflüge. Dann kann man nochmal vielleicht eine Stunde Stau ein bisschen besser verkraften.
9: Ich finde es schon eher nervig zurzeit.
10: Vor allem, weil es gerne so gemacht wird, dass man fährt man in eine Umleitung rein und dort ist die nächste Baustelle, aus der man dann wieder die nächste Umleitung suchen muss.
7: Eine gute Kombinationsgabe in Sachen Streckenführung brauchen Autofahrer derzeit in der Nähe der Chemnitzer Innenstadt. Seit Wochen schon wird für den neuesten Teilabschnitt des Chemnitzer Modells gebaut. Damit die Straßenbahnen künftig bis nach Limbach-Oberfrohna rollen können, müssen jetzt gleich mehrere Brücken abgerissen und neu gebaut werden, erklärt Projektleiter Thomas Kaden.
11: Das Brückenbauwerk am Falkeplatz besteht aus 3 Teilbauwerken und all diese 3 Brücken sind mittlerweile in die Jahre gekommen und müssen ersetzt werden. Voraussichtlich ist mit Fertigstellung Ende 2028 zu rechnen.
7: Kurzfristig gesperrt ist seit heute ein Teilstück der A72 am Kreuz Chemnitz in Richtung Leipzig. Auf rund 500 Metern Fahrbahn müssen hier Hitzeschäden ausgebessert werden. Dazu Julia Grotjan, Sprecherin der Autobahn GmbH Sachsen.
12: Also die A72 weist an dieser Stelle altersbedingte Vorschäden auf. Diese waren bisher beherrschbar. Nun haben sich die Schäden aber aufgrund der heißen Temperaturen in den vergangenen Wochen relativ plötzlich verschlechtert. Es ist an vielen Stellen zur Rissbildung gekommen und diese können eben zu gefährlichen Schlaglöchern führen.
7: Baustellen wie diese erfordern schnelles Handeln. Oft aber, so sehen es die Autofahrer, sollten Baumaßnahmen einfach besser koordiniert werden.
1: Es ploppen permanent neue Baustellen auf und man hat nicht den Eindruck, dass an jeder Baustelle gearbeitet wird.
13: Ja, und vielleicht, dass man auch mal sonntags arbeiten kann. Also wenn jetzt die Ladenöffnungszeiten diskutiert werden, könnte man ja überlegen, in Frankreich wird man auch abends gebaut. Und in der Schweiz haben wir gesehen, da wurde auch um Mitternacht noch gebaut, damit es schnell geht.
14: Es ist ja auch klar, es muss was passieren. Also die Straßen sind marode und der Zeitpunkt ist wahrscheinlich immer ungünstig.
7: Also Augen zu und durch, der nächste Winter kommt bestimmt, dann sind die Sommerbaustellen erstmal wieder Geschichte.
19: Morgen ist das Wetter schon wieder zum Baden geeignet, doch eins könnte das Badevergnügen stören und das sind Algen im Wasser. Die Wasserpflanzen mögen zwar viele mittlerweile auf dem Teller, aber eben nicht beim Abkühlen im Wasser. Es gibt aber auch Algen, die sollten wir hegen und pflegen, obwohl wir sie gar nicht sehen können. Und das sind Mikroalgen. Winzig klein, aber wichtig für unser Überleben. Warum, erzählt Florian Zinner aus der ARD Klimaredaktion und auch, weshalb Forscher aus Jena sorgenvoll auf die Kleinstlebewesen schauen.
15: Mikroalgen sind meistens dann zu sehen, wenn sie die Menschheit nicht gebrauchen kann. Zum Beispiel, wenn gefüllte Blumenvasen etwas länger herumstehen, als sie sollten. Oder im Falle von Donald Trumps Renovierung des Reflecting Pool in Washington, wenn der neue Anstrich im stolzen Amerika-Blau plötzlich öko-grün schimmert. Einzeln betrachtet bleiben Mikroalgen aber im Gegensatz zum Seetang am Badestrand unsichtbar, sind aber in ihrer Gesamtmenge unverzichtbar, erklärt Maria Mittag, Professorin für Allgemeine Botanik an der Uni Jena und Forscherin im Exzellenzforschungscluster Balance of the Microverse.
16: Was viele nicht wissen, die machen die Hälfte aller Kohlendioxidfixierung zusammen, die Cyanobakterien und Mikroalgen, und produzieren etwa die Hälfte des gesamten Sauerstoffs.
15: Oder vereinfacht gesagt, Cyanobakterien, die man umgangssprachlich als Blaualgen kennt, und eben die Mikroalgen, diese Kleinstlebewesen ermöglichen uns jeden zweiten Atemzug. Maria Mittag und das Team im Exzellenzcluster haben sich jetzt die Mikroalge Chlamydomonas vorgenommen, die an sich schon ganz gut erforscht ist. Biologisch ist das mikroskopische Lebewesen eine Pflanze, allerdings einer ordinären Petunie haushoch überlegen. Denn diese einzellige Mikroalge hat immerhin ein primitives Auge, beherrscht Brustschwimmen und Sex ohne Bienchen. Die Forschenden aus Jena wollten wissen, wie diese wichtigen Algen auf den Klimawandel reagieren. Forschung zu extremem Hitzestress gibt es bereits, aber
16: wir wollten herausfinden, passiert auch etwas mit den Mikroalgen, wenn wir die Temperaturen nicht so erhöhen, dass es Stresstemperaturen sind. Also wir sind geblieben zwischen 18 und 33 Grad Celsius.
15: Denn im Klimawandel gibt es schließlich nicht nur Extreme, sondern über längere Zeiträume kontinuierlich steigende Temperaturen. Die Forschenden konnten nachweisen, dass sich auch bei moderaten Temperaturänderungen Veränderungen bei der Mikroalge zeigen. Zum Beispiel schnelleres Zellwachstum, aber kleinere Zellen an sich. Besonders fasziniert hat Maria Mittag allerdings, dass sich die Algen bei höheren Temperaturen zunächst Kohlenstoffquellen in der Umgebung suchen, statt Photosynthese zu betreiben.
16: Und das bedeutet natürlich jetzt für Ökosysteme, dass bei den höheren Temperaturen, dass die weniger Photosynthese machen. Und das hat dann die fatalen Auswirkungen.
15: Damit wird weniger Kohlenstoffdioxid aus der Atmosphäre gebunden und weniger Sauerstoff zum Atmen produziert. Bei Mikroalgen gilt es außerdem zu bedenken,
16: dass sie am Anfang der Nahrungsketten stehen. Das heißt, das Zooplankton, die kleinen Fische, die größeren, alle ernähren sich jeweils aus dem anderen, basierend auf den Mikroalgen.
15: Eine Störung der Mikroalgen in ihrem Wesen kann also eine Störung ganzer Ökosysteme nach sich ziehen. Für uns Menschen kann das zunächst wirtschaftliche Folgen haben, etwa im Fischfang. Unterm Strich geht es aber irgendwann um nichts Geringeres als unsere Grundlage zum Atmen.
19: Florian Zinner berichtete über Mikroalgen.
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19: Wie lange sollte man im Alter noch Auto fahren? Sollten ältere Menschen regelmäßig zu Tests, um ihre Fahrtauglichkeit zu überprüfen? Fragen, die immer mal wieder auftauchen. Wir hier beim MDR wollten das mal genauer wissen. Deshalb hat sich die Kollegin Barbara Bräder dazu in Sachsen umgehört.
17: Für Henrik Fuchs aus Wurzen steht eines fest. Einen Gesundheitscheck für alle im Alter, um weiter hinter dem Steuer sitzen zu dürfen, so einen Test möchte der 70-Jährige nicht absolvieren.
18: Ich trage so viel Verantwortung, dass ich weiß, was ich kann und wenn es nicht geht, dass ich aufhöre. Ich muss natürlich zugeben, dass es auch Leute geben wird, die im ländlichen Raum vielleicht auf Auto angewiesen sind. Ich fahre vielleicht auch noch fahren, wenn sie es lieber lassen sollten. Aber das zu verallgemeinern für alle, das sehe ich ein bisschen kritisch.
17: Ähnlich sieht das auch die 65-jährige Kerstin Orges aus dem Landkreis Leipzig. Sie denkt dabei vor allem an die, die auch wie sie noch arbeiten gehen und auf ein Auto angewiesen sind.
0: Also die Grenze würde ich dann schon nicht bei 60 ansetzen. Ich würde dann schon sagen, so jenseits der 70. Und außerdem sollte das jeder selber einschätzen, ob er noch so weit fit ist, dass er ein Auto lenken kann.
17: Knapp 2/3 der Befragten findet aber, dass die Verkehrssicherheit wichtiger ist als die Selbstbestimmung. Heißt, eine Überprüfung der Fahrtauglichkeit sollte sein. So sieht es auch Jens Sittig, Jahrgang 1965 aus Leipzig.
20: Ich habe das mit meinem Vater durch, ich habe das mit meinem Onkel durch. Und ich wäre froh, wenn mir jemand sagen würde, lassen Sie lieber das Auto stehen.
17: Auch Falk Czepitz aus dem Landkreis Nordsachsen ist für einen solchen Test. Für den 48-jährigen Busfahrer gehören diese bereits zu seinem Berufsalltag.
21: Ich gehe ja auch alle 5 Jahre zu einer Führerscheinverlängerung, muss zwischendrin auch selber alle 2,5 Jahre Gesundheitschecks machen. Also ich wäre definitiv dafür, wenn im Alter von 65 Jahren spätestens jeder aller, sag ich mal, 5 Jahre und vielleicht, wenn man dann 75 ist, aller 2,5 Jahre zu einem Gesundheitscheck zumindest geht.
17: Test ja, aber nicht auf medizinischer Basis. Dafür ist Werner Hamann aus Leipzig. Der 81-Jährige plädiert für sogenannte Beobachtungsfahrten.
22: Wo der Fahrlehrer das beobachtet, wie man reagiert im All. Das halte ich für nicht verkehrt, wenn man das zumindest alle 3 Jahre oder jedes Jahr mal macht.
17: Selbstbestimmung ja, aber nur bis zu einem gewissen Grad, sagt der Leipziger Matthias Ernst.
23: Gerade ab einem gewissen Alter sollte eine regelmäßige Überprüfung der Fahrtauglichkeit stattfinden und die darf dann eine Selbstbestimmung auch aushebeln.
17: Die Meinungen sind also geteilt. Während viele auf Eigenverantwortung setzen, spricht sich die Mehrheit für regelmäßige Kontrollen aus. Die Debatte über die Fahrtauglichkeit im Alter dürfte also weitergehen.
2: Barbara Brehler berichtete aus Sachsen. Und jetzt auf die Wetterkarten geschaut für Mitteldeutschland mit Renato Bodenburg. Renato, wie sieht's denn im Moment aus? Überall trocken?
24: Nein, also wir haben auf alle Fälle noch eine ganze Menge an Schauern, vor allem in Sachsen-Anhalt. Die tummeln sich aber eher so vom Harz dann über die gesamte Nordhälfte. Da ziehen auch immer noch von Norden her welche rein, die zum Teil auch ein bisschen kräftiger sind. Kommen wir weiter in den Süden, in Thüringen und in Sachsen. Da sind sie nur hier und da versprenkelt mal mit zu finden. Aber es gibt im Grunde genommen in allen 3 Bundesländern welche. Die werden jetzt in den Abendstunden weniger, aber klingen dann auch letzten Endes erst in der ersten Nachthälfte meistens ab.
2: Und die Nacht wird wieder kühl?
24: Da gehen die Temperaturen runter auf 13 bis 8 Grad. Damit ist es dann schon entsprechend frisch.
2: Ganz schön frisch für Juli, ja. Oder?
24: Ja, gut für die Nacht. Ich meine, natürlich ist es schön, wenn man an einem Sommerabend draußen sitzen kann und nicht friert. So zumindest ist mein Gefühl dafür. Aber wir haben zumindest Morgentemperaturen wieder im sommerlichen Bereich bis maximal 25 Grad. Also so letzten Endes fast der einzige Tag der Woche. Denn danach geht es dann wieder runter. Die Durchschnittswerte so Mittwoch, Donnerstag und knapp auch noch der Freitag so bei 22 Grad. Am Freitag geht es dann aber schon nach oben und auch am Wochenende werden wir dann wieder so auf 28 Grad teilweise kommen. Trotz allem bleibt es ein bisschen unbeständig. Wir haben morgen erstmal zu Beginn Sonnenschein, dann wieder Wolken und ein paar Schauer und die nächsten Tage gibt es dann auch so eine Mischung aus Sonnenschein, mal mehr, mal weniger und einzelnen Schauern und Gewittern, die mit durchziehen werden.
2: Wir brauchen ein stabiles Hoch, oder?
24: Ja, da ist zwar eins, aber das kommt nicht so ganz direkt über uns wetterwirksam zum Vorschein. Moritz heißt es.
2: Danke, Renato.
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2: Großbritannien hat mal wieder einen neuen Premierminister. Heute wurde Andy Burnham in sein Amt eingeführt. Mehr dazu gleich in den Nachrichten und auch nach den Nachrichten hier bei MDR aktuell. Außerdem geht's um Eichen, die Durst haben. Wir berichten über den Klimawandel im Leipziger Auwald. Auch das dann ein Thema in der kommenden halben Stunde.
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19: Um 18 Uhr mit Kerstin Hoffmann. Bundeskanzler Friedrich Merz hat dem neuen britischen Premier Andy Burnham zum Amtsantritt gratuliert. In einer Erklärung lud der Kanzler den Labour-Politiker zu einem Besuch nach Deutschland ein. Er wolle sich sehr gerne bald über die anstehenden Herausforderungen austauschen. Auch EU-Kommissionspräsidentin Ursula von der Leyen gratulierte Burnham. Sie freue sich darauf, gemeinsam die Partnerschaft zwischen der EU und Großbritannien zu stärken. Der 56 Jahre alte Burnham war am Mittag mit der Regierungsbildung beauftragt worden. Die EU-Kommission will die Durchsetzung von Klimaschutzvorschriften in der Öl- und Gasindustrie abschwächen. Die Brüsseler Behörde empfiehlt nach eigenen Angaben den EU-Staaten, vorerst keine Strafen gegen Unternehmen zu verhängen, die gegen die sogenannte Methanverordnung verstoßen. Sie soll den Ausstoß von klimaschädlichem Methan bei der Öl- und Gasförderung begrenzen. Ab 2027 müssen Unternehmen nachweisen, dass der Methanausstoß auch im Herkunftsland streng überwacht wird. Die EU-Kommission begründet ihre Empfehlung mit den gestiegenen Öl- und Gaspreisen und Risiken für die Versorgungssicherheit. Hacker haben Daten von mehreren kommunalen Betrieben der Stadt Leipzig erbeutet. Wie die Stadtverwaltung mitteilte, sind Daten der städtischen Kulturbetriebe, der Stadtreinigung und der Jugendhilfe abgeflossen. Es handle sich um dienstliche Kontakt- und Verzeichnisdaten. Informationen über Bürger oder Beschäftigte seien nicht betroffen. Der CDU-Landtagsabgeordnete Sven Cekala hat die Sperrung im Norden des Geiseltalsees kritisiert. Cekala sagte im MDR, die Entscheidung habe vor Ort für Unmut gesorgt. Sie sei mitten in der Hochsaison zudem kontraproduktiv für den Tourismus am Geiseltalsee. Der Nordteil war erst im Mai für Wassersport und Tourismus freigegeben worden. Der Naturschutzbund NABU ging dagegen vor und begründete das mit seltenen Vogelarten, die am Nordufer brüten. Das Verwaltungsgericht Halle stoppte die Freigabe daraufhin. Die englische Fußballlegende Kevin Keegan ist tot. Der frühere HSV-Profi starb im Alter von 75 Jahren an den Folgen einer Krebserkrankung. Das meldet die britische Nachrichtenagentur PA mit Verweis auf eine Erklärung seiner Familie. Als Spieler wurde Keegan dreimal englischer Meister und einmal Europapokalsieger mit dem FC Liverpool. 1979 führte er den Hamburger SV zur Meisterschaft und wurde zweimal in Folge zu Europas Fußballer des Jahres gewählt. Das waren die Nachrichten. Das Wetter, die Temperaturen von 17 Uhr. Auf dem Brocken Nebel 8 Grad, Chemnitz stark bewölkt 19, Dresden stark bewölkt 20, Eisenach bedeckt 16, Erfurt stark bewölkt 16, Fichtelberg stark bewölkt 12. Gera bedeckt 18, Görlitz bedeckt 18, Leipzig bedeckt 20, Magdeburg Regen 16 Grad und Meiningen leicht bewölkt 18 Grad. In der Nacht Bewölkungsrückgang und weitgehend trocken 13 bis 8 Grad. Morgen häufig Sonne, später vereinzelt Schauer, Temperaturen bis 25 Grad und windig. MDR Verkehrsdienst A2 Richtung Hannover zwischen Irxleben und Alleringersleben Stau und stockender Verkehr. A2 Richtung Hannover zwischen Peine und Lehrte Ost 4 Kilometer stockender Verkehr. A4 Richtung Frankfurt zwischen Dreieck Dresden-West und Wilsdruf Stau und stockender Verkehr. Vorsicht auf der A13 Richtung Berlin zwischen Karlau und Kittlitz liegen mehrere Steine auf der Fahrbahn. Auf der A71 Richtung Sangerhausen wird zwischen Stadt Ilm und Arnstadt Süd der Tunnel Behringen wegen Wartungsarbeiten von 19 Uhr bis ca. 6 Uhr gesperrt. Die B6 Görlitz-Bautzen ist zwischen Wendisch-Konersdorf und Abzweig Georgewitz nach einem Unfall gesperrt. Im Landkreis Altenburger Land zwischen Gerstenberg und der B7 Behinderungen. Und geblitzt wird auf der A9 Richtung Berlin zwischen Halle und Bitterfeld-Wolfen, auf der A17 Richtung Prag zwischen Dresden-Gorbitz und Dresden-Südvorstadt und auf der A38 Richtung Göttingen am Dreieck Südharz. Soweit der MDR-Verkehrsdienst, 18.05 Uhr.
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3: Mit Rami Ernter am Mikrofon. Schönen guten Abend.
2: Andy Burnham ist am Mittag zum neuen britischen Premierminister ernannt worden. Bundeskanzler Merz hat ihm schriftlich schon gratuliert und ihn gleich nach Berlin eingeladen. Burnham hat direkt nach seinem Amtsantritt Reformen für das Vereinigte Königreich angekündigt. Aus London Lisa Maria Röhling.
3: König Charles hatte Andy Burnham am Mittag offiziell mit der Regierungsbildung beauftragt. Direkt im Anschluss fuhr Burnham dann zu seinem neuen Regierungssitz in der Downing Street Nummer 10 und wurde von Wegbegleitern und Anhängern begrüßt. Bei seiner ersten Rede betonte er erneut, den Menschen Hoffnung zurückgeben zu wollen. Er kündigte einen 10-Jahres-Plan an, um die britische Politik und Wirtschaft grundlegend zu reformieren. Erste Vorhaben, um beispielsweise die Lebenshaltungskosten zu senken, will er bereits am Dienstag vorstellen. Andy Burnham war bereits von 2000 bis 2017 Mitglied des britischen Parlaments und mit verschiedenen Regierungsposten betraut. Danach war er 10 Jahre der Bürgermeister von Greater Manchester. Er löst Keir Starmer ab, der am Vormittag offiziell von seinem Amt zurückgetreten ist.
2: CDU und CSU suchen nach einem neuen Chef für die Unionsfraktion im Bundestag, einem Nachfolger für Jens Spahn, der ja über die Leihmutter-Affäre gestolpert und zurückgetreten war. Zum aktuellen Stand der Suche aus Berlin, Birte Sönnigsen.
4: Vor der CDU-Parteizentrale warten viele Journalistinnen und Journalisten. Sie rufen den vorbeieilenden Politikern Fragen zu. Das CDU

0: Es ist ein wichtiger Job, der zu vergeben ist. Denn auch auf den Fraktionschef wird es ankommen, wenn die Regierung nach der Sommerpause diverse Reformvorhaben auf den Weg bringen will. Gewählt werden soll der Spahn-Nachfolger nächste Woche Mittwoch. Die Unionsabgeordneten müssen dafür ihre Sommerpläne über Bord werfen und trotz parlamentarischer Sommerpause zur Sondersitzung ihrer Fraktion nach Berlin reisen. Kein Problem, sagt Steffen Bilger.
1: Ich glaube, die meisten Fraktionsmitglieder sind dann auch froh, wenn sie zeitnah dann auch über neuen Vorsitzenden entscheiden können.
0: Dass das Thema schnell abgeräumt wird, darauf setzt auch Sven Schulze. Er ist CDU-Ministerpräsident in Sachsen-Anhalt und steckt mitten im Wahlkampf. Schulze hofft,
2: dass wir nicht permanent mit Themen aus Berlin unseren Wahlkampf überlagert sehen.
0: Aus seiner Sicht hilft das weder den Wahlkämpfern in Sachsen-Anhalt noch in Berlin oder Mecklenburg-Vorpommern. In allen drei Bundesländern wird im September gewählt. Auch deshalb müsse die Spahn-Nachfolge zügig geregelt werden, meint er.
2: Und dass wir Wahlkampf auch mal machen können, ohne dass wir permanent an den Wahlkampfständen immer auf Berliner Themen angesprochen werden.
0: Bloß nicht angesprochen werden, will Kanzleramtschef Thorsten Frey. Im Eiltempo läuft er an den Mikrofonen vorbei. Er gilt als möglicher Nachfolger von Spahn. Sollte er den Fraktionsvorsitz tatsächlich übernehmen, bräuchte Merz einen neuen Kanzleramtschef. Er müsste also sein Kabinett mindestens an einer Stelle umbauen. Ausgeschlossen hat Merz das im ZDF gestern zumindest nicht.
3: Es könnte eine Gelegenheit sein, noch einmal über die Aufstellung der Bundesregierung nachzudenken. Noch einmal Sie sprechen und ich auch im Konjunktiv.
0: Als weitere Kandidaten gelten etwa der stellvertretende Fraktionsvorsitzende Günther Krings aus Nordrhein-Westfalen und CSU-Innenminister Alexander Dobrindt. Jens Spahn war bei der CDU-Präsidiumssitzung heute nicht zugeschaltet. Und auch wie es für ihn nach dem Sommer weitergeht, ist offen. Als Fraktionschef ist er zurückgetreten. Sein Bundestagsmandat hat er noch. Steffen Bilger hofft,
1: dass er uns in der Politik erhalten bleibt, natürlich auch als Mitglied unserer Fraktion, denn Sie kennen ihn alle als einen sehr politischen Menschen, der jetzt auch wirklich viel geleistet hat.
0: Friedrich Merz will die Spahn-Nachfolge jetzt möglichst schnell klären. Immerhin, der Zeitplan für die Wahl steht schon mal.
4: Soweit Birte Sönnigsen, und der Rücktritt von Jens Spahn macht das Thema wieder deutlich. Die Politik hat ein Glaubwürdigkeitsproblem. Für die CDU in Sachsen-Anhalt kommt dieses Problem zur Unzeit. Denn Anfang September wird ja dort ein neuer Landtag gewählt. Und in den Umfragen liegt die Union deutlich hinter der AfD. Wie sehr schadet die Affäre Spahn dem CDU-Wahlkampf? Jochen Müller dazu.
5: Tag für Tag ist Ministerpräsident Sven Schulze in diesen Wochen überall im Land unterwegs. Wahlkampfauftritte, um ihn im Land bekannter und den Abstand der Union zur AfD kleiner zu machen. Die Glaubwürdigkeitsaffäre von Jens Spahn kommt ihm mehr als ungelegen. Das, was man als Politiker von den Bürgern erwartet, das müsse man doch auch selber leben, sagt Schulze. Seinem Wahlkampf schade das.
6: Durch solche Themen werden Landesthemen überlagert. Und im Landtagswahlkampf in Sachsen-Anhalt muss es um das Land gehen. Wir erleben ja schon, dass die Opposition, speziell die AfD, ausschließlich Themen des Bundes bespielt und sich gar nicht um das Land kümmert. Und mir als Ministerpräsident ist es aber wichtig, dass wir über Sachsen-Anhalts-Themen sprechen. Und deswegen sind solche Sachen wie jetzt an diesem Wochenende nicht hilfreich, sondern sie schaden uns im Wahlkampf. Und deswegen ist es wichtig gewesen, dass das jetzt abgearbeitet wurde.
5: Ähnlich der Generalsekretär der Sachsen-Anhalt-CDU, Mario Kaschunke.
7: Hier geht es darum, dass wir die Themen in Sachsen-Anhalt nicht nur voranbringen, sondern auch Lösungen präsentieren. Und da überschattet so ein Thema natürlich alles. Unsere Wahlkämpfer an den Wahlkampfständen sagen zu Recht, wir können nicht nur Wasser predigen und Wein trinken, was in dem Fall passiert ist. Wir möchten hier Lösungen präsentieren. Und darauf kommt es jetzt im Wahlkampf an. Und deswegen ist das für uns sehr, sehr, sehr misslich.
5: Anna Eikens, die junge Bundestagsabgeordnete der CDU in Börde- und Salzlandkreis, hofft, dass sich der Blick der Menschen schnell wieder auf die Landesthemen richtet. Es gehe um die Wirtschaft, es gehe um Arbeitsplätze, es gehe um Fachkräfte. Anna Eikens weiter.
8: In Sachsen-Anhalt können wir ja nicht Jens Spahn wählen. Da steht Sven Schulze zur Wahl und 41 gute CDU-Kandidaten in den einzelnen Wahlkreisen. Ich glaube, dass für den Wahlkampf vor Ort jetzt einfach wichtig ist, dass sich die Bundes-CDU, die Bundestagsfraktion, da schnell wieder sortiert und schnell wieder fest im Sattel sitzt. Dass wir natürlich auch als CDU für Sachsen-Anhalt geschlossen auftreten.
5: Sie gehe davon aus, dass das Thema mit dem Rücktritt von Jens Spahn nun erledigt sei.
4: Soweit Jochen Müller. Die Bundesregierung hat an den Widerstand gegen die nationalsozialistische Gewaltherrschaft erinnert. Anlass war der heutige Jahrestag des gescheiterten Attentats auf Adolf Hitler vor 82 Jahren. Aus Berlin Isabel Karras.

0: Musik, Reden, Kranzniederlegung. Auch wenn der Ablauf jedes Jahr ähnlich ist, der Ort, an dem die Bundesregierung an die Widerstandskämpferinnen und Kämpfer gegen das NS-Regime erinnert, verliert nie etwas von seiner Wirkung. Bundesbildungs- und Familienministerin Karin Prien sagt:
1: Der Bendlerbarock ist ein Ort, an dem aus Haltung eine mutige Tat wurde. Ob unsere Generation oder nachfolgende Generation je vor einer vergleichbaren Entscheidung stehen werden, wir wissen es nicht.
0: Vor 82 Jahren, am 20. Juli 1944, haben Klaus Schenk, Graf von Stauffenberg und seine Mitstreiterinnen und Mitstreiter versucht, Adolf Hitler zu töten und das NS-Regime zu stürzen. Der Versuch scheiterte. Stauffenberg und andere Beteiligte wurden noch in derselben Nacht im Bendlerblock erschossen. Aus dem Widerstand, den sie und andere geleistet haben, zieht Prien folgende Lehre.
1: Eine Demokratie bleibt nur dann stark, wenn genügend Menschen den Mut haben, sich einzubringen. Lange. Bevor außergewöhnlicher Mut erforderlich wird.
0: Wer Widerstand gegen das NS-Regime geleistet hat, gehörte dabei längst keiner Gruppe mit einer gemeinsamen politischen Überzeugung an. Daran erinnert der Vorstandsvorsitzende der Stiftung 20. Juli 1944, Robert von Steinau-Steinrück.
2: Die Gegnerschaft zu Hitler einte Menschen, die sich in normalen politischen Zeiten vermutlich nicht einmal auf der Straße gegrüßt hätten.
0: Für Karin Prien ist Widerstand auch Teil ihrer eigenen Familiengeschichte. Ihr jüdischer Großvater habe die Verfolgung durch die Nationalsozialisten mit viel Glück und dank der Hilfe sogenannter stiller Heldinnen und Helden überlebt.
1: Dass es Menschen gab, die diesem Unrechtsregime widerstanden, war auch für meine Familie überlebenswichtig.
0: Haltung entstehe lange vor der Bewährungsprobe. Sie beginne im Alltag, in Familien, in der Schule, in Vereinen und Betrieben, sagte die CDU-Politikerin. Gerade deshalb müsse Erinnerung lebendig bleiben und auch Menschen erreichen, die keinen persönlichen Bezug zur NS-Zeit mehr haben.
1: Erinnerung, ja, braucht zeitgemäße Formen. Digitale Technologien können dabei helfen und Geschichte neu zugänglich machen. Doch sie werden nicht die persönliche Auseinandersetzung, übrigens auch mit den Nachkommen der Opfer und die Begegnung mit authentischen Orten, ersetzen.
0: Nach dem offiziellen Teil der Gedenkfeier kam es zu einem Zwischenfall. Wie in mehreren Videos zu sehen ist, versuchte ein Großneffe des NS-Widerstandskämpfers Dietrich Bonhoeffer, einen Blumenkranz der AfD-Bundestagsfraktion zu entfernen. Der Mann begründete sein Vorgehen gegenüber der deutschen Presseagentur damit, viele Nachkommen der Widerstandskämpferinnen und Kämpfer empfänden große Wut darüber, dass die AfD an diesem Ort Kränze niederlege. Götz Frömming, parlamentarischer Geschäftsführer der AfD-Fraktion, spricht gegenüber dem ARD-Hauptstadtstudio von einer unwürdigen Störung des Gedenkens.
3: Es ist 18.15 Uhr. Sie hören MDR aktuell mit diesem Top-Thema in den Nachrichten. Bundeskanzler Merz hat dem neuen britischen Premier Burnham zum Amtsantritt gratuliert. Außerdem lud er den Labour-Politiker zu einem Besuch nach Deutschland ein. Weitere Meldungen hat Kerstin Hoffmann für Sie.
4: In Taiwan ist ein früherer Manager des Chip-Herstellers TSMC wegen mutmaßlicher Industriespionage für China angeklagt worden. Er soll geheime Technologiedaten kopiert haben, um sie in China zu nutzen. Es ist die erste Anklage dieser Art in Taiwan. Unternehmen in Deutschland bevorzugen einer Umfrage zufolge Rechenzentren im Inland. Wie der Digitalverband Bitkom mitteilte, gaben alle der befragten Firmen an, dass sie Deutschland als Standort für die Server ihrer Cloud-Dienstleister vorziehen würden. Für die Erhebung ließ Bitkom insgesamt 603 Unternehmen ab 20 Beschäftigten telefonisch befragen. Wegen der anhaltenden Trockenheit werden Flüsse in der Lausitz mit Wasser aus Speicherbecken und Bergbaufolgeseen versorgt. Wie die Lausitzer und Mitteldeutsche Bergbauverwaltungsgesellschaft mitteilte, wird aktuell Wasser in die Spree und die inzwischen ausgetrocknete Schwarze Elster geleitet. Ziel sei es, die niedrigen Pegelstände zu stabilisieren. Das Wetter in der Nacht, Bewölkungsrückgang, weitgehend trocken, 13 bis 8 Grad. Morgen häufiger Sonne, später vereinzelt Schauer. Temperaturen bis 25 Grad. MDR aktuell Verkehrsdienst, Vorsicht auf der A9 Richtung München. Zwischen Niemeck und Kleinmarzehns befindet sich eine ungesicherte Unfallstelle und es liegen Fahrzeugteile auf der Fahrbahn. A2 Richtung Hannover, zwischen Irxleben und Allerengersleben Stau und stockender Verkehr. A2 Richtung Hannover, zwischen Peine und Lehrte Ost, 4 Kilometer stockender Verkehr. Soweit der MDR aktuell Verkehrsdienst, 18.17 Uhr.
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3: In Ungarn wird derzeit das politische System komplett umgebaut. So musste etwa Staatspräsident Tamás Sulyok abdanken. Gestern endete seine Amtszeit. Jetzt hat Premier Modja für dessen Nachfolge eine bekannte Schachspielerin vorgeschlagen. Oliver Schosch berichtet.
6: Der ungarische Premierminister Péter Modja hatte am Samstag die Bürger aufgefordert, Kandidaten vorzuschlagen für das Amt der Staatspräsidentin oder des Staatspräsidenten. Nun hat sich der Premier überraschend schnell selbst zur Präsidentensuche zu Wort gemeldet, per Facebook. Er kommentierte einen Vorschlag, der ihm besonders gut gefalle. Modja schreibt:
7: Eine bekannte ungarische Persönlichkeit hat Judith Polgár genannt. Ich habe sie vor ein paar Tagen getroffen und gefragt, ob sie bereit wäre, unserem Land in einer neuen Rolle zu dienen, bis die neue Verfassung angenommen wird. Es wäre für mich eine große Ehre, wenn sie das Angebot annehmen würde.
6: Aktuell führt die ungarische Parlamentspräsidentin Agnes Vosthofer die Amtsgeschäfte des Präsidenten. Das Parlament hat 30 Tage Zeit, eine neue Präsidentin zu wählen. Parallel dazu soll ab Herbst mit der Ausarbeitung einer neuen ungarischen Verfassung begonnen werden. Langfristig soll der Präsident direkt vom Volk gewählt werden. Wie lange also Judith Polgár im Falle einer Wahl durch das Parlament im Amt wäre, ist unklar. Judith Polgár ist eine ungarische Schachgroßmeisterin, die als die beste weibliche Spielerin aller Zeiten gilt. 1985 gewann sie im Alter von nur 9 Jahren ihr erstes internationales Schachturnier. 1989 wurde sie mit 12 Jahren die Nummer 1 der Frauenweltrangliste und blieb es bis zu ihrem Karriereende im Jahr 2014. Für Judith Polgár ist Schach nicht nur ein Spiel, sondern auch eine wichtige Lehre für das Leben, sagte sie bei einer Rede auf einer Technologiekonferenz.
8: In our multitasking world, I think creativity, logical thinking.
9: In unserer Multitasking-Welt sind Kreativität, logisches Denken und die Fähigkeit, Probleme zu lösen und gute Entscheidungen zu treffen, essentiell. Ich möchte gerne Menschen inspirieren, vor allem junge Leute. Sie sollen große Träume haben, die richtigen Schritte im Leben gehen, sich hohe Ziele setzen und das Unmögliche erreichen.
8: Set your goals high and reach the impossible.
6: Gesellschaftspolitisch hat sich Judith Polgár vor allem für die Themen Chancengleichheit und Frauenförderung stark gemacht. In einem Beitrag für die britische Zeitung Guardian schrieb sie im Jahr 2019:
9: Auch wenn Frauen anders denken und sich im Wettbewerb anders verhalten, können sie die gleichen Leistungen erbringen wie Männer, sei es in der Wissenschaft, in der Kunst oder im Schach.
6: Polgár äußerte sich außerdem immer wieder zu ihrer jüdischen Identität und betonte, dass sie eine stolze ungarische Jüdin sei. Einige ihrer Verwandten wurden im Holocaust ermordet. Polgárs Großmutter hat das Konzentrationslager Auschwitz überlebt. Doch es gibt auch einige Stimmen in Ungarn, die kritisieren, dass Polgár noch kein politisches Amt innehatte und dass unklar sei, ob sie in der Lage sei, als Präsidentin über das demokratische Funktionieren der Staatsorgane wachen zu können. Die neue proeuropäische ungarische Regierung versucht gerade durch mehrere Verfassungsänderungen das als korrupt und autoritär geltende alte Orbán-System zu reformieren. So wurden zum Beispiel die Amtszeiten von Parlamentariern auf 12 Jahre begrenzt und die des Premierministers auf 8 Jahre. Damit ist ausgeschlossen, dass Orbán wieder an die Macht kommt, denn der war insgesamt 20 Jahre lang Premier. Außerdem wurde die Einrichtung einer Behörde zur Rückgewinnung von veruntreuten Steuergeldern und EU-Hilfen beschlossen. Und der öffentlich-rechtliche Rundfunk, der eine Orbán-Propagandamaschinerie war, wird durch ein neues Mediengesetz komplett neu aufgestellt.
3: Deutschlands Auwälder haben Durst. Die Flussauen, in denen sie wachsen, sind nämlich nicht mehr feucht genug. Dabei werden Auwälder gebraucht, weil sie besonders gut Kohlenstoff und Wasser speichern können und sogar ihre Umgebung kühlen. Deshalb stehen Feuchtgebiete eigentlich auch unter speziellem Schutz. Schon 1976 hat Deutschland die internationale Feuchtgebietskonvention ratifiziert. Dieses Jahr ist also 50. Jahrestag. Christine Kilon hat sich in Leipzig den Zustand des Auwalds angesehen.
10: Auf dem Weg sind so neue Furten gebaut. Das wurde erst diesen Frühling gemacht, was zu dem Dynamische Aue-Projekt hier in der Südaue zählt.
11: Wenn Annalena Lenk durch den Leipziger Auwald geht, dann nur mit Schutzhelm. Der ist wichtig, denn die Gefahr kommt von oben. Kranke und abgestorbene Bäume werfen Totholz ab oder fallen ganz um. Trotzdem muss sich die Ökologin von der Universität Leipzig durch das Unterholz kämpfen, denn hier stehen ihre Schützlinge, junge Stieleichen.
10: Das ist die Baumart, die am allermeisten andere Organismen und Arten beherbergt. Also eine wahnsinnig große Artenvielfalt hängt von dieser Baumart ab.
11: Lenk bahnt sich einen Weg durch das Unterholz und dann lichtet sich plötzlich das Kronendach.
10: Also Wir stehen jetzt hier abseits der Wiege im Naturschutzgebiet und dann stehen wir hier auf einer 16 mal 16 Meter großen Fläche, wo wir eben den Berg- und Spitzahorn im Unterstand rausgeschlagen haben oder rausschlagen haben lassen, was so eine Art Überflutungssimulation ist, weil diese Arten kein Wasser vertragen. Und in der Mitte von dieser Fläche haben wir Eichen angepflanzt. Ersten Jahr 15 und dann nochmal bis zu 7 nachgepflanzt.
11: Manche der Eichen sind mannshoch, andere ganz klein. Die Forscherin hat mehr als 1800 Bäume gepflanzt und beobachtet, wie sie wachsen. Denn die Eiche schafft es kaum mehr, sich gegen Baumarten durchzusetzen, die eigentlich gar nicht in einen Auwald gehören.
10: Du siehst im Unterstand eigentlich fast nur Ahorn. Und der ist sehr, sehr dicht. Und hier zum Beispiel auch schon sehr hoch. Und die sind auch so angeordnet, dass sie einen sehr, sehr dichten Schirm bilden. Und darunter einfach wirklich dichter Schatten ist. Das heißt, alles, was irgendwie Licht braucht, hat keine Chance mehr, darunter gut zu leben.
11: Doch die Eiche braucht eigentlich das Licht. Die Konkurrenz wächst hier aber, weil der Wald zu trocken ist. Würde die Aue überschwemmt, würden sie weggespült oder eingehen. Doch den deutschen Auwäldern fehlt das Wasser, erklärt Matthias Scholz vom Helmholtz-Zentrum für Umweltforschung in Leipzig. Schuld ist der Einfluss des Menschen.
12: Sie sind nach der letzten Erhebung für die Europäische Union alle in einem sehr schlechten Zustand. Insbesondere auch, weil die Hydrologie in vielen Flächen eben im Argen eben liegt, weil eben Fluss und Aue aufgrund verschiedener Gründe eben entkoppelt sind. Entweder durch Deichlinien oder auch durch die Soilerosion, dass die Flussbetten viel zu tief liegen und das Wasser eben ja nur noch bei extremen Ereignissen ausufern kann.
11: Das fehlende Wasser sorgt für Stress in den Auen und das ist ein Problem fürs Klima. Auwälder speichern nämlich bis zu 3-mal mehr Kohlenstoff als andere Wälder. Außerdem schützen sie vor Hochwasser, indem sie das Wasser wie ein Schwamm aufsaugen und speichern. Ein funktionierender Auwald würde im Klimawandel das Wasser aus dem Winter für die Dürre im Sommer erhalten. Und dann hat besonders der städtische Auwald, in dem Scholz gerade steht, noch eine wichtige Kühlfunktion.
12: Also wir haben heute in so einem Tag, wo es wieder weit über 30 Grad eben ist, hier gerade eine angenehme Temperatur, ein bisschen über 20 Grad. Und also wir schwitzen noch nicht. Ich würde mal sagen, die Funktion übt der Auwald gerade par excellence aus. Er kann diese ganzen Funktionen aber nur ausüben, wenn der Wasserhaushalt wieder intakt ist.
11: Deshalb ist man vielerorts darum bemüht, die Auwälder zu renaturieren. Etwa an der Elbe, dem Rhein oder der Donau, aber auch hier in Leipzig.
3: Christine Kilon berichtete. Nach dem Sieg bei der Fußball-WM ist die spanische Mannschaft in ihre Heimat zurückgeflogen und wird heute von bis zu 1 Million Fans in Madrid gefeiert. Spanien ist ja Gastgeber der nächsten Fußball-WM 2030, gemeinsam mit Marokko und Portugal. Und sowohl Spanien als auch Marokko hoffen darauf, das Finale ausrichten zu können. Entschieden ist das noch nicht. In Marokko würde das Finale im größten Fußballstadion der Welt stattfinden. Das befindet sich noch im Bau, Stefan Ehlert berichtet.
13: Die Zukunft ragt schon in den Himmel vor den Toren der Stadt Ben Sliman. Zwischen Casablanca und Rabat entsteht gerade das der einst größte Fußballstadion der Welt, das Grand Stade Hassan II. Noch ist gar nicht klar, ob Marokko auch wirklich den Zuschlag für das Endspiel der nächsten WM 2030 bekommt. Doch genau dafür wird dieses Stadion gebaut. Mit eigenem Autobahn- und Eisenbahnanschluss. Von außen sind erste Treppentürme schon zu erkennen. 115.000 Sitzplätze nach FIFA-Standards sind geplant. Nicht nur die Dimension sei einmalig, sagte Tariq Walalu bei der Vorstellung der Pläne, er ist einer der Architekten. Auch optisch werde es ein spektakuläres Bauwerk. Eine Art Beduinenzelt und Festivalgelände im marokkanischen Stil. Vermutlich wird es auch aus dem Weltall noch zu sehen sein. Es ging nicht darum, hier ein monumentales Denkmal zu schaffen, sondern einen öffentlichen Ort, den man immer benutzen kann. Ein Ort, der der Gemeinschaft dient. Das gigantische Zeltstadion sei nur ein Teil des geplanten Geländes, über dem sich heute an die 30 Baukräne drehen. Es entstehen außerdem neue Schnellbahnstrecken, 1300 Kilometer Autobahnen, neue Hotels, Kliniken und Entsalzungsanlagen für Trinkwasser. Es ist, als ob die WM 2030 der Anlass sei, das Land in die Moderne zu katapultieren, übrigens auch zu digitalisieren. Nach Schätzungen investiert die Regierung umgerechnet landesweit mehr als 100 Milliarden Euro in die Infrastruktur. Natürlich nicht nur wegen der WM, aber schon jetzt lässt sich sagen, Herzstück der Planung ist das große Stadion von Ben Sliman, wo derzeit hunderte Arbeiter beschäftigt sind. Er arbeite auf der Stadionbaustelle als Handwerker, erzählt ein Mann namens Redouan. Er sei mit den Betonverschalungen beschäftigt. Die Arbeiten gingen schnell voran. Nach gut 2 Jahren würden sie abgeschlossen sein. Doch es gibt auch eine Kehrseite. Ein junger Familienvater, dessen Namen wir hier nicht nennen, sagt, rund 100 Familien hätten so wie er wegen des Superstadions ihre Häuser verloren. Sie warteten noch immer auf eine Entschädigung. Sie haben mein Haus zerstört und mich nicht entschädigt. Ein Jahr ist das jetzt her und es gab gar nichts. Ich habe 3 Kinder. Ich bin zu den Behörden gegangen und jedes Mal sagen sie mir, ich müsse warten. Das Innenministerium werde mir Geld schicken. Aber bis jetzt haben sie mir gar nichts gegeben. Beschwerden über Enteignungen gibt es häufig auf der Großbaustelle namens Marokko. Doch die meisten Menschen begrüßen die Tatsache, dass die nächste WM auch bei ihnen zu Hause stattfindet. Dabei sind noch viele Fragen offen. Wird es eine WM mit 64 oder 48 Mannschaften? Gibt es Visaerleichterungen für marokkanische Fans, die Spiele in Spanien und Portugal sehen wollen? Zum jetzigen Zeitpunkt ist vieles noch Zukunftsmusik.
3: Stefan Ehlert berichtete. Wir schauen aufs Wetter in Mitteldeutschland mit Renato Bodenburg. Renato, wie kühl wird es heute Abend?
14: Also jetzt erstmal sind die Werte so in der Spanne zwischen 15 und 19 Grad. Wir haben noch hier und da so mal was über 20. 21 ist da der Höchstwert, den wir gerade in Giersleben in Sachsen-Anhalt messen. Und ansonsten geht es dann in die Nacht runter auf 13 bis 8 Grad. Das wird also schon ein bisschen frischer.
3: Und morgen?
14: Ja, morgen liegen die Höchstwerte dann mal so kurze Zeit ein bisschen höher, nämlich bei maximal 25 Grad. Wir haben also morgen auch erstmal ein bisschen mehr Sonnenschein mit dazu. Die Wolken, die jetzt noch da sind und zum Teil auch noch ein paar kräftige Schauer mit im Gepäck haben, die werden jetzt langsam durchlässiger. Die Schauer werden weniger. In der ersten Nachthälfte sollten die auch schon weitgehend abgeklungen sein. Und somit starten wir dann morgen erstmal mit etwas Sonnenschein. Im Laufe des Tages nimmt die Bewölkung dann wieder etwas zu und nachmittags kommen erneut ein paar Schauer auf. Das Ganze wird morgen auch begleitet von Wind. Der kommt wieder mäßig und teils böig aus Nordwest. Und ansonsten noch ganz kurzer Blick. Die Woche wird erstmal noch ein bisschen kühler bleiben. Die nächsten Tage bis 22 Grad. Erst zum Wochenende wird es dann wieder wärmer.
3: Danke, Renato. Bundesinnenminister Dobrindt will die Geheimdienste reformieren. Außerdem warnt er vor einer konkreten terroristischen Bedrohungslage in Deutschland. Wir sprechen darüber mit einem Informatiker und Forscher zur inneren Sicherheit von der FU Berlin. Und außerdem schauen wir zum Geiseltal Seelen-Sachsen-Anhalt. Das Verwaltungsgericht Halle hat jetzt die Freigabe des Nordteils des Sees gestoppt. Und wir sprechen darüber mit dem künftigen Landrat des Saale-Kreises Sven Zekala in gut einer Viertelstunde.
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4: Um 18.30 Uhr mit Kerstin Hoffmann. Bundeskanzler Friedrich Merz hat dem neuen britischen Premier Andy Burnham zum Amtsantritt gratuliert. In einer Erklärung lud der Kanzler den Labour-Politiker zu einem Besuch nach Deutschland ein. Er wolle sich sehr gerne bald über die anstehenden Herausforderungen austauschen. Burnham war heute von König Charles mit der Regierungsbildung beauftragt worden. In seiner Antrittsrede kündigte er unter anderem eine Reform des Bildungssystems, den Bau neuer Sozialwohnungen und einen entschiedenen Kampf gegen Obdachlosigkeit an. Die Bedrohungslage in Deutschland ist nach Angaben des Informatikprofessors Jochen Schiller greifbarer geworden. Schiller leitet das Forschungsforum Öffentliche Sicherheit. Er sagte dem MDR, die Hochstufung von einer abstrakten auf eine hohe Bedrohungslage bedeute, dass Partnergeheimdienste verifizierte Informationen hätten. Am wahrscheinlichsten sei derzeit ein Cyberangriff in Verbindung mit einem Angriff auf kritische Infrastruktur. Am Wochenende hatte Bundesinnenminister Alexander Dobrindt vor einer verschärften Sicherheitslage gewarnt. Im Rahmen eines Pilotprojekts zur vereinfachten Steuererklärung haben mehr als 50.000 Thüringer Post vom Finanzamt bekommen. Wie das Finanzministerium in Erfurt mitteilte, erhielten sie einen vorausgefüllten Steuerfestsetzungsvorschlag. Dafür seien bereits vorliegende Daten, etwa zu Lohnrentenhöhe oder Sozialversicherungsbeiträgen, genutzt worden. Wer mit den Angaben einverstanden ist, muss dem Vorschlag nur noch zustimmen. Nach Angaben des Ministeriums hat bislang rund ein Drittel der Empfänger das Angebot angenommen. Gegen den Verdächtigen, der im niedersächsischen Stade 6 Menschen getötet haben soll, lag ein türkischer Haftbefehl vor. Das teilte die Staatsanwaltschaft in Stade mit. Der Haftbefehl war demnach nicht international ausgeschrieben, weshalb er erst jetzt bekannt wurde. Der 45-Jährige soll vor 3 Wochen in einer niedersächsischen Jugendhilfeeinrichtung 6 Beschäftigte erschossen haben. Als mögliches Motiv gilt ein Sorgerechtsstreit. Nach dem schweren Zwischenfall auf einem Ryanair-Flug Anfang Juli hat die Airline erste Erkenntnisse zur möglichen Ursache bekannt gegeben. Ryanair-Chef Michael O'Leary erklärte, erste Untersuchungen deuteten darauf hin, dass ein Fremdkörper im Triebwerk für den Vorfall verantwortlich sei. Das Alter oder der Wartungszustand der Boeing sei nicht ursächlich. Das Flugzeug war auf dem Weg nach Memmingen, als sich ein Triebwerksteil löste und ein Kabinenfenster zerstörte. Ein Passagier wurde teilweise aus dem Fenster gesaugt und musste von Mitreisenden festgehalten werden. Das waren die Nachrichten. Das Wetter, die Temperaturen: Dresden wolkig 19 Grad, Eisenach bedeckt 17, Erfurt bedeckt 17, Gardelegen bedeckt 19, Hoyerswerda stark bewölkt 16, Magdeburg bedeckt 17, Neuhaus bedeckt 14, Oschatz stark bewölkt 18, Plauen bedeckt 18, Wernigerode bedeckt 17 Grad und Wittenberg meldet 16 Grad. In der Nacht Bewölkungsrückgang, weitergehend trocken, Temperaturen bis 8 Grad, morgen dann häufiger Sonne, später nur vereinzelt Schauer, Temperaturen bis 25 Grad und windig. MDR Aktuell Verkehrsdienst, A2 Richtung Berlin. Zwischen Helmstedt West und Helmstedt Zentrum ist die rechte Fahrspur wegen Bergungsarbeiten gesperrt. A2 Richtung Hannover, zwischen Peine und Lehrte Ost, 4 Kilometer stockender Verkehr. A4 Richtung Frankfurt, zwischen Dreieck Dresden-West und Wilsdruf, Stau und stockender Verkehr. A4 Richtung Frankfurt, zwischen Gotha Boxberg und Waltershausen, steht ein defekter LKW auf der linken Fahrspur. Vorsicht auf der A9 Richtung München. Zwischen Niemegk und Kleinmarzehns, Stau und stockender Verkehr. Auf der A71 Richtung Sangerhausen wird zwischen Stadt Ilm und Arnstadt Süd der Tunnel Behringen ab 19 Uhr gesperrt. Die B6 Görlitz-Bautzen ist zwischen Wendisch-Kunersdorf und Abzweig Georgewitz nach einem Unfall gesperrt. Die B180 Richtung Magdeburg ist zwischen den Abzweigen Egeln und Wolmirsleben nach einem Unfall gesperrt. Soweit der MDR Aktuell Verkehrsdienst, 18.35 Uhr.
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15: Bundesinnenminister Dobrindt hat die terroristische Bedrohungslage für Deutschland von abstrakt auf konkret hochgestuft. Anschlagspläne gegen die deutsche Infrastruktur sowie gegen Personen und Einrichtungen seien klar erkennbar. In Deutschland sei jederzeit mit dem Risiko von Anschlägen zu rechnen, so Dobrindt in der Welt am Sonntag. Die Warnung kommt vor dem Hintergrund einer von Dobrindt angestrebten Reform der deutschen Geheimdienste, die Mitte August das Bundeskabinett passieren soll. Damit soll sowohl der Verfassungsschutz als auch der Auslandsgeheimdienst BND mehr Befugnisse erhalten. Über die Gemengelage habe ich mit dem Informatikprofessor Jochen Schiller von der Freien Universität Berlin gesprochen. Er ist auch wissenschaftlicher Leiter des Forschungsforums Öffentliche Sicherheit. Professor Schiller, wie konkret müssen die Anschlagspläne sein, damit der Bundesinnenminister die Bedrohungslage hochstuft?
16: Wir haben schon seit langer Zeit eine sogenannte abstrakte hohe Bedrohungslage. Das heißt, wir wissen, dass Anschläge generell möglich sind, aber hat noch keine wirklich konkreten Hinweise, zum Beispiel auf Ort, Zeit oder Ziel. Die Hochstufung bedeutet, jetzt gibt es verifizierte Informationen von Partnergeheimdiensten, beispielsweise erhöhte Meldeaufkommen, dass sie sagen, da braut sich irgendwas zusammen. Das heißt, man weiß noch nicht genau wann, wo, aber es ist greifbarer geworden aufgrund von konkreten Daten.
15: Von welchen Akteuren geht denn derzeit die größere Gefahr aus? Von bestimmten Staaten oder von Terrorgruppen im Innern Deutschlands?
16: Das Problem ist, man kann heutzutage ganz schwer zwischen Staaten und klassisch terroristische Gruppen, organisierte Kriminalität ganz generell unterscheiden. Also was sind heute sozusagen ferngelenkte Attentäter, was sind welche Einzeltäter? Das ist immer schwieriger, da Einzeltäter direkt oder indirekt angeheuert werden. Manchmal für kleinere, manchmal für größere Straftaten. Aber die große Gefahr ist ganz klassisch jetzt natürlich durch den Iran massiv gestiegen. Wir ganz konkret sagen, dass der Bundeskanzler ein Angriffsziel wäre und Russland schon die ganze Zeit im Hintergrund, im Prinzip schon seit Jahren mit Milliardenschäden.
17: Welche Szenarien für Anschläge halten Sie für am wahrscheinlichsten?
16: Also was wahrscheinlich ist, hat man schon teilweise gesehen, also Anschläge auf kritische Infrastrukturen. Da brennt hier mal ein Strommast, da ist da mal ein Strommast, ohne dass man das konkret immer zuweisen kann. Wir haben über die ganzen Jahre Angriffe auf die sogenannte Cyberinfrastruktur, also Computerrechner mit Schäden über 200 Milliarden Euro pro Jahr nur in Deutschland. Das heißt, wir befinden uns schon lange gar nicht mehr in einer friedlichen Zeit. Es ist auch kein offizieller Krieg und am wahrscheinlichsten ist ein Cyberangriff kombiniert mit irgendeinem Anschlag auf eine kritische Infrastruktur, um einfach zu sehen, wie reagiert Deutschland, wie gut vorbereitet ist Deutschland.
17: Das Ganze erfolgt nun vor dem Hintergrund der Geheimdienstreform, die Alexander Dobrindt da vorantreibt. Er will, wie er sagt, die deutschen Nachrichtendienste zu echten Geheimdiensten weiterentwickeln, das heißt die Befugnisse der Dienste erweitern. Was genau ist geplant?
16: Was exakt geplant ist, das werden wir in der Öffentlichkeit nicht erfahren. Aber was bekannt ist, ist natürlich beispielsweise ein direktes Unterbinden von Cyberbedrohungen. Geheimdienste in Deutschland zurzeit dürfen nicht aktiv eingreifen. Das macht also die Polizei. Aber Geheimdienste im Ausland, die können so etwas, das nennt sich defensiv aktiv eingreifen. Also ein konkreter Angriff, der gerade läuft auf ein Stromnetz, kann man nicht einfach nur beobachten, das wäre der deutsche bisherige Geheimdienst, und melden, sodass die Polizei eingreift, sondern ausländische Geheimdienste können direkt, wir sagen dann in Echtzeit, eingreifen, um Schäden zu verhindern. Das geht hin bis zu aktiven Gegenhacken. Das heißt also im Cyberspace aktiv anzugreifen, um Anschläge zu verhindern. Das sind alles Dinge, die derzeit in Deutschland nicht möglich sind.
17: Bisher sammelt ja beispielsweise der Verfassungsschutz nur Informationen und wertet diese aus. Künftig sollen die Verfassungsschützer aber auch in Wohnungen eindringen können und diese durchsuchen dürfen. Wie sinnvoll ist das?
16: Das ist natürlich eine ganz, ganz schwierige Gratwanderung. Also weiterhin wird ein Verfassungsschutz natürlich nicht willkürliche Aktionen machen, das ist ganz klar. Die Gesetze gelten weiterhin. Aber dieser Umweg sozusagen über die Polizei ist natürlich manchmal problematisch. Geheimdienste haben andere Möglichkeiten als die klassische Polizei, müssen aber natürlich aufgrund von Trennungsgebot immer aufpassen, dass man jetzt auf einmal Geheimdienste exekutive Gewalt hat, also Polizeibefugnisse. Da wird es jetzt darum gehen, das auszutarieren. Aber in der Tat ist es so, manchmal muss man schnell vor Ort sein. Und das ist jetzt genau das Problem. Hier sind wir nicht auf internationalem Standard und werden diskutieren müssen, werden wir so weit gehen wie USA, Israel, Großbritannien.
17: Sie sagen es, in Deutschland gibt es ja aus gutem Grund das Trennungsgebot zwischen Polizei und Geheimdiensten. Wenn jetzt aber der Verfassungsschutz polizeiliche Befugnisse bekommt, wird damit dieses Trennungsgebot nicht unterlaufen?
16: Ich bin nicht der Jurist und der Politikwissenschaftler, der das letztendlich beurteilen kann. Das ist genau diese Gratwanderung. Ich kann mir nicht vorstellen, dass ein Verfassungsschutz sozusagen komplett frei handeln kann. Da gibt es natürlich genauso die rechtlichen Rahmen und die Gefahr besteht. Und es wird natürlich dann hinterher die Gerichte immer beschäftigen, war das jetzt ein Übergriff, ging das jetzt zu weit oder war das einfach aufgrund der Eile Notwendigkeit einfach geboten, dass man hier schnell eingreift. Das ist ja das Problem, dass viele Dinge zu langsam sind oder zu viele Personen mit involviert, sodass gegebenenfalls Geheimnisse einfach nach außen drängen.
17: Sagt Jochen Schiller von der Freien Universität Berlin.
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18: Netzelgeheine. Nach der Fußball-WM ist vor der neuen Fußball-Bundesliga-Saison. Bundesligist RB Leipzig bereitet sich ja bereits seit einer Woche auf die nächste Spielzeit vor. Heute wurde mit Rocco Reitz, einer der Leipziger Neuzugänge, offiziell vorgestellt. Jan Günther war dabei.
19: Welche Rückennummer soll drauf aufs neue Trikot? RB-Neuzugang Rocco Reitz fand zusammen mit Ehefrau Laura die passende Antwort.
20: Ich habe die Liste geschickt, welche Nummern verfügbar sind und wurde mir die Entscheidung eigentlich relativ zeitig abgenommen, weil das unser Hochzeitstag ist.
19: Also trägt Reitz ab sofort eine Hälfte davon, die 20. Im ersten Testspiel der laufenden Saisonvorbereitung war die aber nicht auf dem Platz zu sehen. Reitz befindet sich nach seinem Wechsel von Borussia Mönchengladbach nach Leipzig noch im Aufbautraining. Am Ende der letzten Saison hatte ihm nämlich ein schwerer Infekt zugesetzt. Der gebürtige Duisburger musste im Krankenhaus stationär behandelt werden.
20: Wir sind auf einem guten Weg, haben einen relativ guten Zeitpunkt auch gefunden, wo wir wieder angefangen haben im Reha-Training. Gehen jede Woche für Woche in den einen Schritt mehr rein, in die Geschichten, die es dann braucht, um voll bei der Mannschaft zu sein. Und so einen genauen Zeitplan, so ein Protokoll wie bei einer Muskelverletzung gibt es da leider nicht. Deswegen ist es schwierig, den genauen Tag oder das Spiel vorherzusagen, wo ich dann wieder 100% zur Verfügung stehe.
19: 95 Bundesligaspiele absolvierte der zentrale Mittelfeldspieler für Mönchengladbach. In der letzten Saison war er Kapitän der Borussia. Seinen Wechsel zum von den Fohlen-Anhängern wenig geliebten Club aus Sachsen haben ihm viele übel genommen.
20: Ja, du kriegst natürlich das schon auch alles mit. Ganz spurlos geht's nicht an dir vorbei.
19: Über was sich die Borussia-Fans aber gefreut haben dürften, das waren die wohl 20 Millionen Euro Ablöse.
2: Warum Rocco? Da gibt es sicherlich sehr, sehr viele gute Gründe dafür,
19: sagt RBs sportlicher Leiter Sebastian Schupan.
2: Hat eine unglaublich hohe Laufbereitschaft, hat eine sehr, sehr gute Mentalität.
20: Ich glaube, auszeichnen tut schon das, was Schuppi auch gesagt hat, diese Mentalität zu wissen, dass es viel Arbeit ist, jedes Wochenende alles vorzubereiten, alles zu geben.
2: Sticht immer wieder in die Box durch, wird torgefährlich, kann Tore auflegen.
20: Und Potenzial finde ich definitiv für mich persönlich jetzt auch für die nächste Zeit definitiv auf die Scorerliste mehr zu kommen, dass ich da die Dinge auch mehr vollende, mehr auflege.
19: Mit seinen 24 Jahren könnte Reitz einer sein, der bei der Neugestaltung der deutschen Nationalmannschaft eine Rolle spielt. Zunächst einmal heißt es für ihn aber wieder richtig fit werden. Bestmöglich für den ersten Bundesligaspieltag. An dem trifft RB zu Hause auf Borussia Mönchengladbach.
20: Schon wieder Wahnsinn. Ich freue mich, die Jungs dann bei uns hier begrüßen zu dürfen, dass ich alle nochmal sehe, nochmal abschlagen kann, nochmal vernünftig irgendwo Tschüss oder dann Hallo sagen kann. Aber auf dem Platz hört das dann auf. Ne? Dann geht es dann um die 3 Punkte und dann hoffe ich, dass sie dann auch hier bleiben.
21: Sagt RB Leipzigs Neuzugang Rocco Reitz bei seiner offiziellen Vorstellung. Der FC Bayern hat sich nach monatelangem Poker mit Konrad Leimer geeinigt und Österreichs WM-Teilnehmer langfristig gebunden. Der 29-Jährige unterschreibt einen Vertrag bis Sommer 2029. Das teilte der Rekordmeister aus München einen Tag nach dem WM-Finale mit. Leimers bisheriger Vertrag wäre im Sommer kommenden Jahres ausgelaufen. Es sei für ihn etwas Besonderes, im Trikot des FC Bayern aufzulaufen, sagte der Österreicher zum neuen Kontrakt. Leimer war 2023 von RB Leipzig zum FC Bayern gewechselt. Bei der Tour de France der Radprofis ist heute Ruhetag. 2 Wochen liegen hinter dem Peloton. In der Gesamtwertung führt souverän der Slowene Tadej Pogacar. Holger Gersker.
22: Einer der gefragtesten Radprofis am 2. Ruhetag war einer, der gar nicht mehr antreten wird, der gestürzte 2-malige Toursieger Jonas Vingegaard. Trotz seines Schlüsselbeinbruchs sei er okay. Auch der Däne sprach über einen möglichen Zusammenhang mit der Dopingkontrolle tief in der Nacht vor dieser für ihn letzten Etappe. Vorwürfe formulierte er aber nicht. Die unabhängige Testagentur verteidigte auf ARD-Anfrage ihre Strategie und verwies auf konkrete, Zitat, Indikatoren, also Hinweise. Auch der Gesamtführende Tadej Pogacar wurde nachts geweckt. Allerdings machte die Agentur auch deutlich, dass die Kontrollen nicht als Beweis für Dopingverstöße interpretiert werden dürfen. Kein großes Thema war das Ganze im Pressegespräch mit dem aktuell 5. platzierten Florian Lipowitz und seinem Teamkollegen Remco Evenepoel, der die erste Alpenetappe gewonnen hat und jetzt Zweiter ist. Beide freuen sich auf die letzte Woche. Der Belgier vor allem auf seine Lieblingsdisziplin Zeitfahren direkt nach dem Ruhetag und Florian Lipowitz auf die beiden Etappen in die Radsport-Kultstätte Alpe d'Huez.
21: Soweit Holger Gersker.
3: 6:45 ist es, Sören, MDR aktuell mit diesem Top-Thema in den Nachrichten. Bundeskanzler Merz hat dem neuen britischen Premierminister Burnham zum Amtsantritt gratuliert. Außerdem lud er den Labour-Politiker zu einem Besuch nach Deutschland ein. Weitere Meldungen hat Kerstin Hoffmann für Sie.
23: Der Zustand des mit Ebola infizierten Patienten in der Frankfurter Uniklinik hat sich deutlich gebessert. Das teilte die Klinik mit. Der US-Amerikaner war vergangene Woche in die Klinik eingeliefert worden. Der Mann, der für eine Hilfsorganisation im Einsatz war, hatte sich in der Demokratischen Republik Kongo angesteckt. Ein Mitarbeiter des Uniklinikums Halle ist am Samstag tot aufgefunden worden. Wie eine Polizeisprecherin sagte, lag der Tote in dem Krankenhaus. Es gebe vorerst keine Hinweise auf Fremdverschulden. Wie der Mann genau gestorben sei, werde nun von der Polizei ermittelt. Im Erfurter Zoo ist die neu gebaute Anlage für rote Pandas eingeweiht worden. Der Zoopark kann damit nach über 40 Jahren erstmals wieder die stark bedrohte Tierart zeigen. In die Anlage wurde nach Angaben der Einrichtung rund 500.000 Euro investiert. Das Wetter in der Nacht, Bewölkungsrückgang und weitgehend trocken, 13 bis 8 Grad. Morgen häufiger Sonne, später nur vereinzelt Schauer. Temperaturen bis 25 Grad und windig. MDR Aktuell Verkehrsdienst, A4 Richtung Frankfurt, zwischen Dreieck Dresden-West und Wilsdruf. Stau und stockender Verkehr. Auf der A71 Richtung Sangerhausen ist zwischen Stadt Ilm und Arnstadt Süd der Tunnel Behringen wegen Wartungsarbeiten bis ca. 6 Uhr gesperrt. Die B6 Görlitz-Bautzen ist zwischen Wendisch-Gunnersdorf und Abzweig Georgewitz nach einem Unfall gesperrt. Die B180 Richtung Magdeburg ist zwischen den Abzweigen Egeln und Wollmirsleben ebenfalls nach einem Unfall gesperrt. Und geblitzt wird auf der A9 Richtung Berlin zwischen Halle und Bitterfeld-Wolfen, auf der A9 Richtung München zwischen Eisenberg und Bad Klosterlausnitz, auf der A17 Richtung Prag zwischen Dresden-Gorbitz und Dresden-Südvorstadt. Soweit der MDR Aktuell Verkehrsdienst, 18.48 Uhr.
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0: Ich habe Besuch im Studio vom Fernsehen. Theresa Brenner. Theresa Brenner ist bei mir. Irgendwann hat sie mal geheiratet, da muss man sich dann einen neuen Namen merken. Ja. Du moderierst heute Abend die Spätausgabe von MDR Aktuell und bei euch geht's um Kleingärten.
1: Genau, ja, das ist so ein Themenschwerpunkt heute in der Sendung, können wir fast schon sagen. Es ist ja momentan nicht ganz so heiß, auch mal ganz schön, aber wenn es dann richtig warm wird im Sommer, ist es ja ganz nett, wenn man so eine kleine grüne Oase hat. Und es ist aber wie so oft, während in der Stadt Menschen oft danach suchen und die Plätze rar sind, kämpft man in kleineren Regionen auf dem Land eher gegen den Leerstand in diesen Parzellen. Und wir gucken uns heute unter anderem mal an, welche Ideen eigentlich dabei entstehen können, wenn man da Neues bewirken möchte und neue aus diesen leerstehenden Parzellen neue Begegnungsorte schaffen möchte. Und da schauen wir unter anderem nach Plauen im Vogtland, haben da gedreht und da sind interessante Projekte entstanden.
0: Klingt spannend. Theresa Brenner heute Abend, 21.45 Uhr im MDR Fernsehen bei MDR Aktuell. Danke für deinen Besuch.
1: Sehr gern.
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0: Im Mai erst war der Geiseltalsee im Saalekreis in Sachsen-Anhalt komplett für die sportliche und touristische Nutzung freigegeben worden. Jetzt gibt es schon wieder Einschränkungen. Das Verwaltungsgericht Halle hat die Freigabe für den Nordteil des Sees vorläufig untersagt. Grund ist ein Eilantrag des Naturschutzbundes Sachsen-Anhalt, des NABU. Der befürchtet, dass brütende Vögel am See gestört werden könnten. Jetzt soll die Allgemeinverfügung zum Geiseltalsee noch einmal gründlich geprüft werden. Ich habe darüber mit dem CDU-Landtagsabgeordneten Sven Zekalla gesprochen, in dessen Wahlkreis das Geiseltal oder der Geiseltalsee liegt und der ab Oktober dann auch Landrat sein wird im Saalekreis. Herr Zekalla, wie haben Sie die Entscheidung des Verwaltungsgerichts Halle aufgenommen?
7: Ja, natürlich erstmal mit großer Verwunderung. Ja, wir sind fest davon ausgegangen, dass die Freigabe des Nordteils und auch das Kitesurfen über einen längeren Zeitraum Bestand hat, dass das jetzt so kurzfristig kassiert wurde. Das hat uns natürlich alle hier in große Aufregung versetzt am Geiseltalsee.
0: Die Einschränkung der Freigabe gilt ab sofort. Was genau ist denn jetzt im Nordteil des Sees noch erlaubt und was nicht?
7: Also beispielsweise die MS Geiseltalsee, die kann mit einer Sondergenehmigung weiterhin den Nordteil befahren. Auch das Tauchen ist möglich. Boote dürfen aktuell nicht hineinfahren.
0: Am Geiseltalsee brüten über 100 Vogelarten, darunter auch seltene. Ist es da nicht verständlich, dass das Gericht sich das jetzt ganz genau angucken möchte?
7: Das ist natürlich das gute Recht des Gerichtes, hier genau hinzuschauen, welche Möglichkeiten es gibt, hier möglicherweise nachzusteuern. Aber am Ende des Tages müssen wir ja auch festhalten, das Verfahren, was die Änderung der zweiten Allgemeinverfügung angeht, das ging natürlich auch über einen längeren Zeitraum. Und hier wurden natürlich auch alle Träger öffentlicher Belange, auch der NABU, angehört und es konnten Stellungnahmen abgegeben werden. Die wurden abgewogen und das wurde auch an vielen Stellen nachgebessert. Und das Ergebnis stand fest. Und das ist für mich immer wichtig zu sagen, unter Berücksichtigung des Natur- und Artenschutzes. Und deswegen ist das mit großer Verwunderung hier erst zu sehen, dass es hier entsprechend diesen Stopp gibt.
0: Was bedeutet die Einschränkung der Nutzung für diejenigen, die am See Geschäfte betreiben, also beispielsweise das Tauchzentrum oder die Segelschule, die Marina? Werden die in ihren Aktivitäten tatsächlich jetzt eingeschränkt oder ist es vielleicht eher die Nachricht, die sich nun verbreitet und vielleicht für Irritationen sorgen könnte bei potenziellen Besuchern?
6: Wir müssen ja ganz klar festhalten, wir befinden uns aktuell in der Ferien- und Urlaubszeit, also in der Hochsaison am Geiseltalsee. Da ist natürlich so eine Nachricht völlig kontraproduktiv, was auch die touristische Entwicklung angeht. Und das hat natürlich bei vielen Akteuren am Geiseltalsee für Unmut gesorgt. Es ist natürlich auch so, dass viele eine große Hoffnung hineinsetzen hier an den Geiseltalsee und sich natürlich hier auch ein Stück weit eingeschränkt fühlen. Und die Nachricht ging natürlich auch überregional raus in ganz Sachsen-Anhalt. Und es gab auch bei verschiedenen Akteuren die Anfrage, ist jetzt der gesamte See gesperrt. Also das ist natürlich für die Außenwirkung einer wachsenden Tourismusregion nicht gut.
17: Es soll in den letzten Wochen mehrfach Wassersportler am See gegeben haben, die nicht den vorgeschriebenen Abstand zu den Naturschutzflächen eingehalten hätten. Andererseits gibt es zum Beispiel vom Marina-Geschäftsführer Weiß am See auch Kritik an der Wasserschutzpolizei, die sich wohl zu selten dort sehen lässt und nicht genügend kontrollieren würde.
6: Ja, das ist natürlich auch wie im Straßenverkehr. Da steht auch nicht an jeder Ecke ein Blitzer oder die Polizei. Man muss natürlich auch hier an die Vernunft der Nutzer des Geiseltalsees, der Bootsfahrer richten, dass entsprechend hier darauf geachtet wird, die Abstände einzuhalten. Dass es hier und da auch mal zu dichten Heranfahren an den Uferbereich kommt, das ist nicht ausgeschlossen, aber natürlich Kontrollen sind natürlich wünschenswert und werden auch meines Kenntnisstandes auch gemacht.
17: Also die Kritik lautet, an sächsischen Seen gäbe es längst ein Konzept zur Bestreifung durch die Polizei, am Geiseltalsee nicht. Können Sie das bestätigen?
6: Das kann ich leider nicht bestätigen. Da müsste man die entsprechende Landesbehörde anfragen, wie hier das Konzept für den Geiseltalsee aussieht. Aber nach meinem Kenntnisstand wird die auch regelmäßig kontrolliert.
17: Sagt der sachsen-anhaltische CDU-Landtagsabgeordnete Sven Zekalla. Anfang Januar, Flutlichtspiel Ostderby. Der erste FC Magdeburg empfängt Dynamo Dresden. Da geht es auf dem Platz hitzig zu und auch die Fanlager haben eine Geschichte von Übergriffen untereinander. Auch am 24. Januar fliegt Pyrotechnik aus dem Dresdner Block Richtung Heimfans. Anhänger des FC Magdeburg strömen aus dem Stadion und dann kommt es zu heftigen Zusammenstößen. Zwei FCM-Fans sitzen in U-Haft seitdem und einer steht seit heute vor Gericht. Max Hensch war beim Prozessauftakt dabei und fasst mal die wichtigsten Informationen zusammen. Verhandelt wird ja Gewalt von Fußballfans. Musste die Verhandlung denn besonders gesichert werden?
8: Also es gab erhöhte Sicherheitsmaßnahmen. Die Polizei war vor dem Gericht. Die Ausweise der etwa 25 Zuschauer, die wurden kopiert. Hintergrund ist wohl das Gewaltpotenzial einzelner Fußballfans. Vor und im Prozess blieb aber alles ruhig. Der angeklagte FCM-Fan soll bei Ausschreitungen in der Halbzeitpause des Spiels gegen Dresden einen Polizisten mit einem Pflasterstein am Kopf getroffen haben. Dank Helm erlitt der nur eine Platzwunde. Der Treffer hätte aber tödlich sein können, sagt die Staatsanwaltschaft. Sie wirft dem Angeklagten versuchten Mord vor und sie sieht ihn auch als einen der Anführer der etwa 300 Fans, die die Polizei attackiert haben. Der 28-Jährige aus Aschersleben arbeitet eigentlich als Elektroniker. Er sitzt aber schon seit Ende Januar in U-Haft in Burg. Er hat sich bislang nicht geäußert, will das aber morgen tun.
17: Informationen waren das von Max Hensch. Mehr als 3 Jahre sind seit dem Ende der Corona-Zeit vergangen. Im März 2023 hatte die Weltgesundheitsorganisation WHO die internationale Notlage ja für beendet erklärt. Aber das Virus ist nicht weg. Es ist in der Bevölkerung inzwischen aber so verbreitet wie andere Atemwegserkrankungen auch. Das Robert-Koch-Institut hatte dieser Tage aber auch gute Nachrichten. David Enzfellner informiert.
9: Sehr viel weniger Krankenhausaufenthalte und deutlich weniger Todesfälle. Das Coronavirus ist längst nicht mehr so gefährlich, wie es zu den Zeiten der Pandemie von März 2020 bis März 2023 war. Die Ständige Impfkommission, kurz STIKO, hat deswegen jetzt ihre Empfehlungen zur Corona-Impfung für weite Teile der Bevölkerung gelockert. Der Sprecher der STIKO-Arbeitsgruppe zu Covid-19, Thomas Grünewald.
10: Wir haben die Impfempfehlung an die derzeit bestehende Realität angepasst. Das ist gar nicht so ungewöhnlich nach einer Pandemie, dass sich der Erreger besser an den Menschen adaptiert, dass er weniger krank macht. Und genau das haben wir wieder beachtet und haben deswegen die Impfempfehlung nochmal erneuert und deutlich erleichtert.
9: Künftig empfiehlt die STIKO die jährliche Auffrischungsimpfung statt für Menschen ab 60 Jahren nur noch für Menschen über 75 Jahren und für Bewohnerinnen und Bewohner von Pflegeeinrichtungen. Außerdem sollen sich Menschen mit bestimmten Vorerkrankungen weiterhin impfen lassen. Das sind Personen zum Beispiel mit Krebs, Schwangerschaftsdiabetes oder Herz-Kreislauf-Erkrankungen. Für diese Gruppe besteht heute noch im Falle einer Corona-Erkrankung ein erhöhtes Risiko. Die größte Änderung? Bislang hatte die STIKO empfohlen, dass alle Menschen über 18 Jahren eine Grundimmunität aufbauen sollten, sich also bis zu 3-mal impfen lassen. Diese Empfehlung fällt jetzt weg. Die Begründung? In Deutschland haben die meisten Menschen inzwischen eine sogenannte hybride Basisimmunität. Thomas Grünewald?
11: Hybride Basisimmunität heißt einfach Immunität durch eine Impfung und durch eine Infektion. Gibt es nicht nur bei Covid, gibt es auch bei anderen Infektionskrankheiten. Das ist die robusteste Form der Immunität.
9: Also ein besserer Schutz als nur durch Ansteckung oder nur durch die Impfung. Aber eine sogenannte Herdenimmunität, von der während der Pandemie oft gesprochen wurde, ist das nicht. Eine solche Herdenimmunität wird es bei Corona wahrscheinlich nie geben. Professor Christoph Spinner, Oberarzt für Infektiologie am TU München Klinikum.
12: Die Herdenimmunität meint etwas anderes, nämlich das Vorhandensein von Immunität in einer großen Bevölkerungsgruppe, die dann ein Schutz vor Übertragung in der Gesellschaft ist. Das Problem ist allerdings, dass die Immunität gegenüber Atemwegserkrankungen leider im Verlauf schnell abnimmt.
9: Das gilt beispielsweise auch für Influenza-Erkrankungen, also für die echte Grippe. Nach einer heftigen Grippewelle im Winter mit vielen Ansteckungen sind zunächst einmal viele Menschen relativ immun. Deshalb folgen dann meist Jahre mit weniger Grippeinfektionen. Der Schutz schwächt sich dadurch wieder ab und es gibt wieder eine Welle mit vielen Ansteckungen. Bei Corona ist das genauso. Wer sich vor schweren Krankheitsverläufen schützen möchte, dem empfiehlt die STIKO die Corona-Impfung im Spätsommer, direkt vor der Zeit mit den meisten Ansteckungen. Bei Corona ist das bereits im Herbst. Auch wenn bei der Grippe die Hauptsaison erst im Winter startet, empfiehlt Christoph Spinner, sich gleichzeitig gegen beides impfen zu lassen.
12: Auch wenn es aus theoretischer Sicht natürlich sinnvoll wäre, Covid im September und Influenza im November und Dezember durchzuführen. Man kann Covid und Influenza zusammen auffrischen. Aus meiner Sicht ist vor allem zentral, dass vor allem, wenn man zu einer Risikogruppe gehört, überhaupt jährliche Auffrischungsimpfungen stattfinden.
9: Mehr als 6 Jahre, nachdem die Weltgesundheitsorganisation WHO Covid-19 zur Pandemie erklärte, heißt es jetzt also für die meisten Menschen Entwarnung. Wegen ausreichender Immunität empfiehlt die STIKO in Zukunft die Impfung nur noch für besonders gefährdete Gruppen.
0: Wir schauen mal aufs Wetter mit Renato Bodenburg. Was bringt der Abend?
13: Er bringt nur ein paar Schauer, vorrangig in Sachsen-Anhalt. Da gibt es einige kräftige in der Altmark, in der Börde. Und das Ganze zieht auch so in die Nordhälfte Sachsens noch ein bisschen mit rein. Die Schauer klingen aber allgemein dann eher ab zur Nacht. Und dann lockert es auch auf.
0: Wie sieht's morgen aus?
13: Morgen werden wir dann erstmal mit weniger Wolken starten. Das heißt also, der Tagesbeginn recht freundlich. Im Verlauf kommen dann aber wieder ein bisschen mehr die Bewölkung mit zum Tragen. Außerdem spielt der Wind noch eine Rolle. Der kommt mäßig aus Nordwest und dazu gibt es dann auch ein paar Schauer im Laufe des Nachmittags und Abends. Temperaturen morgen mal sommerlich bis 25 Grad.
0: Renato Bodenburg, Dankeschön. Nach den Nachrichten erwartet Sie hier Jan Breuer am Mikrofon. Unter anderem schaut er nach Großbritannien. Dort gibt es ja mal wieder einen neuen Premierminister. Heute wurde Andy Burnham in sein Amt eingeführt. Er ist immerhin der 7. Premierminister seit 2016. Mein Name ist Romy Arndt. Ich danke fürs Zuhören. Wünsche noch einen schönen Abend.
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14: Um 19 Uhr mit Kerstin Hoffmann. In der spanischen Hauptstadt Madrid haben sich Zehntausende Menschen versammelt, um den Titelgewinn bei der Fußball-Weltmeisterschaft zu feiern. Das Team um Kapitän Rodri landete am Nachmittag auf dem Flughafen Madrid-Barajas. Nach einem Empfang bei König Felipe und einem Treffen mit Ministerpräsident Pedro Sanchez sollen die Fußballer in einem offenen Bus die Innenstadt von Madrid durchqueren. Ziel ist der Cibeles-Platz vor dem Rathaus. Die Behörden rechnen mit rund 1 Million feiernder Fans im Stadtgebiet. Bundeskanzler Friedrich Merz hat dem neuen britischen Premier Andy Burnham zum Amtsantritt gratuliert. In einer Erklärung lud der Kanzler den Labour-Politiker zu einem Besuch nach Deutschland ein. Er wolle sich sehr gerne bald über die anstehenden Herausforderungen austauschen. Auch EU-Kommissionspräsidentin Ursula von der Leyen gratulierte Burnham. Sie freue sich darauf, gemeinsam die Partnerschaft zwischen der EU und Großbritannien zu stärken. Der 56 Jahre alte Burnham war am Mittag mit der Regierungsbildung beauftragt worden. In Thüringen hat eine noch als Mann verurteilte Gefangene den Geschlechtseintrag geändert und ist in ein Frauengefängnis verlegt worden.
23: Wie das Justizministerium in Erfurt bestätigte, kam die Transperson in die Frauen-JVA in Chemnitz. Grundlage für die Änderung ihres Geschlechtseintrags sei das sogenannte Selbstbestimmungsgesetz gewesen. Nach Informationen der Thüringer Allgemeinen war die inhaftierte Person wegen sexuellen Missbrauchs zu einer mehrjährigen Haftstrafe verurteilt worden. Justizministerin Beate Meißner forderte Nachbesserungen am Selbstbestimmungsgesetz. Es gehe um den Schutz von Mitgefangenen und die Glaubwürdigkeit des Rechtsstaats. Bei einem ukrainischen Drohnenangriff auf einen Bus sind in der russischen Grenzregion Bjelgorod 5 Zivilisten getötet worden. Nach Angaben russischer Behörden befinden sich 3 weitere Menschen in einem kritischen Zustand. 23 Personen seien verletzt worden. Die Ukraine hat sich zu dem Vorfall bisher nicht geäußert. Die englische Fußballlegende Kevin Keegan ist tot. Wie die Nachrichtenagentur PA meldet, starb er im Alter von 75 Jahren an den Folgen einer Krebserkrankung. Als Spieler wurde Keegan 3-mal englischer Meister und 1-mal Europapokalsieger mit dem FC Liverpool. 1979 führte er den Hamburger SV zur Meisterschaft und wurde 2-mal in Folge zu Europas Fußballer des Jahres gewählt. Das waren die Nachrichten. Das Wetter, die Temperaturen von 18 Uhr. Auf dem Brocken bedeckt 8 Grad, Chemnitz stark bewölkt 17, Dresden wolkig 19, Eisenach bedeckt 17, Erfurt bedeckt 17, Fichtelberg stark bewölkt 11, Gera bedeckt 17, Görlitz bedeckt 18, Leipzig bedeckt 19, Magdeburg bedeckt 17 und Meiningen stark bewölkt 17 Grad. Sonnenuntergang in Halle ist heute 21.17 Uhr, Sonnenaufgang morgen 5.20 Uhr. In der Nacht Bewölkungsrückgang und weitgehend trocken, 13 bis 8 Grad. Morgen häufig Sonne, später vereinzelt Schauer, 20 bis 25 Grad und windig. MDR-Verkehrsdienst. Auf der A71 Richtung Sangerhausen ist zwischen Stadt Ilm und Arnstadt Süd der Tunnel Behringen wegen Wartungsarbeiten bis ca. 6 Uhr gesperrt. Die B171 Richtung Wolkenstein ist zwischen Marienberg und Wolfsberg nach einem Unfall gesperrt. Die B180 Richtung Magdeburg ist zwischen den Abzweigen Egeln und Wolmirsleben nach einem Unfall gesperrt. Und geblitzt wird auf der A9 Richtung Berlin zwischen Halle und Bitterfeld-Wolfen, auf der A9 Richtung München zwischen Eisenberg und Bad Klosterlausnitz, auf der A17 Richtung Prag zwischen Dresden-Gorbitz und Dresden-Südvorstadt und auf der A38 Richtung Göttingen am Dreieck Südharz. Soweit der MDR-Verkehrsdienst, 19.04 Uhr.
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15: Mit Jan Breuer am Mikrofon einen schönen guten Abend Ihnen. Tja, Spanien ist also neuer Fußball-Weltmeister. Bei den Männern im Finale von New Jersey gewann die Mannschaft gestern mit 1:0 gegen Argentinien. Heute ist das Team nun zurückgekehrt nach Spanien und ist empfangen worden. Nicht nur von hochrangigen Politikern, sondern auch von sehr vielen Menschen in Madrid. Nicolas Buschlüter.
16: In Madrid haben die Feierlichkeiten für die spanische Fußballnationalmannschaft begonnen. Als erstes wurden die Weltmeister vom spanischen König empfangen. König Felipe nannte den Sieg der spanischen Mannschaft episch. Die Spieler hätten einen Triumph für ganz Spanien errungen und seien dabei als wahres Team aufgetreten. König Felipe hob hervor, dass zum ersten Mal die spanischen Fußballfrauen und Männer gleichzeitig Weltmeister seien. Der Höhepunkt der Feierlichkeiten dürfte die Fahrt der Mannschaft durch die Madrider Innenstadt an Bord eines offenen Doppeldeckerbusses am frühen Abend werden. Behörden rechnen mit bis zu 1 Million Fans an den Straßenrändern.
15: Das war aus Madrid Niklas Buschlüter. Großbritannien hat einen neuen Premierminister. Andy Burnham heißt der Mann, der auf Keir Starmer folgt und heute in 10 Downing Street in London, dem offiziellen Amtssitz, eingezogen ist. Kanzler Merz hat ihn schon schriftlich gratuliert und nach Berlin eingeladen. Burnham will morgen mitteilen, was er politisch so alles vorhat. Aus London dazu Lisa Maria Röhling.
18: Der Start in der 10 Downing Street eher ungewöhnlich. Als Andy Burnham, begleitet vom Applaus seiner Anhänger, sich vor der bekannten schwarzen Tür des Regierungssitzes positioniert, steht da kein Rednerpult. Der siebte britische Premierminister in 10 Jahren bricht direkt in der ersten Stunde seiner Amtszeit bei seiner ersten Rede mit den gängigen Traditionen und will ein Zeichen setzen. Die Menschen haben Politik satt. Ich höre euch. Ich will ehrlich sein, wir waren nicht gut genug. Wir müssen besser werden und das werden wir. Andy Burnham wird an der Downing Street von Freunden, Unterstützern und Wegbegleitern aus seiner Zeit als Bürgermeister in Manchester empfangen, umarmt seine Mutter, die in der Menge steht. Die, die hier versammelt sind, legen große Hoffnung in ihn. Nun muss er den Rest des Landes überzeugen.
2: Thank you very much.
18: Ungefähr 1,5 Stunden vorher verabschiedet sich Keir Starmer nach 2 Jahren im Amt. Bevor er sich auf dem Weg zum König macht, um offiziell zurückzutreten, spricht er ein letztes Mal vor der Downing Street Nummer 10 mit einem Rednerpult, das für ihn bereitgestellt wird.

0: proud of everything that we have achieved.
1: Jetzt übergibt er an Andy Burnham, der sich großen Aufgaben verschrieben hat. Er kündigt bei seiner ersten Rede vor der Downing Street Nummer 10 an, er wolle das politische und das wirtschaftliche System grundlegend verändern. Bis Ende des Jahres wolle er dafür einen 10-Jahres-Plan vorlegen. Aber schon jetzt wolle er den Menschen mehr Luft zum Atmen geben, gerade bei den hohen Lebenshaltungskosten. Die Details will er morgen vorstellen.
2: But I can do something to give people some breathing space now. Some help with the cost of living. And I will set out some of those measures starting tomorrow.
1: Burnhams Fokus liegt in der Innenpolitik. Das hat er in den Wochen vor seiner Ernennung deutlich gemacht. Politik dezentralisieren und wieder näher an die Menschen ranholen, die Lebenshaltungskosten senken, die Wirtschaft ankurbeln, Versorgungsunternehmen in die öffentliche Hand zurückholen. Einen genauen Plan, wie das finanziell mit einem stark belasteten Haushalt funktionieren soll, gibt es nicht.
3: Lisa Maria Röhling war das aus London. Jetzt zurück nach Deutschland. In Berlin suchen CDU und CSU ja nach einem Bundestagsfraktionschef für die Union, also einen Nachfolger für Jens Spahn oder eine Nachfolgerin, der ja über die Leihmutter-Affäre gestolpert und zurückgetreten ist. Zum aktuellen Stand der Suche aus Berlin, Birte Sönnigsen.
4: Nächste Woche Mittwoch sollen die Abgeordneten von CDU und CSU einen neuen Fraktionsvorsitzenden wählen. Trotz parlamentarischer Sommerpause müssen also die Unionsabgeordneten zur Sondersitzung ihrer Fraktion nach Berlin reisen. Wer dann Nachfolger von Jens Spahn wird, steht allerdings noch nicht fest. Friedrich Merz und Markus Söder werden jetzt weiter über die Nachfolge beraten, denn traditionell machen der CDU-Chef und der CSU-Chef einen gemeinsamen Vorschlag. Der parlamentarische Geschäftsführer der Unionsfraktion Steffen Bilger wollte sich nach der heutigen CDU-Präsidiumssitzung nicht zu möglichen Kandidaten äußern. Die Stimmung in der Unionsfraktion beschreibt Bilger als angespannt. Es sei eine besondere Situation, dass der Fraktionsvorsitzende seinen Rücktritt erklärt. Als mögliche Spahn-Nachfolger gelten etwa Kanzleramtschef Thorsten Frey, der stellvertretende Fraktionsvorsitzende Günther Krings aus Nordrhein-Westfalen und CSU-Innenminister Alexander Dobrindt.
3: Soweit wird Sönnigsen aus Berlin und wir werden noch eine Woche warten müssen, bis wir dann den Namen offiziell hören, zumindest wenn es nach dem Plan der Unionsspitze geht. Wir werden Sie natürlich hier bei MDR aktuell auf dem Laufenden halten. Im nächsten April wird in NRW Nordrhein-Westfalen gewählt. Die AfD hat am Wochenende bei ihrem Parteitag in Marl ihre Liste mit 82 Kandidaten verabschiedet. Das wäre reine Routine, hätte es keine heftigen internen Lagerkämpfe gegeben, die wiederum zum offenen Streit geführt haben, zu Beschimpfungen und zu Unterbrechungen mitten in der Listenwahl. Etwa forderten die AfD-Chefs Weidel und Kruppalla sogar den Abbruch des Parteitages. Der Landesvorstand widersetzte sich und nun hat das Ganze ein politisches Nachspiel in Berlin. Frank Eichmann.
5: Der AfD-Bundesvorstand setzt zunächst eine Untersuchungskommission ein, die den Landesverband Nordrhein-Westfalen durchleuchten soll. Sie wird außerdem prüfen, ob gegen einzelne Mitglieder des Landesverbandes Ordnungsverfahren eingeleitet werden. Hintergrund ist ein aus dem Ruder gelaufener Parteitag der tief zerstrittenen AfD von Nordrhein-Westfalen. Für die Kandidatenliste bei der Landtagswahl im Frühjahr sicherte sich das Lager um den gemäßigten AfD-Chef Vinzenz mit seiner knappen Mehrheit im Landesverband die meisten der Spitzenplätze. Dabei wurden Delegierte unter Druck gesetzt oder bedroht, so der konkurrierende völkische Flügel um den Bundestagsabgeordneten Helfferich. Dieser Flügel versuchte, den Parteitag zu blockieren. Die Parteispitze im Bund forderte einen vorzeitigen Abbruch. Dagegen aber wandte sich eine Parteitagsmehrheit und verabschiedete die Kandidatenliste für die Landtagswahl. In der heutigen Schaltkonferenz des AfD-Bundesvorstandes wurden in diesem Machtkampf keine sofortigen Konsequenzen wie die Absetzung von NRW-Landeschef Vinzenz beschlossen.
3: Ukraine, Russland, Israel und die USA gegen Gaza und den Iran. Bei all diesen Kriegen im Moment gehen andere bewaffnete Konflikte in der Berichterstattung immer wieder unter. Dabei herrscht auch zwischen Afghanistan und Pakistan seit gut 4 Monaten offener Krieg. Helena Buchholz zu den Hintergründen.
6: Allein seit Ende Juni sind Dutzende Menschen in der umkämpften Grenzregion zwischen Afghanistan und Pakistan ums Leben gekommen. Wie viele es genau sind, ist schwer zu beziffern. Die offiziellen Stellen der beiden Länder haben jeweils eine sehr unterschiedliche Sicht auf die Situation. Ahmed Sharif Chaudhry, Sprecher des pakistanischen Militärs, beschrieb einen Angriff Anfang Juli folgendermaßen.
7: Bei den 3 großen Operationen, die ich erwähnt habe, wurden 4 Zivilisten getötet. Und davor und danach haben auch Angehörige unserer Polizei und Soldaten der Armee ihr Leben verloren. Insgesamt beläuft sich die Zahl unserer Opfer auf 42. 42 kostbare Leben dieses Landes. Außerdem wurden 54 Terroristen, die an

0: diesen Operationen beteiligt waren, als getötet bestätigt.
1: Durch den Krieg hat sich die ohnehin schon dramatische humanitäre Lage in Afghanistan in den vergangenen 4 Monaten weiter verschlechtert. Seit Anfang 2025 sind außerdem rund 3,8 Millionen Menschen aus dem Iran und Pakistan nach Afghanistan zurückgekehrt. Das stellt das Land vor riesige Herausforderungen, so Veronika Staudacher von Caritas International in Kabul.
2: Dazu kommen mehrere Millionen Binnenvertriebene. Das ist eine sehr große Zahl, also knapp 10% für ein Land, dessen Bevölkerung auf 40 bis 50 Millionen geschätzt wird und dessen öffentliche Infrastruktur mit der Versorgung der eigenen Bevölkerung sowieso schon massiv überlastet ist.
1: In Afghanistan herrscht eine der schwersten humanitären Krisen weltweit. Laut dem Welternährungsprogramm der Vereinten Nationen leiden dort rund 14,8 Millionen Menschen Hunger oder sind mangelernährt. Dadurch, dass die Grenzen von Afghanistan auch für Handel größtenteils dicht sind, sind lebenswichtige Güter wie zum Beispiel Grundnahrungsmittel teurer geworden. Auch wenn es seit einigen Tagen einen kleinen Korridor für humanitäre Hilfe gibt.
2: Die Vereinten Nationen haben ja über den kommenden Monat die Öffnung der Grenzen für 1000 Lastwagen mit humanitären Gütern vereinbart. Davon sind tatsächlich erst knapp über 20 in Afghanistan angekommen. Gleichzeitig ist nur eine längerfristige Öffnung der Grenzen nachhaltig.
1: Am 27. Februar hat Pakistan Afghanistan offiziell den Krieg erklärt. Seitdem gibt es immer wieder Terroranschläge in Pakistan und Luftangriffe in Afghanistan. Bereits seit der Machtübernahme der Taliban vor knapp 5 Jahren haben sich die Beziehungen zwischen den beiden Ländern immer weiter verschlechtert, erklärte Katja Mielke vom Bonner Friedens- und Konfliktforschungsinstitut im März gegenüber der ARD.
3: Die eigentliche Eskalationsspirale begann im Oktober letzten Jahres, als Pakistan erstmals gezielte Luftschläge auf Objekte in Kabul und Kandahar ausgeführt hat. Im Wesentlichen damals, um zu demonstrieren, dass sie überall in Afghanistan zuschlagen können und niemand mehr sicher sei. Zuvor hatten sich die kämpferischen Auseinandersetzungen vor allem immer auf Grenzscharmützel beschränkt.
1: Nach der Kriegserklärung im Februar war es im Juni für rund einen Monat nochmal relativ ruhig zwischen Afghanistan und Pakistan. Doch Ende des Monats verübten bewaffnete Extremisten dann wieder einen Anschlag im pakistanischen Karatschi, bei dem 3 Soldaten ums Leben gekommen sind. Seitdem gehen die gegenseitigen Angriffe weiter. Eine Entspannung der Lage ist derzeit also nicht in Sicht.
4: Der Bericht kam von Helene Buchholz zu den Kämpfen zwischen Afghanistan und Pakistan. Damit ist es 19.15 Uhr. Wir gucken auf die Top-Meldung. In der spanischen Hauptstadt Madrid haben sich zehntausende Menschen versammelt, um den Titelgewinn bei der Fußball-Weltmeisterschaft von Spanien zu feiern. Das Team um Kapitän Rodri landete am Nachmittag auf dem Flughafen in Madrid. Geplant ist nach einem Treffen oder einem Empfang bei König Felipe und am Treffen mit dem Ministerpräsidenten, dass die Mannschaft in einem offenen Bus durch die Innenstadt fährt. Weitere Meldungen jetzt mit Kerstin Hoffmann.
5: Die bundesweit erste evangelische Dekanin Waltraud Frodin ist tot. Wie die evangelische Kirche in Frankfurt und Offenbach mitteilte, starb die frühere Pfarrerin im Alter von 89 Jahren. Die Theologin setzte sich jahrzehntelang für die Gleichstellung von Frauen in der Kirche ein. In Nordmazedonien sind nach einer mutmaßlichen Trinkwasservergiftung 3 Mitarbeiter eines Wasserwerks festgenommen worden. In der Stadt Gostivar mussten mehr als 3000 Menschen wegen Magen-Darm-Beschwerden behandelt werden. Ermittler vermuten, dass wegen Wasserknappheit verunreinigtes Flusswasser ins Leitungsnetz gelangte. Im Fall des tödlichen Angriffs eines Tigers auf einen 72-jährigen Mann Mitte Mai in Schkeuditz hat die Gerichtsmedizin jetzt die Obduktion des Opfers abgeschlossen. Laut Staatsanwaltschaft wurde der Mann ursächlich durch die Bisse des Tigers getötet. Weitere Einzelheiten wurden nicht genannt. Das Wetter in der Nacht, Bewölkungsrückgang und weitgehend trocken, 13 bis 8 Grad. Morgen häufiger Sonne, später nur vereinzelt Schauer. Temperaturen bis 25 Grad und windig. MDR aktuell Verkehrsdienst. Auf der A71 Richtung Sangerhausen ist zwischen Stadt Ilm und Arnstadt Süd der Tunnel Behringen wegen Wartungsarbeiten bis ca. 6 Uhr gesperrt. Die B171 Richtung Wolkenstein ist zwischen Marienberg und Wolfsberg nach einem Unfall gesperrt. Die B180 Richtung Magdeburg ist zwischen den Abzweigen Egeln und Wollmirsleben ebenfalls nach einem Unfall gesperrt. Und geblitzt wird auf der A9 Richtung Berlin zwischen Halle und Bitterfeld-Wolfen, auf der A9 Richtung München zwischen Eisenberg und Bad Klosterlausnitz und auf der A17 Richtung Prag zwischen Dresden-Gorbitz und Dresden-Südvorstadt. Soweit der MDR Aktuell Verkehrsdienst. 19.18 Uhr.
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4: Die Bundesregierung hat an den Widerstand gegen die nationalsozialistische Gewaltherrschaft erinnert. Anlass ist der heutige Jahrestag des Attentats auf Adolf Hitler vor 82 Jahren. Dazu aus Berlin Isabel Karas.
7: Eine Demokratie bleibe nur dann stark, wenn genügend Menschen den Mut hätten, sich einzubringen. Mit diesen Worten hat Bundesbildungs- und Familienministerin Karin Prien bei der Gedenkstunde im Ehrenhof des Berliner Bendlerblocks in der Stauffenbergstraße an die Lehren aus dem Widerstand gegen das NS-Regime erinnert. Haltung, sagte Prien, entstehe lange vor der Bewährungsprobe. Im Alltag, in Familien, in der Schule, in Vereinen und Betrieben. Mit Blick auf junge Generationen betonte die CDU-Politikerin vor allem die Notwendigkeit zeitgemäßer Erinnerungsformen wie digitaler Technologien. Diese könnten jedoch nicht die persönliche Auseinandersetzung auch mit Nachkommen der Opfer ersetzen. An der Gedenkfeier nahm auch Bundesverteidigungsminister Boris Pistorius von der SPD teil. Der heutige Tag erinnert an das gescheiterte Attentat von Klaus Schenk, Graf von Stauffenberg und anderen Widerstandskämpfern auf Adolf Hitler am 20. Juli 1944. Nach dem Umsturzversuch wurden Stauffenberg und weitere Beteiligte im Bendlerblock erschossen.
4: Das war der Bericht von Isabel Karas. Deutschlands Auwälder haben Durst. Die Flussauen, in denen sie wachsen, sind nämlich nicht mehr feucht genug. Dabei werden Auwälder gebraucht, weil sie besonders gut Kohlenstoff und Wasser speichern und sogar ihre Umgebung kühlen können. Deshalb stehen Feuchtgebiete eigentlich auch unter speziellem Schutz. Schon 1976 hat Deutschland die Internationale Feuchtgebietskonvention ratifiziert. Dieses Jahr ist also 50. Jahrestag. Christine Kilon aus der ARD Klimaredaktion hat sich in Leipzig den Zustand des Auwaldes angesehen.
8: Auf dem Weg sind so neue Furten gebaut. Das wurde erst diesen Frühling gemacht, was zu dem Dynamische Aue-Projekt hier in der Südaue zählt.
9: Wenn Annalena Lenk durch den Leipziger Auwald geht, dann nur mit Schutzhelm. Der ist wichtig, denn die Gefahr kommt von oben. Kranke und abgestorbene Bäume werfen Totholz ab oder fallen ganz um. Trotzdem muss sich die Ökologin von der Universität Leipzig durch das Unterholz kämpfen, denn hier stehen ihre Schützlinge, junge Stieleichen.
8: Das ist die Baumart, die am allermeisten andere Organismen und Arten beherbergt. Also eine wahnsinnig große Artenvielfalt hängt von dieser Baumart ab.
9: Lenk bahnt sich einen Weg durch das Unterholz und dann lichtet sich plötzlich das Kronendach.
8: Also wir stehen jetzt hier abseits der Wiege im Naturschutzgebiet und dann stehen wir hier auf einer 16x16 Meter großen Fläche, wo wir eben den Berg- und Spitzahorn im Unterstand rausgeschlagen haben oder rausschlagen haben lassen, was so eine Art Überflutungssimulation ist, weil diese Arten kein Wasser vertragen. Und in der Mitte von dieser Fläche haben wir Eichen angepflanzt. Im ersten Jahr 15 und dann nochmal bis zu 7 nachgepflanzt.
9: Manche der Eichen sind mannshoch, andere ganz klein. Die Forscherin hat mehr als 1800 Bäume gepflanzt und beobachtet, wie sie wachsen. Denn die Eiche schafft es kaum mehr, sich gegen Baumarten durchzusetzen, die eigentlich gar nicht in einen Auwald gehören.
8: Du siehst im Unterstand eigentlich fast nur Ahorn. Und der ist sehr, sehr dicht. Und hier zum Beispiel auch schon sehr hoch. Und die sind auch so angeordnet, dass sie einen sehr, sehr dichten Schirm bilden. Und darunter einfach wirklich dichter Schatten ist. Das heißt, alles, was irgendwie Licht braucht, hat keine Chance mehr, da drunter gut zu leben.
9: Doch die Eiche braucht eigentlich das Licht. Die Konkurrenz wächst hier aber, weil der Wald zu trocken ist. Würde die Aue überschwemmt, würden sie weggespült oder eingehen. Doch den deutschen Auwäldern fehlt das Wasser, erklärt Matthias Scholz vom Helmholtz-Zentrum für Umweltforschung in Leipzig. Schuld ist der Einfluss des Menschen.
10: Sie sind nach der letzten Erhebung für die Europäische Union alle in einem sehr schlechten Zustand. Insbesondere auch, weil die Hydrologie in vielen Flächen eben im Argen eben liegt, weil eben Fluss und Aue aufgrund verschiedener Gründe eben entkoppelt sind. Entweder durch Deichlinien oder auch durch die Soilerosion, dass die Flussbetten viel zu tief liegen und das Wasser eben ja nur noch bei extremen Ereignissen ausufern kann.
9: Das fehlende Wasser sorgt für Stress in den Auen und das ist ein Problem fürs Klima. Auwälder speichern nämlich bis zu 3-mal mehr Kohlenstoff als andere Wälder. Außerdem schützen sie vor Hochwasser, indem sie das Wasser wie ein Schwamm aufsaugen und speichern. Ein funktionierender Auwald würde im Klimawandel das Wasser aus dem Winter für die Dürre im Sommer erhalten. Und dann hat besonders der städtische Auwald, in dem Scholz gerade steht, noch eine wichtige Kühlfunktion.
10: Also wir haben heute in so einem Tag, wo es wieder weit über 30 Grad eben ist, hier gerade eine angenehme Temperatur, ein bisschen über 20 Grad. Und also wir schwitzen noch nicht. Ich würde mal sagen, die Funktion übt der Auwald gerade par excellence aus. Er kann diese ganzen Funktionen aber nur ausüben, wenn der Wasserhaushalt wieder intakt ist.
9: Deshalb ist man vielerorts darum bemüht, die Auwälder zu renaturieren. Etwa an der Elbe, dem Rhein oder der Donau, aber auch hier in Leipzig.
4: Das war der Bericht von Christine Kielon. 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Nach der WM, nach der Fußball-WM ist vor der WM, der Fußball-WM, Spanien, Portugal und Marokko werden die WM 2030 gemeinsam ausrichten. Die Eröffnungsspiele finden allerdings in Südamerika statt, denn in Uruguay hatte 1930, dann also vor genau 100 Jahren, die erste WM stattgefunden. Darüber ist man sich einig, doch rund um das Finale gibt es inzwischen fußballdiplomatische Spannungen zwischen Spanien und Marokko, denn beide Länder wollen das Finale ausrichten. Anna Mund dazu.
11: Wer bekommt das Finale der WM in Spanien, Portugal und Marokko? Für die Fußballnation Spanien eigentlich gar keine Frage. Na klar, das Endspiel richtet Spanien in Madrid aus. Doch nun drängt Marokko Medienberichten nach darauf, dass das prestigeträchtige Match auf marokkanischem Boden ausgetragen wird. Zwischen Rabat und Casablanca entsteht gerade das größte Fußballstadion der Welt. Eine Arena mit 115.000 Sitzplätzen. Größer als das Santiago Bernabéu in Madrid mit rund 80.000 Plätzen oder das modernisierte Camp Nou in Barcelona, das nach einem Umbau rund 105.000 Zuschauer fassen soll. In der Sendung Carrusel Deportivo im spanischen Privatradio Cadena Ser befragt, gibt sich Rafael Lozan, der Chef des spanischen Fußballverbands, selbstbewusst. Spanien ist die führende Fußballnation in der Welt, im FIFA-Ranking Nummer 1 bei den Frauen, Nummer 2 bei den Männern. Wir haben unsere Titel und unsere Clubs als Botschafter. Real Madrid, Barcelona, Atletico Madrid. Wir sind wahrscheinlich die beste Liga der Welt. Spanien hatte seine Bewerbung für die WM 2030 vor 5 Jahren gemeinsam mit Portugal eingereicht. Damals schien es aus spanischer Sicht ausgemacht, dass das Finale in Spanien ausgetragen wird. Marokko habe sich schließlich erst später der Bewerbung angeschlossen, so der Verbandschef. Meiner Meinung nach gibt es keinen Zweifel, dass Spanien das Finale ausrichten sollte. Diese WM ist in Spanien geboren. Spanien und Portugal haben sich beworben, Marokko hat sich angeschlossen. Marokko strengt sich an und baut außergewöhnlich Stadien. Trotzdem, für mich gibt es keinen Zweifel. Trotzdem wächst in Spanien die Unsicherheit. Journalist Juanma Castaño spekuliert im Radiosender Cope. Im spanischen Fußballverband gehe die Sorge um, US-Präsident Donald Trump könnte Einfluss auf die FIFA ausüben, damit das Finale nach Marokko vergeben wird.
12: In der Federación Española no lo dicen públicamente. Existe el temor de que Trump quiere que la final sea en Marruecos.
11: Auf den Straßen Madrids sieht man die Sache derweil entspannt. Klar hätte er als Madrilene das Endspiel gern im Bernabéu, meint Daniel. Aber woanders wäre es auch okay.
13: Yo como madrileño y madridista me gustaría que fuera en el Bernabéu, pero si se decide que sea en otro estadio, pues bueno, al final buena decisión será.
11: Agustin hat Verständnis für den Streit ums Finale. Bei einem Wettbewerb dieser Größenordnung gäbe es politische und wirtschaftliche Interessen. Es sei legitim, das Finale zu wollen. Aber am Ende sei es das Vernünftigste, das Endspiel nach Spanien zu geben.
14: Wenn du eine Kompetition dieser Índole und es gibt so viele Länder und so viele politische Interessen, evidentemente todo lo que produce la economía, pues evidentemente querrán tenerlo. Es lícito pedirlo.
11: Derzeit ist es völlig offen, wo das WM-Finale 2030 stattfinden wird. Die FIFA will den Austragungsort vermutlich erst in den kommenden Jahren festlegen.
4: Anna Mund war das über den Streit zwischen den drei Ausrichtern Spanien, Portugal, Marokko, wer das Finale der WM 2030 ausrichten wird. Es ist noch ein bisschen Zeit bis dahin, also wahrscheinlich werden wir auch darüber nochmal berichten. Wie lange sollte man im Alter noch Auto fahren? Diese Frage stellen sich sicherlich viele. Und sollten ältere Menschen zu regelmäßigen Tests, um ihre Fahrtauglichkeit zu überprüfen? Auch diese Frage wird öfter gestellt. Fragen, die wir nun mal beantworten wollen. Also wir vom MDR wollten es genauer wissen. Und deshalb ist die Kollegin Barbara Brehler losgezogen und hat sich mit diesen Fragen umgehört in Sachsen.
15: Für Henrik Fuchs aus Wurzen steht eines fest. Einen Gesundheitscheck für alle im Alter, um weiter hinter dem Steuer sitzen zu dürfen, so einen Test möchte der 70-Jährige nicht absolvieren.
16: Ich trage so viel Verantwortung, dass ich weiß, was ich kann. Und wenn es nicht geht, dass ich aufhöre. Ich muss natürlich zugeben, dass es auch Leute geben wird, die im ländlichen Raum vielleicht auf Auto angewiesen sind. Ich fahre vielleicht auch noch fahren, wenn sie es lieber lassen sollten. Aber das zu verallgemeinern für alle, das sehe ich ein bisschen kritisch.
15: Ähnlich sieht das auch die 65-jährige Kerstin Orges aus dem Landkreis Leipzig. Sie denkt dabei vor allem an die, die auch wie sie noch arbeiten gehen und auf ein Auto angewiesen sind.
17: Also die Grenze würde ich dann schon nicht bei 60 ansetzen. Ich würde dann schon sagen, so jenseits der 70. Und außerdem sollte das jeder selber einschätzen, ob er noch so weit fit ist, dass er ein Auto lenken kann.
15: Knapp 2/3 der Befragten findet aber, dass die Verkehrssicherheit wichtiger ist als die Selbstbestimmung. Heißt, eine Überprüfung der Fahrtauglichkeit sollte sein. So sieht es auch Jens Sittig, Jahrgang 1965 aus Leipzig.
18: Ich habe das mit meinem Vater durch, ich habe das mit meinem Onkel durch und ich wäre froh, wenn mir jemand sagen würde, lass mich zu lieber das Auto stehen.
15: Auch Falk Czepitz aus dem Landkreis Nordsachsen ist für einen solchen Test. Für den 48-jährigen Busfahrer gehören diese bereits zu seinem Berufsalltag.
19: Ich gehe ja auch alle 5 Jahre zu einer Führerscheinverlängerung, muss zwischendrin auch selber alle 2,5 Jahre Gesundheitschecks machen. Also ich wäre definitiv dafür, wenn im Alter von 65 Jahren spätestens jeder aller, sag ich mal, 5 Jahre und vielleicht, wenn man dann 75 ist, aller 2,5 Jahre zu einem Gesundheitscheck zumindest geht.
15: Test ja, aber nicht auf medizinischer Basis. Dafür ist Werner Hamann aus Leipzig. Der 81-Jährige plädiert für sogenannte Beobachtungsfahrten.
20: Wo der Fahrlehrer das beobachtet, wie man reagiert im All. Das halte ich für nicht verkehrt, wenn man das zumindest alle 3 Jahre oder jedes Jahr mal macht.
15: Selbstbestimmung ja, aber nur bis zu einem gewissen Grad, sagt der Leipziger Matthias Ernst.
21: Gerade ab einem gewissen Alter sollte eine regelmäßige Überprüfung der Fahrtauglichkeit stattfinden und die darf dann eine Selbstbestimmung auch aushebeln.
4: Wie lange sollte man also Auto fahren? Das waren Stimmen aus Leipzig, gesammelt von Barbara Brehler.
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5: Um 19.30 Uhr mit Kerstin Hoffmann. In der spanischen Hauptstadt Madrid haben sich Zehntausende Menschen versammelt, um den Titelgewinn bei der Fußball-Weltmeisterschaft zu feiern. Das spanische Team um Kapitän Rodri landete am Nachmittag auf dem Flughafen Madrid-Barajas. Nach einem Empfang bei König Felipe und einem Treffen mit Ministerpräsident Pedro Sánchez sollen die Fußballer in einem offenen Bus die Innenstadt von Madrid durchqueren. Ziel ist der Cibeles-Platz vor dem Rathaus. Die Behörden rechnen mit rund 1 Million feiernder Fans im Stadtgebiet. Die Bedrohungslage in Deutschland ist nach Angaben des Informatikprofessors Jochen Schiller greifbarer geworden. Schiller leitet das Forschungsforum Öffentliche Sicherheit. Er sagte dem MDR, die Hochstufung von einer abstrakten auf eine hohe Bedrohungslage bedeutet, dass Partnergeheimdienste verifizierte Informationen hätten. Am wahrscheinlichsten sei derzeit ein Cyberangriff in Verbindung mit einem Angriff auf kritische Infrastruktur. Am Wochenende hatte Bundesinnenminister Alexander Dobrindt vor einer verschärften Sicherheitslage gewarnt. Im Rahmen eines Pilotprojekts zur vereinfachten Steuererklärung haben mehr als 50.000 Thüringer Post vom Finanzamt bekommen. Wie das Finanzministerium in Erfurt mitteilte, erhielten sie einen vorausgefüllten Steuerfestsetzungsvorschlag. Dafür seien bereits vorliegende Daten etwa zu Lohn, Rentenhöhe oder Sozialversicherungsbeiträgen genutzt worden. Wer mit den Angaben einverstanden ist, muss dem Vorschlag nur noch zustimmen. Nach Angaben des Ministeriums hat bislang rund 1/3 der Empfänger das Angebot angenommen. Nach dem schweren Zwischenfall auf einem Ryanair-Flug Anfang Juli hat die Airline erste Erkenntnisse zur möglichen Ursache bekannt gegeben. Ryanair-Chef Michael O'Leary erklärte, erste Untersuchungen deuteten darauf hin, dass ein Fremdkörper im Triebwerk für den Vorfall verantwortlich sei. Das Alter oder der Wartungszustand der Boeing seien nicht ursächlich. Das Flugzeug war auf dem Weg nach Memmingen, als sich ein Triebwerksteil löste und ein Kabinenfenster zerstörte. Ein Passagier wurde teilweise aus dem Fenster gesaugt und musste von Mitreisenden festgehalten werden. Der mexikanische Drogenboss Ismael El Mayo Zambada ist in den USA zu einer lebenslangen Haftstrafe verurteilt worden. Ein Bundesgericht in New York verhängte die Strafe gegen den 76-jährigen Mitbegründer des Sinaloa-Kartells. Nach Angaben der US-Staatsanwaltschaft soll er für Morde an Kartellmitgliedern sowie an Polizisten und Militärangehörigen verantwortlich sein. Das waren die Nachrichten. Das Wetter, die Temperaturen. Dresden wolkig 19 Grad, Eisenach bedeckt 17, Erfurt bedeckt 17, Gardelegen bedeckt 19, Hoyerswerda stark bewölkt 16, Magdeburg bedeckt 17, Neuhaus bedeckt 14, Oschatz stark bewölkt 18, Plauen bedeckt 18, Wernigerode bedeckt 17 und Wittenberg meldet 16 Grad. In der Nacht Bewölkungsrückgang, weitgehend trocken 13 bis 8 Grad. Morgen häufig Sonne, später nur vereinzelt Schauer, Temperaturen bis 25 Grad und windig. MDR Aktuell Verkehrsdienst, A4 Richtung Frankfurt zwischen Frankenberg und Chemnitz-Glöser Stau an einer Baustelle. Auf der A71 Richtung Sangerhausen ist zwischen Stadt Ilm und Arnstadt Süd der Tunnel Behringen wegen Wartungsarbeiten bis ca. 6 Uhr gesperrt. Die B171 Richtung Wolkenstein ist zwischen Marienberg und Wolfsberg nach einem Unfall gesperrt. Die B180 Richtung Magdeburg ist zwischen den Abzweigen Egeln und Wolmirsleben nach einem Unfall gesperrt. Und geblitzt wird auf der A9 Richtung Berlin zwischen Halle und Bitterfeld-Wolfen, auf der A9 Richtung München zwischen Eisenberg und Bad Klosterlausnitz und auf der A17 Richtung Prag zwischen Dresden-Gorbitz und Dresden-Südvorstadt. Soweit der MDR Aktuell Verkehrsdienst, 19.34 Uhr.
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4: Mit dem Reuer am Mikrofon und jetzt hier bei uns der Berlin-Code, also der wöchentliche ARD-Podcast aus der Hauptstadt heute zum Rücktritt von Jens Spahn.
0: Was war das für ein Wochenende? Es ging sehr turbulent zu in Berlin. Sommerpause gibt's anscheinend dieses Jahr irgendwie nicht. Den spektakulären Rücktritt von Unionsfraktionschef Jens Spahn haben sich vor ein paar Tagen vielleicht schon einige Menschen gewünscht, aber noch keiner hat so richtig damit gerechnet. Nun ist er aber weg. Ein Nachfolger oder eine Nachfolgerin wird gesucht und das könnte durchaus zu einem größeren Stühlerücken werden. Hier ist der Berlin-Code, euer Politik-Podcast bei ARD Sounds. Mein Name ist Sally Kaya. Wir zeichnen diese Folge am Montagnachmittag auf. Und wir wollen euch zeigen, was hier in Berlin gerade hinter den Kulissen abgeht. Darüber möchte ich heute auch reden mit Anna Engelke. Hallo Anna.
2: Hallo Sally.
0: Und einem unserer Hauptstadtkorrespondenten Alexander Budwig. Hallo Alex.
22: Hi Sally.
0: Nur damit ihr alle Bescheid wisst, in welcher Situation wir uns gerade befinden. Es ist Montagnachmittag, wie gesagt, und wir sind mitten wirklich in einer Breaking-News-Situation aus dem Lehrbuch. Wer wird der neue Chef der Unionsfraktion? Das könnte jeden Moment vorgeschlagen werden. Oder wie seht ihr das, Anna Alex?
2: Ja, also wir schieben ja schon die ganze Zeit den Aufzeichnungstermin unseres Podcasts nach hinten, weil wir denken, oh, jetzt kommt vielleicht doch der Name. Und jetzt müssen wir aber einfach hier den Sack zumachen. Und es kann aber sein, dass der Name während unserer Aufzeichnung noch reinrasselt oder etwas später kommt.
22: Ja, das sind so Tage, an denen freut man sich richtig, hier im politischen Berlin auch unterwegs zu sein, weil es knistert was, man spürt irgendwie so, gleich könnte es irgendwie soweit sein, aber so richtig dann irgendwie dann doch nicht. Und natürlich, wir alle hängen jetzt gerade an unseren Telefonen, versuchen Leute zu erreichen, versuchen die Infos irgendwie zu kriegen, als Erster damit dann auch rausgehen zu können. Also das sind tatsächlich Tage, für denen lebt ein Journalist.
0: Also wie macht man das? Man telefoniert dann so seine Kontakte ab oder wie funktioniert
2: genau
0: das?
2: Genau so. Es ist genau so. Weißt du, so dieses, du simst Leute an. Also ich habe jetzt jemand gesimst und habe gesagt, seien Sie mein Orakel. Wer wird denn wohl Ihrer Meinung nach Fraktionsvorsitzender? Du versuchst halt einfach Hintergrundgespräche zu führen und so ungefähr alles im Blick zu halten. Das Gute ist ja bei uns im ARD Hauptstadtstudio, wir sind ja einige Corris und also Korrespondenten und Korrespondentinnen und jeder hat unterschiedliche Quellen und wir schmeißen hier immer dann zusammen.
22: Und genau, und heute gab es ja schon so einige wichtige Treffen, da kommen wir sicherlich gleich noch drauf. Aber jetzt natürlich all diejenigen zu erreichen, die an diesen wichtigen Treffen teilgenommen haben, das ist jetzt quasi unsere Aufgabe gerade und da wird wirklich gerade hart telefoniert. Ich habe vorhin auch mit jemandem gesprochen und habe versucht, da das Möglichste aus ihm rauszuquetschen.
1: Und das ist ja auch mitten in der Ferienzeit gerade, ne? Also auch die Abgeordneten sind gerade einfach gar nicht in der Stadt.
22: Ja, wobei Politiker haben ja eigentlich, sagen sie selbst, auch nie so richtig Ferien. Und gerade wenn sie dann auch führende Funktionen haben in der Fraktion, in der Partei, dann sind die irgendwie immer im Dauern.
1: Aber eigentlich müssen die erst im September wieder in Berlin sein, oder?
2: Also ja, wobei, die werden wir jetzt früher sehen. Also ja. Wegen dieser ganzen Sachen jetzt am Wochenende, ne, der Rücktritt von Jens Spahn vom Fraktionsvorsitz. Er bleibt ja Bundestagsabgeordneter, aber er ist nicht mehr der Fraktionschef von CDU und CSU. Und der soll neu gewählt werden, bald gewählt werden, der Nachfolger von Jens Spahn. Und das müssen die in Person wählen. Und deswegen soll es ja auch eine Fraktionssitzung geben am
1: 29.
2: Am 29. genau.
22: Und du hast natürlich recht, das Gros der Bundestagsabgeordneten, die jetzt nicht irgendwie noch eine herausgehobene Funktion haben, die machen zum Teil jetzt wirklich schon Urlaub. Also die müssen jetzt nochmal ihre Pläne hier und da über den Haufen werfen und gucken, wie sie dann am 29. Juli hier wieder in Berlin sind.
1: So, den Vorschlag machen Friedrich Merz und Markus Söder. Vielleicht könnt ihr mal erklären, warum die beiden den Vorschlag machen und warum die das aber nicht bestimmen dürfen.
2: Ja, also die Bestimmer sind die Leute in der Unionsfraktion. Aber der Vorschlag, das Vorschlagsrecht liegt in dem Verständnis von Markus Söder, dem CSU-Chef, und in dem Verständnis von Friedrich Merz, dem CDU-Chef, bei Ihnen. Also, dass die beiden sich verständigen, wen sie vorschlagen, wen die Fraktion wählen soll. Ich glaube, so muss man das formulieren. Also, Friedrich Merz und Markus Söder müssen sich darauf verständigen, wen sie sich denn vorstellen können als neuen Fraktionschef. Aber gewählt wird dieser neue Fraktionschef, die neue Fraktionschefin von der Fraktion. Und das, finde ich, ist halt schon die spannende Frage. Wir haben es mit einer durchaus selbstbewussten Unionsfraktion zu tun, die sagt, okay, wen schlagen Sie uns denn vor, Markus Söder und Friedrich Merz? Deswegen sind gerade viele Gespräche, wen trägt denn die Fraktion mit, auf den sich Markus Söder und Friedrich Merz verständigen.
1: Was muss denn der oder die Neue noch können, was Spahn nicht konnte?
2: Also Spahn konnte zum Schluss vieles. Er konnte am Anfang einiges, aber ihm hat auch Wichtiges gefehlt. Also man kann erstmal auf der Habenseite sagen, Jens Spahn war durchsetzungsstark. Das ist ziemlich wichtig in so einer Fraktion, ne, weil du die ja führen musst. Und du musst aber auch um die Mehrheiten wissen. Du musst wissen, wie weit du etwas deinen Fraktionsleuten zumuten kannst oder auch nicht. Und du musst auch die Fraktion im Blick haben, wer denn für dich mit abstimmt. Und ich habe gesagt, das konnte Jens Spahn jetzt am Ende noch nicht am Anfang. Also wir erinnern uns, als Friedrich Merz ins Amt gewählt wurde als Bundeskanzler, da haben im ersten Wahlgang nötige Stimmen gefehlt. Das geht sowohl mit dem Unionsfraktionschef Jens Spahn als auch mit dem SPD-Fraktionschef Mirsch nach Hause. Und es ist dann auch noch das vergangene Sommertheater gewesen um die Besetzung des Verfassungsrichterpostens Frauke Brosius-Gersdorf. Ne, da erinnern wir uns ja alle dran. Da hat Jens Spahn das nicht kommen sehen, dass er seine Fraktion nicht an Bord hat und musste dann wirklich auf den allerletzten Metern diese Wahl absagen. Das war ein Riesenfass, was er da aufgemacht hat und was ja letztendlich auch den ganzen vergangenen Sommer bespielt hat. Also das sind so Dinge, da hat es Jens Spahn nicht gut gemacht. Bei der Rente, als es nochmal darum ging, so das Rentengesetz, die Rentengesetze zu verabschieden, darüber haben wir auch ausführlich berichtet, als damals vor allen Dingen die Jungen in der Unionsfraktion ne, auf die Barrikaden gegangen sind. Da war es auch so eine Art wackeliges Management von Jens Spahn. Aber, und deswegen sage ich das, in den vergangenen Monaten hat er sich wirklich berappelt und ist halt auch so richtig wichtig geworden für die Stabilität, hat ein gutes Gespür gehabt für seine Unionsfraktion und diese ganzen Reformvorschläge, die die Bundesregierung gemacht hat, die hat auch Jens Spahn mit ausgehandelt.
22: Also um deine Frage mit dem Bewerbungsschreiben, was da drinne stehen müsste, zu ergänzen. Also du brauchst zum einen, das hat Anna ja gerade gesagt, so ein Management Charakter, ne? Du musst sozusagen Posten innerhalb der Fraktion verteilen können, du musst die Fraktion verstehen, du brauchst ein Gespür für Menschen unbedingt, ne? Damit du frühzeitig merkst, wer könnte eventuell ausbrechen, wo drohen eventuell neue Debatten. Dann musst du aber auch gut reden können, weil der Fraktionsvorsitzende der Union ist immer in einer herausgehobenen Rolle, wenn es gerade um die großen Debatten im Bundestag geht, und das sind ja auch immer die Debatten, über die dann berichtet wird. Also ein guter Redner sollte er auf jeden Fall auch sein. Und dann muss er tatsächlich auch eine, naja, schon ein bisschen auch über die Parteigrenzen hinweg anerkannte Person sein, meine ich zumindest, weil er muss auch mit den anderen Fraktionen immer wieder in Gespräche treten. Das ist zwar überwiegend die Aufgabe der parlamentarischen Geschäftsführer jetzt, was den internen Ablauf im Bundestag angeht, aber auch so ein Fraktionsvorsitzender muss schon über seine Fraktion hinaus anerkannt sein, damit er eben auch im Gespräch ist. Und das war hier und da auch durchaus eine Schwäche von Jens Spahn, dass er eben auch eine Reizfigur für die anderen Fraktionen war.
3: Aber es hat sich ein wirklich gutes Verhältnis entwickelt zwischen Jens Spahn und Matthias Mirsch. Also auch wieder, um auf die Stellenbeschreibung zurückzukommen. Wir haben ja vor allen Dingen so über CDU, CSU gesprochen und interner. Aber der Unionsfraktionschef, die Unionsfraktionschefin, die künftige, die muss ja auch mit dem SPD-Fraktionschef Matthias Mirsch gut können. Und das war jetzt wirklich in den vergangenen Monaten eine stabile Achse, dass Matthias Mirsch und Jens Spahn gut miteinander konnten und sich vertrauten. Haben. Und das wird auch schwierig sein für den Nachfolger von Jens Spahn, dass er da wieder so einen guten Draht aufbaut zur SPD, weil wir dürfen ja nicht vergessen, wir befinden uns jetzt ja gerade erst am Anfang dieser ganzen Reformpläne der Bundesregierung. Das ist jetzt ja auch in den vergangenen Tagen so etwas hinten rüber gekippt, aber eigentlich haben die ja 34 Punkte da auf den Tisch gelegt im Koalitionsausschuss, worauf sie sich verständigt haben, die abgearbeitet werden sollen jetzt im Herbst und im nächsten Jahr. Und das kannst du nicht als Union alleine. Dafür brauchst du halt die SPD. Und deswegen, ich möchte das nicht als eine eierlegende Wollmilchsau bezeichnen, wen wir da suchen. Aber ist auch nicht weit davon entfernt.
22: Und aus den gleich genannten Gründen, die Anna sagte, ist es auch so wichtig, dass er auch mit der CSU sehr kann und von Markus Söder akzeptiert wird. Denn wir dürfen ja nicht vergessen, der bayerische Ministerpräsident ist ja so etwas wie ein kleiner Schattenkanzler oder sieht sich zumindest als das. Und deshalb ist es auch so wichtig, dass er auch das Ja-Wort von Markus Söder aus Bayern erhält.
1: Und das könnte vielleicht die schwierigste Aufgabe werden. Aber jetzt haut mal raus, welche Namen werden denn heiß gehandelt da so? Was hört ihr so?
22: Soll ich anfangen, Anna? Also der am meisten heißeste gehandelte Kandidat ist Thorsten Frey. Der ist aktuell der Kanzleramtschef, also einer der engsten Vertrauten von Friedrich Merz. Der managt für ihn das Kanzleramt. Der war vorher parlamentarischer Geschäftsführer der CDU-Fraktion, als sie noch in der Opposition waren. Das heißt, der kennt die Leute dort, der weiß um die Prozesse, der ist auch durchaus angesehen in seiner Fraktion. Aber er ist, wie gesagt, auch nicht der einzige Kandidat. Anna?
3: Nein, er ist nicht der einzige Kandidat und einige glauben auch, dass er zu nett ist. Also was ich nämlich heute gehört habe in einem Hintergrundgespräch ist, ein Drittel muss dich hassen, wenn du Unionsfraktionschef bist. Weißt du, so und dieses, was in diese Durchsetzungsfähigkeit geht. Und jetzt würde ich Alexander Dobrindt nennen, aber nicht in Form von ein Drittel muss Alexander Dobrindt hassen, aber das ist ein weiterer Vorschlag, ein weiterer Name, kein Vorschlag, ein weiterer Name. Der kursiert, das ist der Innenminister, der CSU-Innenminister. Und dazu muss man sagen, es hat noch nie einen Chef der CDU-CSU-Bundestagsfraktion gegeben, der von der CSU gekommen ist. Deswegen glauben wir auch eher, dass es nicht so wahrscheinlich ist. Aber Alexander Dobrindt hat eine besondere Rolle in dieser schwarz-roten Koalition, weil er so viel vermittelt und aushandelt. Also er ist ja Innenminister, wie wir wissen. Aber er ist auch bei diesen ganzen Koalitionsausschüssen dabei. Er hat einen guten Draht zu den Grünen zum Beispiel. Und er ist jemand, der mit am erfahrensten ist. Also der am Kabinettstisch ist der Minister mit neben Jens Spahn, der mit der meisten Erfahrung. Und natürlich, er ist eine Vertrauensperson von Markus Söder. Mhm. Ich kann mir aber vorstellen, dass die CDU sich denken würde, wenn wir einen CSU-Fraktionschef bekommen, dann wackelt ja der Schwanz mit dem Hund, weil wir sind doch die
2: CDU. Hm. Wir sind doch das dicke Tier. Hm. Und deswegen brauchen wir einen Fraktionschef von der CDU. Und da gibt es einen weiteren Namen.
22: Ja, ich würde noch ganz kurz zu Alexander Dobrindt sagen. Du hast vollkommen recht mit allem, was du gesagt hast, was für ihn spricht auch noch, dass immer kolportiert wird. Er ist eigentlich der Macher hinter dem Koalitionsvertrag. Also er hat vor allem die Koalitionsverhandlungen geführt, gar nicht mal so sehr Friedrich Merz, sondern vor allen Dingen Alexander Dobrindt. Das könnte aber vielleicht auch schon ein Punkt sein, was gegen ihn spricht, nämlich in dieser Rolle würde er aufgewertet werden, er würde mehr Macht bekommen, würde dadurch eine sehr herausgehobene Rolle haben. Und nun ist Friedrich Merz wie auch Markus Söder, das sind Machtmenschen, die gucken auch immer, dass keiner sie irgendwie überstrahlen kann. Also das wäre durchaus auch noch ein Punkt, der sicherlich da in den Gedanken eine Rolle spielt. Aber wir waren auf der Suche nach weiteren Namen.
2: Ja, also wer auch immer genannt wird, ist der CDU-Generalsekretär Carsten Linnemann. Der sollte schon ins Kabinett und dann heißt es, er wäre sehr gerne Arbeits- und Sozialminister geworden. Das hat er nicht bekommen können, weil das will in jedem Fall immer die SPD machen. Und dann ist er halt CDU-Generalsekretär geblieben. Meines Erachtens ist Carsten Linnemann zu freundlich und zu nett.
22: Da gilt das Gleiche wie für freie Eigentümer.
2: Genau, da kommen wir wieder mit diesem, ne, 30% müssen dich hassen. Also du weißt, wie ich das meine. Ja, also ja. Ne, so diese so eine etwas härtere Komponente sehe ich bei Carsten Linnemann nicht.
1: Und weil ihr das jetzt aber zweimal gesagt habt, was ist denn das Problem daran, wenn jemand zu nett oder zu freundlich ist? Für mich klingt das erstmal eigentlich gar nicht so schlecht, ehrlich gesagt.
2: Du hast recht. Es ist immer besser, wenn Leute freundlich sind. Aber wenn du Fraktionschef bist, ist da dein zweiter Name auch immer Zuchtmeister. Mhm. Also du musst einfach zusehen, dass du deine Fraktion zusammenhältst und dass du die Stimmen zusammenbekommst. Und gerade diese Bundesregierung hat ja nur 12 Stimmen über den Durst. Und wir haben ja schon darüber gesprochen, was da schon verbaselt wurde. Also der erste Wahlgang von Friedrich Merz zum Bundeskanzler, das hatte nicht geklappt. Geht nicht nur, glaube ich, alleine auf die Kappe des Unionsfraktionschefs, aber das ist ein Problem. Bei der Rente, wenn wir uns erinnern, wie da die Beatmung stattgefunden hat von den einzelnen Unionsabgeordneten, damit die bloß zustimmen, gerade bei den jungen CDU und CSU-Abgeordneten. Deswegen, nett ist gut. Hm. Und ich bin auch für Umgangsformen und alles. Hm. Aber du musst schon einen gewissen Zucht drin haben. Und was Leute über Jens Spahn sagen, ist halt, Jens Spahn war zum einen wirklich sehr erfahren. Und Jens Spahn, da wusste auch jeder, der wollte noch was werden. Und dann stellt man sich vielleicht mit Jens Spahn besser, weil der einen ja vielleicht auch nochmal mitnehmen kann. Und Jens Spahn hat auch durchaus Unionsleute ins Gebet genommen, damit die halt bei Gesetzen zustimmen. Also die Aufgabe des Fraktionschefs ist, die Stimmen der Bundestagsfraktion mehr oder weniger zu garantieren. Und da musst du halt schon, wie es immer so schön heißt, durchsetzungsstark sein.
22: Und Anna, ich weiß nicht, wie du es siehst, aber ich habe das Gefühl, die Unionsfraktion hat sich auch in den letzten Jahren extrem emanzipiert. Also es ist nicht mehr so der nette Kanzlerwahlverein, der es mal irgendwann war, sondern auch gerade unter Friedrich Merz, interessanterweise, haben die nochmal sehr viel mehr Selbstvertrauen getankt und sagen deshalb auch hier und da, was sie denken, beziehungsweise sind auch bereit, andere Richtungen einzuschlagen. Und das haben wir ja gerade in dieser Legislatur schon häufiger erlebt.
1: Ich finde es total interessant, Anna, was du gesagt hast. In meiner Bubble ist Jens Spahn vor allem so für Skandale, ehrlich gesagt, bekannt. Und deswegen gucken wir vielleicht auch mal auf die Vergangenheit. Jetzt haben wir ein bisschen aufs Aktuelle geguckt, ein bisschen in die Zukunft auch geblickt. Aber spulen wir nochmal zurück, wie es denn überhaupt zu diesem ganzen Drama gekommen ist. Eigentlich hat ja alles mit einer eigentlich schöne Nachricht angefangen, nämlich ein Paar bekommt ein Kind.
2: Genau so war es.
22: Ja.
2: Das war am vergangenen Mittwoch, haben wir in der Bild-Zeitung gelesen, dass Jens Spahn und sein Mann sich zu Wort gemeldet haben aus den USA mit einem Kinderwagenbild, dass sie ein Kind bekommen haben, Georg.
22: Genau. Und diese doch sehr private Geschichte, die machte dann schnell die Runden natürlich, dadurch, dass es in der Bild-Zeitung war. Für mich ist das so auch natürlich der Versuch von Jens Spahn gewesen, damit so die Deutungshoheit über diese ganze Story zu haben. Ne? Also wir gehen raus damit und versuchen erstmal das Schöne hinzustellen und dieses freudige Ereignis mit den Menschen zu feiern. Aber das ist komplett nach hinten losgegangen, denn schnell gab es da eine Welle Welle der Empörung, nicht nur außerhalb der CDU, sondern vor allen Dingen auch innerhalb der CDU. Die sind ja heutzutage auch alle vernetzt miteinander. Die haben WhatsApp-Gruppen, Chat-Gruppen etc. Und da soll es wohl relativ schnell heiß hergegangen sein, sodass dann ja auch schon die ersten, ich glaube am Freitag war es dann, aus der Deckung gekommen sind und seinen Rücktritt gefordert haben.
1: Jetzt müssen wir aber auch sagen, was das Problem überhaupt an der ganzen Sache ist, warum sich die Leute so aufgeregt haben. Weil das Kind mithilfe einer Leihmutter zur Welt gekommen ist. Und der Vorwurf gegen Jens Spahn ist jetzt, dass er nicht nach den Prinzipien seiner eigenen Partei gehandelt hat und die er auch von anderen einfordert. Stichwort Glaubwürdigkeit. Jetzt hat er im Podcast von Paul Ronsheimer mal versucht zu erklären, wie es zu dieser Entscheidung kam. Wir hören mal rein.
7: Es gibt die Fragen von auch kirchlicher Moral, ethischen Prinzipien und gleichzeitig gibt es das Leben. Und dass das manchmal kein Schwarz und Weiß hat und keine einfachen Entscheidungen.
1: Das hat mich fast ein bisschen sauer gemacht, als ich das gehört habe. Ich finde, damit macht es sich sehr, sehr einfach. Das ist so eine naive Antwort irgendwie auf Menschen, die sich wirklich auch zu Recht, finde ich, darüber irgendwie empört haben. Wie seht ihr das?
2: Also ich sehe mindestens zwei Schwierigkeiten und zwei Punkte, die Jens Spahn unterschätzt hat. Das eine ist, Leihmutterschaft ist verboten in Deutschland. Und deswegen ist er ja mit seinem Mann in die USA gegangen. Und bei ganz vielen Menschen hier in Deutschland ist dieser Eindruck, ach ja, er kann es sich leisten, eine Leihmutter in den USA in Anspruch zu nehmen. Und er setzt sich über das geltende Recht in Deutschland hinweg.
1: Und
2: das,
1: er war selber dagegen, ne?
2: Er war selber dagegen. Das ist der nächste Punkt. Es gehört zu den Kernüberzeugungen der CDU und auch der CSU, der Christlichen Union, dass du Leihmutterschaften nicht unterstützt, dass das etwas ist, was die CDU und auch die CSU sehr ablehnt. Es ist eine ethisch-moralische Frage, die die beiden Unionsparteien für sich entschieden haben mit einem klaren Nein. Leihmutterschaft geht nicht. Dazu kommt, es gab im Februar einen Parteitag von CDU und CSU, wo es einen Antrag gab, um diesen Punkt nochmal zu unterstreichen. Leihmutterschaft, da gehen wir überhaupt nicht mit. Und das war zu einem Zeitpunkt, als ihr Kind schon auf dem Weg war.
22: Nun möchte ich nicht der Verteidiger von Jens Spahn sein, aber de facto, das ist ja auch seine Argumentationsschiene gewesen, die vielleicht auch manchen so ein bisschen komisch vorkam, aber Leihmutterschaft an sich ist nicht verboten in Deutschland, das muss man nochmal dazu sagen. Also Leihmutter zu sein oder das Kind einer Leihmutter zu adoptieren oder dann zu übernehmen, das ist in Deutschland nicht verboten, sondern es sind so ein paar Handlungen, die da drumherum spielen, verboten. Eben wie zum Beispiel die ärztliche Handlung, dann diese Leihmutterschaft einzuführen, die ist verboten, auch mit Strafe verboten, mit Haftstrafe. Und die Vermittlung einer Leihmutterschaft ist verboten. Aber das Kind dann nachher, auch eine Leihmutter, was im Ausland geboren ist, zu übernehmen, das ist tatsächlich nicht verboten. Da hat der Bundesgerichtshof eine Entscheidung zu getroffen und hat gesagt, nein, nein, das ist durchaus möglich, wenn das in den USA alles zum Beispiel rechtlich sauber gelaufen ist, dann geht das. Deswegen ist es eben weniger diese rechtliche Komponente, die da ein Problem ist, sondern ist wirklich diese, ja, ethisch-moralische Komponente, dass Jens Spahn als dieser herausgehobene Mann innerhalb der CDU-Fraktion, innerhalb der CDU, eigentlich eine ganz andere Position vertreten müsste, über die sich da hinweggesetzt hat. Und dann, dass er auch noch dieses Geld dafür gehabt hat. Auch das sicherlich spielt eine Rolle, denn diese Leihmutterschaft in den USA, die ist sehr teuer. 150.000 Euro kostet das. Und da sagen vielleicht auch die einen oder anderen, ja, schau her, die Politiker, die können sich's leisten und können sich deshalb auch so ein Stück weit über die Regeln hier hinwegsetzen.
1: Na, wir können es mal auf den Punkt bringen. Es macht einfach wahnsinnig unglaubwürdig. Genauso wie es eine Alice Weidel unglaubwürdig macht, dass sie mit einer Frau zusammenwohnt und ihre Partei kein Befürworter von Homosexualität ist. Genauso macht ihn das für mich unglaubwürdig. Und ich frage mich, schadet das nicht der Partei? Die meisten Menschen kennen sich nicht so gut mit Politik aus, wie ihr beide das jetzt tut und entscheiden wahrscheinlich eher so nach Gefühl. Ich glaube, man macht so das nach Gefühl. Schadet das nicht der gesamten Partei, wenn er jetzt solche Entscheidungen trifft, egal ob er zurücktritt oder nicht?
22: Du kannst die Frage weiter, du kannst fragen, schadet das nicht der gesamten Politik? Schadet das nicht dem Ansehen der vieler Politiker? Und das ist auch das, was ich durchaus auch die anderen Parteien gerade fragen. Na klar, hauen die jetzt auf eine gewisse Art und Weise drauf, weil sie sind eben die Opposition, die Grünen, die Linken etc. Aber sie haben auch schon ganz recht, dass es ja immer so ein bisschen heißt, Politiker predigen Wasser, trinken aber Wein. Und vielleicht ist es dann in dem Teil auch so gewesen, dass Jens Spahn eben was anderes sagt, als er dann tut.
3: Und bei der Glaubwürdigkeit glaube ich aber, dass es unausweichlich war, dass Jens Spahn zurücktreten musste, weil sonst wäre alles noch viel schlimmer. Also wenn er nicht zurückgetreten wäre, hätten jetzt letztendlich die Wahlkämpfer der CDU in den Ländern Berlin, Sachsen-Anhalt und Mecklenburg-Vorpommern, hätten sie auch wirklich jetzt ihre Sachen zusammen einpacken können und ihre Stände, weil mit Jens Spahn als Unionsfraktionschef im Rücken hätten die jetzt überhaupt gar keinen Wahlkampf machen können. Aber es ist natürlich völlig richtig. Es ist ein Schaden für alle entstanden. Nur wenn Jens Spahn nicht zurückgetreten wäre, wäre es noch viel schlimmer, weil du gerade gesagt hast, Selene, ob er jetzt zurücktritt oder nicht, würde keinen Unterschied machen. Ich finde, es macht einen Unterschied und vor allen Dingen Friedrich Merz hat es auch völlig unterschätzt. Also Friedrich Merz hat diese Welle, die da von seiner Parteibasis kam an Empörung, hat er wirklich erstmal so nicht kommen sehen und hat es dann jetzt am Wochenende, ist ihm auch klar geworden, er hat viel rumtelefoniert. Ab Freitag war er da ständig am Telefon, hat mit den Landesvorsitzenden der CDU telefoniert und die haben ihm alle gesagt, hört mal zu, bei uns ist Land unter, was hier in Spahn angeht.
1: Und damit beenden wir diese Folge an diesem denkwürdigen Montag, an dem es so viel zu besprechen gab. Danke Anna, danke Alex, schön, dass ihr hier wart.
3: Vielen Dank, Sally.
22: Danke,
1: und
22: Sally.
1: Danke euch fürs Zuhören. Hier im Berlin Code findet ihr überall da, wo es Podcasts gibt, bei ARD Sounds zum Beispiel. Das war jetzt eine kürzere Version vom Podcast. Den ganzen findet ihr bei ARD Sounds. Bis zum nächsten Mal. Danke fürs Zuhören.
8: Dann gucken wir nochmal auf das Wetter für Sachsen, Sachsen-Anhalt und Thüringen. In der Nacht nehmen die Wolken ab, es bleibt weitgehend trocken und die Temperaturen gehen zurück auf 13 bis 8 Grad. Morgen im Osten noch stärker bewölkt, sonst oft heiter. Erst später dann einzelne Wolken und einzelne Schauer. Die Temperaturen 20 bis 25 Grad. Es weht ein teils mäßiger Nordwestwind. Die weiteren Aussichten am Mittwoch wechselhaft mit Schauern und Temperaturrückgang. Weiter geht's dann mit Schauern, einzelnen Gewittern, vielen Wolken. Es wird windiger und zunächst wird's auch kühler. Zum Wochenende wird's dann aber auch wieder sommerlicher. Das die weiteren Aussichten. Und jetzt gucken wir noch voraus auf die nächste Viertelstunde, denn eine Viertelstunde MDR aktuell, das Programm haben sie noch vor sich. Wir gucken unter anderem nach Madrid. Dort werden ja die Fußballweltmeister gefeiert. Spanien ist heute angekommen. Auf dem Flughafen in Madrid. Es wird erwartet, dass die Mannschaft im offenen Bus durch die Stadt fährt. Das ein Thema. Außerdem geht es um den neuen britischen Premierminister, der heute in 10 Downing Street eingezogen ist und der versprochen hat, dass Politik wieder glaubwürdiger wird in England. Auch dazu mehr in der nächsten Viertelstunde. Jetzt aber erstmal die Nachrichten hier bei uns.
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10: Um 20 Uhr mit Kerstin Hoffmann. In der spanischen Hauptstadt Madrid haben sich Zehntausende Menschen versammelt, um den Titelgewinn bei der Fußball-Weltmeisterschaft zu feiern. Das spanische Team um Kapitän Rodri landete am Nachmittag auf dem Flughafen Madrid-Barajas. Nach einem Empfang bei König Felipe und einem Treffen mit Ministerpräsident Pedro Sanchez sollen die Fußballer in einem offenen Bus die Innenstadt von Madrid durchqueren. Ziel ist der Cibeles-Platz vor dem Rathaus. Die Behörden rechnen mit rund 1 Million feiernder Fans im Stadtgebiet. Nur wenige Stunden nach seinem Amtsantritt hat der neue britische Premierminister Andy Burnham sein Kabinett umgebildet. Überraschend ernannte er den früheren Verteidigungsminister John Healey zum Finanzminister. Mehrere enge Vertraute seines Vorgängers Keir Starmer verlieren dagegen wichtige Posten. Eine der ersten offiziellen Amtshandlungen des neuen Premiers war ein Telefonat mit US-Präsident Donald Trump und dem ukrainischen Präsidenten Volodymyr Zelensky. In Thüringen hat eine noch als Mann verurteilte Gefangene den Geschlechtseintrag geändert und ist in ein Frauengefängnis verlegt worden. Wie das Justizministerium in Erfurt bestätigte, kam die Transperson in die Frauen-JVA in Chemnitz. Grundlage für die Änderung ihres Geschlechtseintrags sei das sogenannte Selbstbestimmungsgesetz gewesen. Nach Informationen der Thüringer Allgemeinen war die inhaftierte Person wegen sexuellen Missbrauchs zu einer mehrjährigen Haftstrafe verurteilt worden. Justizministerin Beate Meissner forderte Nachbesserungen am Selbstbestimmungsgesetz. Es gehe um den Schutz von Mitgefangenen und die Glaubwürdigkeit des Rechtsstaates. Bei einem ukrainischen Drohnenangriff auf einen Bus sind in der russischen Grenzregion Bjelgorod 5 Zivilisten getötet worden. Nach Angaben russischer Behörden befinden sich 3 weitere Menschen in einem kritischen Zustand. 23 Personen seien verletzt worden. Die Ukraine hat sich zu dem Vorfall bisher nicht geäußert. Die englische Fußballlegende Kevin Keegan ist tot. Wie die Nachrichtenagentur PA meldet, starb er im Alter von 75 Jahren an den Folgen einer Krebserkrankung. Als Spieler wurde Keegan 3-mal englischer Meister und 1-mal Europapokalsieger mit dem FC Liverpool. 1979 führte er den Hamburger SV zur Meisterschaft und wurde 2-mal in Folge zu Europas Fußballer des Jahres gewählt. Das waren die Nachrichten. Das Wetter in der Nacht wechselnd bewölkt, im Norden Deutschlands einige Schauer, Richtung Süden meist trocken. Temperaturen 15 bis 7 Grad. Morgen in der Nordhälfte unbeständig mit Schauern, im Süden heiter bis wolkig und trocken. Temperaturen von Nord nach Süd 17 bis 26 Grad. Es ist 20.03 Uhr. MDR-Verkehrsdienst, A4 Richtung Frankfurt, zwischen Frankenberg und Chemnitz-Glösa, Stau an einer Baustelle. Vorsicht auf der A9 Richtung München, zwischen Coswig und Vockerode liegt eine Stoßstange auf der rechten Fahrspur. Vorsicht auf der A14 Richtung Magdeburg, zwischen Gröbers und Halle-Ost liegt ein Plastikteil auf der linken Fahrspur. Auf der A71 Richtung Sangerhausen ist zwischen Stadt Ilm und Arnstadt Süd der Tunnel Behringen wegen Wartungsarbeiten bis ca. 6 Uhr gesperrt. Die B180 Richtung Magdeburg ist zwischen den Abzweigen Egeln und Wolmirsleben nach einem Unfall gesperrt. Und geblitzt wird auf der A9 Richtung Berlin zwischen Halle und Bitterfeld-Wolfen, auf der A9 Richtung München zwischen Eisenberg und Bad Klosterlausnitz und auf der A17 Richtung Prag zwischen Dresden-Gorbitz und Dresden-Südvorstadt. Soweit der MDR-Verkehrsdienst.
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13: Jan Breuers am Mikrofon, einen schönen guten Abend. Spanien ist neuer Fußballweltmeister. Seit gestern wissen wir das im Finale von New Jersey bei New York. Gewann die Mannschaft mit 1:0 gegen Argentinien. Heute ist das Team nun zurückgekehrt ins Heimatland, ist gelandet am Nachmittag in Madrid und ist inzwischen auch vom König und dem Ministerpräsidenten empfangen worden. Und nun beginnen die Feierlichkeiten in der Hauptstadt.
14: In Madrid haben die Feierlichkeiten für die spanische Fußballnationalmannschaft begonnen. Als erstes wurden die Weltmeister vom spanischen König empfangen. König Felipe nannte den Sieg der spanischen Mannschaft episch. Die Spieler hätten einen Triumph für ganz Spanien errungen und seien dabei als wahres Team aufgetreten. König Felipe hob hervor, dass zum ersten Mal die spanischen Fußballfrauen und Männer gleichzeitig Weltmeister seien. Der Höhepunkt der Feierlichkeiten dürfte die Fahrt der Mannschaft durch die Madrider Innenstadt an Bord eines offenen Doppeldeckerbusses am frühen Abend werden. Behörden rechnen mit bis zu 1 Million Fans an den Straßenrändern.
13: Ja, und diese Fahrt hat inzwischen begonnen. Wir werden Sie auf dem Laufenden halten, beziehungsweise dann die Kollegen in der nächsten Stunde. Der Rücktritt von Jens Spahn, wir sind also wieder bei in Deutschland, macht das Thema wieder deutlich. Die Politik hat ein Glaubwürdigkeitsproblem. Für die CDU in Sachsen-Anhalt kommt dieses Problem zur Unzeit, denn Anfang September wird ja ein neuer Landtag gewählt und in den Umfragen liegt die Union deutlich hinter der AfD. Wie sehr schadet also diese Affäre Spahn dem CDU-Wahlkampf in Sachsen-Anhalt? Dazu Jochen Müller.
23: Tag für Tag ist Ministerpräsident Sven Schulze in diesen Wochen überall im Land unterwegs. Wahlkampfauftritte, um ihn im Land bekannter und den Abstand der Union zur AfD kleiner zu machen. Die Glaubwürdigkeitsaffäre von Jens Spahn kommt ihm mehr als ungelegen. Das, was man als Politiker von den Bürgern erwartet, das müsse man doch auch selber leben, sagt Schulze. Seinem Wahlkampf schade das.
11: Durch solche Themen werden Landesthemen überlagert. Und im Landtagswahlkampf in Sachsen-Anhalt muss es um das Land gehen. Wir erleben ja schon, dass die Opposition, speziell die AfD, ausschließlich Themen des Bundes bespielt und sich gar nicht um das Land kümmert. Und mir als Ministerpräsident ist es aber wichtig, dass wir über Sachsen-Anhalts-Themen sprechen. Und deswegen sind solche Sachen wie jetzt an diesem Wochenende nicht hilfreich, sondern sie schaden uns im Wahlkampf. Und deswegen ist es wichtig gewesen, dass das jetzt abgearbeitet wurde.
23: Ähnlich der Generalsekretär der Sachsen-Anhalt-CDU, Mario Kaschunke.
16: Hier geht es darum, dass wir die Themen in Sachsen-Anhalt nicht nur voranbringen, sondern auch Lösungen präsentieren. Und da überschattet so ein Thema natürlich alles. Unsere Wahlkämpfer an den Wahlkampfständen sagen zu Recht, wir können nicht nur Wasser predigen und Wein trinken, was in dem Fall passiert ist. Wir möchten hier Lösungen präsentieren und darauf kommt es jetzt im Wahlkampf an. Und deswegen ist das für uns sehr, sehr, sehr misslich.
23: Anna Eikens, die junge Bundestagsabgeordnete der CDU in Börde- und Salzlandkreis, hofft, dass sich der Blick der Menschen schnell wieder auf die Landesthemen richtet. Es gehe um die Wirtschaft, es gehe um Arbeitsplätze, es gehe um Fachkräfte. Anna Eikens weiter.
17: In Sachsen-Anhalt können wir ja nicht Jens Spahn wählen. Da steht Sven Schulze zur Wahl und 41 gute CDU-Kandidaten in den einzelnen Wahlkreisen. Ich glaube, dass für den Wahlkampf vor Ort jetzt einfach wichtig ist, dass sich die Bundes-CDU, die Bundestagsfraktion, da schnell wieder sortiert und schnell wieder fest im Sattel sitzt.

0: Maria Röhling.
1: Schon der Start in der 10 Downing Street eher ungewöhnlich. Als Andy Burnham, begleitet vom Applaus seiner Anhänger, sich vor der bekannten schwarzen Tür des Regierungssitzes positioniert, steht da kein Rednerpult. Der 7. britische Premierminister in 10 Jahren bricht direkt in der ersten Stunde seiner Amtszeit bei seiner ersten Rede mit den gängigen Traditionen und will ein Zeichen setzen.
2: I know people at home are fed up with
1: Die Menschen haben Politik satt. Ich höre euch. Ich will ehrlich sein, wir waren nicht gut genug, wir müssen besser werden und das werden wir.
2: We will be.
1: Andy Burnham wird an der Downing Street von Freunden, Unterstützern und Wegbegleitern aus seiner Zeit als Bürgermeister in Manchester empfangen, umarmt seine Mutter, die in der Menge steht. Die hier versammelt sind, legen große Hoffnung in ihn. Nun muss er den Rest des Landes überzeugen.
3: Thank you very much.
1: Ungefähr 1,5 Stunden vorher verabschiedet sich Keir Starmer nach 2 Jahren im Amt. Bevor er sich auf dem Weg zum König macht, um offiziell zurückzutreten, spricht er ein letztes Mal vor der Downing Street Nummer 10 mit einem Rednerpult, das für ihn bereitgestellt wird. Er habe viel erreicht, sagt Starmer zum Abschied, habe Labour zurück in die Regierungsverantwortung geführt. Seine Bilanz durchweg positiv.
3: And I am confident that Britain is now stronger and fairer.
1: Großbritannien ist stärker und fairer als noch vor 2 Jahren. Unsere Wirtschaft ist stärker, unser öffentlicher Dienst zeigt einen Aufwärtstrend. Jeden Tag werden Kinder aus der Armut gerettet, die Immigration ist zurückgegangen, Verteidigung und Sicherheit sind gestärkt und unser Ruf auf der internationalen Bühne hat sich verbessert. Er gehe jetzt bereitwillig, sagt Keir Starmer, mit einem Lächeln und stolz auf seine Leistung.
3: I go with good grace. I go with a smile and I go proud of everything that we have achieved.
1: Jetzt übergibt er an Andy Burnham, der sich großen Aufgaben verschrieben hat. Er kündigt bei seiner ersten Rede vor der Downing Street Nummer 10 an, er wolle das politische und das wirtschaftliche System grundlegend verändern. Bis Ende des Jahres wolle er dafür einen 10-Jahres-Plan vorlegen. Aber schon jetzt wolle er den Menschen mehr Luft zum Atmen geben, gerade bei den hohen Lebenshaltungskosten. Die Details will er morgen vorstellen.
2: But I can do something to give people some breathing space now, some help with the cost of living. And I will set out some of those measures starting tomorrow.
1: Burnhams Fokus liegt in der Innenpolitik. Das hat er in den Wochen vor seiner Ernennung deutlich gemacht. Politik dezentralisieren und wieder näher an die Menschen ranholen, die Lebenshaltungskosten senken, die Wirtschaft ankurbeln, Versorgungsunternehmen in die öffentliche Hand zurückholen. Einen genauen Plan, wie das finanziell mit einem stark belasteten Haushalt funktionieren soll, gibt es nicht.
0: Lisa Maria Röhling war das aus London. Das italienische Bahnunternehmen Italo plant seinen Einstieg in Deutschland. Ab 2028 sollen deutsche Strecken bedient werden. Und dazu hat Italo nun einen Vertrag geschlossen über Infrastruktur und Technik. Anna Giordano.
4: Italo wird 26 Hochgeschwindigkeitszüge bei Siemens Mobility kaufen. Auch deren Wartung wird 30 Jahre lang bei dem deutschen Konzern liegen. Diese Details aus dem Vertrag hat das italienische Bahnunternehmen bekannt gegeben. Die Züge vom Typ Velaro sollen im Siemenswerk in Krefeld gebaut werden. Sie haben eine Höchstgeschwindigkeit von 320 km/h. In jedem Zug soll es laut Italo einen Speisewagen und schnelles Internet geben. Insgesamt investiert der italienische Konzern 3,6 Milliarden Euro in Deutschland. Darin eingerechnet ist neben den Zügen und deren Wartung die Einstellung und Ausbildung von 2500 Mitarbeitern, zudem Investitionen in Bahnhöfe und IT-Infrastruktur. Italo gibt auch schon bekannt, wo seine Züge ab 2028 verkehren sollen, nämlich auf den Hauptkorridoren München-Köln-Dortmund sowie München-Berlin-Hamburg. Möglich macht den Einstieg von Italo eine neue Quotenregelung der Bundesnetzagentur zur Stärkung des Bahnwettbewerbs, gegen die Deutsche Bahn allerdings rechtliche Schritte prüft.
0: Aus Rom war das Anna Giordano. Lange waren ja E-Autos deutlich teurer als vergleichbare Verbrennermodelle. Das lag unter anderem an den hohen Kosten für die Batterien. Mittlerweile hat sich das geändert. Seit 2020 gleichen sich die Preise immer mehr an, fand nun eine Studie heraus. Bei den Kosten pro Kilometer sollen die Stromer da und dort sogar schon die Nase vorn haben. Till Brückner.
5: Während Elektroautos zwischen 2020 und 2025 inflationsbereinigt rund 18% günstiger geworden sind, wurden Verbrenner im gleichen Zeitraum leicht teurer. Das zeigt eine Untersuchung des Fraunhofer Instituts für System- und Innovationsforschung und des International Council on Clean Transportation. Dafür haben die Forscher mehr als 100.000 Angaben aus einer ADAC-Datenbank ausgewertet. Gleichzeitig bieten E-Autos heute im Schnitt mehr Leistung und größere Reichweiten, was die Kosten pro Kilometer deutlich zugunsten der Elektromobilität verschiebt. Und die Preise dürften sich bis 2030 sogar komplett angleichen, erwarten die Experten. Die Gründe? Gesunkene Batteriepreise, steigende Stückzahlen und die CO2-Vorgaben für Hersteller.

0: Zusätzlich zu den gesunkenen Listenpreisen profitieren Verbraucherinnen und Verbraucher auch noch von den neuen staatlichen Kaufprämien für Elektroautos. Seit dem Start des Antragsportals wurden bis Ende Juni laut Umweltministerium mehr als 50 Millionen Euro aus dem Förderprogramm ausgezahlt. Die meisten Bewilligungen gab es dabei für Teslas, gefolgt von Skoda-Modellen.
1: Anfang Januar, Flutlichtspiel Ostderby. Der 1. FC Magdeburg empfängt Dynamo Dresden. Da geht es auf dem Platz hitzig zu und auch die Fanlager haben eine Geschichte von Übergriffen untereinander. Auch am 24. Januar fliegt Pyrotechnik aus dem Dresdner Block in Richtung Heimfans. Anhänger des FC Magdeburg strömen aus dem Stadion und dann kommt es zu heftigen Zusammenstößen. Zwei FCM-Fans sitzen in U-Haft. Einer steht seit heute vor Gericht. Max Hentsch war beim Prozessauftakt dabei und fasst die wichtigsten Informationen zusammen. Verhandelt wird ja Gewalt von Fußballfans. Musste denn die Verhandlung auch besonders gesichert werden?
2: Also es gab erhöhte Sicherheitsmaßnahmen. Die Polizei war vor dem Gericht. Die Ausweise der etwa 25 Zuschauer, die wurden kopiert. Hintergrund ist wohl das Gewaltpotenzial einzelner Fußballfans. Vor und im Prozess blieb aber alles ruhig. Der angeklagte FCM-Fan soll bei Ausschreitungen in der Halbzeitpause des Spiels gegen Dresden einen Polizisten mit einem Pflasterstein am Kopf getroffen haben. Dank Helm erlitt der nur eine Platzwunde. Der Treffer hätte aber tödlich sein können, sagt die Staatsanwaltschaft. Sie wirft dem Angeklagten versuchten Mord vor und sie sieht ihn auch als einen der Anführer der etwa 300 Fans, die die Polizei attackiert haben. Der 28-Jährige aus Aschersleben arbeitet eigentlich als Elektroniker, er sitzt aber schon seit Ende Januar in U-Haft in Burg. Er hat sich bislang nicht geäußert, will das aber morgen tun.
1: Max Hentsch war das aus Magdeburg und das war das Programm von MDR Aktuell für heute. Auf diesen Frequenzen beginnt gleich der Infoabend heute mit den Kollegen von SBR Aktuell. MDR Aktuell können Sie morgen wieder hören. Ab 6 Uhr sind wir wieder für Sie da. Und bis dahin verabschiedet sich Jan Breuer, wünscht Ihnen einen schönen Abend, eine gute Nacht und bleiben Sie uns treu.

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1: Vom Südwestrundfunk in Baden-Baden, aus dem Studio von SWR Aktuell. Schönen guten Abend, ich bin Florian Zelt. Wir haben die wichtigsten Themen dieses Tages für Sie, zum Beispiel das hier. In der Debatte um eine Leihmutterschaft in den Vereinigten Staaten hatte Jens Spahn ja Konsequenzen gezogen und über seinen Rücktritt informiert. Jetzt also die große Frage, wer kommt denn in Frage für den Posten des Unionsfraktionsvorsitzes? Das war auch Thema bei einem Treffen des CDU-Präsidiums heute in Berlin, und mit dabei war Silvia Breher, die stellvertretende CDU-Parteivorsitzende. Meine Kollegin Nina Zimmermann vom NDR hat mit ihr gesprochen nach der Präsidiumssitzung heute und direkt nachgefragt, über welche konkreten Namen wurde denn da geredet?
2: Über gar keinen tatsächlich.
3: Gar keinen? Aber man braucht doch jetzt einen Plan. Hat man darüber gesprochen, wie groß und umfangreich der personelle Abbau werden wird?
2: Also zunächst mal ist es der Zeitplan, der ja heute Morgen dann auch verkündet wurde. Das heißt, nächste Woche Mittwoch kommt die Fraktion zu einer Sondersitzung zusammen um 14 Uhr, wo das, also die Wahl des neuen Fraktionsvorsitzenden auf der Tagesordnung steht. Und das Vorschlagsrecht dazu haben die beiden Parteivorsitzenden, das heißt Markus Söder und Friedrich Merz. Und die Aussage dazu lautete, dass der Personalvorschlag in den kommenden Tagen kommen wird. Die Diskussionen werden natürlich geführt, auch mit der Fraktion. Die haben ja auch eine eigene Meinung. Wir wählen am Ende als Fraktion. Und insofern ist es schon gut, wenn es dann auch ein einvernehmlicher Vorschlag wird.
3: Was muss denn ein neuer Fraktionsvorsitzender oder eine neue Fraktionsvorsitzende mitbringen?
2: Ich glaube, politische Erfahrung, Fingerspitzengefühl, Empathie für die Themen fände ich sehr sinnvoll. Und natürlich die Mehrheit der Fraktionen hinter sich haben, weil am Ende geht es darum, auch mal Kompromisse durchboxen zu können, durchhalten zu können. Und dafür brauchen wir einen guten Namen.
3: Kann ich Ihnen denn einen entlocken, einen Namen? Wer wäre denn aus Ihrer Sicht der oder die Richtige?
2: Ja, ich beteilige mich jetzt nicht an diesen Spekulationen. Es werden ja doch die verschiedensten Namen sozusagen entweder hier durch den Äther, durch die Gazetten getrieben. Und insofern, wir haben viele tolle Kolleginnen und Kollegen und ich bin mir sicher, dass es da einen guten Vorschlag geben wird.
3: Spannend finde ich, dass in den vergangenen Tagen ja die Unzufriedenheit in der Frauenunion auch groß war über Jens Spahn. Gerade von da war der Druck dann auch groß, eben weil man sich mit diesem Thema der Leihmutterschaft sehr intensiv politisch befasst hatte. Und man hört da auch, mehr Frauen würden der Regierung nicht schaden, denn dann würden manche Dinge möglicherweise gar nicht erst passieren. Wäre denn eine Frau an der Spitze der Fraktion oder im Kanzleramt oder als Generalsekretärin Ihrer Meinung nach wünschenswert?
2: Ja und ja. Natürlich, wir haben definitiv zu wenig Frauen in der direkten Verantwortung, sowohl in der Führung der Fraktion als auch an der anderen Stelle. Das zeigt sich dann eben auch im Koalitionsausschuss, wo wir ja mit keiner Frau vertreten sind. Und insofern wäre das schon schön, aber am Ende kommt es auf den richtigen Namen an, auf den richtigen Menschen, der mit Empathie, mit Durchsetzungsfähigkeit, aber auch mit einer Sicht nach vorne die Themen vertreten kann, der glaubhaft ist. Und dann darf auch dieser Regionalproporz Nord, Süd, Ost, West, das alles bitte mal hinten anstellen. Wir brauchen den tollsten Menschen an der Stelle.
3: Dann kann ja jeder, der gerade zuhört, sich überlegen, ob Thorsten Frei, ob Nina Wagen, ob Carsten Linnemann da irgendwie die Boxen checken, die wichtig sind. Als Jens Spahn vergangene Woche seine Elternschaft öffentlich gemacht hat, berichteten Unionsabgeordnete von sehr vielen kritischen Rückmeldungen aus ihren Wahlkreisen, dass das Unverständnis groß war und dass man den Nachrichten da irgendwie kaum nachkam aus der Basis. Wie sah es denn bei Ihnen aus? Sie vertreten Cloppenburg-Vechta, kommen aus dem Oldenburger Münsterland. Wie sah es denn auf Ihrem Handy aus?
2: Ja, ähnlich. Also das war ein deutschlandweites Bild. Aber ich möchte an der Stelle noch mal eins betonen. Es geht an der Stelle nicht um die Leihmutterschaft und auch nicht um das persönliche Glück. Ich finde, an der Stelle ist auch die Diskussion gerade im Netz oft aus dem Ruder geraten und viel zu persönlich tief geraten. Das tut uns allen nicht gut, wenn Wut, Hass und Häme hier ein Übermaß annehmen. Die entscheidende Frage, auch bei uns in den Gruppen, in den vielen Nachrichten, die wir bekommen haben, ist eher die Frage der Glaubwürdigkeit. Wenn ich etwas politisch vertrete, dann gilt es für mich auch persönlich. Und das ist der Spagat, den man dann auch zu tragen hat. Und an der Stelle ging das nicht übereinander. Das Wort Glaubwürdigkeit ist ganz oft gefallen. Und Menschen, die Politik machen, nicht die Politik an sich, sondern die Menschen, die es ausmachen, denen muss ich vertrauen können. Ich muss glauben können, das, was du sagst, dass man das Beste versucht, dass man sich anstrengt und versucht, den besten Kompromiss zu finden. Und an dieser Stelle hat die Glaubwürdigkeit gelitten. Und das ist das, was am Ende auch dazu geführt hat, dass er zurückgezogen hat. Und ich möchte ganz deutlich das trennen von der grundsätzlichen Frage, worum es hier im Grunde eben nicht gehen sollte, nämlich um die Leihmutterschaft. Das ist etwas, das bewertet jeder für sich. Wir haben einen klaren rechtlichen Rahmen, wir haben dazu eine klare politische Position. Aber dazu einen Menschen herabzuwürdigen, das ist etwas, wow, das ist mir wirklich, das hat Ausmaße angenommen, das tut uns nicht gut.
3: Würden Sie denn sagen, man muss in der Sachfrage innerhalb der CDU noch einmal die Haltung zur Leihmutterschaft grundsätzlich überprüfen?
2: Ich glaube, darum ging es an der Stelle nicht, sondern wir haben eine klare Haltung, die haben wir auch gerade Anfang dieses Jahres auf dem Parteitag nochmal diskutiert. Und es wird auch immer wieder, gerade in der letzten Legislatur, mit den ganzen ethischen Fragen haben wir uns intensiv auseinandergesetzt. Und die Leihmutterschaft, einen Menschen dafür zu bezahlen, das ist eine Diskussion, die müssen wir auf anderer Ebene führen, aber nicht in diesem Zusammenhang. Hier ging es tatsächlich um einen anderen Punkt. Und gerade die ethischen Fragen rund um Leihmutterschaft, Eizellspende und so weiter, wo unser Recht an manchen Stellen vielleicht auch diskussionsfähig ist, das müssen wir uns aber separat anschauen. Und ich glaube, das kann man nicht mit einem Fingerstreich wegschnippen.
1: Die stellvertretende CDU-Parteivorsitzende Silvia Breher, meine Kollegin Nina Zimmermann, hat mit ihr gesprochen. Ja, die einen suchen noch, die anderen wurden schon fündig, die Briten zum Beispiel. Da ging es aber auch um einen deutlich höher dotierten Posten. Andy Burnham ist neuer Premierminister Großbritanniens. In seiner ersten Rede als Regierungschef mahnte Burnham, Politikerinnen und Politiker müssten, wie er sagte, besser werden. Lisa Maria Röhling berichtet aus London.
0: Der Start in der 10 Downing Street eher ungewöhnlich. Als Andy Burnham, begleitet vom Applaus seiner Anhänger, sich vor der bekannten schwarzen Tür des Regierungssitzes positioniert, steht da kein Rednerpult. Der 7. britische Premierminister in 10 Jahren bricht direkt in der ersten Stunde seiner Amtszeit bei seiner ersten Rede mit den gängigen Traditionen und will ein Zeichen setzen. Die Menschen haben Politik satt. Ich höre euch. Ich will ehrlich sein, wir waren nicht gut genug, wir müssen besser werden und das werden wir. Andy Burnham wird an der Downing Street von Freunden, Unterstützern und Wegbegleitern aus seiner Zeit als Bürgermeister in Manchester empfangen, umarmt seine Mutter, die in der Menge steht. Die, die hier versammelt sind, legen große Hoffnung in ihn. Nun muss er den Rest des Landes überzeugen.
4: Thank you very much.
0: Ungefähr 1,5 Stunden vorher verabschiedet sich Keir Starmer nach 2 Jahren im Amt. Bevor er sich auf dem Weg zum König macht, um offiziell zurückzutreten, spricht er ein letztes Mal vor der Downing Street Nummer 10 mit einem Rednerpult, das für ihn bereitgestellt wird. Er habe viel erreicht, sagt Starmer zum Abschied, habe Labour zurück in die Regierungsverantwortung geführt. Seine Bilanz durchweg positiv.
4: And I am confident that Britain is now stronger and fairer.
0: Großbritannien ist stärker und fairer als noch vor 2 Jahren. Unsere Wirtschaft ist stärker, unser öffentlicher Dienst zeigt einen Aufwärtstrend. Jeden Tag werden Kinder aus der Armut gerettet, die Immigration ist zurückgegangen, Verteidigung und Sicherheit sind gestärkt und unser Ruf auf der internationalen Bühne hat sich verbessert. Er gehe jetzt bereitwillig, sagt Keir Starmer, mit einem Lächeln und stolz auf seine Leistung.
4: Ich gehe mit guter Grace. I go with a smile and I go proud of everything that we have achieved.
0: Jetzt übergibt er an Andy Burnham, der sich großen Aufgaben verschrieben hat. Er kündigt bei seiner ersten Rede vor der Downing Street Nummer 10 an, er wolle das politische und das wirtschaftliche System grundlegend verändern. Bis Ende des Jahres wolle er dafür einen 10-Jahres-Plan vorlegen. Aber schon jetzt wolle er den Menschen mehr Luft zum Atmen geben, gerade bei den hohen Lebenshaltungskosten. Die Details will er morgen vorstellen.
5: But I can do something to give people some breathing space now, some help with the cost of living. And I will set out some of those measures starting tomorrow.
0: Burnhams Fokus liegt in der Innenpolitik. Das hat er in den Wochen vor seiner Ernennung deutlich gemacht. Politik dezentralisieren und wieder näher an die Menschen ranholen, die Lebenshaltungskosten senken, die Wirtschaft ankurbeln, Versorgungsunternehmen in die öffentliche Hand zurückholen. Einen genauen Plan, wie das finanziell mit einem stark belasteten Haushalt funktionieren soll, gibt es nicht.
5: We will help people.
0: Wir wollen den Menschen helfen, gut zu leben. Wir wollen einen präventiven Staat schaffen, in dem in den Erfolg der Menschen investiert wird und nicht für ihre Niederlagen bezahlt werden muss. Schon jetzt lesen sich seine Politik und seine Versprechen als Gegenangebot zu Reform UK, mit dem Ausblick zurück zu den sozialdemokratischen Wurzeln zu kehren.
5: I will put the care of people.
0: Ich werde die Sorge um die Menschen ins Zentrum von allem stellen, was ich tue. Ich werde alles in diese Aufgabe stecken und ich hoffe auf eure Unterstützung. Für etwas Unterstützung kann Andy Burnham auch aus Richtung der Konservativen hoffen. Deren Parteichefin Kemi Badenoch hat bereits am Morgen erklärt, dass sie beispielsweise bei einer Kürzung der öffentlichen Ausgaben bereit wäre, Burnham zu unterstützen. Ganz anders klingen dagegen konservative Medien und das rechtspopulistische Reform UK. Ihnen ist Burnham zu links, seine Pläne seien nicht finanzierbar und überhaupt, so Reform UK-Politiker Robert Jenrick, habe Burnham kein Mandat und müsse Neuwahlen ansetzen.
1: Ein Bericht aus London von Lisa Maria Rühling. Gleich 20.26 Uhr.
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1: Mit Martin Thiel.
7: Ja, die Fußball-Weltmeisterschaft ist Geschichte. Spanien hat sich den goldenen Pokal geschnappt und mit dem stieg Kapitän Rodri heute in Madrid aus dem Flieger und ließ ihn in der Sonne strahlen. Nach dem Finale wartet in der Hauptstadt Spaniens jetzt ein Feiermarathon auf die Campeones, Nicolas Buschlüter und der Ablauf der Feierlichkeiten.
8: In Madrid haben die Feierlichkeiten für die spanische Fußballnationalmannschaft begonnen. Als erstes wurden die Weltmeister vom spanischen König empfangen. König Felipe nannte den Sieg der spanischen Mannschaft episch. Die Spieler hätten einen Triumph für ganz Spanien errungen und seien dabei als wahres Team aufgetreten. König Felipe hob hervor, dass zum ersten Mal die spanischen Fußballfrauen und Männer gleichzeitig Weltmeister seien. Der Höhepunkt der Feierlichkeiten dürfte die Fahrt der Mannschaft durch die Madrider Innenstadt an Bord eines offenen Doppeldeckerbusses am frühen Abend werden. Behörden rechnen mit bis zu 1 Million Fans an den Straßenrändern.
7: Spanien feiert also eine Megaparty in Madrid und Argentinien trauert mit seinem Superstar Lionel Messi, dem alle so gern noch einmal den Weltmeistertitel gegönnt hätten.
9: Es ist so traurig und am meisten weinen wir für Messi.
10: Für mich ist das echt hart, weißt du. Ich habe ihn schon als Jungen spielen sehen und ich weiß, das hier war sein letzter Tango. Das ist echt hart für mich.
9: In diesem Moment haben wir alle angefangen, mit ihm zu weinen und alle Argentinier sind zusammengerückt. Ja, wir sind so stolz auf ihn.
10: Er hört trotzdem mit einem Weltmeistertitel auf. Er ist der Beste in der Geschichte des Fußballs. Ich bin froh, dass er noch ein WM-Finale spielen konnte.
11: Messi, number one in the world.
7: Ja, und dann noch diese traurige Nachricht. Die englische Fußball-Ikone Kevin Keegan ist tot. Der zweimalige Ballon d'Or-Gewinner und einstige Star des Hamburger Sportvereins starb im Alter von 75 Jahren an einer Krebserkrankung. Als Spieler wurde Keegan dreimal englischer Meister und einmal Europapokalsieger mit dem FC Liverpool, bevor er 1977 zum HSV wechselte, für den er 3 Jahre spielte. Und damit zur Tour de France. Die Fußball-WM ist also Geschichte und heute machte die Tour ebenfalls eine Pause, Ruhetag. Gesprochen wurde viel über den Sturz gestern bei der 15. Etappe und das Ausscheiden des Tourzweiten Jonas Vingegaard. Der Däne kam nach einer Schlüsselbeinbruchverletzung nicht mehr weiterfahren. Und so übernahm gestern Remco Evenepoel mit seinem Etappensieg den 2. Platz hinter Tadej Pogacar aus Slowenien, der 5 Minuten Vorsprung hat. Morgen steht ein Einzelzeitfahren auf dem Programm. Holger Gersker weiß, das ist wieder was für den Belgier Remco Evenepoel.
12: Mit einem Mannschaftszeitfahren hat die Tour de France begonnen. Jetzt startet sie mit einem Einzelzeitfahren in die letzte Woche. Der mittelschwere Kurs am Genfer See ist mit 26 Kilometern relativ kurz. Es wird also keine erdrutschähnlichen Verschiebungen in der Gesamtwertung geben. Die 5 Minuten Vorsprung des fast schon Toursiegers Tadej Pogacar sind ohnehin unantastbar. Auch wenn dahinter der beste Zeitfahrer der vergangenen Jahre lauert, der Olympiasieger und Weltmeister Remco Evenepoel. Der Belgier ist klarer Favorit auf den Etappensieg, muss sich aber mit seinen Vorgängern auf dem Zeitfahr-WM-Thron messen, mit dem Italiener Filippo Ganna und dem Norweger Tobias Voss. Florian Lipowitz ist kein echter Zeitfahrspezialist, hat sich aber im Windkanal akribisch auf diese Prüfung vorbereitet und wird versuchen, seinen aktuell 5. Platz in der Gesamtwertung zu verteidigen.
7: Ja, und soweit der Sport mit Martin Thiel.
1: Vielen Dank dafür. Den Sport, den gibt's im ARD-Infoabend immer um 16:45. Kommen Sie gut informiert mit uns durch diesen Montagabend. Und alles, was heute noch wichtig ist, das bekommen Sie jetzt bei uns zusammengefasst.

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1: Um 20.30 Uhr mit Eva Irion. Der neue britische Premierminister Burnham will das Land reformieren. In seiner Antrittsrede kündigte er ein 10-Jahres-Programm an. Das Wichtigste sei, die Menschen finanziell zu entlasten. Burnham will unter anderem das Bildungssystem umgestalten, die Industrie stärken und Sozialwohnungen bauen. Der Ukraine sagte er Unterstützung zu. Burnham war am Mittag von König Charles III. Zum neuen britischen Regierungschef ernannt worden. Ein Gericht in den USA hat einen der führenden Drogenbosse Mexikos zu einer lebenslangen Freiheitsstrafe verurteilt. Der 76-jährige Ismael Zambada, genannt El Mayo, gehört zu den Mitbegründern des berüchtigten Sinaloa-Drogenkartells. Er war vor 2 Jahren von US-Fahndern in der texanischen Grenzstadt El Paso in ein Privatflugzeug gelockt und in die USA gebracht worden. In Berlin hat es bei einer Gedenkveranstaltung der Bundesregierung einen Zwischenfall gegeben. Gedacht wurde des Attentats mehrerer Wehrmachtsoffiziere um Graf Stauffenberg auf Adolf Hitler am 20. Juli 1944. Bei der heutigen Veranstaltung am Bendlerblock in Berlin versuchte ein Großneffe des NS-Widerstandskämpfers Dietrich Bonhoeffer, einen Kranz der AfD-Bundestagsfraktion zu entfernen. Sicherheitsmitarbeiter gingen dazwischen, dabei wurde der Kranz beschädigt. Der Großneffe sagte danach, viele Nachkommen der Widerstandskämpfer empfänden Wut darüber, dass die AfD an dieser Stelle Kränze ablege. In den USA hat eine Richterin die geplante Übernahme des Film- und Medienkonzerns Warner Brothers Discovery durch den Konkurrenten Paramount Skydance gestoppt. Sie erklärte, sie wolle den Fall erst eingehend prüfen. Kalifornien und 11 weitere US-Bundesstaaten hatten bei dem Bundesgericht Klage eingereicht. Sie argumentieren, die Übernahme führe zu weniger Konkurrenz im Unterhaltungssektor und damit zu weniger Inhalten für das Publikum, einer geringeren Qualität der Produkte und zu steigenden Preisen. Spaniens Fußballweltmeister sind in Madrid von König Felipe empfangen worden. Der gratulierte und dankte dem Team. Nach dem Empfang im Königspalast hat die Mannschaft Regierungschef Sanchez besucht. Am Abend fährt das Team im offenen Bus durch die Hauptstadt. Danach werden im Zentrum Madrids bis zu 1 Million Menschen zu einer großen WM-Feier erwartet. SWR-Nachrichtenredaktion Klaus Regeneck. Das Wetter in Deutschland: nachts im Nordosten abklingende Schauer und Gewitter, dann überall trocken und teils klar. Die Tiefstwerte 13 bis 7 Grad. An den Küsten milder mit rund 16 Grad. Am Tag meist Sonnenschein, aber auch dichte Wolken. Entlang des Oberrheins und an der Ostsee insgesamt am sonnigsten. Maximal 19 bis 26 Grad. 20.33 Uhr.
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2: Mit Florian Zelt. Schönen guten Abend. Wer etwas kaputt macht, der sollte es idealerweise auch wieder reparieren. Ein bisschen so läuft das, wenn Unternehmen klimaschädliches CO2 ausstoßen und dann dafür bezahlen müssen. Sie kaufen Zertifikate, sozusagen Verschmutzungsrechte. Wer weniger CO2 ausstößt, der spart Geld. Ein Anreiz, um das Klima zu schützen. Und erst recht, wenn diese Zertifikate begrenzt sind. Dieser Handel mit Emissionen gilt unter Experten als das zentrale Klimaschutzinstrument in Europa. Und genau dieses Instrument könnte jetzt geschwächt werden. Die Industrie der EU steht unter Druck und deswegen sollen Unternehmen länger und günstiger Treibhausgase ausstoßen dürfen als bisher geplant. So will es die EU-Kommission. Was Unternehmer und Wissenschaftler davon halten, Johannes Koch hat sich in Hamburg umgehört.
3: Eine große Industrieanlage am Hamburger Hafen. Viele Rohre, Schornsteine, Gasleitungen. Es zischt an einigen Ventilen. Die H&R-Gruppe produziert hier Weichmacher, Wachs und, wie Detlef Wösten es nennt, Ölspezialitäten für die Industrie und Medizin. Wösten ist hier Geschäftsführer. Er steht am Rand der Anlage, blickt auf die Schornsteine. Was da oben rauskommt, kostet ihn Geld. Zu viel Geld, findet er.
4: So sehr, wie wir an Energieeffizienz, Energierückgewinnung arbeiten, ein Stück weit brauchen wir immer tatsächlich auch noch Brennstoffe für die Hochtemperaturanwendung. Und deswegen gibt es an vielen Anlagen solche sogenannten Prozessöfen.
3: Und die stoßen CO2 aus. Tonnenweise. Und für jede Tonne muss Wüsten eine Verschmutzungserlaubnis haben. Das ist die Idee des Emissionshandels in der EU. Von Jahr zu Jahr soll es weniger Verschmutzungsrechte geben. Das Angebot sinkt also und der Preis für eine Tonne CO2 steigt.
4: Wenn wir jetzt mehr für die Emissionen zahlen müssen, fehlt uns genau dieses Geld, um weiter in Nachhaltigkeit zu investieren.
3: Diese Kritik hatten in den vergangenen Monaten etliche Unternehmen an die EU gerichtet. Wohl auch deshalb schlägt die EU-Kommission vor, die Zahl der Verschmutzungserlaubnisse soll langsamer reduziert werden. Der Preisanstieg wäre so abgebremst.
5: Das ist ein fatales Signal für den Klimaschutz,
3: sagt Anita Engels. Sie ist Professorin an der Universität Hamburg und forscht seit über 30 Jahren zum Emissionshandel. Sie hat große Unternehmen in ganz Europa befragt und kommt zu dem Ergebnis:
5: Was die Konzerne wirklich brauchen, ist Investitionssicherheit. Und deswegen war der europäische Emissionshandel bisher so gut geeignet, weil der Marktförmigkeit verbunden hat mit dieser langen Planungsgewissheit.
3: Denn dass der Ausstoß von CO2 teurer wird, kommt nicht überraschend. Der Emissionshandel läuft seit 20 Jahren. Die jetzt geplanten Reformen standen zwar turnusmäßig an, Engels sieht das Aufweichen der Regeln aber kritisch.
5: Wenn jetzt so ein Signal kommt, dann ist das fatal in zweierlei Hinsicht. Erstens werden die Vorreiter bestraft und zweitens behindert das und verzögert das auch laufende Investitionsentscheidungen.
3: Zurück im Ölwerk am Hamburger Hafen. Hier bekommen Sie einen Teil der Verschmutzungsrechte aktuell noch gratis. Eine Sonderregel für einige Unternehmen in der EU, damit die im internationalen Wettbewerb keinen zu großen Nachteil haben. Detlef Wösten zahlt dennoch jährlich für zusätzliche Verschmutzungsrechte einen Millionenbetrag. Der Standort Europa werde so zum Nachteil, droht er.
4: Wir sehen natürlich tatsächlich, dass das Investitionsumfeld im Moment außerhalb Deutschlands und außerhalb Europas attraktiver ist als hier zu Hause.
3: Es ist ein Spagat für die EU-Kommission. Denn während die einen Unternehmer auf Erleichterungen pochen, haben andere längst Milliarden in CO2-neutrale Produktionen investiert und fordern jetzt, dass die Regeln, mit denen sie geplant haben, beibehalten werden. Die Diskussion um die Reform des Emissionshandels hat gerade erst begonnen.
2: Ein Beitrag aus Hamburg von Johannes Koch. Ja, und nicht nur die Diskussionen um eine Reform des Emissionshandels wird uns noch lange beschäftigen. Überhaupt die Frage, wie können wir den Klimawandel verlangsamen? Und da spielen klar auch E-Autos eine Rolle. Die könnten 2026 zumindest in Deutschland den Durchbruch schaffen. Im ersten Halbjahr dieses Jahres ist schon jedes vierte neu zugelassene Auto ein E-Auto gewesen. Zum Erfolg trägt bestimmt auch bei, dass E-Autos inzwischen günstiger geworden sind und besser. Das zeigt jetzt eine neue Studie, die das Fraunhofer Institut für System- und Innovationsforschung und das International Council on Clean Transportation gemacht haben. Darüber hat mein Kollege, SWR aktuell Moderator Christian Haug, mit Wirtschaftsredakteurin Geli Hensoldt gesprochen.
6: Lange galt ja der im Vergleich zum Benziner und Diesel hohe Preis als ein Grund dafür, dass die E-Autos nicht so richtig Fahrt aufgenommen haben. Das hat sich jetzt aber offenbar geändert, Geli Hensoldt aus der SWR Wirtschaftsredaktion, oder?
7: Ja, genau. Also die neue Studie, die zeigt, dass E-Autos zwischen 2020 und 2025 in Deutschland um rund 18% günstiger geworden sind. Und zwar inflationsbereinigt und mit Blick auf das, was man für sein Geld bekommt. Also das heißt, insgesamt sind die Preise ja seit 2020 gestiegen. Aber wenn man das rausrechnet, dann ist der Listenpreis von E-Autos innerhalb dieser 5 Jahre gesunken. Und technologisch, auch ganz wichtig, sind die E-Autos, die ich heute kaufen kann, eben auch deutlich besser als vergleichbare Modelle von 2020. Also E-Autos sind billiger und besser geworden und Verbrenner, also Diesel und Benziner, sind teurer geworden und zwar im gleichen Zeitraum um 2%. Für die Studie haben die Autoren etwa 100.000 Preise ausgewertet aus einer Datenbank des ADACs und verglichen haben sie dabei ähnliche Autos, also zum Beispiel ein VW ID.3 mit einem Golf oder einem Ford Focus. Und das macht aus meiner Sicht auch Sinn, denn der Durchschnittspreis von allen E-Autos insgesamt, der ist gestiegen. Das liegt aber laut der Studie daran, dass das Angebot an teuren E-Autos mittlerweile deutlich größer geworden ist.
6: Sind E-Autos denn damit die günstigere Variante?
7: Nee, so ist es noch nicht. Bei Kleinwagen und bei Fahrzeugen der unteren Mittelklasse, so die Golfgröße etwa, sind die elektrischen Modelle im Mittel eben schon noch deutlich teurer als die Verbrenner. Erst bei Modellen, die 55.000 Euro und mehr kosten, da sind die E-Autos in der Regel günstiger.
6: Woran liegt das? Weil gerade für Leute, die kleine Autos kaufen, dürfte der Preis ja eine wichtige Rolle spielen.
7: Ja, das stimmt. Tatsächlich braucht es dringend günstige E-Autos, damit sich eben auch Leute mit mit weniger Geld eins leisten können. Das Problem ist aber, dass die Batterie gerade bei den kleinen E-Autos einen größeren Teil der Kosten ausmacht und Batterien sind eben nach wie vor teurer. Da tut sich aber auch was. Laut der Studie sind auch die Preise für Batterien deutlich gesunken. Noch aber reichen die Hersteller das nur teilweise an uns Kunden weiter. Aber die Studienautoren sagen, wenn es so weitergeht wie bisher, dann werden die E-Autos so um 2030 etwa gleich viel kosten wie die Verbrenner.
6: Wie gut ist das Angebot an E-Autos denn im Moment?
7: Also laut der Studie gibt es mittlerweile rund 160 E-Auto-Modelle. 2020 waren es nicht mal 40. Und es gibt mittlerweile eben auch mehr bezahlbare Modelle. Und da wird auch noch was kommen. Zum Beispiel im nächsten Jahr kommt der VW, der unter 20.000 Euro kosten soll.
2: SWR Aktuell-Moderator Christian Hauck hat mit Wirtschaftsredakteurin Geli Hensoldt gesprochen, hier im ARD-Infoabend. Der Klimawandel fordert viele neue Konzepte, zum Beispiel auch gegen Hitzewellen wie in den vergangenen Wochen. Besonders heiß war und ist es ja immer in den Städten. Haus an Haus, zwischen Betonplatz an Betonplatz, da glüht es regelrecht. Und einige Städte, die bauen unter anderem deshalb einzelne Orte nach dem sogenannten Schwammstadtkonzept um. Das bedeutet Regenwasser aufnehmen, wie ein Schwamm speichern und langsam wieder abgeben. Klar, dass Grünflächen dabei eine zentrale Rolle spielen. Auch Pforzheim in Baden-Württemberg testet dieses Konzept und hat einen Platz in der Innenstadt nach diesen Regeln neu gestaltet. Hanna Radgen hat sich ihn angeschaut.
8: Ein neuer Boden, neue Pflanzbeete, neue Bänke und ein neuer Trinkbrunnen. Auf den ersten Blick hat sich nicht allzu viel verändert auf dem Pfälzerplatz in der Pforzheimer Nordstadt. Aber was dieser Platz jetzt alles kann und warum er nach dem Umbau ähnlich wie ein Schwamm funktioniert, also Wasser speichern und wieder abgeben kann, weiß Philipp Linde von der Stadt Pforzheim.
9: Also hier haben wir das Schwammstadtkonzept so umgesetzt, wie es dann auch in hochverdichteten Räumen stattfinden kann. Nicht mit umfangreichen Sickerflächen, sondern eben mit unterirdisch installierten Zisternen mit insgesamt 72.000 Liter Fassungsvermögen und eben einer sensorgestützten vollautomatischen Bewässerung.
8: Über den leicht abschüssigen Platz fließt Wasser in sogenannte Entwässerungsschienen. Dann wird es gefiltert und in die Zisternen unter dem Platz geleitet. Dort wird das Wasser gespeichert und bei Bedarf wieder abgegeben. In erster Linie an die Pflanzen auf dem Platz. 9 große Platanen und um ihre Wurzeln herum Beete mit verschiedenen Pflanzen.
9: Und Sensoren messen dann die Bodenfeuchte in den Beeten und wenn ein gewisser Schwellenwert unterschritten wird, gibt es dann automatisch eine Tröpfchenbewässerung, die dann den Bäumen Wasser zuführt.
8: Dadurch konnten die alten Platanen überhaupt erhalten bleiben, wegen dem Platz für ihre Wurzeln in den neuen Beeten und der Bewässerung. Vorher hätten die Bäume unter enormem Trockenstress gelitten, erzählt Philipp Linde. So kann gleich doppelt für Abkühlung auf dem Pfälzerplatz gesorgt werden. Die Bäume spenden Schatten und durch die Bewässerungsanlage kommt es zu einem Kühlungseffekt durch Verdunstung. Jetzt noch die Frage, kommen die kühle Luft und der neu gestaltete Platz auch bei den Pforzheimerinnen und Pforzheimern an?
10: Man merkt es jetzt tatsächlich, es ist ja recht warm und es ist richtig angenehm jetzt im Vergleich zu manchen anderen Orten.
11: Ist schick geworden, ziemlich schattig.
12: Der Brunnen war da, die Bäume waren da, nicht viel anders als vorher.
13: Das Einzige, was sich geändert hat, ist halt das Pflaster. Aber dass sich das jetzt auf die Temperatur ausgewirkt hätte, ist mir nicht aufgefallen.
8: Die größte Veränderung liegt gut versteckt unter dem Platz. So soll es laut Philipp Linde auch sein. Die Pforzheimerinnen und Pforzheimer sollen in erster Linie merken, dass es am Pfälzer Platz ein angenehmes Klima hat und nicht warum.
9: Das passiert im Hintergrund. Das sieht man gar nicht so sehr, dass hier wahnsinnig viel Technik und Innovation verbaut ist, sondern die Leute sollen sich hier hauptsächlich wohlfühlen und ein gutes Stadtklima genießen können.
8: Nicht zu vernachlässigen ist aber auch, es geht nicht nur ums Stadtklima. Umbauten nach dem Schwammstadtprinzip sind auch ein effektiver Hochwasserschutz.
9: Also es ist tatsächlich mit Starkregenereignissen gerade so in hochverdichteten Räumen schwierig, das Wasser schnell über die Kanalisation ableiten zu können. Und da versucht man auch über solche Sickerflächen dezentral die Kanalisation zu entlasten, sodass wir als Stadt insgesamt widerstandsfähiger gegen Starkregenereignisse werden.
8: Doppelt praktisch, so ein Schwammplatz. Und vielleicht bleibt es in Pforzheim auch nicht nur bei dem einen.
2: Ein Beitrag von Hanna Radgen aus Pforzheim. Es ist viel los heute in Deutschland und der Welt. Wir berichten darüber hier im ARD-Infoabend. Aber auch mal über die Dinge, die auf den ersten Blick gar nicht so wichtig erscheinen. Zum Beispiel, dass die Diddlemaus wieder da ist. Die Kultfigur aus den 90er Jahren. Von heute an wird sie wieder verkauft. In Dresden beispielsweise hat das einen Ansturm in einer Buchhandlung ausgelöst. Und mit der Diddlemaus sind auch ihre Fans zurück. Die kaufen alles. Stifte, Blöcke, Sticker. Hauptsache, das Diddle-Logo ist drauf. Und wir haben uns mal in Stuttgart umgehört, wer die Kultspringmaus aus den 90ern eigentlich noch kennt.
14: Meine ganze Kindheit ist von der Diddlemaus geprägt worden. Sämtliche Plüschtiere, Stickerbögen, Postkarten, Tüten, alles. Weil die einfach viel wert sind. Ich habe wirklich alle Blockblätter, die es jemals gab. Das muss natürlich weitergeführt werden.
15: Also wir sind mit unseren großen Ordnern zur Schule gegangen und haben unter uns Freundinnen die Diddleblätter getauscht. Und das sind einfach nur schöne Erinnerungen.
16: Das ist schon lange her, aber da gab es noch die Zeichenblöcke und allem. Und die Großdiddlemaus, wo alle hinterher waren. Und mein Cousin hatte das, meine Cousine.
17: Es war, jeder hatte diesen Diddle-Wahn, sag ich mal. Es war nur Diddle.
18: Ja, das ist natürlich meine Kindheit, die ich damit in Verbindung setze.
2: Ja, die Diddlemaus ist wieder da. Von heute an wird sie wieder verkauft. Gleich ist es 20.46 Uhr.
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2: Und wir schauen jetzt nach Ungarn. Da wird ja gerade das politische System komplett umgebaut. Die neue pro-europäische Tiso-Partei von Premierminister Modior will das alte Orbán-System überwinden. Und dabei geht es jetzt um eine spannende Personalie. Heute vor einer Woche hatte das ungarische Parlament die Absetzung von Orbáns Staatspräsidenten Sulyok beschlossen. Und in der Nacht ist seine Amtszeit abgelaufen. Jetzt hat Premier Modior eine interessante Nachfolgerin vorgeschlagen. Eine Frau, die bekannt ist als die beste Schachspielerin der Welt. Die Einzelheiten von unserem Korrespondenten für Ungarn, Oliver Schosch.
19: Der ungarische Premierminister Peter Modja hatte am Samstag die Bürger aufgefordert, Kandidaten vorzuschlagen für das Amt der Staatspräsidentin oder des Staatspräsidenten. Modja sagte, man wolle den Präsidenten nicht in Hinterzimmern oder Zigarrenclubs bestimmen. Nun hat sich der Premier überraschend schnell selbst zur Präsidentensuche zu Wort gemeldet, per Facebook. Er kommentierte einen Vorschlag, der ihm besonders gut gefalle. Modja schreibt:
20: Eine bekannte ungarische Persönlichkeit hat Judit Polgár genannt. Ich habe sie vor ein paar Tagen getroffen und gefragt, ob sie bereit wäre, unserem Land in einer neuen Rolle zu dienen, bis die neue Verfassung angenommen wird. Es wäre für mich eine große Ehre, wenn sie das Angebot annehmen würde.
19: Aktuell führt die ungarische Parlamentspräsidentin Agnes Vosthofer die Amtsgeschäfte des Präsidenten. Das Parlament hat 30 Tage Zeit, eine neue Präsidentin zu wählen. Parallel dazu soll ab Herbst mit der Ausarbeitung einer neuen ungarischen Verfassung begonnen werden. Langfristig soll der Präsident direkt vom Volk gewählt werden. Wie lange also Judit Polgár im Falle einer Wahl durch das Parlament im Amt wäre, ist unklar. Judit Polgár ist eine ungarische Schachgroßmeisterin, die als die beste weibliche Spielerin aller Zeiten gilt. 1985 gewann sie im Alter von nur 9 Jahren ihr erstes internationales Schachturnier. 1989 wurde sie mit 12 Jahren die Nummer 1 der Frauenweltrangliste und blieb es bis zu ihrem Karriereende im Jahr 2014. Sie besiegte auch berühmte männliche Schachspieler wie Garry Kasparov, Anatoly Karpov oder Magnus Carlsen und war die einzige Frau in der Top 10 der Männerweltrangliste. Für Judit Polgár ist Schach nicht nur ein Spiel, sondern auch eine wichtige Lehre für das Leben, sagte sie bei einer Rede auf einer Technologiekonferenz.
21: In our multitasking world, I think creativity, logical thinking.
22: In unserer Multitasking-Welt sind Kreativität, logisches Denken und die Fähigkeit, Probleme zu lösen und gute Entscheidungen zu treffen, essentiell. Ich möchte gerne Menschen inspirieren, vor allem junge Leute. Sie sollen große Träume haben, die richtigen Schritte im Leben gehen, sich hohe Ziele setzen und das Unmögliche erreichen.
21: Set your goals high and reach the impossible.
19: Gesellschaftspolitisch hat sich Judit Polgár vor allem für die Themen Chancengleichheit und Frauenförderung stark gemacht. In einem Beitrag für die britische Zeitung Guardian schrieb sie im Jahr 2019:
22: Auch wenn Frauen anders denken und sich im Wettbewerb anders verhalten, können sie die gleichen Leistungen erbringen wie Männer, sei es in der Wissenschaft, in der Kunst oder im Schach.
19: Polgar äußerte sich außerdem immer wieder zu ihrer jüdischen Identität und betonte, dass sie eine stolze ungarische Jüdin sei. Einige ihrer Verwandten wurden im Holocaust ermordet. Polgars Großmutter hat das Konzentrationslager Auschwitz überlebt. Der ungarische Premier Peter Modja bezeichnete Judith Polgar auf seiner Facebook-Seite als Synonym für Talent und Ausdauer. Die Anerkennung um ihre Person liege nicht an ihrer politischen Zugehörigkeit, sondern an ihrem Fleiß, an ihrer außergewöhnlichen Persönlichkeit und ihrer Integrität, so Modja. Doch es gibt auch einige Stimmen in Ungarn, die kritisieren, dass Polgar noch kein politisches Amt innehatte und dass unklar sei, ob sie in der Lage sei, als Präsidentin über das demokratische Funktionieren der Staatsorgane wachen zu können. Der bekannte ungarische Politologe Zoltán Lakner kritisierte im unabhängigen ungarischen Internetsender Partisan, dass Peter Modja sehr früh seine Präferenz für Judith Polgar äußere.
20: Es ist schon sehr interessant an diesem Vorgang und auch sehr aussagekräftig, dass Peter Modja erst die Bürger aufruft, Vorschläge für einen Präsidenten zu machen. 24 Stunden später sagt er dann, dass er Judith Polgar besuchen werde, um sie offiziell zu fragen, ob sie die Präsidentschaftskandidatin werden will. Da stellt sich die Frage, ob er morgen und übermorgen auch andere Kandidaten besuchen wird. Ich finde, wenn es wirklich um eine gesellschaftliche Abstimmung gehen soll, dann sollte sie nicht schon nach 24 Stunden abgeschlossen sein.
19: Viele Kritiker sehen hier eine Wahl, die der Premier selbst steuern wolle. Die neue proeuropäische ungarische Regierung versucht gerade durch mehrere Verfassungsänderungen das als korrupt und autoritär geltende alte Orbán-System zu reformieren. So wurden zum Beispiel die Amtszeiten von Parlamentariern auf 12 Jahre begrenzt und die des Premierministers auf 8 Jahre. Damit ist ausgeschlossen, dass Orbán wieder an die Macht kommt, denn der war insgesamt 20 Jahre lang Premier. Außerdem wurde die Einrichtung einer Behörde zur Rückgewinnung von veruntreuten Steuergeldern und EU-Hilfen beschlossen. Und der öffentlich-rechtliche Rundfunk, der eine Orbán-Propagandamaschinerie war, wird durch ein neues Mediengesetz komplett neu aufgestellt.
2: Ein Bericht von unserem Ungarn-Korrespondenten Oliver Schosch. Ich habe einen Kollegen, der ist weggegangen, in unser Hauptstadtstudio nach Berlin, als Korrespondent. Da war ich ziemlich traurig, weil wir sehr auf einer Wellenlänge waren. Das gilt ja oft als Ideal, dass zwei Menschen in einem ähnlichen Takt denken. Aber kann man das eigentlich messen oder sogar steuern, zum Beispiel bei Schülern und Lehrern, damit dieses Zusammenspiel ein bisschen besser funktioniert? Offensichtlich ja, das geht. Total spannend mit einer neuen Methode. Dem Multibrain Neurofeedback hat ein internationales Forschungsteam gezeigt, wie dieser Gleichklang gezielt beeinflusst werden kann. Klingt faszinierend und mindestens genauso unheimlich. Anja Braun berichtet aus unserer Wissenschaftsredaktion.
1: Wenn Paare sich an den Händen halten, dann verstärkt sich in der Regel die Synchronisation ihrer Gehirnströme. Das kann man messen, indem man den Probanden Elektrodenkappen aufsetzt. Und unsere Gehirne können sich sogar synchronisieren,
4: wenn man sich nur gegenseitig anschaut. Also man sitzt im selben Raum, macht nichts anderes, schaut sich nur gegenseitig an und allein dabei entsteht eben schon diese Synchronisation. Und die kann man natürlich auch verstärken. Also auch in unserer eigenen Forschung finden wir, wenn Probanden miteinander reden und sich gegenseitig abwechseln, also auch zum Beispiel zwischen Eltern und Kindern, dass da die Synchronisation verstärkt wird.
1: Sagt die Psychologin Quintrin Nguyen Koschera, die an der Universität Heidelberg zur Hirnsynchronisation forscht. Mit dem Multibrain Neurofeedback hat nun ein internationales Forschungsteam eine Methode vorgestellt, mit der mehrere Menschen trainieren können, ihre Gehirne zu synchronisieren. Das geschieht beim Neurofeedback darüber, dass die Teilnehmenden zurückgemeldet bekommen, wenn eine gemeinsame Wellenlänge erreicht ist. Zum Beispiel durch eine bestimmte Farbe, die sie dann auf einem Bildschirm angezeigt bekommen. So können sie die Synchronisation beobachten und auch trainieren. Funktioniert sie, dann sehen sie beispielsweise orange. Sind sie noch nicht ganz einheitlich synchronisiert, dann zeigt der Bildschirm vielleicht gelb oder gelb-orange.
4: Im künstlerischen Kontext, im musikalischen Kontext, beim gemeinsamen Filmschauen gibt es auch ganz viele Studien zu. Also wie ist es, wenn man sozusagen zu gemeinsamen Ideen kommen möchte und wie ist es, wenn man divergent sein möchte, also unterschiedliche Ideen generieren möchte. Welche Synchronisationsprozesse, also ob Zunahme oder Abnahme, sind da möglicherweise von Vorteil?
1: Getestet wurde das zum Beispiel mit Stars wie Bad Bunny und Residente. Die Messung ihrer Hirnströme ergab, dass sie auf einer Wellenlänge waren, als sie an ihrem gemeinsamen Song Bellacoso arbeiteten. Trotzdem kommt das Autorenteam der Studie zum Ergebnis, dass mehr Gleichklang nicht immer positiv zu werten ist. Denn eine starke Hirnsynchronisation kann dazu führen, dass eine Person dominiert und andere sich einfach anpassen, anstatt sich wirklich einzubringen. Hier ist noch einiges an Forschungsarbeit nötig, meint die Heidelberger Psychologin Nguyen Koschera.
4: Obwohl wir sehr viel wissen, was da alles sozusagen reinspielt, wissen wir noch sehr wenig, wann es zu einer geringeren Synchronisation führt oder wie wir diese Synchronisierung unterbrechen können, wenn wir müssen, also wenn es dann dysfunktional wird.
1: Erst wenn diese Fragen geklärt sind, kann man darüber nachdenken, die Methode in der Schule, der Therapie oder in der Teamarbeit einzusetzen. Dabei ist die Hoffnung der Forschenden, dass durch die Hirnsynchronisation sich zum Beispiel Lehrkräfte besser auf die Kinder einschwingen können und
4: das dann später zu hoffentlich einem besseren Lernergebnis führt.
1: Bisherige Forschungsergebnisse weisen darauf hin, dass das gut möglich sein könnte. Einer der Studienautoren konnte in einer früheren Studie bereits zeigen, dass die Hirnsynchronisation besonders gut funktioniert, wenn die Lehrkraft gemeinsam mit Schülerinnen und Schülern singt. Nun muss auch untersucht werden, ob sich das auch auf andere Fächer wie zum Beispiel Mathematik oder Geografie übertragen lässt.
2: Ein Bericht von Anja Braun aus unserer Wissenschaftsredaktion. Es ist 20.55 Uhr.
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2: Wer in Hamburg lebt oder Hamburg besucht, begegnet zwangsläufig auch dem Komponisten Johannes Brahms. Er gehört zu den bekanntesten Hamburgern, auch wenn er seine zweite Lebenshälfte in Wien verbrachte, wo er 1897 gestorben ist. Doch in Hamburg bleibt er präsent, im Komponistenquartier mit einem eigenen Museum und im öffentlichen Raum mit einem Denkmal, dem sogenannten Brahms-Kubus. Petra Ries hat ihn sich angesehen.
3: Auf der langen Liste der Hamburger Denkmäler ist er die Nummer 52313, der sogenannte Brahms-Kubus. Vor der Leishalle, dort, wo sich sonst Konzertbesucher drängen, steht er nahe dem Bühneneingang, unter Bäumen, zwischen Passanten und Fahrradständern. Ein großer, würfelförmiger Steinblock aus rotem Granit. Seit 45 Jahren ist er selbstverständlicher Teil dieses Viertels. Viele Menschen gehen täglich daran vorbei.
5: Also ich weiß, dass er da steht, aber ja.
6: Das ist der Komponist Johannes Brahms.
5: Ah, das ist Brahms, okay. Ja. Wohnt da. Oh, das ist peinlich, ja.
3: Der rund 2 Meter hohe Kubus mit den gerundeten Ecken ruht entspannt auf einem niedrigen Sockel. Geschaffen hat ihn der Hamburger Bildhauer Thomas Darboven, nachdem er beim Wettbewerb um eine Brahms-Gedenkstätte den 3. Preis gewonnen hatte. Die 4 Seitenflächen des Würfels sind mit Porträtreliefs versehen. Sie zeigen Brahms in 4 Lebensaltern. Eine Besucherin aus Holland macht ein Foto und geht langsam um das Denkmal herum. Sie mag vor allem den jüngeren Brahms.
6: Johannes Brahms kennen Sie?
23: Ja, sicher. Mein Vater hat das immer gehört in Holland. Ja. Also, ja, das Erste ist mir am besten. Um die Ecke. Ja. Hier ist er ganz alt, oder? Ja, glaube ich, halt. Sehr schön.
6: Sieht man den Bart schon?
23: Ja, Bart, ja. Die ist hier am schönsten. Aber sehr schön gemacht. Ja.
3: Es ist ein sonniger Mittag in Hamburg. Die Arbeiter der Baustelle setzen sich in den Schatten und packen ihre Brote aus, während Brahms zuschaut. Geschäftsleute gehen vorbei aus den umliegenden Hotels oder Büros.
6: Kennen Sie das Denkmal hier?
24: Nein, aber es ist Brahms. Das weiß ich. Immerhin.
3: Kunst im öffentlichen Raum findet dieser Passant grundsätzlich gut.
24: Ja, man muss jetzt nicht von berühmten Leuten sein, aber Kunst ist sehr schön. Mir ist heute Morgen Planten und Blumen aufgefallen. Da steht auch eine schöne Skulptur. Ich weiß noch nicht von wem, ob die berühmt ist oder nicht, weiß ich nicht.
3: Thomas Darboven war gebürtiger Hamburger, Jahrgang 1936. Und er hatte Tischler gelernt, bevor er an der Berliner Hochschule für Bildende Künste Bildhauerei studierte. Er war Meisterschüler von Paul Dierkes und Hans Ullmann, 2 prägende Namen der deutschen Nachkriegsplastik. 1976 kehrte Darboven in seine Heimatstadt zurück, wo er zahlreiche Kunst-am-Bau-Wettbewerbe gewann. Viele seiner überwiegend abstrakten Arbeiten prägen wie selbstverständlich den öffentlichen Raum, wie etwa seine Karyatiden, 2 Stelen am U-Bahnhof Hagendehl oder die Skulpturen Miteinander oder Aneinander vorbei im Rheinbeker Schlossgarten. Darboven selbst ist als Person immer lieber im Hintergrund geblieben, wie Menschen, die ihn kannten, bestätigen. Das mag einer der Gründe sein, warum sein Name heute vielen unbekannter ist als seine Werke. Auch Porträts sind schwer zu finden. Einem Gerücht zufolge jedoch soll das jüngste Brahms-Konterfei auf dem Kubus dem Künstler-Darboven erstaunlich ähneln. Der Kubus selbst kommentiert das nicht. Er steht einfach da, unaufgeregt, wie sein Schöpfer und lässt die vier Gesichter des Komponisten weiter über den Platz blicken, der seinen Namen trägt.
2: Ein Beitrag aus Hamburg von Petra Ries. Sie hören den ARD-Infoabend vom SWR in Baden-Baden. Schön, dass Sie eingeschaltet haben. Kommen Sie gut informiert mit uns durch diesen Montagabend. Ich bin Florian Zelt.

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1: Um 21 Uhr mit Kerstin Hoffmann. In der spanischen Hauptstadt Madrid haben sich Zehntausende Menschen versammelt, um den Titelgewinn bei der Fußball-Weltmeisterschaft zu feiern. Nach dem Empfang bei König Felipe und einem Treffen mit Ministerpräsident Pedro Sánchez durchquerten die Nationalspieler in einem offenen Bus die Innenstadt von Madrid, begleitet von jubelnden Fans. Ziel ist der Cibeles-Platz vor dem Rathaus. Die Behörden rechnen mit rund 1 Million feiernder Menschen im Stadtgebiet. Nur wenige Stunden nach seinem Amtsantritt hat der neue britische Premierminister Andy Burnham sein Kabinett umgebildet. Überraschend ernannte er den früheren Verteidigungsminister John Healey zum Finanzminister. Außenminister wird der bisherige Energieminister Ed Miliband, der von 2010 bis 2015 Labour-Parteichef war. In seiner Antrittsrede kündigte Burnham einen 10-Jahres-Plan für Großbritannien an. Unter anderem sollen das Bildungssystem reformiert, die Industrie gestärkt und Sozialwohnungen gebaut werden. Die ungarische Schachgroßmeisterin Judit Polgár will nicht neue Präsidentin des Landes werden. Sie lehnte einen entsprechenden Vorschlag von Ungarns Regierungschef Péter Modyar ab. Polgár schrieb in Online-Diensten, sie habe nicht die Kraft, die historische Verantwortung für die Vereinigung einer gespaltenen Nation zu übernehmen. Modyar hatte zuvor auf Facebook erklärt, dass er Polgár um die Übernahme des Amtes der Staatschefin bitten wolle. Der bisherige Präsident Tomáš Sujok hatte aufgrund einer Verfassungsänderung sein Amt verloren. Die geplante Übernahme von Warner Brothers Discovery durch Paramount Skydance ist vorerst gestoppt. Eine Bundesrichterin in Kalifornien will den Fall zunächst prüfen. Mehrere US-Bundesstaaten haben gegen den rund 97 Milliarden Euro schweren Deal geklagt. Sie befürchten höhere Preise, schlechtere Qualität und weniger Inhalte für die Zuschauer. Die US-Regierung hatte die Übernahme bereits genehmigt. Die englische Fußballlegende Kevin Keegan ist tot. Wie die Nachrichtenagentur PA meldet, starb er im Alter von 75 Jahren an den Folgen einer Krebserkrankung. Als Spieler wurde Keegan 3-mal englischer Meister und 1-mal Europapokalsieger mit dem FC Liverpool. 1979 führte er den Hamburger SV zur Meisterschaft und wurde 2-mal in Folge zu Europas Fußballer des Jahres gewählt. Das waren die Nachrichten. Das Wetter in der Nacht, Bewölkungsrückgang und weitgehend trocken, 13 bis 8 Grad, morgen dann häufiger Sonne, später nur vereinzelt Schauer, Temperaturen morgen 20 bis 25 Grad und windig. Die Zeit, es ist 21.03 Uhr.
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2: Vom Südwestrundfunk in Baden-Baden. Aus dem Studio von SWR Aktuell. Ich bin Florian Zelt. Schönen guten Abend. Ich grüße Sie heute am 20. Juli. Da hat die Bundesregierung wie jedes Jahr an den Widerstand gegen den Nationalsozialismus erinnert. Anlass ist der heutige Jahrestag des Attentats auf Adolf Hitler vor 82 Jahren. Graf von Stauffenberg und seine Mitstreiter haben den Versuch, Hitler zu töten, noch am selben Tag mit dem Leben bezahlt.
3: Musik, Reden, Kranzniederlegung. Auch wenn der Ablauf jedes Jahr ähnlich ist, der Ort, an dem die Bundesregierung an die Widerstandskämpferinnen und Kämpfer gegen das NS-Regime erinnert, verliert nie etwas von seiner Wirkung. Bundesbildungs- und Familienministerin Karin Prien sagt:
4: Der Bendlerbarock ist ein Ort, an dem aus Haltung eine mutige Tat wurde. Ob unsere Generation oder nachfolgende Generation je vor einer vergleichbaren Entscheidung stehen werden, wir wissen es nicht.
3: Vor 82 Jahren, am 20. Juli 1944, haben Klaus Schenk, Graf von Stauffenberg und seine Mitstreiterinnen und Mitstreiter versucht, Adolf Hitler zu töten und das NS-Regime zu stürzen. Der Versuch scheiterte. Stauffenberg und andere Beteiligte wurden noch in derselben Nacht im Bendlerblock erschossen. Aus dem Widerstand, den sie und andere geleistet haben, zieht Prien folgende Lehre.
4: Eine Demokratie bleibt nur dann stark, wenn genügend Menschen den Mut haben, sich einzubringen. Lange bevor außergewöhnlicher Mut erforderlich wird.
3: Wer Widerstand gegen das NS-Regime geleistet hat, gehörte dabei längst keiner Gruppe mit einer gemeinsamen politischen Überzeugung an. Daran erinnert der Vorstandsvorsitzende der Stiftung 20. Juli 1944, Robert von Steinau-Steinrück.
5: Die Gegnerschaft zu Hitler einte Menschen, die sich in normalen politischen Zeiten vermutlich nicht einmal auf der Straße gegrüßt hätten.
3: Für Karin Prien ist Widerstand auch Teil ihrer eigenen Familiengeschichte. Ihr jüdischer Großvater habe die Verfolgung durch die Nationalsozialisten mit viel Glück und dank der Hilfe sogenannter stiller Heldinnen und Helden überlebt.
4: Dass es Menschen gab, die diesem Unrechtsregime widerstanden, war auch für meine Familie überlebenswichtig.
3: Haltung entstehe lange vor der Bewährungsprobe. Sie beginne im Alltag, in Familien, in der Schule, in Vereinen und Betrieben, sagte die CDU-Politikerin. Gerade deshalb müsse Erinnerung lebendig bleiben und auch Menschen erreichen, die keinen persönlichen Bezug zur NS-Zeit mehr haben.
4: Erinnerung, ja, braucht zeitgemäße Formen. Digitale Technologien können dabei helfen und Geschichte neu zugänglich machen. Doch sie werden nicht die persönliche Auseinandersetzung, übrigens auch mit den Nachkommen der Opfer und die Begegnung mit authentischen Orten, ersetzen.
3: Nach dem offiziellen Teil der Gedenkfeier kam es zu einem Zwischenfall. Wie in mehreren Videos zu sehen ist, versuchte ein Großneffe des NS-Widerstandskämpfers Dietrich Bonhoeffer, einen Blumenkranz der AfD-Bundestagsfraktion zu entfernen. Der Mann begründete sein Vorgehen gegenüber der deutschen Presseagentur damit, viele Nachkommen der Widerstandskämpferinnen und Kämpfer empfänden große Wut darüber, dass die AfD an diesem Ort Grenze niederlege. Götz Frömming, parlamentarischer Geschäftsführer der AfD-Fraktion, spricht gegenüber dem ARD-Hauptstadtstudio von einer unwürdigen Störung des Gedenkens.
2: Ein Bericht von Isabel Karas. Das war eine ganz schöne Hiobsbotschaft, als Vorstandschef Oliver Blume angedeutet hat, dass bei Volkswagen in Zukunft konzernweit 100.000 Arbeitsplätze eingespart werden sollen. Was wird also aus den VW-Werken in Deutschland? Wissen wir noch nicht, aber eine denkbare Lösung könnte sein, Modelle von chinesischen VW-Partnern in Deutschland zu bauen. Aus Hannover berichtet Bertil Starke.
6: Autokarosserien rollen im Minutentakt über ein Förderband. Mitarbeiter setzen Heckklappen ein. Kabel, Bauteile und Verkleidung, all das setzt sich im VW-Werk in Emden nach und nach zu fertigen ID.4 und ID.7 zusammen. Noch bis 2031, dann endet die Produktion. Ein Nachfolgemodell ist noch nicht in Sicht. Warum also dort nicht chinesische Autos bauen?
7: Also bevor die Konkurrenz kommt, könnten wir es auch selber sein. Weil mein Hauptziel ist, nicht nur der Wettbewerb, den zu bestehen, sondern die Werke auszulasten und die Beschäftigung für die Kolleginnen und Kollegen zu sichern.
6: Das sagt Niedersachsens Ministerpräsident Olaf Lies bereits im April. Das Wort des SPD-Politikers hat Gewicht. Denn ohne das Land Niedersachsen geht beim größten Autobauer Europas nichts. Dem VW-Gesetz sei Dank. Denkbar ist, dass chinesische VW-Partner, wie zum Beispiel XPeng, die deutschen Produktionslinien für ihre Wagen nutzen. Diese Idee löst in Garbsen, unweit des ebenfalls gefährdeten VW-Werks in Hannover-Stöcken, gemischte Gefühle aus.
8: Das sehe ich halt recht kritisch, dass man dann irgendwann halt den Ausverkauf betreibt, dass durch China subventioniert alle Firmen dann irgendwann chinesische Inhaber haben und man den Wohlstand vielleicht auch im Land nicht mehr halten kann dadurch.
9: So für Arbeitsplätze wäre es gut, aber dann würde ich auch bevorzugen, dass dann noch Deutsche

0: Baseryu ging eindeutig.
1: Grundsätzlich lässt sich sagen, dass die getesteten Modelle in den ADAC-Tests häufig die Note gut bekommen. Und auch die Sicherheitsstandards haben sich in den letzten Jahren deutlich verbessert. Also es gibt ja die Europe NCAP-Tests und da schneiden die Fahrzeuge auch häufig sehr gut ab.
0: Chinesische Modelle können also grundsätzlich qualitativ mithalten, aber haben sie das Potenzial, schwach ausgelastete VW-Werke und damit tausende Jobs zu retten? Automobilexperte Stefan Bratzel vom Center of Automotive Management hält das für unrealistisch.
2: Ich kann mir eigentlich nicht vorstellen, dass in der Breite chinesische Hersteller in Deutschland produzieren werden. Die werden sich eben günstigere Produktionsstandorte suchen, so wie sie es schon getan haben, etwa in Ungarn oder in Spanien, Portugal oder etwa in der Türkei.
0: Für viele Volkswagen-Beschäftigte bleibt die Ungewissheit, wie es zu Beginn der 2030er Jahre weitergeht. Sie hoffen nun auf Ansagen aus der VW-Chefetage. Nach den Werksferien soll die auf Betriebsversammlungen der Belegschaft Rede und Antwort stehen.
3: Ein Bericht von Bertil Starke. Gleich 21.10 Uhr, Sie hören den ARD-Infoabend. Schon im Frühjahr war es ziemlich trocken in Deutschland und das ist jetzt im Sommer genauso weitergegangen. Das macht den Flüssen zu schaffen, beispielsweise der Rhein führt Niedrigwasser. Auch in Brandenburg zum Beispiel die Elbe und die Oder führen im Moment ebenfalls ungewöhnlich wenig Wasser. Aber die Pegelstände der Havel und der Spree, die sehen vergleichsweise entspannt aus. Warum das so ist, darüber hat unser Reporter Felix Leitmeier unter anderem mit einem Berliner Gewässerexperten gesprochen.
4: Die Pegelstände der Gewässer in der Region, laut Cedric Ansorge vom Landesamt für Umwelt Brandenburg, sind sie teils historisch niedrig.
5: Es sind sowohl die Grundwasserstände sehr niedrig als auch die Abflüsse und Wasserstände in den Oberflächengewässern, also in den Flüssen sehr niedrig und auch die Seen im Land, in denen wir die Pegelstände erfassen, haben historische Niedrigwasserstände.
4: Zwei Beispiele. 97 Zentimeter misst die Oder heute Morgen in Frankfurt. 73 Zentimeter die Elbe bei Lenzen. Für viele Frachtschiffe ist das zu wenig. Sie brauchen rund 1,5 Meter Wassertiefe, um sicher fahren zu können. Das Wasserstraßen- und Schifffahrtsamt Oder Havel erklärt, auf der Oder musste die Güterschifffahrt bereits teilweise eingestellt werden. Immerhin, die Pegel von Havel und Spree stehen im Vergleich höher. Der Grund laut Forscher Christian Wolter vom Leibniz-Institut für Gewässerökologie und Binnenfischerei, dort halten Stauwerke das Wasser zurück. An Oder oder Elbe fließt es dagegen deutlich schneller ab.
6: Das ist das Schicksal der frei fließenden Flüsse. Wenn das Wasser einmal weg ist, dann kommt doch nichts mehr nach. Oder und Elbe, die sind beide begradigt. Das heißt, Regen, wenn er fällt, fließt relativ schnell ab. Wir haben eine große Kapazität, Wasser abzuführen. Und Spree und Havel sind staureguliert. Und das führt dazu, dass dann im Sommer das Wasser eben einfach nicht mehr fließt. Es geht aber dann eben halt auch nicht verloren.
4: Doch ein Grund zur Entwarnung ist das nicht. Denn auch Spree und Havel leiden unter der anhaltenden Trockenheit, sagt Christian Wolter.
6: Hier haben wir jetzt das Problem, dass sich im Zuge des Klimawandels die Niederschläge verschieben. Dass in den Wintermonaten mehr Niederschläge fallen und in den Sommermonaten weniger, sodass die Trockenperiode im Sommer länger ist. Und gerade im Raum Berlin-Brandenburg, wenn das Wasser dann einmal abgeführt ist über die Flüsse, kommt tatsächlich auch kaum noch was nach.
4: Was kann hier eine Lösung sein? Eine Möglichkeit wäre, Flüssen mehr Raum zu geben, damit Regenwasser länger gespeichert wird, etwa in Auen entlang der Flüsse.
6: Wir müssen beginnen, die begradigten Flussoberläufe wieder in ihr natürliches Bett zu entlassen, sodass der Fluss nicht mehr eingestreckter, gerader Lauf ist, sondern eben auch wieder Nebengerinne hat. Das führt alles dazu, dass das Wasser fließt. Der Fluss bleibt ein Fluss, aber er fließt langsamer.
4: Eine kurzfristige Lösung wäre das allerdings nicht. Fürs Erste dürfte das Niedrigwasser die Region noch weitere Sommer beschäftigen.
3: Unser Reporter Felix Leitmeier war das zu den niedrigen Wasserständen auf Oder und Elbe.
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3: Ein Vorteil des Internets soll ja sein, dass man Informationen bekommt, die man früher ohne Internet nicht so leicht bekommen hat. Jetzt können allerdings viele Nutzer nicht zwischen Gerüchten, aus dem Zusammenhang gerissenen Informationsfetzen und Informationen unterscheiden. Aber auch wenn man mal nur auf die praktischen Informationen für den Alltag schaut, dann ist das Versprechen des Internets oftmals größer als die Realität. Beispiel Google-Bewertungen von Restaurants oder Hotels. Die werden vor allem in Deutschland sehr ernst genommen. Nicht nur von den Nutzern, sondern auch von den Anbietern.

0: den Betrieben, was dazu führt, dass bei uns besonders viele der negativen Bewertungen gelöscht werden. Über das Thema hat SWR aktuell Moderator Ralf Hecht mit Wirtschaftsredakteur Alexander Winkler gesprochen.
1: Was heißt das denn konkret? Wie oft wird da gelöscht?
2: Also es gibt eine neue Stichprobe der Deutschen Presseagentur unter mehr als 3.700 Betrieben aus Hotels und Restaurants. Und die zeigt, je nach Ort haben zwischen 11% und 30% der Betriebe Online-Bewertungen gelöscht. Besonders viele waren es in Großstädten, also etwa Frankfurt, Berlin oder Köln. Und letzten Endes geht es dabei einfach ums Geschäft, denn es gibt verschiedene Studien, die zeigen, dass Online-Bewertungen inzwischen extrem wichtig geworden sind. Zum einen, weil ein Großteil der Kunden sie zumindest teilweise anschaut, also mindestens die Gesamtbewertung, die ist besonders wichtig. Optimal ist es da wohl, wenn der Durchschnitt der Bewertungen etwa zwischen 4,2 und 4,5 liegt. Das ist gut genug, aber noch nicht zu gut, als dass es unglaubwürdig wirkt. Zum anderen sorgen gute Bewertungen auch dafür, dass Restaurants oder Hotels beispielsweise bei Google Maps häufiger empfohlen werden. Google ist damit auch insgesamt eine der wichtigsten Plattformen für Bewertungen in der Gastronomie. Ja, und deswegen versuchen Restaurants und Hotels eben unbedingt, vor allem schlechte Bewertungen loszuwerden.
3: Um auf den Wert 4,2 bis 4,5 zu kommen. Mit welcher Begründung wird die Löschung von den kritisierten Betrieben denn dann beantragt?
2: Unternehmen können ganz unterschiedliche Bewertungen melden. Da geht es dann zum Beispiel um Spam oder vulgäre Sprache, zum Teil auch Falschaussagen. Die können die Unternehmen im eigenen Google-Profil melden und dann prüft Google, beziehungsweise in der Regel ein Algorithmus, die Meldung und löscht sie gegebenenfalls. Wenn das passiert, dann wird ein Hinweis ausgespielt, dass die Bewertung wegen etwa Diffamierung entfernt wurde und auch wie viele Kommentare insgesamt gelöscht werden. Das Problem ist, auch wenn in Grenzfällen wohl Menschen diese automatische Einschätzung nochmal überprüfen, sonderlich transparent ist dieser Prozess nicht. Und es gibt leider auch immer wieder Berichte von Nutzern, die nach eigenen Angaben begründet eine negative Bewertung abgegeben haben und die trotzdem gelöscht wurden. Dagegen können die Betroffenen zwar einmalig Einspruch einlegen, aber auch der wird wieder von Google geprüft und Nutzerinnen und Nutzer, die wiederholt negative Bewertungen hinterlassen haben und gemeldet wurden, sollen sogar schon für Kommentare gesperrt worden sein.
0: Alexander Winkler aus unserer Wirtschaftsredaktion war das. Mein Kollege Ralf Hecht hat mit ihm gesprochen. Es ist 21.16 Uhr. 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Ein anderes Thema. Lkw-Fahrer haben es schwer und nicht nur wegen der Ladung hinten drauf, sondern wegen Zeitdruck, zu wenigen Parkplätzen, zu dreckigen Sanitäranlagen. Das alles sorgt für Frust und deshalb ist der Job auch nicht besonders beliebt. Spediteure suchen Fahrerinnen und Fahrer. Die Branche hat ein Nachwuchsproblem. Sarah Mauer hat mit Lkw-Fahrern und Spediteuren in Rheinland-Pfalz mal darüber gesprochen, mit welchen Problemen genau die eigentlich zu kämpfen haben in ihrem Arbeitsalltag.
4: Andreas Jung kommt von einer zweitägigen Tour zurück nach Langenbach bei Kirburg im Westerwald. Mit seinem Lkw hat er mehr als 700 Kilometer zurückgelegt. Zwischendurch musste er alle 4,5 Stunden eine Pause einlegen.
5: Meistens versuche ich, die Pause bei meinem Kunden zu machen, weil wir meistens die Möglichkeit haben, auch da zu duschen oder auch in eine Kantine zu gehen.
4: Günstiger als bei Raststätten und Autohöfen, denn die Preise seien stark gestiegen, sagt Jung. Deswegen wäscht er seinen Lkw nach der Ankunft auf dem Betriebsgelände selbst.
5: Dieses Preis-Leistungs-Verhältnis, das passt halt irgendwie nicht mehr so richtig.
4: Ein weit größeres Problem ist aber, dass Lkw-Fahrer am späten Nachmittag, wenn die meisten danach suchen, keine freien Parkplätze mehr finden. Denn insgesamt fehlen allein in Rheinland-Pfalz 1500 Lkw-Stellplätze. In Baden-Württemberg sind es 3000. Andreas Jung versucht, das Problem zu umgehen.
5: Am liebsten fahre ich nachts, um halt diesem ganzen Verkehr irgendwie zu entrinnen, ne? Und ich habe dann immer noch die Möglichkeit, mir früh genug einen Parkplatz zu suchen, weil es dann noch nicht so überlaufen ist.
4: Das funktioniert aber nicht für jeden. Einige Lkw-Fahrer, die keinen Parkplatz finden, parken verbotenerweise in den Aus- und Einfahrten von Rastplätzen. Gefährlich für alle Beteiligten. Lkw-Fahrer Joachim Rebuschat hat heute Glück. Er hält gerade auf einem Rastplatz an der A61 im Hunsrück.
6: Gestern habe ich mich 5 vor 22 Uhr hingestellt, habe vor 4 oder 5 Parkplätze angefahren, natürlich keinen gekriegt. Und dann habe ich mich auf den Rastplatz gestellt, natürlich direkt an der Straße. Schlecht zum Übernachten, aber der einzigste Platz, wo ich gekriegt habe.
4: Neben dem Verkehrslärm stört ihn auch, dass die Toiletten oft dreckig sind. Und viele Lkw-Fahrer haben auch Angst vor Diebstahl, weil Rastplätze seltener videoüberwacht sind. Andreas Jung hat das schon mal selbst beobachtet.
5: Bei einem Nachbarkollegen, da ist ein Büsschen hintergefahren, da ging die Schiebetür auf. Dann haben die einen Schlauch raus mit einer Pumpe und haben ihm da Diesel geklaut. Ne?
4: Sein Chef, der Spediteur Thomas Mann, will diesen Problemen etwas entgegensetzen. Deswegen dürfen bei ihm auch durchreisende Lkw-Fahrer parken, duschen und die Mitarbeiterküche nutzen. Denn er sieht die schlechten Arbeitsbedingungen vieler Lkw-Fahrer auch als einen Grund, warum es der Branche an Nachwuchs fehlt.
7: Uns fehlen bis 2030, glaube ich, einige hunderttausend Fahrer, die in Rente gehen. Es gehen 10 und kommt einer.
4: Andreas Jung hat noch ein paar Jahre vor sich. Aber durch die Freiheiten, die sein Chef ihm lässt, mag er seinen Job auch nach 30 Dienstjahren noch immer.
5: Weil ich irgendwo mein eigener Chef bin, meine Freiheiten habe. Ich halte da an, wo mir gefällt. Ne?
0: Ja, Not macht erfinderisch, zwangsläufig. Das gilt nicht nur für Lkw-Fahrerinnen, Fahrer und ihre Chefs, sondern auch für Forellenzüchter. In Baden-Württemberg beispielsweise. Forellen sind nämlich wählerisch. Sie mögen kein allzu warmes Wasser, Hitze, Trockenheit und Klimastress. Wie Forellenzuchten im Schwarzwald nach kühlen Lösungen suchen, berichtet Wolfgang Brauer.
8: Ein idyllischer Forellenteich, in dem die Fische munter herumschwimmen. Beim Fischhaus Letscher im Schwarzwald gibt es das noch. Aber nur noch für Angler, die dort ihrem Hobby frönen und selbst fangen wollen. 35 Euro kostet die Tageskarte. In den professionellen Forellenaufzuchtanlagen der Firma gibt es diese traditionellen Fischteiche schon lange nicht mehr. Dafür werden jetzt Becken aus Stein und Beton genutzt, durch die das Wasser durchfließt. Firmenchef Nico Letscher bedient die Anlage und liest Messwerte ab.
9: Sie sehen am Teich 1 ganz oben, wo das Wasser reinläuft, fast direkt von der Quelle. Da hat es jetzt aktuell 14,7 Grad. Dann hat es am untersten Teich, in der Teichkette von den 5 Teichen, jetzt schon 19,6 Grad. Das geht hier im Tagesverlauf auch noch hoch bis 23, 24 Grad.
8: Das ist ein kritischer Wert. Um die Forellen in heißen Tagen nicht zu sehr zu stressen, wird die Fütterung umgestellt.
9: 20 Grad ist so die Grenze, wo man dann das Füttern irgendwann einstellen muss. Einfach dann ist der Sauerstoffbedarf so hoch, bis 23, 24 Grad tolerieren die Fische noch und dann wird es irgendwann kritisch.
8: Aber der Fischwirtschaftsmeister hat auch schon eine Lösung in seiner größten Zuchtanlage. Von weitem sieht es aus wie eine große Lagerhalle oder ein Kuhstall. Aber unter dem Dach, so groß wie ein halbes Fußballfeld, sind 8 Forellenbecken, durch die ständig Wasser fließt. 80 bis 90 Tonnen der begehrten Speisefische schwimmen darin und werden gemästet. Das Dach kühlt, außerdem erzeugt eine Solaranlage darauf Strom.
9: Natürliche Teiche, wie man früher Forellenzucht kennt, sind optisch schöner. Den Fischen geht es aber in so einer Anlage unterm Dach in den Kanälen tatsächlich nicht schlechter, sondern besser. Die Produktionsanlagen werden voraussichtlich über kurz oder lang die größeren so oder so ähnlich aussehen.
8: Auch andere Möglichkeiten werden diskutiert. Einige Forellenzuchtbetriebe sind schon auf andere Fische wie Wels oder Karpfen umgestiegen oder sie züchten Forellen aus wärmeren, tropischen Gebieten. Das sei gar nicht nötig, meint Marc Schumann von der Fischereiforschungsstelle Baden-Württemberg.
10: Man muss gar nicht auf andere Arten ausweichen. Wir haben auch südeuropäische Forellenstämme, die teilweise deutlich größere Erwärmungen aushalten. Und natürlich wäre es für uns wichtig, hier unsere Forellenstämme, die schon an unsere Bedingungen angepasst sind, weiterzuentwickeln, um dann der zukünftigen Erwärmung eben standhalten zu können.
8: Eben durch neue oder verbesserte Züchtungen, beziehungsweise durch bauliche und technische Anpassungen. Darauf setzt Nico Letscher.
9: Dann muss man sich irgendwas überlegen, aber ich sehe das sehr, sehr langfristig, dass man da wirklich an den Fischarten was tun muss. Noch bin ich guter Dinge, dass wir auch noch über die nächsten Jahrzehnte Forellen in Baden-Württemberg züchten können.
0: Eine Reportage aus dem Schwarzwald von Wolfgang Brauer. Die Fußball-Weltmeisterschaft 2026 in den USA, Kanada und Mexiko ist zu Ende. Spanien ist Weltmeister nach einem hart erkämpften 1:0 gegen Argentinien in der Verlängerung. Der US-Präsident hat sich mit aufs Siegerfoto geschlichen und ist jetzt begeisterter Fußballfan, möchte am liebsten gleich noch eine WM, dann nur in seinem Land, natürlich den Vereinigten Staaten, die bislang eher nicht so sehr als Fußballnation galten. Hier wird American Football gespielt, das als einer der härtesten Teamsportarten Wildarten gilt. Bei den Red Knights in Tübingen in Baden-Württemberg, da spielt seit Anfang dieses Jahres eine Frau im Männerteam um die Meisterschaft in der Oberliga. Und zwar deswegen, weil bei den Frauen einfach nicht genügend Mannschaften für die Liga zusammengekommen sind. Sophie Hausch heißt sie und unsere Reporterin Nejla Syrre hat sie beim Training begleitet.
11: Ready.
12: 30 Männer bei dem Training auf dem Spielfeld und mittendrin Sophie Hausch.
13: Ich finde es eine richtig gute Chance, vor allem, weil ich einfach Gegner und andere Spieler habe, die einfach kräftiger sind, schneller, und von dem her zieht mich das so ein bisschen mit.
11: Oh, gut, Sophie und Jakob und Paul, alle.
12: Mit Helm und Trikot fällt sie auf den ersten Blick kaum auf. Mit 1,63 Meter ist sie allerdings die kleinste im Team.
13: Die Größe spielt immer eine Rolle, wenn es darum geht, den Ball zu fangen. Wenn ich versuche, an den Ball ranzukommen, dann habe ich halt einfach einen klaren Nachteil.
12: Darum spielt die 23-Jährige weit außen als Cornerback. Sie verteidigt die weiten Pässe des Gegners.
13: Wenn ich nicht richtig durchziehe, wenn ich einen falschen, schlechten Winkel habe, was auch immer, dann werde ich halt überrannt.
12: Trainer Stefan Schmidt sieht heute keinen Unterschied mehr zu den männlichen Spielern.
14: Ich habe einen Running Back mit 120 Kilo, kam angelaufen und Sophie hat den Tackle sauber gesetzt. Also da ist komplett kein Unterschied zu erkennen, ob da Sophie auf dem Feld ist oder ein anderer Spieler.
12: Und eine Sonderstellung bekommt Sophie nicht. Nur in der Umkleidekabine bleibt sie allein.
13: Teamgefühl fehlt mir schon. Ich bin ja alleine, die Einzige, die sich hier umzieht. Und also gibt's für mich keine Duschparty.
11: Jakob, Cornerback, Sophie, Safety, Pocken runter.
12: Ihre männlichen Mitspieler finden es total cool, dass sie mit im Team ist.
15: Ich freue mich sehr, dass sie mit im Feld ist. Sie steht ja als Safety weiter hinten, beziehungsweise als Cornerback, und ist da in der absoluten Sicherheit. Also gibt uns vorne in der Linie oder auch als Linebacker absolutes Vertrauen.
16: Bei den ersten paar Drills haben wir schon Rücksicht genommen. Als sie sich dann aber bewiesen hat, hat das keiner mehr gemacht.
17: Sophie ist schneller und von der Technik her besser als manche andere von uns.
12: Für die Zukunft hat Sophie trotzdem noch Ziele.
13: Ich möchte sehr viel besser werden und noch mehr meinen Platz in diesem Team einnehmen.
0: Eine Reportage aus Tübingen von Nejla Syrre. Und was sportlich heute noch wichtig ist, das gibt es jetzt für Sie um gleich 21.26 Uhr.
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0: Mit Martin Thiel.
19: Ja, die Fußball-Weltmeister sind zurück in ihrer Heimat Spanien, wo sie begeistert in Madrid empfangen werden. Auf einem Doppeldeckerbus geht es durch die Stadt, aber die erste Station war, wie es sich gehört, beim spanischen König. Nicolas Buschlüter und der Ablauf der Megaparty für die Campeones.
20: Als erstes wurden die Weltmeister vom spanischen König empfangen. König Felipe nannte den Sieg der spanischen Mannschaft episch. Die Spieler hätten einen Triumph für ganz Spanien errungen und seien dabei als wahres Team aufgetreten. König Felipe hob hervor, dass zum ersten Mal die spanischen Fußballfrauen und Männer gleichzeitig Weltmeister seien. Der Höhepunkt der Feierlichkeiten dürfte die Fahrt der Mannschaft durch die Madrider Innenstadt an Bord eines offenen Doppeldeckerbusses werden. Behörden rechnen mit bis zu 1 Million Fans an den Straßenrändern.
19: Spanien, Madrid feiert also eine Mega-Party und Argentinien trauert mit seinem Superstar Lionel Messi. Der postete auf Social Media, der Schmerz ist riesig, es wird Zeit brauchen, bis diese Wunde verheilt. Zu seiner Zukunft in der Nationalmannschaft äußerte sich der 39-Jährige nicht. Der Superstar und seine Fans vergossen gestern bittere Tränen.
21: Ich bleib natürlich zuversichtlich und ich meine, ist noch lang. Und es kommen noch sehr harte Tage, aber ich bin soweit ganz happy.
19: Das ist natürlich der falsche Beitrag. Hier kommen die trauernden Messi-Fans. Wenn Sie das funktioniert leider nicht, dann versuchen wir es jetzt nochmal hier die trauernden Messi-Fans. Die wollen einfach.
22: Es ist so traurig und am meisten weinen wir für Messi.
23: Für mich ist das echt hart, weißt du. Ich habe ihn schon als Jungen spielen sehen und ich weiß, das hier war sein letzter Tango. Das ist echt hart für mich.
22: In diesem Moment haben wir alle angefangen, mit ihm zu weinen und alle Argentinier sind zusammengerückt. Ja, wir sind so stolz auf ihn.
23: Er hört trotzdem mit einem Weltmeistertitel auf. Er ist der Beste in der Geschichte des Fußballs. Ich bin froh, dass er noch ein WM-Finale spielen konnte.
24: Messi, number one in the world.
19: Ja, Messi Number One, und wir haben noch eine traurige Nachricht. Die englische Fußball-Ikone Kevin Keegan ist tot. Der zweimalige Ballon d'Or-Gewinner und einstige Star des Hamburger SV starb im Alter von 75 Jahren an einer Krebserkrankung. Als Spieler wurde Keegan dreimal englischer Meister und einmal Europapokalsieger mit dem FC Liverpool, bevor er 1977 zum HSV wechselte. Und damit zur Tour de France. Da war heute Ruhetag und morgen geht es mit einem Einzelzeitfahren weiter. Der Belgier Remco Evenepoel war nach seinem Etappensieg gestern Tourzweiter, ist jetzt Tourzweiter und gilt als Favorit. Holger Gerska blickt voraus auf die 16. Etappe.
1: Mit einem Mannschaftszeitfahren hat die Tour de France begonnen. Jetzt startet sie mit einem Einzelzeitfahren in die letzte Woche. Der mittelschwere Kurs am Genfer See ist mit 26 Kilometern relativ kurz. Es wird also keine erdrutschähnlichen Verschiebungen in der Gesamtwertung geben. Die 5 Minuten Vorsprung des fast schon Toursiegers Tadej Pogacar sind ohnehin unantastbar. Auch wenn dahinter der beste Zeitfahrer der vergangenen Jahre lauert, der Olympiasieger und Weltmeister Remco Evenepoel. Der Belgier ist klarer Favorit auf den Etappensieg, muss sich aber mit seinen Vorgängern auf dem Zeitfahr-WM-Thron messen, mit dem Italiener Filippo Ganna und dem Norweger Tobias Voss. Florian Lipowitz ist kein echter Zeitfahrspezialist, hat sich aber im Windkanal akribisch auf diese Prüfung vorbereitet und wird versuchen, seinen aktuell 5. Platz in der Gesamtwertung zu verteidigen.
19: Und das war der Sport mit Martin Thiel.
0: Vielen Dank dafür. Den Sport, den gibt's im ARD-Infoabend immer um kurz vor 13:30. Und was heute noch wichtig ist an diesem Montagabend, das haben wir jetzt für Sie zusammengefasst.

0: In der spanischen Hauptstadt Madrid haben sich zehntausende Menschen versammelt, um den Titelgewinn bei der Fußball-Weltmeisterschaft zu feiern. Das spanische Team um Kapitän Rodri landete am Nachmittag auf dem Flughafen Madrid-Barajas. Nach einem Empfang bei König Felipe und einem Treffen mit Ministerpräsident Pedro Sánchez sollen die Fußballer in einem offenen Bus die Innenstadt von Madrid durchqueren. Ziel ist der Cibeles-Platz vor dem Rathaus. Die Behörden rechnen mit rund 1 Million feiernder Fans im Stadtgebiet. Die Bedrohungslage in Deutschland ist nach Angaben des Informatikprofessors Jochen Schiller greifbarer geworden. Schiller leitet das Forschungsforum Öffentliche Sicherheit. Er sagte dem MDR, die Hochstufung von einer abstrakten auf eine hohe Bedrohungslage bedeute, dass Partnergeheimdienste verifizierte Informationen hätten. Am wahrscheinlichsten sei derzeit ein Cyberangriff in Verbindung mit einem Angriff auf kritische Infrastruktur. Am Wochenende hatte Bundesinnenminister Alexander Dobrindt vor einer verschärften Sicherheitslage gewarnt. Im Rahmen eines Pilotprojekts zur vereinfachten Steuererklärung haben mehr als 50.000 Thüringer Post vom Finanzamt bekommen. Wie das Finanzministerium in Erfurt mitteilte, erhielten sie einen vorausgefüllten Steuerfestsetzungsvorschlag. Dafür seien bereits vorliegende Daten etwa zu Lohn, Rentenhöhe oder Sozialversicherungsbeiträgen genutzt worden. Wer mit den Angaben einverstanden ist, muss dem Vorschlag nur noch zustimmen. Nach Angaben des Ministeriums hat bislang rund ein Drittel der Empfänger das Angebot angenommen. Nach dem schweren Zwischenfall auf einem Ryanair-Flug Anfang Juli hat die Airline erste Erkenntnisse zur möglichen Ursache bekannt gegeben. Ryanair-Chef Michael O'Leary erklärte, erste Untersuchungen deuteten darauf hin, dass ein Fremdkörper im Triebwerk für den Vorfall verantwortlich sei. Das Alter oder der Wartungszustand der Boeing seien nicht ursächlich. Das Flugzeug war auf dem Weg nach Memmingen, als sich ein Triebwerksteil löste und ein Kabinenfenster zerstörte. Ein Passagier wurde teilweise aus dem Fenster gesaugt und musste von Mitreisenden festgehalten werden. Das Wetter in Deutschland: im Norden eher kühl und wechselhaft, im Süden sommerliches Wetter, dort allerdings Trockenheit. MDR aktuell Verkehrsdienst A4 Richtung Frankfurt zwischen Frankenberg und Chemnitz-Glöser, Stau an einer Baustelle. A14 Richtung Magdeburg zwischen Halle Ost und Kreuz Magdeburg fährt ein Schwertransport, der nicht überholt werden kann. Auf der A71 Richtung Sangerhausen ist zwischen Stadt Ilm und Arnstadt Süd der Tunnel Behringen wegen Wartungsarbeiten bis ca. 6 Uhr gesperrt. Soweit der MDR Verkehrsdienst.
1: Doch so schnell kommen würde. Aber am Wochenende hat Spahn dann doch noch seinen Rücktritt angekündigt. Gesucht wird jetzt eine Nachfolge.
2: Hier ist der Berlin Code, euer Politik-Podcast bei ARD Sounds. Mein Name ist Sally Kaya. Wir zeichnen diese Folge am Montagnachmittag auf. Und wir wollen euch zeigen, was hier in Berlin gerade hinter den Kulissen abgeht. Darüber möchte ich heute auch reden mit Anna Engelke. Hallo Anna.
3: Hallo Sally.
2: Und einem unserer Hauptstadtkorrespondenten Alexander Budwig. Hallo Alex.
4: Hi Sally.
2: Nur damit ihr alle Bescheid wisst, in welcher Situation wir uns gerade befinden. Es ist Montagnachmittag, wie gesagt, und wir sind mitten wirklich in einer Breaking-News-Situation aus dem Lehrbuch. Wer wird der neue Chef der Unionsfraktion? Das könnte jeden Moment vorgeschlagen werden. Oder wie seht ihr das, Anna, Alex?
3: Ja, also wir schieben ja schon die ganze Zeit den Aufzeichnungstermin unseres Podcasts nach hinten, weil wir denken, oh, jetzt kommt vielleicht doch der Name. Und jetzt müssen wir aber einfach hier den Sack zumachen. Und es kann aber sein, dass der Name während unserer Aufzeichnung noch reinrasselt oder etwas später kommt.
4: Ja, das sind so Tage, an denen freut man sich richtig, hier im politischen Berlin auch unterwegs zu sein, weil es knistert was, man spürt irgendwie so, gleich könnte es irgendwie soweit sein, aber so richtig dann irgendwie dann doch nicht. Und natürlich, wir alle hängen jetzt gerade an unseren Telefonen, versuchen Leute zu erreichen, versuchen die Infos irgendwie zu kriegen, als Erster damit dann auch rausgehen zu können. Also das sind tatsächlich Tage, für denen lebt ein Journalist.
2: Also wie macht man das? Man telefoniert dann so seine Kontakte ab oder wie funktioniert
3: das? Genau so. Es ist genau so. Weißt du, so dieses, du simmst simst Leute an. Also ich habe jetzt jemand gesimst und habe gesagt, seien Sie mein Orakel. Wer wird denn wohl Ihrer Meinung nach Fraktionsvorsitzender? Du versuchst halt einfach Hintergrundgespräche zu führen und so ungefähr alles im Blick zu halten. Das Gute ist ja bei uns im ARD Hauptstadtstudio, wir sind ja einige Corris und also Korrespondenten und Korrespondentinnen und jeder hat unterschiedliche Quellen und wir schmeißen hier immer dann zusammen.
4: Und genau, dann, und heute gab es ja schon so einige wichtige Treffen, da kommen wir sicherlich gleich noch drauf. Aber jetzt natürlich all diejenigen zu erreichen, die an diesen wichtigen Treffen teilgenommen haben, das ist jetzt quasi unsere Aufgabe gerade und da wird wirklich gerade hart telefoniert. Ich habe vorhin auch mit jemandem gesprochen und habe versucht, da das Möglichste aus ihm rauszuquetschen.
2: Und das ist ja auch mitten in der Ferienzeit gerade, ne? Also auch die Abgeordneten sind gerade einfach gar nicht in der Stadt.
4: Ja, wobei Politiker haben ja eigentlich, sagen sie selbst, auch nie so richtig Ferien. Und gerade wenn sie dann auch führende Funktionen haben in der Fraktion, in der Partei, dann sind die irgendwie immer im Dauer-on.
2: Aber eigentlich müssen die erst im September wieder in Berlin sein, oder?
3: Also ja, wobei, die werden wir jetzt früher sehen. Also wegen dieser ganzen Sachen jetzt am Wochenende, ne, der Rücktritt von Jens Spahn vom Fraktionsvorsitz. Er bleibt ja Bundestagsabgeordneter, aber er ist nicht mehr der Fraktionschef von CDU und CSU. Und der soll neu gewählt werden, bald gewählt werden, der Nachfolger von Jens Spahn. Und das müssen die in Person wählen. Und deswegen soll es ja auch eine Fraktionssitzung geben am
2: 29.
3: Am 29. Genau.
4: Und du hast natürlich recht, das Gros der Bundestagsabgeordneten, die jetzt nicht irgendwie noch eine herausgehobene Funktion haben, die machen zum Teil jetzt wirklich schon Urlaub. Also die müssen jetzt nochmal ihre Pläne hier und da über den Haufen werfen und gucken, wie sie dann am 29. Juli hier wieder in Berlin sind.
2: So, den Vorschlag machen Friedrich Merz und Markus Söder. Vielleicht könnt ihr ja mal erklären, warum die beiden den Vorschlag machen und warum die das aber nicht bestimmen dürfen.
3: Ja, also die Bestimmer sind die Leute in der Unionsfraktion. Aber der Vorschlag, das Vorschlagsrecht liegt in dem Verständnis von Markus Söder, dem CSU-Chef, und in dem Verständnis von Friedrich Merz, dem CDU-Chef, bei Ihnen. Also, dass die beiden sich verständigen, wen sie vorschlagen, wen die Fraktion wählen soll. Ich glaube, so muss man das formulieren. Also Friedrich Merz und Markus Söder müssen sich darauf verständigen, wen sie sich denn vorstellen können als neuen Fraktionschef. Aber gewählt wird dieser neue Fraktionschef, die neue Fraktionschefin von der Fraktion. Und das, finde ich, ist halt schon die spannende Frage. Wir haben es mit einer durchaus selbstbewussten Unionsfraktion zu tun, die sagt, okay, wen schlagen Sie uns denn vor, Markus Söder und Friedrich Merz? Deswegen sind gerade viele Gespräche, wen trägt denn die Fraktion mit, auf den sich Markus Söder und Friedrich Merz verständigen?
2: Was muss denn der oder die Neue noch können, was Spahn nicht konnte?
3: Also Spahn konnte zum Schluss vieles. Er konnte am Anfang einiges, aber ihm hat auch Wichtiges gefehlt. Also man kann erstmal auf der Habenseite sagen, Jens Spahn war durchsetzungsstark. Das ist ziemlich wichtig in so einer Fraktion, ne, weil du die ja führen musst. Und du musst aber auch um die Mehrheiten wissen. Du musst wissen, wie weit du etwas deinen Fraktionsleuten zumuten kannst oder auch nicht. Und du musst auch die Fraktion im Blick haben, wer denn für dich mit abstimmt. Und ich habe gesagt, das konnte Jens Spahn jetzt am Ende noch nicht am Anfang. Also wir erinnern uns, als Friedrich Merz ins Amt gewählt wurde als Bundeskanzler, da haben im ersten Wahlgang nötige Stimmen gefehlt. Das geht sowohl mit dem Unionsfraktionschef Jens Spahn als auch mit dem SPD-Fraktionschef Mirsch nach Hause. Und es ist dann auch noch das vergangene Sommertheater gewesen um die Besetzung des Verfassungsrichterpostens Frauke Brosius-Gersdorf. Ne, da erinnern wir uns ja alle dran. Da hat Jens Spahn das nicht kommen sehen, dass er seine Fraktion nicht an Bord hat und musste dann wirklich auf den allerletzten Metern diese Wahl absagen. Das war ein Riesenfass, was er da aufgemacht hat und was ja letztendlich auch den ganzen vergangenen Sommer bespielt hat. Also das sind so Dinge, da hat es es Jens Spahn nicht gut gemacht. Bei der Rente, als es nochmal darum ging, so das Rentengesetz, die Rentengesetze zu verabschieden, darüber haben wir auch ausführlich berichtet, als damals vor allen Dingen die Jungen in der Unionsfraktion auf die Barrikaden gegangen sind. Da war es auch so eine Art wackeliges Management von Jens Spahn. Aber, und deswegen sage ich das, in den vergangenen Monaten hat er sich wirklich berappelt und ist halt auch so richtig wichtig geworden für die Stabilität, hat ein gutes Gespür gehabt für seine Unionsfraktion. Und diese ganzen Reformvorschläge, die die Bundesregierung gemacht hat, die hat auch Jens Spahn mit ausgehandelt.
4: Also um deine Frage mit dem Bewerbungsschreiben, was da drinne stehen müsste, zu ergänzen. Also du brauchst zum einen, das hat Anna ja gerade gesagt, so ein Management-Charakter. Ne? Du musst sozusagen Posten innerhalb der Fraktion verteilen können. Du musst die Fraktion verstehen. Du brauchst ein Gespür für Menschen unbedingt, ne? Damit du frühzeitig merkst, wer könnte eventuell ausbrechen, wo drohen eventuell neue Debatten. Dann musst du aber auch gut reden können, weil der Fraktionsvorsitzende der Union ist immer in einer herausgehobenen Rolle, wenn es gerade um die großen Debatten im Bundestag geht. Und das sind ja auch immer die Debatten, über die dann berichtet wird. Also ein guter Redner sollte er auf jeden Fall auch sein. Und dann muss er tatsächlich auch eine, naja, schon ein bisschen auch über die Parteigrenzen hinweg anerkannte Person sein, meine ich zumindest, weil er muss auch mit den anderen Fraktionen immer wieder in Gespräche treten. Das ist zwar überwiegend die Aufgabe der parlamentarischen Geschäftsführer jetzt, was den internen Ablauf im Bundestag angeht, aber auch so ein Fraktionsvorsitzender muss schon über seine Fraktion hinaus anerkannt sein, damit er eben auch im Gespräch ist. Und das war hier und da auch durchaus eine Schwäche von Jens Spahn, dass er eben auch eine Reizfigur für die anderen Fraktionen war.
3: Aber es hat sich ein wirklich gutes Verhältnis entwickelt zwischen Jens Spahn und Matthias Mirsch. Also auch wieder, um auf die Stellenbeschreibung zurückzukommen. Wir haben ja vor allen Dingen so über CDU, CSU gesprochen und interner. Aber der Unionsfraktionschef, die Unionsfraktionschefin, die künftige, die muss ja auch mit dem SPD-Fraktionschef Matthias Mirsch gut können. Und das war jetzt wirklich in den vergangenen Monaten eine stabile Achse, dass Matthias Mirsch und Jens Spahn gut miteinander konnten und sich vertrauen haben. Und das wird auch schwierig sein für den Nachfolger von Jens Spahn, dass er da wieder so einen guten Draht aufbaut zur SPD, weil wir dürfen ja nicht vergessen, wir befinden uns jetzt ja gerade erst am Anfang dieser ganzen Reformpläne der Bundesregierung. Das ist jetzt ja auch in den vergangenen Tagen so etwas hinten rüber gekippt, aber eigentlich haben die ja 34 Punkte da auf den Tisch gelegt im Koalitionsausschuss, worauf sie sich verständigt haben, die abgearbeitet werden sollen jetzt im Herbst und im nächsten Jahr. Und das kannst du nicht als Union alleine. Dafür brauchst du halt die SPD. Und deswegen, ich möchte das nicht als eine eierlegende Wollmilchsau bezeichnen, wen wir da suchen. Aber ist auch nicht weit davon entfernt.
4: Und aus den gleich genannten Gründen, die Anna sagte, ist es auch so wichtig, dass er auch mit der CSU sehr kann und von Markus Söder akzeptiert wird. Denn wir dürfen ja nicht vergessen, der bayerische Ministerpräsident ist ja so etwas wie ein kleiner Schattenkanzler oder sieht sich zumindest als das. Und deshalb ist es auch so wichtig, dass er auch das Ja-Wort von Markus Söder aus Bayern erhält.
5: Und das könnte vielleicht die schwierigste Aufgabe werden. Aber jetzt haut mal raus, welche Namen werden denn heiß gehandelt da so? Was hört ihr so?
4: Soll ich anfangen, Anna? Also der am meisten heißeste gehandelte Kandidat ist Thorsten Frey. Der ist aktuell der Kanzleramtschef, also einer der engsten Vertrauten von Friedrich Merz. Der Mensch für ihn das Kanzleramt. Der war vorher parlamentarischer Geschäftsführer der CDU-Fraktion, als sie noch in der Opposition waren. Das heißt, der kennt die Leute dort, der weiß um die Prozesse, der ist auch durchaus angesehen in seiner Fraktion. Aber er ist, wie gesagt, auch nicht der einzige Kandidat. Anna?
3: Nein, er ist nicht der einzige Kandidat und einige glauben auch, dass er zu nett ist. Also was ich nämlich heute gehört habe in einem Hintergrundgespräch ist, ein Drittel muss dich hassen, wenn du Unionsfraktionschef bist. Weißt du, so dieses, was in diese Durchsetzungsfähigkeit geht. Und jetzt würde ich Alexander Dobrindt nennen, aber nicht in Form von ein Drittel muss Alexander Dobrindt hassen, aber das ist ein weiterer Vorschlag, ein weiterer Name, kein Vorschlag, ein weiterer Name, der kursiert. Das ist der Innenminister der CSU-Innenminister. Und dazu muss man sagen, es hat noch nie einen Chef der CDU-CSU-Bundestagsfraktion gegeben, der von der CSU gekommen ist. Deswegen glauben wir auch eher, dass es nicht so wahrscheinlich ist. Aber Alexander Dobrindt hat eine besondere Rolle in dieser schwarz-roten Koalition, weil er so viel vermittelt und aushandelt. Also er ist ja Innenminister, wie wir wissen, aber er ist auch bei diesen ganzen Koalitionsausschüssen dabei. Er hat einen guten Draht zu den Grünen zum Beispiel. Und er ist jemand, der mit am erfahrensten ist. Also der am Kabinettstisch ist der Minister mit neben Jens Spahn, der mit der meisten Erfahrung. Und natürlich, er ist eine Vertrauensperson von Markus Söder. Mhm. Ich kann mir aber vorstellen, dass die CDU sich denken würde, wenn wir einen CSU-Fraktionschef bekommen, dann wackelt ja der Schwanz mit dem Hund, weil wir sind doch die CDU, wir sind doch das dicke Tier und deswegen brauchen wir einen Fraktionschef von der CDU. Und da gibt es einen weiteren Namen.
4: Ja, ich würde noch ganz kurz zu Alexander Dobrindt sagen, du hast vollkommen recht mit allem, was du gesagt hast, was für ihn spricht auch noch, dass immer kolportiert wird, er ist eigentlich der Macher hinter dem Koalitionsvertrag. Also er hat vor allem die Koalitionsverhandlungen geführt, gar nicht mal so sehr Friedrich Merz, sondern vor allen Dingen Alexander Dobrindt. Das könnte aber vielleicht auch schon ein Punkt sein, was gegen ihn spricht, nämlich in dieser Rolle würde er aufgewertet werden, er würde mehr Macht bekommen, würde dadurch eine sehr herausgehobene Rolle haben. Und nun ist Friedrich Merz wie auch Markus Söder, das sind Machtmenschen, die gucken auch immer, dass keiner sie irgendwie überstrahlen kann. Also das wäre durchaus auch noch ein Punkt, der sicherlich da in den Gedanken eine Rolle spielt. Aber wir waren auf der Suche nach weiteren Namen.
3: Ja, also wer auch immer genannt wird, ist der CDU-Generalsekretär Carsten Linnemann. Der sollte schon ins Kabinett und dann heißt es, er wäre sehr gerne Arbeits- und Sozialminister geworden. Das hat er nicht bekommen können, weil das will in jedem Fall immer die SPD machen. Und dann ist er halt CDU-Generalsekretär geblieben. Meines Erachtens ist Carsten Linnemann zu freundlich und zu nett.
4: Da gilt das Gleiche wie für freie Eigentümer.
3: Genau, da kommen wir wieder mit diesem, ne, 30% müssen dich hassen. Also du weißt, wie ich das meine. So eine etwas härtere Komponente sehe ich bei Carsten Linnemann nicht.
5: Und weil ihr das jetzt aber zweimal gesagt habt, was ist denn das Problem daran, wenn jemand zu nett oder zu freundlich ist? Für mich klingt das erstmal eigentlich gar nicht so schlecht, ehrlich gesagt.
3: Du hast recht. Es ist immer besser, wenn Leute freundlich sind. Aber wenn du Fraktionschef bist, ist da dein zweiter Name auch immer Zuchtmeister. Mhm. Also du musst einfach zusehen, dass du deine Fraktion zusammenhältst und dass du die Stimmen zusammenbekommst. Und gerade diese Bundesregierung hat ja nur 12 Stimmen über den Durst. Und wir haben ja schon darüber gesprochen, was da schon verbaselt wurde. Also der erste Wahlgang von Friedrich Merz zum Bundeskanzler, das hatte nicht geklappt, geht nicht nur, glaube ich, alleine auf die Kappe des Unionsfraktionschefs, aber das ist ein Problem. Bei der Rente, wenn wir uns erinnern, wie da die Beatmung stattgefunden hat von den einzelnen Unionsabgeordneten, damit die bloß zustimmen, gerade bei den jungen CDU- und CSU-Abgeordneten. Deswegen, nett ist gut. Und ich bin auch für Umgangsformen und alles, aber du musst schon einen gewissen Zucht drin haben. Und was Leute über Jens Spahn sagen, ist halt, Jens Spahn war zum einen wirklich sehr erfahren und Jens Spahn, da wusste auch jeder, der wollte noch was werden. Und dann stellt man sich vielleicht mit Jens Spahn besser, weil der einen ja vielleicht auch noch mal mitnehmen kann. Und Jens Spahn hat auch durchaus Unionsleute ins Gebet genommen, damit die halt bei Gesetzen zustimmen. Also die Aufgabe des Fraktionschefs ist, die Stimmen der Bundestagsfraktion mehr oder weniger zu garantieren. Und da musst du halt schon, wie es immer so schön heißt, durchsetzungsstark sein.
4: Und Anna, ich weiß nicht, wie du es siehst, aber ich habe das Gefühl, die Unionsfraktion hat sich auch in den letzten Jahren extrem emanzipiert. Also es ist nicht mehr so der nette Kanzlerwahlverein, der es mal irgendwann war, sondern auch gerade unter Friedrich Merz, interessanterweise, haben die nochmal sehr viel mehr Selbstvertrauen getankt und sagen deshalb auch hier und da was sie denken, beziehungsweise sind auch bereit, andere Richtungen einzuschlagen. Und das haben wir ja gerade in dieser Legislatur schon häufiger erlebt.
5: Ich finde es total interessant, Anna, was du gesagt hast. In meiner Bubble ist Jens Spahn vor allem so für Skandale, ehrlich gesagt, bekannt. Und deswegen gucken wir vielleicht auch mal auf die Vergangenheit. Jetzt haben wir ein bisschen aufs Aktuelle geguckt, ein bisschen in die Zukunft auch geblickt. Aber spulen wir nochmal zurück, wie es denn überhaupt zu diesem ganzen Drama gekommen ist. Eigentlich hat ja alles mit einer eigentlich schönen Nachricht angefangen, nämlich ein Paar bekommt ein Kind.
3: Genau so war's.
4: Ja.
3: Das war am vergangenen Mittwoch, haben wir in der Bild-Zeitung gelesen, dass Jens Spahn und sein Mann sich zu Wort gemeldet haben aus den USA mit einem Kinderwagenbild, dass sie ein Kind bekommen haben, Georg.
4: Genau. Und diese doch sehr private Geschichte, die machte dann schnell die Runden natürlich, dadurch, dass es in der Bild-Zeitung war. Für mich ist das so auch natürlich der Versuch von Jens Spahn gewesen, damit so die Deutungshoheit über diese ganze Story zu haben. Ne? Also wir gehen raus damit und versuchen erstmal das Schöne hinzustellen und dieses freudige Ereignis mit den Menschen zu feiern. Aber das ist komplett nach hinten losgegangen, denn schnell gab es da eine Welle der Empörung, nicht nur außerhalb der CDU, sondern vor allen Dingen auch innerhalb der CDU. Die sind ja heutzutage auch alle vernetzt miteinander. Die haben WhatsApp-Gruppen, Chat-Gruppen etc. Und da soll es wohl relativ schnell heiß hergegangen sein, sodass dann ja auch schon die ersten, ich glaube am Freitag war es dann, aus der Deckung gekommen sind und seinen Rücktritt gefordert haben.
5: Jetzt müssen wir aber auch sagen, was das Problem überhaupt an der ganzen Sache ist, warum sich die Leute so aufgeregt haben. Weil das Kind mit Hilfe einer Leihmutter zur Welt gekommen ist. Und der Vorwurf gegen Jens Spahn ist jetzt, dass er nicht nach den Prinzipien seiner eigenen Partei gehandelt hat und die er auch von anderen einfordert. Stichwort Glaubwürdigkeit. Jetzt hat er im Podcast von Paul Ronsheimer mal versucht zu erklären, wie es zu dieser Entscheidung kam. Wir hören mal rein.
6: Es gibt die Fragen von auch kirchlicher Moral, ethischen Prinzipien und gleichzeitig gibt es das Leben. Und dass das manchmal kein Schwarz und Weiß hat und keine einfachen Entscheidungen.
5: Das hat mich fast ein bisschen sauer gemacht, als ich das gehört habe. Ich finde, damit macht es sich sehr, sehr einfach. Das ist so eine naive Antwort irgendwie auf Menschen, die sich wirklich auch zu Recht, finde ich, darüber irgendwie empört haben. Wie seht ihr das?
3: Also ich sehe mindestens zwei Schwierigkeiten und zwei Punkte, die Jens Spahn unterschätzt hat. Das eine ist, Leihmutterschaft ist verboten in Deutschland. Und deswegen ist er ja mit seinem Mann in die USA gegangen. Und bei ganz vielen Menschen hier in Deutschland ist dieser Eindruck, ach ja, er kann es sich leisten, eine Leihmutter in den USA in Anspruch zu nehmen. Und er setzt sich über das geltende Recht in Deutschland hinweg.
5: Und
3: das,
5: er war selber dagegen, ne?
3: Er war selber dagegen, das ist der nächste Punkt. Es gehört zu den Kernüberzeugungen der CDU und auch der CSU, der Christlichen Union, dass du Leihmutterschaften nicht unterstützt, dass das etwas ist, was die CDU und auch die CSU sehr ablehnt. Es ist eine ethisch-moralische Frage, die die beiden Unionsparteien für sich entschieden haben mit einem klaren Nein. Leihmutterschaft geht nicht. Dazu kommt, es gab im Februar einen Parteitag von CDU und CSU, wo es einen Antrag gab, um diesen Punkt nochmal zu unterstreichen. Leihmutterschaft, da gehen wir überhaupt nicht mit. Und das war zu einem Zeitpunkt, als ihr Kind schon auf dem Weg war.
4: Nun möchte ich nicht der Verteidiger von Jens Spahn sein, aber de facto, das ist ja auch seine Argumentationsschiene gewesen, die vielleicht auch manchen so ein bisschen komisch vorkam, aber Leihmutterschaft an sich ist nicht verboten in Deutschland. Das muss man nochmal dazu sagen. Also Leihmutter zu sein oder das Kind einer Leihmutter zu adoptieren oder dann zu übernehmen, das ist in Deutschland nicht verboten, sondern es sind so ein paar Handlungen, die da drumherum spielen, verboten. Eben wie zum Beispiel die ärztliche Handlung, dann diese Leihmutterschaft einzuführen. Die ist verboten, auch mit Strafe verboten, mit Haftstrafe. Und die Vermittlung einer Leihmutterschaft ist verboten. Aber das Kind dann nachher, auch eine Leihmutter, was im Ausland geboren ist, zu übernehmen, das ist tatsächlich nicht verboten. Da hat der Bundesgerichtshof eine Entscheidung zu getroffen und hat gesagt, nein, nein, das ist durchaus möglich. Wenn das in den USA alles zum Beispiel rechtlich sauber gelaufen ist, dann geht das. Deswegen ist es eben weniger diese rechtliche Komponente, die da ein Problem ist, sondern es ist wirklich diese, ja, ethisch-moralische Komponente, dass Jens Spahn als dieser herausgehobene Mann innerhalb der CDU-Fraktion, innerhalb der CDU, eigentlich eine ganz andere Position vertreten müsste, über die sich da hinweggesetzt hat. Und dann, dass er auch noch dieses Geld dafür gehabt hat. Auch das sicherlich spielt eine Rolle, denn diese Leihmutterschaft in den USA, die ist sehr teuer. 150.000 Euro kostet das. Und da sagen vielleicht auch die einen oder anderen, ja, schau her, die Politiker, die können sich's leisten und können sich deshalb auch so ein Stück weit über die Regeln hier hinwegsetzen.
2: Na, wir können es auf den Punkt bringen. Es macht einfach wahnsinnig unglaubwürdig. Genauso wie es eine Alice Weidel unglaubwürdig macht, dass sie mit einer Frau zusammenwohnt und ihre Partei kein Befürworter von Homosexualität ist. Genauso macht ihn das für mich unglaubwürdig. Und ich frage mich, schadet das nicht der Partei? Die meisten Menschen kennen sich nicht so gut mit Politik aus, wie ihr beide das jetzt tut. Und entscheiden wahrscheinlich eher so nach Gefühl. Ich glaube, man macht so das nach Gefühl. Schadet das nicht der gesamten Partei, wenn er jetzt solche Entscheidungen trifft, egal ob er zurücktritt oder nicht?
4: Du kannst die Frage weitern. Du kannst fragen, schadet das nicht der gesamten Politik? Schadet das nicht dem Ansehen der vieler Politiker? Und das ist auch das, was ich durchaus auch die anderen Parteien gerade fragen. Na klar, hauen die jetzt auf eine gewisse Art und Weise drauf, weil sie sind eben die Opposition, die Grünen, die Linken etc. Aber sie haben auch schon ganz recht, dass es ja immer so ein bisschen heißt, Politiker predigen Wasser, trinken aber Wein. Und vielleicht ist es dann in dem Teil auch so gewesen, dass Jens Spahn eben was anderes sagt, als er dann tut.
3: Und bei der Glaubwürdigkeit glaube ich aber, dass es unausweichlich war, dass Jens Spahn zurücktreten musste, weil sonst wäre alles noch viel schlimmer. Also wenn er nicht zurückgetreten wäre, hätten jetzt letztendlich die Wahlkämpfer der CDU in den Ländern Berlin, Sachsen-Anhalt und Mecklenburg-Vorpommern, hätten sie auch wirklich jetzt ihre Sachen zusammen einpacken können und ihre Stände, weil mit Jens Spahn als Unionsfraktionschef im Rücken hätten die jetzt überhaupt gar keinen Wahlkampf machen können. Aber es ist natürlich völlig richtig. Es ist ein Schaden für alle entstanden. Nur wenn Jens Spahn nicht zurückgetreten wäre, wäre es noch viel schlimmer, weil du gerade gesagt hast, Selene, ob er jetzt zurücktritt oder nicht, würde keinen Unterschied machen. Ich finde, es macht einen Unterschied und vor allen Dingen Merz hat es auch völlig unterschätzt. Also Friedrich Merz hat diese Welle, die da von seiner Parteibasis kam an Empörung, hat er wirklich erstmal so nicht kommen sehen und hat es dann jetzt am Wochenende, ist ihm auch klar geworden, er hat viel rumtelefoniert. Ab Freitag war er da ständig am Telefon, hat mit den Landesvorsitzenden der CDU telefoniert und die haben ihm alle gesagt, hört mal zu, bei uns ist Land unter, was hier in Spahn angeht.
2: Und damit beenden wir diese Folge an diesem denkwürdigen Montag, an dem es so viel zu besprechen gab. Danke Anna, danke Alex, schön, dass ihr hier wart.
3: Vielen Dank, Sally.
4: Danke,
2: und
4: Sally.
2: Danke euch fürs Zuhören. 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
1: Und jetzt ist es 21.57 Uhr, kurz vor 10.
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1: Der Niger ist der drittlängste Strom Afrikas und es ranken sich viele Mythen darum. Abenteurer und Forschungsreisende haben schon gefährliche Expeditionen unternommen, so auch der junge schottische Arzt Mungo Park. Am 20. Juli 1796, heute vor 230 Jahren, erreichte er als erster Europäer den Niger.
8: Also ich hätte das zu der Zeit, glaube ich, nicht gemacht. Das war schon ein Himmelfahrtskommando.
9: Der Afrika-Wissenschaftler Andreas Eckert von der Berliner Humboldt-Universität über die abenteuerliche Entdeckungsreise.
8: Die drei vorherigen Expeditionen waren alle gescheitert und die meisten der Reisen noch nicht zurückgekommen.
9: Afrika, das war Ende des 18. Jahrhunderts noch weitgehend unerforscht und dadurch geheimnisvoll. Eines der großen Rätsel war ein Fluss, von dem man weder die Quelle noch den genauen Lauf noch die Mündung kannte. Der Niger. Die Afrika-Gesellschaft in London suchte einen Entdeckungsreisenden, der zur Westküste Afrikas reisen und den Niger finden sollte. Nun kam der junge Schotte Mungo Park ins Spiel.
8: Zum einen war Mungo Park Arzt, zum anderen war er auch botanisch sehr interessiert. Dann war er mit der British East India Company nach Südostasien gefahren, in Sumatra, hatte dort also schon Erfahrung mit dem Tropenklima gemacht und es einigermaßen gut überstanden.
9: Der 22-jährige Mango Park erhielt den Auftrag, das geografische Geheimnis zu lösen. Die Reise, ein gefährliches Ein-Mann-Unternehmen.
8: Es war in dem Sinne jetzt keine super geplante Expedition mit vielen Trägern und mit großer Mannschaft und mit viel Zeug, was spätere Expeditionen mit sich herumgeschleppt haben, sondern er reiste leicht, mit leichtem Gepäck und war mehr oder weniger auf sich allein gestellt. Und es ist schon ein Wunder, dass er da eigentlich lebend rausgekommen ist. Aber das hat natürlich seine spätere Aura umso stärker entfacht.
9: Gegen viele Warnungen unternahm Mango Park 1805 eine zweite Expedition. Sein Auftrag, er sollte dem Niger bis zur Mündung folgen. Aber 600 Meilen vor dem Ziel wurde die Expedition überfallen. Bis heute ist nicht klar, ob Mango Park und seine Begleiter ermordet wurden oder in dem Fluss ertranken. Heute ist das Ufer des Niger längst besiedelt, sind die meisten seiner Geheimnisse gelüftet.
8: Es ist natürlich weiterhin ein extrem wichtiges Gewässer, was eben auch eine ganze Reihe von verschiedenen Ländern und Regionen verbindet und von daher immer noch ein wichtiger geografischer und auch politischer Ort in Afrika.
1: Ein Beitrag von Martina Meissner, unser Stichtag. Soweit der ARD-Infoabend von SWR aktuell. Bleiben Sie weiterhin gut informiert jetzt mit der ARD-Info-Nacht. Mein Name ist Florian Zelt. Ich sag bis morgen. Tschüss.
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10: Um 22 Uhr mit Emily Seidel. Der neue britische Premierminister Andy Burnham hat direkt nach seinem Amtsantritt Reformen für das Vereinigte Königreich angekündigt. Erste Schritte, um die Lebenshaltungskosten zu senken, will er morgen vorstellen. Aus London Lisa Maria Röhling.
11: Bei seiner ersten Rede betonte er erneut, den Menschen Hoffnung zurückgeben zu wollen. Er kündigte einen 10-Jahres-Plan an, um die britische Politik und Wirtschaft grundlegend zu reformieren. Andy Burnham war bereits von 2000 bis 2017 Mitglied des britischen Parlaments und mit verschiedenen Regierungsposten betraut. Danach war er 10 Jahre der Bürgermeister von Greater Manchester. Er löst Keir Starmer ab, der am Vormittag offiziell von seinem Amt zurückgetreten ist.
10: Die Union will Mitte kommender Woche über die Nachfolge von Jens Spahn an der Fraktionsspitze entscheiden. Das hat Bundeskanzler Merz laut Teilnehmern in einer Sitzung des CDU-Präsidiums angekündigt. Aus Berlin Birte Sönnigsen.
12: Friedrich Merz und Markus Söder werden jetzt weiter über die Nachfolge beraten. Denn traditionell machen der CDU-Chef und der CSU-Chef einen gemeinsamen Vorschlag. Der parlamentarische Geschäftsführer der Unionsfraktion Steffen Bilger wollte sich nach der heutigen CDU-Präsidiumssitzung nicht zu möglichen Kandidaten äußern. Als mögliche Spahn-Nachfolger gelten etwa Kanzleramtschef Thorsten Frey, der stellvertretende Fraktionsvorsitzende Günther Krings aus Nordrhein-Westfalen und CSU-Innenminister Alexander Dobrindt.
10: In den USA ist einer der führenden Drogenbosse Mexikos zu lebenslanger Haft verurteilt worden. Ismael Zambada, genannt El Mayo, gehört zu den Mitbegründern des berüchtigten Sinaloa-Drogenkartells. Ein Bundesgericht in New York entschied zudem, dass die US-Behörden 15 Milliarden Dollar an Vermögenswerten des 76-Jährigen aus Drogengeschäften einziehen dürfen. Laut Lutz Justizministerium hatte El Mayo fast 4 Jahrzehnte lang den Schmuggel von Tonnen an Fentanyl, Kokain und anderen tödlichen Drogen in die Vereinigten Staaten geleitet. Die Organisation Ärzte ohne Grenzen hat die Freilassung inhaftierter medizinischer Fachkräfte aus dem Gazastreifen gefordert. Die NGO kritisierte, dass palästinensische Mediziner teils willkürlich in israelischer Haft gehalten würden, oft unter entsetzlichen Bedingungen und ohne rechtliche Grundlage. Unter den Betroffenen sei ein Arzt und ein Krankenhausdirektor, der 2024 von Israel festgenommen wurde und seitdem ohne Anklage im Gefängnis sitzt. Weitere Menschenrechtsorganisationen forderten ebenfalls seine Freilassung und beklagten die Haftbedingungen. Das waren die Nachrichten. Das Wetter in Deutschland: in der Nacht meist trocken, im Osten einzelne Schauer, örtlich Nebel, Tiefstwerte 16 bis 8 Grad. Morgen freundlich im Osten und in der Mitte ein paar Schauer, Höchstwerte 19 bis 26 Grad. Und am Mittwoch dann Temperaturen zwischen 18 bis 28 Grad. Es ist 22.03 Uhr.
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13: Wir schauen auf die Straßen. Die A2 Berlin Richtung Hannover zwischen Peine und Lehrte Ost. Da gibt es 5 Kilometer Stau im Baustellenbereich. Die A3 Würzburg-Frankfurt ist zwischen dem Seligenstädter Dreieck und Seligenstadt in beiden Richtungen wegen Bergungsarbeiten gesperrt. Dadurch in Richtung Frankfurt 3 Kilometer Stau und in Richtung Würzburg 2 Kilometer Stau. Es gibt auch eine Umleitungsempfehlung ab dem Seligenstädter Dreieck über die U52 und ab Seligenstadt über die U73. Die A5, Frankfurt Richtung Karlsruhe, ist zwischen Heppenheim und Hemsbach wegen einer Baustelle bis morgen 6 Uhr gesperrt. Eine Umleitung ist eingerichtet. Die A5 Karlsruhe Richtung Basel zwischen Apenweier und Offenburg. Hier gibt es 2 Kilometer Stau nach einem Unfall. Die A8 Karlsruhe Richtung Stuttgart zwischen Pforzheim Ost und Pforzheim Süd. 2 Kilometer Stau wegen eines defekten LKW. Dann die A14 Leipzig Richtung Magdeburg zwischen Halle Ost und dem Kreuz Magdeburg fährt ein Schwertransport, der nicht überholt werden kann. Auf der A40 Duisburg Richtung Essen ist zwischen Essen Zentrum und Huttrop der Ruhr-Schnellwegtunnel wegen Wartungsarbeiten bis voraussichtlich 5 Uhr gesperrt. Auf der A71 Suhl Richtung Sangerhausen ist zwischen Stadt Ilm und Arnstadt Süd der Tunnel Behringen wegen Wartungsarbeiten bis ca. 6 Uhr gesperrt. Und zuletzt noch die A280 Richtung Groningen ist zwischen Bunde West und dem Grenzübergang Bunde wegen einer Nachtbaustelle bis 6 Uhr früh gesperrt. Das war's. Ich wünsche Ihnen jetzt eine gute Fahrt.
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13: Aus dem Studio von NDR Info in Hamburg mit Julia Faltermeier. Guten Abend. Ja, ein Platz ist leer an der Spitze der Unionsfraktion im Bundestag. So richtig lang war er noch gar nicht im Amt. 14 Monate lang ist Jens Spahn jetzt Vorsitzender seiner Fraktion gewesen. Vergangene Woche hatte er verkündet, dass er und sein Partner Eltern geworden sind durch eine Leihmutter in den USA. Daraufhin gab es massive Kritik und Diskussionen, die dann damit endeten, dass der CDU-Politiker am Wochenende zurückgetreten ist. Es braucht jetzt also schnell einen Nachfolger. Das weiß auch Bundeskanzler Merz. Bitte Sönnigsen berichtet.
14: Vor der CDU-Parteizentrale warten viele Journalistinnen und Journalisten. Sie rufen den vorbeieilenden Politikern Fragen zu. Das CDU-Präsidium ist am Vormittag zusammengekommen, um über die Nachfolge von Jens Spahn zu beraten. Geredet wird aber vor allem hinter verschlossenen Türen. Vor den Mikrofonen bleibt kaum jemand stehen. Steffen Bilger, der erste parlamentarische Geschäftsführer der Unionsfraktion, bittet um Verständnis.
15: Dass ich mich zu Namen zum jetzigen Zeitpunkt nicht äußern kann. Zunächst mal warten wir den Vorschlag der Parteivorsitzenden ab, denn bei denen liegt das Vorschlagsrecht.
14: Traditionell einigen sich die Chefs von CDU und CSU auf einen gemeinsamen Vorschlag. Deswegen werden Friedrich Merz und Markus Söder jetzt weiter über die Nachfolge beraten. Es ist ein wichtiger Job, der zu vergeben ist. Denn auch auf den Fraktionschef wird es ankommen, wenn die Regierung nach der Sommerpause diverse Reformvorhaben auf den Weg bringen will. Gewählt werden soll der Spahn-Nachfolger nächste Woche Mittwoch. Die Unionsabgeordneten müssen dafür ihre Sommerpläne über Bord werfen und trotz parlamentarischer Sommerpause zur Sondersitzung ihrer Fraktion nach Berlin reisen. Kein Problem, sagt Steffen Bilger.
15: Ich glaube, die meisten Fraktionsmitglieder sind dann auch froh, wenn sie zeitnah dann auch über neuen Vorsitzenden entscheiden können.
14: Dass das Thema schnell abgeräumt wird, darauf setzt auch Sven Schulze. Er ist CDU-Ministerpräsident in Sachsen-Anhalt und steckt mitten im Wahlkampf. Schulze hofft,
16: dass wir nicht permanent mit Themen aus Berlin unseren Wahlkampf überlagert sehen.
14: Aus seiner Sicht hilft das weder den Wahlkämpfern in Sachsen-Anhalt noch in Berlin oder Mecklenburg-Vorpommern. In allen 3 Bundesländern wird im September gewählt. Auch deshalb müsse die Spahn-Nachfolge zügig geregelt werden, meint er.
16: Und dass wir Wahlkampf auch mal machen können, ohne dass wir permanent an den Wahlkampfständen immer auf Berliner Themen angesprochen werden.
14: Bloß nicht angesprochen werden, will Kanzleramtschef Thorsten Frey. Im Eiltempo läuft er an den Mikrofonen vorbei. Er gilt als möglicher Nachfolger von Spahn. Sollte er den Fraktionsvorsitz tatsächlich übernehmen, bräuchte Merz einen neuen Kanzleramtschef. Er müsste also sein Kabinett mindestens an einer Stelle umbauen. Ausgeschlossen hat Merz das im ZDF zumindest nicht.
17: Es könnte eine Gelegenheit sein, noch einmal über die Aufstellung der Bundesregierung nachzudenken. Noch einmal Sie sprechen und ich auch im Konjunktiv.
14: Als weitere Kandidaten gelten etwa der stellvertretende Fraktionsvorsitzende Günther Krings aus Nordrhein-Westfalen und CSU-Innenminister Alexander Dobrindt. Jens Spahn war bei der CDU-Präsidiumssitzung nicht zugeschaltet. Und auch wie es für ihn nach dem Sommer weitergeht, ist offen. Als Fraktionschef ist er zurückgetreten. Sein Bundestagsmandat hat er noch.
12: Steffen Bilger hofft,
15: dass er uns in der Politik erhalten bleibt, natürlich auch als Mitglied unserer Fraktion, denn Sie kennen ihn alle als einen sehr politischen Menschen, der jetzt auch wirklich viel geleistet hat.
12: Friedrich Merz will die Spahn-Nachfolge jetzt möglichst schnell klären. Immerhin, der Zeitplan für die Wahl steht schon mal.
5: Die Suche nach einem Nachfolger für die Spitze der Union läuft also. Nächste Woche Mittwoch ist es soweit, Birte Sönnigsen berichtete. Ja, aber wer kommt für den Posten des Unionsfraktionsvorsitzes in Frage? Das war vielleicht auch schon Thema bei einem Treffen des CDU-Präsidiums heute in Berlin. Und mit dabei war Silvia Breher, die stellvertretende CDU-Parteivorsitzende. Die niedersächsische

0: Volksrecht. Dazu haben die beiden Parteivorsitzenden, das heißt Markus Söder und Friedrich Merz. Und die Aussage dazu lautete, dass der Personalvorschlag in den kommenden Tagen kommen wird. Die Diskussionen werden natürlich geführt, auch mit der Fraktion. Die haben ja auch eine eigene Meinung. Wir wählen am Ende als Fraktion. Und insofern ist es schon gut, wenn es dann auch ein einvernehmlicher Vorschlag wird.
1: Was muss denn ein neuer Fraktionsvorsitzender oder eine neue Fraktionsvorsitzende mitbringen?
0: Ich glaube, politische Erfahrung, Fingerspitzengefühl, Empathie für die Themen fände ich sehr sinnvoll und natürlich die Mehrheit der Fraktionen hinter sich haben, weil am Ende geht es darum, auch mal Kompromisse durchboxen zu können, durchhalten zu können und dafür brauchen wir einen guten Namen.
1: Kann ich Ihnen denn einen entlocken, einen Namen? Wer wäre denn aus Ihrer Sicht der oder die Richtige?
0: Ja, ich beteilige mich jetzt nicht an diesen Spekulationen. Es werden ja doch die verschiedensten Namen sozusagen entweder hier durch den Äther, durch die Gazetten getrieben. Und insofern, wir haben viele tolle Kolleginnen und Kollegen und ich bin mir sicher, dass es da einen guten Vorschlag geben wird.
1: Spannend finde ich, dass in den vergangenen Tagen ja die Unzufriedenheit in der Frauenunion auch groß war über Jens Spahn. Gerade von da war der Druck dann auch groß, eben weil man sich mit diesem Thema der Leihmutterschaft sehr intensiv politisch befasst hatte. Und man hört da auch, mehr Frauen würden der Regierung nicht schaden, denn dann würden manche Dinge möglicherweise gar nicht erst passieren. Wäre denn eine Frau an der Spitze der Fraktion oder im Kanzleramt oder als Generalsekretärin Ihrer Meinung nach wünschenswert?
0: Ja, ja und ja. Natürlich. Wir haben definitiv zu wenig Frauen in der direkten Verantwortung, sowohl in der Führung der Fraktion als auch an der anderen Stelle. Das zeigt sich dann eben auch im Koalitionsausschuss, wo wir ja mit keiner Frau vertreten sind. Und insofern wäre das schon schön, aber am Ende kommt es auf den richtigen Namen an, auf den richtigen Menschen, der mit Empathie, mit Durchsetzungsfähigkeit, aber auch mit einer Sicht nach vorne die Themen vertreten kann, der glaubhaft ist. Und dann darf auch dieser Regionalproporz Nord, Süd, Ost, West, das alles bitte mal hinten anstellen. Wir brauchen den tollsten Menschen an der Stelle.
1: Dann kann ja jeder, der gerade zuhört, sich überlegen, ob Thorsten Frey, ob Nina Wagen, ob Carsten Linnemann da irgendwie die Boxen checken, die wichtig sind. Als Jens Spahn vergangene Woche seine Elternschaft öffentlich gemacht hat, berichteten Unionsabgeordnete von sehr vielen kritischen Rückmeldungen aus ihren Wahlkreisen, dass das Unverständnis groß war und dass man den Nachrichten da irgendwie kaum nachkam aus der Basis. Wie sah es denn bei Ihnen aus? Sie vertreten Cloppenburg-Vechta, kommen aus dem Oldenburger Münsterland. Wie sah es denn auf Ihrem Handy aus?
0: Ja, ähnlich. Also das war ein deutschlandweites Bild. Aber ich möchte an der Stelle noch mal eins betonen. Es geht an der Stelle nicht um die Leihmutterschaft und auch nicht um das persönliche Glück. Ich finde, an der Stelle ist auch die Diskussion gerade im Netz oft aus dem Ruder geraten und viel zu persönlich tief geraten. Das tut uns allen nicht gut, wenn Wut, Hass und Häme hier ein Übermaß annehmen. Die entscheidende Frage, auch bei uns in den Gruppen, in den vielen Nachrichten, die wir bekommen haben, ist eher die Frage der Glaubwürdigkeit. Wenn ich etwas politisch vertrete, dann gilt es für mich auch persönlich. Und das ist der Spagat, den man dann auch zu tragen hat. Und an der Stelle ging das nicht übereinander. Das Wort Glaubwürdigkeit ist ganz oft gefallen. Und Menschen, die Politik machen, nicht die Politik an sich, sondern die Menschen, die es ausmachen, denen muss ich vertrauen können. Ich muss glauben können, das, was du sagst. Und an dieser Stelle hat die Glaubwürdigkeit gelitten. Und das ist das, was am Ende auch dazu geführt hat, dass er zurückgezogen hat.
1: Würden Sie denn sagen, man muss in der Sachfrage innerhalb der CDU noch einmal die Haltung zur Leihmutterschaft grundsätzlich überprüfen?
0: Ich glaube, darum ging es an der Stelle nicht, sondern wir haben eine klare Haltung, die haben wir auch gerade Anfang dieses Jahres auf dem Parteitag nochmal diskutiert. Und es wird auch immer wieder, gerade in der letzten Legislatur, mit den ganzen ethischen Fragen haben wir uns intensiv auseinandergesetzt. Und die Leihmutterschaft, einen Menschen dafür zu bezahlen, das ist eine Diskussion, die müssen wir auf anderer Ebene führen, aber nicht in diesem Zusammenhang. Hier ging es tatsächlich um einen anderen Punkt. Und gerade die ethischen Fragen rund um Leihmutterschaft, Eizellspende und so weiter, wo unser Recht an manchen Stellen vielleicht auch diskussionsfähig ist, das müssen wir uns aber separat anschauen. Und ich glaube, das kann man nicht mit einem Fingerstreich wegschnippen.
1: Was Jens Spahn in den vergangenen Wochen und Monaten gemacht hat, er hat hinter den Kulissen mitgewirkt, dass die Reformvorhaben mit auf die Strecke gegangen sind. Jetzt ist die Frage, wenn es da den ein oder anderen Umbau gibt, personellerweise, wie groß ist die Gefahr, dass der Wechsel mit der Fraktionsspitze diese Reformagenda ausbremst?
0: Also an der Stelle gebührt Jens Spahn auch tatsächlich einen riesen Respekt und Dank, der einfach eine super Arbeit gemacht hat. Und ja, wir brauchen einen Kollegen, der das auch kann, eine Kollegin, die das auch kann. Und die werden wir auch an der Stelle finden. Wir haben verschiedene, die eingebunden sind, auch jetzt in die laufenden Prozesse eingebunden waren. Und insofern mache ich mir darüber jetzt keine Sorgen, das werden wir schaffen. Und trotzdem inhaltlich, politisch,

0: und die Zeit, es ist jetzt 22.15 Uhr.
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0: Es könnte gegensätzlicher nicht klingen. Musik mitten im Krieg. Aber so ist es. In Kiew fand am Wochenende das Atlas Musikfestival statt. Auf 6 Bühnen gab es über 60 Stunden lang Musik. Viele der bekanntesten ukrainischen Künstler sind aufgetreten. Auch eine australische Band war dabei. Früher sind hunderttausende Besucherinnen und Besucher zu diesem Festival gekommen. Heute, mitten im Krieg, sind es deutlich weniger. Und gleichzeitig sind die Herausforderungen für die Veranstalter in diesem Jahr noch größer, weil Russland die Ukraine viel intensiver mit Luftangriffen attackiert. Deshalb findet das Ganze jetzt auf einem neuen Veranstaltungsgelände statt, mit einem Schutzbunkersystem auf 50.000 Quadratmetern. Es ist das größte in der Ukraine. Stefan Lag berichtet.
2: Der Stadtteil Obolonski im Norden von Kiew ist nicht gerade ein besonders einladender Ort für ein Musikfestival. Zwischen dicht befahrenen mehrspurigen Straßen, Hochspannungsmasten und mehrstöckigen Wohnblocks liegt die Blockbuster-Einkaufsmall. Die Sonne knallt an diesem Wochenende 30 Grad und nirgendwo Schatten. Schon von Weitem sind die großen Bühnen in knalligen Farben auf dem riesigen Parkplatz vor der Mall zu sehen. Poppige Dancebeats wehen am Nachmittag über das Gelände. Dass das größte Open-Air-Event der Ukraine ausgerechnet hier stattfindet, ist dem russischen Angriffskrieg geschuldet, erklärt Veranstalter Dmytro Sidorenko. Die riesige Tiefgarage unter dem Einkaufscenter spielt da eine besondere Rolle. Wir haben das Glück, dass es in diesem Einkaufscenter diesen großen Bunker gibt, mit mehreren Eingängen, durch die man die Menschen parallel schnell in Sicherheit bringen kann. Tatsächlich bietet der Schutzraum Platz für 50.000 bis 100.000 Menschen, aber wir haben uns eine Grenze von 25.000 gesetzt, da man diese Menge schnell in Sicherheit bringen kann. Vor dem Krieg kamen über 100.000 Besucher pro Veranstaltungstag zum Atlas Festival. Jetzt sind es wegen des Krieges deutlich weniger. Das musikalische Spektrum reicht von Alternative Rock über Hip-Hop, Dance bis hin zu Singer-Songwritern. Boombox, Artyom Pivovarov wie auch Serhii Jadan gehören in diesem Jahr zu den Headlinern. Für Jadan sind solche Auftritte nichts Außergewöhnliches. Nun, die Rakete kann uns überall treffen und wir sind schon daran gewöhnt, dass wir uns um die Sicherheit kümmern müssen. Sobald Luftalarm ausgelöst wird, unterbrechen wir die Konzerte. Die schweren russischen Luftangriffe mit ballistischen Raketen in der Nacht zum Sonntag machen klar, wie reell die Gefahr ist. Valeri aus Kharkiv fühlt sich trotz allem relativ sicher. Er hat als Soldat beim Festival freien Eintritt. Das ist wichtig und das ist gut organisiert. Hier ist alles auf die Anzahl der Menschen ausgelegt, die sich hier aufhalten. Alles ist hervorragend, alles ist sicher. Erstens haben wir uns an den ständigen Luftalarm schon gewöhnt. Und zweitens ist dieser Ort kein strategisches Ziel. Die Wahrscheinlichkeit, dass hier etwas einschlägt, ist gering. Eine der kleinen Bühnen des Atlas-Festivals befindet sich in der riesigen Tiefgarage, die als Schutzraum dient. Der Weg dorthin führt vorbei an Rekrutierungsständen von Drohneneinheiten. Hier können Besucher in einer Videosimulation ihre Fähigkeit als Drohnenpilot testen. Gleich nebenan wird eine russische FPV-Drohne, die durch ein elektronisches Störmanöver zur Landung gebracht wurde, versteigert. Kurz zuvor hatte Songwriter Kardanov seinen Auftritt. Er ist selbst bei einer Drohneneinheit und hat für den Auftritt von seinem Kommandanten einen Tag frei bekommen. Viele seiner Songs handeln vom Krieg. Natürlich, es ist eine Erfahrung, die sich nur schwer in Worte fassen lässt. Aber als Dichter versuche ich, Worte für diese neue Erfahrung zu finden. Ich weiß nicht, wie gut mir das gelingt, aber ich kann sagen, dass das Schreiben für mich eine Art Selbsttherapie ist. Diese Texte, diese Gedichte, sie helfen mir dabei, das zu verarbeiten, was ich erlebe und was um mich herum geschieht. Das Atlas-Festival in Kiew wirkt wie eine Dystopie, ist aber Realität. Das Leben unter freiem Himmel zu genießen, ist nur phasenweise möglich, bevor der nächste russische Luftangriff die Menschen zwingt, unter der Erde Schutz zu suchen.
0: Musik. Elefanten können auf viele unterschiedliche Arten miteinander kommunizieren. Sie können brüllen, trompeten und quieken und sie können sehr tief grollen. So tief, dass wir Menschen das eigentlich gar nicht hören können. Der Schall in diesem Frequenzbereich, der breitet sich über den Boden sehr weit aus und so kommunizieren Elefanten über Distanzen von 10 Kilometern und mehr. Wie genau Elefanten dieses Grollen im Boden hören, das haben amerikanische Wissenschaftler jetzt rausgefunden. Jenny von Sperber aus der ARD-Wissenschaftsredaktion führt uns durch.
3: Das Geheimnis liegt in den Ohren der Elefanten. Genauer gesagt in ihrem Mittelohrknochen. Denn dieser Knochen ist bei Elefanten so groß, dass er bei den tiefen Frequenzen besonders stark in Schwingung versetzt wird. Das hat Caitlin O'Connell-Rodley von der Harvard Medical School im Labor gemessen.
4: Im Rahmen unserer Studie konnten wir messen, wie stark die Mittelohrknochen bei Stimulation reagiert haben, woraus sich ableiten lässt, wie empfindlich ihr Gehör ist und insbesondere, wie gut sie diese Vibrationen wahrnehmen können.
3: Die Frequenzen dieses Grummelns, die Wissenschaftler nennen es Rumble, sind so tief, dass wir Menschen es nicht hören können. Es geht sozusagen durch den Boden und über die Elefantenfüße in ihren Körper bis ins Ohr, wo ihr großer Mittelohrknochen die Vibration an die Ohrschnecke im Innenohr weiterleitet. Dort werden die Schallwellen in neuronale Signale verwandelt. Und dann haben die Elefanten noch einen weiteren Trick. Sie können bewusst ihre Ohren zumachen. So blenden sie Außengeräusche, die über die Luft transportiert werden, aus und hören das Vibrieren in ihrem Körper nochmal besser.
0: Wer in den letzten Tagen mal am Rhein vorbeigekommen ist, konnte es selbst sehen. Der Rhein hat aktuell sehr wenig Wasser. Das wird zum Problem für die Binnenschifffahrt. Die Schiffe liefern Waren an Unternehmen in Nordrhein-Westfalen. Welche sind das konkret und wie mit dem Niedrigwasser umgehen? Darüber berichtet Andreas Palik vom WDR.
5: Auf seinem Binnenschiff schiebt Tom Buhr die große Luke zu seinem Laderaum auf.
6: Wenn wir das Schiff sonst voll haben, um auf die Tonnage zu kommen, ist das wirklich bis unter die Luken voll. Und man sieht jetzt natürlich das Verhältnis, wie viel Platz noch bis zu den Luken ist oder bis zum höchsten Punkt des Laderaums.
5: Tom Buhr ist Binnenschiffer und liegt mit seinem Schiff, der Norderstedt, im Neusser Hafen. Geladen hat er eine Lieferung Raps von der polnischen Grenze. Er zeigt mit seinen Händen auf den halbvollen Laderaum. Heute hat er 520 Tonnen geladen. Normalerweise hat er Platz für rund 1200 Tonnen.
6: Dementsprechend haben wir halt dem nicht viel drin, ne? Wäre vom Volumen her mindestens das Doppelte, wenn wir vollgeladen wären.
5: Den Laderaum hat er wieder geschlossen. Eigentlich sollte er schon am Morgen entladen. Im Neusser Hafen ist es aber voller als sonst. Weil die Schiffe bei Niedrigwasser deutlich weniger laden können, sind mehr Schiffe für die gleiche Menge an Waren hier.
6: Für den Kunden bedeutet das, dass auf jeden Fall die Transporte auch teurer werden. Weil das, was wir jetzt mitgebracht haben, das ist ja nur ein halbes Schiff. Und jetzt hängen wir dem schon ein bisschen hinterher.
5: Ein paar hundert Meter weiter wartet die Firma C. Tewissen auf die Lieferung, die Buhr geladen hat. Hier wird aus dem Raps Öl hergestellt. Dominik Baum ist der Geschäftsführer. Seine Mühle liegt direkt an einem der Hafenbecken. Er steht mit seinem Kollegen an einem Geländer und schaut zu, wie ein großer Sauger bei einem anderen Schiff das Raps aus dem Laderaum saugt. Wegen des Niedrigwassers kommen hier mehr Schiffe mit weniger Ware an. Das macht viel mehr Arbeit.
7: Das ist natürlich ein erheblicher Mehraufwand. Zum einen natürlich, was die logistische Leistung im Hintergrund angeht, aber auch was die Kosten angeht. Wir zahlen immer ein Schiff, egal ob das voll ist oder ob das halb voll ist, das zahlen wir komplett.
5: Das größere Problem ist aber, es kommt viel zu wenig Ware an. Wenn es noch weniger wird, muss die Produktion gedrosselt werden.
7: Wir leben quasi wirklich tatsächlich von der Hand in den Mund. Alles, was Sie hier im Schiff gerade sehen, geht direkt in die Anlage, wird verarbeitet und ist wahrscheinlich morgen, spätestens übermorgen schon Öl und geht wieder an die Kunden raus.
5: Wie groß der Schaden durch das Niedrigwasser ist, ist für jedes Unternehmen individuell. Schon 2018 gab es ein Jahrhundert-Niedrigwasser am Rhein. Die Erasmus-Universität Rotterdam geht davon aus, dass deutsche Unternehmen dadurch Mehrkosten von 2,4 Milliarden Euro hatten. Zum Beispiel wegen höherer Transportkosten. Der Bundesverband der deutschen Binnenschifffahrt sagt, dass damals das deutsche Bruttoinlandsprodukt um insgesamt 0,4 Prozentpunkte gefallen ist. Lange Niedrigwasserperioden sind für die Wirtschaft also teuer. In diesem Jahr leiden neben den kleineren Betrieben wie CT Wissen in Neuss auch die großen Industrien wie der Stahlproduzent ThyssenKrupp. Der musste wegen des Niedrigwassers seine Produktion bereits drosseln. Aber auch die Chemie- oder Treibstoffindustrien leiden und das kommt irgendwann auch bei den Verbrauchern an, sagt Thomas Puls vom arbeitgebernahen Institut der deutschen Wirtschaft in Köln.
8: Wo wir es alle merken können, ist beim Kraftstoffpreis. Die Raffinerien in NRW verfahren ihre verarbeiteten Kraftstoffe gerne per Binnenschiff ab. Und wenn hier die Kosten steigen, weil die Binnenschiffe mit weniger Fracht fahren müssen, dann merken wir das irgendwann auch an der Tankstelle.
5: Weil die Niedrigwasserperioden im Sommer häufiger kommen, fordert Puls mehr in den Ausbau der Wasserstraßen zu investieren. Bei den aktuellen Pegelständen bleibt Tom Buhr noch entspannt. Er ist schon Binnenschiffer in der 6. Generation und kennt die Wasserstraßen in NRW sehr gut.
9: Also zukunftsmäßig habe ich da jetzt keine Sorgen. Es gab schon immer Niedrigwasserperioden. Wir haben nicht so viel Tiefgang wie die großen Schiffe, also ich mache mir da keine Sorgen.
5: Solange es geht, wird er also auf dem Rhein weiterfahren. Die Frage ist nur, ob bei den steigenden Transportkosten seine Kunden das um jeden Preis bezahlen.
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0: Der Hamburger SV trauert um einen seiner größten Fußballer aller Zeiten. Stimmt's, Moritz Knorr aus unserer Sportredaktion?
10: Ja, völlig richtig. Es gibt ja so Fußballer, die haben die Geschichte eines Vereins mitbestimmt wie kaum jemand anders. Und genauso jemand war Kevin Keegan für den HSV. Mit den Hamburgern wurde Keegan 1979 deutscher Meister und wurde in seiner Zeit in der Hansestadt auch zweimal als Europas Fußballer des Jahres ausgezeichnet. Nun ist der Engländer im Alter von 75 Jahren an den Folgen einer Krebserkrankung gestorben. Max Seib über die Reaktionen auf den Tod von einem der ersten echten Superstars der Bundesliga.
11: Der Weltfußball verliert eine seiner prägendsten Persönlichkeiten. So hat sich der Hamburger SV geäußert nach dem Tod seines ehemaligen Stürmerstars. Man trauere um einen der besten Fußballer, die jemals die Raute auf der Brust getragen haben. Ich bin immens traurig, sagte sein damaliger Mitspieler Horst Rubesch in der Bild. Als Typ war er unerreicht, immer gerade und ehrlich. Auch Felix Magath spielte damals mit Keegan beim HSV. Er sei erschüttert, so Magath in der AZ. Und der damalige HSV-Manager Günter Netzer sagte, ihn habe in letzter Zeit keine Nachricht so sehr getroffen wie die von Kevins Tod. Auch andere Ex-Clubs trauern um Keegan, der FC Liverpool zum Beispiel, auch Newcastle United. Newcastle schrieb, Keegan sei das schlagende Herz des Vereins für Generationen von Fans gewesen.
10: Keegan verbrachte seine letzten Stunden im Kreise seiner Familie. Fußballrekordmeister Bayern München ist in die Vorbereitung auf die neue Bundesliga-Saison gestartet. Allerdings noch ohne die meisten Stars, dieweil noch im WM-Urlaub. Taufik Khalil, wo ging's denn heute los für die Bayern?
12: In einem Krankenhaus, da wurden zuerst mal internistische Tests gemacht. Am Nachmittag gab es dann also ein bisschen Leistungsdiagnostik, Laktattests und solche Sachen. Und da waren gar nicht so viele da. Sven Ulreich fürs Tor ist da, Tom Bischoff war nicht nominiert für die WM, Ajon Ibrahimovic, ein Rückkehrer aus Heidenheim, ist jetzt wieder bei den Bayern. Alfonso Davies läuft auch schon seit ein paar Tagen, der konnte Kanada ja während der WM nicht wirklich helfen. Der will nach einer Verletzung wieder stark zurückkommen. Joao Palhinha, Sacha Boué und Brian Zaragoza, die waren verliehen, die sind auch wieder mit dabei und die werden dann auch eben alle jetzt in das erste Training mit Vincent Kompany einsteigen. Ja, und am Samstag gibt es dann den ersten Test gegen Wien Wiesbaden. Auch da werden bestimmt einige von denen spielen und einige jüngere.
10: Die Tour de France, das wichtigste Radrennen der Welt, startet morgen in die entscheidende letzte Woche. Die 16. Etappe, ein Einzelzeitfahren, und Holger Gersker aus dem ARD-Tourteam blickt voraus.
13: Mit einem Mannschaftszeitfahren hat die Tour de France begonnen, jetzt startet sie mit einem Einzelzeitfahren in die letzte Woche. Der mittelschwere Kurs am Genfer See ist mit 26 Kilometern relativ kurz, es wird also keine erdrutschähnlichen Verschiebungen in der Gesamtwertung geben. Die 5 Minuten Vorsprung des fast schon Toursiegers Tadej Pogacar sind ohnehin unantastbar, auch wenn dahinter der beste Zeitfahrer der vergangenen Jahre lauert, der Olympiasieger und Weltmeister Remco Evenepoel. Der Belgier ist klarer Favorit auf den Etappensieg, muss sich aber mit seinen Vorgängern auf dem Zeitfahr-WM-Thron messen, mit dem Italiener Filippo Ganna und dem Norweger Tobias Voss. Florian Lipowitz ist kein echter Zeitfahrspezialist, hat sich aber im Windkanal akribisch auf diese Prüfung vorbereitet und wird versuchen, seinen aktuell 5. Platz in der Gesamtwertung zu verteidigen.
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0: Und das war der Sport mit Moritz Knorr.

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1: Um 22.30 Uhr mit Emily Seidel. Der neue britische Premierminister Burnham hat umfassende Reformen in der Sozialpolitik angekündigt. Kurz nach seiner Ernennung durch König Charles versprach er einen 10-Jahres-Plan, um das Land wieder aufzurichten. Ziel sei, die Politik zum Funktionieren zu bringen und im Land wieder Stabilität herzustellen. Burnham möchte unter anderem den Bau von Sozialwohnungen voranbringen und die Industrie stärken. Der 56-jährige Labour-Chef ist der 7. Premierminister in Großbritannien in nur 10 Jahren. Nach dem Rücktritt von Jens Spahn sucht die Unionsfraktion einen neuen Vorsitzenden. Heute haben das CDU-Präsidium und der Vorstand der Fraktion dazu beraten. Katrin Auer aus Berlin.
2: Eine kleine Kabinettsumbildung wäre es ja auch schon, wenn nur ein bisheriger Minister auf den Fraktionsvorsitz wechseln würde. Kanzleramtschef Thorsten Frey zum Beispiel oder Innenminister Alexander Dobrindt, die sind beide durchaus im Gespräch. Eine größere Kabinettsumbildung wäre, wenn der Kanzler diese Gelegenheit jetzt nutzen würde, um mehrere Ministerinnen und Minister zu tauschen. Aber dagegen spricht aus meiner Sicht, dass Merz zuletzt doch ziemlich zufrieden wirkte mit der Ruhe, die in die Regierung eingekehrt sei, mit einigen Reformen, die angestoßen seien. Das spricht aus meiner Sicht nicht allzu sehr für ein größeres Stühlerücken.
1: Die Europäische Union hat gegen den Online-Marktplatz AliExpress eine Millionenstrafe verhängt. Das chinesische Unternehmen muss 550 Millionen Euro zahlen, weil es illegale Produkte verkauft hat, darunter gefälschte Kleidung. Für AliExpress ist die EU wichtigster Absatzmarkt. Das winterliche Meereis in der Arktis ist erneut deutlich zurückgegangen. Zu diesem Ergebnis kommen britische Forschende in einer neuen Analyse. Sie haben darin insbesondere die Meereisausdehnung in den Wintern 2025 und 26 in den Blick genommen. Aus der ARD-Klimaredaktion Florian Zinner.
3: Durch die in diesen Jahren niedrigste und zweitniedrigste Meereisausdehnung seit Beginn der Satellitenmessungen würde sich der jahrzehntelange Rückgang des Meereises in der Nordpolarregion fortsetzen, erklären die Forschenden. Die zwischenzeitliche Pause vom langjährigen Rückgang Anfang der 2020er sei damit Teil der natürlichen Schwankungen. Der Rückgang der winterlichen Meereisausdehnung geht nicht mit einem steigenden Meeresspiegel einher, führt jedoch dazu, dass sich die Region abermals stark erwärmt. In Europa steht fehlendes Meereis zudem mit Extremwetter wie starken Schneefällen in Verbindung.
1: Und das Wetter in Deutschland: in der Nacht meist trocken, im Osten einzelne Schauer, örtlich Nebel, Tiefstwerte 16 bis 8 Grad. Morgen freundlich, im Osten und in der Mitte ein paar Schauer, Höchstwerte von 19 bis 26 Grad. Und Mittwoch von Nordwesten Schauer und Gewitter, im Südwesten länger freundlich 18 bis 28 Grad. Und am Donnerstag Temperaturen zwischen 17 bis 27 Grad. Das waren die Nachrichten.
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4: Wir schauen auf die Straßen. Die A2 Berlin Richtung Hannover. Hier gibt es zwischen Peine und Lehrte Ost 5 Kilometer Stau im Baustellenbereich. Dann die A3 Würzburg-Frankfurt ist zwischen dem Seligenstädter Dreieck und Seligenstadt in beiden Richtungen wegen Bergungsarbeiten gesperrt. Dadurch gibt es in Richtung Frankfurt 3 Kilometer Stau und in Richtung Würzburg 2 Kilometer Stau. Und es gibt eine Umleitungsempfehlung ab dem Seligenstädter Dreieck über die U52 und ab Seligenstadt über die U73. Dann die A5 Frankfurt Richtung Karlsruhe ist zwischen Heppenheim und Hemsbach wegen einer Baustelle bis morgen 6 Uhr gesperrt. Eine Umleitung ist eingerichtet. Die A5 Karlsruhe Richtung Basel zwischen Appenweier und Offenburg. Hier gibt es 2 Kilometer Stau nach einem Unfall. Die A14 Leipzig Richtung Magdeburg zwischen Halle Ost und dem Kreuz Magdeburg fährt ein Schwertransport, der nicht überholt werden kann. Auf der A40 Duisburg Richtung Essen ist zwischen Essen Zentrum und Huttrop der Ruhrschnellwegtunnel wegen Wartungsarbeiten bis voraussichtlich 5 Uhr gesperrt. Auf der A71 Suhl Richtung Sangerhausen ist zwischen Stadt Ilm und Arnstadt Süd der Tunnel Behringen wegen Wartungsarbeiten bis ca. 6 Uhr gesperrt. Und zuletzt noch die A280 Richtung Groningen ist zwischen Bunde West und Grenzübergang Bunde wegen einer Nachtbaustelle bis 6 Uhr früh gesperrt. Das war's. Ich wünsche Ihnen ansonsten eine gute Fahrt.
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4: Mit Julia Faltermeier. Guten Abend. am 20. Juli 1944, also heute vor 82 Jahren, da versteckte Klaus Schenk Graf von Stauffenberg eine Aktentasche mit einer Bombe in der Nähe von Adolf Hitler. Zu diesem Anlass hat die Bundesregierung heute an den Widerstand gegen die nationalsozialistische Gewaltherrschaft erinnert. Aber die Veranstaltung ist nicht völlig reibungslos abgelaufen. Isabel Karas aus dem ARD-Hauptstadtstudio berichtet.
5: Musik, Reden, Kranzniederlegung. Auch wenn der Ablauf jedes Jahr ähnlich ist, der Ort, an dem die Bundesregierung an die Widerstandskämpferinnen und Kämpfer gegen das NS-Regime erinnert, verliert nie etwas von seiner Wirkung. Bundesbildungs- und Familienministerin Karin Prien sagt:
6: Der Bendlerbarock ist ein Ort, an dem aus Haltung eine mutige Tat wurde. Ob unsere Generation oder nachfolgende Generation je vor einer vergleichbaren Entscheidung stehen werden, wir wissen es nicht.
5: Vor 82 Jahren, am 20. Juli 1944, haben Klaus Schenk, Graf von Stauffenberg und seine Mitstreiterinnen und Mitstreiter versucht, Adolf Hitler zu töten und das NS-Regime zu stürzen. Der Versuch scheiterte. Stauffenberg und andere Beteiligte wurden noch in derselben Nacht im Bendlerblock erschossen. Aus dem Widerstand, den sie und andere geleistet haben, zieht Prien folgende Lehre.
6: Eine Demokratie bleibt nur dann stark, wenn genügend Menschen den Mut haben, sich einzubringen. Lange. Bevor außergewöhnlicher Mut erforderlich wird.
5: Wer Widerstand gegen das NS-Regime geleistet hat, gehörte dabei längst keiner Gruppe mit einer gemeinsamen politischen Überzeugung an. Daran erinnert der Vorstandsvorsitzende der Stiftung 20. Juli 1944, Robert von Steinau-Steinrück.
7: Die Gegnerschaft zu Hitler einte Menschen, die sich in normalen politischen Zeiten vermutlich nicht einmal auf der Straße gegrüßt hätten.
5: Für Karin Prien ist Widerstand auch Teil ihrer eigenen Familiengeschichte. Ihr jüdischer Großvater habe die Verfolgung durch die Nationalsozialisten mit viel Glück und dank der Hilfe sogenannter stiller Heldinnen und Helden überlebt.
6: Dass es Menschen gab, die diesem Unrechtsregime widerstanden, war auch für meine Familie überlebenswichtig.
5: Haltung entstehe lange vor der Bewährungsprobe. Sie beginne im Alltag, in Familien, in der Schule, in Vereinen und Betrieben, sagte die CDU-Politikerin. Gerade deshalb müsse Erinnerung lebendig bleiben und auch Menschen erreichen, die keinen persönlichen Bezug zur NS-Zeit mehr haben.
6: Erinnerung, ja, braucht zeitgemäße Formen. Digitale Technologien können dabei helfen und Geschichte neu zugänglich machen. Doch sie werden nicht die persönliche Auseinandersetzung, übrigens auch mit den Nachkommen der Opfer und die Begegnung mit authentischen Orten, ersetzen.
5: Nach dem offiziellen Teil der Gedenkfeier kam es zu einem Zwischenfall. Wie in mehreren Videos zu sehen ist, versuchte ein Großneffe des NS-Widerstandskämpfers Dietrich Bonhoeffer, einen Blumenkranz der AfD-Bundestagsfraktion zu entfernen. Der Mann begründete sein Vorgehen gegenüber der deutschen Presseagentur damit, viele Nachkommen der Widerstandskämpferinnen und Kämpfer empfänden große Wut darüber, dass die AfD an diesem Ort Kränze niederlege. Götz Frömming, parlamentarischer Geschäftsführer der AfD-Fraktion, spricht gegenüber dem ARD-Hauptstadtstudio von einer unwürdigen Störung des Gedenkens.
4: Ja, aber nicht nur in Berlin, sondern auch woanders wurde an den Widerstand gegen Hitler-Deutschland erinnert. Zum Beispiel in der von Hardenberg-Kaserne, der Sitz des Kommandos Heer in Strausberg in Brandenburg. Der Stützpunkt ist benannt nach Karl Hans Graf von Hardenberg. Er war einer der Mitverschwörer des gescheiterten Hitler-Attentats. Fred Pilarski vom RBB war bei der Gedenkveranstaltung heute dabei.
8: An jedem Jahrestag wird auf dem Gelände der Strausberger Kaserne des militärischen Widerstands gedacht. An den Gedenktafeln für die Verschwörer von Stauffenberg und von Treskow legten Vertreter von Stadt und Bundeswehr auch in diesem Jahr Kränze nieder. Strausbergs Standortältester Sascha Zierold erinnerte in seiner Ansprache an das Schicksal des Attentäters Stauffenberg. Das eigene Gewissen zu befragen, Verantwortung zu übernehmen und Haltung zu zeigen, das seien Traditionen, die sich in der Bundeswehr fortsetzen, sagte der Brigadegeneral. Dem RBB sagte Zierold anschließend:
9: Klar ist, dass es hier um Werte geht, ob wir das Glück haben, dass wir in einer freiheitlich-demokratischen Grundordnung leben und dienen dürfen, aber dass wir uns diese Werte, die nicht von alleine in uns wirken, immer wieder bewusst machen.
8: Die Aufregung um den Witz des Kabarettisten Uwe Steimle wenige Tage zuvor spielte in den Ansprachen an diesem Tag keine Rolle. Steimle hatte auf einer AfD-Veranstaltung mit Bezug auf Bundeskanzler Merz gefragt, wo denn Stauffenberg bleibe, wenn man ihn mal brauche. Dazu Uwe Rosenberg, Mitarbeiter der Stiftung Neu-Hardenberg.
10: Meine Gedanken sind gerade an so einen heutigen Tag wieder. Was würden die Männer heute sagen, wenn sie heute wiederkämen und gleiche Tendenzen wie vor 33, die sich ja, man sieht ja viele Parallelen eigentlich dazu, wie die eigentlich missbraucht werden. Also da fehlen mir wirklich die Worte.
8: Uwe Rosenberg sprach im Auftrag der Familie des Mitverschwörers Graf Hardenberg auf der Veranstaltung, dessen Geschichte zeige, wie schnell Freiheit und Rechtsstaatlichkeit verloren gehen können.
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4: Metallhunde an der Leine und menschenähnliche Roboter, die Pakete sortieren oder Tischtennis spielen können. So könnte die Zukunft mit künstlicher Intelligenz aussehen. Zumindest sieht sie so in China, in Shanghai aus. Dort ist eine der größten Konferenzen für KI und Robotik zu Ende gegangen. China will sich auf dem Markt behaupten und den amerikanischen Tech-Firmen nicht das Feld überlassen. Johannes Jolmes hat sich umgeschaut.
11: Am bedrohlichsten klingt die Musik am extra gebauten Boxring. Die beiden Roboterboxer sollen sich eigentlich K.O.-Schläge verpassen. So richtig will das nicht gelingen. Die Bewegungen wirken ungelenk, aber der Entwickler ist mit seinem Werk zufrieden. Chinas Roboterindustrie liegt tatsächlich über dem internationalen Standard. Wir hoffen auch, dass China noch mehr Durchbrüche erzielt und sich dann auf der Weltbühne präsentiert. Auf der Weltkonferenz für künstliche Intelligenz in Shanghai will China der Welt zeigen, wie weit heimische Unternehmen in der Robotik und der künstlichen Intelligenz sind. Chinesische Unternehmen präsentieren Roboter, die Tischtennis oder Fußball spielen, T-Shirts falten oder einen Salat zusammenstellen. Einiges, was in den drei großen Hallen zu sehen ist, wirkt wie eine Spielerei. Doch dabei soll es nicht bleiben. Startups zeigen, wie Roboter auch in der Industrie genutzt werden, etwa beim Sortieren von Paketen. Professor Wolfram Burgert von der Technischen Universität Nürnberg ist einer von nur wenigen deutschen Forschern auf der Messe. Er ist Experte für Robotik und KI und beobachtet die Fortschritte der Chinesen sehr genau.
12: Jedes Mal, wenn man hier ist, sind die ein Stück weiter. Also letztes Jahr, als ich im August hier war, da konnte man diese Roboter entweder nur herumlaufen sehen oder sie waren am Boden festgeschraubt. Es geht ständig weiter hier und es ist am Wachsen ohne Ende und gleichzeitig investieren sie auch noch massiv in künstliche Intelligenz.
11: Bis 2030 will China KI in 90% aller Wirtschaftsanwendungen nutzen. Während Wirtschaftszweige wie die Immobilienbranche in China zurzeit schwächeln, boomen KI und Robotik. Beide Schlüsseltechnologien sind zentraler Bestandteil der chinesischen Industriestrategie. China will das Rennen um die Technologien der Zukunft gewinnen. In den nächsten Monaten stehen internationale Verhandlungen mit den USA über Regeln für den Einsatz von künstlicher Intelligenz an. Peking will mitreden und vor allem mitbestimmen. Das macht Staats- und Parteichef Xi in seiner Rede klar. Wir sollten uns beeilen, einen globalen Ordnungsrahmen zu etablieren, der auf einem breiten Konsens beruht, damit diese Zukunftstechnologie einen großen Nutzen für den Menschen hat. China setzt KI auch im eigenen Land zur Kontrolle der Bevölkerung und zur Machtabsicherung der Kommunistischen Partei ein. Nach Shanghai zum KI-Gipfel sind auch 28 Staaten angereist, aus dem globalen Süden, aber auch Russland ist vor Ort. Sie haben eine gemeinsame Erklärung unterzeichnet. Offiziell ist von Partnerschaft die Rede. Strategisch geht es China laut Beobachtern auch darum, Märkte für KI-Anwendungen zu sichern. So bietet Peking den Ländern Schulungen und Trainings für chinesische KI-Modelle an. Besonders umringt auf der Messe eine Tischtennisplatte. Besucher können gegen Roboter antreten. Meist geht die Partie für den Menschen aus. Vorerst jedenfalls noch.
4: Die KI-Konferenz in Shanghai. Johannes Jolmes war dabei.

0: Und die Zeit, es ist jetzt 22.45 Uhr.
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0: Er gilt als Symbolfigur und Vorkämpfer der afrikanischen Unabhängigkeitsbewegung, der Politiker Patrice Lumumba. Allerdings dauerte seine Amtszeit als Premierminister des Kongos damals 1960 nur ein paar wenige Monate. Mit Unterstützung der USA und der früheren Kolonialmacht Belgien wurde er abgesetzt und festgenommen. Kurze Zeit später, im Januar 1961, wurde er ermordet. Seine Angehörigen kämpfen bis heute um Gerechtigkeit. Sie werfen Belgien vor, an der Tat beteiligt gewesen zu sein. Und es hat sich etwas bewegt. Anfang dieses Jahres wurde ein Prozess angesetzt. Für den ARD-Radioreport Recht zeichnet Paul Hildebrand die Geschichte Lumumbas nach.
2: Als der Kongo 1960 unabhängig wurde, war er der erste demokratisch gewählte Premierminister. Auf Bildern aus der Zeit sieht man einen schlanken, attraktiven Mann mit einem gewinnenden Lächeln. Eine Lichtgestalt im Kampf gegen den Kolonialismus.
3: Unser Großvater hat für die Freiheit gekämpft, gegen die Kolonialisierung. Er war einer der Väter der panafrikanischen Bewegung und kämpfte unermüdlich gemeinsam mit Führern aus aller Welt, aus Asien, Amerika, für die Souveränität ihrer jeweiligen Länder.
2: Das sagt Lumumbas Enkelin Jema Lumumba, die heute in den Niederlanden lebt. Ihr Großvater, dieser Held des antikolonialen Freiheitskampfes, wurde 1961 im Kongo ermordet. Bis heute ist dieser Mord nicht endgültig aufgeklärt. Doch in diesem Jahr, 65 Jahre später, beschäftigte sich erstmals ein belgisches Gericht mit dem Fall. Denn die Angehörigen Lumumbas hatten Strafanzeige gegen einen belgischen Ex-Diplomaten gestellt. Etienne Davignon war in den 1970er und 80er Jahren EU-Kommissar für den Binnenmarkt und sogar Vizepräsident der EU-Kommission. Ihn macht Lumumbas Familie für die Ermordung von Patrice Lumumba verantwortlich und damit indirekt auch den belgischen Staat. So formuliert es Lumumbas Enkelin Jema Lumumba.
3: Uns ist bewusst, dass das hier heute über den Kongo und Belgien hinausgeht. Es ist ein Schritt hin zu einer normaleren und gleichberechtigteren Beziehung zwischen ehemals kolonialisierten Ländern und ehemaligen Kolonien, die heute souveräne Staaten sind.
2: Vor mehr als 15 Jahren hatte die Familie Lumumba ihre Strafanzeige eingereicht. Nicht nur gegen Etienne Davignon, sondern gegen 9 weitere ehemalige belgische Diplomaten. Doch die Prüfung des Antrags dauerte so lange, dass nach und nach alle Verdächtigen starben und nur noch Davignon übrig blieb. Im Sommer 2025 erklärte die Staatsanwaltschaft schließlich, Anklage zu erheben, und im Januar 2026 fand im Palais de Justice in Brüssel das sogenannte Confirmation Hearing statt, nachdem das Gericht entscheiden würde, ob der Prozess wirklich beginnen wird. Einer der Anwälte der Familie Lumumba ist der deutsche Menschenrechtsanwalt Wolfgang Kalleck. Er sieht in diesem Fall einen historischen Prozess.
4: Ich sehe die Ermordung von Patrice Lumumba in einer Reihe mit anderen Putschen und Morden an demokratisch gewählten Staatschefs in Ländern des globalen Südens, namentlich Mossadegh in Iran, wo ja viele Iran-Kennerinnen bis heute sagen, oder gerade heute sagen, das ist einer der Gründe, warum der Iran genau in der Situation ist, in der er gerade ist.
2: Ende der 1950er, Anfang der 1960er Jahre gab es für viele fremdbestimmte Länder auf der Welt Hoffnung. Viele Staaten wurden eigenständig. Im Jahr 1960 entließ das belgische Königreich die ehemalige Kolonie Kongo in die Unabhängigkeit. Fast 100 Jahre hatten die Belgier das Land beherrscht und ausgebeutet. Mehr als 10 Millionen Menschen starben. Belgien hatte Tropenhölzer, Elfenbein und Bodenschätze wie Kupfer und Gold aus dem Land gebracht und damit großen Reichtum erlangt. Doch bei den ersten freien Wahlen im Mai 1960 gewann die Partei Patrice Lumumbas, der Mouvement National Congolais. Sie war nationalistisch, panafrikanisch und antikolonial. Und eines ihrer Ziele war es, den Einfluss des globalen Nordens, unter anderem Belgiens, komplett zurückzudrängen. So formuliert es der Journalist Ludo de Witte, der lange zum Fall Lumumba recherchiert hat.
5: Lumumba wurde damals als Kommunist dargestellt, was lächerlich ist. Er war es nicht, aber er war sicher ein leidenschaftlicher Nationalist. Er wollte die Interessen des Kongo und des kongolesischen Volkes an erste Stelle setzen. Er sagte, der gesamte Reichtum des Kongo müsse in erster Linie dem kongolesischen Volk zugutekommen.
6: Of the Congo, they have to benefit firstly the Congolese people.
2: Die Belgier hingegen hatten großes Interesse, weiterhin Einfluss auf die ehemalige Kolonie auszuüben. Lumumba, der bei der Bevölkerung sehr beliebt war, war ihnen ein Dorn im Auge. Wenige Wochen nach der offiziellen Unabhängigkeit unter der Regierung Lumumbas schickte Belgien bereits Truppen in den Kongo und verhalf der Provinz Katanga zur Unabhängigkeit, die rohstoffreichste Provinz des Landes. Dort besaß das belgische Staatsunternehmen Société Générale Belgique zu dem Zeitpunkt einen Großteil der Schürfrechte für Kupfer, Kobalt, Zink und Uran. Ein Bürgerkrieg entbrannte, der schließlich in einem Militärputsch gegen die Lumumba-Regierung endete. Wohl auch angezettelt von der CIA und belgischen Diplomaten, wie eben dem später verdächtigten Etienne Davignon. Etliche Dokumente, Protokolle und Telegramme von damals belegen den Einfluss der Belgier. Recherchiert hat sie in den 90er Jahren der belgische Journalist Ludo de Witte.
5: Als erstes habe ich in den Archiven der Vereinten Nationen recherchiert. Aber die wichtigsten Dokumente kamen aus den belgischen Archiven. Diese Archive wurden anders als in Großbritannien oder den USA nie von Experten sortiert. Man bekommt dort einfach einen Berg von zehntausenden Dokumenten. Es war eine gewaltige Recherchearbeit, all diese Teile zusammenzupuzzeln und schließlich den Hauptgrund zu finden.
2: Patrice Lumumba wurde Ende 1960 von den aufständischen Truppen in Hausarrest genommen, konnte fliehen, wurde von der Bevölkerung jubelnd empfangen und wurde wieder festgenommen. In dieser Zeit diskutierten belgische Diplomaten um Etienne Davignon bereits die Ermordung Lumumbas. Belgische Soldaten schickten Lumumba am 17. Januar 1961 schließlich mit dem Flugzeug in die abtrünnige Provinz Katanga. Auf dem Flug dorthin wurde er bereits schwer misshandelt. Nach seiner Ankunft fuhren ihn belgische und kongolesische Soldaten gemeinsam in einen Wald und erschossen ihn. Seine Leiche lösten sie in Säure auf.
5: Die belgische Elite war so überzeugt von ihrer Unantastbarkeit, dass sie nie beunruhigt waren, dass das jemand aufdecken könnte. Nach der Veröffentlichung meines Buches änderte sich das. Alles änderte sich, weil die belgische Regierung dann eine parlamentarische Untersuchungskommission einrichtete.
6: The Belgian government decided to put up a parliamentary commission.
2: Viele Jahrzehnte lang blieb dieser Mord ungesühnt. Niemand wurde dafür zur Verantwortung gezogen. Die Belgier behaupteten, Lumumbas kongolesische Widersacher seien schuld an seinem Tod. Allerdings gab es viele offene Fragen. Die wichtigste: Wer hat diesen Mord beauftragt? Anfang der 90er Jahre begann der Journalist Ludo de Witte zu recherchieren. Bei den Vereinten Nationen und in belgischen Archiven entdeckte er etliche Dokumente, die nahelegten, dass Belgier aktiv in die Ermordung Lumumbas verwickelt sein mussten. Als er 1999 sein Buch »Der Mord an Patrice Lumumba« veröffentlichte, war das wie ein Erdbeben. Es löste große Entrüstung aus. Belgien richtete daraufhin eine Untersuchungskommission ein, doch als die zwei Jahre später ihren Abschlussbericht veröffentlichte, waren viele enttäuscht.
5: Das Fazit der Lumumba-Kommission fiel also gemischt aus. Auf der einen Seite war es natürlich wichtig, dass all das ans Licht kam. Auf der anderen Seite hat die Kommission nicht das getan, was sie eigentlich hätte tun sollen. Sie hätte, so lautete der Auftrag, namentlich auflisten müssen, welche konkrete Verantwortung die Belgier für die Ermordung Lumumbas trugen. Das hat sie nie getan.
2: Weil so viele offene Fragen zur Verantwortlichkeit Belgiens unbeantwortet blieben, reichten Lumumbas Kinder 2011 eine Strafanzeige ein, unter anderem unterstützt vom deutschen Anwalt Wolfgang Kalleck. Für ihn geht es bei diesem Prozess nicht nur um einen einzelnen Mord, sondern um die Frage von kolonialer Schuld. Er glaubt, das Verfahren könnte weitere Strafverfahren anstoßen.
7: Ich denke, wir haben eine Vielzahl von Fällen aus allen vergangenen Jahrzehnten, aus den 2000ern, aus den 90ern, aus den 80ern, aus den 70ern, aus den 60ern, den 50ern und auch aus der Zeit des Nationalsozialismus und davor. Ich denke an den kolonialen Völkermord der Deutschen in Namibia, die es wert sind, in das Gedächtnis der jeweilig betroffenen Gesellschaften, aber auch der Weltgesellschaft zurückgeholt zu werden. Und auch dazu dienen diese Verfahren.
2: Im März 2026 wurde der Prozess tatsächlich zugelassen und auch der Einspruch von Etienne Davignons Anwälten abgewehrt. Doch dann, im Mai 2026, starb der Angeklagte Davignon. Er war bereits 93 Jahre alt. Ohne den Angeklagten wird der Prozess nicht stattfinden.
8: Also der Tod des 93-jährigen Etienne Davignon ist natürlich absolut bedauerlich. Denn nach der langen Verfahrensdauer hatte sich die Staatsanwaltschaft durchgerungen, Anklage zu erheben. Und wir hätten jetzt natürlich die Hauptverhandlung erwartet. Es ist auch deswegen bedauerlich, weil eben der belgische Staat so lange gedauert hat, um sich überhaupt kriminalprozedural diesem Thema zu widmen. Es ist natürlich ein weiteres Versagen. Also erstens steht halt die Beteiligung Belgiens an der Entführung, Folter und Ermordung Patrice Lumumbas fest. Und zweitens jetzt eben nochmal das Versagen, das Ganze strafgerichtlich aufzuarbeiten.
2: Kalec sagt, die Familie plane jetzt eine zivile Schadensersatzklage gegen den belgischen Staat einzureichen. Für die Angehörigen ist der Fall noch längst nicht abgeschlossen.
0: Das war der ARD-Radio-Report Recht mit Paul Hildebrandt. 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
0: Er ist eine Plattform für bekannte Künstler wie Karl Lagerfeld, Bryan Adams und Günter Grass. Der renommierte Göttinger Steidel Verlag. Der ist vor allem für seine qualitativ hochwertigen Bildbände bekannt. Die stellt der Verlagsgründer Gerhard Steidel in der hauseigenen Druckerei selbst her. Wirtschaftlich gibt's beim Verlag aber gerade wohl eine Schieflage. Vergangene Woche hatte er schon angekündigt, einen Insolvenzantrag stellen zu müssen. Und jetzt ist bekannt geworden, die Rechte für die bekannten Werke von Günter Grass, die liegen gar nicht mehr beim Steidel Verlag, sondern bei der Günter und Ute Grass Stiftung. Serin Naev berichtet.
9: In Insiderkreisen war das schon seit Wochen kein Geheimnis mehr. Der Steidel Verlag hat die Rechte am Werk von Günter Grass verloren. Die Geschäftsführerin der Günter und Ute Grass Stiftung in Lübeck, Hilke Osoling, hat dies schriftlich per E-Mail bestätigt.
10: Die Günter und Ute Grass Stiftung ist von Günter und Ute Grass testamentarisch als Erbin der Urheberrechte eingesetzt worden. Sie hat die Zusammenarbeit mit dem Steidel Verlag im Mai 2026 beendet, weil dieser sich wiederholt in Zahlungsrückstand befunden hat.
9: Das heißt, der Steidel Verlag ist nun nicht länger befugt, die Werke von Günter Grass zu verlegen. Zuvor lagen die Rechte seit 1993 bei dem Göttinger Verleger, der nun ein ganz wichtiges Standbein verliert, so NDR-Literaturexperte Jürgen Deppe.
11: Gerhard Steidel und der Steidel Verlag hatten die weltweiten Verwertungsrechte. Das heißt, wenn irgendwo, ob in Amerika, in Asien, irgendwo auf der Welt, irgendwo ein Buch von Günter Grass gedruckt werden sollte, dann musste der Steidel Verlag in Göttingen gefragt werden, dürfen wir, und gegen eine ordentliche Lizenzzahlung durfte er. Das fällt jetzt an dieser Stelle weg.
9: Das ist bitter für den Steidel Verlag, der bekanntlich in großen finanziellen Schwierigkeiten steckt. Die Suche nach einem Investor dürfte sich nun deutlich schwieriger gestalten. 2027, das kommende Jahr, ist Günter Grass Jahr. Da wäre der Schriftsteller 100 Jahre alt geworden. Das dürfte für eine deutlich erhöhte Nachfrage nach seinen Werken sorgen. Es ist dennoch unwahrscheinlich, dass ausgerechnet im Grassjahr seine Bücher nicht ausreichend verfügbar sein werden. Hilke Osoling dazu schriftlich auf Nachfrage.
10: Aufgrund der Beendigung der zwischen der Stiftung und dem Steidel Verlag bestehenden Verlagsverträge führt die Stiftung nun Gespräche mit einem anderen Verlag. Diese Verhandlungen sind zurzeit noch vertraulich.
9: Was den Steidel Verlag überhaupt in die Schieflage gebracht hat, dazu gibt es viele Gerüchte. Es sollen unter anderem Gehälter und Sozialabgaben nicht gezahlt worden sein. Und auch die Persönlichkeit des Verlegers könnte eine Rolle gespielt haben, so die Einschätzung von Jürgen Deppe.
11: Sein Umgang mit seinen Mitarbeitenden, aber auch mit den Autorinnen und Autoren gilt als, ich sag's mal vorsichtig, ruppig. Das weiß auch mittlerweile jeder. Viele sagen dann, ja, ach, das sei dem Mann zugestanden, sprechen ihm auch einen Autismus zu. Das Ganze hebt ihn dann so ein bisschen auf den Schild, so nach dem Motto, der kann ja nichts dafür, der ist halt so. Auch seine ganze Selbstzufriedenheit, er hat lange Zeit einen Privatkoch gehabt, einen eigenen Chauffeur gehabt und ließ sich dann im Phaeton nach Paris zu Karl Lagerfeld fahren. All das fällt ihm natürlich jetzt mit auf die Füße.
9: Der Steidel Verlag war bislang übrigens für eine Stellungnahme nicht zu erreichen. Auf der Webseite wird Günter Grass aktuell aber noch als Autor des Verlages aufgeführt. Wer nun in Zukunft die Bücher von Günter Grass verlegen darf, hängt nun von der Entscheidung der Günter und Ute Grass Stiftung ab und vermutlich ziemlich viel Geld.

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1: Um 23 Uhr mit Emily Seidel. Die Union will Mitte kommender Woche über die Nachfolge von Jens Spahn an der Fraktionsspitze entscheiden. Das hat Bundeskanzler Merz laut Teilnehmern in einer Sitzung des CDU-Präsidiums angekündigt. Aus Berlin, Birte Sönnigsen.
2: Friedrich Merz und Markus Söder werden jetzt weiter über die Nachfolge beraten. Denn traditionell machen der CDU-Chef und der CSU-Chef einen gemeinsamen Vorschlag. Der parlamentarische Geschäftsführer der Unionsfraktion, Steffen Bilger, wollte sich nach der heutigen CDU-Präsidiumssitzung nicht zu möglichen Kandidaten äußern. Als mögliche Spahn-Nachfolger gelten etwa Kanzleramtschef Thorsten Frey, der stellvertretende Fraktionsvorsitzende Günther Krings aus Nordrhein-Westfalen und CSU-Innenminister Alexander Dobrindt.
1: Andy Burnham ist seit heute der neue britische Premierminister. Burnham hat bei seinem Antritt einen Kurswechsel versprochen. Mit einem 10-Jahres-Plan will er das Vereinigte Königreich reformieren. Wenige Stunden nach seiner Ernennung durch König Charles hat der Labour-Chef sein Kabinett neu geordnet. Er machte den früheren Verteidigungsminister Healey zum Finanzminister. Healey hatte das Kabinett von dem vorherigen Premier Starmer aus Protest im Juni verlassen. Mehrere Vertraute von Starmer spielen unter dem neuen Regierungschef künftig keine große Rolle mehr. Die tschechische Regierung hat ein Handyverbot an Schulen auf den Weg gebracht. Der Gesetzentwurf sieht vor, dass Kinder und Jugendliche sie ab September kommenden Jahres nicht in Schulen nutzen dürfen. Das gilt zum Beispiel auch für Smartwatches. Die Initiatoren des Gesetzentwurfs argumentieren, dass sich ohne eine Nutzung dieser Geräte die Konzentration der Schüler im Unterricht verbessert. Das Verbot kann in Kraft treten, wenn auch die beiden Parlamentskammern, das Abgeordnetenhaus und der Senat, zustimmen. Etwa 1 Million Menschen haben die frisch gekrönten spanischen Fußball-Weltmeister in Madrid gefeiert. Bei einer Parade im offenen Bus durch das Zentrum der Metropole jubelten die Fans der Mannschaft zu. Nach ihrer Rückkehr aus den USA waren die Mitglieder der Nationalelf zunächst von König Felipe VI. Empfangen worden, anschließend dann von Ministerpräsident Sanchez. Das waren die Nachrichten. Das Wetter in Deutschland. In der Nacht meist trocken, im Osten einzelne Schauer, örtlich Nebel. Tiefstwerte liegen zwischen 16 bis 8 Grad. Morgen dann freundlich, im Osten und in der Mitte ein paar Schauer möglich. Höchstwerte von 19 bis 26 Grad. Am Mittwoch von Nordwesten Schauer und Gewitter, im Südwesten länger freundlich. Dann liegen die Temperaturen zwischen 18 bis maximal 28 Grad. Und am Donnerstag dann Schauer, im Norden und Südwesten meist trocken, dann Temperaturen zwischen 17 bis maximal 27 Grad möglich. Es wird 23.03 Uhr.
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3: Wir schauen auf die Straßen. Auf der A2 Berlin Richtung Hannover zwischen Peine und Lehrte Ost gibt es 3 Kilometer Stau im Baustellenbereich. Die A3 Würzburg-Frankfurt ist zwischen dem Seligenstädter Dreieck und Seligenstadt in beiden Richtungen wegen Bergungsarbeiten gesperrt. Dadurch gibt es in Richtung Frankfurt 3 Kilometer Stau und in Richtung Würzburg 2 Kilometer. Und es gibt eine Umleitungsempfehlung ab dem Seligenstädter Dreieck über die U52 und ab Seligenstadt über die U73. Die A5 Frankfurt Richtung Karlsruhe ist zwischen Heppenheim und Hemsbach wegen einer Baustelle bis morgen 6 Uhr gesperrt. Eine Umleitung ist auch hier eingerichtet. Dann die A14 Leipzig Richtung Magdeburg. Zwischen Halle Ost und dem Kreuz Magdeburg fährt ein Schwertransport, der nicht überholt werden kann. Auf der A40 Duisburg Richtung Essen ist zwischen Essen Zentrum und Huttrop der Ruhrschnellwegtunnel wegen Wartungsarbeiten bis voraussichtlich 5 Uhr gesperrt. Auf der A71 Suhl Richtung Sangerhausen ist zwischen Stadt Ilm und Arnstadt Süd der Tunnel Behringen wegen Wartungsarbeiten bis ca. 6 Uhr gesperrt. Die A280 Richtung Groningen ist zwischen Bunde West und dem Grenzübergang Bunde wegen einer Nachtbaustelle bis 6 Uhr früh gesperrt. Die B51 Saarbrücken Grenzübergang Hannweiler ist in Höhe Breite Straße nach einem Unfall in beiden Richtungen gesperrt. Und noch die A7 Kassel Richtung Hannover zwischen Hedemünden und dem Dreieck Drammetal 3 Kilometer Stau im Baustellenbereich. Das war's. Ich wünsche Ihnen eine gute Fahrt.
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3: Aus dem Studio von NDR Info in Hamburg mit Julia Faltermeier. Guten Abend. Die Liste der Probleme ist lang, aber er soll sie lösen, der neue britische Premier Andy Burnham. Und für ihn ging jetzt alles doch ganz schnell. Erst am Freitag wurde er zum neuen Chef der Labour-Partei gewählt und seit heute ist er der neue Premierminister von Großbritannien. Jetzt steht einiges an. Die Wirtschaft im Vereinigten Königreich, die schwächelt seit dem Brexit und Burnham braucht auch ein neues Kabinett. Bei all dem hat der Labour-Politiker aber klare Prinzipien und über die berichtet Lisa Maria Röhling aus London.
4: Schon der Start in der 10 Downing Street eher ungewöhnlich. Als Andy Burnham, begleitet vom Applaus seiner Anhänger, sich vor der bekannten schwarzen Tür des Regierungssitzes positioniert, steht da kein Rednerpult. Der 7. britische Premierminister in 10 Jahren bricht direkt in der ersten Stunde seiner Amtszeit bei seiner ersten Rede mit den gängigen Traditionen und will ein Zeichen setzen.
5: I know people at home are fed up with
4: Die Menschen haben Politik satt. Ich höre euch. Ich will ehrlich sein, wir waren nicht gut genug, wir müssen besser werden und das werden wir.
5: We will be.
4: Andy Burnham wird an der Downing Street von Freunden, Unterstützern und Wegbegleitern aus seiner Zeit als Bürgermeister in Manchester empfangen, umarmt seine Mutter, die in der Menge steht. Die hier versammelt sind, legen große Hoffnung in ihn. Nun muss er den Rest des Landes überzeugen.
6: Thank you very much.
4: Ungefähr 1,5 Stunden vorher verabschiedet sich Keir Starmer nach 2 Jahren im Amt. Bevor er sich auf dem Weg zum König macht, um offiziell zurückzutreten, spricht er ein letztes Mal vor der Downing Street Nummer 10 mit einem Rednerpult, das für ihn bereitgestellt wird. Er habe viel erreicht, sagt Starmer zum Abschied, habe Labour zurück in die Regierungsverantwortung geführt. Seine Bilanz durchweg positiv.
6: And I am confident that Britain is now stronger and fairer.
4: Großbritannien ist stärker und fairer als noch vor 2 Jahren. Unsere Wirtschaft ist stärker, unser öffentlicher Dienst zeigt einen Aufwärtstrend. Jeden Tag werden Kinder aus der Armut gerettet, die Immigration ist zurückgegangen, Verteidigung und Sicherheit sind gestärkt und unser Ruf auf der internationalen Bühne hat sich verbessert. Er gehe jetzt bereitwillig, sagt Keir Starmer, mit einem Lächeln und stolz auf seine Leistung.
6: I go with good grace. I go with a smile and I go proud of everything that we have achieved.
4: Jetzt übergibt er an Andy Burnham, der sich großen Aufgaben verschrieben hat. Er kündigt bei seiner ersten Rede vor der Downing Street Nummer 10 an, er wolle das politische und das wirtschaftliche System grundlegend verändern. Bis Ende des Jahres wolle er dafür einen 10-Jahres-Plan vorlegen. Aber schon jetzt wolle er den Menschen mehr Luft zum Atmen geben, gerade bei den hohen Lebenshaltungskosten.
5: But I can do something to give people some breathing space now, some help with the cost of living. And I will set out some of those measures starting tomorrow.
4: Burnhams Fokus liegt in der Innenpolitik. Das hat er in den Wochen vor seiner Ernennung deutlich gemacht. Politik dezentralisieren und wieder näher an die Menschen ranholen, die Lebenshaltungskosten senken, die Wirtschaft ankurbeln, Versorgungsunternehmen in die öffentliche Hand zurückholen. Einen genauen Plan, wie das finanziell mit einem stark belasteten Haushalt funktionieren soll, gibt es nicht.
5: We will help people.
4: Wir wollen den Menschen helfen, gut zu leben. Wir wollen einen präventiven Staat schaffen, in dem in den Erfolg der Menschen investiert wird und nicht für ihre Niederlagen bezahlt werden muss. Schon jetzt lesen sich seine Politik und seine Versprechen als Gegenangebot zu Reform UK mit dem Ausblick zurück zu den sozialdemokratischen Wurzeln zu kehren. Ich werde die Sorge um die Menschen ins Zentrum von allem stellen, was ich tue. Ich werde alles in diese Aufgabe stecken und ich hoffe auf eure Unterstützung. Für etwas Unterstützung kann Andy Burnham auch aus Richtung der Konservativen hoffen. Deren Parteichefin Kemi Badenoch hat bereits am Morgen erklärt, dass sie beispielsweise bei einer Kürzung der öffentlichen Ausgaben bereit wäre, Burnham zu unterstützen. Ganz anders klingen dagegen konservative Medien und das rechtspopulistische Reform UK. Ihnen ist Burnham zu links, seine Pläne seien nicht finanzierbar und überhaupt, so Reform UK-Politiker Robert Jenrick, habe Burnham kein Mandat und müsse Neuwahlen ansetzen.
3: Hoffnung zurückbringen, das will der neue Premier von Großbritannien, Andy Burnham. Aber was bedeutet das konkret, wenn er jetzt das Amt übernimmt? Gerade auch mit Blick auf die Frage, worauf wir uns da in Deutschland und in der EU einstellen können. Darüber hat Tobias Strauß vom WDR mit Dr. Nikolai von Ondarza gesprochen. Er forscht bei der Stiftung Wissenschaft und Politik zu Großbritannien. Und zuerst ging es darum, dass Andy Burnham ja eigentlich als netter Nachbar von nebenan beschrieben wird. Aber ist er wirklich so ein nahbarer Typ oder hat er

0: Jahren. Was können wir da von ihm erwarten?
1: Wir wissen relativ wenig. Es gab ja keinen richtigen Wahlkampf in der Labour-Partei, dadurch, dass er so einen Durchmarsch jetzt gemacht hat. Er hat auch seine meisten Äußerungen, beispielsweise letzte Woche Freitag, als er dann zum Labour-Parteichef ernannt worden ist, hat er sich auch nur auf die Innenpolitik konzentriert. Das Einzige, was wir haben, ist ein Meinungsartikel zur Außen- und Sicherheitspolitik, den er letzte Woche veröffentlicht hat, wo er vor allen Dingen Kontinuität signalisiert hat, dass er viele Teile von Keir Starmers Team übernehmen will, dass er die Ukraine weiter unterstützen will und vielleicht noch am ehesten Schattierung, dass er eher mit den Europäern zusammenarbeiten will als mit Donald Trump.
0: Das heißt also, in Deutschland und in der Europäischen Union können wir zumindest hoffnungsvoll sein, dass die Zusammenarbeit mit Großbritannien, mit dem Vereinigten Königreich so weiterläuft wie bisher.
1: Damit können wir rechnen. Er spricht explizit darüber, dass er mit Deutschland und Frankreich als E3 eng zusammenarbeiten will. Wo es auch interessant werden könnte, ist gegenüber der Europäischen Union. Er hat letztes Jahr, als er noch nicht kommender Premierminister war, gesagt, er wünsche sich, dass in seiner Lebenszeit Großbritannien wieder in die EU zurückkehre. Das hat er aber jetzt in den letzten Wochen nicht nochmal wiederholt. Also da würde ich auch erwarten, dass er sagt, wir wollen mit den Europäern zusammenarbeiten, mit Berlin, Paris, mit Brüssel. Aber der Fokus, ich sage es erneut, liegt eher auf der Innenpolitik, mehr als bei Keir Starmer, dem ja eher sogar vorgeworfen worden ist, dass er sich zu sehr auf die Ukraine und außenpolitische Fragen konzentriere.
0: Andy Burnham hat vor allem Erfahrung als Bürgermeister, wird also an diesem Amt wachsen müssen, insbesondere auch außenpolitisch. Die Frage ist, wird man ihm dafür die Zeit geben? Weil zum Beispiel mit Keir Starmer hatte die Labour Party ja nicht viel Geduld.
1: Ein bisschen Zeit hat er dadurch, dass er jetzt im Sommer anfängt und quasi die nächsten Wochen und Monate Sommerpause ist. Aber natürlich könnte jederzeit außen- und sicherheitspolitische Fragen direkt auf seinem Tisch landen. Ich nenne mal eine konkrete Sache. Die USA verstärken wieder ihre Angriffe auf den Iran. Keir Starmer hatte den Amerikanern erlaubt, britische Basen dafür nur für defensive Aufgaben zu nutzen. Und da könnte Andy Burnham direkt von Trump gefragt werden, dürfen wir eure Basen auch weiterhin nutzen, um härter gegen den Iran vorzugehen. Da wird er schnell Entscheidungen treffen müssen.
0: Wir haben diesen Blickwechsel damit angefangen, dass wir festgestellt haben, das ist jetzt der 7. Premierminister in 10 Jahren. Ist das Vereinigte Königreich gerade unregierbar?
1: Unregierbar nicht unbedingt, aber man sieht wirklich, dass der Brexit eine politische Krise losgetreten hat, der auch die ganze britische Parteienlandschaft durcheinandergewirbelt hat. Der Grund, warum Keir Starmer zurückgetreten ist, einer der Gründe davon ist, dass bei den letzten Lokalwahlen weder Labour noch die Konservativen nennenswerte Stimmen bekommen haben. Und das heißt, auch Andy Burnham wird daran gemessen werden, ob er in den 3 Jahren, die ihm jetzt bleibt, 2029 wird das nächste Mal wieder gewählt, Vertrauen zurückgewinnen kann oder ob dann als nächstes möglicherweise sogar Nigel Farage als Premierminister von den Rechtspopulisten in die Downing Street einzieht.
0: Wenn Sie dann eine Vorhersage treffen müssten, welche Voraussetzungen hat Andy Burnham dafür?
1: Er hat zumindest die Voraussetzung, dass er eine klare Mehrheit im Unterhaus hat. Das heißt, er kann gestalten. Er hat die Voraussetzung, dass die Partei von ihm erwartet, jetzt mutiger aufzutreten als Keir Starmer. Aber es bleibt natürlich, er hat sehr, sehr enge wirtschaftliche und fiskalische Spielräume. Das heißt, er kann jetzt nicht aus der Wundertüte herausgreifen und die britische Wirtschaft auf einmal reformieren, sondern er muss die Briten Stück für Stück überzeugen. Das versucht er mit seinem lokalen Ansatz zu machen. Aber die Herausforderungen sind genauso groß für ihn, wie sie für Keir Starmer vor 2 Jahren waren.
2: Sagt Nikolai von Ondarza von der Stiftung Wissenschaft und Politik zum neuen britischen Premier Andy Burnham.

Und wir machen hier direkt weiter gleich mit personellen Veränderungen in politischen Spitzenämtern. Nun geht's jetzt gleich von Großbritannien nach Ungarn.

0: Und die Zeit, es ist jetzt 23.15 Uhr.
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0: Vor einer Woche hat das ungarische Parlament den Staatspräsidenten aus der Orbán-Zeit, Tomás Sulyok, abgesetzt. Und wer jetzt als seine Nachfolge im Gespräch ist, das ist für viele ganz schön überraschend. Ungarns Premier Peter Modzsó hat nämlich Judit Polgár vorgeschlagen. Sie gilt als stärkste Schachspielerin der Geschichte und ist die einzige Frau, die es je unter die ersten 10 der Weltrangliste geschafft hat. Ein politisches Amt hatte sie allerdings noch nie und genau das sorgt in Ungarn auch für skeptische Stimmen. Oliver Schosch berichtet.
2: Der ungarische Premierminister Peter Modzsó hatte am Samstag die Bürger aufgefordert, Kandidaten vorzuschlagen für das Amt der Staatspräsidentin oder des Staatspräsidenten. Modzsó sagte, man wolle den Präsidenten nicht in Hinterzimmern oder Zigarrenclubs bestimmen. Nun hat sich der Premier überraschend schnell selbst zur Präsidentensuche zu Wort gemeldet, per Facebook. Er kommentierte einen Vorschlag, der ihm besonders gut gefalle. Modzsó schreibt:
3: Eine bekannte ungarische Persönlichkeit hat Judit Polgár genannt. Ich habe sie vor ein paar Tagen getroffen und gefragt, ob sie bereit wäre, unserem Land in einer neuen Rolle zu dienen, bis die neue Verfassung angenommen wird. Es wäre für mich eine große Ehre, wenn sie das Angebot annehmen würde.
2: Aktuell führt die ungarische Parlamentspräsidentin Ágnes Forsthofer die Amtsgeschäfte des Präsidenten. Das Parlament hat 30 Tage Zeit, eine neue Präsidentin zu wählen. Parallel dazu soll ab Herbst mit der Ausarbeitung einer neuen ungarischen Verfassung begonnen werden. Langfristig soll der Präsident direkt vom Volk gewählt werden. Wie lange also Judit Polgár im Falle einer Wahl durch das Parlament im Amt wäre, ist unklar. Judit Polgár ist eine ungarische Schachgroßmeisterin, die als die beste weibliche Spielerin aller Zeiten gilt. 1985 gewann sie im Alter von nur 9 Jahren ihr erstes internationales Schachturnier. 1989 wurde sie mit 12 Jahren die Nummer 1 der Frauenweltrangliste und blieb es bis zu ihrem Karriereende im Jahr 2014. Sie besiegte auch berühmte männliche Schachspieler wie Garry Kasparov, Anatoly Karpov oder Magnus Carlsen und war die einzige Frau in der Top 10 der Männerweltrangliste. Für Judit Polgár ist Schach nicht nur ein Spiel, sondern auch eine wichtige Lehre für das Leben, sagte sie bei einer Rede auf einer Technologiekonferenz.
4: In our multitasking world, I think creativity, logical thinking.
5: In unserer Multitasking-Welt sind Kreativität, logisches Denken und die Fähigkeit, Probleme zu lösen und gute Entscheidungen zu treffen, essentiell. Ich möchte gerne Menschen inspirieren, vor allem junge Leute. Sie sollen große Träume haben, die richtigen Schritte im Leben gehen, sich hohe Ziele setzen und das Unmögliche erreichen.
4: Set your goals high and reach the impossible.
2: Gesellschaftspolitisch hat sich Judit Polgár vor allem für die Themen Chancengleichheit und Frauenförderung stark gemacht. In einem Beitrag für die britische Zeitung Guardian schrieb sie im Jahr 2019:
5: Auch wenn Frauen anders denken und sich im Wettbewerb anders verhalten, können sie die gleichen Leistungen erbringen wie Männer, sei es in der Wissenschaft, in der Kunst oder im Schach.
2: Polgár äußerte sich außerdem immer wieder zu ihrer jüdischen Identität und betonte, dass sie eine stolze ungarische Jüdin sei. Einige ihrer Verwandten wurden im Holocaust ermordet. Polgárs Großmutter hat das Konzentrationslager Auschwitz überlebt. Der ungarische Premier Peter Modzsó bezeichnete Judit Polgár auf seiner Facebook-Seite als Synonym für Talent und Ausdauer. Die Anerkennung um ihre Person liege nicht an ihrer politischen Zugehörigkeit, sondern an ihrem Fleiß, an ihrer außergewöhnlichen Persönlichkeit und ihrer Integrität, so Modzsó. Doch es gibt auch einige Stimmen in Ungarn, die kritisieren, dass Polgár noch kein politisches Amt innehatte und dass unklar sei, ob sie in der Lage sei, als Präsidentin über das demokratische Funktionieren der Staatsorgane wachen zu können. Der bekannte ungarische Politologe Zoltán Lakner kritisierte im unabhängigen ungarischen Internetsender Partisan, dass Peter Modzsó sehr früh seine Präferenz für Judit Polgár äußere.
3: Es ist schon sehr interessant an diesem Vorgang und auch sehr aussagekräftig, dass Peter Modzsó erst die Bürger aufruft, Vorschläge für einen Präsidenten zu machen. 24 Stunden später sagt er dann, dass er Judit Polgár besuchen werde, um sie offiziell zu fragen, ob sie die Präsidentschaftskandidatin werden will. Da stellt sich die Frage, ob er morgen und übermorgen auch andere Kandidaten besuchen wird. Ich finde, wenn es wirklich um eine gesellschaftliche Abstimmung gehen soll, dann sollte sie nicht schon nach 24 Stunden abgeschlossen sein.
2: Viele Kritiker sehen hier eine Wahl, die der Premier selbst steuern wolle. Die neue proeuropäische ungarische Regierung versucht gerade durch mehrere Verfassungsänderungen das als korrupt und autoritär geltende alte Orbán-System zu reformieren. So wurden zum Beispiel die Amtszeiten von Parlamentariern auf 12 Jahre begrenzt und die des Premierministers auf 8 Jahre. Damit ist ausgeschlossen, dass Orbán wieder an die Macht kommt, denn der war insgesamt 20 Jahre lang Premier. Außerdem wurde die Einrichtung einer Behörde zur Rückgewinnung von veruntreuten Steuergeldern und EU-Hilfen beschlossen. Und der öffentlich-rechtliche Rundfunk, der eine Orbán-Propagandamaschinerie war, wird durch ein neues Mediengesetz komplett neu aufgestellt.
0: Ungarns Premier Peter Mojo hat die Schachgroßmeisterin Judith Polgar als neue Staatspräsidentin vorgeschlagen, die aber auch schon gesagt hat, dass sie sich das nicht vorstellen kann. Die Suche wird also weitergehen. Oliver Schosch berichtete. Lebenslang in Haft. Das ist das Urteil eines New Yorker Gerichts für einen der führenden Drogenbosse in Mexiko. Ismael Zambada ist einer der Anführer des berüchtigten Sinaloa-Drogenkartells. Aus New York berichtet Martin Ganselmeier.
6: Lebenslang ohne Aussicht auf Bewährung, lautete das Urteil des Bundesgerichts im New Yorker Stadtteil Brooklyn. Damit wird der 76-jährige Ismael Zambada, genannt El Mayo, den Rest seines Lebens hinter Gittern verbringen. Außerdem sprach der Richter den US-Behörden das Recht zu, 15 Milliarden Dollar an Vermögenswerten zu beschlagnahmen, die El Mayo durch seine Drogengeschäfte angehäuft hatte. El Mayo galt im mexikanischen Drogenkartell Sinaloa als die Nummer 2 nach Joaquin El Chapo Guzman. El Chapo wurde bereits 2019 in den USA zu lebenslanger Haft verurteilt. El Mayo ging den US-Fahndern erst vor 2 Jahren in der texanischen Grenzstadt El Paso in die Falle, nachdem er unter einem Vorwand in ein Privatflugzeug gelockt worden war. Die Anklage warf El Mayo vor, im Laufe von 40 Jahren die USA mit Tonnen von Kokain, Heroin und Fentanyl überschwemmt zu haben. Außerdem habe er mehrere Morde und Folter in Auftrag gegeben. Weil sich der mexikanische Drogenboss schuldig bekannt hatte, verzichtete die Anklage auf die Todesstrafe.
0: Es brodelt bei den Hausärztinnen und Hausärzten. Das neue GKV-Beitragssatzstabilisierungsgesetz der Bundesregierung, das soll verhindern, dass die Beiträge der gesetzlichen Krankenkassen weiter stark steigen. Dafür werden ab kommendem Jahr aber auch die Ausgaben für Arztpraxen gebremst. Bei vielen Hausärzten sorgt das für Frust. Für sie heißt das, mehr Patienten behandeln und trotzdem weniger Geld bekommen. Davor warnen auch Hausärzte in Sachsen. Was das für Personal, Termine und Praxisnachfolgen dort bedeutet, darüber berichtet Robin Hartmann vom MDR.
7: 4%. So groß könnte das Honorarminus bei Sachsens Hausärzten ausfallen, sagt die Kassenärztliche Vereinigung, die KV Sachsen, nach einer ersten Prognose. Landesweit seien das gut 33 Millionen Euro. Für eine einzelne Praxis klingt ein Minus von 4% zunächst überschaubar. Doch rund 70% der Einnahmen fließen schon in den Betrieb der Praxis. Deshalb treffen 4% weniger Honorar den eigentlichen Gewinn deutlich, rechnet der Vorstandsvorsitzende der KV Sachsen, Stefan Windau, vor.
8: Das heißt, alle Kostensteigerungen, die sonst noch dazukommen, werden überhaupt nicht mehr berücksichtigt. Und das ist natürlich eher ein Praxiszerstörungsprogramm, denn ein Zukunftsversorgungsprogramm.
7: Auch von den Praxen fordern, ihre Ausgaben weiter zu senken, ist schwierig. Größter Posten mit rund 1/4 sind die Personalkosten, schildert die stellvertretende Vorsitzende des Sächsischen Hausärztinnen- und Hausärzteverbands, Susanne Hennestal. Letztlich könne die Reform Praxen zwingen, sich einzuschränken.
9: Indem man dann vor die Wahl gestellt wird, Personal abzubauen, wenn ich es nicht mehr bezahlen kann. Also gibt es natürlich bei uns verschiedene Möglichkeiten. Ich kann anbieten zu sagen, könnt ihr euch vorstellen, nur 30 Stunden oder 20 Stunden zu arbeiten. Aber also in meiner Praxis ist es so, dass die Angestellten eigentlich schon 40 Stunden arbeiten, weil einfach auch die Arbeit da ist.
7: Die Bundesregierung stellt die Rechnung andersherum auf. Um den durchschnittlichen Zusatzbeitrag zur Krankenversicherung im kommenden Jahr bei 2,9% zu halten, werden die Honorarzuwächse begrenzt, auch wenn Gehälter, Energie oder Material stärker im Preis steigen. Andere Vergütungen fallen ganz weg, zum Beispiel für die Vermittlung eines kurzfristigen Facharzttermins. Fachärzte und Psychotherapeuten treffe das Gesetz zum Teil noch stärker, sagt KV Sachsen-Vorsitzender Windau. Dass gespart werden muss, bestreitet er nicht, hält aber die Verteilung für falsch.
8: Natürlich ist vom Grundsatz her eine einnahmenorientierte Ausgabenpolitik wie auch in jedem privaten Haushalt logisch. Die Frage ist nur, wer welche Belastungen trägt. Wenn Sie sich den Anteil der Pharmaindustrie angucken, wenn Sie den Anteil des Staates angucken, da ist praktisch überhaupt nicht gespart worden, auch in den Krankenhäusern relativ wenig.
7: Nötig seien grundlegende Strukturreformen, statt vor allem die Vergütung der Praxen zu kürzen. Für Patienten ändert sich nicht sofort etwas. Mittelfristig könnten sie die Einschnitte aber spüren, sagt Hausärztin Hennesthal.
9: Also ich denke schon, dass Praxen schließen werden. Ne? Also gerade die, die so kurz vor der Rente sind und vielleicht so gedacht haben, oh, du machst jetzt noch 2-3 Jahre oder so. Ne? Und es wird natürlich auch schwieriger sein, dann Nachfolger zu finden wieder. Ne? Also es wird auf jeden Fall zu einem Praxissterben führen.
7: In Sachsen sind nach Angaben der Kassenärztlichen Vereinigung schon jetzt 319 Hausarztstellen unbesetzt. Die Folgen dürften deshalb vor allem die Orte treffen, in denen die Wege zur nächsten Praxis ohnehin schon weit sind. Im Erzgebirge, in der Oberlausitz und in anderen ländlichen Regionen.
1: Sport.
10: Mit Max Seib und Ausnahmezustand in Madrid. Einen Tag nach dem Finalsieg bei der Fußball-WM wurde das spanische Team in der Heimat von seinen Fans begeistert empfangen. Nicolas Buschlüter über einen Tag, den Spieler und Fans so schnell nicht vergessen werden.
11: Bei ihrer Ankunft am Montagnachmittag am Madrider Flughafen waren den spanischen Spielern die Strapazen des Vortags noch deutlich anzumerken. So schien mancher Augenring fast dicker als die Wade. Beim Empfang beim spanischen König hatten die Spieler zumindest die kurzen Hosen gegen feinen Zwirn eingetauscht. König Felipe sprach den Gästen seine Gratulation von ganzem Herzen aus. Euer Triumph ist episch. Am Cibeles-Brunnen im Herzen Madrids hatten sich inzwischen über 100.000 Fans versammelt, um die Weltmeister am Ende ihres Triumphzugs zu empfangen. Zwei junge Frauen freuten sich auf ganz viel Party. Das passiert wirklich nicht alle Tage. Wir sind schließlich Weltmeister. Der oben offene Doppeldeckerbus mit den spanischen Spielern und der Aufschrift Könige der Welt kämpfte sich mehrere Stunden lang durch die Innenstadt vor.
10: Großer Jubel in Spanien also. An anderer Stelle gibt es im Weltfußball hingegen große Trauer, in Großbritannien, aber auch in Hamburg. Denn der ehemalige Weltklasse-Stürmer und HSV-Star Kevin Keegan ist im Alter von 75 Jahren an Krebs verstorben. Mehr von Lars Pegelow.
12: Von 1977 bis 1980 begeisterte Kevin Keegan die Fußballfans des HSV. Die Hamburger hatten Keegan für die damals unglaubliche Ablösesumme von 2,3 Millionen D-Mark vom FC Liverpool verpflichtet. Keegan wurde einer der größten internationalen Stars der Bundesliga. Mit dem HSV holte er den deutschen Meistertitel und wurde zweimal Europas Fußballer des Jahres. 1980 erreichte das Team mit Keegan das Finale im Europapokal der Landesmeister. Kevin Keegan, Markenzeichen dunkle, lange Locken, war ein Publikumsliebling, populär als Fußballer und als Sänger. Mit seinem bekanntesten Song Head Over Heels in Love trat er in der Hitparade auf. Nach seiner aktiven Karriere wurde Kevin Keegan Trainer, unter anderem von der englischen Nationalmannschaft. Die großen Erfolge blieben hier aber aus. Nun starb Kevin Keegan mit 75 Jahren an Krebs im Kreis seiner Familie.
10: Wir machen weiter mit Radsport und der Tour de France. Nach einem Ruhetag wartet da jetzt die 16. Etappe, ein Einzelzeitfahren. Frage an Holger Gersker, was ist da zu erwarten?
13: Ja, es ist das einzige Einzelzeitfahren bei dieser Tour und es ist relativ kurz, mit 26 Kilometern, das kürzeste seit 3 Jahren. Große Veränderungen in der Gesamtwertung wird es also nicht geben, wobei der Vorsprung von Tadej Pogacar mit 5 Minuten ist ja ohnehin unantastbar. Aber dahinter wird es enger und so wird es vor allem für Florian Lipowitz ein wichtiger Tag. Viel Zeit auf seine Rivalen im Kampf um das Podium sollte er tunlichst nicht verlieren. Voriges Jahr war er gut in den Zeitfahren der Tour, aber da waren seine beiden Hauptgegner auch gar nicht dabei. Also der junge Mexikaner Isaac del Toro, der gerade auf Platz 3 liegt, und der noch jüngere Paul Sexas aus Frankreich, der als Vierter in die letzte Woche geht.
10: Durchaus Druck also für Florian Lipowitz. Und zum Schluss noch der Blick zum Hockey. Mitte August startet die Weltmeisterschaft der Männer in Belgien und den Niederlanden. Deutschland reist da als Titelverteidiger an, allerdings mit viel neuem Personal, berichtet Jan Wochner.
14: Beim Projekt Titelverteidigung setzt Hockey-Bundestrainer André Henning auf einen in weiten Teilen rund erneuerten Kader. Zahlreiche Leistungsträger und Führungspersönlichkeiten haben nach dem Gewinn der Europameisterschaft im vergangenen Sommer ihre Karrieren beendet. Der Bundestrainer setzt deshalb auf ein deutlich verjüngtes Team. Der Altersdurchschnitt liegt bei rund 25 Jahren und damit deutlich unter dem der anderen Top-Nationen im Welthockey.
0: Das war der Sport mit Max Seib.

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1: Um 23.30 Uhr mit Ronald Lessig. Der neue britische Premier Andy Burnham hat direkt nach seinem Amtsantritt Reformen für das Vereinigte Königreich angekündigt. Erste Schritte, um die Lebenshaltungskosten zu senken, will er morgen vorstellen. Aus London Lisa Maria Röhling.
2: Bei seiner ersten Rede betonte er erneut, den Menschen Hoffnung zurückgeben zu wollen. Er kündigte einen 10-Jahres-Plan an, um die britische Politik und Wirtschaft grundlegend zu reformieren. Andy Burnham war bereits von 2000 bis 2017 Mitglied des britischen Parlaments und mit verschiedenen Regierungsposten betraut. Danach war er 10 Jahre der Bürgermeister von Greater Manchester. Er löst Keir Starmer ab, der am Vormittag offiziell von seinem Amt zurückgetreten ist.
1: Wer nach Jens Spahn Fraktionschef der Union im Bundestag wird, entscheidet sich Mitte kommender Woche. Kanzler Merz kündigte in einer Sitzung des CDU-Präsidiums an, dass die Abgeordneten darüber am 29. Juli abstimmen werden. Derzeit arbeite er noch an einem gemeinsamen Personalvorschlag mit CSU-Chef Söder. Im Gespräch sind unter anderem Kanzleramtsminister Frey, CDU-Generalsekretär Linnemann und Fraktionsvize Krings. Der Bahnsicherheitsmitarbeiter, der am Freitag aus einem fahrenden Zug gestürzt war, ist außer Lebensgefahr. Das hat die Staatsanwaltschaft mitgeteilt. Vor dem Sturz nach draußen gab es Streit mit einem vorbestraften Mann, gegen den wegen Körperverletzung ermittelt wird. Aus Karlsruhe, Eckehard Jaime.
3: Bei dem Vorfall soll ein alkoholisierter 36-jähriger Fahrgast den Sicherheitsmitarbeiter körperlich angegriffen haben. Dabei soll sich aus noch ungeklärter Ursache eine Zugtür geöffnet haben. Das Amtsgericht Karlsruhe lehnte den Erlass eines Haftbefehls ab, unter anderem deswegen, weil ein Überwachungsvideo seiner Ansicht nach weitere Fragen aufwirft. Die Staatsanwaltschaft prüft derzeit, ob sie dagegen Beschwerde einlegt. Weitere Einzelheiten zu den Untersuchungen des Vorfalls wollte die Staatsanwaltschaft heute aus ermittlungstaktischen Gründen nicht mitteilen.
1: Die Organisation Ärzte ohne Grenzen hat die Freilassung inhaftierter medizinischer Fachkräfte aus dem Gazastreifen gefordert. Die NGO kritisierte, dass palästinensische Mediziner teils willkürlich in israelischer Haft gehalten würden, oft unter entsetzlichen Bedingungen und ohne rechtliche Grundlage. Unter den Betroffenen sei ein Arzt und Krankenhausdirektor, der 2024 von Israel festgenommen wurde und seitdem ohne Anklage im Gefängnis sitzt. Weitere Menschenrechtsorganisationen forderten ebenfalls seine Freilassung und beklagten die Haftbedingungen. Das Wetter in Deutschland. In der Nacht meist trocken, im Osten einzelne Schauer, örtlich Nebel, bei 16 bis 8 Grad. Morgen freundlich, im Osten und in der Mitte einige Schauer bei 19 bis 26 Grad. Am Mittwoch von Nordwesten her Schauer oder Gewitter, im Südwesten freundlich, 18 bis 28 Grad. Und am Donnerstag Schauer, im Norden und Südwesten trocken, 17 bis 27 Grad. Das waren die Nachrichten.
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4: Mit dem Blick auf die Straßen. Auf der A2 Berlin Richtung Hannover gibt es zwischen Peine und Lehrte Ost 3 Kilometer Stau im Baustellenbereich. Die A3 Würzburg-Frankfurt ist zwischen dem Seligenstädter Dreieck und Seligenstadt in beiden Richtungen wegen Bergungsarbeiten gesperrt. Dadurch gibt es in Richtung Frankfurt 3 Kilometer Stau und in Richtung Würzburg 2 Kilometer. Und es gibt eine Umleitungsempfehlung ab dem Seligenstädter Dreieck über die U52 und ab Seligenstadt über die U73. Dann die A5, Frankfurt Richtung Karlsruhe, ist zwischen Heppenheim und Hemsbach wegen einer Baustelle bis 6 Uhr gesperrt. Eine Umleitung ist auch hier eingerichtet. Auf der A40, Duisburg Richtung Essen, ist zwischen Essen Zentrum und Huttrop der Ruhrschnellwegtunnel wegen Wartungsarbeiten bis voraussichtlich 5 Uhr gesperrt. Auf der A71, Suhl Richtung Sangerhausen, ist zwischen Stadt-Ilm und Arnstadt Süd der Tunnel Behringen wegen Wartungsarbeiten bis 6 Uhr gesperrt. Und zuletzt noch die A280 Richtung Groningen, ist zwischen Bunde West und dem Grenzübergang Bunde wegen einer Nachtbaustelle bis 6 Uhr früh gesperrt. Das war's. Ich wünsche Ihnen eine gute Fahrt.
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4: Mit Julia Faltermeier. Guten Abend. die große Liebe finden. Das klappt für viele inzwischen längst nicht mehr nur durch ein zufälliges Treffen beim Bäcker. Immer mehr suchen einen Partner oder eine Partnerin auch übers Internet. Aber nicht alle meinen es ernst. Liebesbetrug, auch Love Scam genannt, das passiert online immer häufiger. Erst geht es um große Gefühle, um dann an das Geld der Betroffenen zu kommen. Dabei gibt es oft wiederkehrende Muster. Wie man die erkennen kann und warum ein einziges Wort eine Betroffene geschützt hat, das berichtet Eva De Gaetano.
5: Ich hoffe, du hast wunderbar geschlafen und wünsche dir einen traumhaften Tag, meine Süße.
6: Johanna, wie wir sie nennen, bekommt solche Nachrichten von Anton, wie er sich nennt. Die beiden lernen sich über eine Freizeit-App kennen. Eigentlich will die 63-jährige Witwe aus der Oberpfalz vor allem neue Freundschaften schließen. Doch Anton schreibt sie direkt an.
5: Das Foto allein, der hätte gar nichts schreiben müssen. Ich war wirklich das blind. Muss man sagen, das Foto hat mich absolut überzeugt und angezogen.
6: Angezogen wird sie von Antons Aussehen und Profil. 60 Jahre alt, Architekt, lebt erst seit kurzem in München. Eigentlich kommt er aus Dublin, hat lange in den Niederlanden gelebt. Was sie noch nicht ahnt, Anton ist nicht echt, sondern ein Liebesbetrüger. Ein gefälschtes Profil, das schnell Vertrauen aufbauen soll, um Betroffene finanziell auszunutzen. Solche Fälle laufen oft ähnlich ab, schreibt die bayerische Polizei. Attraktive Fotos, alles über den anderen wissen wollen.
5: Jeder hat mich gewarnt, ich hab's nicht gehört. Alle haben gesagt, pass bitte auf. Nein. Bei mir ist es nicht so, das ist kein Fake.
6: Die beiden schreiben immer mehr miteinander.
5: Er wurde einfach immer einfühlsamer. Ja, wir haben viel Privates auch ausgetauscht.
6: Der Austausch ein zweiter Schritt, um mehr Vertrauen aufzubauen, sagt die Polizei. Zu einem echten Treffen kommt es nie, denn Anton sagt, er muss wegen seines Jobs nach Istanbul. Kein Treffen, sie schreiben weiter, tagelang, bis dieser eine Nachricht kommt.
5: Dann hat er mich gefragt, ob ich ihm helfen kann. Und dann hat er gesagt, ja, also er muss jetzt sehr viele Rechnungen bezahlen und sein Offshore-Konto funktioniert hier nicht, ob ich für ihn Überweisungen tätigen kann.
6: In Deutschland nimmt Love-Scamming zu. Opfer sollen laut dem Global Financial Crime Report allein im vergangenen Jahr rund 380 Millionen Euro verloren haben. Wie viele Fälle es aktuell in Bayern gibt, kann das Landeskriminalamt nicht sagen. Love Scam wird in der polizeilichen Kriminalstatistik nicht gesondert ausgewiesen. 2023 gab es laut bayerischem Innenministerium aber hunderte Anzeigen mit einem geschätzten Schaden von mehreren Millionen Euro. Johanna aber hat Glück im Unglück.
5: Warum wurde ich stutzig? Das war das Wort Offshore-Konto. Und auf einmal fiel mir der Enkeltrick ein.
6: Sie lehnt die Überweisungen ab, beendet sofort den Kontakt. Ihre klare Botschaft an andere Betroffene?
5: Einfach anhand dieser Chatverläufe diese Muster rausfiltern.
6: Sie möchte aufklären, dass auch andere in Zukunft die Muster eines Liebesbetrugs leichter erkennen.
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4: Für viele Expertinnen und Experten ist er das zentrale Instrument für Klimaschutz in Europa, der Emissionshandel. Aber genau dieses Instrument könnte jetzt geschwächt werden, so plant es zumindest die EU-Kommission, weil Europas Industrie leidet. Deshalb sollen Unternehmen, kurz gesagt, länger und günstiger Treibhausgase ausstoßen dürfen als bisher geplant. Was Unternehmerinnen und Wissenschaftler davon halten, Johannes Koch hat sich umgehört.
7: Eine große Industrieanlage am Hamburger Hafen. Viele Rohre, Schornsteine, Gasleitungen. Es zischt an einigen Ventilen. Die H&R-Gruppe produziert hier Weichmacher, Wachs und, wie Detlef Wösten es nennt, Ölspezialitäten für die Industrie und Medizin. Wösten ist hier Geschäftsführer. Er steht am Rand der Anlage, blickt auf die Schornsteine. Was da oben rauskommt, kostet ihn Geld. Zu viel Geld, findet er.
8: So sehr, wie wir an Energieeffizienz, Energierückgewinnung arbeiten, ein Stück weit brauchen wir immer tatsächlich auch noch Brennstoffe für die Hochtemperaturanwendung. Und deswegen gibt es an vielen Anlagen solche sogenannten Prozessöfen.
7: Und die stoßen CO2 aus, tonnenweise. Und für jede Tonne muss Wüsten eine Verschmutzungserlaubnis haben. Das ist die Idee des Emissionshandels in der EU. Von Jahr zu Jahr soll es weniger Verschmutzungsrechte geben. Das Angebot sinkt also und der Preis für eine Tonne CO2 steigt.
8: Wenn wir jetzt mehr für die Emissionen zahlen müssen, fehlt uns genau dieses Geld, um weiter in Nachhaltigkeit zu investieren.
7: Diese Kritik hatten in den vergangenen Monaten etliche Unternehmen an die EU gerichtet. Wohl auch deshalb schlägt die EU-Kommission vor, die Zahl der Verschmutzungserlaubnisse soll langsamer reduziert werden. Der Preisanstieg wäre so abgebremst.
9: Das ist ein fatales Signal für den Klimaschutz,
7: sagt Anita Engels. Sie ist Professorin an der Universität Hamburg und forscht seit über 30 Jahren zum Emissionshandel. Sie hat große Unternehmen in ganz Europa befragt. Und kommt zu dem Ergebnis:
9: Was die Konzerne wirklich brauchen, ist Investitionssicherheit. Und deswegen war der europäische Emissionshandel bisher so gut geeignet, weil der Marktförmigkeit verbunden hat mit dieser langen Planungsgewissheit.
7: Denn dass der Ausstoß von CO2 teurer wird, kommt nicht überraschend. Der Emissionshandel läuft seit 20 Jahren. Die jetzt geplanten Reformen standen zwar turnusmäßig an, Engels sieht das Aufweichen der Regeln aber kritisch.
9: Wenn jetzt so ein Signal kommt, dann ist das fatal in zweierlei Hinsicht. Erstens werden die Vorreiter bestraft und zweitens behindert das und verzögert das auch laufende Investitionsentscheidungen.
7: Zurück im Ölwerk am Hamburger Hafen. Hier bekommen Sie einen Teil der Verschmutzungsrechte aktuell noch gratis. Eine Sonderregel für einige Unternehmen in der EU, damit die im internationalen Wettbewerb keinen zu großen Nachteil haben. Detlef Wösten zahlt dennoch jährlich für zusätzliche Verschmutzungsrechte einen Millionenbetrag. Der Standort Europa werde so zum Nachteil, droht er.
10: Wir sehen natürlich tatsächlich, dass das Investitionsumfeld im Moment außerhalb Deutschlands und außerhalb Europas attraktiver ist als hier zu Hause.
7: Es ist ein Spagat für die EU-Kommission. Denn während die einen Unternehmer auf Erleichterungen pochen, haben andere längst Milliarden in CO2-neutrale Produktionen investiert und fordern jetzt, dass die Regeln, mit denen sie geplant haben, beibehalten werden. Die Diskussion um die Reform des Emissionshandels hat gerade erst begonnen.
4: Mit Helm fällt sie eigentlich kaum auf, aber Sophie Haus ist die einzige Spielerin im Team der Red Knights Tübingen in Baden-Württemberg. Gemeinsam mit ihren männlichen Kollegen spielt sie American Football in der Oberliga. Rücksicht auf sie nimmt auf dem Feld aber keiner. Niklas Syre vom SWR hat die 23-jährige Sportlerin in Tübingen besucht.
11: Ready, go! 30 Männer bei dem Training auf dem Spielfeld und mittendrin Sophie Hausch.
12: Ich finde es eine richtig gute Chance, vor allem weil ich einfach Gegner und andere Spieler habe, die einfach kräftiger sind, schneller, und von dem her zieht mich das so ein bisschen mit.
13: Oh, gut, Sophie und Jakob und Paul, alle.
11: Mit Helm und Trikot fällt sie auf den ersten Blick kaum auf. Mit 1,63 Meter ist sie allerdings die kleinste im Team.
12: Die Größe spielt immer eine Rolle, wenn es darum geht, den Ball zu fangen. Wenn ich versuche, an den Ball ranzukommen, dann habe ich halt einfach einen klaren Nachteil.
11: Darum spielt die 23-Jährige weit außen als Cornerback. Sie verteidigt die weiten Pässe des Gegners.
12: Wenn ich nicht richtig durchziehe, wenn ich einen falschen, schlechten Winkel habe, was auch immer, dann werde ich halt überrannt.
11: Trainer Stefan Schmidt sieht heute keinen Unterschied mehr zu den männlichen Spielern.
14: Ich habe einen Running Back mit 120 Kilo, kam angelaufen und Sophie hat den Tackle sauber gesetzt. Also da ist komplett kein Unterschied zu erkennen, ob da jetzt Sophie auf dem Feld ist oder ein anderer Spieler.
11: Und eine Sonderstellung bekommt Sophie nicht. Nur in der Umkleidekabine bleibt sie allein.
15: Teamgefühl fehlt mir schon. Ich bin ja alleine, die Einzige, die sich hier umzieht, und also gibt's für mich keine Duschparty.
16: Jakob, Cornerback, Sophie, Safety, Pocken runter.
11: Ihre männlichen Mitspieler finden es total cool, dass sie mit im Team ist.
17: Sie freuen mich sehr, dass sie mit im Feld ist. Sie steht ja als Safety weiter hinten, beziehungsweise als Cornerback, und ist da in der absoluten Sicherheit. Also gibt uns vorne in der Linie oder auch als Linebacker absolutes Vertrauen.
18: Bei den ersten paar Drills haben wir schon Rücksicht genommen, dass sie sich dann aber bewiesen hat, hat das keiner mehr gemacht.
19: Sophie ist schneller und von der Technik her besser als manche andere von uns. Go, go,
11: go! Für die Zukunft hat Sophie trotzdem noch Ziele.
12: Ich möchte sehr viel besser werden und noch mehr meinen Platz in diesem Team einnehmen.
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4: Ja, es passiert auch hier bei uns in der ARD-Infonacht immer wieder, dass wir unterbrechen und melden müssen, Achtung, Falschfahrer. Also eine Gefahr durch entgegenkommende Fahrzeuge auf der Autobahn. Und immer wieder kommt es dabei zu schweren Unfällen. So auch am Wochenende auf der A45 in der Wetterau in Hessen. Zwei Menschen sind dabei ums Leben gekommen, vier weitere wurden schwer verletzt. Aber wie kommt es zu solchen Unfällen und wie könnte man sie besser verhindern? Dazu forscht der Deutsche Verkehrssicherheitsrat. Dessen Sprecher ist Christoph Rieger und mit ihm hat sich Doris Renk vom Hessischen Rundfunk unterhalten. Sie hat ihn zuerst gefragt, wie oft kommt es zu solchen Unfällen eigentlich?
20: Da sind im gesamten Unfallgeschehen relativ wenig. Also eine relativ aktuelle Zahl von vor 5 Jahren habe ich in Bezug auf Unfälle infolge von Falschfahrten. Das waren 83. Dabei gab es 24 Getötete. Dazu muss man aber sagen, da sind jetzt auch alle Fahrten außerhalb von Städten mit drin. Das heißt, die Unfälle sind ein relativ kleines Problem. Die Falschfahrten selbst liegen ungefähr immer bei 2000 pro Jahr. Das heißt, das Problem wird nicht weniger, aber es ist eben doch, jedes Jahr gibt es eine bestimmte Anzahl und die Folgen sind dann, wenn es zu einem Unfall kommt, extrem schwer, meistens eben auch mit Getöteten.
21: Weiß man denn etwas über die Ursachen, warum die Menschen falsch auffahren? Ist das menschliches Versagen oder gibt es irgendwie noch andere Faktoren?
20: Da gibt es natürlich wie immer bei Verkehrsunfällen eine ganz große Anzahl an Faktoren und man muss dann immer genau hinschauen, was eben die Ermittlungen ergeben. Grundsätzlich ist natürlich eine Fragestellung Infrastruktur. Ist die Infrastruktur dort, wo die Falschfahrt begann, ist die dort ausreichend? Also haben wir dort wirklich eine ganz klare Beschilderung, wo man ganz eindeutig sieht, also zum Beispiel auf einer Autobahnauffahrt, das ist meine Auffahrt und das ist die Abfahrt, das ist ein ganz wesentlicher Faktor. Und wenn wir dann noch genauer hinschauen, wann solche Falschfahrten passieren, dann kann man natürlich auch bestimmte Risikofelder, Risikozeiten feststellen. Also erstmal ist ganz eindeutig, meistens begehen Männer Falschfahrten. Und so an die 80%, die meisten von ihnen sind auch meistens 65 Jahre oder älter. Was auch sehr auffallend ist, dass viele Falschfahrten eher an Wochenenden und dann auch nachts und bei geringer Verkehrsdichte passieren. Das sind alles so Faktoren. Und genau bei den konkreten Gründen kann man dann auch schauen. Also da gibt es eine Studie der Unfallforschung der Versicherer, die das ziemlich genau aufgliedert, wo eben auch verschiedene Gründe oder Risikofaktoren häufiger sind. Gerade bei älteren Fahrenden ist es Demenz oder Verwirrung. Bei eher jüngeren Fahrenden sind es tatsächlich zu einem gewissen Prozentsatz auch suizidale Absichten. Wir haben auch ein paar statistische Ausschläge, wenn es um Flucht vor der Polizei geht. Aber es kann natürlich eben auch der Grund sein, man hat die Ausfahrt nicht gesehen, zum Beispiel, weil man eben auch alkoholisiert war.
21: Nun fahren ja viele Menschen mit Navi und es gibt auch viele Fahrassistenten in den Autos. Können die nicht verhindern, dass man in eine Straße falsch einbiegt, vor allem nicht auf die Autobahnen?
20: Und das ist natürlich ganz wichtig. Also als erstes haben wir natürlich den Verkehrsfunk, wo solche Sachen, wenn man jetzt nicht selbst der Falschfahrer ist, wo vorab gewarnt werden kann. Und auch die Fahrzeugtechnik ist da heute schon sehr weit. Da gibt es natürlich Warnsysteme, die dann akustisch und optisch warnen können. Gerade bei neueren Fahrzeugen, wenn man sozusagen einen Autobahn-Einfahrtsschild passiert, was einem eigentlich sagen sollte, nee, hier nicht rein, dass es dann zu einer Warnung kommt, das stimmt. Aber wird nicht alle Fälle aufhalten können, insbesondere weil wir eben auch wissen aus Erhebungen, dass ein gewisser Prozentsatz der Falschfahrten absichtlich liegt. Also das ist eben auch ein Problem und da wird man mit aller Fahrzeugtechnik und mit aller Infrastruktur das Problem auch nicht lösen können, aber Fahrzeugtechnik, auch Apps, die sind natürlich ganz wesentlich und je vernetzter unser Verkehrssystem wird, also dass Verkehrsschilder mit Autos und auch Autos untereinander anfangen miteinander zu kommunizieren und man sozusagen wie so eine große geografische Karte hat, wo alle miteinander vernetzt sind, das wird natürlich in Zukunft auch weiter dazu führen, dass man solche Unfälle weiter verringern kann, aber wir werden nicht alle von ihnen verringern können.
4: Sagt der Sprecher des Deutschen Verkehrssicherheitsrats Christoph Rieger. Scrollen, chatten, Videos gucken, das ist für viele Entspannung und Abschalten, aber es lenkt halt auch oft ab. Über ein komplettes Verbot von Handys an Schulen wird deshalb in Deutschland schon länger diskutiert. So richtig einig ist man sich bisher aber noch nicht geworden. Ganz anders ist das in Singapur. Der Stadtstaat ist bekannt für sein gutes Bildungssystem. Schülerinnen und Schüler landen bei PISA-Studien regelmäßig auf Platz 1. Und seit diesem Jahr gilt hier, Handys sind an allen weiterführenden Schulen verboten. Während des gesamten Schultags, der gut und gerne auch mal bis 18 Uhr geht. Ines Burkhardt hat so eine Schule besucht und sich umgehört, wie die Regeln ankommen.
22: Es ist geschafft. Ist Geschichte wichtig für mich oder nicht? Diese Frage hat eine Schülerin gerade in einem Englischreferat beantwortet und erntet tosenden Beifall von ihrer Klasse. Es ist warm hier im 4. Stock der St. Joseph's Convent Mädchenschule im Norden Singapurs. Ventilatoren rotieren an der Decke, die Fenster sind weit geöffnet, aber trotzdem lässt die schwüle Nachmittagshitze einige der Mädchen gähnen. Jede Schülerin hat vor sich auf einem kleinen Tisch einen Laptop stehen, den sie zum Lernen mit nach Hause nimmt und den sie während des Unterrichts nutzt, erklärt Schulleiterin Valerie Pinto.
23: So the teacher has her own monitor.
22: Die Lehrerin sieht auf ihrem eigenen Bildschirm alle Laptop-Displays der Mädchen. Außerdem sind bestimmte Websites und Apps für die Mädchen gesperrt. Die Laptops sind die einzigen elektronischen Geräte im Klassenzimmer. Ihre Handys müssen die Schülerinnen morgens um 7.20 Uhr einschließen, kurz vor der Versammlung der gesamten Schule. Am Eingang jedes Klassenzimmers steht ein großer Schrank mit 30 Schließfächern. Jedes Fach ist mit einem Namen beschriftet.
1: An announcement will come on.
22: Es kommt dann eine Durchsage. Um euch beim Lernen zu helfen und damit ihr euch über den Tag konzentrieren könnt, legt eure Handys jetzt bitte in die Schließfächer. Die Lehrkraft stellt sicher, dass jede ihr Handy hineinlegt und schließt am Ende den Schrank ab.
1: And then finally close the cabin.
22: Auch während der Pausen und der Nachmittagsaktivitäten, Sport, Theater oder Chor, bleiben die Handys weggeschlossen. Lehrerin Ganka Periasmami meint, dass sich ihre Schülerinnen seit Einführung der strengeren Regeln besser aufs Lernen konzentrieren können.
1: They're not tempted to go and take their phones at any point.
22: Sie kommen erst gar nicht in Versuchung, zwischendurch mal eben ihr Handy zu checken. Weil die Versuchung weggefallen ist, gibt es weniger Ablenkung und die Konzentration im Unterricht hat sich spürbar verbessert.
1: The focus during lessons has improved.
22: Die 16-jährige Schülerin Mabel nickt. Keine Handys im Unterricht, von dem Konzept ist Mabel mittlerweile überzeugt.
2: It's really important that we set some guidelines.
22: Die Regeln helfen uns wirklich dabei, uns zu fokussieren, ganz ohne die Ablenkung durch Mobiltelefone und soziale Medien im Allgemeinen. Mabels Rat für Deutschland: Es sei nicht einfach, strenge Regeln für Handys einzuführen. Erstmal werde es einigen Widerstand geben. Aber langfristig würden alle Schülerinnen und Schüler profitieren. Da ist sie sich sicher.
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4: Dass der linke Musiker Danger Dan aus der ZDF-Satire-Sendung Die Anstalt ausgeladen wurde, das hat für viele Diskussionen gesorgt. Für die einen ist die Absage ein Skandal, für die anderen war die ursprüngliche Einladung das No-Go. Im Song Keine Angst, um den es bei dem Ganzen geht, spricht Danger Dan über Neonazi-Strukturen und ruft zum Widerstand auf. Am Wochenende hat die ZDF-Sendung Aspekte den Fall aufgegriffen und auch die Macher der 100. Jubiläumsausgabe von Die Anstalt haben sich klar geäußert. Peter Jungblut berichtet.
3: Da hatten sie beim ZDF übers Wochenende offenbar das Gefühl, dass viel aufzuarbeiten war. Jedenfalls äußerten sich die Macher der Satire-Sendung Die Anstalt ausführlich zu einem Song, der in der 100. Jubiläumsausgabe nach einer Entscheidung der ZDF-Geschäftsleitung nicht ausgestrahlt wird. Der linke Sänger und Aktivist Danger Dan wollte mit seinem Text Keine Angst mit rechtsextremen Umtrieben abrechnen und zur Zivilcourage aufrufen, begleitet vom Pianisten Igor Levit. Dabei finden die einen die Ausladung skandalös, die anderen aber eher den Liedtext, dem sie einen Aufruf zur Gewalt unterstellen. Wie auch immer, die Satiriker Klaus von Wagner und Maike Kühl zeigten sich empört.
23: Um das an dieser Stelle gleich mal klarzustellen, wir sind nicht das ZDF. Wir teilen auch nicht die Einschätzung des ZDF.
24: Das heißt, wir sind im ZDF gegen das ZDF. Das klingt nach unentschieden, aber machen wir uns nichts vor. Wir haben in Wahrheit verloren.
23: Ja, wir sind zwar die Leiter der Anstalt, aber nicht die Leiter der Anstalt.
3: Danger Dan selbst behauptet in seinem Song, juristisch sei mal wieder die Grauzone geschrammt worden, was den Streit weiter befeuern dürfte. Max Uthoff und Maike Kühl von der Anstalt.
23: Das ist genau die spannende Frage. Was passiert, wenn der Staat sein Gewaltmonopol nicht durchsetzt und Menschen ungeschützt sind vor Nazis? Wer springt da ein? Und was würden wir da tun?
24: Und ich weiß es auch nicht. Ich weiß nur, wie wichtig diese Debatte ist. Und deswegen hätten wir uns sehr gewünscht, dass der Künstler bei uns auftreten darf. Wir hätten es als öffentlich-rechtliche Pflicht angesehen, das Lied zu präsentieren und danach zu diskutieren.
3: Dafür gab es Beifall vom Studiopublikum, wie auch für das Fazit von Satiriker Klaus von Wagner.
23: Ganz ehrlich, wir empfinden die Entscheidung vom ZDF in einer Zeit, in der rechtsextreme Gewalt in der Geschichte der Bundesrepublik mal wieder einen Höchststand erreicht hat, einfach als mutlos.
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3: Das ZDF ließ die Auseinandersetzung in der Kultursendung Aspekte am Freitagabend ausführlich thematisieren. Dort äußerte sich auch Oliver Heidemann, der verantwortliche leitende Redakteur für den Showbereich im ZDF.
26: Wir haben uns die Entscheidung natürlich nicht leicht gemacht, Danger Dan wieder aus der Anstalt auszuladen. Aber sein Song kann als Aufruf zu Gewalt verstanden werden. Und ein solcher Aufruf steht im Gegensatz zu unseren Programmrichtlinien.
3: Kabarettist Florian Schröder sah das völlig anders und verteidigte seine Kollegen von der Anstalt.
5: Dass da eine Einordnung stattfinden sollte, finde ich auch. Aber dazu steht ja gerade Humoristen, gerade Satirikern so viel an Möglichkeiten zur Verfügung, das klarzumachen und doch sehr spielerisch zu machen, sodass es auch in eine sich selbst als spielerisch verstehende Sendung passt.
3: Juristen kommentierten den Fall widersprüchlich. Der Publizist Jan Fleischhauer meinte:
6: Ist das ein Akt der Zensur? Nee, es ist kein Akt der Zensur, sondern das ist die Aufgabe, wie gesagt, von Chefredakteuren und Intendanten zu gucken, wollen wir das verantworten, ja oder nein.
3: Für das ZDF zeigte Fleischhauer wenig Verständnis, denn der Songtext von Danger Dan war im Vorfeld juristisch überprüft worden. Die Ausladung allerdings, die kam sehr kurzfristig.
6: Das eine ist, ich habe einen Talkshow-Gast und der redet sich um Kopf und Kragen. Dann ist das eben so und im Zweifel muss dann der Host das einordnen. Aber jemanden einzuladen, diesen Song vorzutragen in Kenntnis des Textes, das ist ja eine ganz andere Nummer.
3: Scheint ganz so, dass Danger Dan für seinen Song kostenlose PR bekommt. Die Aufregung dürfte sich nicht so schnell legen.
4: Peter Jungblut berichtete. Und die Folge der ZDF-Satire-Sendung Die Anstalt läuft morgen Abend um 22.15 Uhr. Sie können sie aber auch schon jetzt in der ZDF-Mediathek schauen.
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4: Die WM ist vorbei und hat uns in den vergangenen 5 Wochen viele ikonische Bilder geliefert. Spektakuläre Tore, ausgelassener Jubel, weinende Superstars. Neben den sportlichen Highlights bleiben aber wohl vor allem die negativen Seiten des XXL-Turniers in Erinnerung. Für unsere Gastkommentatorin, die freie Journalistin aus Tel Aviv, Vera Weidenbach, sticht vor allem eine Szene heraus, wie US-Präsident Trump bei der Siegerehrung nicht von der Bühne gehen will und von FIFA Chef Infantino hinunterkomplimentiert werden muss.
7: Passender könnte dieser Abschluss der WM nicht sein, bei der Trumps Einfluss auf die FIFA schon vorher allgegenwärtig war. Um nur die beiden größten Skandale zu nennen: die Visaeinschränkungen für die iranische Nationalmannschaft, die außerhalb der USA in Mexiko einquartiert war und zu allen Spielen anreisen musste. Dann der Anruf Trumps bei Infantino nach einer roten Karte gegen einen Stürmer im US-Team, die FIFA daraufhin zurückzog. Eine großartige Entscheidung, lobte Trump bei einer Pressekonferenz mit Infantino am Tag vor dem Finale. Der Anschein politischer Unabhängigkeit, mit dem sich die FIFA umgibt, war noch nie glaubwürdig. Aber nach dieser WM kann sich die FIFA davon komplett verabschieden. Die gerade erwähnte Pressekonferenz fand übrigens im Trump Tower statt, in dem die FIFA ein Büro hat, für das sie Miete an das Unternehmen der Trump-Familie zahlt.
4: Die Meinung unserer Gastkommentatorin Vera Weidenbach. Der Tagesspiegel glaubt, dass dieses Gebaren den Fans irgendwann zu viel wird.
8: Es wird zunehmend schwieriger, ein unbeschwertes Fußballfest zu feiern. Dafür sind die Störgeräusche ringsherum einfach zu laut. Noch finden die meisten ein schmales Fenster innerhalb des WM-Wahnsinns, das für sie persönlich attraktiv ist, weil sie mit einer Mannschaft mitfiebern, weil ihnen ein Spieler besonders imponiert oder weil die Spannung der Partien sie packt. Doch dieses Fenster wird immer kleiner, mit jedem neuen Superlativ und mit jeder neuen Intervention von Infantino und seiner FIFA-Bande.
4: Daran glaubt Philipp Sommer vom SWR nicht unbedingt. Er argumentiert in den Tagesthemen:
9: Folgen hat dieses schmuddelige Geklüngel mit Trump für FIFA-Boss Infantino wohl nicht. Messi sei Dank. Nicht nur der argentinische Superstar. Helden wie Haaland, Mbappé oder Kane haben die Welt auch bei dieser WM in ihren Bann gezogen, die Stadien trotz der horrenden Preise gefüllt. Fußballzwerge wie Kap Verde haben mit ihrer Spielfreude das Konzept der XXL-WM zum Erfolg gemacht. Deshalb bleibt Gianni Infantino unangefochten. Träumt schon von 64 Teilnehmern beim nächsten Mal. Es könnten einem die Tränen kommen.
4: Die Meinung von Philipp Sommer in den Tagesthemen. Und der Standard aus Wien fasst die WM so zusammen:
8: Die Spiele waren, soweit man es aus der Ferne mitbekommen konnte, gut organisiert und die Richtigen haben gewonnen. Aber dass die Foulspieler Trump und Infantino das als Erfolg für sich beanspruchen können, hinterlässt ein ungutes Gefühl.
4: Das waren die Standpunkte. Zusammengestellt hat sie heute Johannes Zuber.

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1: Um 0 Uhr mit Ronald Lessig. Nach dem Rücktritt von Jens Spahn sucht die Unionsfraktion einen neuen Vorsitzenden. Heute haben das CDU-Präsidium und der Vorstand der Fraktion dazu beraten. Katrin Aue aus Berlin.
2: Eine kleine Kabinettsumbildung wäre es ja auch schon, wenn nur ein bisheriger Minister auf den Fraktionsvorsitz wechseln würde. Kanzleramtschef Thorsten Frey zum Beispiel oder Innenminister Alexander Dobrindt, die sind beide durchaus im Gespräch. Eine größere Kabinettsumbildung wäre, wenn der Kanzler diese Gelegenheit jetzt nutzen würde, um mehrere Ministerinnen und Minister zu tauschen. Aber dagegen spricht aus meiner Sicht, dass Merz zuletzt doch ziemlich zufrieden wirkte mit der Ruhe, die in die Regierung eingekehrt sei, mit einigen Reformen, die angestoßen seien. Das spricht aus meiner Sicht nicht allzu sehr für ein größeres Stühlerücken.
1: Der neue britische Premier Burnham hat wenige Stunden nach seiner Ernennung Bundeskanzler Merz angerufen. Beide hätten den Wunsch ausgedrückt, die enge Zusammenarbeit zwischen beiden Ländern fortzusetzen, hieß es am Abend in Berlin. Mit Blick auf den russischen Angriffskrieg seien sich Merz und Burnham einig gewesen, die Ukraine weiter umfassend zu unterstützen. König Charles hatte Burnham gestern Mittag zum neuen Premier ernannt. Der Labour-Chef will mit einem 10-Jahres-Plan das Vereinigte Königreich reformieren. Das US-Militär hat am Abend eine neue Angriffswelle gegen den Iran gestartet. Das teilte das für die Region zuständige US-Kommando CENTCOM mit, ohne Einzelheiten zu den genauen Zielen zu nennen. Es gehe darum, die militärischen Mittel des Irans zu schwächen, Handelsschiffe in der Straße von Hormuz angreifen zu können, hieß es. Es ist die 10. Nacht in Folge, dass das US-Militär iranische Ziele bombardiert. Der Iran führte gestern erneut Vergeltungsangriffe in der Golfregion aus. In Madrid feiern Hunderttausende die frisch gekürten spanischen Fußballweltmeister. Die Zahl der feiernden Fans wird auf bis zu 2 Millionen geschätzt. Sie jubelten der Mannschaft bei einer Parade im offenen Bus durch das Zentrum von Madrid zu. Nach ihrer Rückkehr aus den USA waren die Mitglieder der Nationalelf zunächst von König Felipe empfangen worden, anschließend von Ministerpräsident Sanchez. Das waren die Nachrichten. Das Wetter in Deutschland. In der Nacht häufig trocken, im Osten einzelne Schauer, örtlich Nebel bei 16 bis 8 Grad. Tagsüber freundlich, im Osten und in der Mitte ein paar Schauer, die Höchstwerte 19 bis 26 Grad. Am Mittwoch von Nordwesten her Schauer und Gewitter. Im Südwesten ist es länger freundlich, bei Höchsttemperaturen zwischen 18 und 28 Grad. Und am Donnerstag muss mit Schauern gerechnet werden. Im Nord- und Südwesten ist es meist trocken. Die Höchsttemperaturen liegen dann zwischen 17 und 27. Es ist 0:03 Uhr.
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3: Wir schauen auf die Straßen. Die A2 Berlin Richtung Hannover. Hier gibt es zwischen Peine und Lehrte Ost 3 Kilometer Stau im Baustellenbereich. Dann die A3 Würzburg-Frankfurt ist zwischen dem Seligenstädter Dreieck und Seligenstadt in beiden Richtungen wegen Bergungsarbeiten gesperrt. Dadurch gibt es in Richtung Frankfurt 3 Kilometer Stau und in Richtung Würzburg 2 Kilometer. Und es gibt eine Umleitungsempfehlung ab dem Seligenstädter Dreieck über die U52 und ab Seligenstadt über die U73. Dann die A5 Frankfurt Richtung Karlsruhe ist zwischen Heppenheim und Hemsbach wegen einer Baustelle bis 6 Uhr gesperrt. Eine Umleitung ist auch hier eingerichtet. Auf der A40 Duisburg Richtung Essen ist zwischen Essen Zentrum und Huttrop der Ruhrschnellwegtunnel wegen Wartungsarbeiten bis voraussichtlich 5 Uhr gesperrt. Auf der A71 Suhl Richtung Sangerhausen ist zwischen Stadt Ilm und Arnstadt Süd der Tunnel Behringen wegen Wartungsarbeiten bis 6 Uhr gesperrt. Und zuletzt noch die A280 Richtung Groningen ist zwischen Bunde West und dem Grenzübergang Bunde wegen einer Nachtbaustelle bis 6 Uhr früh gesperrt. Das war's. Ich wünsche Ihnen eine gute Fahrt.
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3: Aus dem Studio von NDR Info in Hamburg mit Julia Faltermeier. Hallo. Ein Platz ist leer. an der Spitze der Unionsfraktion im Bundestag. So richtig lang war er noch gar nicht im Amt. 14 Monate lang ist Jens Spahn jetzt Vorsitzender seiner Fraktion gewesen. Vergangene Woche hatte er verkündet, dass er und sein Partner Eltern geworden sind durch eine Leihmutter in den USA. Daraufhin gab es massive Kritik und Diskussionen, die damit endeten, dass der CDU-Politiker am Wochenende zurückgetreten ist. Es braucht jetzt also schnell einen Nachfolger. Das weiß auch Bundeskanzler Merz. Bitte Sönnigsen berichtet.
4: Vor der CDU-Parteizentrale warten viele Journalistinnen und Journalisten. Sie rufen den vorbeieilenden Politikern Fragen zu. Das CDU-Präsidium ist am Vormittag zusammengekommen, um über die Nachfolge von Jens Spahn zu beraten. Geredet wird aber vor allem hinter verschlossenen Türen. Vor den Mikrofonen bleibt kaum jemand stehen. Steffen Bilger, der erste parlamentarische Geschäftsführer der Unionsfraktion, bittet um Verständnis.
5: Dass ich mich zu Namen zum jetzigen Zeitpunkt nicht äußern kann. Zunächst mal warten wir den Vorschlag der Parteivorsitzenden ab, denn bei denen liegt das Vorschlagsrecht.
4: Traditionell einigen sich die Chefs von CDU und CSU auf einen gemeinsamen Vorschlag. Deswegen werden Friedrich Merz und Markus Söder jetzt weiter über die Nachfolge beraten. Es ist ein wichtiger Job, der zu vergeben ist. Denn auch auf den Fraktionschef wird es ankommen, wenn die Regierung nach der Sommerpause diverse Reformvorhaben auf den Weg bringen will. Gewählt werden soll der Spahn-Nachfolger nächste Woche Mittwoch. Die Unionsabgeordneten müssen dafür ihre Sommerpläne über Bord werfen und trotz parlamentarischer Sommerpause zur Sondersitzung ihrer Fraktion nach Berlin reisen. Kein Problem, sagt Steffen Bilger.
5: Ich glaube, die meisten Fraktionsmitglieder sind dann auch froh, wenn sie zeitnah dann auch über neuen Vorsitzenden entscheiden können.
4: Dass das Thema schnell abgeräumt wird, darauf setzt auch Sven Schulze. Er ist CDU-Ministerpräsident in Sachsen-Anhalt und steckt mitten im Wahlkampf. Schulze hofft,
6: dass wir nicht permanent mit Themen aus Berlin unseren Wahlkampf überlagert sehen.
4: Aus seiner Sicht hilft das weder den Wahlkämpfern in Sachsen-Anhalt noch in Berlin oder Mecklenburg-Vorpommern. In allen drei Bundesländern wird im September gewählt. Auch deshalb müsse die Spahn-Nachfolge zügig geregelt werden, meint er.
6: Und dass wir Wahlkampf auch mal machen können, ohne dass wir permanent an den Wahlkampfständen immer auf Berliner Themen angesprochen werden.
4: Bloß nicht angesprochen werden, will Kanzleramtschef Thorsten Frey. Im Eiltempo läuft er an den Mikrofonen vorbei. Er gilt als möglicher Nachfolger von Spahn. Sollte er den Fraktionsvorsitz tatsächlich übernehmen, bräuchte Merz einen neuen Kanzleramtschef. Er müsste also sein Kabinett mindestens an einer Stelle umbauen. Ausgeschlossen hat Merz das im ZDF zumindest nicht.
7: Es könnte eine Gelegenheit sein, noch einmal über die Aufstellung der Bundesregierung nachzudenken. Noch einmal Sie sprechen und ich auch im Konjunktiv.
4: Als weitere Kandidaten gelten etwa der stellvertretende Fraktionsvorsitzende Günther Krings aus Nordrhein-Westfalen und CSU-Innenminister Alexander Dobrindt. Jens Spahn war bei der CDU-Präsidiumssitzung nicht zugeschaltet. Und auch wie es für ihn nach dem Sommer weitergeht, ist offen. Als Fraktionschef ist er zurückgetreten. Sein Bundestagsmandat hat er noch. Steffen Bilger hofft,
5: dass er uns in der Politik erhalten bleibt, natürlich auch als Mitglied unserer Fraktion, denn Sie kennen ihn alle als einen sehr politischen Menschen, der jetzt auch wirklich viel geleistet hat.
4: Friedrich Merz will die Spahn-Nachfolge jetzt möglichst schnell klären. Immerhin, der Zeitplan für die Wahl steht schon mal.
3: Die Suche nach einem Nachfolger für die Spitze der Union läuft also. Nächste Woche Mittwoch ist es soweit. Bitte Sönnigsen berichtete. Ja, aber wer kommt für den Posten des Unionsfraktionsvorsitzes in Frage? Das war vielleicht auch schon Thema bei einem Treffen des CDU-Präsidiums gestern in Berlin. Und mit dabei war Silvia Breher, die stellvertretende CDU-Parteivorsitzende. Die niedersächsische Bundestagsabgeordnete ist parlamentarische Staatssekretärin im Bundeslandwirtschaftsministerium. Meine NDR-Kollegin Nina Zimmermann hat mit ihr nach der Sitzung gesprochen und mal direkt nachgefragt, über welche konkreten Namen wurde im Präsidium denn gesprochen?
8: Über gar keinen tatsächlich.
9: Gar keinen? Aber man braucht doch jetzt einen Plan. Hat man darüber gesprochen, wie groß und umfangreich der personelle Abbau werden wird?
8: Also zunächst mal ist es der Zeitplan, der ja heute Morgen dann auch verkündet wurde. Das heißt, nächste Woche Mittwoch kommt die Fraktion zu einer Sondersitzung zusammen um 14 Uhr, wo das, also die Wahl des neuen Fraktionsvorsitzenden auf der Tagesordnung steht. Und das Vorschlagsrecht dazu haben die beiden Parteivorsitzenden, das heißt Markus Söder und Friedrich Merz. Und die Aussage dazu lautete, dass der Personalvorschlag in den kommenden Tagen kommen wird. Die Diskussionen werden natürlich geführt, auch mit der Fraktion. Die haben ja auch eine eigene Meinung. Wir wählen am Ende als Fraktion. Und insofern ist es schon gut, wenn es dann auch ein einvernehmlicher Vorschlag wird.
9: Was muss denn ein neuer Fraktionsvorsitzender oder eine neue Fraktionsvorsitzende mitbringen?
8: Ich glaube, politische Erfahrung, Fingerspitzengefühl, Empathie für die Themen fände ich sehr sinnvoll und natürlich die Mehrheit der Fraktionen hinter sich haben, weil am Ende geht es darum, auch mal Kompromisse durchboxen zu können, durchhalten zu können und dafür brauchen wir einen guten Namen.
9: Kann ich Ihnen denn einen entlocken, einen Namen? Wer wäre denn aus Ihrer Sicht der oder die Richtige?
8: Ja, ich beteilige mich jetzt nicht an diesen Spekulationen. Es werden ja doch die verschiedensten Namen sozusagen entweder hier durch den Äther, durch die Gazetten getrieben. Und insofern, wir haben viele tolle Kolleginnen.

0: Verantwortung sowohl in der Führung der Fraktion als auch an der anderen Stelle. Das zeigt sich dann eben auch im Koalitionsausschuss, wo wir ja mit keiner Frau vertreten sind. Und insofern wäre das schon schön, aber am Ende kommt es auf den richtigen Namen an, auf den richtigen Menschen, der mit Empathie, mit Durchsetzungsfähigkeit, aber auch mit einer Sicht nach vorne die Themen vertreten kann, der glaubhaft ist. Und dann darf auch dieser Regionalproporz Nord, Süd, Ost, West das alles bitte mal hinten anstellen. Wir brauchen den tollsten Menschen an der Stelle.
1: Dann kann ja jeder, der gerade zuhört, sich überlegen, ob Thorsten Frey, ob Nina Wagen, ob Carsten Linnemann da irgendwie die Boxen checken, die wichtig sind. Als Jens Spahn vergangene Woche seine Elternschaft öffentlich gemacht hat, berichteten Unionsabgeordnete von sehr vielen kritischen Rückmeldungen aus ihren Wahlkreisen, dass das Unverständnis groß war und dass man den Nachrichten da irgendwie kaum nachkam aus der Basis. Wie sah es denn bei Ihnen aus? Sie vertreten Cloppenburg-Vechta, kommen aus dem Oldenburger Münsterland. Wie sah es denn auf Ihrem Handy aus?
0: Ja, ähnlich. Also das war ein deutschlandweites Bild. Aber ich möchte an der Stelle noch mal eins betonen. Es geht an der Stelle nicht um die Leihmutterschaft und auch nicht um das persönliche Glück. Ich finde, an der Stelle ist auch die Diskussion gerade im Netz oft aus dem Ruder geraten und viel zu persönlich tief geraten. Das tut uns allen nicht gut, wenn Wut, Hass und Häme hier ein Übermaß annehmen. Die entscheidende Frage, auch bei uns in den Gruppen, in den vielen Nachrichten, die wir bekommen haben, ist eher die Frage der Glaubwürdigkeit. Wenn ich etwas politisch vertrete, dann gilt es für mich auch persönlich. Und das ist der Spagat, den man dann auch zu tragen hat. Und an der Stelle ging das nicht übereinander. Das Wort Glaubwürdigkeit ist ganz oft gefallen. Und Menschen, die Politik machen, nicht die Politik an sich, sondern die Menschen, die es ausmachen, denen muss ich vertrauen können. Ich muss glauben können, das, was du sagst, dass man das Beste versucht, dass man sich anstrengt und versucht, den besten Kompromiss zu finden. Und an dieser Stelle hat die Glaubwürdigkeit gelitten. Und das ist das, was am Ende auch dazu geführt hat, dass er zurückgezogen hat. Und ich möchte ganz deutlich das trennen von der grundsätzlichen Frage, worum es hier im Grunde eben nicht gehen sollte, nämlich um die Leihmutterschaft. Das ist etwas, das bewertet jeder für sich. Wir haben einen klaren rechtlichen Rahmen, wir haben dazu eine klare politische Position. Aber dazu einen Menschen herabzuwürdigen, das ist etwas, wow, das ist mir wirklich, das hat Ausmaße angenommen, das tut uns nicht gut.
1: Würden Sie denn sagen, man muss in der Sachfrage innerhalb der CDU noch einmal die Haltung zur Leihmutterschaft grundsätzlich überprüfen?
0: Ich glaube, darum ging es an der Stelle nicht, sondern wir haben eine klare Haltung, die haben wir auch gerade Anfang dieses Jahres auf dem Parteitag nochmal diskutiert. Und es wird auch immer wieder, gerade in der letzten Legislatur, mit den ganzen ethischen Fragen haben wir uns intensiv auseinandergesetzt. Und die Leihmutterschaft, einen Menschen dafür zu bezahlen, das ist eine Diskussion, die müssen wir auf anderer Ebene führen, aber nicht in diesem Zusammenhang. Hier ging es tatsächlich um einen anderen Punkt. Und gerade die ethischen Fragen rund um Leihmutterschaft, Eizellspende und so weiter, wo unser Recht an manchen Stellen vielleicht auch diskussionsfähig ist, das müssen wir uns aber separat anschauen. Und ich glaube, das kann man nicht mit einem Fingerstreich wegschnippen.
1: Was Jens Spahn in den vergangenen Wochen und Monaten gemacht hat, er hat hinter den Kulissen mitgewirkt, dass die Reformvorhaben mit auf die Strecke gegangen sind. Jetzt ist die Frage, wenn es da den ein oder anderen Umbau gibt, personellerweise, wie groß ist die Gefahr, dass der Wechsel mit der Fraktionsspitze diese Reformagenda ausbremst?
0: Also an der Stelle gebührt Jens Spahn auch tatsächlich einen riesen Respekt und Dank, der einfach eine super Arbeit gemacht hat, als Kollege ein hochtalentierter Politiker ist, über viele Jahre und gerade die Erfolge der letzten Wochen maßgeblich mitgeprägt hat. Und ja, wir brauchen einen Kollegen, der das auch kann, eine Kollegin, die das auch kann und die werden wir auch an der Stelle finden. Wir haben verschiedene, die eingebunden sind, auch jetzt in die laufenden Prozesse eingebunden waren und insofern mache ich mir darüber jetzt keine Sorgen, das werden wir schaffen. Und trotzdem, inhaltlich, politisch wird Jens Spahn dann auch eine Lücke hinterlassen.
2: Sagt die stellvertretende Parteivorsitzende der CDU, die Bundestagsabgeordnete Silvia Breer.
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2: Es könnte gegensätzlicher nicht klingen. Musik mitten im Krieg. Aber so ist es. In Kiew fand am Wochenende das Atlas Musikfestival statt. Auf 6 Bühnen gab es über 60 Stunden lang Musik. Viele der bekanntesten ukrainischen Künstler sind aufgetreten. Auch eine australische Band war dabei. Früher sind hunderttausende Besucherinnen und Besucher zu diesem Festival gekommen. Heute, mitten im Krieg, sind es deutlich weniger. Und gleichzeitig sind die Herausforderungen für die Veranstalter in diesem Jahr noch größer, weil Russland die Ukraine viel intensiver mit Luftangriffen attackiert. Deshalb findet das Ganze jetzt auf einem neuen Veranstaltungsgelände statt, mit einem Schutzbunkersystem auf 50

0: 1000 Quadratmetern. Es ist das größte in der Ukraine. Stefan Lag berichtet.
1: Der Stadtteil Obolonski im Norden von Kiew ist nicht gerade ein besonders einladender Ort für ein Musikfestival. Zwischen dicht befahrenen mehrspurigen Straßen, Hochspannungsmasten und mehrstöckigen Wohnblocks liegt die Blockbuster-Einkaufsmall. Die Sonne knallt an diesem Wochenende, 30 Grad und nirgendwo Schatten. Schon von Weitem sind die großen Bühnen in knalligen Farben auf dem riesigen Parkplatz vor der Mall zu sehen. Poppige Dancebeats wehen am Nachmittag über das Gelände. Dass das größte Open-Air-Event der Ukraine ausgerechnet hier stattfindet, ist dem russischen Angriffskrieg geschuldet, erklärt Veranstalter Dmytro Sidorenko. Die riesige Tiefgarage unter dem Einkaufscenter spielt da eine besondere Rolle. Wir haben das Glück, dass es in diesem Einkaufscenter diesen großen Bunker gibt, mit mehreren Eingängen, durch die man die Menschen parallel schnell in Sicherheit bringen kann. Tatsächlich bietet der Schutzraum Platz für 50.000 bis 100.000 Menschen, aber wir haben uns eine Obergrenze von 25.000 gesetzt, da man diese Menge schnell in Sicherheit bringen kann. Vor dem Krieg kamen über 100.000 Besucher pro Veranstaltungstag zum Atlas Festival. Jetzt sind es wegen des Krieges deutlich weniger. Das musikalische Spektrum reicht von Alternative Rock über Hip-Hop, Dance bis hin zu Singer-Songwritern. Boombox, Artyom Pivovarov wie auch Serhiy Zhadan gehören in diesem Jahr zu den Headlinern. Für Jadan sind solche Auftritte nichts Außergewöhnliches. Nun, die Rakete kann uns überall treffen und wir sind schon daran gewöhnt, dass wir uns um die Sicherheit kümmern müssen. Sobald Luftalarm ausgelöst wird, unterbrechen wir die Konzerte. Die schweren russischen Luftangriffe mit ballistischen Raketen in der Nacht zum Sonntag machen klar, wie reell die Gefahr ist. Valeri aus Kharkiv fühlt sich trotz allem relativ sicher. Er hat als Soldat beim Festival freien Eintritt. Das ist wichtig und es ist gut organisiert. Hier ist alles auf die Anzahl der Menschen ausgelegt, die sich hier aufhalten. Alles ist hervorragend, alles ist sicher. Erstens haben wir uns an den ständigen Luftalarm schon gewöhnt. Und zweitens ist dieser Ort kein strategisches Ziel. Die Wahrscheinlichkeit, dass hier etwas einschlägt, ist gering. Eine der kleinen Bühnen des Atlas-Festivals befindet sich in der riesigen Tiefgarage, die als Schutzraum dient. Der Weg dorthin führt vorbei an Rekrutierungsständen von Drohneneinheiten. Hier können Besucher in einer Videosimulation ihre Fähigkeit als Drohnenpilot testen. Gleich nebenan wird eine russische FPV-Drohne, die durch ein elektronisches Störmanöver zur Landung gebracht wurde, versteigert. Kurz zuvor hatte Songwriter Kardanov seinen Auftritt. Er ist selbst bei einer Drohneneinheit und hat für den Auftritt von seinem Kommandanten einen Tag frei bekommen. Viele seiner Songs handeln vom Krieg. Natürlich, es ist eine Erfahrung, die sich nur schwer in Worte fassen lässt. Aber als Dichter versuche ich, Worte für diese neue Erfahrung zu finden. Ich weiß nicht, wie gut mir das gelingt, aber ich kann sagen, dass das Schreiben für mich eine Art Selbsttherapie ist. Diese Texte, diese Gedichte, sie helfen mir dabei, das zu verarbeiten, was ich erlebe und was um mich herum geschieht. Das Atlas-Festival in Kiew wirkt wie eine Dystopie, ist aber Realität. Das Leben unter freiem Himmel zu genießen, ist nur phasenweise möglich, bevor der nächste russische Luftangriff die Menschen zwingt, unter der Erde Schutz zu suchen.
0: Elefanten können auf viele unterschiedliche Arten miteinander kommunizieren. Sie können brüllen, trompeten und quieken und sie können sehr tief grollen. So tief, dass wir Menschen es gar nicht hören können. Der Schall in diesem Frequenzbereich, der breitet sich über den Boden sehr weit aus und so kommunizieren Elefanten über Distanzen von 10 Kilometern und mehr. Wie genau Elefanten dieses Grollen im Boden hören, das haben amerikanische Wissenschaftler jetzt herausgefunden. Jenny von Sperber aus der ARD-Wissenschaftsredaktion führt uns durch.
2: Das Geheimnis liegt in den Ohren der Elefanten. Genauer gesagt in ihrem Mittelohrknochen. Denn dieser Knochen ist bei Elefanten so groß, dass er bei den tiefen Frequenzen besonders stark in Schwingung versetzt wird. Das hat Caitlin O'Connell-Rodley von der Harvard Medical School im Labor gemessen.
3: Im Rahmen unserer Studie konnten wir messen, wie stark die Mittelohrknochen bei Stimulation reagiert haben, woraus sich ableiten lässt, wie empfindlich ihr Gehör ist und insbesondere, wie gut sie diese Vibrationen wahrnehmen können.
2: Die Frequenzen dieses Grummelns, die Wissenschaftler nennen es Rumble, sind so tief, dass wir Menschen es nicht hören können. Es geht sozusagen durch den Boden und über die Elefantenfüße in ihren Körper bis ins Ohr, wo ihr großer Mittelohrknochen die Vibration an die Ohrschnecke im Innenohr weiterleitet. Dort werden die Schallwellen in neuronale Signale verwandelt. Und dann haben die Elefanten noch einen weiteren Trick. Sie können bewusst ihre Ohren zumachen. So blenden sie Außengeräusche, die über die Luft transportiert werden, aus und hören das Vibrieren in ihrem Körper noch mal besser.
0: Aktuell gönnt uns das Wetter ja eine kurze Verschnaufpause zwischen der letzten Hitzewelle und der, die mit Sicherheit noch kommt. Und vor der will sich auch der Rettungsdienst im Westerwald besser rüsten. Deshalb stellt er weitere Fahrzeuge und Personal bereit. Sowas passiert immer mal wieder. Zum Beispiel war das auch so während der Corona-Pandemie. Nicht ganz klar ist aber, wer das eigentlich alles zahlt, wenn die Temperaturwerte wie jetzt im Juni fast 40 Grad erreichen und die Rettungsdienste rund ein Drittel mehr Einsätze fahren müssen. Tim Seinisch vom SWR hat sich in Rheinland-Pfalz umgehört.
4: Die beiden ärztlichen Leiter für den Rettungsdienstbezirk Montabaur haben die Hitzewelle im Juni im Rückblick ganz genau analysiert und sind dann zu dem Schluss gekommen, das Rettungswesen war da in der Region hart an der Grenze. Stefan Schäfer ist einer der ärztlichen Leiter und sagt,
5: es waren natürlich Kreislaufbeschwerden, die sich äußern können, von mir ist es etwas schwindelig, bis hin, dass auch jemand einen Kollaps erleidet. Dann Hitzeerschöpfung bis hin zum Hitzschlag und das spiegelt ja einfach die Situation wider, sodass wir klar gesagt haben, wie waren wir und konnten am Ende sagen, wir waren gerade noch kompensiert ohne eine entsprechende Vorhalteerhöhung.
4: Als der Deutsche Wetterdienst dann die nächste Hitzeperiode ankündigte, sah die Rettungsdienstbehörde die Daten aus dem Juni als Warnung und hat deshalb jetzt im Juli erstmalig wegen Hitze Verstärkung angefordert. Die Experten nennen das Vorhalteerhöhung. In Zahlen waren das 3 Rettungswagen und ein Krankentransportwagen zusätzlich am 2. Juli-Wochenende. Im Westerwaldkreis fahren das Deutsche Rote Kreuz und der Malteser Hilfsdienst. Sie konnten die zusätzlichen Kräfte relativ einfach stellen, sagt Michael Schneider vom DRK.
6: Es gibt Rettungswagen, die müssen wir nicht an jedem Tag in der Woche vorhalten, sondern nur von montags bis freitags. Und dann stehen die für solche zusätzliche Vorhaltungen dann auch am Samstag und am Sonntag zur Verfügung. Das, was wir zusätzlich finden müssen, sind dann die Mitarbeitenden, die Kolleginnen und Kollegen. Und da war, wie gesagt, sehr viel Bereitschaft und sehr viel persönliches Engagement vorhanden, diese Fahrzeuge mit zu besetzen.
4: Ohne dieses freiwillige Engagement, das hat auch der Malteser Hilfsdienst dem SWR gesagt, hätte die Aufstockung nicht geklappt. Da haben Rettungssanitäter sogar auf ihren Urlaub verzichtet. Wer die zusätzlichen Kräfte bezahlt, ist jetzt noch ein entscheidender Knackpunkt. Normalerweise übernehmen die Krankenkassen die Kosten für den Rettungsdienst, die fanden die Verstärkung jetzt aber unnötig. Das hat der zweite ärztliche Leiter im Westerwald, Christian Vogt, dem SWR gesagt. Er wünscht sich mehr Vertrauen in der gegenseitigen Zusammenarbeit.
7: Wir haben uns entschieden, dass wir die Vorhaltung erhöhen. Auch mit der Gefahr, dass die Landkreise vielleicht auf den Kosten sitzen bleiben oder das zahlen müssen. Weil wie will ich das einem Menschen, einem Patienten, der Bevölkerung erklären und ganz wichtig auch dem Rettungsdienstpersonal gegenüber. Denn die krebsen nachher und die stöhnen und die sind dankbar um jeden Einsatz, den sie mal nicht fahren müssen bei solchen Temperaturen.
4: Ob die Krankenkassen noch einlenken, ist derzeit offen. Ein zuständiger Mitarbeiter der Westerwälder Kreisverwaltung hat aber dem SWR gesagt, dass er davon ausgeht, weil die Verstärkung eben nach bestem Wissen und Gewissen behördlich angeordnet wurde und weil es nachweislich mehr Einsätze am fraglichen Wochenende gegeben habe.
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9: Mit Moritz Knorr. Der Hamburger SV trauert um einen der größten Fußballer seiner Geschichte. Kevin Keegan ist im Alter von 75 Jahren an den Folgen einer Krebserkrankung gestorben. Mit den Hamburgern wurde Keegan 1979 deutscher Meister und wurde in seiner Zeit in der Hansestadt zweimal als Europas Fußballer des Jahres ausgezeichnet. Max Seib über die Reaktionen auf den Tod von einem der ersten echten Superstars der Bundesliga.
8: Der Weltfußball verliert eine seiner prägendsten Persönlichkeiten. So hat sich der Hamburger SV geäußert nach dem Tod seines ehemaligen Stürmerstars. Man trauere um einen der besten Fußballer, die jemals die Raute auf der Brust getragen haben. Ich bin immens traurig, sagte sein damaliger Mitspieler Horst Hubesch in der Bild. Als Typ war er unerreicht, immer gerade und ehrlich. Auch Felix Magath spielte damals mit Keegan beim HSV. Er sei erschüttert, so Magath in der AZ. Und der damalige HSV-Manager Günter Netzer sagte, ihn habe in letzter Zeit keine Nachricht so sehr getroffen wie die von Kevins Tod. Auch andere Ex-Clubs trauern um Keegan, der FC Liverpool zum Beispiel, auch Newcastle United. Newcastle schrieb, Keegan sei das schlagende Herz des Vereins für Generationen von Fans gewesen. Selbst der britische Thronfolger Prinz William hat sich geäußert, Keegan habe Generationen mit seinem Talent, seiner Leidenschaft und seiner Liebe zum Spiel begeistert. Er werde vor allem als gütiger und großzügiger Mensch in Erinnerung bleiben.
9: Keegan verbrachte seine letzten Stunden im Kreise seiner Familie. Fußballrekordmeister Bayern München ist in die Vorbereitung auf die neue Bundesliga-Saison gestartet. Allerdings ohne die meisten Stars, die weilen noch im WM-Urlaub. Taufik Khalil, wo ging es denn los für die Münchner?
10: In einem Krankenhaus, da wurden zuerst mal internistische Tests gemacht. Am Nachmittag gab es dann also ein bisschen Leistungsdiagnostik, Laktattests und solche Sachen. Und da waren gar nicht so viele da. Sven Ulreich fürs Tor ist da, Tom Bischoff war nicht nominiert für die WM, Ajon Ibrahimovic, ein Rückkehrer aus Heidenheim, ist jetzt wieder bei den Bayern. Alfonso Davies läuft auch schon seit ein paar Tagen, der konnte Kanada ja während der WM nicht wirklich helfen. Der will nach einer Verletzung wieder stark zurückkommen. Joao Palhinha, Sacha Boué und Brian Zaragoza, die waren verliehen, die sind auch wieder mit dabei und die werden dann auch eben alle jetzt in das erste Training mit Vincent Kompany einsteigen. Ja, und am Samstag gibt es dann den ersten Test gegen Wien Wiesbaden. Auch da werden bestimmt einige von denen spielen und einige Jüngere.
9: Die Tour de France, das wichtigste Radrennen der Welt, startet in die entscheidende letzte Woche und ganz vorne im Gesamtklassement, da thront weiterhin der Slowene Tadej Pogacar. Ihm dürfte der Toursieg wohl nicht mehr zu nehmen sein. Auf der 16. Etappe wird er aber, Holger Gerska aus dem ARD-Tour-Team, nicht zu den ganz großen Favoriten gehören.
11: Mit einem Mannschaftszeitfahren hat die Tour de France begonnen, jetzt startet sie mit einem Einzelzeitfahren in die letzte Woche. Der mittelschwere Kurs am Genfer See ist mit 26 Kilometern relativ kurz, es wird also keine erdrutschähnlichen Verschiebungen in der Gesamtwertung geben. Die 5 Minuten Vorsprung des fast schon Toursiegers Tadej Pogacar sind ohnehin unantastbar, auch wenn dahinter der beste Zeitfahrer der vergangenen Jahre lauert, der Olympiasieger und Weltmeister Remco Evenepoel. Der Belgier ist klarer Favorit auf den Etappensieg, muss sich aber mit seinen Vorgängern auf dem Zeitfahr-WM-Thron messen, mit dem Italiener Filippo Ganna und dem Norweger Tobias Voss. Florian Lipowitz ist kein echter Zeitfahrspezialist, hat sich aber im Windkanal akribisch auf diese Prüfung vorbereitet und wird versuchen, seinen aktuell 5. Platz in der Gesamtwertung zu verteidigen.
9: Zum Ende der Tour geht's dann wieder zurück ins Gebirge, ein Terrain, das Lipowitz deutlich besser liegen sollte.
0: Und das war der Sport mit Moritz Knorr.

Sie hören die ARD-Infonacht und hier geht's gleich nach den Nachrichten um einen besonderen Tag gestern. Da wurde nämlich an den Widerstand gegen Hitler-Deutschland erinnert. Und bei einer Veranstaltung in Berlin mit einem außerplanmäßigen Vorfall.

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1: Um 0.30 Uhr mit Ronald Lessig. Der neue britische Premier Burnham hat nach seinem Amtsantritt sein Kabinett neu geordnet. Unter anderem wird der frühere Verteidigungsminister Healey neuer Finanzminister. Burnham versprach in einer ersten Rede einen politischen Kurswechsel. Aus London Lisa Maria Röhling.
2: Er kündigte einen 10-Jahres-Plan an, um die britische Politik und Wirtschaft grundlegend zu reformieren. Erste Vorhaben, um beispielsweise die Lebenshaltungskosten zu senken, will er bereits am Dienstag vorstellen. Andy Burnham war bereits von 2000 bis 2017 Mitglied des britischen Parlaments und mit verschiedenen Regierungsposten betraut. Danach war er 10 Jahre der Bürgermeister von Greater Manchester. Er löst Keir Starmer ab, der am Vormittag offiziell von seinem Amt zurückgetreten ist.
1: Wer nach Jens Spahn Fraktionschef der Union im Bundestag wird, entscheidet sich Mitte kommender Woche. Kanzler Merz kündigte in einer Sitzung des CDU-Präsidiums an, dass die Abgeordneten darüber am 29. Juli abstimmen werden. Derzeit arbeite er noch an einem gemeinsamen Personalvorschlag mit CSU-Chef Söder. Im Gespräch sind unter anderem Kanzleramtsminister Frey, CDU-Generalsekretär Linnemann, Gesundheitsministerin Barken und Fraktionsvize Krings. Die Organisation Ärzte ohne Grenzen hat die Freilassung inhaftierter medizinischer Fachkräfte aus dem Gazastreifen gefordert. Die NGO kritisierte, dass palästinensische Mediziner teils willkürlich in israelischer Haft gehalten würden, oft unter entsetzlichen Bedingungen und ohne rechtliche Grundlage. Unter den Betroffenen sei ein Arzt und Krankenhausdirektor, der 2024 von Israel festgenommen wurde und seitdem ohne Anklage im Gefängnis sitzt. Weitere Menschenrechtsorganisationen forderten ebenfalls seine Freilassung und beklagten die Haftbedingungen. Ein Gericht in New York hat einen der führenden Drogenbosse Mexikos zu einer lebenslangen Freiheitsstrafe verurteilt, Ismael Zambada, genannt El Mayo. Außerdem sprach der Richter den US-Behörden das Recht zu, 15 Milliarden Dollar an Vermögenswerten aus Drogengeschäften zu beschlagnahmen. Aus New York, Martin Ganselmeier.
3: El Mayo galt im mexikanischen Drogenkartell Sinaloa als die Nummer 2 nach Joaquin El Chapo Guzman. El Chapo wurde bereits 2019 in den USA zu lebenslanger Haft verurteilt. Die Anklage warf El Mayo vor, im Laufe von 40 Jahren die USA mit Tonnen von Kokain, Heroin und Fentanyl überschwemmt zu haben. Außerdem habe er mehrere Morde und Folter in Auftrag gegeben.
1: Das Wetter in Deutschland. Häufig trocken, im Osten einzelne Schauer, örtlich Nebel bei 16 bis 8 Grad. Tagsüber freundlich, im Osten und in der Mitte einige Schauer bei 19 bis 26 Grad. Am Mittwoch von Nordwesten her Schauer und Gewitter, im Südwesten freundlich 18 bis 28 Grad. Und am Donnerstag Schauer, im Nord- und Südwesten trocken bis 27 Grad. Das waren die Nachrichten.
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4: Wir schauen auf die Straßen. Auf der A2 Berlin Richtung Hannover zwischen Peine und Lehrte Ost gibt es 3 Kilometer Stau im Baustellenbereich. Dann die A3 Würzburg-Frankfurt ist zwischen dem Seligenstädter Dreieck und Seligenstadt in beiden Richtungen wegen Bergungsarbeiten gesperrt. Dadurch gibt es in Richtung Frankfurt 3 Kilometer Stau und in Richtung Würzburg 2 Kilometer. Und es gibt eine Umleitungsempfehlung ab Seligenstädter Dreieck über die U52 und ab Seligenstadt über die U73. Dann die A5 Frankfurt Richtung Karlsruhe ist zwischen Heppenheim und Hemsbach wegen einer Baustelle bis 6 Uhr gesperrt. Eine Umleitung ist hier eingerichtet. Auf der A40 Duisburg Richtung Essen ist zwischen Essen Zentrum und Huttrop der Ruhrschnellwegtunnel wegen Wartungsarbeiten bis voraussichtlich 5 Uhr gesperrt. Dann auf der A71 Suhl Richtung Sangerhausen ist zwischen Stadt Ilm und Arnstadt Süd der Tunnel Behringen wegen Wartungsarbeiten bis 6 Uhr gesperrt. Die A71 Erfurt Richtung Sangerhausen ist zwischen dem Kreuz Erfurt und Bindersleben nach einem Unfall gesperrt. Und zuletzt noch die A280 Richtung Groningen ist zwischen Bunde West und dem Grenzübergang Bunde wegen einer Nachtbaustelle noch bis 6 Uhr früh gesperrt. Das war's. Ich wünsche Ihnen eine gute Fahrt.
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4: Mit Julia Faltermeier. Hallo. Am 20. Juli 1944, also gestern vor 82 Jahren, da versteckte Klaus Schenk, Graf von Stauffenberg, eine Aktentasche mit einer Bombe in der Nähe von Adolf Hitler. Zu diesem Anlass hat die Bundesregierung gestern an den Widerstand gegen die nationalsozialistische Gewaltherrschaft erinnert. Aber die Veranstaltung ist nicht völlig reibungslos abgelaufen. Isabel Karas aus dem ARD-Hauptstadtstudio berichtet.
5: Musik, Reden, Kranzniederlegung. Auch wenn der Ablauf jedes Jahr ähnlich ist, der Ort, an dem die Bundesregierung an die Widerstandskämpferinnen und Kämpfer gegen das NS-Regime erinnert, verliert nie etwas von seiner Wirkung. Bundesbildungs- und Familienministerin Karin Prien sagt:
6: Der Bendlerbarock ist ein Ort, an dem aus Haltung eine mutige Tat wurde. Ob unsere Generation oder nachfolgende Generation je vor einer vergleichbaren Entscheidung stehen werden, wir wissen es nicht.
5: Vor 82 Jahren, am 20. Juli 1944, haben Klaus Schenk, Graf von Stauffenberg und seine Mitstreiterinnen und Mitstreiter versucht, Adolf Hitler zu töten und das NS-Regime zu stürzen. Der Versuch scheiterte. Stauffenberg und andere Beteiligte wurden noch in derselben Nacht im Bendlerblock erschossen. Aus dem Widerstand, den sie und andere geleistet haben, zieht Prien folgende Lehre.
6: Eine Demokratie bleibt nur dann stark, wenn genügend Menschen den Mut haben, sich einzubringen. Lange. Bevor außergewöhnlicher Mut erforderlich wird.
5: Wer Widerstand gegen das NS-Regime geleistet hat, gehörte dabei längst keiner Gruppe mit einer gemeinsamen politischen Überzeugung an. Daran erinnert der Vorstandsvorsitzende der Stiftung 20. Juli 1944, Robert von Steinau-Steinrück.
7: Die Gegnerschaft zu Hitler einte Menschen, die sich in normalen politischen Zeiten vermutlich nicht einmal auf der Straße gegrüßt hätten.
5: Für Karin Prien ist Widerstand auch Teil ihrer eigenen Familiengeschichte. Ihr jüdischer Großvater habe die Verfolgung durch die Nationalsozialisten mit viel Glück und dank der Hilfe sogenannter stiller Heldinnen und Helden überlebt.
6: Dass es Menschen gab, die diesem Unrechtsregime widerstanden, war auch für meine Familie überlebenswichtig.
5: Haltung entstehe lange vor der Bewährungsprobe. Sie beginne im Alltag, in Familien, in der Schule, in Vereinen und Betrieben, sagte die CDU-Politikerin. Gerade deshalb müsse Erinnerung lebendig bleiben und auch Menschen erreichen, die keinen persönlichen Bezug zur NS-Zeit mehr haben.
6: Erinnerung, ja, braucht zeitgemäße Formen. Digitale Technologien können dabei helfen und Geschichte neu zugänglich machen. Doch sie werden nicht die persönliche Auseinandersetzung, übrigens auch mit den Nachkommen der Opfer und die Begegnung mit authentischen Orten ersetzen.
5: Nach dem offiziellen Teil der Gedenkfeier kam es zu einem Zwischenfall. Wie in mehreren Videos zu sehen ist, versuchte ein Großneffe des NS-Widerstandskämpfers Dietrich Bonhoeffer, einen Blumenkranz der AfD-Bundestagsfraktion zu entfernen. Der Mann begründete sein Vorgehen gegenüber der deutschen Presseagentur damit, viele Nachkommen der Widerstandskämpferinnen und Kämpfer empfänden große Wut darüber, dass die AfD an diesem Ort Kränze niederlege. Götz Frömming, parlamentarischer Geschäftsführer der AfD-Fraktion, spricht gegenüber dem ARD-Hauptstadtstudio von einer unwürdigen Störung des Gedenkens.
4: Aber nicht nur in Berlin, sondern auch an anderen Orten wurde an den Widerstand gegen Hitler-Deutschland erinnert. Zum Beispiel in der Von-Hardenberg-Kaserne, der Sitz des Kommandos Heer in Strausberg in Brandenburg. Der Schützpunkt ist benannt nach Karl Hans Graf von Hardenberg. Er war einer der Mitverschwörer des gescheiterten Hitler-Attentats. Fred Pilarski vom RBB war bei der Gedenkveranstaltung gestern dabei.
8: An jedem Jahrestag wird auf dem Gelände der Strausberger Kaserne des militärischen Widerstands gedacht. An den Gedenktafeln für die Verschwörer von Stauffenberg und von Treskow legten Vertreter von Stadt und Bundeswehr auch in diesem Jahr Kränze nieder. Strausbergs Standortältester Sascha Zierold erinnerte in seiner Ansprache an das Schicksal des Attentäters Stauffenberg. Das eigene Gewissen zu befragen, Verantwortung zu übernehmen und Haltung zu zeigen, das seien Traditionen, die sich in der Bundeswehr fortsetzen, sagte der Brigadegeneral. Dem RBB sagte Zierold anschließend:
9: Klar ist, dass es hier um Werte geht und wir das Glück haben, dass wir in einer freiheitlich-demokratischen Grundordnung leben und dienen dürfen, aber dass wir uns diese Werte, die nicht von alleine in uns wirken, immer wieder bewusst machen.
8: Die Aufregung um den Witz des Kabarettisten Uwe Steimle wenige Tage zuvor spielte in den Ansprachen an diesem Tag keine Rolle. Steimle hatte auf einer AfD-Veranstaltung mit Bezug auf Bundeskanzler Merz gefragt, wo denn Stauffenberg bleibe, wenn man ihn mal brauche. Dazu Uwe Rosenberg, Mitarbeiter der Stiftung Neu-Hardenberg.
10: Meine Gedanken sind gerade an so einen heutigen Tag wieder. Was würden die Männer heute sagen, wenn sie heute wiederkämen und gleiche Tendenzen wie vor 33, die sich ja, man sieht ja viele Parallelen eigentlich dazu, wie die eigentlich missbraucht werden. Also da fehlen mir wirklich die Worte.
8: Uwe Rosenberg sprach im Auftrag der Familie des Mitverschwörers Graf Hardenberg auf der Veranstaltung, dessen Geschichte zeige, wie schnell Freiheit und Rechtsstaatlichkeit verloren gehen können.
0: Wirtschaft.
4: Metallhunde an der Leine und menschenähnliche Roboter, die Pakete sortieren oder Tischtennis spielen können. So könnte die Zukunft mit künstlicher Intelligenz aussehen. Zumindest sieht sie so in China, in Shanghai aus. Dort ist eine der größten Konferenzen für KI und Robotik zu Ende gegangen. China will sich auf dem Markt behaupten und den amerikanischen Tech-Firmen nicht das Feld überlassen. Johannes Jolmes hat es sich angeschaut.
11: Am bedrohlichsten klingt die Musik am extra gebauten Boxring. Die beiden Roboterboxer sollen sich eigentlich K.O.-Schläge verpassen. So richtig will das nicht gelingen. Die Bewegungen wirken ungelenk, aber der Entwickler ist mit seinem Werk zufrieden. Chinas Roboterindustrie liegt tatsächlich über dem internationalen Standard. Wir hoffen auch, dass China noch mehr Durchbrüche erzielt und sich dann auf der Weltbühne präsentiert. Auf der Weltkonferenz für künstliche Intelligenz in Shanghai will China der Welt zeigen, wie weit heimische Unternehmen in der Robotik und der künstlichen Intelligenz sind. Chinesische Unternehmen präsentieren Roboter, die Tischtennis oder Fußball spielen, T-Shirts falten oder einen Salat zusammenstellen. Einiges, was in den drei großen Hallen zu sehen ist, wirkt wie eine Spielerei. Doch dabei soll es nicht bleiben. Startups zeigen, wie Roboter auch in der Industrie genutzt werden, etwa beim Sortieren von Paketen. Professor Wolfram Burgert von der Technischen Universität Nürnberg ist einer von nur wenigen deutschen Forschern auf der Messe. Er ist Experte für Robotik und KI und beobachtet die Fortschritte der Chinesen sehr genau.
12: Jedes Mal, wenn man hier ist, sind die ein Stück weiter. Also letztes Jahr, als ich im August hier war, da konnte man diese Roboter entweder nur herumlaufen sehen oder sie waren am Boden festgeschraubt. Es geht ständig weiter hier und es ist am Wachsen ohne Ende und gleichzeitig investieren sie auch noch massiv in künstliche Intelligenz.
11: Bis 2030 will China KI in 90% aller Wirtschaftsanwendungen nutzen. Während Wirtschaftszweige wie die Immobilienbranche in China zurzeit schwächeln, boomen KI und Robotik. Beide Schlüsseltechnologien sind zentraler Bestandteil der chinesischen Industriestrategie. China will das Rennen um die Technologien der Zukunft gewinnen. In den nächsten Monaten stehen internationale Verhandlungen mit den USA über Regeln für den Einsatz von künstlicher Intelligenz an. Peking will mitreden und vor allem mitbestimmen. Das macht Staats- und Parteichef Xi in seiner Rede klar. Wir sollten uns beeilen, einen globalen Ordnungsrahmen zu etablieren, der auf einem breiten Konsens beruht, damit diese Zukunftstechnologie einen großen Nutzen für den Menschen hat. China setzt KI auch im eigenen Land zur Kontrolle der Bevölkerung und zur Machtabsicherung der Kommunistischen Partei ein. Nach Shanghai zum KI-Gipfel sind auch 28 Staaten angereist. Aus dem globalen Süden, aber auch Russland ist vor Ort. Sie haben eine gemeinsame Erklärung unterzeichnet. Offiziell ist von Partnerschaft die Rede. Strategisch geht es China laut Beobachtern auch darum, Märkte für KI-Anwendungen zu sichern. So bietet Peking den Ländern Schulungen und Trainings für chinesische KI-Modelle an. Besonders umringt auf der Messe eine Tischtennisplatte. Besucher können gegen Roboter antreten. Meist geht die Partie für den Menschen aus. Vorerst jedenfalls noch.
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4: Der demografische Wandel, die schrumpfende Bevölkerungszahl und die fehlende Zuwanderung, das sind einige der großen Herausforderungen unserer Zeit. Vor allem kleine Kommunen und den ländlichen Raum stellt das vor Probleme. Und dazu gehören auch die Kleingärten. Ungefähr 9% der Kleingärten in Sachsen und Thüringen stehen aktuell leer. In Sachsen-Anhalt ist es jeder fünfte. Für Vereine und Kommunen ist klar, es braucht dringend Ideen, wie man die Flächen nutzen kann. Caroline Vogt vom MDR hat sich dazu im sächsischen Plauen umgeschaut.
13: Ortsbesuch im Kleingartenverein Plauen Südost. Andreas Bartsch ist Rentner und hat seinen Garten hier schon fast 30 Jahre. Ans Abgeben seiner Parzelle denkt er nicht.
14: Solange wir noch fit sei, dann wir dann schon behalten. Ne?
15: Aber kriegen Sie das mit hier in der Anlage, dass es schon auch manchmal Leerstand gibt? So?
14: Ja.
15: Ist das ein großes Thema?
14: Naja, das sei viel alte, die schon gestorben sei.
13: Der Vorstand der Anlage, Gerd Steffen, erzählt, von seinen 156 Pachtgärten stehen derzeit 13 leer. Aber es gäbe auch Interessenten. Er zeigt uns eine große, ungenutzte Parzelle mit viel Gras, einer Laube im Hintergrund und geschotterter Fläche direkt hinterm Tor.
16: Also das war ein Pachtgarten. Der war komplett verwildert und überwachsen. Der Pächter, den mussten wir mittels Räumungsklage hier runterhauen, hat auch keine Beiträge bezahlt. Im Nachgang muss man den Garten rekultivieren. Wir haben bis dato ca. 5.000 Euro an Kosten hier reingesteckt. Bäume entfernen, alte Lauben entfernen, Rückschnitt und so weiter alles.
13: Für die Fläche mit Laube gibt es schon einen Pachtinteressenten, so Steffen. Auf der Restfläche sollen Parkplätze entstehen. Schon vor einigen Jahren wurde in Plauen klar, hier können nicht alle Kleingärten erhalten bleiben. Wie ein grünes Band ziehen sich die 132 Gartenvereine rund um die Stadt. Pro Kopf gibt es hier mehr Kleingärten als in den Hochburgen Leipzig und Dresden. 290 Gärten stehen im Stadtgebiet leer, erzählt Gerd Steffen, der gleichzeitig auch Geschäftsführer und Vizevorsitzender im Regionalverband Vogtländischer Kleingärtner ist.
16: Die Stadt Plauen hat natürlich Bevölkerung verloren, Industrie verloren. Wir liegen derzeit, glaube ich, bei 3.000 oder 64.000 Einwohnern, bei uns organisierten Kleingärten in Plauen von 5.500. Das ist natürlich eine Nummer. Das ist Überangebot. Dann hat man Wohnungen zurückgebaut, ja. Aber die Kleingärten hat man durchaus vergessen im Randgebiet.
13: Die Devise sei nun, gesund schrumpfen. Rückbau sei aber teuer. Allein das Beräumen einer Parzelle kostet heute bis zu 9.000 Euro, erklärt Tommy Brumm, Präsident vom Sächsischen Landesverband der Kleingärtner. Eine Generationenaufgabe, bei der man die Politik ins Boot geholt habe.
17: Der Nachbarverband hier, der Regionalverband Gölster, hat erst 50.000 Euro Förderung für Rückbaumaßnahmen erhalten. Also ich denke, das ist ein guter Weg. Und wir sind im Vogtland. Dort haben wir vor 6 Jahren erreicht, dass die Kommunen ihren Pachtzins, die meisten Kommunen, zu 100% zurücklaufen lassen, um eben solche Projekte zu finanzieren oder die Eigenmittel aufzubringen für Förderprogramme.
13: Heißt, die Kommune als Bodeneigentümerin gibt die von den Kleingärtnern eingenommene Pacht zurück für Rückbau und andere große Aufgaben. Manchmal nimmt die Kommune die Flächen zurück. Als in der Plauener Ostvorstadt 2 Parzellen leer wurden, haben Stadt- und Fußballverein kurzerhand einen Outdoor-Spielplatz eingerichtet. Dort, wo heute das Sportforum Vogtland ist, mit einer neuen Turnhalle, waren einst 56 Kleingärten. Falk Forster, bei der Stadt zuständig für Stadtplanung und Umwelt, hat die Projekte betreut.
18: Wir wussten, wir haben zu viele Gärten, Leerstand wird kommen. Und da ist es jetzt kein Verbrechen, auch mal zu sagen, ja, wenn dann wirklich die Chance gegeben ist, was anderes entstehen zu lassen. Aber das war wirklich die Ausnahme, das ist die Dreifeldhalle am Lessing-Gymnasium und Planungen weitergehend, also da ist nichts.
4: Es sind Wettbewerbe, die den Sport und die Traditionen und Bräuche der indigenen Bevölkerung in der Arktis verbinden. Jedes Jahr finden in Fairbanks in Alaska die sogenannten World Eskimo Indian Olympics statt. Jetzt am Wochenende sind sie zu Ende gegangen. Antje Sieb war für uns dabei und verrät, was es mit Disziplinen wie dem Two-Foot-High-Kick oder dem traditionellen Blanket-Toss, dem Deckenwurf, auf sich hat.
19: Es erinnert ein bisschen an ein Trampolin oder ein Sprungtuch der Feuerwehr, wenn 40 Freiwillige in einer Sporthalle in Fairbanks alle zusammen an den Handgriffen einer großen Decke ziehen. Eden Hobson fliegt hoch in die Luft und muss möglichst sauber wieder landen. Eine Tradition aus dem Walfang, erzählt die 22-Jährige. Sie stammt aus Utqiagvik, am nördlichsten Ende Alaskas, wo gerade noch Eisschollen im Meer schwimmen und am Ende der Jagdsaison ein erfolgreicher Walfang auch heute noch so gefeiert wird.
20: We have our own Nalukutup, which is like our celebration that we do after having a successful whaling hunting season. And so we do practice this up in Utqiagvik.
19: Andere arktische Sportarten dienten dazu, sich im Winter, wenn es in der Arktis wochenlang dunkel ist, fit zu halten für die Jagd. Oder alle zusammenzubringen, erklärt Amber Waska, die Vorstandsvorsitzende der Veranstaltung.
21: So it was a way to bring the community together and to practice skills for when you're out subsistence hunting or other things on the land.
19: Bernard Clark ist durchtrainiert, schlank und breitschultrig. Er hält den Weltrekord im One-Hand-Reach. Das sieht ein bisschen aus wie eine extrem schwierige Yoga-Position. Nur seine linke Hand darf den Boden berühren. Den Rest des Körpers stützt er mit angezogenen Beinen auf dem linken Arm ab. Und mit der freien Hand versucht er, einen über Kopfhöhe angebrachten Ball zu erwischen. Das trainiert Körperspannung, Balance und Koordination, sagt Clark, auf kleinem Raum.
2: So the one hand reach is designated to have good core strength, balance, dexterity and eye hand coordination.
19: Auffallend, der Champion gibt auch mal Konkurrenten einen Tipp, was sie besser machen könnten. Drei Kampfrichter in blauen T-Shirts achten darauf, dass die Füße in der Luft bleiben oder die Zeitlimits eingehalten werden. Eine Sprungvariante, der gleiche Ball hängt weit über Kopfhöhe und muss mit beiden Füßen gleichzeitig berührt werden. Die Athleten klappen sich in der Luft wie Taschenmesser zusammen und müssen auch wieder auf beiden Füßen landen. Seit 65 Jahren treffen sich jedes Jahr Hunderte von Menschen, vor allem aus Alaska, aber auch aus anderen Staaten hier in Fairbanks, um ihre Traditionen zu feiern. An kleinen Tischen wird Kunsthandwerk verkauft, die beste traditionelle Bekleidung wird prämiert und immer wieder sorgen Tanzgruppen für Stimmung. Jeder, der zu einer der indigenen Bevölkerungsgruppen gehört, kann mitmachen. Wem arktische Sportarten zu athletisch sind, kann um die Wette Lachs filetieren. Sein eigenes traditionelles Messer muss man allerdings mitbringen.
0: Kultur.
4: Es sollte ein modernes, weltoffenes Museum werden. Ein Ort, um Kolonialismus aufzuarbeiten. Ein Ort der Berliner Stadtgesellschaft. Vor 5 Jahren hat das Humboldt-Forum in Berlin seine Türen geöffnet. Aber wie viel von den großen Zielen ist tatsächlich eingelöst? Louis Babst mit einer Bilanz.
3: Schon zur Eröffnung vor 5 Jahren waren die selbstgesetzten Ansprüche hoch. Das Humboldt-Forum im wiederaufgebauten Berliner Schloss sollte ein Debattenraum werden, ein Ort der Kolonialismusaufarbeitung und ein Wohnzimmer für die Stadtgesellschaft. 5 Jahre später sehen nicht alle, dass diese Versprechen schon eingelöst wurden. Für Volker Hassemer, ehemaliger Berliner CDU-Kultursenator und heute bei der Stiftung Zukunft Berlin, fehlt dem Ort die Relevanz als internationaler Dialograum.
22: Es werden durchgängig, durchaus beachtlich die Kulturen präsentiert, aber dass die Kulturen weltweit aufgerufen wären, hier sich zu zeigen mit ihren Positionen, das fehlt.
3: Der Generalintendant des Humboldt-Forums, Hartmut Dorgerloh, teilt diese Einschätzung nicht. Man sei zufrieden mit den ersten 5 Jahren.
23: Das Humboldt-Forum ist sicherlich nicht der Nabel der Welt. Es ist aber ein ganz zentraler Ort für die Verständigung über zentrale Fragen. Und wir setzen uns natürlich auch mit Kritik auseinander. Ich muss aber sagen, dass wir hier gerade mit unseren großen Themenjahren sehr dezidierten Gegenwartsbezug haben, gerade international.
3: Im vergangenen Jahr zählte das Humboldt-Forum mit 3,3 Millionen Besuchen zu einem der meistfrequentierten Berliner Kulturorte. Auch wenn hier jegliche Besuche des Geländes mitzählen, also zum Beispiel auch eine Aufzugfahrt hoch auf die Dachterrasse. In der Stadtgesellschaft sei der Ort aber noch nicht richtig angekommen, sagt Kulturjournalistin Nicola Kuhn vom Berliner Tagesspiegel.
24: Ich merke, dass es für die Touristen ein großer Anziehungspunkt ist, aber dass es in der Kulturszene Akzeptanz hätte, das sehe ich nicht. Also es ist eigentlich so, dass jeder aus dem Kunstbereich, Kulturbereich Skepsis hat.
3: Skepsis, die wohl auch mit der Entstehungsgeschichte zu tun hat. Zehntausende Artefakte aus den ethnologischen Sammlungen der staatlichen Museen sind während der Kolonialzeit nach Deutschland gekommen. Dass sie ausgerechnet in preußischer Architektur ausgestellt werden, die Kritiker als geschichtsrevisionistisch bezeichnen, sorgte schon vor der Eröffnung für Diskussionen. Das Humboldt-Forum wollte deshalb einen neuen Umgang mit der kolonialen Vergangenheit finden. Ein bekanntes Beispiel, die Restitution der aus Nigeria geraubten Benin-Bronzen. Insofern sei das Humboldt-Forum auch eine Erfolgsgeschichte, sagt Noah H. vom Deutschen Zentrum für Integrations- und Migrationsforschung. Aber
25: da müsste man noch sehr viel weitergehen und auch sehr viel mehr fordern und vor allen Dingen auch die deutsche Politik in die Verantwortung nehmen, dass es dazu gehört, um Gerechtigkeit herzustellen, dass restituiert werden muss.
3: Die Stiftung Preußischer Kulturbesitz, die für die Bestände verantwortlich ist, äußert sich schriftlich auf RBB-Anfrage, dass bei Restitution schon viel erreicht worden sei. Die Forschung nach den Ursprüngen der Objekte könne aber immer noch weiter ausgebaut werden. Außerdem gäbe es eine ganze Reihe an Restitutionsbeschlüssen, die noch nicht umgesetzt seien, weil auch in den Herkunftsländern schwierige Aushandlungsprozesse liefen. Das Humboldt-Forum bleibt ein Ort der Gegensätze und Kontroversen, der auch versucht, viele Player wie die ethnologischen Sammlungen der staatlichen Museen oder das Stadtmuseum unter einem Dach zu vereinen. Und auch wenn hier schon vieles angestoßen wurde, ist es ein Ort, der nach 5 Jahren immer noch im Werden ist.
0: Standpunkte.
4: Die WM ist vorbei und hat uns in den vergangenen 5 Wochen viele ikonische Bilder geliefert. Spektakuläre Tore, ausgelassener Jubel, weinende Superstars. Neben den sportlichen Highlights bleiben aber wohl vor allem die negativen Seiten des XXL-Turniers in Erinnerung. Für unsere Gastkommentatorin, die freie Journalistin aus Tel Aviv, Vera Weidenbach, sticht vor allem eine Szene heraus, wie US-Präsident Trump bei der Siegerehrung nicht von der Bühne gehen will und von FIFA-Chef Infantino hinunter komplimentiert werden muss.
1: Passender könnte dieser Abschluss der WM nicht sein, bei der Trumps Einfluss auf die FIFA schon vorher allgegenwärtig war. Um nur die beiden größten Skandale zu nennen. Die Visa-Einschränkungen für die iranische Nationalmannschaft, die außerhalb der USA in Mexiko einquartiert war und zu allen Spielen anreisen musste. Dann der Anruf Trumps bei Infantino nach einer roten Karte gegen einen Stürmer im US-Team, die FIFA daraufhin zurückzog. Eine großartige Entscheidung, lobte Trump bei einer Pressekonferenz mit Infantino am Tag vor dem Finale. Der Anschein politischer Unabhängigkeit, mit dem sich die FIFA umgibt, war noch nie glaubwürdig. Aber nach dieser WM kann sich die FIFA davon komplett verabschieden. Die gerade erwähnte Pressekonferenz fand übrigens im Trump Tower statt, in dem die FIFA ein Büro hat, für das sie Miete an das Unternehmen der Trump-Familie zahlt.
4: Die Meinung unserer Gastkommentatorin Vera Weidenbach. Der Tagesspiegel glaubt, dass dieses Gebaren den Fans irgendwann zu viel wird.
5: Es wird zunehmend schwieriger, ein unbeschwertes Fußballfest zu feiern. Dafür sind die Störgeräusche ringsherum einfach zu laut. Noch finden die meisten ein schmales Fenster innerhalb des WM-Wahnsinns, das für sie persönlich attraktiv ist, weil sie mit einer Mannschaft mitfiebern, weil ihnen ein Spieler besonders imponiert oder weil die Spannung der Partien sie packt. Doch dieses Fenster wird immer kleiner, mit jedem neuen Superlativ und mit jeder neuen Intervention von Infantino und seiner FIFA-Bande.
4: Daran glaubt Philipp Sommer vom SWR nicht unbedingt. Er argumentiert in den Tagesthemen.
6: Folgen hat dieses schmuddelige Geklüngel mit Trump für FIFA-Boss Infantino wohl nicht. Messi sei Dank. Nicht nur der argentinische Superstar. Helden wie Haaland, Mbappé oder Kane haben die Welt auch bei dieser WM in ihren Bann gezogen, die Stadien trotz der horrenden Preise gefüllt. Fußballzwerge wie Kap Verde haben mit ihrer Spielfreude das Konzept der XXL-WM zum Erfolg gemacht. Deshalb bleibt Gianni Infantino unangefochten. Träumt schon von 64 Teilnehmern beim nächsten Mal. Es könnten einem die Tränen kommen.
4: Die Meinung von Philipp Sommer in den Tagesthemen. Ähnlich sieht es die Hannoversche Allgemeine.
5: Noch funktioniert das Prinzip des Geldverdienens im System Infantino. Und so wird über spielverändernde Eingriffe wie die Trinkpausen hinweggesehen. So bekommt das Finale eine Halbzeitshow nach Super Bowl-Vorbild. So wird Infantino das Teilnehmerfeld wahrscheinlich nochmal erhöhen. Dem Fußball kommt all das letztlich nicht zugute. Es freuen sich in erster Linie die Verkäufer des Spiels, weil wegen der Halbzeitshow nun auch die wenigen verbliebenen Menschen einschalten, die aufgrund von Fußballunlust sonst sogar ein WM-Finale verschmäht hätten. Und weil diejenigen, für die der Fußball die Hauptrolle spielt, am Ende trotz Show-Klimbim einschalten.
4: Und der Standard aus Wien fasst die WM so zusammen.
5: Die Spiele waren, soweit man es aus der Ferne mitbekommen konnte, gut organisiert und die Richtigen haben gewonnen. Aber dass die Foulspieler Trump und Infantino das als Erfolg für sich beanspruchen können, hinterlässt ein ungutes Gefühl.
4: Das waren die Standpunkte. Zusammengestellt hat sie heute Johannes Zuber.
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1: Um 1 Uhr mit Ronald Lessig. Bundeskanzler Merz hat mit dem neuen britischen Premierminister Burnham telefoniert. Das teilte am Abend die Bundesregierung mit, wenige Stunden nachdem Burnham ernannt wurde. Aus der Nachrichtenredaktion Markus Weber.
2: Beide hätten den Wunsch geäußert, die enge Zusammenarbeit zwischen Berlin und London fortzusetzen. Merz und Burnham waren sich demnach auch einig, die Ukraine weiter umfassend zu unterstützen und den Druck auf Russland zu erhöhen. Der neue britische Premier telefonierte auch mit US-Präsident Trump und dem ukrainischen Präsidenten Zelensky. Burnham war gestern Mittag von König Charles zum neuen Premier ernannt worden und berief anschließend sein Kabinett. Der Labour-Chef versprach schnelle Reformen. Erwartet wird, dass er vor allem etwas gegen die steigenden Lebenshaltungskosten unternimmt.
1: Die Union will Mitte kommender Woche über die Nachfolge von Jens Spahn an der Fraktionsspitze entscheiden. Das hat Bundeskanzler Merz laut Teilnehmern in einer Sitzung des CDU-Präsidiums angekündigt. Aus Berlin Birte Sönnigsen.
3: Friedrich Merz und Markus Söder werden jetzt weiter über die Nachfolge beraten, denn traditionell machen der CDU-Chef und der CSU-Chef einen gemeinsamen Vorschlag. Als mögliche Spahn-Nachfolger gelten etwa Kanzleramtschef Thorsten Frey, der stellvertretende Fraktionsvorsitzende Günther Krings aus Nordrhein-Westfalen und CSU-Innenminister Alexander Dobrindt.
1: Das US-Militär hat am Abend eine neue Angriffswelle gegen den Iran gestartet. Das teilte das für die Region zuständige US-Kommando CENTCOM mit, ohne Einzelheiten zu den genauen Zielen zu nennen. Es gehe darum, die militärischen Mittel des Irans zu schwächen, Handelsschiffe in der Straße von Hormuz angreifen zu können, hieß es. Es ist die 10. Nacht in Folge, dass das US-Militär iranische Ziele bombardiert. Der Iran führte gestern erneut Vergeltungsangriffe in der Golfregion aus. In Madrid feiern Hunderttausende die frisch gekürten spanischen Fußballweltmeister. Die Zahl der feiernden Fans wird auf bis zu 2 Millionen geschätzt. Sie jubelten der Mannschaft bei einer Parade im offenen Bus durch das Zentrum von Madrid zu. Nach ihrer Rückkehr aus den USA waren die Mitglieder der Nationalelf zunächst von König Felipe empfangen worden, anschließend von Ministerpräsident Sanchez. Das waren die Nachrichten. Das Wetter in Deutschland. In der Nacht häufig trocken, im Osten einzelne Schauer, örtlich Nebel, bei 16 bis 8 Grad. Tagsüber freundlich, im Osten und in der Mitte ein paar Schauer. Die Höchstwerte liegen zwischen 19 und 26 Grad. Am Mittwoch von Nordwesten her Schauer und Gewitter. Im Südwesten ist es länger freundlich, bei 18 bis 28 Grad. Und am Donnerstag muss mit Schauern gerechnet werden. Im Nord- und Südwesten ist es dagegen meist trocken, bei 17 bis 27 Grad. Die Zeit, es ist 1.03 Uhr.
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4: Wir schauen auf die Straßen. Die A3 Würzburg Richtung Frankfurt ist zwischen dem Seligenstädter Dreieck und Seligenstadt nach einem Unfall gesperrt. Die Umleitung führt über die U73 und die U5. Dann die A5 Frankfurt Richtung Karlsruhe ist zwischen Heppenheim und Hemsbach wegen einer Baustelle bis 6 Uhr gesperrt. Eine Umleitung ist eingerichtet. Auf der A40 Duisburg Richtung Essen ist zwischen Essen Zentrum und Huttrop der Ruhrschnellwegtunnel wegen Wartungsarbeiten bis voraussichtlich 5 Uhr gesperrt. Auf der A71 Suhl Richtung Sangerhausen ist zwischen Stadt Ilm und Arnstadt Süd der Tunnel Behringen wegen Wartungsarbeiten bis 6 Uhr gesperrt. Dann die A71 Erfurt Richtung Sangerhausen ist zwischen dem Kreuz Erfurt und Bindersleben nach einem Unfall gesperrt. Und zuletzt noch die A280 Richtung Groningen ist zwischen Bunde West und dem Grenzübergang Bunde wegen einer Nachtbaustelle bis 6 Uhr früh gesperrt. Das war's. Ich wünsche Ihnen eine gute Fahrt.
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4: Aus dem Studio von NDR Info in Hamburg mit Julia Faltermeier. Hallo. Die Liste der Probleme ist lang, aber er soll sie lösen. Der neue britische Premier Andy Burnham. Und für ihn ging jetzt alles doch ganz schnell. Erst am Freitag wurde er zum neuen Chef der Labour-Partei gewählt. Und seit gestern ist er der neue Premierminister von Großbritannien. Jetzt steht also einiges an. Die Wirtschaft im Vereinigten Königreich schwächelt seit dem Brexit und Burnham braucht auch ein neues Kabinett. Bei all dem hat der Labour-Politiker aber klare Prinzipien, über die berichtet Lisa Maria Röhling aus London.
5: Schon der Start in der 10 Downing Street eher ungewöhnlich. Als Andy Burnham, begleitet vom Applaus seiner Anhänger, sich vor der bekannten schwarzen Tür des Regierungssitzes positioniert, steht da kein Rednerpult. Der 7. britische Premierminister in 10 Jahren bricht direkt in der ersten Stunde seiner Amtszeit bei seiner ersten Rede mit den gängigen Traditionen und will ein Zeichen setzen.
6: I know people at home are fed up with
5: Die Menschen haben Politik satt. Ich höre euch. Ich will ehrlich sein, wir waren nicht gut genug. Wir müssen besser werden und das werden wir.
6: We will be.
5: Andy Burnham wird an der Downing Street von Freunden, Unterstützern und Wegbegleitern aus seiner Zeit als Bürgermeister in Manchester empfangen, umarmt seine Mutter, die in der Menge steht. Die, die hier versammelt sind, legen große Hoffnung in ihn. Nun muss er den Rest des Landes überzeugen.
7: Thank you very much.
5: Ungefähr 1,5 Stunden vorher verabschiedet sich Keir Starmer nach 2 Jahren im Amt. Bevor er sich auf dem Weg zum König macht, um offiziell zurückzutreten, spricht er ein letztes Mal vor der Downing Street Nummer 10 mit einem Rednerpult, das für ihn bereitgestellt wird. Er habe viel erreicht, sagt Starmer zum Abschied, habe Labour zurück in die Regierungsverantwortung geführt. Seine Bilanz durchweg positiv.
7: And I am confident that Britain is now stronger and fairer.
5: Großbritannien ist stärker und fairer als noch vor 2 Jahren. Unsere Wirtschaft ist stärker, unser öffentlicher Dienst zeigt einen Aufwärtstrend. Jeden Tag werden Kinder aus der Armut gerettet, die Immigration ist zurückgegangen, Verteidigung und Sicherheit sind gestärkt und unser Ruf auf der internationalen Bühne hat sich verbessert. Er gehe jetzt bereitwillig, sagt Keir Starmer, mit einem Lächeln und stolz auf seine Leistung.
7: I go with good grace. I go with a smile and I go proud of everything that we have achieved.
5: Jetzt übergibt er an Andy Burnham, der sich großen Aufgaben verschrieben hat. Er kündigt bei seiner ersten Rede vor der Downing Street Nummer 10 an, er wolle das politische und das wirtschaftliche System grundlegend verändern. Bis Ende des Jahres wolle er dafür einen 10-Jahres-Plan vorlegen. Aber schon jetzt wolle er den Menschen mehr Luft zum Atmen geben, gerade bei den hohen Lebenshaltungskosten.
6: But I can do something to give people some breathing space now, some help with the cost of living. And I will set out some of those measures starting tomorrow.
5: Burnhams Fokus liegt in der Innenpolitik. Das hat er in den Wochen vor seiner Ernennung deutlich gemacht. Politik dezentralisieren und wieder näher an die Menschen ranholen, die Lebenshaltungskosten senken, die Wirtschaft ankurbeln, Versorgungsunternehmen in die öffentliche Hand zurückholen. Einen genauen Plan, wie das finanziell mit einem stark belasteten Haushalt funktionieren soll, gibt es nicht.
6: We will help people.
5: Wir wollen den Menschen helfen, gut zu leben. Wir wollen einen präventiven Staat schaffen, in dem in den Erfolg der Menschen investiert wird und nicht für ihre Niederlagen bezahlt werden muss. Burnham muss mit seiner Politik nicht nur ein Land einen, das nach dem Brexit und der andauernden Wirtschaftskrise tief gespalten ist, sondern auch seine Partei. Er wolle die verschiedenen Fraktionen wieder vereinen, wolle Labour zurück zu seinen Wurzeln als Arbeiterpartei führen, erklärte Burnham am Freitag, als er seinen Posten als Parteichef übernahm. Schon jetzt lesen sich seine Politik und seine Versprechen als Gegenangebot zu Reform UK mit dem Ausblick zurück zu den sozialdemokratischen Wurzeln zu kehren.
6: I will put the care of people.
5: Ich werde die Sorge um die Menschen ins Zentrum von allem stellen, was ich tue. Ich werde alles in diese Aufgabe stecken und ich hoffe auf eure Unterstützung. Für etwas Unterstützung kann Andy Burnham auch aus Richtung der Konservativen hoffen. Deren Parteichefin Kemi Badenoch hat bereits am Morgen erklärt, dass sie beispielsweise bei einer Kürzung der öffentlichen Ausgaben bereit wäre, Burnham zu unterstützen. Ganz anders klingen dagegen konservative Medien und das rechtspopulistische Reform UK. Ihnen ist Burnham zu links, seine Pläne seien nicht finanzierbar. Und überhaupt, so Reform UK-Politiker Robert Jenrick, habe Burnham kein Mandat und müsse Neuwahlen ansetzen. Der wiederum scheint sich auf eine lange Zeit als Premier einzustellen. Denn Andy Burnham hat sich gleich auch den großen, pathetischen Zielen verschrieben, dem Land ein neues Gefühl von Einigkeit und Positivität zu geben, ein gemeinsames Ziel zu finden, um wieder an sich selbst zu glauben und Hoffnung zurückbringen.
6: A new national sense of unity, of common purpose and positivity. Let us make this the moment when Britain starts to believe again. The moment we bring back hope.
4: Hoffnung zurückbringen, das will der neue Premier von Großbritannien, Andy Burnham. Aber was bedeutet das konkret, wenn er jetzt das Amt übernimmt, gerade auch mit Blick auf die Frage, worauf wir uns da in Deutschland und in der EU einstellen können? Darüber hat Tobias Strauß vom WDR mit Dr. Nikolai von Ondarza gesprochen. Er forscht bei der Stiftung Wissenschaft und Politik zu Großbritannien. Und zuerst ging es darum, dass Andy Burnham ja eigentlich als netter Nachbar von nebenan beschrieben wird. Aber ist er wirklich so ein nahbarer Typ oder hat er da vor allem ein Image gepflegt?
8: Er hat dieses Image gepflegt, aber er hat vor allen Dingen eben auch in den letzten 10 Jahren Erfahrung eher als Bürgermeister einer großen britischen Stadt in Manchester gewonnen und relativ wenig in der internationalen Politik gemacht. Das heißt, die größte Unbekannte bei ihm ist eigentlich noch, wie positioniert er sich zu Ukraine, zu Trump und zu anderen großen Fragen in der Außen- und Sicherheitspolitik, weil er eben Großbritannien gerade vor allen Dingen von der Innenpolitik erdenkt.
9: Gibt es da schon irgendwelche Erwartungen? Weil es sind ja in der Tat schwierige Aufgaben. Ukraine-Krieg, der Umgang mit Donald Trump, Sie sprechen es ja an. Was können wir da von ihm erwarten?
8: Wir wissen relativ wenig. Es gab ja keinen richtigen Wahlkampf in der Labour-Partei, dadurch, dass er so einen Durchmarsch jetzt gemacht hat. Er hat auch seine meisten Äußerungen, beispielsweise letzte Woche Freitag, als er dann zum Labour-Parteichef ernannt worden ist, hat er sich auch nur auf die Innenpolitik

0: arbeiten will. Wo es auch interessant werden könnte, ist gegenüber der Europäischen Union. Er hat letztes Jahr, als er noch nicht kommender Premierminister war, gesagt, er wünsche sich, dass in seiner Lebenszeit Großbritannien wieder in die EU zurückkehre. Das hat er aber jetzt in den letzten Wochen nicht nochmal wiederholt. Also da würde ich auch erwarten, dass er sagt, wir wollen mit den Europäern zusammenarbeiten, mit Berlin, Paris, mit Brüssel. Aber der Fokus, ich sag's erneut, liegt eher auf der Innenpolitik, mehr als bei Keir Starmer, dem ja eher sogar vorgeworfen worden ist, dass er sich zu sehr auf die Ukraine und außenpolitische Fragen konzentriere.
1: Andy Burnham hat vor allem Erfahrungen als Bürgermeister, wird also an diesem Amt wachsen müssen, insbesondere auch außenpolitisch. Die Frage ist, wird man ihm dafür die Zeit geben? Weil zum Beispiel mit Keir Starmer hatte die Labour Party ja nicht viel Geduld.
0: Ein bisschen Zeit hat er dadurch, dass er jetzt im Sommer anfängt und quasi die nächsten Wochen und Monate Sommerpause ist. Aber natürlich könnte jederzeit außen- und sicherheitspolitische Fragen direkt auf seinem Tisch landen. Ich nenne mal eine konkrete Sache. Die USA verstärken wieder ihre Angriffe auf den Iran. Keir Starmer hatte den Amerikanern erlaubt, britische Basen dafür nur für defensive Aufgaben zu nutzen. Und da könnte Andy Burnham direkt von Trump gefragt werden, dürfen wir eure Basen auch weiterhin nutzen, um härter gegen den Iran vorzugehen. Da wird er schnell Entscheidungen treffen müssen.
1: Wir haben diesen Blickwechsel damit angefangen, dass wir festgestellt haben, das ist jetzt der 7. Premierminister in 10 Jahren. Ist das Vereinigte Königreich gerade unregierbar?
0: Unregierbar nicht unbedingt, aber man sieht wirklich, dass der Brexit eine politische Krise losgetreten hat, der auch die ganze britische Parteienlandschaft durcheinandergewirbelt hat. Der Grund, warum Keir Starmer zurückgetreten ist, einer der Gründe davon ist, dass bei den letzten Lokalwahlen weder Labour noch die Konservativen nennenswerte Stimmen bekommen haben. Und das heißt, auch Andy Burnham wird daran gemessen werden, ob er in den 3 Jahren, die ihm jetzt bleibt, 2029 wird das nächste Mal wieder gewählt, Vertrauen zurückgewinnen kann oder ob dann als nächstes möglicherweise sogar Nigel Farage als Premierminister von den Rechtspopulisten in die Downing Street einzieht.
1: Wenn Sie dann eine Vorhersage treffen müssten, welche Voraussetzungen hat Andy Burnham dafür?
0: Er hat zumindest die Voraussetzung, dass er eine klare Mehrheit im Unterhaus hat. Das heißt, er kann gestalten. Er hat die Voraussetzung, dass die Partei von ihm erwartet, jetzt mutiger aufzutreten als Keir Starmer. Aber es bleibt natürlich, er hat sehr, sehr enge wirtschaftliche und fiskalische Spielräume. Das heißt, er kann jetzt nicht aus der Wundertüte herausgreifen und die britische Wirtschaft auf einmal reformieren, sondern er muss die Briten Stück für Stück überzeugen. Das versucht er mit seinem lokalen Ansatz zu machen. Aber die Herausforderungen sind genauso groß für ihn, wie sie für Keir Starmer vor 2 Jahren waren.
2: Sagt Nikolai von Ondarza von der Stiftung Wissenschaft und Politik zum neuen britischen Premier Andy Burnham.
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2: Ja, und wo in Großbritannien jetzt erstmal alles unter Dach und Fach ist, da ist in Ungarn noch ganz viel unklar. Denn jetzt gab es einen ersten klaren Dämpfer für Ungarns neuen Premier Peter Modzsor. Erst gestern hatte Orbáns alter Staatspräsident Tomás Sulyok den Weg zu seiner Absetzung freigemacht. Und kurz danach kam Modzsor mit einer interessanten Idee. Eine ganz bestimmte Frau könnte Nachfolgerin und Präsidentin in Ungarn werden, nämlich die ungarische Schachgroßmeisterin Judit Polgá, die beste Schachspielerin der Welt. Allerdings hatte die noch nie ein politisches Amt, deshalb waren viele in Ungarn skeptisch. Das hat sich jetzt aber erledigt, denn Modzsors Wunschkandidatin hat überraschend abgesagt. Oliver Schosch mit den Einzelheiten.
4: Der ungarische Premier Peter Modzsor hatte europaweit für Schlagzeilen gesorgt. Er wollte die ehemalige Schachgroßmeisterin Judit Polgá als Präsidentin. Die 49-Jährige gilt als die beste Schachspielerin aller Zeiten. Sie hat 25 Jahre lang die Frauenweltrangliste angeführt. Modzsor sprach auf seiner Facebook-Seite von einer überparteilichen Kandidatin, die vor allem durch Fleiß, Ausdauer und Persönlichkeit überzeuge. An diesem Montag wollte Modzsor sie überzeugen, die Nominierung als Präsidentschaftskandidatin anzunehmen. Doch vergeblich. Modzsor gab am Montagabend eine Erklärung ab auf seinen Social-Media-Kanälen. Heute habe ich mich mit Judit Polgá, einer lebenden Legende Ungarns, beraten. Judit hat mir mitgeteilt, dass sie angesichts der entstandenen Umstände eine Kandidatur für das Amt der Staatspräsidentin nicht übernehmen wird. Ich bedauere diese Entscheidung, respektiere sie jedoch uneingeschränkt. Es gab Kritik, nicht an Judit Polgá als Person. Sie ist in Ungarn eine respektierte Schachlegende und gilt als sehr kluge Frau, die sich in der Vergangenheit immer wieder für eine Chancengleichheit zwischen Frauen und Männern in Bildung, Beruf und Sport

0: Wort ausgesprochen hatte. Doch sie hatte noch nie ein politisches Amt inne und deshalb gab es Befürchtungen, dass sie mit der Aufgabe der Staatspräsidentin überfordert sein könnte. Außerdem wurde kritisiert, dass sich Peter Modja noch am vergangenen Samstag für einen offenen demokratischen Prozess bei der Kandidatensuche aussprach, um dann schon am Sonntag Judith Polgar zu unterstützen. Für dieses Vorgehen entschuldigte sich der Premierminister.
1: Sajnálom.
0: Es tut mir leid, wenn meine Begeisterung und mein uneingeschränktes Vertrauen zu einem Kommunikationsfehler geführt haben und damit auch zu Ihrer Entscheidung beigetragen haben. Die Verantwortung dafür trage allein ich. Peter Modja hatte in der Tat für ordentlich Wirbel um die Personalie gesorgt. Und das war dann Judith Polgar offenbar doch zu viel. Sie schreibt auf ihrer Facebook-Seite: Ich bin extrem dankbar für die Nominierung und schätze die Geste des Premierministers, eine unabhängige Kandidatin zu nominieren. Trotzdem fühle ich mich nicht stark genug, um diese historische Verantwortung zu übernehmen. Ich kann die Aufgabe, eine gespaltene Nation wieder zu vereinen, nicht erfüllen. Nun geht die Suche nach einer neuen Staatspräsidentin oder einem Präsidenten weiter. Das Parlament muss innerhalb von 30 Tagen jemanden wählen. Montag vor einer Woche hatte die Tisza-Partei mit ihrer Zweidrittelmehrheit die sofortige Absetzung von Orbáns altem Präsidenten Tamás Sulyok beschlossen. Es war die mittlerweile 17. Verfassungsänderung. Die neue Regierung versucht, das als korrupt und autoritär geltende Orbán-System zu reformieren. Dazu wurde unter anderem die Amtszeit des Regierungschefs auf 8 Jahre beschränkt. Damit ist ausgeschlossen, dass Viktor Orbán wieder zurück an die Macht kommt, denn er war insgesamt 20 Jahre lang Premier. Außerdem wurde die Schaffung einer neuen Behörde beschlossen, die veruntreute Steuergelder und EU-Hilfen aus der Orbán-Zeit aufspüren und wieder dem Staat zuführen soll. Und der öffentlich-rechtliche Rundfunk, der zuletzt ein Orbán-Propagandaapparat war, wird durch ein neues Mediengesetz komplett umgebaut.
2: Lebenslang in Haft. Das ist das Urteil eines New Yorker Gerichts für einen der führenden Drogenbosse in Mexiko. Ismael Zambada ist einer der Anführer des berüchtigten Sinaloa-Drogenkartells. Aus New York berichtet Martin Ganselmeier.
3: Lebenslang ohne Aussicht auf Bewährung, lautete das Urteil des Bundesgerichts im New Yorker Stadtteil Brooklyn. Damit wird der 76-jährige Ismael Zambada, genannt El Mayo, den Rest seines Lebens hinter Gittern verbringen. Außerdem sprach der Richter den US-Behörden das Recht zu, 15 Milliarden Dollar an Vermögenswerten zu beschlagnahmen, die El Mayo durch seine Drogengeschäfte angehäuft hatte. El Mayo galt im mexikanischen Drogenkartell Sinaloa als die Nummer 2 nach Joaquin El Chapo Guzman. El Chapo wurde bereits 2019 in den USA zu lebenslanger Haft verurteilt. El Mayo ging den US-Fahndern erst vor 2 Jahren in der texanischen Grenzstadt El Paso in die Falle, nachdem er unter einem Vorwand in ein Privatflugzeug gelockt worden war. Die Anklage warf El Mayo vor, im Laufe von 40 Jahren die USA mit Tonnen von Kokain, Heroin und Fentanyl überschwemmt zu haben. Außerdem habe er mehrere Morde und Folter in Auftrag gegeben. Weil sich der mexikanische Drogenboss schuldig bekannt hatte, verzichtete die Anklage auf die Todesstrafe.
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2: Und da geht es heute um die berühmte Brooklyn Bridge in New York. Die überspannt den East River und verbindet die Stadtteile Manhattan und Brooklyn miteinander. Für ihre Konstruktion verantwortlich war die Familie Roebling. Die Pläne entwickelte Vater John August. Sein Sohn Washington August setzte seine Arbeit später fort. Heute, vor 100 Jahren, ist er gestorben. Florian Bench blickt zurück.
5: Der Bau der Brooklyn Bridge über den East River zwischen Brooklyn und Manhattan fordert einen hohen Blutzoll. 14 Jahre dauert die Konstruktion, von 1869 bis 83. Mindestens 2 Dutzend Arbeiter kommen ums Leben. Viele werden schwer verletzt. Die Brücke tötet ihren Architekten, den deutschen Auswanderer Johann John Roebling, und verletzt seinen Sohn Washington Roebling schwer. John stirbt an Tetanus im ersten Jahr des Baus, nachdem ein fallendes Holzbrett ihm die Zehen abtrennt. Washington jedoch, wie so viele der Arbeiter, fällt der damals mysteriösen Senkkastenkrankheit zum Opfer. Hamilton Schuyler, ein früher Roebling-Biograf, beschreibt die gefährliche Arbeit so.
1: Ein Senkkasten ist ein luftgefüllter Holzraum, der auf den Flussgrund abgesenkt wird. Die Männer schaufeln darin das Fundament, während Druckluft hineingepumpt wird. Über ihnen wächst der Brückenpfeiler und drückt den Kasten tiefer in den Fluss.
5: Heute kennen wir die Ursachen der Krankheit, die wir Taucher- oder Dekompressionskrankheit nennen. Unter hohem Druck unter Wasser löst sich Stickstoff im Blut, sinkt der Druck beim Aufsteigen, bilden sich Gasblasen wie in einer geschütteten Flasche und können Gefäße und Organe zerreißen.
1: Colonel Roebling gab sich übermäßig an diese Arbeit hin. Er verbrachte mehr Stunden in den Senkkästen als jeder andere.
5: Washington Roebling, genannt der Colonel, hatte das Projekt Brooklyn Bridge von seinem Vater übernommen. Er will es unbedingt zu Ende bringen. Immer wieder steigt der 35-Jährige in die Senkkästen herab. Aus dem amerikanischen Bürgerkrieg war er mit Auszeichnung für besondere Tapferkeit hervorgegangen.
1: Eines Nachmittags im Frühjahr 1872 wurde der Colonel nahezu bewusstlos aus der Tiefe geborgen und die ganze Nacht über erwartete man stündlich seinen Tod.
5: Gelähmt und halb erblindet zieht sich Roebling zurück, beobachtet die Baustelle per Teleskop und überlässt die Leitung seiner Frau Emily, die sich in kürzester Zeit Statik, Materialkunde und Bauorganisation angeeignet hatte. Emily wird zum Sprachrohr ihres Mannes und faktisch zur Bauleiterin. Ihr zu Ehren findet man heute auf den Pfeilern eine Bronzetafel.
6: Gewidmet Emily Warren Roebling, deren unerschütterlicher Glaube und Mut die Fertigstellung dieser Brücke ermöglichte. Hinter jedem großen Werk steht die selbstlose Hingabe einer Frau.
5: Thomas Alva Edison filmt eine Überquerung der 1883 fertiggestellten Brooklyn Bridge. Die zerkratzten Aufnahmen zeigen einen Koloss aus Stahl, Holz und Beton mit Spurrinnen für Fußgänger, Automobile und Straßenbahnen. In seinem Buch The Great Bridge gibt Autor David McCullough diese Kurzbeschreibung der Roeblings, die auch zur Brücke passt.
1: Patient, plain and to the point. Geduldig, geerdet und gerade heraus.
5: Die Brücke bleibt das große Vermächtnis der Roeblings. Schwer gezeichnet zieht sich der Ingenieur und Bauleiter der Brooklyn Bridge, Washington Roebling, aus der Öffentlichkeit zurück. Er stirbt in Trenton, New Jersey, am 21. Juli 1926. Heute vor 100 Jahren.
2: Das war der Stichtag von Florian Bentsch.
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7: Mit Max Seib und Ausnahmezustand in Madrid. Einen Tag nach dem Finalsieg bei der Fußball-WM wurde das spanische Team in der Heimat von seinen Fans begeistert empfangen. Nicolas Buschlüter über einen Tag, den Spieler und Fans so schnell nicht vergessen werden.
8: Bei ihrer Ankunft am Montagnachmittag am Madrider Flughafen waren den spanischen Spielern die Strapazen des Vortags noch deutlich anzumerken. So schien mancher Augenring fast dicker als die Wade. Beim Empfang beim spanischen König hatten die Spieler zumindest die kurzen Hosen gegen feinen Zwirn eingetauscht. König Felipe sprach den Gästen seine Gratulation von ganzem Herzen aus. Euer Triumph ist episch. Am Cibeles-Brunnen im Herzen Madrids hatten sich inzwischen über 100.000 Fans versammelt, um die Weltmeister am Ende ihres Triumphzugs zu empfangen. Zwei junge Frauen freuten sich auf ganz viel Party. Das passiert wirklich nicht alle Tage. Wir sind schließlich Weltmeister. Der oben offene Doppeldeckerbus mit den spanischen Spielern und der Aufschrift Könige der Welt kämpfte sich mehrere Stunden lang durch die Innenstadt vor.
7: Großer Jubel in Spanien also. An anderer Stelle gibt es im Weltfußball hingegen große Trauer, in Großbritannien aber auch in Hamburg. Denn der ehemalige Weltklasse-Stürmer und HSV-Star Kevin Keegan ist im Alter von 75 Jahren an Krebs verstorben. Mehr von Lars Pegelow.
9: Von 1977 bis 1980 begeisterte Kevin Keegan die Fußballfans des HSV. Die Hamburger hatten Keegan für die damals unglaubliche Ablösesumme von 2,3 Millionen D-Mark vom FC Liverpool verpflichtet. Keegan wurde einer der größten internationalen Stars der Bundesliga. Mit dem HSV holte er den deutschen Meistertitel und wurde zweimal Europameister. als Fußballer des Jahres. 1980 erreichte das Team mit Keegan das Finale im Europapokal der Landesmeister. Kevin Keegan, Markenzeichen dunkle, lange Locken, war ein Publikumsliebling, populär als Fußballer und als Sänger. Mit seinem bekanntesten Song Head Over Heels in Love trat er in der Hitparade auf. Nach seiner aktiven Karriere wurde Kevin Keegan Trainer, unter anderem von der englischen Nationalmannschaft. Die großen Erfolge blieben hier aber aus. Nun starb Kevin Keegan mit 75 Jahren an Krebs im Kreis seiner Familie.
7: Wir machen weiter mit Radsport und der Tour de France. Nach einem Ruhetag wartet da jetzt die 16. Etappe, ein Einzelzeitfahren. Frage an Holger Gersker, was ist da zu erwarten?
10: Ja, es ist das einzige Einzelzeitfahren bei dieser Tour und es ist relativ kurz, mit 26 Kilometern, das kürzeste seit 3 Jahren. Große Veränderungen in der Gesamtwertung wird es also nicht geben, wobei der Vorsprung von Tadej Pogacar mit 5 Minuten ist ja ohnehin unantastbar. Aber dahinter wird es enger und so wird es vor allem für Florian Lipowitz ein wichtiger Tag. Viel Zeit auf seine Rivalen im Kampf um das Podium sollte er tunlichst nicht verlieren. Voriges Jahr war er gut in den Zeitfahren der Tour, aber da waren seine beiden Hauptgegner auch gar nicht dabei. Also der junge Mexikaner Isaac del Toro, der gerade auf Platz 3 liegt, und der noch jüngere Paul Sexas aus Frankreich, der als Vierter in die letzte Woche geht.
7: Durchaus Druck also für Florian Lipowitz. Und zum Schluss noch der Blick zum Hockey. Mitte August startet die Weltmeisterschaft der Männer in Belgien und den Niederlanden. Deutschland reist da als Titelverteidiger an, allerdings mit viel neuem Personal, berichtet Jan Wochner.
11: Beim Projekt Titelverteidigung setzt Hockey-Bundestrainer André Henning auf einen in weiten Teilen rund erneuerten Kader. Zahlreiche Leistungsträger und Führungspersönlichkeiten haben nach dem Gewinn der Europameisterschaft im vergangenen Sommer ihre Karrieren beendet. Der Bundestrainer setzt deshalb auf ein deutlich verjüngtes Team. Der Altersdurchschnitt liegt bei rund 25 Jahren und damit deutlich unter dem der anderen Top-Nationen im Welthockey. Die größte Fraktion im deutschen Team stellt Rot-Weiß Köln mit 6 WM-Fahrern. Die Hamburger Bundesligisten stellen 7 Nationalspieler.
7: Los geht's für Deutschland am 15. August gegen Malaysia.
2: Und das war der Sport mit Max Seib.
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1: Um 1.30 Uhr mit Ronald Lessig. Der neue britische Premierminister Burnham hat nach seinem Amtsantritt sein Kabinett neu geordnet. Unter anderem wird der frühere Verteidigungsminister Healey neuer Finanzminister. Burnham versprach in einer ersten Rede einen politischen Kurswechsel. Aus London Lisa Maria Röhling.
2: Er kündigte einen 10-Jahres-Plan an, um die britische Politik und Wirtschaft grundlegend zu reformieren. Erste Vorhaben, um beispielsweise die Lebenshaltungskosten zu senken, will er bereits am Dienstag vorstellen. Andy Burnham war bereits von 2000 bis 2017 Mitglied des britischen Parlaments und mit verschiedenen Regierungsposten betraut. Danach war er 10 Jahre der Bürgermeister von Greater Manchester. Er löst Keir Starmer ab, der am Vormittag offiziell von seinem Amt zurückgetreten ist.
1: Wer nach Jens Spahn Fraktionschef der Union im Bundestag wird, entscheidet sich Mitte kommender Woche. Kanzler Merz kündigte in einer Sitzung des CDU-Präsidiums an, dass die Abgeordneten darüber am 29. Juli abstimmen werden. Derzeit arbeite er noch an einem gemeinsamen Personalvorschlag mit CSU-Chef Söder. Im Gespräch sind unter anderem Kanzleramtsminister Frey, CDU-Generalsekretär Linnemann, Gesundheitsministerin Barken und Fraktionsvize Krings. Bei der Gedenkstunde der Bundesregierung zum 82. Jahrestag des Hitler-Attentats ist es zu einem Zwischenfall gekommen. Ein Nachfahre des NS-Widerstandskämpfers Dietrich Bonhoeffer versuchte, einen Kranz der AfD von der Gedenkstätte zu entfernen. Aus Berlin Isabel Karas.
3: Sicherheitskräfte gingen dazwischen, dabei wurde der Kranz beschädigt. Der Mann begründete sein Vorgehen gegenüber der deutschen Presseagentur damit, viele Nachkommen der Widerstandskämpferinnen und Kämpfer empfänden große Wut darüber, dass die AfD an diesem Ort Kränze niederlege. Götz Frömming, parlamentarischer Geschäftsführer der AfD-Fraktion, spricht gegenüber dem ARD-Hauptstadtstudio von einer unwürdigen Störung des Gedenkens und erklärte, die Partei lade den Herrn zu einem Gespräch über Programm und Ziele der AfD ein.
1: 9 Monate nach dem spektakulären Juwelenraub im Pariser Louvre soll die betroffene Apollo-Galerie in Kürze wieder eröffnet werden. Allerdings sollen dort vorerst keine Juwelen mehr ausgestellt werden. Im Oktober 2025 waren 4 Männer mithilfe eines Lastenaufzugs in die Galerie eingedrungen und hatten einen Teil der französischen Kronjuwelen geraubt. Die mutmaßlichen Täter wurden festgenommen, die Beute ist aber bis heute verschwunden. Der Materialwert wird mit 88 Millionen Euro angegeben, der ideelle Verlust ist aber noch größer. Das Wetter in Deutschland. Häufig trocken, im Osten einzelne Schauer, örtlich Nebel, bei 16 bis 8 Grad. Tagsüber freundlich, im Osten und in der Mitte einige Schauer bei 19 bis 26 Grad. Am Mittwoch von Nordwesten Schauer und Gewitter, im Südwesten freundlich 18 bis 28 Grad und am Donnerstag Schauer, im Nord- und Südwesten trocken bis 27 Grad. Das waren die Nachrichten.
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4: Wir schauen auf die Straßen. Die A3 Würzburg Richtung Frankfurt ist zwischen dem Seligenstädter Dreieck und Seligenstadt nach einem Unfall gesperrt. Die Umleitung führt über die U73 und die U5. Dann die A5 Frankfurt Richtung Karlsruhe ist zwischen Heppenheim und Hemsbach wegen einer Baustelle bis 6 Uhr gesperrt. Eine Umleitung ist eingerichtet. Auf der A40 Duisburg Richtung Essen ist zwischen Essen Zentrum und Huttrop der Ruhrschnellwegtunnel wegen Wartungsarbeiten bis voraussichtlich 5 Uhr gesperrt. Auf der A71 Suhl Richtung Sangerhausen ist zwischen Stadt Ilm und Arnstadt Süd der Tunnel Behringen wegen Wartungsarbeiten noch bis 6 Uhr gesperrt. Die A71 Erfurt Richtung Sangerhausen ist zwischen Kreuz Erfurt und Bindersleben nach einem Unfall gesperrt. Und zuletzt noch die A280 Richtung Groningen ist zwischen Bunde West und dem Grenzübergang Bunde wegen einer Nachtbaustelle noch bis 6 Uhr früh gesperrt. Das war's. Ich wünsche Ihnen eine gute Fahrt.
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4: Mit Julia Faltermeier. Hallo. Die große Liebe finden. Das klappt für viele inzwischen längst nicht mehr nur durch ein zufälliges Treffen beim Bäcker. Immer mehr suchen einen Partner oder eine Partnerin auch übers Internet. Aber nicht alle meinen es ernst. Liebesbetrug, auch Love Scam genannt, das passiert online immer häufiger. Erst geht es um große Gefühle, um dann an das Geld der Betroffenen zu kommen. Dabei gibt es oft wiederkehrende Muster. Wie man die erkennen kann und warum ein einziges Wort eine Betroffene geschützt hat, das berichtet Eva De Gaetano.
5: Ich hoffe, du hast wunderbar geschlafen und wünsche dir einen traumhaften Tag, meine Süße.
6: Johanna, wie wir sie nennen, bekommt solche Nachrichten von Anton, wie er sich nennt. Die beiden lernen sich über eine Freizeit-App kennen. Eigentlich will die 63-jährige Witwe aus der Oberpfalz vor allem neue Freundschaften schließen. Doch Anton schreibt sie direkt an.
5: Das Foto allein, der hätte gar nichts schreiben müssen. Ich war wirklich das blind. Muss man sagen, das Foto hat mich absolut überzeugt und angezogen.
6: Angezogen wird sie von Antons Aussehen und Profil. 60 Jahre alt, Architekt, lebt erst seit kurzem in München. Eigentlich kommt er aus Dublin, hat lange in den Niederlanden gelebt. Was sie noch nicht ahnt, Anton ist nicht echt, sondern ein Liebesbetrüger. Ein gefälschtes Profil, das schnell Vertrauen aufbauen soll, um Betroffene finanziell auszunutzen. Solche Fälle laufen oft ähnlich ab, schreibt die bayerische Polizei. Attraktive Fotos, alles über den anderen wissen wollen.
5: Jeder hat mich gewarnt, ich hab's nicht gehört. Alle haben gesagt, pass bitte auf. Nein. Bei mir ist es nicht so, das ist kein Fake.
6: Die beiden schreiben immer mehr miteinander.
5: Er wurde einfach immer einfühlsamer. Ja, wir haben viel Privates auch ausgetauscht.
6: Der Austausch ein zweiter Schritt, um mehr Vertrauen aufzubauen, sagt die Polizei. Zu einem echten Treffen kommt es nie, denn Anton sagt, er muss wegen seines Jobs nach Istanbul. Kein Treffen, sie schreiben weiter, tagelang, bis dieser eine Nachricht kommt.
5: Dann hat er mich gefragt, ob ich ihm helfen kann. Und dann hat er gesagt, ja, also er muss jetzt sehr viele Rechnungen bezahlen und sein Offshore-Konto funktioniert hier nicht, ob ich für ihn Überweisungen tätigen kann.
6: In Deutschland nimmt Love-Scamming zu. Opfer sollen laut dem Global Financial Crime Report allein im vergangenen Jahr rund 380 Millionen Euro verloren haben. Wie viele Fälle es aktuell in Bayern gibt, kann das Landeskriminalamt nicht sagen. Love Scam wird in der polizeilichen Kriminalstatistik nicht gesondert ausgewiesen. 2023 gab es laut bayerischem Innenministerium aber hunderte Anzeigen mit einem geschätzten Schaden von mehreren Millionen Euro. Johanna aber hat Glück im Unglück.
5: Warum wurde ich stutzig? Das war das Wort Offshore-Konto. Und auf einmal fiel mir der Enkeltrick ein.
6: Sie lehnt die Überweisungen ab, beendet sofort den Kontakt. Ihre klare Botschaft an andere Betroffene?
5: Einfach anhand dieser Chatverläufe diese Muster rausfiltern.
6: Sie möchte aufklären, dass auch andere in Zukunft die Muster eines Liebesbetrugs leichter erkennen.
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4: Für viele Expertinnen und Experten ist er das zentrale Instrument für Klimaschutz in Europa, der Emissionshandel. Aber genau dieses Instrument könnte jetzt geschwächt werden, so plant es zumindest die EU-Kommission. Weil Europas Industrie leidet, deshalb sollen Unternehmen, kurz gesagt, länger und günstiger Treibhausgase ausstoßen dürfen als bisher geplant. Was Unternehmerinnen und Wissenschaftler davon halten, Johannes Koch hat sich umgehört.
7: Eine große Industrieanlage am Hamburger Hafen. Viele Rohre, Schornsteine, Gasleitungen. Es zischt an einigen Ventilen. Die H&R-Gruppe produziert hier Weichmacher, Wachs und, wie Detlef Wösten es nennt, Ölspezialitäten für die Industrie und Medizin. Wösten ist hier Geschäftsführer. Er steht am Rand der Anlage, blickt auf die Schornsteine. Was da oben rauskommt, kostet ihn Geld. Zu viel Geld, findet er.
8: So sehr, wie wir an Energieeffizienz, Energierückgewinnung arbeiten, ein Stück weit brauchen wir immer tatsächlich auch noch Brennstoffe für die Hochtemperaturanwendung. Und deswegen gibt es an vielen Anlagen solche sogenannten Prozessöfen.
7: Und die stoßen CO2 aus. Tonnenweise. Und für jede Tonne muss Wüsten eine Verschmutzungserlaubnis haben. Das ist die Idee des Emissionshandels in der EU. Von Jahr zu Jahr soll es weniger Verschmutzungsrechte geben. Das Angebot sinkt also und der Preis für eine Tonne CO2 steigt.
8: Wenn wir jetzt mehr für die Emissionen zahlen müssen, fehlt uns genau dieses Geld, um weiter in Nachhaltigkeit zu investieren.
7: Diese Kritik hatten in den vergangenen Monaten etliche Unternehmen an die EU gerichtet. Wohl auch deshalb schlägt die EU-Kommission vor, die Zahl der Verschmutzungserlaubnisse soll langsamer reduziert werden. Der Preisanstieg wäre so abgebremst.
9: Das ist ein fatales Signal für den Klimaschutz,
7: sagt Anita Engels. Sie ist Professorin an der Universität Hamburg und forscht seit über 30 Jahren zum Emissionshandel. Sie hat große Unternehmen in ganz Europa befragt. Und kommt zu dem Ergebnis.
9: Was die Konzerne wirklich brauchen, ist Investitionssicherheit. Und deswegen war der europäische Emissionshandel bisher so gut geeignet, weil der Marktförmigkeit verbunden hat mit dieser langen Planungsgewissheit.
7: Denn, dass der Ausstoß von CO2 teurer wird, kommt nicht überraschend. Der Emissionshandel läuft seit 20 Jahren. Die jetzt geplanten Reformen standen zwar turnusmäßig an, Engels sieht das Aufweichen der Regeln aber kritisch.
9: Wenn jetzt so ein Signal kommt, dann ist das fatal in zweierlei Hinsicht. Erstens werden die Vorreiter bestraft und zweitens behindert das und verzögert das auch laufende Investitionsentscheidungen.
7: Zurück im Ölwerk am Hamburger Hafen. Hier bekommen Sie einen Teil der Verschmutzungsrechte aktuell noch gratis. Eine Sonderregel für einige Unternehmen in der EU, damit die im internationalen Wettbewerb keinen zu großen Nachteil haben. Detlef Wösten zahlt dennoch jährlich für zusätzliche Verschmutzungsrechte einen Millionenbetrag. Der Standort Europa werde so zum Nachteil, droht er.
10: Wir sehen natürlich tatsächlich, dass das Investitionsumfeld im Moment außerhalb Deutschlands und außerhalb Europas attraktiver ist als hier zu Hause.
7: Es ist ein Spagat für die EU-Kommission, denn während die einen Unternehmer auf Erleichterungen pochen, haben andere längst Milliarden in CO2-neutrale Produktionen investiert und fordern jetzt, dass die Regeln, mit denen sie geplant haben, beibehalten werden. Die Diskussion um die Reform des Emissionshandels hat gerade erst begonnen.
4: Mit Helm fällt sie eigentlich kaum auf. Aber Sophie Haus ist die einzige Spielerin im Team der Red Knights Tübingen in Baden-Württemberg. Gemeinsam mit ihren männlichen Kollegen spielt sie American Football in der Oberliga. Rücksicht auf sie nimmt auf dem Feld aber keiner. Nekla Syre vom SWR hat die 23-jährige Sportlerin in Tübingen besucht.
11: Ready, go!
12: 30 Männer bei dem Training auf dem Spielfeld und mittendrin Sophie Hausch.
13: Ich finde es eine richtig gute Chance, vor allem, weil ich einfach Gegner und andere Spieler habe, die einfach kräftiger sind, schneller, und von dem her zieht mich das so ein bisschen mit.
11: Oh, gut, Sophie und Jakob und Paul, alle.
12: Mit Helm und Trikot fällt sie auf den ersten Blick kaum auf. Mit 1,63 Meter ist sie allerdings die Kleinste im Team.
13: Die Größe spielt immer eine Rolle, wenn es darum geht, den Ball zu fangen. Wenn ich versuche, an den Ball ranzukommen, dann habe ich halt einfach einen klaren Nachteil.
12: Darum spielt die 23-Jährige weit außen als Cornerback. Sie verteidigt die weiten Pässe des Gegners.
13: Wenn ich nicht richtig durchziehe, wenn ich einen falschen, schlechten Winkel habe, was auch immer, dann werde ich halt überrannt.
12: Trainer Stefan Schmidt sieht heute keinen Unterschied mehr zu den männlichen Spielern.
14: Ich habe einen Running Back mit 120 Kilo, kam angelaufen und Sophie hat den Tackle sauber gesetzt. Also da ist komplett kein Unterschied zu erkennen, ob da jetzt Sophie auf dem Feld ist oder ein anderer Spieler.
12: Und eine Sonderstellung bekommt Sophie nicht. Nur in der Umkleidekabine bleibt sie allein.
15: Teamgefühl fehlt mir schon. Ich bin ja alleine, die Einzige, die sich hier umzieht, und also gibt's für mich keine Duschparty.
11: Jakob, Cornerback, Sophie, Safety, Pokémon runter.
12: Ihre männlichen Mitspieler finden es total cool, dass sie mit im Team ist.
16: Sie freuen mich sehr, dass sie mit im Feld ist. Sie steht ja als Safety weiter hinten, beziehungsweise als Cornerback, und ist da in der absoluten Sicherheit. Also gibt uns vorne in der Linie oder auch als Linebacker absolutes Vertrauen.
17: Bei den ersten paar Drills haben wir schon Rücksicht genommen. Dass sie sich dann aber bewiesen hat, hat das keiner mehr gemacht.
18: Sophie ist schneller und von der Technik her besser als manche andere von uns.
12: Für die Zukunft hat Sophie trotzdem noch Ziele.
13: Ich möchte sehr viel besser werden und noch mehr meinen Platz in diesem Team einnehmen.
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4: Es passiert auch hier bei uns in der ARD-Infonacht immer wieder, dass wir unterbrechen und melden müssen: Achtung, Falschfahrer, also eine Gefahr durch entgegenkommende Fahrzeuge auf der Autobahn. Und immer wieder kommt es dabei zu schweren Unfällen. So auch am Wochenende auf der A45 in der Wetterau in Hessen. Zwei Menschen sind dabei ums Leben gekommen, vier weitere wurden schwer verletzt. Aber wie kommt es zu solchen Unfällen und wie könnte man sie verhindern? Dazu forscht der Deutsche Verkehrssicherheitsrat. Dessen Sprecher ist Christoph Rieger und mit ihm hat sich Doris Renk vom Hessischen Rundfunk unterhalten. Sie hat ihn zuerst gefragt, wie oft kommt es zu solchen Unfällen eigentlich?
19: Da sind im gesamten Unfallgeschehen relativ wenig. Also eine relativ aktuelle Zahl von vor 5 Jahren habe ich in Bezug auf Unfälle infolge von Falschfahrten. Das waren 83. Dabei gab es 24 Getötete. Dazu muss man aber sagen, da sind jetzt auch alle Fahrten außerhalb von Städten mit drin. Das heißt, die Unfälle sind ein relativ kleines Problem. Die Falschfahrten selbst liegen ungefähr immer bei 2000 pro Jahr. Das heißt, das Problem wird nicht weniger, aber es ist eben doch, jedes Jahr gibt es eine bestimmte Anzahl und die Folgen sind dann, wenn es zu einem Unfall kommt, extrem schwer, meistens eben auch mit Getöteten.
20: Weiß man denn etwas über die Ursachen, warum die Menschen falsch auffahren? Ist das menschliches Versagen oder gibt es irgendwie noch andere Faktoren?
19: Da gibt es natürlich wie immer bei Verkehrsunfällen eine ganz große Anzahl an Faktoren und man muss dann immer genau hinschauen, was eben die Ermittlungen ergeben. Grundsätzlich ist natürlich eine Fragestellung Infrastruktur. Ist die Infrastruktur dort, wo die Falschfahrt begann, ist die dort ausreichend? Also haben wir dort wirklich eine ganz klare Beschilderung, wo man ganz eindeutig sieht, also zum Beispiel auf einer Autobahnauffahrt, das ist meine Auffahrt und das ist die Abfahrt. Das ist ein ganz wesentlicher Faktor. Und wenn wir dann noch genauer hinschauen, wann solche Falschfahrten passieren, dann kann man natürlich auch bestimmte Risikofelder, Risikozeiten feststellen. Also erstmal ist ganz eindeutig, meistens begehen Männer Falschfahrten. Und so an die 80%. Die meisten von ihnen sind auch meistens 65 Jahre oder älter. Was auch sehr auffallend ist, dass viele Falschfahrten eher an Wochenenden und dann auch nachts und bei geringer Verkehrsdichte passieren. Das sind alles so Faktoren. Und genau bei den konkreten Gründen kann man dann auch schauen. Also da gibt es eine Studie der Unfallforschung der Versicherer, die das ziemlich genau aufgliedert, wo eben auch verschiedene Gründe oder Risikofaktoren häufiger sind. Gerade bei älteren Fahrenden ist es Demenz oder Verwirrung. Bei eher jüngeren Fahrenden sind es tatsächlich zu einem gewissen Prozentsatz auch suizidale Absichten. Wir haben auch ein paar statistische Ausschläge, wenn es um Flucht vor der Polizei geht. Aber es kann natürlich eben auch der Grund sein, man hat die Ausfahrt nicht gesehen, zum Beispiel, weil man eben auch alkoholisiert war.
20: Nun fahren ja viele Menschen mit Navi und es gibt auch viele Fahrassistenten in den Autos. Können die nicht verhindern, dass man in eine Straße falsch einbiegt, vor allem nicht auf die Autobahnen?
19: Und das ist natürlich ganz wichtig. Also als erstes haben wir natürlich den Verkehrsfunk, wo solche Sachen, wenn man jetzt nicht selbst der Falschfahrer ist, wo vorab gewarnt werden kann. Und auch die Fahrzeugtechnik ist da heute schon sehr weit. Da gibt es natürlich Warnsysteme, die dann akustisch und optisch warnen können. Gerade bei neueren Fahrzeugen, wenn man sozusagen einen Autobahn Einfahrtsschild passiert, was einem eigentlich sagen sollte, nee, hier nicht rein, dass es dann zu einer Warnung kommt, das stimmt. Aber wird nicht alle Fälle aufhalten können, insbesondere weil wir eben auch wissen aus Erhebungen, dass ein gewisser Prozentsatz der Falschfahrten absichtlich liegt. Also das ist eben auch ein Problem. Und da wird man mit aller Fahrzeugtechnik und mit aller Infrastruktur das Problem auch nicht lösen können. Aber Fahrzeugtechnik, auch Apps, die sind natürlich ganz wesentlich. Und je vernetzter unser Verkehrssystem wird, also das Verkehrsschilder mit Autos und auch Autos untereinander anfangen, miteinander zu kommunizieren und man sozusagen wie so eine große geografische Karte hat, wo alle miteinander vernetzt sind, das wird natürlich in Zukunft auch weiter dazu führen, dass man solche Unfälle weiter verringern kann. Aber wir werden nicht alle von ihnen verringern können.
4: Sagt der Sprecher des Deutschen Verkehrssicherheitsrats, Christoph Rieger. Scrollen, chatten, Videos gucken, das ist für viele Entspannung und Abschalten, aber es lenkt halt auch oft ab. Über ein komplettes Verbot von Handys an Schulen wird deshalb in Deutschland schon länger diskutiert. So richtig einig ist man sich bisher aber noch nicht geworden. Ganz anders ist das in Singapur. Der Stadtstaat ist bekannt für sein gutes Bildungssystem. Schülerinnen und Schüler landen bei PISA-Studien regelmäßig auf Platz 1. Und seit diesem Jahr gilt hier, Handys sind an allen weiterführenden Schulen verboten. Während des gesamten Schultags, der nicht selten auch mal bis 18 Uhr geht. Ines Burkhardt hat so eine Schule besucht und sich mal umgehört, wie die Regeln so ankommen.
2: Es ist geschafft. Ist Geschichte wichtig für mich oder nicht? Diese Frage hat eine Schülerin gerade in einem Englischreferat beantwortet und erntet tosenden Beifall von ihrer Klasse. Es ist warm hier im vierten Stock der St. Joseph's Convent Mädchenschule im Norden Singapurs. Ventilatoren rotieren an der Decke, die Fenster sind weit geöffnet, aber trotzdem lässt die schwüle Nachmittagshitze einige der Mädchen gähnen. Jede Schülerin hat vor sich auf einem kleinen Tisch einen Laptop stehen, den sie zum Lernen mit nach Hause nimmt und den sie während des Unterrichts nutzt, erklärt Schulleiterin Valerie Pinto.
21: So the teacher has her own monitor.
2: Die Lehrerin sieht auf ihrem eigenen Bildschirm alle Laptop-Displays der Mädchen. Außerdem sind bestimmte Websites und Apps für die Mädchen gesperrt.
21: That are blocked, which the girls are not able to use as well.
2: Die Laptops sind die einzigen elektronischen Geräte im Klassenzimmer. Ihre Handys müssen die Schülerinnen morgens um 7.20 Uhr einschließen, kurz vor der Versammlung der gesamten Schule. Am Eingang jedes Klassenzimmers steht ein großer Schrank mit 30 Schließfächern. Jedes Fach ist mit einem Namen beschriftet.
21: An announcement will come on.
2: Es kommt dann eine Durchsage. Um euch beim Lernen zu helfen und damit ihr euch über den Tag konzentrieren könnt, legt eure Handys jetzt bitte in die Schließfächer. Die Lehrkraft stellt sicher, dass jede ihr Handy hineinlegt und schließt am Ende den Schrank ab.
21: And then finally close the cabin.
2: Auch während der Pausen und der Nachmittagsaktivitäten, Sport, Theater oder Chor, bleiben die Handys weggeschlossen. Lehrerin Ganka Periasmami meint, dass sich ihre Schülerinnen seit Einführung der strengeren Regeln besser aufs Lernen konzentrieren können.
21: They're not tempted to go and take their phones at any point.
2: Sie kommen erst gar nicht in Versuchung, zwischendurch mal eben ihr Handy zu checken. Weil die Versuchung weggefallen ist, gibt es weniger Ablenkung und die Konzentration im Unterricht hat sich spürbar verbessert.
21: The focus during lessons has improved.
2: Die 16-jährige Schülerin Mabel nickt. Keine Handys im Unterricht, von dem Konzept ist Mabel mittlerweile überzeugt.
1: It's really important that we set some
2: guidelines. Die Regeln helfen uns wirklich dabei, uns zu fokussieren, ganz ohne die Ablenkung durch Mobiltelefone und soziale Medien im Allgemeinen. Mabels Rat für Deutschland: Es sei nicht einfach, strenge Regeln für Handys einzuführen. Erstmal werde es einigen Widerstand geben. Aber langfristig würden alle Schülerinnen und Schüler profitieren. Da ist sie sich sicher.
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4: Er bietet eine Plattform für bekannte Künstler wie Karl Lagerfeld, Bryan Adams und Günter Grass, der renommierte Göttinger Steidl Verlag. Der ist vor allem für seine qualitativ hochwertigen Bildbände bekannt. Die stellt der Verlagsgründer Gerhard Steidl in der hauseigenen Druckerei selbst her. Wirtschaftlich gibt's beim Verlag aber gerade wohl eine Schieflage. Vergangene Woche hatte er schon angekündigt, einen Insolvenzantrag stellen zu müssen. Und jetzt ist bekannt geworden, die Rechte für die bekannten Werke von Günter Grass, die liegen gar nicht mehr beim Steidl Verlag, sondern bei der Günter und Ute Grass Stiftung. Severin Naev berichtet.
3: In Insiderkreisen war das schon seit Wochen kein Geheimnis mehr. Der Steidl Verlag hat die Rechte am Werk von Günter Grass verloren. Die Geschäftsführerin der Günter und Ute Grass Stiftung in Lübeck, Hilke Osoling, hat dies schriftlich per E-Mail bestätigt.
22: Die Günter und Ute Grass Stiftung ist von Günter und Ute Grass testamentarisch als Erbin der Urheberrechte eingesetzt worden. Sie hat die Zusammenarbeit mit dem Steidl Verlag im Mai 2026 beendet, weil dieser sich wiederholt in Zahlungsrückstand befunden hat.
3: Das heißt, der Steidl Verlag ist nun nicht länger befugt, die Werke von Günter Grass zu verlegen. Zuvor lagen die Rechte seit 1993 bei dem Göttinger Verleger, der nun ein ganz wichtiges Standbein verliert, so NDR-Literaturexperte Jürgen Deppe.
23: Gerhard Steidl und der Steidl Verlag hatten die weltweiten Verwertungsrechte. Das heißt, wenn irgendwo, ob in Amerika, in Asien, irgendwo auf der Welt, irgendwo ein Buch von Günter Grass gedruckt werden sollte, dann musste der Steidl Verlag in Göttingen gefragt werden, dürfen wir? Und gegen eine ordentliche Lizenzzahlung durfte er. Das fällt jetzt an dieser Stelle weg.
3: Das ist bitter für den Steidl Verlag, der bekanntlich in großen finanziellen Schwierigkeiten steckt. Die Suche nach einem Investor dürfte sich nun deutlich schwieriger gestalten. 2027, das kommende Jahr, ist Günter Grass Jahr. Da wäre der Schriftsteller 100 Jahre alt geworden. Das dürfte für eine deutlich erhöhte Nachfrage nach seinen Werken sorgen. Es ist dennoch unwahrscheinlich, dass ausgerechnet im Grassjahr seine Bücher nicht ausreichend verfügbar sein werden. Hilke Osoling dazu schriftlich auf Nachfrage.
22: Aufgrund der Beendigung der zwischen der Stiftung und dem Steidl Verlag bestehenden Verlagsverträge führt die Stiftung nun Gespräche mit einem anderen Verlag. Diese Verhandlungen sind zurzeit noch vertraulich.
3: Was den Steidl Verlag überhaupt in die Schieflage gebracht hat, dazu gibt es viele Gerüchte. Es sollen unter anderem Gehälter und Sozialabgaben nicht gezahlt worden sein und auch die Persönlichkeit des Verlegers könnte eine Rolle gespielt haben, so die Einschätzung von Jürgen Deppe.
23: Sein Umgang mit seinen Mitarbeitenden, aber auch mit den Autorinnen und Autoren gilt als, ich sag's mal vorsichtig, ruppig. Das weiß auch mittlerweile jeder. Viele sagen dann, ja, ach, das sei dem Mann zugestanden, sprechen ihm auch einen Autismus zu. Das Ganze hebt ihn dann so ein bisschen auf den Schild, so nach dem Motto, der kann ja nichts dafür, der ist halt so. Auch seine ganze Selbstzufriedenheit, er hat lange Zeit einen Privatkoch gehabt, einen eigenen Chauffeur gehabt und ließ sich dann im Phaeton nach Paris zu Karl Lagerfeld fahren. All das fällt ihm natürlich jetzt mit bisschen auf die Füße.
3: Der Steidel Verlag war bislang übrigens für eine Stellungnahme nicht zu erreichen. Auf der Webseite wird Günter Grass aktuell aber noch als Autor des Verlages aufgeführt. Wer nun in Zukunft die Bücher von Günter Grass verlegen darf, hängt nun von der Entscheidung der Günter und Ute Grass Stiftung ab und vermutlich ziemlich viel Geld.
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4: Die WM ist vorbei und hat uns in den vergangenen 5 Wochen viele ikonische Bilder geliefert. Spektakuläre Tore, ausgelassener Jubel und weinende Superstars. Neben den sportlichen Highlights bleiben aber wohl vor allem die negativen Seiten des XXL-Turniers in Erinnerung. Für unsere Gastkommentatorin, die freie Journalistin aus Tel Aviv, Vera Weidenbach, sticht vor allem eine Szene heraus. Wie US-Präsident Trump bei der Siegerehrung nicht von der Bühne gehen will und von FIFA-Chef Infantino hinunter komplimentiert werden muss.
6: Passender könnte dieser Abschluss der WM nicht sein, bei der Trumps Einfluss auf die FIFA schon vorher allgegenwärtig war. Um nur die beiden größten Skandale zu nennen: die Visaeinschränkungen für die iranische Nationalmannschaft, die außerhalb der USA in Mexiko einquartiert war und zu allen Spielen anreisen musste. Dann der Anruf Trumps bei Infantino nach einer roten Karte gegen einen Stürmer im US-Team, die die FIFA daraufhin zurückzog. Eine großartige Entscheidung, lobte Trump bei einer Pressekonferenz mit Infantino am Tag vor dem Finale. Der Anschein politischer Unabhängigkeit, mit dem sich die FIFA umgibt, war noch nie glaubwürdig. Aber nach dieser WM kann sich die FIFA davon komplett verabschieden. Die gerade erwähnte Pressekonferenz fand übrigens im Trump Tower statt, in dem die FIFA ein Büro hat, für das sie Miete an das Unternehmen der Trump-Familie zahlt.
4: Die Meinung unserer Gastkommentatorin Vera Weidenbach. Der Tagesspiegel glaubt, dass dieses Gebaren den Fans irgendwann zu viel wird.
8: Es wird zunehmend schwieriger, ein unbeschwertes Fußballfest zu feiern. Dafür sind die Störgeräusche ringsherum einfach zu laut. Noch finden die meisten ein schmales Fenster innerhalb des WM-Wahnsinns, das für sie persönlich attraktiv ist, weil sie mit einer Mannschaft mitfiebern, weil ihnen ein Spieler besonders imponiert oder weil die Spannung der Partien sie packt. Doch dieses Fenster wird immer kleiner, mit jedem neuen Superlativ und mit jeder neuen Intervention von Infantino und seiner FIFA-Bande.
4: Daran glaubt Philipp Sommer vom SWR nicht unbedingt. Er argumentiert in den Tagesthemen.
9: Folgen hat dieses schmuddelige Geklüngel mit Trump für FIFA-Boss Infantino wohl nicht. Messi sei Dank. Nicht nur der argentinische Superstar. Helden wie Haaland, Mbappé oder Kane haben die Welt auch bei dieser WM in ihren Bann gezogen, die Stadien trotz der horrenden Preise gefüllt. Fußballzwerge wie Kap Verde haben mit ihrer Spielfreude das Konzept der XXL-WM zum Erfolg gemacht. Deshalb bleibt Gianni Infantino unangefochten. Träumt schon von 64 Teilnehmern beim nächsten Mal. Es könnten einem die Tränen kommen.
4: Die Meinung von Philipp Sommer in den Tagesthemen. Ähnlich sieht es die Hannoversche Allgemeine.
8: Noch funktioniert das Prinzip des Geldverdienens im System Infantino. Und so wird über spielverändernde Eingriffe wie die Trinkpausen hinweggesehen. So bekommt das Finale eine Halbzeitshow nach Super Bowl-Vorbild. So wird Infantino das Teilnehmerfeld wahrscheinlich nochmal erhöhen. Dem Fußball kommt all das letztlich nicht zugute. Es freuen sich in erster Linie die Verkäufer des Spiels, weil wegen der Halbzeitshow nun auch die wenigen verbliebenen Menschen einschalten, die aufgrund von Fußballunlust sonst sogar ein WM-Finale verschmäht hätten. Und weil diejenigen, für die der Fußball die Hauptrolle spielt, am Ende trotz Show-Klimbim einschalten.
4: Und der Standard aus Wien fasst die WM so zusammen.
8: Die Spiele waren, soweit man es aus der Ferne mitbekommen konnte, gut organisiert und die Richtigen haben gewonnen. Aber dass die Foulspieler Trump und Infantino das als Erfolg für sich beanspruchen können, hinterlässt ein ungutes Gefühl.
4: Das waren die Standpunkte. Zusammengestellt hat sie heute Johannes Zuber.

Sie hören die ARD-Infonacht, bisher mit mir, mit Julia Faltermeier, und hier übernimmt gleich nach den Nachrichten mein Kollege Sven Hasenclever. Kommen Sie gut durch die Nacht.

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1: Um 2 Uhr mit Ronald Lessig. Bundeskanzler Merz hat mit dem neuen britischen Premierminister Burnham telefoniert. Das teilte am Abend die Bundesregierung mit, wenige Stunden nachdem Burnham ernannt wurde. Aus der Nachrichtenredaktion Markus Weber.
2: Beide hätten den Wunsch geäußert, die enge Zusammenarbeit zwischen Berlin und London fortzusetzen. Merz und Burnham waren sich demnach auch einig, die Ukraine weiter umfassend zu unterstützen und den Druck auf Russland zu erhöhen. Der neue britische Premier telefonierte auch mit US-Präsident Trump und dem ukrainischen Präsidenten Zelensky. Burnham war gestern Mittag von König Charles zum neuen Premier ernannt worden und berief anschließend sein Kabinett. Der Labour-Chef versprach schnelle Reformen. Erwartet wird, dass er vor allem etwas gegen die steigenden Lebenshaltungskosten unternimmt.
1: Das US-Militär hat am Abend eine neue Angriffswelle gegen den Iran gestartet. Das teilte das für die Region zuständige US-Kommando CENTCOM mit, ohne Einzelheiten zu den genauen Zielen zu nennen. Es gehe darum, die militärischen Mittel des Irans zu schwächen, Handelsschiffe